0: wie die ukrainische Flugabwehr gegen russische Raketenangriffe gestärkt werden könnte.
1: In den Waldbrandgebieten im Südwesten Frankreichs bleibt die Lage angespannt. Die Lage in der Nähe der Großstadt Bordeaux verschärft sich wieder. Aus Paris, Caroline Düller.
2: Es ist das Szenario, das die Einsatzkräfte befürchtet hatten. Nachdem die beiden vergangenen Nächte verhältnismäßig ruhig waren, gewinnt der verheerende Waldbrand bei Bordeaux wieder an Intensität. Laut Präfektur sind am Nachmittag mehrere Brandherde erneut aufgeflammt, unter anderem bei Lèche-Cap-Ferré und Marche-Prime. Temperaturen an die 40 Grad und wechselnde Winde erschweren den Einsatzkräften die Arbeit. Am Vormittag hatte die Präfektur außerdem angeordnet, die Campingplätze rund um den beliebten Surfort Lacanau vollständig zu räumen.
1: Der Iran hat nach Angaben des US-Militärs mehrere ballistische Raketen auf amerikanische Streitkräfte im Nahen Osten abgefeuert. Alle Raketen seien erfolgreich abgefangen worden, teilte das zuständige Regionalkommando mit. Die US-Streitkräfte blieben wachsam und in höchster Einsatzbereitschaft, hieß es. Der Angriff hat eine kurze Phase ohne gegenseitige Angriffe beendet. Der Kabarettist Konrad Beikircher ist im Alter von 80 Jahren gestorben. Das meldet der WDR, bei dem er früher eine Radiokolumne hatte. Beikircher wurde in Südtirol geboren, lebt aber seit gut 60 Jahren in Bonn und war 40 Jahre lang eine zentrale Figur im politischen Kabarett. Sein großes Thema war die Sprache. Er parodierte häufig Dialekte, vor allem das Rheinische. Vor seiner Bühnenkarriere war er 15 Jahre lang Gefängnispsychologe in der JVA Siegburg. Das Wetter in Deutschland. Nachts überall trocken bei Tiefstwerten von 19 bis 12 Grad. Am Tage viel Sonnenschein, an den Alpen später Gewitter, 24 Grad auf den nordfriesischen Inseln bis 38 am Oberrhein. Donnerstag dann oft sonnig, von Südwesten her teils kräftige Gewitter bei 25 bis vereinzelt 40 Grad. Es ist 2.03 Uhr.
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4: Und wir beginnen mit einer Gefahrenmeldung. Die A45 Dortmund-Gießen. Dort kommt es zwischen Schwerte-Ergste und Hagen-Süd durch Rauch zu extremer Sichtbeeinträchtigung. Fahren Sie bitte vorsichtig. Zur A1 Hamburg-Lübeck auf der Norderelbbrücke kommt es in beiden Richtungen mehrfach zu kurzfristigen Sperrungen wegen eines Schwertransportes. Die A29 Wilhelmshaven Richtung Oldenburg ist zwischen Kreuz Oldenburg Nord und Oldenburg Ohmstede wegen Brückenarbeiten bis 5 Uhr gesperrt. Die A40 Duisburg-Essen ist zwischen Mülheim an der Ruhr Winkhausen und Dreieck Essen Ost wegen Bauarbeiten in beiden Richtungen bis Donnerstag früh gesperrt. Kommen Sie weiterhin gut durch den Straßenverkehr und sicher an Ihr Ziel. Gute Fahrt.
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4: Mit Maja Weber am Mikrofon aus dem NDR-Infostudio in Hamburg. Herzlich willkommen zum zweiten Teil der ARD-Infonacht. Wir bringen Sie mit Analysen, Hintergrundberichten und Interviews weiterhin gut informiert durch die Nacht. Gut drei Tage nach dem furchtbaren Anschlag auf den Christopher Street Day in Berlin, bei dem eine Frau starb und viele Menschen verletzt wurden, steht nun fest, der mutmaßliche Täter Abdul B. hat im Tatfahrzeug ein Smartphone zurückgelassen, auf dem die Behörden ein Bekennervideo sichergestellt haben. In dem Clip leistet ein vermummter Mann einen Treueschwur auf die Terrororganisation Islamischer Staat. Laut Bundesinnenminister Alexander Dobrindt geht man davon aus, dass es sich bei der Person um den Attentäter handelt. Der 21-jährige Abdul B. galt als islamistischer Gefährder. Er war auch als Hochrisikoperson eingestuft, befand sich allerdings auf freiem Fuß, auf Bewährung. Das Bundeskriminalamt stuft 410 Menschen in Deutschland aktuell als islamistische Gefährder ein. Bundesinnenminister Dobrindt will jetzt mit verschärften Vorgaben reagieren. Markus Sambale fasst die Vorschläge zusammen.
5: Bundesinnenminister Dobrindt verlangt schärfere Regeln für den Umgang mit gewaltbereiten Extremisten, die von der Polizei als Gefährder eingestuft sind.
6: Vorschlag 1: Das Jugendstrafrecht.
5: Wenn Angeklagte zwischen 18 und 20 Jahre alt sind, wird oft nach dem Jugendstrafrecht geurteilt. Ein Richter oder eine Richterin prüft, ob die geistige Entwicklung einer Person eher dem Stand eines Jugendlichen oder eher dem Stand eines Erwachsenen entspricht. Geht das Gericht vom Stand eines Jugendlichen aus, muss es Jugendstrafrecht anwenden. Beim Jugendstrafrecht geht es eher um Erziehung und Resozialisierung als um Strafe. Und es wird immer der Einzelfall betrachtet. Innenminister Dobrindt bezeichnet die Anwendung von Jugendstrafrecht bei volljährigen Gefährdern jetzt als inakzeptabel. Mit Blick auf den Fall des CSD-Attentäters, der nach Jugendstrafrecht verurteilt wurde und deshalb vorzeitig freikam. Damit würde allerdings der Grundgedanke der Einzelfallbetrachtung im Jugendstrafrecht praktisch ausgeschaltet.
6: Vorschlag 2. Die elektronische Fußfessel.
5: Die Polizei kann mit diesen Sendern kontrollieren, wo sich die überwachten Menschen befinden. Die Idee ist, einzuschreiten, wenn ein Gefährder einen festgelegten Bereich verlässt. Der Einsatz elektronischer Fußfesseln ist schon jetzt möglich. Zuletzt wurden rund 150 Personen damit deutschlandweit überwacht. Familiengerichte können sie zum Beispiel seit kurzem anordnen, um vor allem Frauen vor häuslicher Gewalt zu schützen und Kontaktverbote durchzusetzen. Wenn die Polizei Islamisten und andere Gefährder mit elektronischen Fußfesseln überwachen will, ist es kompliziert. Hier sind vor allem die Länder zuständig, die das in ihren Polizeigesetzen unterschiedlich regeln. Für Terroristen kann in bestimmten Fällen außerdem das Bundeskriminalamt Fußfesseln anordnen. Die Hürden sind hoch. Im Einzelfall muss eine ausreichend konkrete Gefahr erkennbar sein. Gerichte überprüfen den Einsatz von Fußfesseln. Innenminister Dobrindt fordert jetzt, Bewegungseinschränkung durch die Fußfessel müsse zum Standard gegenüber Gefährdern werden, um etwa künftige Anschläge zu verhindern. Standardmäßig alle Gefährder zu überwachen, also Menschen, die ja noch keine Straftat begangen haben, das dürfte aber an verfassungsrechtliche Grenzen stoßen.
6: Vorschlag 3. Die Präventivhaft.
5: Die Polizei kann Menschen vorbeugend in Haft nehmen, unterschiedlich geregelt in den Polizeigesetzen der Bundesländer. Voraussetzung dafür ist, dass es keine andere Möglichkeit gibt, eine Straftat zu verhindern. Bei längerer Präventivhaft muss immer ein Richter entscheiden. Die Höchstdauer liegt zwischen wenigen Tagen und 2 Monaten, je nach Bundesland. Auch Islamisten und andere Gefährder können vorübergehend in Präventivhaft genommen werden. Wie oft dies geschieht, ist nicht bekannt. Bundesinnenminister Dobrindt hat eine Präventivhaft für Gefährder jetzt als zwingend notwendig bezeichnet. Das kann ein Appell sein an die Länder, auch hier die Polizeigesetze zu vereinheitlichen und die Möglichkeiten auszuschöpfen. Eine Vorgabe, alle Gefährder für lange Zeit zu inhaftieren, wird aber wohl wieder an verfassungsrechtliche Grenzen stoßen. Denn auch hier gilt, Gefährder haben ja noch keine Straftat begangen. Es sind in jedem Fall konkrete Anhaltspunkte für eine Gefahr nötig und eine richterliche Überprüfung, ob eine Präventivhaft verhältnismäßig ist.
4: Ein Bericht von Markus Sambale. Und wir wollen noch etwas genauer auf die Gruppe der islamistischen Gefährder schauen. Mein NDR-Kollege Markus Schubert hat mit Eren Güvercin gesprochen. Der Journalist ist stellvertretender Vorsitzender der Alhambra-Gesellschaft für Toleranz und interreligiösen Dialog. Die erste Frage bezog sich auf die Vorschläge des Innenministers, Erwachsenenstrafrecht anzuwenden, Bewährung nicht zuzulassen und auch mit Präventivhaft zu arbeiten.
7: Zumindest muss man das in Erwägung ziehen bei jungen Menschen, die schon seit Jahren bekannt sind als islamistische Gefährder. Das war ja bei dem Attentäter der Fall. Es gab nicht einen Mangel an Informationen, sondern man wusste, wie gefährlich er ist, wie er tief in der islamistischen Szene ist, wie tief radikalisiert er ist. Er hat versucht auszureisen, sich dem IS anzuschließen. Also da sind alle Alarmsirenen eigentlich losgegangen, die es überhaupt gibt. Und da muss man natürlich das analysieren, auswerten und die richtigen Schlüsse daraus ziehen, dass man eben solche Personen, die so stark radikalisiert sind, nicht einfach so auf Bewährung wieder freilässt und sozusagen in ein Deradikalisierungsprogramm steckt mit Gesprächen alle paar Wochen. Also das war fahrlässig und das muss aufgearbeitet werden.
8: Nordrhein-Westfalens CDU-Innenminister Reul warnt, es werde immer Menschen geben, die durchs Raster fallen, weil ihre Radikalisierung im Verborgenen und in kurzer Zeit ablaufe. Beobachten Sie das auch, dass es im Netz und auch unter ideologischem Hochdruck geschieht?
7: Ja, in der Tat. Also Innenminister Reul hat da natürlich recht. Wir erleben in den letzten Jahren vor allem, dass sich sehr junge Menschen, wir reden wirklich fast schon von Jugendlichen, dass sie sich in einem atemberaubenden Tempo im Netz radikalisieren, dass teilweise sogar das persönliche Umfeld davon nicht wirklich was mitbekommt. Dagegen kann die Sicherheitsbehörden wenig tun. Es gibt keine hundertprozentige Sicherheit, aber bei diesem Fall, jetzt bei diesem Anschlag auf den CSD in Berlin, da war viel zu viel bekannt, als dass man ihm diesen Freiraum gelassen hat. Und das muss man lückenlos aufklären. Aber wie es immer bei Aufklärungsarbeit ist, man muss halt auch Konsequenzen ziehen. Ansonsten führt das zu Frustration in der Gesellschaft und das ist keine gute Entwicklung.
8: Wer sind die Leute und die Organisationen, die aus unsicheren und von Deutschland und den Lebensweisen in Deutschland offenbar befremdeten Heranwachsenden Gefährder machen, die dann auch bereit sind, ihr Leben wegzuwerfen für ein vermeintlich höheres Ziel?
7: Das ist ein komplexeres Phänomen, als man das sich vorstellt. Es gibt ganz unterschiedliche Akteure in der islamistischen Szene. Es gibt islamistische Akteure, die im Netz sehr aktiv sind, die antisemitische und queerfeindliche Feindbilder verbreiten unter jungen Muslimen, aber die nie zur Gewalt aufrufen oder Gewalt als legitimes Mittel ansehen. Aber trotzdem ist das natürlich der ideologische Nährboden, wo Ressentiment und Hass entsteht und was zu einer weiteren Radikalisierung von jungen Menschen führen kann, dass sie nicht nur sagen, ich lehne Homosexualität oder queeres Leben ab, sondern ich schreite zur Tat über. Aber auf der anderen Seite haben wir natürlich immer noch den IS, den sogenannten Islamischen Staat, der zwar militärisch in großen Teil in Syrien und Irak besiegt wurde, aber es gibt immer noch den IS, auch in Syrien, auch in anderen Teilen der muslimischen Welt, und die suchen sehr gezielt über Telegram-Gruppen, über soziale Netzwerke junge, leicht beeinflussbare islamistische Menschen in Europa, aber auch bei uns in Deutschland und versuchen sie zu animieren, hier Anschläge zu verüben. Und bei dem Attentäter hier in Berlin vom Samstag hat man ja auch ein Bekennervideo auf seinem Handy gefunden, wo er sich auch noch dem IS bekennt. Und diese Bekennervideos spielen natürlich für die IS-Propaganda eine sehr große Rolle.
8: Wie können die Radikalen die Deutungshoheit gewinnen, was der Islam angeblich von jungen Muslimen in Deutschland und Europa verlangt? Ist die muslimische Community in Deutschland zu schwach, um gegenzusteuern, um einen Islam zu definieren, der koexistieren kann, auch mit Leitkulturen?
7: Wir reden immer sehr viel über Sicherheitsbehörden, was sie alles machen können. Und das, was Sie jetzt gerade ansprechen, ist ein zentraler Bestandteil für einen effektiven, erfolgreichen Kampf gegen Islamismus. Und da liegt die Verantwortung auch bei uns deutschen Muslimen. Wenn ich mir zum Beispiel die Presseerklärung vom Koordinationsrat der Muslime mir anschaue, das ist ein Zusammenschluss der großen muslimischen Verbände wie DITIB und Islamrat. Sie verurteilen Terror und Gewalt in allen Formen aufs Schärfste. Sie benennen aber nicht die Opfer, nämlich das war ein gezielter Angriff auf queere Menschen, das war ein gezielter Angriff auf den CSD. Und sie benennen auch nicht das Tatmotiv. Es war ein islamistischer Anschlag. Und wenn wir als muslimische Community nicht in der Lage sind, das Problem beim Namen zu nennen, und wenn wir Antisemitismus und Queerfeindlichkeit in unseren Communities tabuisieren, das negieren und immer wieder nach islamistischen Anschlägen sagen, das hat nichts mit dem Islam zu tun, dann sind wir kein Teil der Lösung, sondern dann sind wir ein Teil des Problems.
4: Das sagt Eren Güvercin im Gespräch mit meinem Kollegen Schubert Markus. Eren Güvercin ist stellvertretender Vorsitzender der Alhambra-Gesellschaft für Toleranz und interreligiösen Dialog.
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4: Ein Blick in den Nahen Osten. Mittlerweile erreichen wieder mehr Lebensmittel den Gazastreifen. Die weiterhin katastrophale Lage lässt sich damit kaum mildern. Die prekäre humanitäre Lage lässt sich daran nicht messen. Weite Teile des Küstenstreifens sind zerstört. Schätzungen zufolge lebt 500.000 Menschen in Notunterkünften. Ihre Versorgung scheitert allzu oft an Sicherheitsinteressen. Denn längst nicht alle Güter, die die Menschen im Gazastreifen brauchen, sind aus Sicht der israelischen Behörden unbedenklich. Sie befürchten, dass diese Güter auch militärisch genutzt werden könnten und verhindern daher die Einfuhr. Welche Folgen das zum Beispiel für die Trinkwasserversorgung hat, erklärt uns ARD-Korrespondent Jan-Christoph Kitzler.
9: Die Maschinen von Atef Aude laufen in Gazastadt, zumindest einige noch. Aude betreibt eine private Wasserentsalzungsanlage. Sein Wasser ist ein begehrtes Gut im flächendeckend zerstörten Gazastreifen, wo die allermeisten Menschen in Notunterkünften

0: Mehr als 120 Liter am Tag nutzen. Audi beliefert mit seinem Wasser 27 Flüchtlingslager, manche davon täglich. Doch seine Maschinen sind am Limit, auch weil die nötigen Ersatzteile nicht in den Gazastreifen kommen. Deshalb kann er seinen Hauptgenerator gerade nicht nutzen und er braucht dringend neue Filter. Die Leistung der vorhandenen Filter hat nachgelassen. Ein Filter, der früher beispielsweise etwa 1000 Liter pro Stunde lieferte, produziert jetzt nur noch 500. Das kann sich sowohl auf die Qualität als auch auf die Kosten auswirken. Die Kosten steigen, da die Produktionszeit länger ist. Ich brauche mehr Zeit, ich brauche mehr Diesel, ich brauche mehr synthetisches Öl. Israel kontrolliert, was in den Gazastreifen hineinkommt. Die Wasserkrise ist also menschengemacht. Und was hineingelassen wird, ist ein ständiger Aushandlungsprozess. Israel will verhindern, dass Hilfsgüter auch von der Hamas zu Terrorzwecken genutzt werden. Sogenannte Dual-Use-Güter, also Dinge, die einen doppelten Nutzen haben können, sind Gegenstände zermürbender Verhandlungen, sagt Patrick Griffith, Sprecher des Internationalen Komitees vom Roten Kreuz in Jerusalem. Dialog auf allen Ebenen, Besprechungen, Telefonate und E-Mails mit verschiedensten Personen auf unterschiedlichen Hierarchiestufen an diversen Standorten. Zu diesen Themen finden Gespräche mit den zuständigen israelischen Behörden statt, über deren Verpflichtung im Rahmen des humanitären Völkerrechts, über die besorgniserregende Lage im Gazastreifen sowie über mögliche Lösungen. Diese Arbeit ist frustrierend. Es gibt zahlreiche Grenzen und Einschränkungen für das, was wir als humanitäre Akteure bewirken können. Das Problem, die Definition, was Dual Use ist, ist nicht klar und die Verfahren sind nicht transparent. Kai Ambos, Völkerrechtsprofessor an der Universität Göttingen, der gerade ein Buch mit dem Titel Staatsräson nach Gaza veröffentlicht hat.
1: Das Problem des Dual Use ist, im Grunde kann alles missbraucht werden. Ich kann ja ein Küchenmesser, damit kann ich sie töten, oder ich kann eben damit eine Kartoffel schälen. Sie können Chemie nutzen, um ihr Bad zu putzen, oder sie können das für eine Chemiewaffe nutzen. Aber das konfliktiert mit humanitären Verpflichtungen. Und am Ende, die Bottomline ist, dass natürlich die Grundversorgung der Bevölkerung gesichert werden muss. Und wenn Menschen sterben, weil es kein sauberes Wasser gibt oder weil es eine Rattenplage gibt, dann ist das auf jeden Fall völkerrechtswidrig und das ist auf jeden Fall unverhältnismäßig.
0: Atef Aude spürt die Folgen ganz direkt. Wichtige Teile für seine Entsalzungsanlage fehlen schon seit langem und jeden Tag droht der Totalausfall. Ich bin derjenige, der die 120 Kubikmeter Wasser bereitstellt. Sie müssen ausgeliefert werden, denn ich weiß schon seit gestern, wer sie braucht. Ich weiß, wo sich die Lager befinden, für die sie bestimmt sind. Wenn ich nicht komme und dieses Gebiet versorge, wird es sonst niemand tun. Und dann werden im Gazastreifen möglicherweise noch mehr Menschen an Wassermangel sterben, an schlechten hygienischen Verhältnissen und sich ausbreitenden Krankheiten als ohnehin schon.
2: Unser Korrespondent Jan-Christoph Kitzler berichtete aus dem Gazastreifen. Zurück nach Europa. Für viele Einheimische sind die Waldbrände in Südwestfrankreich ein Desaster. Wer vom Tourismus lebt, muss zusehen, wie die Existenzgrundlage den Flammen zum Opfer fällt. Die Nacht auf Dienstag war zwar ruhig, doch am frühen Nachmittag dann meldeten die Behörden, dass bei Lège-Cap-Ferret und in weiteren Orten Brandherde wieder aufgeflammt sind. Zuvor hatten die Behörden angeordnet, die Campingplätze in Lacanau vorsorglich zu räumen. Etwa 4000 Touristen wurden in Sicherheit gebracht. Zur aktuellen Lage unsere Frankreich-Korrespondentin Caroline Diller.
3: Es ist das Szenario, das die Einsatzkräfte befürchtet hatten. Nachdem die beiden vergangenen Nächte verhältnismäßig ruhig waren, gewinnt der verheerende Waldbrand bei Bordeaux wieder an Intensität. Nach Beschreibungen des ARD-Teams vor Ort hat der Wind das Feuer und den Rauch zwar von Bordeaux wegbewegt, dafür bedrohen die Flammen aber erneut Ortschaften nahe der Küste. Laut Präfektur sind am Nachmittag mehrere Brandherde erneut aufgeflammt, unter anderem bei Lège-Cap-Ferret und Marche-Prime. Fabien Tulleux, der zuständige Unterpräfekt, äußerte sich am Nachmittag.
4: Vous savez que c'est un feu qui a des reprises régulières.
3: Dieses Feuer flammt regelmäßig erneut auf, auch in Orten, die bereits evakuiert wurden. Wir sind vor allem dafür verantwortlich, Menschen zu schützen. Deshalb ist keine Rückkehr in die evakuierten Orte möglich, solange wir nicht ausschließen können, dass das Feuer wieder aufflammen wird. Temperaturen an die 40 Grad und wechselnde Winde erschweren den Einsatzkräften die Arbeit. Am Vormittag hatte die Präfektur außerdem angeordnet, die Campingplätze rund um den beliebten Surfort Lacanau vollständig zu räumen. Etwa 4000 Touristen wurden in Sicherheit gebracht. Für den Tourismus in der Region sei die Lage eine Katastrophe, sagt Lionel Pujade im Sender France Info. Er betreibt einen Campingplatz

0: und ist Vorsitzender des Interessenverbands der Outdoor-Hotellerie im Département Gironde. Wir wissen nicht, wie lange das dauern wird. 2022 hat es auf der anderen Seite der Bucht von Arcachon gebrannt. Das sind zum Teil heute noch Mondlandschaften. Hier wird es genauso sein. In den kommenden Jahren wird es also schwierig. Hinzu kommt, dass die meisten Urlauber vor dem Feuer in Sicherheit gebracht wurden und man ihnen verboten hat, weiter Urlaub in der Gironde zu machen. Verboten ist zu viel gesagt. Doch Innenminister Laurent Nunez hatte am Montag erneut an Touristen appelliert, nicht in die betroffenen Gebiete zu reisen. In Biscarrosse, etwa 60 Kilometer südwestlich von Bordeaux, hat sich die Lage dagegen weiter stabilisiert. Das Feuer dort breitet sich nicht weiter aus. Nach Angaben des zuständigen Präfekten konnte ein Großteil der in Sicherheit gebrachten Bewohner in ihre Häuser zurückkehren. Auch im Mittelmeerdepartement Var kämpfen die Einsatzkräfte weiter gegen die Flammen. Nach Angaben der Gendarmerie wurde hier ein 23-jähriger Mann festgenommen. Er steht unter Verdacht, für mehrere Brände im Departement verantwortlich zu sein.
1: Ein Bericht von Caroline Diller aus Frankreich. Zurück nach Deutschland. Wenn man etwas hervorheben will, führt man ein Siegel ein, zum Beispiel ein Umweltsiegel. Die Grüne Hochschule für nachhaltige Entwicklung in Eberswalde hat es bereits. Jetzt hat die Viadrina in Frankfurt an der Oder nachgezogen. Beide Hochschulen sind die einzigen in Brandenburg mit dem europäischen Umweltsiegel EMAS. Es ist ein Zeichen eines freiwilligen Umweltmanagementsystems. Das bedeutet, man muss sich aktiv und kontinuierlich für Verbesserungen einsetzen und regelmäßig Umweltberichte abgeben. Michael Lietz berichtet.
2: Kaufen kann sich die Uni davon nichts. Es kostet eher, die ganzen Auflagen des Umweltsiegels EMAS zu erfüllen. Ein bürokratischer Aufwand, der sich dennoch lohne, sagt die Viadrina-Vizepräsidentin Janine Nüken.
3: Na, wir wollen ja nachhaltig sein als Hochschule. Und wenn man so ein Prüfzertifizierungsverfahren durchläuft, lernt man halt ganz viel über die Schwachstellen, die man noch hat, über die Verbesserungspotenziale, die es gibt. Ich finde es sehr hilfreich.
2: Und Schwachstellen gibt es offenbar noch genügend. Die Uni hat zu viel Fläche, wie Büros und Hörsäle für zu wenig Studenten, Professoren und Mitarbeiter. Sie hat ein altes Hauptgebäude, das dringend energetisch saniert werden muss. Und auch das Campusgelände zwischen Hauptgebäude und Auditorium Maximum muss dringend erneuert werden, sagt die Vizepräsidentin.
3: Die Campusflächen gehören ja weitgehend der Stadt. Es scheint uns aber sehr wichtig, diese Flächen zu entsiegeln, weil die werden im Sommer wahnsinnig heiß. Sie sind überhaupt nicht in der Lage, Wasser aufzunehmen. Und sie könnten auch eine bessere Aufenthaltsqualität gewährleisten, wenn sie mehr Grün hätten.
2: Trotz der Baustellen hat die Viadrina das europäische Umweltsiegel EMAS erhalten, gerade weil Potenziale erkannt und Lösungen aufgezeigt wurden, sagt Monique Zweig, Geschäftsführerin der Industrie- und Handelskammer Ostbrandenburg. Die IHK hat den Zertifizierungsprozess begleitet und empfiehlt ihn auch anderen Unternehmen und öffentlichen Einrichtungen.
4: Sie haben damit ein Alleinstellungsmerkmal im Markt, weil sie sagen können, sie sind EMAS zertifiziert. Viele machen es aber auch, um die Prozesse im Blick zu haben, weil du bist gezwungen, tatsächlich immer wieder in die Prozesse reinzugehen und immer wieder Verbesserungen darzustellen und auch eben Kosten zu sparen. Und das ist ja wiederum für Unternehmen essentiell.
2: 4 Jahre gilt das europäische Umweltsiegel EMAS. Danach muss sich die Viadrina einem erneuten Prüfverfahren stellen.
5: Sport. Mit Tom Gerntke und mit FIFA-Boss Gianni Infantino, der noch mehr Geld aus der Fußball-Weltmeisterschaft rausholen will. Und das durch den Verkauf von Anteilen an private Investoren. Die Rede ist laut Medienberichten von 20-30%. Die Pläne sehen vor, dass eine Firma gegründet wird, die sowohl die WM als auch die Club-WM kontrolliert. Durch den Verkauf könnten so mehr als 4 Milliarden Dollar zusammenkommen. Frage an Moritz Knorr aus der Sportredaktion. Gibt es schon Kritik an den Plänen?
6: Die Kritik ließ natürlich nicht lange auf sich warten. Der Europäische Fußballverband UEFA kritisierte die Pläne der FIFA scharf. Der Weltverband überschreite damit eine Grenze, die die, Zitat, führenden Institutionen des Fußballs niemals überschreiten dürfen. Die UEFA nehme die Angelegenheit äußerst ernst. Und der Europäische Verband legte noch einmal nach, schreibt in einem Statement, die Seele und die Führung des Fußballs sind keine Vermögenswerte, mit denen gehandelt werden darf. Keiner von uns besitzt den Fußball. Es ist nicht an der FIFA, ihn zu verkaufen.
5: Wenn man an die gute alte Zeit denkt als Fußballromantiker, dann kommt so manch einer schnell bei Zinedine Zidane raus, dem früheren französischen Ausnahmefußballer. Seine aktive Karriere als Welt- und Europameister ist ja schon etwas länger her zugegeben, aber nun hat der 54-Jährige einen neuen Job und zwar keinen geringeren als den des Nationaltrainer Frankreichs, Marc Eschweiler.
7: Wie erwartet übernimmt Zinedine Zidane die französische Nationalmannschaft und wird damit Nachfolger von Didier Deschamps, der nach 14 Jahren im Amt auf eigenen Wunsch aufgehört hatte. Für Superstar Zidane geht damit ein lang gehegter Traum in Erfüllung. Der 54-Jährige erhält beim französischen Verband einen Vertrag zunächst bis 2030. Zidane hatte zuletzt eine 5-jährige Pause als Trainer eingelegt. Real Madrid hatte er zwischen 2016 und 2021 zu 3 Champions League-Titeln und 2 Meisterschaften geführt. Als Spieler wurde Zidane 1998 Weltmeister und 2000 Europameister und tritt jetzt als Nationaltrainer der Equipe Tricolore in die großen Fußstapfen von Deschamps, der Frankreich 2018 zum WM-Titel und 2022 zur Vize-Weltmeisterschaft geführt hatte. Zidane ist der 18. Nationaltrainer in der Geschichte Frankreichs. Verbandspräsident Diallo betonte, die Berufung von Zidane erfülle den französischen Fußballverband mit großem Stolz. Sein erstes Spiel an der Seitenlinie von Les Bleus macht Zizou Ende September in der Nations League in der Türkei.
5: Und in der Nations League wird Zidane mit seinen Franzosen dann unter anderem auch auf Italien treffen. Die Squadra Azzurra hat ebenfalls einen neuen Nationaltrainer und es ist ein alter Bekannter, Roberto Mancini. Der 61-Jährige war bereits zwischen 2018 und 2023 Trainer Italiens, wurde 2021 mit dem Team Europameister. Mit der Entscheidung für Mancini endet ein ziemliches Chaos, denn der Top-Favorit auf den Posten des Nationaltrainers Pep Guardiola, der sagte ab. Und die Legende Andrea Pirlo, die durfte nicht wegen seiner zu engen Kontakte nach Russland. Die einen starten also rein in ein neues Abenteuer. Für die anderen geht bald wohl eins zu Ende. Manuel Neuer, der langjährige Nationaltorhüter und aktuell Bayerns Nummer 1, geht voraussichtlich in seine letzte Saison als Profi.
8: Ich spiele nicht die Spiele, um zu sagen, das ist jetzt so mein letztes Spiel. Egal, ob ich jetzt vielleicht in dem einen oder anderen Stadion jetzt das letzte Mal gewesen bin, eventuell, aber es sieht schon stark danach aus, dass ich aufhöre.
5: Die 21. Saison als Fußballprofi wird also vermutlich Neuers letzte sein. Schon bei der Verlängerung seines aktuellen Vertrags hatte sich der Weltmeister von 2014 viel Zeit gelassen. Mit Saisonende im nächsten Jahr wird Neuer dann aber auch schon 41 Jahre alt sein.
1: Das war der Sport in der ARD-Infonacht mit Tom Gernke. Hier in der ARD-Infonacht geht es gleich weiter mit den Nachrichten. Und danach schauen wir uns die Folgen eines schweren Erdbebens im Südwesten Japans an und sprechen auch über die Probleme der Wirtschaft mit Auszubildenden. Mein Name ist Maja Weber. Wir hören uns nach den Nachrichten um 2:30 Uhr wieder.

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1: Um 2.30 Uhr mit Olaf Knapp. Israels Ministerpräsident Netanyahu hat sein Gespräch mit US-Präsident Trump als exzellentes Treffen bezeichnet. In einer Videobotschaft lobte er es als eines der besten Gespräche, das er je mit dem Präsidenten der Vereinigten Staaten hatte. Bei dem Treffen sei es um das gemeinsame Ziel der USA und Israels gegangen, den Iran am Bau einer Atomwaffe zu hindern. Trump hat gestern nacheinander erst den ukrainischen Präsidenten Selenskyj und den israelischen Regierungschef im Weißen Haus empfangen. Selenskyj sprach im Anschluss ebenfalls von einem guten Gespräch. Der ukrainische Außenminister Sibiha hat nach dem Angriff auf ein iranisches Frachtschiff mit seinem iranischen Kollegen Araghchi gesprochen. Sibiha schrieb auf X, der Ukraine gehe es bei ihrem Angriff nur darum, sich gegen Russland zu verteidigen. Er räumte ein, dass sein Land im Kaspischen Meer ein ziviles Schiff angegriffen und einen iranischen Staatsangehörigen getötet hat. Araghchi hatte den ukrainischen Angriff völkerrechtswidrig genannt und mit Geltung gedroht. An der französischen Atlantikküste sind mehrere Waldbrände wieder aufgeflammt. Nach Angaben der Präfektin von Bordeaux hat es bei Wind und steigenden Temperaturen 14 Neuausbrüche in der bereits verwüsteten Region gegeben. Es seien weiterhin 2750 Feuerwehrleute, 23 Löschflugzeuge und mehr als 1400 Polizeikräfte im Einsatz. Die regionale Verwaltungschefin teilte außerdem mit, dass die vorsorgliche Evakuierung von 3 Ortschaften wieder aufgehoben wurde. Die Bewohner dürfen zurück in ihre Häuser, müssen aber auf eine mögliche erneute Evakuierung vorbereitet bleiben. Nach dem Anschlag auf den Christopher Street Day in Berlin ist ein Bekennervideo aufgetaucht. Die Ermittler haben es auf einem Smartphone entdeckt, das in dem Tatfahrzeug gefunden wurde. Aus der NDR-Nachrichtenredaktion Nils Hansen.
2: Darauf zu sehen, ein vollständig vermummter Mann, der der Terrororganisation Islamischer Staat die Treue schwört. Die Bundesanwaltschaft hat gegenüber der ARD bereits bestätigt, dass es dieses Video gibt. Allerdings ist noch nicht zu 100% geklärt, ob es sich bei dem Mann in dem Video tatsächlich auch um Abdul B. handelt. Der 21-Jährige war am Sonntag bei einem Polizeizugriff erschossen worden. Er soll am Samstagabend am Rande des CSD in Berlin mit einem weißen Transporter in eine Menschenmenge gefahren sein und eine Frau getötet haben.
1: Das Wetter in Deutschland. Nachts überall trocken, bei Tiefstwerten von 19 bis 12 Grad. Am Tage dann viel Sonnenschein, im Nordosten einige Wolkenfelder, an den Alpen später Gewitter. Höchstwerte 24 Grad auf den nordfriesischen Inseln bis 38 Grad am Oberrhein. Das waren die Nachrichten.
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3: Und wir beginnen mit der A45 Dortmund-Gießen. Zwischen Schwerte-Ärgste und Hagen-Süd kommt es durch Rauch zu extremer Sichtbeeinträchtigung. Fahren Sie bitte vorsichtig. Auf der A1 Hamburg-Lübeck auf der Norderelbbrücke kommt es in beiden Richtungen mehrfach zu kurzfristigen Sperrungen wegen eines Schwertransports. Die A29 Wilhelmshaven Richtung Oldenburg ist zwischen Kreuz Oldenburg Nord und Oldenburg Ohmstede wegen Brückenarbeiten bis 5 Uhr gesperrt. Und die letzte Meldung für den Augenblick, die A40 Duisburg-Essen ist zwischen Mülheim an der Ruhr Winkhausen und Dreieck Essen-Ost wegen Bauarbeiten in beiden Richtungen bis Donnerstag früh gesperrt. Weiterhin gute Fahrt, kommen Sie sicher an Ihr Ziel.
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3: Mit Maja Weber, schön, dass Sie zuhören. In Japan hat es ein schweres Erdbeben gegeben. Die Stärke wird mit 7,1 angegeben. Nach Medienberichten ist ein Mensch ums Leben gekommen. Bisher mindestens 50 wurden verletzt. Allein nach dem Einsturz eines Einkaufszentrums werden mindestens 20 Menschen vermisst. Viele andere Gebäude sind eingestürzt, Züge entgleisten. Die Behörden gehen davon aus, dass die Opferzahl noch steigen wird. Außerdem kam es zu mehreren Nachbeben. Unser Korrespondent Thorsten Iffland berichtet aus Tokio.
4: Japaner sind so einiges gewöhnt beim Thema Erdbeben. Aber die Erdstöße, die gegen 16.30 Uhr Ortszeit den Südwesten des Landes erschüttern, sind außergewöhnlich heftig, wie diese Frau dem japanischen Fernsehsender NHK berichtet. Zuerst schwankte es extrem zur Seite, so stark, dass ich Angst bekam, die Decke könnte herunterfallen. Meine Beine zitterten. Ein paar Kilometer weiter steht dieser Mann am Fuße der Burg Kumamoto und schildert der Nachrichtenagentur Reuters seine Erlebnisse. Wie soll ich das beschreiben? Es hat sich angefühlt, als würde ich in der Luft schweben. Deshalb habe ich zuerst gar nicht realisiert, dass es ein Erdbeben war. Erst als ich die Mauer einstürzen sah, wurde mir bewusst, dass es tatsächlich ein Erdbeben war. Die Schäden, nicht nur an der Burg, für japanische Verhältnisse immens. Die meisten Opfer werden unter den Trümmern eines Einkaufscenters vermutet. Rund 1,5 Stunden nach dem Hauptbeben sei es dort zu einer Explosion gekommen, berichten japanische Medien. Videoaufnahmen zeigen, dass eine Seite des Centers weggerissen worden war. Stahlträger liegen frei, Trümmer bedecken einen großen Parkplatz. 20 bis 30 Beschäftigte werden vermisst. Zuvor wandte sich Premierministerin Takaichi per Fernsehansprache an ihre Landsleute. Die Regierung wird die Lage umgehend erfassen, in enger Abstimmung mit den lokalen Behörden handeln und nach dem Grundsatz, dass der Schutz von Menschenleben an erster Stelle steht, alle verfügbaren Kräfte mobilisieren, um die Betroffenen zu retten und zu unterstützen. Unter anderem hat Takaichi die japanische Armee in das Katastrophengebiet geschickt. Eine Tsunami-Warnung konnte relativ schnell aufgehoben werden. Auch die Betreiber von Atomkraftwerken in der Region melden keinerlei Unregelmäßigkeiten. Knapp 50.000 Haushalte sind ohne Strom. Zahlreiche Autobahnbrücken und Straßen sind eingesackt. Tempel und Wohngebäude kollabierten, Züge entgleisten. Die Zahl der Toten und Verletzten könnte noch deutlich steigen. Regierungssprecher Kihara weist auf weitere Gefahren hin. Da die Nachbeben anhalten, warnen die Behörden auch für die kommenden etwa 7 Tage vor möglichen Erdbeben bis zur Intensität Shindo 7. Gleichzeitig dauert die Hitzewelle an. Die Bevölkerung wird deshalb aufgefordert, sich weiterhin vor Hitzschlag zu schützen. Shindo, das ist die japanische Skala für die Intensität von Erdbeben. Diese reicht von 0, wie nicht wahrnehmbar, bis 7, einem sehr schweren Erdbeben. Erstmals seit 2,5 Jahren wurde Japan wieder von einem so starken Beben erschüttert. Auch bei der Katastrophe von Fukushima vor 15 Jahren wurde die Intensität 7 gemessen. Die Region Kumamoto trifft es bereits zum 2. Mal innerhalb von nur 10 Jahren so schwer. 2016 starben in der Folge des Erdbebens 275 Menschen, fast 2.800 wurden verletzt.
3: Thorsten Iffland berichtete aus Japan.
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3: In Deutschland fehlen Fachkräfte, zum Beispiel in der Pflege. Eine Strategie gegen diesen Fachkräftemangel ist, Auszubildende aus dem Ausland einstellen. Allerdings erleben die mitunter ziemlich schlechte Arbeitsbedingungen. Unsere NDR-Fernsehkolleginnen und Kollegen haben mehrere Fälle recherchiert, zu sehen in der ARD-Story in der Mediathek. Claudia Plass und Ines Burkhardt fassen die Recherche zusammen.
5: Huang kam 2024 nach Deutschland, um eine Ausbildung als Pflegefachkraft zu beginnen. In seiner Heimat Vietnam habe die deutsche Ausbildung einen guten Ruf, erzählt der 24-Jährige.
6: Deutschland ist im medizinischen Bereich ein sehr entwickeltes Land. Ich habe sehr viele Informationen im Internet über Facebook gelesen und auch Zeitungen haben darüber berichtet, dass der Arbeitskräftebedarf in Deutschland sehr hoch ist, die Löhne sehr gut sind.
5: Seine Familie zahlte viel Geld dafür, dass er nach Deutschland kommen konnte, sagt der Vietnamese. Er erhielt nach dem Fachkräfteeinwanderungsgesetz ein Visum und fing eine Ausbildung beim Pflegeunternehmen Hose in Thüringen an. Dessen Chef, Michael Hose, wirbt auf Social Media.
7: Wenn die jungen Leute nach Altenburg kommen, von der Familie getrennt sind, tust du eigentlich alles ermöglichen, dass denen gut geht.
5: Hose betreibt mehrere Pflegeeinrichtungen in Thüringen und Sachsen. Den Azubis vermietet er Unterkünfte. Huang teilte sich ein 6-Bett-Zimmer mit anderen Azubis. Dem jungen Mann kamen schnell Zweifel, nicht nur an den beengten Wohnverhältnissen, sondern auch an der Ausbildung. Er und die anderen vietnamesischen Auszubildenden sollten sich um etwa 40 bis 50 Senioren in der Einrichtung kümmern. Dort habe er im Schichtdienst gearbeitet, hilfsbedürftige Menschen gepflegt, gewaschen und versorgt. Er habe keine qualifizierte Anleitung erhalten.
6: Ich dachte, dass irgendein Deutscher mich begleitet, auch weil einige Dinge auf Deutsch erklärt werden müssen. Eigentlich dachte ich, dass alle Dinge, die zu machen sind, mir von den Vorgesetzten erklärt werden. Aber nur die Leute, die in meiner Schicht waren, haben mich angeleitet.
5: Und das waren, sagt Huang, fast ausschließlich vietnamesische Azubis. Sie übernahmen zudem auch Aufgaben in der Küche und in der Hauswirtschaft, Tätigkeiten, die mit der Pflegeausbildung nichts zu tun haben. Auf NDR-Anfragen reagierte das Pflegeunternehmen nicht. Andere Azubis berichteten Ähnliches wie Huang, auch dass sie befürchtet hätten, gekündigt und aus Deutschland ausgewiesen zu werden.
8: Wir erleben es auch immer wieder, dass ihr natürlich auch gedroht wird. Wenn ihr euch beschwert, dann verliert ihr euer Visum, verliert ihr euren Aufenthalt und ihr werdet abgeschoben.
5: Das beobachtet Benjamin Heinrichs von der Gewerkschaftsinitiative Faire Integration.
8: Rechtlich ist es nicht so, aber natürlich wird es leider sehr häufig den Leuten so erzählt.
5: Heinrichs kümmert sich um Huang und weitere junge Vietnamesen. Wegen der Arbeitsbedingungen brachen einige schließlich ihre Ausbildung ab. Neue Azubis kamen nach. Kurze Zeit später verschärfte sich die Situation für Huang. Sein Gehalt blieb aus. 5 Monate lang bekam er keinen Lohn. Schließlich entzog das Landesverwaltungsamt, die zuständige Aufsichtsbehörde, dem Pflegeunternehmen die Ausbildungserlaubnis. Das Amt kümmerte sich nach eigenen Angaben auch um die Weitervermittlung der Azubis, offenbar ohne Erfolg. Nachdem diese ihre Kündigung erhielten, mussten sie zudem die Unterkunft räumen. Der Fall Hose landete schließlich vor dem Arbeitsgericht Gera. Am Ende musste der Arbeitgeber dem mittlerweile Ex-Azubi Huang den Lohn von 8 Monaten nachzahlen, etwa 10.000 Euro brutto.
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3: Nachdem US-Präsident Trump am Dienstag Israels Ministerpräsident Netanyahu empfangen hat, bleibt er trotz unterschiedlicher Blicke auf den Iran-Krieg bei seiner Haltung, eher eine Verhandlungslösung anzustreben als schwerere Angriffe. So zumindest äußerte sich Trump beim US-Sender Fox News. Die USA wollen erneut mit dem Iran verhandeln. Die Lage in der Straße von Hormus hat sich bislang nicht verändert. Die Blockade dieser so wichtigen Schiffspassage bleibt bestehen. Wie es in diesem Konflikt weitergehen könnte, darüber spricht Ann-Kathrin Petri-Beck im Podcast Straße von Hormus mit Professor Carlo Masala von der Universität der Bundeswehr in München.
9: Vor 5 Monaten begann der Krieg im Nahen Osten. Hätte man Sie damals gefragt, wie lange dieser Krieg wohl dauern würde, was hätten Sie denn da geantwortet?
10: Ich hätte es nicht einschätzen können, weil die Kriegsziele ja nie klar waren. Und von daher hätte ich keine Einschätzung darüber geben können, wie lange der Krieg dauert, ohne zu wissen, was man da eigentlich erreichen will. Die Kriegsziele haben sich ja sozusagen seitens der USA fast täglich verändert.
9: Das heißt, Sie haben also schon geahnt, dass dieser Konflikt sehr verworren sein würde und dass er am Ende alles andere als leicht zu lösen sein wird. Warum haben wir es denn hier mit einem besonders komplizierten Fall zu tun?
10: Wir haben es deshalb mit einem besonders komplizierten Fall zu tun, weil seitens der Vereinigten Staaten die Kriegsziele nicht klar waren. Und wenn sie keine klaren Kriegsziele haben, dann ist es auch schwierig, sozusagen ihr Militär entsprechend einzusetzen. Und auf der anderen Seite ist dieser Fall deshalb besonders verworren, weil sie mit dem Iran einen Akteur haben, der über halt A, ein großes Erpressungspotenzial verfügt, was wir ja sehen, die Straße von Hormuz, und B, wo eine der Kriegsziele, also entweder der Sturz des iranischen Regimes, von vornherein unrealistisch war, den ausschließlich aus der Luft zu erreichen, und B, die Zerstörung des ballistischen Raketenprogramms des Irans, auch zwar nicht unrealistisch, aber extrem schwierig gewesen ist, weil wir von vornherein wussten, dass ein großer Teil dieser ballistischen Raketen und vor allen Dingen der Abschussrampen unterirdisch sind.
9: Sie haben die Straße von Hormuz angesprochen. Die Straße von Hormuz ist eine der wichtigsten Öltransportrouten der Welt. Es ist der Hauptaustragungsort dieses Krieges im Grunde. Warum spielt diese Meerenge denn so eine zentrale Rolle in diesem Konflikt?
10: Naja, weil sie da vor allen Dingen sozusagen mit Blick auf die asiatischen Staaten relativ viel Öl und Gas haben, das da durchfließt, um nach Asien zu gelangen. Ich glaube, das Verhältnis ist, wenn ich das richtig im Kopf habe, 70% geht nach Asien, 30% oder ein bisschen weniger als 30% geht nach Europa. Also auch Europa ist davon betroffen, aber jetzt nicht so in dem Maße wie Asien. Das Zweite ist, was oftmals in der öffentlichen Berichterstattung weniger Erwähnung findet, was aber schon jetzt dramatische Auswirkungen zeigt. Es ist eine der wichtigsten Handelsrouten, wenn wir über Düngemittel reden, vor allen Dingen nach Afrika, also für die dortige Landwirtschaft. Und der dritte Punkt, dessen Auswirkungen jetzt noch nicht so stark zu sehen sind, aber wenn das noch länger weiter so geht, wir sehr stark sehen werden, ist Stickstoff. Und aus dem Stickstoff extrahieren sie ja auch, also es ist ein komplizierterer Prozess, es ist kein direktes Nebenprodukt, Helium, das sie für die Halbleiterindustrie benötigen. Und da sind momentan die Firmen in Asien, die Halbleiter produzieren, die können noch auf ihre Bestände zugreifen. Aber wenn die erstmal zu Ende sind, dann werden die auch ein Problem bekommen, ihre Produktion aufrechtzuerhalten. Und jeder weiß, was Halbleiter mittlerweile für Volkswirtschaften weltweit bedeuten.
9: Das heißt, wer die Straße von Hormuz, diese Meerenge, kontrolliert und verwaltet, hat im Grunde wahnsinnig viel Macht, auch über die Entwicklung der Preise weltweit letztendlich, oder?
10: Absolut. Es gibt jemanden, ich weiß gar nicht mal, wer es war, der mal gesagt hat, das, was in den USA die Nuklearwaffe ist, ist den Iranern die Straße von Hormuz. Also eine unglaubliche Zerstörungskraft, wenn man in der Lage ist, sozusagen die Schifffahrt dort für lange Zeit aufzuhalten.
9: Jetzt kommt man ja bei diesem Konflikt nicht wirklich voran. Eine tragfähige Friedenslösung kündigt sich bislang nicht an. Warum erreicht man da kein Friedensabkommen letztendlich? Geht es auch beiden Parteien darum, Gesicht zu wahren?
10: Also wir befinden uns letzten Endes in einer Situation. Ich weiß nicht, wer von den Zuhörern und Zuhörerinnen dieses Podcastes den Film, denn sie wissen nicht, was sie tun, kennt. Dieser James Dean-Film aus den, ich glaube, 50er Jahren. Da gibt es eine Szene, wo James Dean mit jemand anders sich in zwei Autos setzt und ein Spiel macht. Die rasen auf einen Abgrund zu. Und derjenige, der zuletzt aus dem Auto springt, bevor der Wagen in den Abgrund fährt, der hat gewonnen. Und damit kann man die Situation jetzt vergleichen. Also wir haben zwei unterschiedliche Annahmen. Die Amerikaner glauben, dass am Ende des Tages der Iran in die Knie gehen wird, weil ihm die Einnahmen aus dem eigenen Öl fehlen werden. Und die Iraner glauben, dass die Amerikaner letzten Endes in die Knie gehen werden, weil die Folgen für die Weltwirtschaft so groß sein werden, dass der Druck auf die Amerikaner, dort zu irgendeinem Abkommen zu kommen, enorm sein wird. Und beide Seiten glauben, sie können das Spiel jetzt länger durchhalten als die andere Seite. Und das sehen wir gerade tagtäglich. Ja, wir sehen gerade tagtäglich, wie der Iran sozusagen mal wieder Schifffahrt angreift, verhindert, dass dort Schifffahrt durchfahren kann, die USA auf der anderen Seite iranische Installationen bombardieren, um die Fähigkeit des Irans, die Straße von Hormuz unter Beschuss zu nehmen, zu schwächen. Aber wir sehen auch gleichzeitig, dass sich in den Verhandlungen relativ wenig bewegt.
9: Also es ist so ein bisschen wie Schachspielen und natürlich weiß der Iran auch, dass Donald Trump die Midterms im November gewinnen möchte und das wird ihm vermutlich nur gelingen, wenn der Krieg bis dahin beendet ist. Hat der Iran also aufgrund dessen nicht einen strategischen Vorteil?
10: Ich glaube, der Iran hat einen strategischen Vorteil schon lange, weil Donald Trump versucht, diesen Konflikt zu beenden. Mittlerweile kann man sagen, fast um jeden Preis. Also das, was wir ja teilweise hören aus den Verhandlungen, ist ja so, wo man sagen muss, da bieten die USA ja Dinge an, die schlechter sind als das Atomabkommen unter Obama. Ne? Und der Iran sitzt in der Tat am längeren Hebel, weil er weiß sozusagen, er hat die Zeit auf seiner Seite und den Amerikanern läuft die Zeit davon mit Blick auf die Mitte.
9: Also die Frage ist, wer hält im Grunde länger durch? Jetzt muss man aber sagen, Sie haben es angesprochen, das Gesicht zu wahren hat für beide Parteien, für beide Seiten ja weitreichende Konsequenzen, denn sowohl die US-amerikanische Wirtschaft und auch Gesellschaft als auch die iranische müssen die Folgen tragen in Form von höheren Ölpreisen, Inflationsrisiken, gestörte Lieferketten. Das heißt, die Frage ist ja, wie lange lässt sich für beide Parteien dieser Krieg noch durchhalten?
10: Das können Sie so nicht beantworten, aber ich glaube, man muss auf den Unterschied aufmerksam machen. In den USA haben sie, trotz aller Dinge, die Donald Trump in den letzten anderthalb Jahren gemacht hat, haben sie ja noch immer ein im Grunde demokratisches System mit Wahlen. Also wenn die Midterms nicht ausgesetzt werden oder massiv gefälscht werden zugunsten von Donald Trump, dann könnte Donald Trump die Konsequenzen dieser Politik an der Wahlurne erleben. Im Iran haben sie das nicht. Im Iran haben sie ein Regime, das ein diktatorisches Regime ist, das ungefähr 1 Million Menschen unter Waffen hat. Das heißt, mit Blick auf das Verhältnis Gesellschaft und Staat kann der Iran das eigentlich länger durchhalten als die USA.
9: Vor allem eben, weil er ja auch weiß, dass die USA irgendwann in die Knie gehen müssen, oder?
10: Naja, die Frage ist, das glaube ich ist nicht, das ist eine falsche Annahme, weil wir wissen nicht, was nach den Midterms dann passiert. Also wenn Donald Trump die Midterms verlieren sollte, dann könnte das den paradoxen Effekt haben, dass er dann sagt, jetzt ist mir eh alles egal. Und dann sozusagen das massive Bombardement des Irans wieder aufnimmt. Ja, also es könnte sozusagen ein kontraproduktiver Effekt aus einem aus einer Niederlage bei den Midterms mit Blick auf diesen Konflikt resultieren.
9: Zumal es unweit von der Straße von Hormus einen weiteren Konflikt gibt an dem sogenannten Tor der Tränen. Was passiert da gerade?
10: Sie haben im Prinzip eine Umgehungsroute, die geht am Jemen vorbei. Und die wird aber von den Husi kontrolliert und die Husi wiederum stehen, also sind eigentlich ein iranischer Verbündeter und werden vom Iran massiv unterstützt. Also das Worst-Case-Szenario ist, dass sowohl die Iraner als auch die Husi entscheiden, beide Meerengen zuzumachen. Und dann letzten Endes gibt es nur extrem kostspielige Alternativen, um Öl, Gas, Düngemittel und Stickstoff von A nach B zu transportieren. Also dann wird das sozusagen völlig ökonomisch unattraktiv und wird die Preise in die Höhe schnellen lassen. Bislang hat der Iran zwar die Husi aufgefordert, da zu helfen, aber die Husi sind noch relativ zurückhaltend. Aber jetzt muss man ganz einfach sehen, in dieser Ecke der Welt haben halt zwei Akteure, Iran und der mit dem Iran verbündeten Husi, die Möglichkeit, hier wirklich die Weltwirtschaft in die Knie zu zwingen.
9: Herr Masala, jetzt ist ja dieser Krieg nicht der erste Krieg, mit dem Sie sich beschäftigen müssen. Allein am Persischen Golf hat es in der Vergangenheit immer wieder Kriege gegeben, in denen die USA und der Iran involviert waren. Wie ist es denn in der Vergangenheit gelungen, diese Kriege zu beenden? Können wir vielleicht auch aus der Geschichte lernen, um jetzt diesen Konflikt zu beenden?
10: Ich glaube, das, was diese Auseinandersetzung von vorhergehenden Auseinandersetzungen unterscheidet, ist, wir hatten ja nie, also nie ist übertrieben, aber wir hatten ja extrem selten eine direkte Konfrontation zwischen den USA und dem Iran. In der Regel war es ja so, dass die USA Staaten, die vom Iran angegriffen worden sind, also vor allen Dingen Israel, dabei geholfen hat, sich zu verteidigen. Jetzt haben wir eine direkte Konfrontation zwischen den USA und dem Iran. Und deshalb sind die Erfahrungen, die wir haben aus anderen Konflikten, nur unschwer übertragbar. Was aber übertragbar ist, ist das letzten Endes bei eigentlich fast keinem dieser Kriege und Konflikte, die wir in der Region hatten in den letzten 40 Jahren, ja, es einen stabilen Friedensschluss gegeben hat. Das sehen wir ja sozusagen durch das immer wieder Aufflammen von militärischen Aktionen. Und von daher ist auch anzunehmen, dass wir auf lange Zeit letzten Endes keinen stabilen Friedensschluss zwischen dem Iran und den USA sehen werden, sondern das Beste, worauf wir hoffen können, ist letzten Endes, dass die Situation so, wie sie jetzt ist, in die Zukunft fortgeschrieben wird, unterbrochen von ab und zu mal eher in Anführungszeichen symbolischem Beschuss durch beide Seiten, ja, aber dann sozusagen durch einen sehr langen Verhandlungsprozess, an dessen Ende vielleicht irgendwann mal ein Ergebnis stehen wird, aber wo man jetzt noch nicht absehen kann, wann dieses Ende ist.
9: Das heißt, Sie rechnen damit, dass Sie und wir alle im Grunde noch viele Jahre mit diesen Konflikten in dieser Region beschäftigt sind?
10: Also jetzt unabhängig von Iran und Israel, ich rechne damit, dass wir noch viele Jahre mit diesen Konflikten beschäftigt sind. Allein die Tatsache, dass das iranische Regime ja überlebt hat und jetzt ein gleichberechtigter Verhandlungspartner mit den USA ist, wird seine Rolle in der Region verändern. Wird sozusagen viele Staaten, und die Diskussion erleben wir ja bereits in einigen Staaten, die eigentlich gegen das Mullah-Regime eingestellt waren, die jetzt sagen, wenn die noch immer da sind, dann müssen wir jetzt irgendwie anfangen, unser Verhältnis zu denen neu zu ordnen. Das heißt, Worst-Case-Outcome für Staaten wie Israel zum Beispiel ist, der Iran wird nach Beendigung dieser Auseinandersetzung mit dem USA in der Region ein akzeptierterer Partner sein, als er es die letzten 20 Jahre war.
9: Viele Kriege enden ja gar nicht mal mit einem eindeutigen und klaren Sieger. Häufig gibt es auch Kompromisse. Wie könnte denn hier ein möglicher Kompromiss aussehen? Haben Sie da konkrete Ideen?
10: Naja, der Kompromiss liegt ja auf dem Tisch, Die Frage ist nur, was er dann für die Region bedeutet. Ne? Der Kompromiss würde lauten, in der Minimalform, die Straße von Hormuz wird geöffnet. So, der Iran verlangt keine Durchfahrtsgebühren oder Verwaltungsgebühren, wie der Iran es nennt. Ja? Und dann ist die Frage, was danach passiert. So, kriegt der Iran dann, was der Iran will, die ungefähr 300 Milliarden Dollar eingefrorenes Vermögen von den USA freigegeben? Das würde das iranische Regime massiv stärken. Wie sieht es mit dem ballistischen Raketenprogramm aus? Und wird der Iran Inspektionen akzeptieren durch die internationale Atomenergiebehörde, um sicherzustellen, dass der Iran sein Nuklearprogramm nicht militärisch nutzen wird in der Zukunft? Das sind alles Sachen, die könnten Elemente eines Kompromisses sein. Da liegt aber momentan sozusagen in der Minimalform, reden wir jetzt momentan zwischen den USA und dem Iran halt nur über die Frage der Öffnung der Straße von Hormuz. Und was ich vergessen habe, ist natürlich, der Iran will, dass der Libanon in dieses Abkommen mit eingebracht wird. Das will wiederum Israel nicht und drängt sehr in der amerikanischen Regierung, den Libanon eigentlich aus einem möglichen Abkommen wieder herauszunehmen.
9: Also Dreh- und Angelpunkt bleibt die Straße von Hormuz und Sie rechnen damit, dass wir auch noch lange Zeit mit diesem Konflikt zu tun haben werden. Ich danke Ihnen für das Gespräch und für die Einschätzungen, Herr Masala.
10: Ich danke Ihnen für die Einladung.
3: Das war der Podcast Straße von Hormuz mit dem Militärexperten Professor Carlo Masala von der Bundeswehr-Universität in München und meiner Kollegin Ann-Kathrin Petri-Beck.
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3: Nach den Personalveränderungen im Kabinett seitens der CDU kommt heute in Berlin die Unionsfraktion zu einer Sondersitzung zusammen, um den bisherigen Kanzleramtsminister Frei zu ihrem neuen Vorsitzenden zu wählen. Außerdem erhalten die neuen Bundesminister Bilger und Linnemann ihre Ernennungsurkunden. Bundeskanzler und CDU-Chef Merz sagte, er gehe davon aus, dass seine Entscheidungen akzeptiert werden. Unser Gast, Autor Lars Haider, Chefredakteur des Hamburger Abendblattes, hat da so seine Zweifel.
11: Wer in einer Partei etwas werden will, legt sich besser nicht mit dem Vorsitzenden an, schon gar nicht, wenn der auch Bundeskanzler ist. Dass genau das jetzt eine Reihe von Mitgliedern in der CDU getan haben, dass sie Friedrich Merz kritisiert haben, wie das sonst nur Politiker anderer Parteien tun, zeigt, dass der Regierungschef nach der Kabinettsumbildung ein großes Problem hat. Bisher hatte er vor allem die Menschen außerhalb der CDU gegen sich, jetzt auch viele in seiner Partei. Und noch schlimmer, der Respekt und die Macht seines Amtes reichen nicht mehr aus, dass seine Parteifreunde das tun, was er von ihnen erwartet. Offensichtlich hat Merz in seiner Art und Weise, das Land und die CDU zu führen, eine Grenze überschritten. Offensichtlich nehmen ihm seine Leute übel, dass er sie wie austauschbare Mitarbeiter und nicht wie Teile des großen Ganzen behandelt, an deren Spitze er stehen darf.
3: Sie hörten die Meinung von Lars Haider, dem Chefredakteur des Hamburger Abendblattes. Aus Sicht der Bild-Zeitung ist die offene Kritik am Kanzler aus den eigenen Reihen ein Zeichen dafür, dass in der CDU etwas ins Rutschen gekommen ist. Bemerkenswert seien vor allem die Worte des Bremer Landeschefs Strohmann in Richtung Merz. Dieser leite keine Firma, sondern eine Partei.
12: Das Besondere an der Aussage des Bremer Politikers ist nicht der fetzige Inhalt, sondern die Tatsache, dass sie überhaupt gefallen ist. Sie ist ein Indiz dafür, dass für viele in der CDU eine Grenze erreicht sein könnte. Bislang hielten sich die Mitglieder des Bundesvorstands mit Kritik am Kanzler in den Sitzungen zurück. Nicht, weil sie nichts zu kritisieren hatten, wie mehrere Vorstände vertraulich schildern, sondern weil sie den Kanzler schützen wollten. Diese Zeit gehört zumindest vorübergehend der Vergangenheit an. Jetzt wiegt die Fassungslosigkeit über Merz schwerer als die Sorge, das Amt zu beschädigen.
3: Die Süddeutsche Zeitung gibt den Kanzlerkritikern mit auf den Weg. Für den Zusammenhalt in Regierung, Koalition und CDU trage Merz zwar die Verantwortung, allerdings nicht allein.
12: Derzeit entdecken ein paar Christdemokraten zu viel ihre Chance auf 15 Minuten Ruhm. Einige merken nicht, was sie möglicherweise gerade anrichten. Sie haben Freude daran, den Mund vollzunehmen. Dabei treiben sie ihre Partei von Eskalation zu Eskalation. Und am Ende soll's allein der Merz gewesen sein.
3: Und der Münchner Merkur betont die Bedeutung, die der heutigen Sitzung der Unionsfraktion zukommt.
12: Der Kanzler muss hoffen, dass seine Partei ihre Wut nicht an seinem Intimus Thorsten Frey auslässt, dessen Wahl zum Fraktionschef ansteht. Dies ist nicht die Zeit für Schadenfreude. Ein schlechtes Ergebnis für Frey wäre Öl ins Feuer der Krise und weder im Interesse der Union noch des Landes.
3: Das waren die Standpunkte, diesmal zusammengestellt von Volko Damm. Sie hören die ARD Infonacht und gleich nach den Nachrichten um 3 Uhr schauen wir auf die Erfolgsgeschichte der Suchdatenbank, die mehrere Medien zugänglich gemacht haben, in der man eine Mitgliedsnummer und den Namen von Familienangehörigen eingeben kann, um zu schauen, wie sie in der NS-Zeit sich verhalten haben. Mein Name ist Maya Weber. Wir hören uns nach den Nachrichten.
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1: Um 3 Uhr mit Olaf Knapp. Die durch den Rücktritt von Unionsfraktionschef Spahn in Gang gesetzte Personalrotation soll heute abgeschlossen werden. Die Fraktion trifft sich zu einer Sondersitzung. Aus Berlin Sabine Henkel.
13: Heute soll umgesetzt werden, was der Bundeskanzler vorgeschlagen hat. Thorsten Frey stellt sich der Unionsfraktion als Vorsitzender zur Wahl. Dass er den Posten bekommt, gilt als sicher. Interessant dürfte aber sein, wie viele Abgeordnete aus CDU und CSU für ihn stimmen. Auch die neuen Minister und die neue Kanzleramtsministerin werden heute ernannt. Carsten Linnemann übernimmt den Bereich Gesundheit, Steffen Bilger das Verkehrsministerium und Nina Wagen wird als erste Frau in der Geschichte das Kanzleramt managen.
1: Das Weiße Haus hat die Treffen von US-Präsident Trump mit dem ukrainischen Präsidenten Zelensky und dem israelischen Ministerpräsidenten Netanyahu als positiv und produktiv bezeichnet. Zu Inhalten der Gespräche wurden keine Angaben gemacht. Netanyahu schrieb, es sei darum gegangen, sicherzustellen, dass der Iran keine Atomwaffen besitzt. Das Treffen sei eine Gelegenheit gewesen, Ideen auszutauschen und Vereinbarungen abzustimmen, die für die Sicherheit und die Zukunft des Staates Israel von Bedeutung sind. Zelensky hatte zuvor nach seinem Termin mit Trump mitgeteilt, man habe erörtert, wie die ukrainische Flugabwehr gestärkt werden könnte. In den Waldbrandgebieten im Südwesten Frankreichs bleibt die Lage angespannt. In der Nähe der Großstadt Bordeaux verschärft sie sich sogar wieder. Aus Paris, Caroline Düller.
14: Es ist das Szenario, das die Einsatzkräfte befürchtet hatten. Nachdem die beiden vergangenen Nächte verhältnismäßig ruhig waren, gewinnt der verheerende Waldbrand bei Bordeaux wieder an Intensität. Laut Präfektur sind am Nachmittag mehrere Brandherde erneut aufgeflammt, unter anderem bei Lèche-Cap-Ferré und Marche-Prime. Temperaturen an die 40 Grad und wechselnde Winde erschweren den Einsatzkräften die Arbeit. Am Vormittag hatte die Präfektur außerdem angeordnet, die Campingplätze rund um den beliebten Surfort Lacanau vollständig zu räumen.
1: Die bevorstehende Bundesliga-Saison dürfte die letzte für Bayern Münchens Torwart Manuel Neuer sein. Am Rande des Trainingslagers am Tegernsee sagte der 40-Jährige, es sehe stark danach aus, dass er aufhört. Der langjährige Nationaltorhüter und Weltmeister von 2014 steht jetzt vor seiner 21. Saison als Fußballprofi. Das Wetter in Deutschland. Am Tage gibt es viel Sonne, an den Alpen später Gewitter. Höchstwerte 24 Grad auf den nordfriesischen Inseln bis 38 Grad am Oberrhein. Donnerstag oft sonnig, von Südwesten her teils kräftige Gewitter, 25 bis vereinzelt 40 Grad. Und Freitag gebietsweise freundlich, von Westen Schauer und Gewitter, 20 bis 38 Grad. Es ist 3.03 Uhr.
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3: Die A45 Dortmund-Gießen zwischen Schwerte-Ergste und Hagen-Süd. Da kommt es durch Rauch zu extremer Sichtbeeinträchtigung. Fahren Sie bitte vorsichtig. Auf der A1 Hamburg-Lübeck auf der Norderelbbrücke kommt es in beiden Richtungen mehrfach zu kurzfristigen Sperrungen wegen eines Schwertransportes. Die A29 Wilhelmshaven Richtung Oldenburg ist zwischen Kreuz Oldenburg Nord und Oldenburg Ohmstede wegen Brückenarbeiten bis 5 Uhr gesperrt. Und die A40 Duisburg-Essen ist zwischen Mülheim an der Ruhr Winkhausen und Dreieck Essen Ost wegen Bauarbeiten in beiden Richtungen bis Donnerstag früh gesperrt. Weiterhin gute Fahrt, kommen Sie sicher an Ihr Ziel.
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3: Mit Maja Weber aus dem NDR-Infostudio in Hamburg herzlich willkommen. Wir bringen Sie gut informiert durch die Nacht. Ein Name, ein Geburtsdatum, eine Mitgliedsnummer eingegeben in eine Suchmaske und mit dem Ergebnis der Suche sieht die Familiengeschichte vielleicht plötzlich ganz anders aus. Seit einigen Monaten lässt sich deutlich leichter überprüfen, ob die eigenen Großeltern Mitglieder der NSDAP waren. Ende Februar hat das US-Nationalarchiv Millionen von Karteikarten aus der NSDAP-Mitgliederkartei frei ins Netz gestellt. Und mehrere deutsche Medien haben diesen riesigen Bestand inzwischen mit eigenen Suchmasken und mit Hilfe von KI durchsuchbar gemacht. Das Interesse daran ist groß. Viele Menschen stoßen dabei erstmals auf Hinweise zur NS-Vergangenheit der eigenen Familie. Was genau sagt eine Mitgliedskarte aus? Und wie verändert ein solcher Fund den Blick auf die eigene Geschichte? Katharina Preuth hat sich bei zwei Familien umgehört.
15: Die Hamburger Illustratorin Paula Mitrovan hat ihre Familiengeschichte in einem Comic verarbeitet. Auf einem Papier auf dem Schreibtisch vor ihr ist die Zeichnung einer gelben Honigkuchenfabrik zu sehen. Ihr Opa Erwin hat in einer solchen Fabrik damals in Rostock gearbeitet, bevor er in die Wehrmacht einberufen wurde. Paula Mitrovan arbeitet auch in der KZ-Gedenkstätte Neuengamme.
16: Ich habe alte Fotos gehabt, die den Wehrmachtseinsatz von meinem Großvater zeigen. Ich war dann in Freiburg im Bundesarchiv und habe geschaut, was es gibt. Mein Großvater Erwin war rangniedriger Soldat. Zudem habe ich namentlich gar nichts gefunden.
15: Als die NSDAP-Akten online für jeden zugänglich wurden, hat auch Paula Mitrovan dort nach ihren Großeltern gesucht. Ihr Großvater mütterlicherseits war zwar in der Wehrmacht, aber kein Mitglied in der NSDAP. Das wusste sie bereits aus ihren eigenen Recherchen. Sie war aber verwundert, dass plötzlich beide Namen ihrer Großeltern väterlicherseits dort auftauchten.
16: Ich beschäftige mich ja relativ viel mit dem Thema. Ich war überrascht von meiner Überraschung. Es hat ein ungutes Gefühl ausgelöst, auf jeden Fall. Weil ich weiß, dass in die NSDAP eintreten, das war immer eine freiwillige Entscheidung. Hier ist es so, dass meine Großmutter tatsächlich vor meinem Großvater auch eingetreten ist.
15: Wie die Hamburgerin interessieren sich sehr viele für die Rolle der eigenen Verwandten in der NS-Zeit. Das Archiv mit den NSDAP-Akten wurde bereits einen Monat nach Veröffentlichung von mehr als 1 Million Menschen genutzt. Darunter auch Dominik Blum aus Quakenbrück im Landkreis Osnabrück. Er hat nach seinen beiden Großvätern gesucht.
17: Ja, ich sag mal, ich habe nichts gefunden, worüber ich sehr froh bin. Der eine Großvater kommt aus der Eifel, der andere tatsächlich aus Niedersachsen, war damals in Wunsdorf bei Hannover stationiert, war auch Soldat. Von dem einen Großvater habe ich mein Leben lang überhaupt gar nicht zu dem Thema gehört. Ziemlich schweigsamer Mann und hat nie viel über sich selber erzählt. Da waren auch Rückfragen gar nicht möglich. Ja, und bei dem anderen Großvater wusste ich das ein oder andere, hat mich aber trotzdem interessiert.
15: Woher kommt dieses große Interesse mehr als 80 Jahre nach Kriegsende? Die Hamburger Historikerin Dr. Beate Meyer erklärt sich den aktuellen Zulauf so.
18: Das ist natürlich einerseits dem Medienhype zu verdanken. Aber ich denke, es liegt auch daran, dass die Belasteten in den Familien mittlerweile nicht mehr leben. Man kann sich also mit der Geschichte auseinandersetzen, ohne jetzt gefühlsmäßig also irgendwas kappen zu müssen zu Großeltern oder so. Das ist ja was so viele Täterkinder so belastet hat, dass sie also Väter und Großväter ja doch mit positiven Gefühlen besetzt hatten und dann gesehen haben, oh Gott, der hat im Osten gemordet.
15: Auch Paula Mitrovan beobachtet, dass gerade viel über die NS-Vergangenheit und die Verantwortung in den Familien gesprochen wird.
16: Das ist ja auch sehr kraftvoll, weil ich glaube, das hat ja auch ganz lange nicht stattgefunden, dieses Gespräch über Täterinnenschaft.
3: Sagt die Hamburger Illustratorin Paula Mitrovan zur NS-Mitgliedskartei. Ein neuer Blick auf die Geschichte, fragen wir heute in unserem NDR-Info-Abend. Und wir wollen das Thema an dieser Stelle vertiefen, und zwar mit der Publizistin Ines Geipel. Sie beschäftigt sich in ihren Büchern immer wieder mit den Folgen des Nationalsozialismus. Liane Kossmann, meine Kollegin vom NDR, hat mit ihr gesprochen und sie gefragt, wenn wir diesen Gedanken aufnehmen, ermöglicht die veröffentlichte Mitgliederkartei tatsächlich eine neue Form der Aufarbeitung?
19: Ja, zumindest ist es eine große Chance für die Gesellschaft. Ja, also es ist ja, wenn man das versucht auszulesen, auch ein kollektives Korrekturverfahren, dem wir jetzt unterliegen. Die Täterschaften rücken näher in die Familien herein. Und Frau Mitrovan sagt es ja, sie war überrascht von ihrer Überraschung. Ich glaube, dass es in vielen Familien im Moment so ist. Das ist einerseits irritierend, womöglich auch verstörend, aber es kann ja auch etwas sehr Erlösendes sein.
20: Wie geht man dann auch als Familie, als Kind oder auch als Enkel mit einem Fund um? Die meisten Großväter leben ja in den meisten Fällen jetzt auch gar nicht mehr, die man ja auch nochmal hätte befragen können. Oder, wir haben es ja auch gerade auch gehört von dem Mann aus Quakenbrück, der sagt, sein Großvater hat immer geschwiegen, hat nichts dazu gesagt.
19: Ja, das ist ja genau der Punkt, ja. Also, dass wir so einen langen Hohlraum oder auch Schweigeraum in der deutschen Gesellschaft Ost wie West hatten und dass gleichzeitig jetzt die Ära der Zeitzeugen unwiderruflich vorbei ist, das höre ich im Moment sehr oft. Ach Mensch, ich hätte doch den Großvater oder die Großmutter noch fragen müssen, fragen können und das ist jetzt nicht mehr möglich. Und das ist natürlich tatsächlich auch im gesellschaftlichen Raum ein echter Paradigmenwechsel und gleichzeitig haben wir diesen neuen Zugang zur Geschichte, diese starke Digitalisierung. Also ich glaube, wir spüren alle, dass jetzt noch mal sehr viel in Bewegung kommt und ich glaube, das ist wirklich ein Reservoir auch für eine sehr entzündliche Gesellschaft.
20: Und wie sollte so eine Aufarbeitung dann im besten Fall stattfinden? Was sagen Sie, das verändert ja womöglich auch den Blick auf die eigene Familiengeschichte, auf die deutsche Geschichte womöglich insgesamt.
19: Mhm. Naja, zunächst ist das natürlich auch ein Vorgang, der nicht so ohne ist. Ja? Also das hat ja wirklich auch was mit Nähe in der Familie, mit Täterschaften in den Familien zu tun. Ich erlebe es im Gespräch jetzt sehr oft auch, dass gesagt wird, das tut weh. Ja? Also diese Täterschaften in den Familien auch anzunehmen. Und ich glaube, da braucht Gesellschaft auch ein bisschen Luft, ein bisschen Rahmenbedingungen, auch gesellschaftliche Rahmenbedingungen. Und natürlich auch, wenn wir wissen, es gibt gerade im virtuellen Raum ja sehr viel KI-generierte Bildwelt, stellt das neue Fragen auch an die Integrität der Quellen, logischerweise. Also wir haben hier Bewegung in vielerlei Hinsicht und die Kerngeschichte ist die Familiengeschichte, das ist Biografiearbeit und Biografiearbeit ist harte Arbeit.
20: Ja, das
19: also das hat ja was mit Akzeptanz auch in den Familien zu tun, wie viel Täterschaft wird zugelassen.
20: Also wie viel Kontext ist dann da womöglich auch nötig? Denn über die Motive und die Taten eines NSDAP-Mitglieds sagt die Karteikarte selbst ja erstmal nichts aus.
19: Absolut nichts und es ist auch allen klar, dass das natürlich immer nur der erste Schritt ist. Es wurde ja von Frau Mitrovan auch gesagt, sie ist nach Freiburg ins Militärarchiv gefahren und das sind natürlich jetzt die Schritte, die folgen müssen. Wir haben ein Bundesarchiv, wir haben ja eine sehr reiche und starke Archivwelt, was diese Geschichte angeht und das wird jetzt, glaube ich, auch in dem nächsten Schritt zusehends intensiver wieder genutzt.
20: Frau Gabel, Sie haben ja auch von einer Chance gesprochen, die jetzt besteht. Eben, was könnte sich denn für die Gesellschaft von heute ändern? Beispielsweise, wenn jetzt auch die ostdeutsche Nazi-Vergangenheit bekannter würde, wenn jetzt Dialog möglich wird, wo womöglich jahrzehntelang Schweigen geherrscht hat?
19: Naja, ich dächte schon, das ist der Moment, wo wir als Deutschen annehmen müssen, dass wir eine Tätergesellschaft Ost wie West sind. Und ich bemerke das im Gespräch, dass ich in Ostdeutschland höre, naja, jetzt hat der Westen endlich sein Problem. Und dann, glaube ich, ist ein Gespräch wichtig, ein öffentliches Gespräch, auch ein politisches Gespräch, dass diese Sortierung eben nicht mehr funktioniert. Also jetzt sind diese Akten da, sie sind im Raum und sie gehören miteinander in einer Gesellschaft geklärt und besprochen. Und ich glaube, das wäre ein wirklicher und echter Weg, gemessen daran auch, was wir in diesem Jahr an Wahlen haben. Das wird alles nicht so schnell gehen, aber wir sind ja in Bewegung. Es wird ja gesagt, das Interesse ist immens. Es gibt millionenfachen Zugriff und insofern ist da viel Luft nach oben.
3: Sagt die Publizistin Ines Geipel zur kürzlich veröffentlichten NSDAP-Mitgliederkartei und der Frage, ob die einen neuen Blick auf die Geschichte ermöglicht.
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3: Wir schauen in die USA. Präsident Donald Trump hat am Dienstag sowohl den Präsidenten der Ukraine als auch Israels Ministerpräsidenten empfangen. Zunächst kam Volodymyr Zelensky ins Weiße Haus, später dann Benjamin Netanyahu. Anlass war die Trauerfeier für den verstorbenen US-Senator Graham, der ein wichtiger Unterstützer beider Länder war. Nach Angaben des Weißen Hauses verliefen beide Termine positiv. Donald Trumps Beziehungen zu den beiden Männern haben sich in den vergangenen Monaten verändert. Mit dem ukrainischen Staatschef scheint der US-Präsident mittlerweile respektvoller umzugehen. Das vormals enge und freundschaftlich erscheinende Verhältnis zwischen Trump und Netanyahu gilt aber inzwischen als belastet. Mein NDR-Kollege Simeon Laux hat mit unserer US-Korrespondentin Nina Barth über die zwei Termine im Weißen Haus gesprochen. Er hat sie zunächst gefragt, bei beiden Treffen im Oval Office war diesmal keine Presse mit dabei. Das ist doch eher ungewöhnlich.
2: Ja, meistens ist es so, dass wenn Donald Trump Staatschefs im Weißen Haus empfängt, dass am Anfang Journalisten mit im Oval Office dabei sind. Das sind dann die Bilder von Trump und seinem Gast vor dem Kamin im Oval Office. Aber das war heute nicht so, keine Presse zum Auftakt.
21: Was ist dennoch von den beiden Treffen bisher bekannt geworden? Zumindest Volodymyr Zelensky hat sich ja bisher auf X dazu geäußert.
2: Es ist nicht viel bekannt, außer, und das ist wichtig, dass das Gespräch wohl ganz gut gelaufen ist. Zumindest ist Volodymyr Zelensky offensichtlich zufrieden mit dem Gespräch. Er hat sich genau auf der Plattform X geäußert und da hat er geschrieben, dass es ein gutes Treffen war, dass es um Friedensbemühungen ging. Es ist wichtig, dass der diplomatische Prozess wiederbelebt wird, hat Zelensky geschrieben. Und sein Präsidialamtschef hat danach dann noch mitgeteilt, dass sie vereinbart haben, dass der Verhandlungsprozess auf allen Ebenen intensiviert werden soll. Aber Einzelheiten hat er nicht genannt. Und Zelensky hat auch noch geschrieben, dass er mit Trump auch über Lizenzen für die Produktion von

0: tatsächlich verbessert?
1: Ja, also wenn wir dran denken, wie dieses Treffen im Weißen Haus war, dann hat es sich sehr stark verbessert, dieses Treffen im Weißen Haus. Das war ja im Februar vergangenen Jahres, das quasi eskaliert ist. Das war der Tiefpunkt. Seitdem gab es immer wieder Hochs und Tiefs im Verhältnis der beiden. Und im Moment würde ich sagen, das Verhältnis ist gut. Das haben wir auch schon auf dem NATO-Gipfel vor 3 Wochen gesehen. Da hat Trump ja angekündigt, dass er der Ukraine eine Lizenz dazu erteilt, selbst Patriot-Flugabwehrsysteme herzustellen. Darüber haben sie heute ja offensichtlich dann auch nochmal gesprochen. Wobei, bis es dazu kommt, wird es noch Jahre dauern. Aber das ist ein klares Zeichen dafür, dass Trump im Moment sehr Ukraine-freundlich gestimmt ist.
0: Ja, soweit also das Treffen zwischen Trump und Zelensky. Lass uns noch kurz auf das Treffen mit dem israelischen Ministerpräsidenten schauen. Was den Iran anbelangt, da gibt es ja große Meinungsunterschiede. Trump will den Krieg so schnell wie möglich beenden. Für Netanyahu aber sind noch nicht alle Ziele erreicht. Wie könnte es denn da weitergehen?
1: Also Benjamin Netanyahu hat ein Video auf Instagram gepostet und da sagt er, es war ein exzellentes Treffen, eins der besten Gespräche, die er überhaupt mit Donald Trump hatte. Und dass es um das gemeinsame Ziel der USA und Israels ging, nämlich, dass Iran niemals Atomwaffen haben darf. Aber wie es genau ablief hinter verschlossenen Türen, das wissen wir nicht. Im Moment ist es ja so, dass es seit mehreren Nächten und Tagen keine Angriffe der USA auf Iran mehr gegeben hat. Donald Trump hat gesagt, es laufen im Moment Gespräche. Aber wie es da tatsächlich weitergeht, das fragen sich im Moment alle. Keiner kann es beantworten. Vielleicht findet im Hintergrund tatsächlich eine Annäherung zwischen den USA und Iran statt. Vielleicht geht es aber auch schief und Trump macht das, was er angedroht hat, nämlich schwere Angriffe wieder. Gerade heute hat er in einem Interview mit Fox News auch wieder damit gedroht, auch die Infrastruktur zu bombardieren, wenn es keinen Deal gibt.
0: In Israel ist derzeit ja auch Wahlkampf. Wie wichtig ist da ein guter Draht ins Weiße Haus für Benjamin Netanyahu, gerade mit Blick auf die eigene Bevölkerung in Israel?
1: Das ist sehr wichtig für Benjamin Netanyahu. Donald Trump als Verbündeter nützt ihm natürlich mehr, als dass es andersrum der Fall wäre. Es gibt auch Experten hier in den USA, die sagen, Israel wird in der jetzigen Situation alles machen, was die USA wollen, einfach um vor der Wahl in Israel nicht den Anschein zu erwecken, dass das Verhältnis nicht gut ist. Denn es ist ganz einfach so, dass die USA der wichtigste Verbündete Israels sind. Und das will natürlich Benjamin Netanyahu auch in keiner Weise irgendwie angekratzt sehen, gerade vor den Wahlen, die anstehen.
2: US-Präsident Trump hat sich gestern sowohl mit dem ukrainischen Präsidenten als auch mit dem israelischen Ministerpräsidenten getroffen. Informationen und Einordnungen dazu waren das von unserer Washington-Korrespondentin Nina Barth. Zurück nach Deutschland. Wie kommen Sie eigentlich zur Arbeit? Mit dem Roller, dem Fahrrad, dem Bus? An der Elbe vielleicht auch mit einer Fähre wie in Hamburg, an der Donau, mal per Kajak? Sie haben richtig gehört, Daniel Winnetzdörfer in Passau macht genau das. Der 22-Jährige arbeitet als Gemeindekämmerer und statt das Auto auf der vollen Straße zu nehmen, steigt er in sein Kajak und nimmt die schöne blaue Donau. Unser BR-Reporter Martin Gruber hat ihn an einem Morgen begleitet.
3: Früh um 7 an der Donau bei Vilshofen. Daniel Winnetzdörfer schiebt sein hellgrünes Kajak Richtung Fluss. Es geht in die Arbeit. Nicht mit Zug, Auto oder Fahrrad, sondern eben mit dem Kajak. Sein Arbeitsplatz, das Rathaus von Hofkirchen, liegt nämlich nur ein paar hundert Meter von seinem Wohnort entfernt. Und weil die Donau dazwischen ist und die nächste Brücke bei Vilshofen einen großen Umweg bedeuten würde, nimmt er halt sein giftgrünes Paddelboot.
4: Also mit den ganzen Straßensperrungen und Ding, du sparst dann natürlich auch Zeit. Also anders brauche ich 20 Minuten oder was in der Arbeit und da bin ich in 10 Minuten gleich in der Arbeit da.
3: Daniel zieht die Gummistiefel an und das Kajak ins Wasser. Einsteigen und los geht's. Seine Arbeitskleidung hat der 22-Jährige bei der morgendlichen Paddeltour schon an. Schickes graues Sakko, weißes Hemd, die hellen Sneakers stecken vorne im Bug. Ein bisschen muss man halt aufpassen, sagt Daniel.
4: Darf man beim Paddeln ein wenig langsamer tun und nicht schnell, weil wenn ihr jetzt ganz schnell rudert oder was, dann haut man das Wasser ein wenig alleine. Also du musst schon ein wenig, sag ich mal, langsamer und ruhiger tun. Und wenn du wirklich ein dichter Nebel bist, du musst wirklich ein wenig genau schauen, ob ein Schiff kommt oder nicht. Ja, dann musst du warten, sag ich mal, bis das Schiff vorbeigefahren ist. Anders der Präsus, dann fährt es dich noch zusammen.
5: Kommt es selten vor, gell?
4: Ja, ab und zu schon. Also die fahren schon regelmäßig und meistens genau im Sommer, wenn ich anfange.
6: Einfach
4: traumhaft und ein ganz anderer Arbeitsweg, wie wenn man mit dem Auto fährt und sich den Stress hat. Wenn man Tiere auf

0: Der Donau sieht, man sieht Schwäne, man sieht an die Kulisse von der Donau, der Blick auf die schöne Hofkirche. Es ist jeden Tag in der Früh ein Kajak-Erlebnis.
1: Knapp 5 Minuten dauert das Erlebnis. Drüben angekommen sieht ihr das Kajak an Land, kettet es an einem Poller. Die letzten Meter zum Rathaus geht Daniel zu Fuß durch den Ort. Mit Sakko und Gummistiefel, das Paddel lässig auf der Schulter.
0: Man ist ein viel frischer, sag ich mal, in der Früh. Wenn du jetzt da anfängst, der Arbeit, du bist nicht träge, du bist nicht müde, sondern du bist einfach gleich frisch und kannst anfangen. Gell?
1: Im Rathaus begrüßt Bürgermeister Josef Kufner seinen jungen Gemeindekämmerer.
2: Hast du heute wieder den kürzesten Weg zur Arbeit gesucht?
3: Ja, genau so muss man es machen. Gell?
0: Wir haben auch ganz schön dumm geschaut. Am Anfang, wie der das erste Mal mit Gummistiefeln und Paddel ins Haus gekommen ist. Jeder hat nachgeschaut, was ist jetzt los, und von daher ja, waren wir schon überrascht.
1: Mittlerweile aber haben sie sich gewöhnt an den jungen Kollegen, der meistens mit dem Paddelboot zur Arbeit fährt.
4: Martin Gruber berichtete von der Donau.
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4: Er ist eines der berühmtesten Wahrzeichen, der ohnehin schon berühmten Wahrzeichen von Paris, der Arc de Triomphe. Der Triumphbogen wurde heute vor 190 Jahren feierlich enthüllt, nach einer Bauzeit von 30 Jahren. Peter Meyer-Hüsing blickt zurück.
6: 660 Generäle und 158 einzelne Kriegszüge der Grande Nation sind auf dem Arc de Triomphe verewigt. Natürlich nur die siegreichen. Es beginnt mit der Schlacht von Austerlitz. Kaiser Napoleon Bonaparte besiegt die Truppen Österreichs und Russlands und wähnt sich 1805 auf dem Gipfel der Macht. Zeit, das für die Ewigkeit festzuhalten.
7: Der Ruhm meiner Regentschaft soll das Angesicht meines Imperiums verändern. Die Ausführung dieser großen Arbeit ist im Interesse meines Volkes nötig, wie auch zu meiner eigenen Befriedigung.
6: Befindet der machtbewusste Monarch und verlangt von seinem Innenminister den Bau eines Triumphbogens in der Hauptstadt, ganz im Stil römischer Vorbilder. Bald hat der Minister einen passenden Bauplatz gefunden, damals noch am Rand der Innenstadt, den Place de l'Étoile. Noch im gleichen Jahr wird der Grundstein gelegt. Aber erst 30 Jahre und 4 Regierungen später kann das Monument nach einer wechselvollen Geschichte eingeweiht werden. Napoleon ist da längst auf St. Helena in der Verbannung verstorben. 1940 lässt Hitler seine Besatzungstruppen zum Schrecken der Pariser sogar am Arc de Triomphe paradieren. General de Gaulle verkündet von hier aus dann das Ende des Krieges und die Befreiung der Republik.
8: C'est la victoire des Nations Unies et c'est la victoire de la France.
6: Aber die Geschichte des Arc de Triomphe wäre unvollständig ohne seine ganz zivile Seite. Jährlich umrundet das Peloton beim Finale der Tour de France den Bogen. Millionen Touristen aus aller Welt belagern ihn jährlich und Mireille Mathieu besingt ihn 1982. Eingeweiht wurde das französische Nationalsymbol am 29. Juli 1836, heute vor 190 Jahren.
4: Das war der Stichtag von Peter Meyer-Hüsing.
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10: Mit Moritz Knorr. Der Ausverkauf des Fußballs soll weitergehen. Zumindest wenn es nach dem Weltverband FIFA geht. Der will jetzt Anteile an der Fußball-WM verkaufen. Katrin Hondl hat die Einzelheiten.
11: Die FIFA will einen Teil der kommerziellen Rechte an Turnieren wie der Fußball-WM an Investoren verkaufen und damit mehr als 4 Milliarden US-Dollar einnehmen. Dem Milliardendeal, der über eine neue Tochtergesellschaft namens FIFA Forward Enterprise, kurz FFE, laufen soll, müssten noch die FIFA-Mitgliedsverbände zustimmen, teilt der Weltfußballverband mit. Die FIFA solle die alleinige Kontrolle über das neue FFE-Unternehmen haben, heißt es weiter. Ziel sei es, die Finanzierung für die Fußballentwicklung auf über 10 Milliarden US-Dollar auszuweiten und, so lässt sich FIFA-Chef Infantino zitieren, das kommerzielle Potenzial und die Chancen der FIFA freizusetzen. Scharfe Kritik an den Plänen von Infantino kommt von der UEFA, dem Europäischen Fußballverband. Die Seele und die Führung des Fußballs seien keine Handelsware, erst recht nicht bei völliger Intransparenz darüber, wer finanziell davon profitiert, schreibt die UEFA in einem ersten Statement.
10: Profiteur könnte der aktuelle FIFA-Präsident Gianni Infantino werden. Infantino darf laut Statuten nur bis 2031 Verbandspräsident bleiben, könnte danach aber Kommissar der neuen Organisation werden. Und apropos WM, dass Frankreichs Erfolgstrainer Didier Deschamps seinen Job nach dem Turnier abgibt, das war schon seit anderthalb Jahren bekannt. Jetzt ist aber auch klar, wer sein Nachfolger wird. Der französische Verband machte das offiziell, was schon seit Monaten gemunkelt wurde. Zinedine Zidane wird neuer Trainer der Equipe Tricolore. Irina Gneb, wie blickt denn die Presse auf die Personalie?
9: Sehr positiv. Dass er das Amt von Didier Deschamps antritt, das ist ja wirklich keine Überraschung mehr. Trotzdem ist die Bestätigung natürlich die Nachricht. Wenn man in französische Medien schaut, dann ist die Vorfreude auf Zinedine Zidane als Nationaltrainer der Le Bleu riesig. L'Équipe schreibt zum Beispiel, dass die Faszination, die er auslöst, ungebrochen sei. Und Le Figaro spricht von ihm als Heilsbringer, als derjenige, der es nicht nur ermöglichen wird, Titel zu gewinnen, sondern auch Spiele mit einem attraktiven Spielstil zu entscheiden. Und auch in der internationalen Presse wird sie dann als neuer Nationalcoach Frankreichs natürlich fleißig kommentiert. In Spanien ist von dem Beginn einer neuen Ära im französischen Fußball zu lesen. Die englische Presse schreibt von der lang ersehnten Heimkehr einer Legende.
10: Und auch Italien hat seinen neuen Nationaltrainer gefunden. Nachdem Top-Kandidat Andrea Pirlo wegen Werbeverbindungen nach Russland aus dem Rennen ausschied, wurde nun Roberto Mancini als neuer Trainer präsentiert. Der 61-Jährige führte Italien zum EM-Titel 2021 und soll das Land nun nach drei verpassten WM-Teilnahmen zurück auf die Weltbühne bringen. Auch beim DFB gab es ja das große Stühlerücken. Am letzten Freitag, da wurde Jürgen Klopp als neuer Bundestrainer vorgestellt. Und jetzt haben sich auch Verantwortliche des Rekordmeisters Bayern München zum ersten Mal zu Klopp geäußert. Vorstandsvorsitzender Jan-Christian Dresen blickt optimistisch auf die Zukunft.
12: Jürgen Klopp hat an all seinen Wirkungsstätten ganz hervorragende Arbeit geleistet. Champions League mit Liverpool gewonnen. Also da kann keiner sagen, dass das nicht der Richtige wäre. Er hat darüber hinaus natürlich eine empathische Art, ist ein Menschenfänger, hat ein sehr ausgeprägtes Selbstbewusstsein, das sich dann hoffentlich auf die Mannschaft überträgt.
10: Die erste Chance, ihre Fähigkeiten unter Beweis zu stellen, haben Klopp, Mancini und Zidane dann bei der Länderspielpause Ende September.
4: Das war der Sport von Moritz Knorr. Und hier in der ARD Infonacht geht es jetzt gleich weiter mit den Nachrichten um 3.30 Uhr. Und danach hören Sie bei uns im Programm ein Gespräch zweier ehemaliger USA-Korrespondenten. Und das dreht sich einmal nicht um Washington und die Hauptstadtpolitik in den USA. Mein Name ist Maja Weber. Wir hören uns gleich wieder.
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13: Um 3.30 Uhr mit Olaf Knapp. Die Unionsfraktion will heute in einer Sondersitzung einen neuen Vorsitzenden wählen. Einziger Kandidat ist der bisherige Kanzleramtsminister Thorsten Frey. Aus der NDR-Nachrichtenredaktion Nina Schön.
14: Frey kennt die Unionsfraktion gut. Er war in der vergangenen Wahlperiode erster parlamentarischer Geschäftsführer. Sein Vorgänger Jens Spahn war Mitte Juli zurückgetreten. Bundeskanzler Merz nutzt diesen Wechsel für eine größere Kabinettsumbildung. Für Frey soll die bisherige Bundesgesundheitsministerin Warken Kanzleramtschefin werden. An ihre Stelle tritt der bisherige CDU-Generalsekretär Linnemann. Außerdem muss Verkehrsminister Schnieder gehen. Ihm folgt der bisherige erste parlamentarische Geschäftsführer der Unionsfraktion Bilger nach.
13: Der Antisemitismusbeauftragte der Bundesregierung Klein fordert eine Verschärfung des Strafrechts als Reaktion auf den Anschlag beim Berliner Christopher Street Day. Klein sagte dem Redaktionsnetzwerk Deutschland, er setze sich dafür ein, dass etwa Sympathiebekundungen für Terrororganisationen wieder strafbar sind, so wie es bis 2002 der Fall war. Von islamistischen Gefährdern dürfe keine tödliche Bedrohung für Minderheiten ausgehen. Zu diesen Minderheiten gehörten auch Jüdinnen und Juden, so der Antisemitismusbeauftragte. Der CSD-Attentäter soll in einem Bekennervideo einen Treueschwur auf die Terrororganisation IS geleistet haben. Israels Ministerpräsident Netanyahu hat sein Gespräch mit US-Präsident Trump als exzellentes Treffen bezeichnet. In einer Videobotschaft lobte er es als eines der besten Gespräche, das er je mit dem Präsidenten der Vereinigten Staaten hatte. Bei dem Treffen sei es um das gemeinsame Ziel der USA und Israels gegangen, den Iran am Bau einer Atomwaffe zu hindern. Trump hat nacheinander erst den ukrainischen Präsidenten Zelensky und den israelischen Regierungschef im Weißen Haus empfangen. Zelensky sprach im Anschluss ebenfalls von einem guten Gespräch. Aus dem Harz starten zwei Löschflugzeuge nach Frankreich, um dort gegen die Waldbrände zu helfen. Die im Landkreis Harz stationierte Hexe 1 und eine baugleiche Maschine aus Polen sollen von Ballenstedt in Sachsen-Anhalt aus in die Region Bordeaux fliegen. Nach Angaben der örtlichen Feuerwehr sollen beide Flugzeuge heute früh starten. Die Hexe 1 kann pro Flug bis zu 2300 Liter Wasser abwerfen. Damit der Harz während der Mission ebenfalls geschützt ist, wird eine weitere Löschmaschine aus Polen nach Ballenstedt verlegt. Das Wetter in Deutschland. Am Tage gibt es viel Sonne, im Nordosten einige Wolkenfelder, an den Alpen später Gewitter. Höchstwerte 24 Grad, auf den nordfriesischen Inseln bis 38 am Oberrhein. Donnerstag oft sonnig, von Südwesten her teils kräftige Gewitter, 25 bis vereinzelt 40 Grad und am Freitag gebietsweise freundlich, von Westen Schauer und Gewitter, 20 bis 38 Grad. Das waren die Nachrichten.
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4: Auf der A45 Dortmund-Gießen zwischen Schwerte-Ärgste und Hagen-Süd kommt es durch Rauch zu extremer Sichtbeeinträchtigung. Fahren Sie bitte vorsichtig. A1 Hamburg-Lübeck. Auf der Norderelbbrücke kommt es in beiden Richtungen mehrfach zu kurzfristigen Sperrungen wegen eines Schwertransportes. Die A29 Wilhelmshaven Richtung Oldenburg ist zwischen Kreuz Oldenburg-Nord und Oldenburg-Ohmstede wegen Brückenarbeiten bis 5 Uhr gesperrt. Die A40 Duisburg-Essen ist zwischen Mülheim an der Ruhr Winkhausen und Dreieck Essen-Ost wegen Bauarbeiten in beiden Richtungen bis morgen früh gesperrt. Weiterhin gute Fahrt.
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4: Mit Maja Weber, schön, dass Sie zuhören. Die Berichterstattung aus den USA ist eigentlich so vielfältig wie das riesige Land selbst, auch wenn in den deutschen Medien allzu oft nur Washington zu Wort kommt oder zu Wort zu kommen scheint. Unsere ehemaligen Korrespondenten kennen aber so gut wie alle Bereiche des Lebens dort, zum Beispiel Nils Dams. Er hat für uns 4 Jahre lang aus dem ARD-Studio San Francisco berichtet und dort auch natürlich die Tech-Unternehmen im Silicon Valley im Blick gehabt. Für den Podcast Amerika, wir müssen reden, hat unsere ehemalige Washington-Korrespondentin Claudia Sarre mit Nils Dams über seine Bilanz dieser Zeit gesprochen.
15: Fangen wir mal mit den Tech-Themen an. Wie viel bekommst du denn tatsächlich überhaupt mit vom Silicon Valley? Wie weit weg ist das?
16: Ja, das Silicon Valley ist natürlich hier, du sagst es direkt ums Eck, eigentlich im Süden von San Francisco, so eine Dreiviertelstunde, vielleicht auch eine Stunde weg, je nach Verkehr. Und da sind Google, Meta oder Apple relativ eng aufeinander, ne? Und das sind auch alles riesige Firmenzentralen, die in einer eigentlich relativ beschaulichen, idyllischen Umgebung liegen. Und da sind auch nicht die großen Hochhäuser wie hier in San Francisco. Das sind einfach relativ flache Gebäude und das ist gar nicht so auffällig eigentlich alles. Da werden eben die großen Entscheidungen getroffen, die eben letztendlich Milliarden Menschen auf der ganzen Welt betreffen, weil wir benutzen ja alle die ganzen Apps und die Plattformen von Google über Apple-Geräten bis zu Meta-Apps wie WhatsApp, Instagram oder Threads. Da war ich immer wieder, vor allem eben, wenn es Neuigkeiten gibt, wenn es eben die großen Veranstaltungen gibt, wenn Apple neue Geräte vorstellt, dann ist man auch mal in diesem Apple Park und so weiter. Das sieht ja aus wie so ein riesiges UFO, das da gelandet ist. Einfach so ein Ring, wo 12.000 Menschen arbeiten. Das ist absolut riesig. Die großen Player sind ja eh immer Thema, ne? Also ob es jetzt um Social Media sucht, um neue Geräte oder eben auch um KI geht. Aber das ist der Punkt, weil sich der Fokus so ein bisschen in den letzten Jahren eben auch verschoben hat von den großen Tech-Firmen, die wie gesagt immer präsent sind, aber eben auch hier wirklich in die Stadtmitte von San Francisco, weil hier in der Stadtmitte ja ging sozusagen diese ganze KI-Welle los, direkt als ich angefangen habe. Ich bin im September 22 gestartet und Ende des Jahres 22 kam eben ChatGPT raus und ChatGPT, der Chatbot, wurde von einem Unternehmen entwickelt namens OpenAI, das ist glaube ich bekannt, und zwar wirklich in der Innenstadt, in einem sehr unauffälligen Gebäude in San Francisco im Mission District. Und da ging das alles los. So, ne? Und mittlerweile sind die auch umgezogen in ein sehr schickes Bürogebäude. Aber das hat sich der Fokus hat sich dann mehr oder weniger hier in die Innenstadt von San Francisco verlegt, weil hier wird dann eben sehr viel über ChatGPT, über OpenAI gesprochen. Anthropic ist hier direkt auf dem Weg zu meinem Supermarkt, also komme ich irgendwie auch jeden Tag dran vorbei. Und das ist eben auch eine der großen Entwicklungen hier natürlich, dass jetzt vor allem alle über KI sprechen.
15: Ja, man hört es schon, du hast dich auch sehr stark beschäftigt mit diesen ganzen neuen Technologien, allen voran KI. Wie ist denn das so in den USA? Ist da diese AI, also Artificial Intelligence Revolution, schon viel weiter vorangeschritten als hier in Deutschland? Oder sind vielleicht die Berührungsängste weniger vorhanden als hier in Deutschland?
16: Ja, also die USA, die battlen sich ja vor allem gerade mit China um die Spitzenposition, wenn es um die Entwicklung von künstlichen Intelligenzen geht. Also das ist ja auch so ein bisschen das Problem von Deutschland, oder da versucht man eben auch in Deutschland jetzt Anschluss zu finden. Und in Deutschland gibt es ja das Problem, dass man einerseits mitspielen will, aber andererseits eben unabhängig sein will von den ganzen USA-Tech-Plattformen und so weiter. Und das, das bietet natürlich dann eben entsprechende Herausforderungen, die es da zu bewältigen gibt. Und hier, ja, also Berührungsängste kann man sagen. Man kann auch sagen, man ist hier einfach sehr viel skrupelloser als vielleicht in Deutschland. Man darf auch nicht vergessen, dass die ganzen KI-Firmen sozusagen einfach mal das komplette Internet runtergeladen haben, um ihre Modelle zu trainieren. Urheberrechte haben da überhaupt keine Rolle gespielt. Da laufen jetzt zwar zig Verfahren, und da kriegt man als Autor, ich habe selbst mal mit einem gesprochen, der zwei Bücher geschrieben hat, dessen Werke dann eben auch einfach gescraped wurden, also einfach abgegrast wurden sozusagen von den Tech-Plattformen, von den KI-Plattformen. Der kriegt dann eine Entschädigung von $6,000, also ist eher so ein Butterbrot. Und aber das zeigt, ja, da wird eben das komplette Internet runtergeladen, da wird wahnsinnig viel Geld reingesteckt, um dann eben das mit den neuesten Computerchips dann eben auch alles entsprechend zu trainieren, dass es da eben, dass es immer besser wird, dass die KI-Modelle besser werden. Und da ist man schon einfach sehr viel weiter als in Deutschland, wo es vielleicht nicht so viel Geld gibt, vielleicht nicht so die Ressourcen gibt. Und was man auch nicht vergessen darf, hier sind eben auch sehr, sehr viele Menschen, die sich damit sehr gut auskennen. Also die ganzen Fachleute, die gibt es zwar auch in Deutschland, aber nicht in der Anzahl wie jetzt hier in den USA und vor allem hier in San Francisco und dem Silicon Valley. Hier sind einfach die Fachleute, die sich damit sehr gut auskennen, die auch sehr, sehr teuer sind. Also hier gibt es Menschen, die wirklich Millionen Dollar verdienen. Das ist nichts Außergewöhnliches, dass man in der KI-Branche sehr, sehr viel Geld und auch im siebenstelligen, manchmal auch acht- und neunstelligen Bereich Geld verdient. Und das gibt es in Deutschland so jetzt nicht.
15: Also diese großen Tech-Giganten, Google, Meta, Apple, OpenAI, sind ja tatsächlich das Rückgrat der US-Wirtschaft. Das kann man, glaube ich, schon sagen. Noch nie haben Unternehmen so viel Geld verdient. Noch nie hatten sie auch so viel Einfluss auf uns, eigentlich weltweit, auf Milliarden Menschen weltweit. Und gleichzeitig ist doch Kalifornien auch ein wirklich demokratischer Bundesstaat, der sehr viel Wert legt auf Dinge wie zum Beispiel Umweltschutz. Also steht das nicht im Widerspruch zueinander? Hat sich da einiges gerade so in dieser Tech-Branche verändert, seitdem US-Präsident Trump im Amt ist?
16: Also das sind so zwei Sachen, diese ganzen Regulierungen und so weiter, das stimmt. Also Kalifornien ist ja für US-Verhältnisse sehr weit vorne, wenn es um Regulierungen geht. Das ist aber eben auch ein Problem für Firmen wie große Tech-Konzerne, die sagen, wir wollen eigentlich so wenig Regulierung wie möglich haben. Also man könnte da auch ausholen und sagen, warum hat sich Elon Musk so radikalisiert? Das mag auch damit zu tun haben, dass er damals während der Pandemie seine Autos nicht weiter einfach so produzieren konnte in seinen Tesla-Fabriken und sich da möglicherweise dann eben nicht wertgeschätzt fühlte, und das mag dazu beigetragen haben, das ist zumindest eine Theorie, dass er sich dann eben so radikalisiert hat, so Richtung oder auf die Seite von den Republikanern und Donald Trump gestellt haben, weil es eben hier so viele, viele Regulierungen gibt oder verhältnismäßig viele Regulierungen, mehr als in Texas zum Beispiel, wo man dann eben sehr viel ungestörter sozusagen seine Rechenzentren aufbauen kann, daneben eben dann auch Dieselaggregate stellt, die dann hier vielleicht einfach kritischer gesehen würden hier in Kalifornien so insgesamt. Aber ja, also mit Donald Trumps Amtszeit, das muss man auch sagen, sind hier nicht von heute auf morgen, auch nicht in der Tech-Branche, alles Republikaner geworden. In San Francisco und im Silicon Valley haben zwischen 70 und über 80% für die Demokraten gestimmt. Aber es geht eben nicht um die breite Masse, sondern die paar erfolgreichen und einflussreichen Tech-Bosse, die eben an der Spitze dieser großen Unternehmen sind und die eben wahnsinnig großen Einfluss haben, eben auf das Leben, du hast es gesagt, von Milliarden Menschen. Und die haben haben eben verstanden, und das ist eben in der zweiten Amtszeit anders als in der ersten Amtszeit von Donald Trump, dass es jetzt von Vorteil ist, wenn man sich eben gut stellt mit Donald Trump, nicht mit ihm anlegt, ihn stattdessen hofiert und möglichst ungestört dann eben Geschäfte machen zu können. Denn was die Tech-Unternehmen nervt, ist eben Regulierung und Menschen wie Mark Zuckerberg, wie gesagt, extrem einflussreich, dessen Firma Meta macht eben Apps wie Instagram, WhatsApp, Facebook und so weiter und die nutzen Milliarden Menschen und der stellt sich dann eben gut, weil er weiß, okay, dann muss ich hier nicht mit großem Gegenwind rechnen aus Washington. Der ist eher so in der Kategorie Business Opportunist, würde ich mal sagen. Und dann gibt es aber eben auch die Ultrakonservativen, wie den Tech-Milliardär Peter Thiel, der die Demokratie eher als Hindernis sieht. Oder auch, wie gesagt, Elon Musk, der Trump unterstützt hat, mit Millionen Dollar ins Weiße Haus geholfen hat und dann eben auch angefangen hat, die staatlichen Institutionen auszuhöhlen. Stichwort Doge. Ja, und also hier treffen dann eben auch durchaus unfassbar viel Geld und unfassbar viel Macht aufeinander. Und das ist für die Demokratie natürlich eine gefährliche Mischung.
15: Das kann ich mir vorstellen. Gut, neue Technologien, das ist ein großer Themenkomplex von dir, aber viele von deinen Themen kommen natürlich auch aus dem Entertainment-Bereich, Hollywood. Wie viel kriegst du denn in San Francisco vom Hollywood-Business mit?
16: Also hier ist ja auch ein bisschen Hollywood. Das darf man auch nicht vergessen. Das ist eigentlich auch hier im Norden Kalifornien immer wieder so präsent. Ich gucke hier gerade aus dem Fenster so über die Bay Bridge und auf der anderen Seite der Bay, da liegt zum Beispiel Pixar. Ne? Also die Trickfilmschmiede, die Animation, Trickfilm ist das falsche Wort, die Animationsschmiede kann man sagen von Disney. Also da werden die großen Pixar-Filme gemacht. Star Wars hat hier, oder Star Wars-Fans haben hier eine Pilgerstätte in einem Park in San Francisco, ist Lucas Film, die Produktionsfirma, die Star Wars-Regisseur George Lucas mal gegründet hat. Da ist eben auch ein Yoda-Brunnen. Also es gibt so eine Yoda-Statue auf einem Brunnen und da pilgern eben die Fans hin. Aber natürlich so richtig ernst sozusagen und richtig beeindruckend wird es eben, wenn zum Beispiel die Oscars sind. Ne? Also wir sind ja auch bei den Oscars mit dabei und berichten da möglichst nah dran. Und dann fliege ich dann auch immer nach L.A. geflogen, um dann eben zu helfen, weil natürlich dann die ganze Aufmerksamkeit auf den Oscars liegen. Und wir haben ja auch ein Büro in L.A. und dann ist es cool, wenn man da als kleines Team dann eben dann zusammen ist. Und das ist schon mega, also da wirklich mal mit dabei zu sein. Als ich bei den Oscars war, habe ich Angst gehabt, dass ich nicht reinkomme, weil es so einen krassen Kleider-Dresscode gibt. Und da habe ich mir erstmal noch eine Fliege gekauft, weil ich dachte, oh nein, nicht, dass ich da an der Tür abgewiesen werde, wie es schon so oft in meinem Leben passiert ist. Aber das kann ich mir jetzt nicht leisten. Ich brauche die Fliege. Und dann, ist man eben da auch nah dran und wir können zumindest dann mit den deutschen Schauspielenden auch immer ganz gut sprechen. So, das ist schon ganz toll.
15: Ja, es wäre jetzt meine nächste Frage gewesen. Ich glaube, viele, viele HörerInnen hier, die beneiden dich um deinen Job. Du warst schon mal auf dem roten Teppich bei den Oscars in Hollywood. Hast du denn tatsächlich schon mal jemand richtig Berühmtes getroffen, so ganz nah?
16: Also ja, also Sandra Hüller, so habe ich mal kurz gesprochen zum Beispiel, oder Wim Wenders, ne? Also das ist dann halt schon cool, wenn man dann eben bei diesen Oscar-Empfängen, da gibt es ja auch jedes Land, macht dann eben auch so Oscar-Empfänge und dann sind wir auch immer eingeladen und können dann eben mit den deutschen Nominierten dann auch immer kurze Gespräche führen und so. Das ist schon cool, so einen Tag, bevor das dann passiert. Genau, also das ist schon cool, aber ich glaube, der größte Star, den ich wirklich mal getroffen habe, ist Ringo Starr, der Beatle. Der lebt in Los Angeles schon ewig, das hat jetzt gar nichts mit den Oscars zu tun, aber der hat dann eben auch dieses Jahr ein neues Album rausgebracht, ein Country-Album und dann haben wir auch Interviews mit dem gemacht. Der hat dann empfangen in einem Hotel in Hollywood und das war auch sehr nett, aber das ist jetzt nicht so, dass man da den ganzen Tag mit Ringo Starr abhängt, sondern man hat dann so einen 10-Minuten-Slot, da kann man mit dem ein bisschen quatschen, der will eben erwähnen, was er für ein tolles Album gemacht hat und so und da will natürlich dann ein bisschen Werbung machen.
15: Ein weiterer Riesenkulturevent ist ja auch das ganz berühmte Coachella-Festival, wo wirklich auch sehr viele Europäer, glaube ich, sehr neidisch an die Westküste gucken. Das ist ein Musik- und Kunstfestival mit Zehntausenden Besuchern. Du warst selber mal dort und wir können uns mal einen kleinen Eindruck verschaffen. Lass uns mal reinhören.
16: Und dann? Dirigent Gustavo Dudamel, schwarzer Anzug, Turnschuhe, hat einige Fans im Publikum.
17: I love Dudamel. I think he is the maestro of the time.
16: Dudamel sei der Maestro zur Zeit und der spricht von einem besonderen Moment.
18: This is a very special moment for Los Angeles Philharmonic to be with all of you here.
16: Und lässt Hits spielen, Klassik-Hits.
15: Klassik-Hits. klingt bombastisch. Also was war das für eine Erfahrung, du und zehntausende andere auf dem Coachella Festival?
16: Ja, das ist riesig, ne? Also ich war schon auf wirklich bestimmt 100 Festivals in Deutschland und da muss man immer gucken, dass man seine Gummistiefel mit dabei hat und irgendwie so ein Regencape und so, und das gibt's da zum Beispiel nicht im Coachella. Da sind pro Wochenende 125.000 Leute, das findet sozusagen 1:1 an zwei Wochenenden hintereinander statt. Insgesamt 250.000 Leute kommen da hin und ja, die kriegen es eben immer wieder hin, dass da ganz besondere Stars eben auftreten und ganz besondere Konstellationen dann sind. Da ist dann eben mal die L.A.-Phil mit Gustavo Dudamel, der mittlerweile ja in New York ist und da die New Yorker Philharmoniker übernommen hat sozusagen. Damals war er noch eben bei den L.A. Philharmonikern und ja, und die spielen dann eben zum Beispiel mit Stars wie LL Cool J, der dann auf einmal mit denen auf der Bühne performt und so. Und dann ja, treten dann eben auch viele andere Stars natürlich auf. In diesem Jahr Sabrina Carpenter und so weiter, oder im letzten Jahr sehr beeindruckend die Show von Lady Gaga, und die stellen da einfach mehr oder weniger, ja, riesige Musicals fast auf die Bühne, zumindest in ihrem Fall. Und die nutzen das eben auch, weil die wissen, beim Coachella Festival gibt es eine riesige Aufmerksamkeit, da sind ganz viele Medien, da sind ganz vor allem ja viele Influencer auch, die da eben hinkommen, und ja, weil da eben so viele Stars sind, da laden viele Firmen ein und so weiter. Die Aufmerksamkeit ist riesig auf diesem Coachella Festival. Da wird nicht nur über die Musik gesprochen, da wird auch über den Style der Stars gesprochen und welcher Star knutscht mit wem und so weiter. Und ich würde schon sagen, dass das eines der, wenn nicht das präsenteste Festival in den sozialen Medien auf jeden Fall ist.
15: Musik, also, und aber auch Literatur und natürlich Film haben ja sehr stark beigetragen zu diesem Mythos Kalifornien. Wir müssen auch nochmal gucken, was das eigentlich für ein Bundesstaat ist. Flächenmäßig größer als die Bundesrepublik Deutschland, also echt groß, und sogar die viertgrößte Volkswirtschaft der Welt, hatte ich auch nicht gewusst, habe ich nochmal nachgelesen. Würdest du denn sagen, Kalifornien ist eigentlich ein eigener Bundesstaat für sich, der mit den restlichen USA gar nicht so viel zu tun hat?
16: Ja, sowohl als auch. Also natürlich gibt es immer wieder auch so Gedankenspiele. Was wäre, wenn Kalifornien ein eigener Staat wäre, was eine absolut theoretische Diskussion ist, weil das die US-Verfassung gar nicht zulässt zum Beispiel. Aber klar, du hast es gesagt, es ist auf jeden Fall eines der wirtschaftlich stärksten Länder der Welt. Die Tech-Industrie trägt da natürlich dazu bei, ja, nicht nur zur kalifornischen Wirtschaft, sondern auch zur Wirtschaft in den ganzen USA. Die USA würden wirtschaftlich sehr viel schlechter dastehen, wenn da eben nicht die riesigen Tech-Konzerne mit dabei wären sozusagen. Der Immobiliensektor ist hier auch mega stark, der Medizinbereich. Und da gibt es eben immer wieder diese Diskussion, und jetzt in den letzten Monaten oder im letzten Jahr, als eben Trump eben ja hier auch eben an die Macht gekommen ist, da gab es eben wieder so Umfragen, und dann sprechen sich dann laut dieser Umfragen knapp die Hälfte der Menschen hier dann eben auch dafür aus, dass der Staat Kalifornien eben unabhängig wird. Aber wie gesagt, das ist ziemlich theoretisch und eigentlich hat nichts mit der Realität zu tun. Und gleichzeitig, wie gesagt, also neben der starken Wirtschaft gibt es hier eben dann auch große Probleme. Obdachlosigkeit, das kennt man auch nicht so wirklich, wenn man aus Deutschland hierher zieht. So, das ist hier ein ganz anderes Ausmaß, auch wenn es hier in San Francisco in den letzten Jahren besser geworden ist. Und da auch die Grundstückspreise und so weiter, das ist alles ja riesig hier und einfach wahnsinnig, ein ganz anderes Level als in Deutschland. Und da, ja, also Kalifornien spielt schon so eine Sonderrolle eben auch als bevölkerungsstärkstes Land. 40 Millionen leben ja hier und die starke Wirtschaft und so weiter. Aber klar, also das ist nicht absehbar, dass das hier ein eigenes Land wird.
15: Wie sind die Kalifornier denn so drauf? Wie sehr beschäftigen sie sich denn überhaupt mit Trump und mit dem politischen Washington? Wird da über Politik geredet?
16: Ja klar, also die Politik ist natürlich auch hier ein Thema, auch wenn die Leute hier eher mit den Augen rollen oder wütend werden, wenn es um Politik geht. Wir haben eben sehr viele Menschen nicht für Donald Trump gestimmt. Gab hier auch eine Weile eine große Schockstarre. Da guckt man dann eben auch nach Kalifornien, so hier, wie verhalten sich die Kalifornier nach dem, was irgendwie durch Donald Trump eben alles so passiert ist. Und das hat eine Weile gedauert, bis dann eben die großen Demonstrationen überall im Land dann auch angefangen haben gegen die Regierung. Die No-Kings-Proteste, die waren hier eben auch sehr stark, auch in San Francisco. Da waren dann eben auch zehntausende Menschen auf der Straße. Trotzdem habe ich den Eindruck, dass das hier ja eher eine große Ohnmacht ist, ne? Also man versucht schon irgendwie mit den täglichen News umzugehen und so. Und ja, ich glaube aber, dass viele Menschen einfach sagen, so, jetzt gucken wir, dass wir hier durchkommen und hoffen, dass sich da möglicherweise schon jetzt eben im Herbst bei den Midterms, bei den Zwischenwahlen was tut und dann spätestens eben 2028 bei den nächsten Präsidentschaftswahlen. Also so richtig einen Umgang damit hat man eigentlich nicht gefunden. Und ich glaube, da versucht man eben, wie gesagt, eher durchzukommen, als jetzt hier das große Konzept zu haben. Das ist einfach so. Und eine Freundin hat mir aber auch mal gesagt, hey, du musst den Menschen in Deutschland sagen, dass hier nicht alle für Trump sind. Das ist ihr ganz wichtig, weil es ihr einfach sehr unangenehm war, sozusagen, ja, was hier passiert. Und das habe ich hiermit ausgerichtet, dass hier auch mindestens die Hälfte gegen ihn sind.
15: Vor allem in Kalifornien. Aber es gibt ja auch dort Republikaner-Hochburgen, zum Beispiel in Huntington Beach. Das ist so ein Surf-Eldorado der USA. Dort leben offenbar besonders viele Republikaner. Das heißt also, auch in Kalifornien gibt es sowas wie eine gesellschaftliche Spaltung. Nimmst du die wahr, dass diese Kluft sozusagen zwischen links und rechts immer größer wird? Oder woran merkt man das überhaupt?
16: Also ich weiß nicht, ob sich die Spaltung noch mehr vergrößert hat. Vielleicht hat sie sich mehr verfestigt. So, das ist zumindest ein bisschen mein Gefühl, weil vielleicht auch die technischen Entwicklungen, und da sind wir hier wieder beim Silicon Valley, eben auch dazu beitragen, dass es hier ja kaum mehr Raum für Austausch gibt. Eigentlich durch Algorithmen und KI leben eigentlich alle in einer zunehmend individualisierten Welt letztendlich. Alle hören nur die Musik, die sie am besten finden. Die bekommen von KI-Bots oder wir alle bekommen von KI-Bots ganz persönlich zugeschnittene Antworten, persönliche Social-Media-Feeds. Und das ist alles, ja, jetzt nicht so unbedingt das Forum für den großen Austausch auch, weil natürlich dann auch so Plattformen, einfach entsprechend von vor allem, ja, Tech und von Trump-Fans geführt werden, wenn man sich Elon Musk und X anschaut und so weiter. Da passiert nicht viel, was dem Austausch dienlich sein könnte. Ich will jetzt aber auch nicht zu schwarz malen, was wirklich positiv war in den letzten Wochen, war wirklich, also, und das klingt jetzt so kitschig, aber das war wirklich auch die WM, ne? Also das hat schon so ein bisschen geholfen, dass die Menschen ins Gespräch gekommen sind. Ich habe mich auch mit Nachbarn unterhalten, mit denen ich noch nie gesprochen habe, weil es einfach eine super niedrige Einstiegsschwelle ist, dann über Fußball zu sprechen, und dann kommt man dann eben auch mit anderen Menschen ins Gespräch. Ja, also, und ich kenne jetzt nicht persönlich Republikaner, muss ich sagen, ich kenne die nur so über Freunde und so weiter, und da merkt man schon, dass es wirklich auch eine Herausforderung für eine Beziehung oder eben auch für Freundschaften sind oder ist, sich da eben, ja, dann zu unterhalten, weil dann eben diese Spaltung dann schon wirklich vorhanden ist. Aber ja, wir werden mal sehen, wie es da weitergeht. Aber so richtig, so richtig optimistisch bin ich ehrlich gesagt nicht, dass sich das groß verändert in den nächsten Jahren.
15: Du hast schon Gavin Newsom angesprochen, den Gouverneur von Kalifornien. Er ist ja wirklich eine der bekanntesten Figuren im Moment der Demokraten, wird ja auch schon gehandelt als Präsidentschaftskandidat, als möglicher für 2028. Was meinst du, hätte er tatsächlich Chancen, sich da durchzusetzen?
16: Also er hat noch nicht offiziell gesagt, dass er antritt. Man vermutet es und es wird wahrscheinlich auch so kommen. Es gibt so Umfragen, was die Leute von möglichen Kandidaten halten. Da liegt er gerade auf Platz 2 hinter Kamala Harris, wobei diese Umfragen eigentlich auch noch nicht so aussagekräftig sind. Entscheidend wird dann eben sein, mit welchen Programmen und mit welchen Fragen und Ideen dann eben die potenziellen Kandidaten dann antreten. Er hat immer wieder, ja, sich, wie gesagt, mit Trump angelegt. Er hat auch vor allem eben, als zum Beispiel die Nationalgarde war und als die ICE Raids, die Razzien eben waren in Los Angeles, da hat er auch immer wieder gesagt, Feuer müsse mit Feuer bekämpft werden. Und er konnte sich dann so ein bisschen profilieren, ne, als der direkte Konkurrent zu Donald Trump. Das hat ihm sicherlich geholfen. Es kann sein, dass er ja manchen als zu woke gilt insgesamt, ne? Der kommt auch immer so ein bisschen, finde ich, überheblich rüber mit seinem hier Sunny Boy Lächeln und so weiter, der schöne Gavin so ein bisschen. Da muss er, glaube ich, ein bisschen gucken, dass er auch eben Menschen anspricht, die vielleicht nicht automatisch jetzt direkt für ihn sind. In Kalifornien sind auch die Spritpreise hoch. Das ist auch eben ein Thema. Die Städte haben Probleme, wie gesagt, mit Obdachlosigkeit und so weiter. Da muss er sich auch überlegen, wie er das verargumentiert, denn das werden politische Gegner sicherlich auch nutzen, weil man sagt, hier, hey, du kriegst da die Probleme in Kalifornien nicht wirklich in den Griff. Wie willst du eigentlich das Land regieren? Aber sonst, klar, der hat natürlich durchaus eine realistische Chance, aber ob er es dann wird, werden wir sehen.
15: Und erstmal muss er sich im Vorwahlkampf ja auch zum Beispiel gegen Kamala Harris durchsetzen, falls die sich entscheidet, nochmal anzutreten. Die ehemalige Vizepräsidentin von Joe Biden und auch eben auch kurzzeitige Präsidentschaftskandidatin könnte ja durchaus auch nochmal ins Rennen gehen. Aber lass uns doch nochmal auf die kommenden Wahlen gucken, die Midterms, die Kongresswahlen im Herbst. Trump spricht ja jetzt schon von Wahlmanipulation, obwohl die Wahlen noch gar nicht stattgefunden haben, aber auch von mangelnder Glaubwürdigkeit bei Wahlen generell. Was erwartest du da?
16: Also Donald Trump könnte ja die Mehrheit in einer oder beiden Kammern in Washington verlieren. Also da geht es natürlich um was. Aber ich denke, egal wer wie viele Stimmen bekommt, man muss, also ich erwarte oder ich hoffe eigentlich, dass es einfach friedlich abläuft. Denn die werden technisch auch sicherlich sauber laufen. Da habe ich gar keine Bedenken. Die Bundesstaaten sind ja für die Durchführung der Wahlen zuständig. Da sind sehr viele Menschen beteiligt. Das ist wirklich schwer, die flächendeckend zu manipulieren. Es geht ja aber eher darum, ob Donald Trump und die Regierung die Ergebnisse dann auch anerkennen. Bis heute sagt er ja, die Wahl 2020 sei manipuliert worden, wofür es keine Hinweise gibt. In seiner Rede, du hast es angesprochen, zur Lage der Nation hat er ja auch gesagt, dass China da möglicherweise beeinflusse und so weiter, auch ohne Belege vorzulegen. Also da hoffe ich einfach, dass das einfach im Sinne der Menschen und der Demokratie dann eben entsprechend ohne Schwierigkeiten, ohne Konflikte, große Konflikte abläuft. Aber ich hoffe auch einfach, dass es friedlich bleibt. Was passieren kann, wenn das nicht der Fall ist, das haben wir gesehen beim Sturm aufs Kapitol. Deshalb ist das erstmal das Wichtigste.
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1: Um 4 Uhr mit Olaf Knapp. Die durch den Rücktritt von Unionsfraktionschef Spahn in Gang gesetzte Personalrotation soll heute abgeschlossen werden. Die Fraktion trifft sich zu einer Sondersitzung. Aus Berlin Sabine Henkel.
2: Heute soll umgesetzt werden, was der Bundeskanzler vorgeschlagen hat. Thorsten Frey stellt sich der Unionsfraktion als Vorsitzender zur Wahl. Dass er den Posten bekommt, gilt als sicher. Interessant dürfte aber sein, wie viele Abgeordnete aus CDU und CSU für ihn stimmen. Auch die neuen Minister und die neue Kanzleramtsministerin werden heute ernannt. Carsten Linnemann übernimmt den Bereich Gesundheit, Steffen Bilger das Verkehrsministerium und Nina Wagen wird als erste Frau in der Geschichte das Kanzleramt managen.
1: Das Weiße Haus hat die Treffen von US-Präsident Trump mit dem ukrainischen Präsidenten Zelensky und dem israelischen Ministerpräsidenten Netanyahu als positiv und produktiv bezeichnet. Zu Inhalten der Gespräche wurden keine Angaben gemacht. Netanyahu schrieb, es sei darum gegangen, sicherzustellen, dass der Iran keine Atomwaffen besitzt. Zelensky hatte zuvor nach seinem Termin mit Trump mitgeteilt, man habe erörtert, wie die ukrainische Flugabwehr gestärkt werden könnte. An der französischen Atlantikküste sind mehrere Waldbrände wieder aufgeflammt. Nach Angaben der Präfektin von Bordeaux hat es bei Wind und steigenden Temperaturen 14 Neuausbrüche in der bereits verwüsteten Region gegeben. Es seien weiterhin 2750 Feuerwehrleute, 23 Löschflugzeuge und mehr als 1400 Polizeikräfte im Einsatz. Die regionale Verwaltungschefin teilte außerdem mit, dass die vorsorgliche Evakuierung von 3 Ortschaften wieder aufgehoben wurde. Die Bewohner dürfen zurück in ihre Häuser, müssen aber auf eine mögliche erneute Evakuierung vorbereitet bleiben. Der Kabarettist Konrad Beikircher ist im Alter von 80 Jahren gestorben. Das meldet der WDR, bei dem er früher eine Radiokolumne hatte. Beikircher wurde in Südtirol geboren, lebte aber seit gut 60 Jahren in Bonn und war 40 Jahre lang eine zentrale Figur im politischen Kabarett. Sein großes Thema war die Sprache. Er parodierte häufig Dialekte, vor allem das Rheinische. Vor seiner Bühnenkarriere war Beikircher 15 Jahre lang Gefängnispsychologe in der Justizvollzugsanstalt Siegburg in Nordrhein-Westfalen. Das Wetter in Deutschland. Am Tage viel Sonne, im Nordosten einige Wolkenfelder, an den Alpen später Gewitter. Höchstwerte 24 Grad auf den nordfriesischen Inseln bis 38 am Oberrhein. Am Donnerstag dann oft sonnig, von Südwesten her teils kräftige Gewitter, 25 bis vereinzelt 40 Grad. Es ist 4.03 Uhr.
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3: Und wir beginnen mit einer Gefahrenmeldung auf der A45 Dortmund-Gießen. Zwischen Schwerte-Ärgste und Hagen Süd, da kommt es durch Rauch zu extremer Sichtbeeinträchtigung. Fahren Sie bitte vorsichtig. Die A29 Wilhelmshaven Richtung Oldenburg ist zwischen Kreuz Oldenburg Nord und Oldenburg Ohmstede wegen Brückenarbeiten bis 5 Uhr gesperrt. Und die A40 Duisburg-Essen ist zwischen Mülheim an der Ruhr, Winkhausen und Dreieck Essen Ost wegen Bauarbeiten in beiden Richtungen bis morgen früh gesperrt. Weiterhin gute Fahrt.
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3: Mit Maja Weber am Mikrofon aus dem NDR-Infostudio in Hamburg. Einen schönen guten Morgen. Mit uns kommen Sie gut informiert in diesen Mittwoch, den 29. Juli. Mehrere Tage nach dem tödlichen Anschlag auf den Christopher Street Day in Berlin, bei dem eine Frau starb und viele Menschen verletzt wurden, steht nun fest, der mutmaßliche Täter Abdul B. hat im Tatfahrzeug ein Smartphone zurückgelassen, auf dem die Behörden ein Bekennervideo sichergestellt haben. In dem Clip leistet ein vermummter Mann einen Treueschwur auf die Terrororganisation Islamischer Staat. Laut Bundesinnenminister Alexander Dobrindt geht man davon aus, dass es sich bei der Person um den Attentäter handelt. Der 21-jährige Abdul B. galt als islamistischer Gefährder. Er war als Hochrisikoperson eingestuft, befand sich allerdings auf freiem Fuß auf Bewährung. Das Bundeskriminalamt stuft 410 Menschen in Deutschland aktuell als islamistische Gefährder ein. Bundesinnenminister Dobrindt will jetzt mit verschärften Vorgaben reagieren. Markus Sambale fasst die Vorschläge zusammen.
4: Bundesinnenminister Dobrindt verlangt schärfere Regeln für den Umgang mit gewaltbereiten Extremisten, die von der Polizei als Gefährder eingestuft sind.
5: Vorschlag 1: Das Jugendstrafrecht.
4: Wenn Angeklagte zwischen 18 und 20 Jahre alt sind, wird oft nach dem Jugendstrafrecht geurteilt. Ein Richter oder eine Richterin prüft, ob die geistige Entwicklung einer Person eher dem Stand eines Jugendlichen oder eher dem Stand eines Erwachsenen entspricht. Geht das Gericht vom Stand eines Jugendlichen aus, muss es Jugendstrafrecht anwenden. Beim Jugendstrafrecht geht es eher um Erziehung und Resozialisierung als um Strafe. Und es wird immer der Einzelfall betrachtet. Innenminister Dobrindt bezeichnet die Anwendung von Jugendstrafrecht bei volljährigen Gefährdern jetzt als inakzeptabel. Mit Blick auf den Fall des CSD-Attentäters, der nach Jugendstrafrecht verurteilt wurde und deshalb vorzeitig freikam. Damit würde allerdings der Grundgedanke der Einzelfallbetrachtung im Jugendstrafrecht praktisch ausgeschaltet.
5: Vorschlag 2: Die elektronische Fußfessel.
4: Die Polizei kann mit diesen Sendern kontrollieren, wo sich die überwachten Menschen befinden. Die Idee ist, einzuschreiten, wenn ein Gefährder einen festgelegten Bereich verlässt. Der Einsatz elektronischer Fußfesseln ist schon jetzt möglich. Zuletzt wurden rund 150 Personen damit deutschlandweit überwacht. Familiengerichte können sie zum Beispiel seit kurzem anordnen, um vor allem Frauen vor häuslicher Gewalt zu schützen und Kontaktverbote durchzusetzen. Wenn die Polizei Islamisten und andere Gefährder mit elektronischen Fußfesseln überwachen will, ist es kompliziert. Hier sind vor allem die Länder zuständig, die das in ihren Polizeigesetzen unterschiedlich regeln. Für Terroristen kann in bestimmten Fällen außerdem das Bundeskriminalamt Fußfesseln anordnen. Die Hürden sind hoch. Im Einzelfall muss eine ausreichend konkrete Gefahr erkennbar sein. Gerichte überprüfen den Einsatz von Fußfesseln. Innenminister Dobrindt fordert jetzt, Bewegungseinschränkung durch die Fußfessel müsse zum Standard gegenüber Gefährdern werden, um etwa künftige Anschläge zu verhindern. Standardmäßig alle Gefährder zu überwachen, also Menschen, die ja noch keine Straftat begangen haben, das dürfte aber an verfassungsrechtliche Grenzen stoßen.
5: Vorschlag 3: Die Präventivhaft.
4: Die Polizei kann Menschen vorbeugend in Haft nehmen, unterschiedlich geregelt in den Polizeigesetzen der Bundesländer. Voraussetzung dafür ist, dass es keine andere Möglichkeit gibt, eine Straftat zu verhindern. Bei längerer Präventivhaft muss immer ein Richter entscheiden. Die Höchstdauer liegt zwischen wenigen Tagen und 2 Monaten, je nach Bundesland. Auch Islamisten und andere Gefährder können vorübergehend in Präventivhaft genommen werden. Wie oft dies geschieht, ist nicht bekannt. Bundesinnenminister Dobrindt hat eine Präventivhaft für Gefährder jetzt als zwingend notwendig bezeichnet. Das kann ein Appell sein an die Länder, auch hier die Polizeigesetze zu vereinheitlichen und die Möglichkeiten auszuschöpfen. Eine Vorgabe, alle Gefährder für lange Zeit zu inhaftieren, wird aber wohl wieder an verfassungsrechtliche Grenzen stoßen. Denn auch hier gilt, Gefährder haben ja noch keine Straftat begangen. Es sind in jedem Fall konkrete Anhaltspunkte für eine Gefahr nötig und eine richterliche Überprüfung, ob eine Präventivhaft verhältnismäßig ist.
3: Wir schauen noch etwas genauer auf die Gruppe der islamistischen Gefährder. Mein NDR-Kollege Markus Schubert hat mit Eren Güvercin gesprochen. Der Journalist ist stellvertretender Vorsitzender der Alhambra-Gesellschaft für Toleranz und interreligiösen Dialog. Die erste Frage bezog sich auf die Vorschläge des Innenministers, Erwachsenenstrafrecht anzuwenden, Bewährung nicht zuzulassen und auch mit Präventivhaft zu arbeiten.
6: Zumindest muss man das in Erwägung ziehen bei jungen Menschen, die schon seit Jahren bekannt sind als islamistische Gefährder. Das war ja bei dem Attentäter der Fall. Es gab nicht einen Mangel an Informationen, sondern man wusste, wie gefährlich er ist, wie er tief in der islamistischen Szene ist, wie tief radikalisiert er ist. Er hat versucht auszureisen, sich dem IS anzuschließen. Also da sind alle Alarmsirenen eigentlich losgegangen, die es überhaupt gibt. Und da muss man natürlich das analysieren, auswerten und die richtigen Schlüsse daraus ziehen, dass man eben solche Personen, die so stark radikalisiert sind, nicht einfach so auf Bewährung wieder freilässt und sozusagen in ein Deradikalisierungsprogramm steckt mit Gesprächen alle paar Wochen. Also das war fahrlässig und das muss aufgearbeitet werden.
7: Nordrhein-Westfalens CDU-Innenminister Reul warnt, es werde immer Menschen geben, die durchs Raster fallen, weil ihre Radikalisierung im Verborgenen und in kurzer Zeit ablaufe. Beobachten Sie das auch, dass es im Netz und auch unter ideologischem Hochdruck geschieht?
6: Ja, in der Tat. Also Innenminister Reul hat da natürlich recht. Wir erleben in den letzten Jahren vor allem, dass sich sehr junge Menschen, wir reden wirklich fast schon von Jugendlichen, dass sie sich in einem atemberaubenden Tempo im Netz radikalisieren, dass teilweise sogar das persönliche Umfeld davon nicht wirklich was mitbekommt. Dagegen kann die Sicherheitsbehörden wenig tun. Es gibt keine hundertprozentige Sicherheit, aber bei diesem Fall, jetzt bei diesem Anschlag auf den CSD in Berlin, da war viel zu viel bekannt, als dass man ihm diesen Freiraum gelassen hat. Und das muss man lückenlos aufklären. Aber wie es immer bei Aufklärungsarbeit ist, man muss halt auch Konsequenzen ziehen. Ansonsten führt das zu Frustration in der Gesellschaft und das ist keine gute Entwicklung.
7: Wer sind die Leute und die Organisationen, die aus unsicheren und von Deutschland und den Lebensweisen in Deutschland offenbar befremdeten Heranwachsenden Gefährder machen, die dann auch bereit sind, ihr Leben wegzuwerfen für ein vermeintlich höheres Ziel?
6: Das ist ein komplexeres Phänomen, als man das sich vorstellt. Es gibt ganz unterschiedliche Akteure in der islamistischen Szene. Es gibt islamistische Akteure, die im Netz sehr aktiv sind, die antisemitische und queerfeindliche Feindbilder verbreiten unter jungen Muslimen, aber die nie zur Gewalt aufrufen oder Gewalt als legitimes Mittel ansehen. Aber trotzdem ist das natürlich der ideologische Nährboden, wo Ressentiment und Hass entsteht und was zu einer weiteren Radikalisierung von jungen Menschen führen kann, dass sie nicht nur sagen, ich lehne Homosexualität oder queeres Leben ab, sondern ich schreite zur Tat über. Aber auf der anderen Seite haben wir natürlich immer noch den IS, den sogenannten Islamischen Staat, der zwar militärisch im großen Teil in Syrien und Irak besiegt wurde, aber es gibt immer noch den IS, auch in Syrien, auch in anderen Teilen der muslimischen Welt, und die suchen sehr gezielt über Telegram-Gruppen, über soziale Netzwerke junge, leicht beeinflussbare islamistische Menschen in Europa, aber auch bei uns in Deutschland, und versuchen sie zu animieren, hier Anschläge zu verüben. Und bei dem Attentäter hier in Berlin vom Samstag hat man ja auch ein Bekennervideo auf seinem Handy gefunden, wo er sich auch noch dem IS bekennt. Und diese Bekennervideos spielen natürlich für die IS-Propaganda eine sehr große Rolle.
7: Wie können die Radikalen die Deutungshoheit gewinnen, was der Islam angeblich von jungen Muslimen in Deutschland und Europa verlangt? Ist die muslimische Community in Deutschland zu schwach, um gegenzusteuern, um einen Islam zu definieren, der koexistieren kann, auch mit Leitkulturen?
6: Wir reden immer sehr viel über Sicherheitsbehörden, was sie alles machen können. Und das, was Sie jetzt gerade ansprechen, ist ein zentraler Bestandteil für einen effektiven, erfolgreichen Kampf gegen Islamismus. Und da liegt die Verantwortung auch bei uns deutschen Muslimen. Wenn wir als muslimische Community nicht in der Lage sind, das Problem beim Namen zu nennen, und wenn wir Antisemitismus und Queerfeindlichkeit in unseren Community tabuisieren, das negieren und immer wieder nach islamistischen Anschlägen sagen, das hat nichts mit dem Islam zu tun, dann sind wir kein Teil der Lösung, sondern dann sind wir ein Teil des Problems.
3: Sagt Erin Güvercin, stellvertretender Vorsitzender der Alhambra-Gesellschaft für Toleranz und interreligiösen Dialog. Wir schauen einmal etwas ausführlicher auf das Wetter. Am Tage im Westen und Süden viel Sonnenschein, oft sonnig und trocken. Nach Nordosten hin anfangs Wolkenfelder, bald aber auch dort immer freundlicher mit Sonne. An den Alpen später noch Gewitter möglich. Höchstwerte 24 Grad auf den nordfriesischen Inseln und bis zu 38 Grad am Oberrhein. Hier noch die Temperaturen in einigen Städten in Deutschland. Berlin 17 Grad, bedeckt. Bremen ebenfalls 17 Grad, stark bewölkt. Frankfurt am Main 19 Grad, klar. Dresden 14 Grad, klar. Hamburg 19 Grad, bedeckt. Köln 17 Grad, klar. Leipzig 15 Grad, bedeckt. München 18 Grad, klar. Rostock 18 Grad, bedeckt. Und in Stuttgart bei 20 Grad, klar. Wie auch immer das Wetter wird, kommen Sie gut in diesen neuen Tag.
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3: Die Ermittlungen zum Anschlag auf den Berliner Christopher Street Day gehen weiter und inzwischen steht fest, dass sich der Attentäter vom Berliner Tiergarten zur Terrororganisation IS bekannt hat. Ein entsprechendes Video wurde jetzt auf dem Handy entdeckt, das im Tatfahrzeug gefunden wurde. Hans-Niklas Gerbot fasst den aktuellen Stand zusammen.
8: Für die Ermittler steht mittlerweile fest, dass Abdul B. der Fahrer des Tatfahrzeugs war. Die Bundesanwaltschaft hat dem RBB bestätigt, dass in dem Fahrzeug DNA-Spuren von Abdul B. gefunden wurden. Vorher war schon klar, dass Abdul B. auch der Mieter des Fahrzeugs war. Außerdem wurde auch ein Bekennervideo auf dem Handy des Attentäters entdeckt. Die Sprecherin der Bundesanwaltschaft Ines Peterson dazu.
9: Ich kann derzeit sagen, dass wir auf dem Mobiltelefon des Tatverdächtigen Abdul B. ein sogenanntes Bekennervideo gefunden haben, in dem eine vermummte Person, vermutlich eben der Tatverdächtige, einen Treueschwur auf den sogenannten Islamischen Staat, also die Terrororganisation, geleistet hat.
8: Das Handy wurde im Tatwagen gefunden, mit dem der Täter im Berliner Tiergarten eine polnische Frau getötet und 31 weitere Menschen zum Teil schwer verletzt hat. Nach RBB-Informationen wurde das Bekennervideo auf dem Handy noch am Tag des Anschlags aufgenommen. ARD-Terrorismusexperte Michael Götschenberg zufolge fehlt in dem Video zwar ein eindeutiger Bezug zu dem Anschlag auf den CSD, trotzdem sei das Video authentisch.
10: Das ist ein klassisches Bekennervideo, so wie wir das auch in der Vergangenheit immer wieder gesehen haben von Personen, die sich zum IS bekennen, die in so einem Video den Treueschwur auf den IS leisten.
8: Der IS selbst hat das Bekennervideo noch nicht hochgeladen. Es ist auch noch unklar, ob der Attentäter das Video überhaupt an den IS geschickt hat. Trotzdem gilt der Attentäter damit als IS-Mitglied, sagt Götschenberg. Die Ermittler gehen aber weiter davon aus, dass der Anschlag alleine durchgeführt wurde. Auch die drei Personen, die in der Spandauer Gartenkolonie festgenommen wurden, in der Abdul B. von der Polizei erschossen wurde, haben nach bisherigem Ermittlungsstand nichts mit dem Anschlag zu tun.
10: Das bedeutet aber nicht, dass es nicht weitere Personen gab, die

0: gestochen. Die Berliner Charité hat davon gesprochen, dass die letzten 4 Opfer des Anschlags, die bei ihnen behandelt wurden, vor allem Stichverletzungen gehabt haben. Die Machete selbst wurde bislang allerdings noch nicht gefunden.
1: Hans-Niklas Gerbot berichtete aus Berlin. Wir schauen nach Frankreich. Für viele Einheimische sind die Waldbrände im Südwesten des Landes ein Desaster. Wer vom Tourismus lebt, muss zusehen, wie die Existenzgrundlage den Flammen zum Opfer fällt. Die Nacht auf Dienstag war zwar ruhig, doch am frühen Nachmittag meldeten die Behörden, dass bei Lège, Cap Ferret und in weiteren Orten Brandherde wieder aufgeflammt waren. Zuvor hatten die Behörden angeordnet, die Campingplätze in Lacanau vorsorglich zu räumen. Etwa 4000 Touristen wurden in Sicherheit gebracht. Zur aktuellen Lage unsere Frankreich-Korrespondentin Caroline Diller.
2: Es ist das Szenario, das die Einsatzkräfte befürchtet hatten. Nachdem die beiden vergangenen Nächte verhältnismäßig ruhig waren, gewinnt der verheerende Waldbrand bei Bordeaux wieder an Intensität. Nach Beschreibungen des ARD-Teams vor Ort hat der Wind das Feuer und den Rauch zwar von Bordeaux wegbewegt, dafür bedrohen die Flammen aber erneut Ortschaften nahe der Küste. Laut Präfektur sind am Nachmittag mehrere Brandherde erneut aufgeflammt, unter anderem bei Lège Cap Ferret und Marche Prime. Fabien Tulleux, der zuständige Unterpräfekt, äußerte sich am Nachmittag.
3: Vous savez que c'est un feu qui a des reprises régulières.
2: Dieses Feuer flammt regelmäßig erneut auf, auch in Orten, die bereits evakuiert wurden. Wir sind vor allem dafür verantwortlich, Menschen zu schützen. Deshalb ist keine Rückkehr in die evakuierten Orte möglich, solange wir nicht ausschließen können, dass das Feuer wieder aufflammen wird. Temperaturen an die 40 Grad und wechselnde Winde erschweren den Einsatzkräften die Arbeit. Am Vormittag hatte die Präfektur außerdem angeordnet, die Campingplätze rund um den beliebten Surfort Lacanau vollständig zu räumen. Etwa 4000 Touristen wurden in Sicherheit gebracht. Für den Tourismus in der Region sei die Lage eine Katastrophe, sagt Lionel Pujad im Sender France Info. Er betreibt einen Campingplatz und ist Vorsitzender des Interessenverbands der Outdoor-Hotellerie im Département Gironde. Wir wissen nicht, wie lange das dauern wird. 2022 hat es auf der anderen Seite der Bucht von Arcachon gebrannt. Das sind zum Teil heute noch Mondlandschaften. Hier wird es genauso sein. In den kommenden Jahren wird es also schwierig. Hinzu kommt, dass die meisten Urlauber vor dem Feuer in Sicherheit gebracht wurden und man ihnen verboten hat, weiter Urlaub in der Gironde zu machen. Verboten ist zu viel gesagt. Doch Innenminister Laurent Nunez hatte am Montag erneut an Touristen appelliert, nicht in die betroffenen Gebiete zu reisen. In Biscarrosse, etwa 60 Kilometer südwestlich von Bordeaux, hat sich die Lage dagegen weiter stabilisiert. Das Feuer dort breitet sich nicht weiter aus. Nach Angaben des zuständigen Präfekten konnte ein Großteil der in Sicherheit gebrachten Bewohner in ihre Häuser zurückkehren. Auch im Mittelmeerdepartement Var kämpfen die Einsatzkräfte weiter gegen die Flammen. Nach Angaben der Gendarmerie wurde hier ein 23-jähriger Mann festgenommen. Er steht unter Verdacht, für mehrere Brände im Departement verantwortlich zu sein.
1: Caroline Diller berichtete über die Waldbrandsituation in Frankreich. Und auch hierzulande wird es wieder heiß. Wie wappnen Sie sich? Wenn die Temperaturen wieder steigen, am Donnerstag zum Beispiel, könnten es bis zu 39 Grad werden. Als es vor ein paar Wochen schon mal ähnliche Werte gab, verschafften sich viele mit Hilfe eines Ventilators etwas bewegte Luft und versuchten so einen kühlen Kopf zu behalten. In den Baumärkten war das Produkt sehr begehrt und vielerorts ausverkauft. Jetzt war Ursula Meyer in Hessen unterwegs auf der Suche nach dem Luftzug auf Knopfdruck. Aber an Ventilatoren zu kommen, erweist sich nach wie vor als schwierig.
4: Dominik Petre hat gerade ein großes Paket von der Post abgeholt. Drin sind 2 Deckenventilatoren. Die hat die 59 Jahre alte Belgierin übers Internet bestellt für ihre Frankfurter Wohnung.
5: Weil es bei uns langsam zu warm wird. Wir kommen an unsere Grenze.
4: Petre wohnt im 7. Stock direkt unter dem Dach, dort wo es besonders schnell warm wird, sagt sie. Auch viele andere haben sich bereits mit Ventilatoren eingedeckt.
6: Man hat das Gefühl, die Luft bewegt sich.
7: Es kühlt natürlich dadurch, auch wenn die Luft nicht kühl ist.
4: Die Ventilatoren sind so gefragt, dass sie bei dem Frankfurter Elektrofachhandel EP Hammer fast ausverkauft sind. Verkäufer Michael Reichel deutet auf 3 verpackte Geräte vor ihm.
8: Das ist der Rest. Wenn das weg ist, dann habe ich gar nichts mehr.
4: Trotzdem würden täglich immer noch Leute

0: Nachfragen, doch selbst Vorbestellungen könne er nicht entgegennehmen, meint Reichelt.
1: Der Markt ist komplett leer gefegt. Ich kann bei all meinen Großhändlern keine Ventilatoren bestellen. Die Lager sind komplett leer. Und wir hoffen, dass eventuell noch was nachkommt, aber ich gehe davon aus, das war's dieses Jahr.
0: Selbst die 4 Ventilatoren für die Mitarbeiter im Laden würden viele Kunden am liebsten gleich mitnehmen, doch die, sagt Reichelt, seien unverkäuflich. Ähnlich ist das bei dem Unternehmen Casafan aus der Nähe von Hanau. Das hat sich auf Ventilatoren und deren Einbau spezialisiert. Mit den Temperaturen steige traditionell die Nachfrage und dieses Jahr sei ein Ausnahmejahr. Es würden viel mehr Geräte nachgefragt, als man auf Lager habe, sagt Geschäftsführer Stefan Willemsen.
2: Für mich als Händler ist das natürlich gut, weil wir mehr Umsatz machen. Auf der anderen Seite ist es so, dass wir natürlich auch mit unseren Geräten den Leidensdruck der Menschen etwas reduzieren wollen. Und wenn wir dann eben nicht allen Kunden helfen können, dann tut das natürlich auch weh.
0: Aber es werde eben nicht genug nachgeliefert. Das Problem hat auch die große Baumarktkette Hornbach, die in Hessen 4 Märkte betreibt. Angesichts der immensen Nachfrage gebe es kaum noch Ventilatoren und das werde sich so schnell auch nicht ändern, sagt Pressesprecher Christian Greter. Denn
3: die Geräte kommen überwiegend aus Asien, die werden oft in China hergestellt. Und das bedeutet, wir haben einfach eine längere Lieferzeit. Wir bestellen solche Produkte rund ein Jahr im Voraus.
0: Das Nachsehen haben Verbraucher wie der fast 80 Jahre alte Reinhard Schmidt aus Frankfurt.
4: Wir kriegen morgen Besuch von Tochter, ihrem Mann und den Enkelkindern. Und die sind klein und deswegen brauchten wir einen Ventilator. Aber ich finde keinen.
0: Er versucht nun noch, ein gebrauchtes Gerät aufzutreiben, das er von privat kaufen kann.
5: Sport. Mit Tom Gerntke und mit FIFA-Boss Gianni Infantino, der noch mehr Geld aus der Fußball-Weltmeisterschaft rausholen will. Und das durch den Verkauf von Anteilen an private Investoren. Die Rede ist laut Medienberichten von 20-30%. Die Pläne sehen vor, dass eine Firma gegründet wird, die sowohl die WM als auch die Club-WM kontrolliert. Durch den Verkauf könnten so mehr als 4 Milliarden Dollar zusammenkommen. Frage an Moritz Knorr aus der Sportredaktion. Gibt es schon Kritik an den Plänen?
6: Die Kritik ließ natürlich nicht lange auf sich warten. Der Europäische Fußballverband UEFA kritisierte die Pläne der FIFA scharf. Der Weltverband überschreite damit eine Grenze, die die, Zitat, führenden Institutionen des Fußballs niemals überschreiten dürfen. Die UEFA nehme die Angelegenheit äußerst ernst. Und der Europäische Verband legte noch einmal nach, schreibt in einem Statement, die Seele und die Führung des Fußballs sind keine Vermögenswerte, mit denen gehandelt werden darf. Keiner von uns besitzt den Fußball. Es ist nicht an der FIFA, ihn zu verkaufen.
5: Wenn man an die gute alte Zeit denkt als Fußballromantiker, dann kommt so manch einer schnell bei Zinedine Zidane raus, dem früheren französischen Ausnahmefußballer. Seine aktive Karriere als Welt- und Europameister ist ja schon etwas länger her zugegeben. Aber nun hat der 54-Jährige einen neuen Job. Und zwar keinen geringeren als den des Nationaltrainer Frankreichs, Marc Eschweiler.
7: Wie erwartet übernimmt Zinedine Zidane die französische Nationalmannschaft und wird damit Nachfolger von Didier Deschamps, der nach 14 Jahren im Amt auf eigenen Wunsch aufgehört hatte. Für Superstar Zidane geht damit ein lang gehegter Traum in Erfüllung. Der 54-Jährige erhält beim französischen Verband einen Vertrag zunächst bis 2030. Zidane hatte zuletzt eine 5-jährige Pause als Trainer eingelegt. Real Madrid hatte er zwischen 2016 und 2021 zu 3 Champions League-Titeln und 2 Meisterschaften geführt. Als Spieler wurde Zidane 1998 Weltmeister und 2000 Europameister und tritt jetzt als Nationaltrainer der Equipe Tricolore in die großen Fußstapfen von Deschamps, der Frankreich 2018 zum WM-Titel und 2022 zur Vize-Weltmeisterschaft geführt hatte. Zidane ist der 18. Nationaltrainer in der Geschichte Frankreichs. Verbandspräsident Diallo betonte, die Berufung von Zidane erfülle den französischen Fußballverband mit großem Stolz. Sein erstes Spiel an der Seitenlinie von Les Bleus macht Zizou Ende September in der Nations League in der Türkei.
5: Und in der Nations League wird Zidane mit seinen Franzosen dann unter anderem auch auf Italien treffen. Die Squadra Azzurra hat ebenfalls einen neuen Nationaltrainer und es ist ein alter Bekannter, Roberto Mancini. Der 61-Jährige war bereits zwischen 2018 und 2023 Trainer Italiens, wurde 2021 mit dem Team Europameister. Mit der Entscheidung für Mancini endet ein ziemliches Chaos, denn der Top-Favorit auf den Posten des Nationaltrainers Pep Guardiola, der sagte ab. Und die Legende Andrea Pirlo, die durfte nicht wegen seiner zu engen Kontakte nach Russland. Die einen starten also rein in ein neues Abenteuer. Für die anderen geht bald wohl eins zu Ende. Manuel Neuer, der langjährige Nationaltorhüter und aktuell Bayerns Nummer 1, geht voraussichtlich in seine letzte Saison als Profi.
8: Ich spiele nicht die Spiele, um zu sagen, das ist jetzt so mein letztes Spiel. Egal, ob ich jetzt vielleicht in dem einen oder anderen Stadion jetzt das letzte Mal gewesen bin, eventuell, aber es sieht schon stark danach aus, dass ich aufhöre.
5: Die 21. Saison als Fußballprofi wird also vermutlich Neuers letzte sein. Schon bei der Verlängerung seines aktuellen Vertrags hatte sich der Weltmeister von 2014 viel Zeit gelassen. Mit Saisonende im nächsten Jahr wird Neuer dann aber auch schon 41 Jahre alt sein.
9: Das war der Sport in der ARD-Infonacht von Tom Gerntke. Und hier geht es jetzt gleich weiter mit den Nachrichten um 4.30 Uhr. Danach schauen wir nach Japan, wo es ein schweres Erdbeben gegeben hat, und auch in den Bereich Wirtschaft und zu den Auszubildenden, die einwandern, aber eben nicht das bekommen, was man ihnen versprochen hat, sondern mit schlechten Arbeitsbedingungen konfrontiert sind. Mein Name ist Maja Weber. Wir hören uns gleich nach den Nachrichten wieder.

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1: Um 4.30 Uhr mit Olaf Knapp. Die durch den Rücktritt von Unionsfraktionschef Spahn in Gang gesetzte Personalrotation soll heute abgeschlossen werden. In einer Sondersitzung will die Fraktion heute einen neuen Vorsitzenden wählen. Der bisherige Kanzleramtsminister Frei ist der einzige Kandidat für den Posten. Seine Nachfolgerin wird die bisherige Gesundheitsministerin Warken. Sie wiederum wird durch den bisherigen CDU-Generalsekretär Linnemann ersetzt. Steffen Bilger löst Patrick Schnieder als Verkehrsminister ab. Die neuen Ressortchefs sollen heute von Bundespräsident Steinmeier ihre Ernennungsurkunden erhalten. 4 Tage nach dem Anschlag am Rande des Christopher Street Days ist heute eine Sondersitzung des Innenausschusses im Berliner Abgeordnetenhaus geplant. Die Innensenatoren und die Polizeipräsidentin müssen über die Maßnahmen der Polizei vor und nach der Gewalttat Bericht erstatten und auf Fragen der Abgeordneten antworten. Es dürfte auch darum gehen, ob beim Umgang mit dem polizeibekannten mutmaßlichen Täter und bei seiner Überwachung Fehler gemacht wurden. Das US-Militär hat nach eigenen Angaben gemeinsam mit saudi-arabischen Streitkräften Ziele im Irak angegriffen. Kampfflugzeuge hätten mehrere Logistik- und Waffenlager einer nicht näher genannten Gruppierung attackiert, teilte das zuständige Regionalkommando CENTCOM mit. Es sprach von Terroristen, die dem Iran nahestünden und Angriffe auf in Saudi-Arabien stationierte US-Truppen und Energieinfrastruktur ausgeführt hätten. Kurz zuvor hatte das US-Militär gemeldet, dass es mehrere ballistische Raketen aus dem Iran abgefangen hat, die gegen US-Basen im Nahen Osten gerichtet waren. Im Südwesten Japans sind neuesten Angaben zufolge mindestens 13 Menschen durch das schwere Erdbeben ums Leben gekommen. Die Behörden gehen davon aus, dass die Zahl weiter steigen wird. Aus Tokio Johannes Edelhoff.
2: In der Präfektur Kumamoto stürzten Wohnhäuser ein. In einer Papierfabrik brach ein Schornstein zusammen. 2 Mitarbeiter starben offenbar an den Folgen. Besonders schwer getroffen wurde ein Einkaufszentrum in Kumamoto. Gut eine Stunde nach dem Beben kam es dort zu einer Explosion, möglicherweise durch ein Gasleck. Teile der Fassade, des Dachs und des 2. Stockwerks stürzten ein. Die meisten Besucher hatten das Gebäude bereits verlassen. Mehrere Menschen wurden jedoch eingeschlossen. Mehr als 35.000 Haushalte sind weiterhin ohne Strom. Bei Temperaturen von deutlich über 30 Grad fallen dadurch Klimaanlagen aus. Rund 140.000 Haushalte haben kein Wasser. Das Militär soll sie notversorgen.
1: Das Wetter in Deutschland. Am Tage viel Sonne. Im Nordosten einige Wolkenfelder, an den Alpen später Gewitter. Höchstwerte 24 Grad auf den nordfriesischen Inseln bis 38 Grad am Oberrhein. Das waren die Nachrichten.
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3: Auf der A45 Dortmund-Gießen zwischen Schwerte-Ärgste und Hagen-Süd kommt es durch Rauch zu extremer Sichtbeeinträchtigung. Fahren Sie dort bitte vorsichtig. Die A29 Wilhelmshaven Richtung Oldenburg ist zwischen Kreuz Oldenburg-Nord und Oldenburg-Ohmstede wegen Brückenarbeiten gesperrt. Und die A40 Duisburg-Essen ist zwischen Mülheim an der Ruhr, Winkhausen und Dreieck Essen-Ost wegen Bauarbeiten in beiden Richtungen bis morgen früh gesperrt. Weiterhin gute Fahrt, kommen Sie sicher an Ihr Ziel.
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3: Mit Maja Weber, danke, dass Sie zuhören. In Japan hat es ein schweres Erdbeben gegeben. Die Stärke wird mit 7,1 angeführt. Nach offiziellen Angaben sind mindestens 13 Menschen ums Leben gekommen. Viele wurden verletzt. Zahlreiche Gebäude sind eingestürzt, Züge sind entgleist. Die Behörden gehen davon aus, dass die Opferzahl noch steigen wird. Außerdem kam es zu mehreren Nachbeben. Thorsten Iffland berichtet aus Tokio.
4: Japaner sind so einiges gewöhnt beim Thema Erdbeben. Aber die Erdstöße, die gegen 16.30 Uhr Ortszeit den Südwesten des Landes erschüttern, sind außergewöhnlich heftig, wie diese Frau dem japanischen Fernsehsender NHK berichtet. Zuerst schwankte es extrem zur Seite, so stark, dass ich Angst bekam, die Decke könnte herunterfallen. Meine Beine zitterten. Ein paar Kilometer weiter steht dieser Mann am Fuße der Burg Kumamoto und schildert der Nachrichtenagentur Reuters seine Erlebnisse. Wie soll ich das beschreiben? Es hat sich angefühlt, als würde ich in der Luft schweben. Deshalb habe ich zuerst gar nicht realisiert, dass es ein Erdbeben war. Erst als ich die Mauer einstürzen sah, wurde mir bewusst, dass es tatsächlich ein Erdbeben war. Die Schäden, nicht nur an der Burg, für japanische Verhältnisse immens. Die meisten Opfer werden unter den Trümmern eines Einkaufscenters vermutet. Rund 1,5 Stunden nach dem Hauptbeben sei es dort zu einer Explosion gekommen, berichten japanische Medien. Videoaufnahmen zeigen, dass eine Seite des Centers weggerissen worden war. Stahlträger liegen frei, Trümmer bedecken einen großen Parkplatz. 20 bis 30 Beschäftigte werden vermisst. Zuvor wandte sich Premierministerin Takaichi per Fernsehansprache an ihre Landsleute. Die Regierung wird die Lage umgehend erfassen, in enger Abstimmung mit den lokalen Behörden handeln und nach dem Grundsatz, dass der Schutz von Menschenleben an erster Stelle steht, alle verfügbaren Kräfte mobilisieren, um die Betroffenen zu retten und zu unterstützen. Unter anderem hat Takaichi die japanische Armee in das Katastrophengebiet geschickt. Eine Tsunami-Warnung konnte relativ schnell aufgehoben werden. Auch die Betreiber von Atomkraftwerken in der Region melden keinerlei Unregelmäßigkeiten. Knapp 50.000 Haushalte sind ohne Strom. Zahlreiche Autobahnbrücken und Straßen sind eingesackt. Tempel und Wohngebäude kollabierten, Züge entgleisten. Die Zahl der Toten und Verletzten könnte noch deutlich steigen. Regierungssprecher Kihara weist auf weitere Gefahren hin. Da die Nachbeben anhalten, warnen die Behörden auch für die kommenden etwa 7 Tage vor möglichen Erdbeben bis zur Intensität Shindo 7. Gleichzeitig dauert die Hitzewelle an. Die Bevölkerung wird deshalb aufgefordert, sich weiterhin vor Hitzschlag zu schützen. Shindo, das ist die japanische Skala für die Intensität von Erdbeben. Diese reicht von 0, wie nicht wahrnehmbar, bis 7, einem sehr schweren Erdbeben. Erstmals seit 2,5 Jahren wurde Japan wieder von einem so starken Beben erschüttert. Auch bei der Katastrophe von Fukushima vor 15 Jahren wurde die Intensität 7 gemessen. Die Region Kumamoto trifft es bereits zum 2. Mal innerhalb von nur 10 Jahren so schwer. 2016 starben in der Folge des Erdbebens 275 Menschen, fast 2.800 wurden verletzt.
3: Thorsten Iffland berichtete aus Japan von dem Erdbeben in einer Stärke von 7,1.
0: Wirtschaft.
3: In Deutschland fehlen Fachkräfte, zum Beispiel in der Pflege. Eine Strategie gegen diesen Fachkräftemangel ist, Auszubildende aus dem Ausland einzustellen. Allerdings erleben die dann mitunter richtig schlechte Arbeitsbedingungen. Unsere NDR-Fernsehkolleginnen und Kollegen haben mehrere Fälle recherchiert, die in der ARD-Story in der Mediathek zu sehen sind. Claudia Plass und Ines Burkhardt fassen die Recherche zusammen.
5: Huang kam 2024 nach Deutschland, um eine Ausbildung als Pflegefachkraft zu beginnen. In seiner Heimat Vietnam habe die deutsche Ausbildung einen guten Ruf, erzählt der 24-Jährige.
6: Deutschland ist im medizinischen Bereich ein sehr entwickeltes Land. Ich habe sehr viele Informationen im Internet über Facebook gelesen und auch Zeitungen haben darüber berichtet, dass der Arbeitskräftebedarf in Deutschland sehr hoch ist, die Löhne sehr gut sind.
5: Seine Familie zahlte viel Geld dafür, dass er nach Deutschland kommen konnte, sagt der Vietnamese. Er erhielt nach dem Fachkräfteeinwanderungsgesetz ein Visum und fing eine Ausbildung beim Pflegeunternehmen Hose in Thüringen an. Dessen Chef, Michael Hose, wirbt auf Social Media.
7: Wenn die jungen Leute nach Altenburg kommen, von der Familie getrennt sind, tust du eigentlich alles ermöglichen, dass es denen gut geht.
5: Hose betreibt mehrere Pflegeeinrichtungen in Thüringen und Sachsen. Den Azubis vermietet er Unterkünfte. Huang teilte sich ein 6-Bettzimmer mit anderen Azubis. Dem jungen Mann kamen schnell Zweifel, nicht nur an den beengten Wohnverhältnissen, sondern auch an der Ausbildung. Er und die anderen vietnamesischen Auszubildenden sollten sich um etwa 40 bis 50 Senioren in der Einrichtung kümmern. Dort habe er im Schichtdienst gearbeitet, hilfsbedürftige Menschen gepflegt, gewaschen und versorgt. Er habe keine qualifizierte Anleitung erhalten.
6: Ich dachte, dass irgendein Deutscher mich begleitet, auch weil einige Dinge auf Deutsch erklärt werden müssen. Eigentlich dachte ich, dass alle Dinge, die zu machen sind, mir von den Vorgesetzten erklärt werden. Aber nur die Leute, die in meiner Schicht waren, haben mich angeleitet.
5: Und das waren, sagt Huang, fast ausschließlich vietnamesische Azubis. Sie übernahmen zudem auch Aufgaben in der Küche und in der Hauswirtschaft, Tätigkeiten, die mit der Pflegeausbildung nichts zu tun haben. Auf NDR-Anfragen reagierte das Pflegeunternehmen nicht. Andere Azubis berichteten Ähnliches wie Huang, auch dass sie befürchtet hätten, gekündigt und aus Deutschland ausgewiesen zu werden.
8: Wir erleben es auch immer wieder, dass ihnen natürlich auch gedroht wird. Wenn ihr euch beschwert, dann verliert ihr euer Visum, verliert ihr euren Aufenthalt und ihr werdet abgeschoben.
5: Das beobachtet Benjamin Heinrichs von der Gewerkschaftsinitiative Faire Integration.
8: Rechtlich ist es nicht so, aber natürlich wird es leider sehr häufig den Leuten so erzählt.
5: Heinrichs kümmert sich um Huang und weitere junge Vietnamesen. Wegen der Arbeitsbedingungen brachen einige schließlich ihre Ausbildung ab. Neue Azubis kamen nach. Kurze Zeit später verschärfte sich die Situation für Huang. Sein Gehalt blieb aus. 5 Monate lang bekam er keinen Lohn. Schließlich entzog das Landesverwaltungsamt, die zuständige Aufsichtsbehörde, dem Pflegeunternehmen die Ausbildungserlaubnis. Das Amt kümmerte sich nach eigenen Angaben auch um die Weitervermittlung der Azubis, offenbar ohne Erfolg. Nachdem diese ihre Kündigung erhielten, mussten sie zudem die Unterkunft räumen. Der Fall Hose landete schließlich vor dem Arbeitsgericht Gera. Am Ende musste der Arbeitgeber dem mittlerweile Ex-Azubi Huang den Lohn von 8 Monaten nachzahlen, etwa 10.000 Euro brutto.
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9: Mehr und mehr Menschen machen sich Sorgen, dass ihr Arbeitsplatz bald von einer künstlichen Intelligenz, einer KI, übernommen werden könnte. KI spielt in vielen Bereichen bereits eine große Rolle und kann zum Beispiel kreative Prozesse durchführen, wie Texte schreiben, Lieder komponieren oder Bilder gestalten. Das war zuvor Menschen vorbehalten. Die Entwicklung schreitet rasant voran und es scheint für Firmen, zumindest in der Theorie, einfach zu sein, Menschen durch KI zu ersetzen. Aber die Frage ist, lohnt sich das? Sparen Firmen dadurch wirklich Geld? Denn die Kosten für KI-Anwendungen explodieren. Darüber hat mein WDR-Kollege Tobi Schäfer mit dem Wirtschaftsjournalisten Michel Krasenbrink gesprochen. Was hat es mit der sogenannten agentischen KI auf sich, die vorwiegend in Firmen eingesetzt wird?
10: Ja, also was wir so auf dem Handy haben, das sind, ich sag mal so, die einfachsten Modelle. Vor ungefähr einem Dreivierteljahr gab es nochmal so einen Sprung in der KI-Technologie und es gibt deutlich intelligentere Modelle und die können viel, viel mehr als das, was die typischen kostengünstigen oder kostenfreien Modelle auf unserem Handy können. Und die werden eben von Unternehmen verwendet. Also was bedeutet das im Detail? Da geht es um sogenannte agentische KI-Modelle und die sind deutlich selbstständiger als die Modelle, die wir alle verwenden. Das bedeutet dann in der Praxis, du gibst so einer agentischen KI eine Aufgabe und die zerlegt dann eine komplexe Aufgabe erstmal in kleinere Unteraufgaben und dann werden diese Unteraufgaben Schritt für Schritt abgearbeitet. Das dauert oft auch eine Weile, je nachdem, wie kompliziert die Aufgabe ist. Und diese agentische KI, die arbeitet dann auch noch mit anderen KIs quasi im Team zusammen an der Lösung. Und dann wird dir eben bei einer relativ komplexen Aufgabe am Ende auch eine relativ komplexe und gute Lösung ausgespuckt. Und das sind eben diese agentischen, diese neuen Modelle, die es jetzt ungefähr seit einem Dreivierteljahr gibt. Und damit arbeiten vor allem Unternehmen gerade.
11: Ja, aber in welchen Prozessen genau helfen die? Also ich kann mir vorstellen, da geht es sehr viel um Digitales, um Programmierungen und so. Also wo konkret helfen diese agentischen denn dann weiter?
10: Also es bringt überhaupt nichts, diese agentischen Modelle jetzt zu nutzen, wenn du dir
11: eine Bäckerei habe.
10: Ja, vielleicht auch dann, aber wenn es jetzt einfach nur darum geht, zusammenzurechnen, wie viel Brötchen du heute verkauft hast, dann brauchst du nicht ein agentisches KI-Modell. Das ist dann so ein bisschen mit Kanonen auf Spatzen schießen. Aber wenn du jetzt wirklich komplexe Aufgaben hast, also zum Beispiel du Software entwickeln möchtest und du brauchst eine Lösungsidee, wie du ein schwieriges Softwareproblem löst, dann kann dir eben so agentische KI helfen, also diese High-End-Modelle. Und die kannst du dann beispielsweise damit beauftragen, dass sie dir eine ganze Software-Architektur entwickeln, weil ein bestimmtes Unternehmen bei dir eine Software kaufen möchte. Und da kann dir dann eben dieser Agent helfen. Da kommst du mit diesen einfachen Modellen nur bedingt weiter.
11: Und ersetzen diese agentischen KIs denn tatsächlich komplett Mitarbeiter oder müssen die auch immer noch irgendwie gesteuert werden?
10: Also ich habe da mit mehreren Unternehmensberatern drüber gesprochen und auch mit einem Unternehmen bei uns aus NRW. Und es ist so, dass ungefähr seit November, Dezember 2025 diese agentischen Modelle so gut geworden sind, dass sie eben in der Lage sind, Leistungen, Aufgaben zu übernehmen, die bisher nur Softwareentwickler machen konnten. Also eben komplexe Softwarearchitekturen entwickeln. Und das bedeutet, wir sind so seit ein paar Monaten an dem Punkt, dass Entwickler in Zusammenarbeit mit KI einige Aufgaben an die KI wirklich abgeben können. Und die KI kann das dann auch wirklich, ohne da groß Fehler einzubauen. Also es ist schon so, dass so Schritt für Schritt Aufgaben an die KI übertragen werden können. Aber was trotzdem immer alle sagen, es bedeutet nicht, dass jetzt der Softwareentwickler durch KI ersetzt wird oder andere Menschen, die eben irgendwie arbeiten. Also es braucht immer Menschen, die am Ende dieser KI sagen, was sie zu tun hat.
11: Ja, noch nicht. Ne? Vielleicht geht die Entwicklung ja noch dahin. Und jetzt kommen wir aber zu dem großen Aber, denn wenn diese Firmen das einsetzen wollen, dann ist es nicht umsonst, so wie wenn wir ChatGPT benutzen. Das ist ja erstmal noch weitgehend kostenfrei. Wie wird das abgerechnet? Über welche Summen sprechen wir da?
10: Also KI wird... Es ist für die meisten von uns ja erstmal kostenlos, wenn wir das so in diesen günstigsten Versionen auf dem Handy nutzen.
11: Ja.
10: Aber wenn wir wirklich über diese leistungsfähige KI, über diese High-Tech, High-End-Modelle sprechen, dann ist es so, dass das nach Verbrauch abgerechnet wird.
11: Mhm.
10: Das heißt, du zahlst umso mehr Geld als Unternehmen für eine KI, umso mehr KI du verwendest. Und wenn du jetzt diese neuen Modelle nutzt, die super leistungsstark sind, aber auch super viel Leistung brauchen, um dir das Ergebnis auszuspucken, Rechenleistung, dann wird es eben auch teurer. Und das wird so abgerechnet nach Verbrauch, dass du zahlst für sogenannte Tokens. Tokens sind so eine Art Abrechnungseinheit. Da wird dann gemessen, wie viel Wörter spuckt dir die KI aus, so kann man es vielleicht vereinfacht sagen. Und je mehr Wörter rauskommen, desto mehr musst du am Ende zahlen.
11: Weil es eben tatsächlich Kapazitäten und auch Strom kostet, das unterschätzen wir ja. Ne?
10: Komplett.
11: Welche Ressourcen KI auch beanspruchen.
10: Ja, also es ist so, dass bisherige Computer, die wir die letzten 20, 30 Jahre verwendet haben, dass die viel, viel geringere Rechenleistung haben als diese High-End-KIs, die jetzt seit ein paar Monaten den Markt erobern. Mhm. Also es ist so, wenn du jetzt in eine Textdatei auf dem Rechner ein paar Sätze schreibst und das abspeicherst, das zieht nicht viel Rechenleistung. Wenn du jetzt allerdings ein paar Sätze in der KI packst und dann antwortet dir die KI auf ein Hallo, wie geht's? Also ein total einfacher Satz. Dann springen meistens irgendwo in den USA Rechner an, die fangen an zu arbeiten und das braucht total viel Rechenleistung für die einfachsten Operationen. Wenn man das jetzt groß denkt, du gibst der KI eine große Aufgabe, dann zieht das enorm viel Rechenleistung.
11: Du hast schon erwähnt, du hast ja mit Firmen auch aus NRW gesprochen, mit der Firma Adesso, auch ein Softwareentwicklungsunternehmen. Was erzählen die aus der Praxis?
10: Ja, also vor ein paar Wochen, da hat sich ein Vorstandsmitglied von Adesso im Handelsblatt zitieren lassen. Und die haben gesagt, seit Dezember 2025 hat sich der Tokenverbrauch, also der KI-Verbrauch, ungefähr verhundertfacht. Also innerhalb weniger Monate eine Verhundertfachung des KI-Verbrauchs. Und darüber habe ich dann im Detail auch nochmal gesprochen mit dem Technologiechef von Adesso, Frank Dobelmann heißt er. Und er hat erzählt, über mehrere Jahre, seit die KI jetzt auf den Markt gekommen ist, hat Adesso das so in der Breite eingeführt. Also man hat so die Mitarbeiterinnen und Mitarbeiter ermutigt, hey, probiert das doch mal aus. Und seit es jetzt seit ein paar Monaten diese neuen High-End-agentischen KI-Modelle gibt, ist es jetzt so, dass KI auf einmal richtig teuer geworden ist. Und seit ein paar Monaten ist KI eben eine richtige eigene Kostenposition. Also Frank Dobelmann hat mir erzählt, früher war für die beispielsweise die Reisekostenabrechnung relevant. Wie viel Geld geben wir im Jahr für Reisen aus? Und mittlerweile ist eben KI richtig teuer geworden.
11: Und entwickelt sich wahrscheinlich weiter. Je größer die Nachfrage wird, desto teurer wird's.
10: Also alle Experten sagen mir, es geht tendenziell gerade immer weiter nach oben. Es rechnen alle mit steigenden KI-Ausgaben.
11: Was bedeutet das jetzt für die Unternehmer, für die Wirtschaft? Weniger KI einsetzen oder tatsächlich wirklich echte Menschen feuern, damit Geld frei wird?
10: Also es gibt so ein Sammelsurium an verschiedenen Maßnahmen, wie man mit diesen KI-Kosten umgehen kann in Zukunft, wie man das managen möchte. Und eigentlich sagen alle, es ist jetzt keine Lösung zu sagen, wir nutzen jetzt keine KI mehr. Da kommt man gar nicht mehr drum herum, weil die KI sich am Ende dann doch so lohnt, dass man nicht drauf verzichten möchte. Aber es gibt eben verschiedene Maßnahmen und die erste Maßnahme ist, wir müssen mal einen Überblick über die Kosten bekommen. Es ist nämlich gerade so, dass nur ein Drittel der Unternehmen wirklich einen vollständigen Überblick darüber hat, was sie überhaupt für KI bezahlen. Das hat eine internationale Studie von der Unternehmensberatung KPMG gezeigt. Und jetzt ist es in der Praxis so, dass Unternehmen zum Beispiel damit arbeiten, dass sie pro Mitarbeiter ein monatliches KI-Budget einführen. Also ein Mitarbeiter darf dann beispielsweise nur noch 50 Euro im Monat für KI ausgeben.
11: Mhm.
10: Oder eine andere Maßnahme ist, es gibt klare Ansagen, für welche Aufgaben du welches Modell verwenden darfst. weil die Kosten für KI sich auch sehr unterscheiden, je nachdem, ob du jetzt das allerbeste Modell nimmst oder halt so ein günstiges Modell, wie wir das auf dem Smartphone haben. Und da geht es so ein bisschen darum, dass wir alle besser darin werden müssen, einzuschätzen, welches KI-Modell wir wann verwenden. Und das hat mir auch Christopher Magnussen erzählt. Der ist Unternehmensberater aus Hamburg, arbeitet da bei Blackboat, so heißt die Unternehmensberatung. Und der beschäftigt sich eben vor allem mit KI.
12: Wir müssen lernen zu unterscheiden, wann brauche ich Intelligenz und wann nicht. Und die Frage, die wir klären müssen, ist mir diese Aufgabe 100 Euro wert, 1000 Euro wert, 10.000 Euro wert, 1 Euro wert und so weiter? Und bin ich in der Lage, das auch auszusteuern?
10: Also es geht darum, dass Mitarbeiterinnen und Mitarbeiter besser werden zu verstehen, wann nutze ich welches Modell für welche Aufgabe.
11: Das betrifft jetzt schon die Angestellten, die damit beauftragt werden, die KI zu verwenden. Aber die Deckelung kommt dann von den Firmenchefs, die entscheiden müssen für sich, so viel Geld wollen wir dafür ausgeben.
10: Genau, also Unternehmen müssen sich überlegen, wie viel Geld sie dafür ausgeben. Aber das hat mir beispielsweise auch Frank Dobelmann von Adesso aus Dortmund erklärt. Am Ende ist es so, dass natürlich auch eine Verantwortung bei den Mitarbeiterinnen und Mitarbeitern bleiben muss. Also man kann jetzt nicht von oben sagen, ab 50.000, ab 100.000 Euro im Monat verwenden wir keine KI mehr. Das ist auch keine Lösung. Man kann ja auch nicht sagen, wenn ein bestimmtes Budget ausgeschöpft ist, dann musst du halt ohne Laptop arbeiten.
9: Sagt Michael Krasenbrink aus der WDR-Wirtschaftsredaktion im Gespräch mit Tobi Schäfer über die Frage, wird KI für Unternehmen bald teurer als echte Menschen? Kultur. Junge Menschen werden wohl am besten selbst wissen, mit welchen Wörtern sie sich verständigen und was die bedeuten. Auch die Älteren erfahren den Sinn bestimmter Ausdrücke seit 2008 einmal jährlich, dann, wenn die Redaktion des Langenscheid Verlages zur Wahl des Jugendwortes aufruft. Die Jugendlichen und jungen Erwachsenen schlagen Wörter vor und der Verlag trifft eine Vorauswahl. Gestern war es mal wieder soweit. Die Top 10, also sozusagen die Longlist, stehen fest. Was draufsteht, weiß Julia Herzka und sie lässt als erstes einige Begriffe für sich stehen.
13: Crash out. Digger. Gute Käse.
14: Es ist wieder soweit. Susanne Daubner liest die Top 10 Nominierten zum Jugendwort des Jahres vor. Und damit startet ein alljährliches Ritual, bei dem Redaktionen verzweifelt nach jungen Menschen in ihrem Umfeld suchen, die ihnen erklären, was eigentlich Schere oder Peak bedeutet. Tja, das muss ich dann wohl machen, als eine der Jüngsten in der Redaktion. Also, liebe Boomer, Peak ist das Beste vom Besten, also 10 von 10. Diese Radiosendung hier zum Beispiel ist Peak Unterhaltung. Und Schere? Ja, sehen Sie, da strauche sogar ich als Millennial schon, heißt wohl so viel wie, sorry, mein Fehler, Gaming-Sprache. So, und jetzt komme ich wirklich ans Ende meines Jugendlateins, denn, Entschuldigung bitte, aber wie soll ich das denn erklären?
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14: Also klar, das ist eine Referenz auf diesen Song.
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14: Gut genug von Kitschkrieg, Blumgarten und Shireen David. Viral gegangen auf TikTok, sogar international, die neue deutsche Nationalhymne, sagen sogar einige. Jeder, der 2026 auch nur ein paar Minuten auf Social Media war, hat diesen Song irgendwann vor sich hingesummt und andere mit dem Ohrwurm angesteckt. Aber wie bitte funktioniert das als Jugendwort? Was soll das überhaupt bedeuten? Das ist so eine Sache, sagt Sandra Spier vom Verlag Pons Langenscheid, der die Wahl zum Jugendwort des Jahres verantwortet.
16: Häufig ist es so, dass man einen Begriff, auch wenn man ihn einfach nur liest, ihn gar nicht mehr versteht, sondern man muss den Kontext kennen, man muss ihn in einem ganz bestimmten Tonfall sagen und auch die Mimik dazu machen. Und erst dann wird aus diesem Begriff eigentlich das Jugendwort.
14: Spannend. Ein Jugendwort, das als geschriebene Sprache nicht mehr verständlich ist, bei dem wir Kontext brauchen, Tonfall und Mimik. Da sage noch einer, die deutsche Sprache gehe den Bach runter. Nein, die Jugend spricht mit einer Metasprache, mit einer neuen zusätzlichen Sprachebene. Ein Phänomen der Internetkultur.
16: Also in der digitalen Kommunikation ist es ganz besonders wichtig, dass man sehr kurze und prägnante Ausdrücke hat, zum einen. Und zum anderen ist in der Meme-Kultur auch die Stimmung oder der Moment, das Gefühl und auch Ironie besonders wichtig. Und genau das können Memes deutlich besser transportieren als geschriebene Sprache.
14: Ein Meme, kurz zusammengefasst, beschreibt einen beliebigen Medieninhalt aus dem Internet. Ein anderes Beispiel für ein Meme, das es in die Jugendwort-Top 10 geschafft hat.
17: 67.
14: Sie merken also, wenn Sie nicht viel im Internet unterwegs sind, wird es ganz schwierig, die meisten dieser Worte zu verstehen. Für einige Menschen, die viel im Internet unterwegs sind wiederum, ist es nur schwer nachvollziehbar, warum ein Wort es nicht in die Liste geschafft hat. Mehrzweckeier. Es hätte in die Top 10 kommen sollen, wurde aber von der Redaktion ausgeschlossen. Sandra Spier von Pons Langenscheid erklärt.
16: Wir haben wirklich mit uns gerungen, haben auch innerhalb des Verlages immer wieder diskutiert. Der Begriff Mehrzweckeier geht ja zurück auf eine Kampagne auf Reddit, bei der wirklich aufgerufen wurde, für diesen Begriff abzustimmen.
14: Mehrzweckeier kommt von Mehrzweckeier. Das war eine Aufschrift auf einem Plakat bei einer Demonstration in Berlin gegen die Wehrpflicht. Die Polizei beschlagnahmte das Plakat und leitete Ermittlungen wegen des Anfangsverdachts der üblen Nachrede und Verleumdung gegen Personen des politischen Lebens ein. Das alles zusammengenommen verstößt gegen die Richtlinien von Pons Langenscheid.
16: Da wir vorab immer die Kriterien formulieren, dass Begriffe nicht beleidigend sein dürfen, nicht sexistisch, nicht rassistisch und auch nicht auf Basis einer Kampagne eingereicht werden dürfen, mussten wir den Begriff leider ausschließen.
14: Die Entscheidung sei der Redaktion nicht leicht gefallen, sagt Sandra Spier. Denn natürlich verstehe man die Kreativität des Begriffs. Mehrzweckeier sei aber ein Protestbegriff, der nur wenig in der Jugendsprache gebraucht werde. Gut, dann statt Protest lieber eine seichte Top 10, frei nach dem Motto.
9: Julia Herzka berichtete über die Top 10 für die Wahl des Jugendwortes 2026.
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9: Nach den Personalveränderungen im Kabinett seitens der CDU kommt heute in Berlin die Unionsfraktion zu einer Sondersitzung zusammen, um den bisherigen Kanzleramtsminister Thorsten Frey zu ihrem neuen Vorsitzenden zu wählen. Außerdem erhalten die neuen Bundesminister Bilger und Linnemann ihre Ernennungsurkunden. Bundeskanzler und CDU-Chef Merz sagte, er gehe davon aus, dass seine Entscheidungen akzeptiert würden. Unser Gastautor Lars Haider, Chefredakteur des Hamburger Abendblattes, hat da allerdings seine Zweifel.
15: Wer in einer Partei etwas werden will, legt sich besser nicht mit dem Vorsitzenden an, schon gar nicht, wenn der auch Bundeskanzler ist. Dass genau das jetzt eine Reihe von Mitgliedern in der CDU getan haben, dass sie Friedrich Merz kritisiert haben, wie das sonst nur Politiker anderer Parteien tun, zeigt, dass der Regierungschef nach der Kabinettsumbildung ein großes Problem hat. Bisher hatte er vor allem die Menschen außerhalb der CDU gegen sich, jetzt auch viele in seiner Partei. Und noch schlimmer, der Respekt und die Macht seines Amtes reichen nicht mehr aus, dass seine Parteifreunde das tun, was er von ihnen erwartet. Offensichtlich hat Merz in seiner Art und Weise, das Land und die CDU zu führen, eine Grenze überschritten. Offensichtlich nehmen ihm seine Leute übel, dass er sie wie austauschbare Mitarbeiter und nicht wie Teile des großen Ganzen behandelt, an deren Spitze er stehen darf.
9: Sie hörten die Meinung von Lars Haider, Chefredakteur des Hamburger Abendblattes. Aus Sicht der Bild-Zeitung ist die offene Kritik am Kanzler aus den eigenen Reihen ein Zeichen dafür, dass in der CDU etwas ins Rutschen gekommen ist. Bemerkenswert seien vor allem die Worte des Bremer Landeschefs Strohmann, der zu Merz sagte, dieser leite keine Firma, sondern eine Partei.
18: Das Besondere an der Aussage des Bremer Politikers ist nicht der fetzige Inhalt, sondern die Tatsache, dass sie überhaupt gefallen ist. Sie ist ein Indiz dafür, dass für viele in der CDU eine Grenze erreicht sein könnte. Bislang hielten sich die Mitglieder des Bundesvorstands mit Kritik am Kanzler in den Sitzungen zurück. Nicht, weil sie nichts zu kritisieren hatten, wie mehrere Vorstände vertraulich schildern, sondern weil sie den Kanzler schützen wollten. Diese Zeit gehört zumindest vorübergehend der Vergangenheit an. Jetzt wiegt die Fassungslosigkeit über Merz schwerer als die Sorge, das Amt zu beschädigen.
9: Die Süddeutsche Zeitung gibt den Kanzlerkritikern mit auf den Weg. Für den Zusammenhalt in Regierung, Koalition und CDU trage Merz zwar die Verantwortung, allerdings trage er sie nicht allein.
18: Derzeit entdecken ein paar Christdemokraten zu viel ihre Chance auf 15 Minuten Ruhm. Einige merken nicht, was sie möglicherweise gerade anrichten. Sie haben Freude daran, den Mund vollzunehmen. Dabei treiben sie ihre Partei von Eskalation zu Eskalation. Und am Ende soll's allein der Merz gewesen sein.
9: Und der Münchner Merkur betont die Bedeutung, die der heutigen Sitzung der Unionsfraktion zukommt.
18: Der Kanzler muss hoffen, dass seine Partei ihre Wut nicht an seinem Intimus Thorsten Frey auslässt, dessen Wahl zum Fraktionschef ansteht. Dies ist nicht die Zeit für Schadenfreude. Ein schlechtes Ergebnis für Frei wäre Öl ins Feuer der Krise und weder im Interesse der Union noch des Landes.
9: Das waren die Standpunkte, diesmal zusammengestellt von Volko Damm.

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1: Um 5 Uhr mit Olaf Knapp. Die Unionsfraktion will heute in einer Sondersitzung einen neuen Vorsitzenden wählen. Einziger Kandidat ist der bisherige Kanzleramtsminister Thorsten Frey. Aus der Nachrichtenredaktion Nina Schön.
2: Frey kennt die Unionsfraktion gut. Er war in der vergangenen Wahlperiode erster parlamentarischer Geschäftsführer. Sein Vorgänger Jens Spahn war Mitte Juli zurückgetreten. Bundeskanzler Merz nutzt diesen Wechsel für eine größere Kabinettsumbildung. Für Frey soll die bisherige Bundesgesundheitsministerin Waaken Kanzleramtschef werden. An ihre Stelle tritt der bisherige CDU-Generalsekretär Linnemann. Außerdem muss Verkehrsminister Schnieder gehen. Ihm folgt der bisherige erste parlamentarische Geschäftsführer der Unionsfraktion Bilger nach.
1: An der französischen Atlantikküste sind mehrere Waldbrände wieder aufgeflammt. Nach Angaben der Präfektin von Bordeaux hat es bei Wind und steigenden Temperaturen 14 Neuausbrüche in der bereits verwüsteten Region gegeben. Die regionale Verwaltungschefin teilte außerdem mit, dass die vorsorgliche Evakuierung von 3 Ortschaften wieder aufgehoben wurde. Die Bewohner dürfen zurück in ihre Häuser, müssen aber auf eine mögliche erneute Evakuierung vorbereitet bleiben. Die USA wollen wieder Geld an die internationale Impfallianz Gavi geben. Im vergangenen Jahr hatte das Land den Beitrag gestrichen. Der impfskeptische Gesundheitsminister Kennedy begründete das mit Sicherheitsbedenken. Nun sollen laut einer Sprecherin des zuständigen Ausschusses im Kongress umgerechnet rund 530 Millionen Euro fließen. Das Außenministerium habe die Summe freigegeben. Gavi ist ein öffentlich-privates Bündnis für die Versorgung von Entwicklungsländern mit Impfstoffen. FIFA-Chef Infantino will noch mehr Geld aus der Fußball-WM herausholen. Dafür will er Anteile am Turnier an private Investoren veräußern. Aus der Sportredaktion Tom Gernke.
3: Gegründet werden soll eine Tochtergesellschaft, die unter der alleinigen Kontrolle der FIFA stehen wird. Laut Medienberichten plant der Weltverband davon, einen Anteil von 20-30% zu verkaufen. Vorläufige Vereinbarungen über die Bedingungen des Deals sollen bereits unterzeichnet worden sein. Die FIFA will, so heißt es in einer offiziellen Mitteilung, mit dem Deal mehr als 4 Milliarden Dollar einnehmen. Kritik daran gibt es von der UEFA, dem Europäischen Fußballverband. Mit den Plänen der FIFA sei eine Grenze überschritten, denn, Zitat, keiner von uns besitzt den Fußball.
1: Das waren die Nachrichten. Das Wetter in Deutschland. Am Tage viel Sonne, im Nordosten einige Wolkenfelder. An den Alpen später Gewitter, Höchstwerte 24 Grad auf den nordfriesischen Inseln bis 38 Grad am Oberrhein. Am Donnerstag oft sonnig, von Südwesten teils kräftige Gewitter, 25 bis vereinzelt 40 Grad. Es ist 5.03 Uhr.
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4: Auf der A45 Dortmund-Gießen zwischen Schwerte-Ergste und Hagen-Süd kommt es durch Rauch zu extremer Sichtbeeinträchtigung. Fahren Sie bitte vorsichtig. Die A29 Wilhelmshaven Richtung Oldenburg ist zwischen Kreuz Oldenburg-Nord und Oldenburg-Ohmstede wegen Brückenarbeiten gesperrt. Die A40 Duisburg-Essen ist zwischen Mülheim an der Ruhr, Winkhausen und Dreieck Essen-Ost wegen Bauarbeiten in beiden Richtungen bis morgen früh gesperrt. Weiterhin gute Fahrt und kommen Sie sicher durch diesen Straßenverkehr.
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4: Mit Maja Weber aus dem NDR-Infostudio in Hamburg einen schönen guten Morgen an diesem Mittwoch, den 29. Juli. Wohl selten stand ein Kanzler, eine Kanzlerin so unter Druck wie Friedrich Merz. Er hat mit seiner Personalrochade viele in den eigenen Reihen gegen sich aufgebracht. Dabei sollte es ein Neuanfang werden mit Aufbruchstimmung. Und nun das. Verständnislosigkeit, sogar Empörung haben sich breit gemacht. Heute stellt sich Thorsten Frey in der Fraktion zur Wahl. Außerdem wechseln Vertraute von Friedrich Merz die Ämter. Ein Blick auf die Lage von Sabine Henkel.
5: Thorsten Frey hat neulich etwas gesagt, was Friedrich Merz schlaflose Nächte bereiten könnte.
6: In der Politik ist die Chance größer, es nicht zu schaffen, als es zu schaffen.
5: Nun ist Friedrich Merz für vieles bekannt, nicht aber dafür, sein eigenes Scheitern in Betracht zu ziehen. Dabei ist gerade deutlich zu spüren, wie Merz' Autorität bröselt. Seine mitunter erratisch anmutende Kabinettsumbildung und sein Umgang mit Patrick Schnieder hat einige aufgebracht und andere erzürnt. Wie Anke Beilstein, CDU-Landrätin aus Schnieders Heimat Rheinland-Pfalz.
6: Ich bin absolut fassungslos und da stehe ich auch nicht alleine da. Niemand, wirklich niemand konnte das nachvollziehen.
5: Die Kritik an Merz ist so massiv und breit, dass er nicht daran vorbeikommt. Merz' Führungstauglichkeit wird in Zweifel gezogen. Und Merz? Er lässt sich nach außen nichts anmerken.
7: Wir sind eine Reformregierung und wir wollen das auch weiter zeigen.
5: Thorsten Frey gehört der Reformregierung nicht mehr an. Er wird heute zum Fraktionsvorsitzenden der Union gewählt. Eine neue Aufgabe für ihn, aber eine, die er sich gewünscht hat. Anders als die Aufgabe im Kanzleramt.
8: Man ist förmlich an dieses Gebäude gebunden. Ja, also ich komme aus einem Radius von 2 Kilometern im Grunde genommen nicht weg. Und das ist für einen Politiker mit Bewegungsdrang echt ein Problem.
5: Somit ist zu hoffen, dass Nina Warken keine Politikerin mit Bewegungsdrang ist. Sie ist jetzt an das Gebäude gebunden und soll langfristig das Kanzleramt führen. Eine rasante Karriere für die Frau, die vor einem Jahr viele noch googeln mussten. Warken soll gezögert haben, ob sie die Rund-um-die-Uhr-Aufgabe annimmt, entschied sich dann aber dafür.
9: Ich werde sie mit voller Kraft, aber auch mit der nötigen Demut angehen.
5: Demut verspürt auch Carsten Linnemann, der mehr oder weniger von Merz ins Amt des Gesundheitsministers geschubst wurde.
10: Ich hoffe, dass ich am Ende den einen oder anderen positiv überraschen werde.
5: Und dann ist da noch Steffen Bilger, Verkehrsminister der zweiten Wahl. Er, Warken, Linnemann, sie sind die neuen Alten im Kabinett Merz. Gejubelt hat keiner von ihnen. Und Thorsten Frey wird Vorsitzender einer verunsicherten Fraktion, die heute die Probleme ansprechen und dem Kanzler auf den Zahn fühlen will. Die Stimmung? Unbeschreiblich. Vielleicht so auch noch nie dagewesen. Übergangsunruhe nennt das Markus Söder. Versucht zu beschwichtigen, kann sich aber eine Spitze nicht verkneifen.
11: Ich will nur für die CSU auch sagen, bei uns bleibt alles beim Alten. Unser Personal ist, finde ich, ganz hervorragend. Wir haben drei sehr starke Bundesminister. Wir bleiben bei uns im Team. Das hat sich sehr gut bewährt.
5: Soll wohl heißen, Augen auf bei der Personalauswahl. Wer wie Merz so viele Personen, Staatssekretäre sind mitgemeint, nach nur einem Jahr austauscht, hat beim ersten Mal offenbar nicht richtig hingeguckt. Statt Aufbruchstimmung hat Merz zunächst mal Abbruchstimmung erzeugt, bei der er als Bauwerksmeister im Mittelpunkt steht. Olaf Scholz lässt grüßen.
4: Ein Bericht von Sabine Henkel. Der Personalumbau im Kabinett von Bundeskanzler Friedrich Merz führt auch zum Führungswechsel in einem Ressort, das für die Reformbemühungen der Bundesregierung zentral ist, dem Gesundheitsministerium. Der neue Chef Carsten Linnemann ist, ebenso wie seine Vorgängerin Nina Warken, kein ausgewiesener Gesundheitspolitiker. Zeit zum Einarbeiten bleibt ihm nicht, denn der Reformprozess ist in vollem Gange. Birte Sönnigsen berichtet.
12: Carsten Linnemann wollte nicht Gesundheitsminister werden. Das hat er zumindest im vergangenen Jahr deutlich gemacht.
13: Wenn Sie mich jetzt aufgestellt hätten, weiß ich nicht, als Gesundheitsminister wäre ich wahrscheinlich nicht erfolgreich gewesen. Die Leute hätten gesagt, warum wird der Gesundheitsminister? Was hat er damit zu tun?
12: Bisher nicht besonders viel.
14: Aber es kommt manchmal anders, als man denkt.
12: Es kommt vor allem anders, wenn der Bundeskanzler sein Kabinett umbauen will. Dann klingelt eben das Telefon und der Kanzler sagt:
14: Mensch, du musst jetzt was anderes machen. Er hat mich gebeten, Bundesgesundheitsminister zu werden.
12: Und so muss Carsten Linnemann die Nachfolge von Nina Warken antreten. Er betont zwar, dass er seit mehr als einem Jahr Gesundheitsthemen im Koalitionsausschuss mitverhandelt hat. Er übernimmt das Amt aber mitten in komplexen Reformprozessen. Die Erwartungen des Kanzlers an Linnemann sind klar.
7: Wir müssen den Reformkurs beibehalten. Und dafür braucht es einen Minister, der standfest und reformwillig zugleich ist, auch im Gegenwind.
12: Vielleicht ahnt Carsten Linnemann schon, wie heftig dieser Gegenwind werden wird. Besonders glücklich wirkt er bisher jedenfalls nicht über seinen neuen Job und schlägt erstmal ganz leise Töne an.
14: Mir ist bewusst, dass es eine große Aufgabe ist und deshalb, gehe ich auch mit Demut diese Aufgabe an, aber auch mit großem
10: großem Respekt.
12: Dabei ist der Mann aus Paderborn doch häufig für die lauten Töne und
10: einfach mal machen
12: Ansagen zuständig. Etwa wenn es um Krankenkassen geht. Mehr als 90 sind ihm zu viel. Deshalb forderte er im Frühjahr bei NTV:
10: Da müssen wir ran. Mindestens die Hälfte. Ich finde, 10 Krankenkassen in Deutschland reichen.
12: Als Generalsekretär der CDU konnte er das einfach mal fordern, ohne konkreten Umsetzungsplan.
10: Können Sie ja einfach machen, indem Sie sagen, 200, weiß ich nicht, 200.000, 250.000 Mitglieder, machen Sie eine Schwelle, jetzt mal als Beispiel.
12: Die Fachkommission, die das Gesundheitsministerium berät, sieht das anders. Und auch Oliver Blatt vom Spitzenverband der gesetzlichen Krankenkassen hält nichts von Linnemanns Idee.
15: Wir haben dazu uns auch schon mal ausgetauscht und ich hatte den Eindruck, dass er meinen Argumenten nicht ganz verschlossen war.
12: Linnemann wird viele Argumente hören aus dem komplizierten Gesundheitswesen mit seinen zahlreichen Interessensvertretern. Weit oben auf der To-Do-Liste steht die umstrittene Pflegereform, auf die sich die Regierung bislang trotz anderer Ankündigungen nicht einigen konnte. Das muss sich ganz schnell ändern, meint GKV-Chef Oliver Blatt.
15: Uns werden nächstes Jahr 10 Milliarden Euro fehlen. Wir brauchen also eine Antwort auf unser Finanzproblem. Einerseits, wir brauchen eine Antwort, dass Pflege nicht zur unglaublichen Belastung für Menschen wird, wenn sie pflegebedürftig werden.
12: Die Sommerpause muss der neue Minister nutzen, um sich in viele Themen tief einzuarbeiten. Pflege, ambulante Versorgung, Notfallreform, Digitalgesetze.
15: Auf Herrn Linnemann kommt jetzt die große Herausforderung zu, dass er unter Volllast schnell Reformen auf den Weg bringen muss. Wir haben eine Finanzreform hinter uns, die aber nicht reicht. Er muss also jetzt viele Strukturreformen angehen.
12: Einfach machen werden es ihm die starken Lobbygruppen im Gesundheitswesen nicht. Zumal der Ärger nach dem Krankenkassensparpaket überall groß ist. Carsten Linnemann bleibt kaum Zeit, sich auf den heftigen Gegenwind einzustellen.
10: Ja, ich werde hier und da ein bisschen Zeit benötigen, um tiefer einzusteigen. Und ich hoffe, dass ich am Ende den einen oder anderen positiv überraschen werde.
12: Und vielleicht findet Carsten Linnemann dann ja doch noch Gefallen am neuen Ministerjob.
4: Wir schauen nach Israel. Kurz vor der Parlamentswahl dort können die politischen Vertreter der radikalen Siedler, die an der Regierung Netanyahu beteiligt sind, überaus zufrieden sein. Eine zweifelhafte Zufriedenheit. Denn noch nie hat eine israelische Regierung seit 1967 sich so viel palästinensisches Land im Westjordanland angeeignet. Noch nie wurden so viele Siedlungen nach israelischem Recht legalisiert. Noch nie wurden so viele neue Wohneinheiten genehmigt, so viele Außenposten errichtet. Und noch nie wurden so viele Palästinenserinnen und Palästinenser von ihrem Land vertrieben. Völkerrechtlich ist das alles illegal. Die täglichen Gewaltakte von Siedlern an Palästinensern zeigen, dass der Plan massiv vorangetrieben wird und weitere Fakten geschaffen werden sollen, möglichst unumkehrbar. Jan-Christoph Kitzler berichtet.
16: Für Bezalel Smotrich, Israels rechtsextremen Finanzminister, ist diese Veranstaltung in einer Tel Aviver Messehalle ein Heimspiel.
17: Wow, wow, wow, wow.
16: Ein Treffen der Nationalreligiösen und der Rechten. Und für Smotrich, der auch für die Siedlungen im besetzten Westjordanland zuständig ist, ist das so kurz vor der Parlamentswahl in Israel eine gute Gelegenheit für eine Leistungsbilanz. Er nennt das Westjordanland wie alle hier mit den biblischen Begriffen Judäa und Samaria. In den letzten 3 Jahren haben wir in Judäa und Samaria mehr als 60.000 Wohneinheiten genehmigt. 3.000 Hektar wurden zu Staatsland erklärt. Mehr als 160 landwirtschaftliche Betriebe bewirtschaften über 100.000 Hektar Staatsland mit Zionismus, Landwirtschaft und Sicherheit. Wir haben mehr als 7 Milliarden Schekel in den Ausbau von zweispurigen Straßen und Autobahnen investiert, die es uns ermöglichen werden, 1 Million Siedler nach Judäa und Samaria zu bringen. Auch andere Minister sind hier, zum Beispiel Amichai Tschikli, der für Diaspora-Angelegenheiten zuständig ist und zum Likud von Benjamin Netanyahu gehört.
18: We have created dozens of new villages.
16: Wir haben Dutzende neuer Dörfer in Judäa und Samaria gegründet, landwirtschaftliche Betriebe und Farmen für Hirten, was ebenfalls von enormer Bedeutung ist. Wer immer denkt, Israel ließe sich auf einen Umkreis von 10 Kilometer beschränken, für uns ist das völlig irrelevant. Zudem sprechen wir hier von Orten, die den Kern unserer Identität bilden. Ich hoffe, dass die Menschen dies weltweit eines Tages verstehen werden. Doch auch in Israel gibt es wenige Menschen, die die Leistungsbilanz der in Teilen rechtsextremen Regierung Netanyahu kritisch sehen. Dror Etkes analysiert seit Jahren die sich ausbreitenden Siedler im Westjordanland. Gerade hat er einen Bericht veröffentlicht, der schon wieder veraltet ist. Zu viel ist allein in den letzten 6 Monaten passiert. Er kommt mit seiner Dokumentation kaum noch hinterher.
19: While we're talking right now, there are new
16: Während wir sprechen, entstehen neue Siedlungen, neue Außenposten, neue Straßen im Westjordanland. Dinge passieren gleichzeitig überall. Die Rechtsextremen haben verstanden, dass es nicht sicher ist, dass sie die nächsten Wahlen gewinnen und dass eine neue Regierung die Politik ändern könnte. Deswegen versuchen sie alles, was sie können. Die Veränderungen gehen sehr, sehr schnell. Das ist eine neue Ära, ein neues Spiel.
19: This is a new era, this is a new game.
16: Seine Zahlen decken sich mit denen, die auf der Veranstaltung der Rechten in Tel Aviv genannt werden. Sie belegen in seinen Augen, dass die Regierung Netanyahu die letzten 3,5 Jahre dafür genutzt hat, Fakten zu schaffen.
19: Around 230 or 40 outposts have been established.
16: 230 oder 240 neue Außenposten wurden errichtet, rund 150 palästinensische Gemeinschaften von Siedlern zusammen mit dem Militär vertrieben. Ich schätze, dass etwas weniger als 100.000 Hektar im Westjordanland für Palästinenser unzugänglich sind. Das sind etwa 20% des Westjordanlandes, die gewaltsam von Siedlern übernommen wurden, natürlich mit Unterstützung der israelischen Armee.
19: Of course, with the support of Israeli military.
16: Bei der Veranstaltung der Rechten kommt nun Eliav Libi auf die Bühne. Er hat einige landwirtschaftliche Außenposten gegründet, die ein besonders effektives Mittel sind, um große Flächen Land zu besetzen. Er hat einen eindrucksvollen Bart, um seinen massigen Körper hängt ein Sturmgewehr. International wird er von einigen Ländern mit Sanktionen belegt, hier wird er gefeiert. Avichai Libi wird für seine Verdienste ein zionistischer Preis verliehen. Er bekommt eine Silhouette, die Israel vom Jordan bis zum Mittelmeer zeigt, from the river to the sea. Dem ARD-Studio Tel Aviv hatte er zuvor gesagt, es ist wichtig, dass das Volk Israel in sein Land zurückkehrt. Das ist die Vision der Propheten und die Wiederaufstehung des Volkes Israel in seinem Land. Wir wissen, dass das Volk Israel nach Hause zurückkehren muss. Das muss nicht erklärt werden. Es ist die Vision der Bibel und der Propheten und es geschieht vor unseren Augen. Sie sind stolz darauf, wie die Besatzung des Westjordanlandes in den letzten Jahren vorangetrieben wurde. Doch der Stolz geht einher mit dem Leiden auf Seiten der Palästinenser, die dort leben.
4: Ein Bericht unseres Korrespondenten Jan-Christoph Kitzler aus Israel. Und wir schauen einmal etwas ausführlicher auf das Wetter an diesem Mittwoch, den 29. Juli. Am Tag im Westen und Süden viel Sonnenschein, oft sonnig und trocken. Nach Nordosten hin anfangs Wolkenfelder. Bald aber auch dort freundlicher mit Sonne, an den Alpen später Gewitter möglich. Höchstwerte 24 Grad auf den nordfriesischen Inseln und bis 38 Grad am Oberrhein. Hier noch die Temperaturen in einigen Städten in Deutschland. Berlin 17 Grad bedeckt, Frankfurt am Main 19 Grad klar, Dresden 14 Grad klar, Hamburg 19 Grad bedeckt. Köln 17 Grad klar, Leipzig 15 Grad bedeckt, München 18 Grad klar, Rostock 18 Grad bedeckt und Stuttgart 20 Grad klar. Kommen Sie gut in diesen Mittwoch, wie auch immer das Wetter wird.

0: Del Aziz hat sich in der Community umgehört.
1: Ich war tatsächlich vor Ort und wollte mich eigentlich auf dem Weg nach Hause machen und habe dann irgendwann die Banner auf den Bildschirmen gesehen, auf denen stand Evakuierung. Und da war mir schon klar, okay, es muss irgendwas passiert sein.
2: Mehmet König ist Muslim und queerer Aktivist. Geboren in Mostar, aufgewachsen in Ingolstadt, lebt er inzwischen in Berlin. Er war da am 25. Juli, als der Christopher Street Day Ziel eines mutmaßlich islamistischen Anschlags wurde.
1: Und als ich erfahren habe, dass es ein mutmaßlich dschihadistischer Täter war, ja, ich war traurig und wütend zugleich.
2: Traurig, weil wieder einmal queere Menschen das Ziel von Gewalt geworden seien, so Mehmet König. Und wütend, weil er befürchtet, die Tat könne genutzt werden, um Stimmung gegen Musliminnen und Muslime zu machen, denen pauschal Homophobie vorgeworfen werde. Dass es auch queere Musliminnen und Muslime gibt, wird erst langsam sichtbarer in der Öffentlichkeit. Das erzählt auch Lisa Osman. Sie ist 35, ursprünglich aus Grünsburg und lebt in Köln. Sie ist Muslimin und seit vielen Jahren offen queer.
3: In der Debatte finde ich meine Position immer sehr schwierig, weil ich das Gefühl habe, dass ich zwischen zwei Welten stecke.
2: Sie habe oft das Gefühl, sich zwischen ihrem Glauben und ihrem Queersein entscheiden zu müssen. Dabei gehöre beides zu ihr. Deswegen empfand sie auch eins nach dem Anschlag als besonders tröstlich.
3: Dass sehr, sehr viele muslimische Gemeinden nach dem Anschlag sich ganz klar positioniert haben. Und das hat irgendwie so ein bisschen zum ersten Mal so ein Gefühl ausgelöst, dass man doch Teil von beidem sein kann.
2: Mehmet König hält eine Positionierung von muslimischen Gemeinden nicht für notwendig. Denn die meisten hätten mit dem Attentäter nichts gemeinsam, nur weil sie Muslime sind.
1: Islamismus ist eine menschenverachtende und queerfeindliche Ideologie. Da gibt es keine Diskussion darüber. Aber Islamismus ist nicht der Islam. Als schwuler Muslim weiß ich, wie wichtig diese Unterscheidung ist.
2: Wer eine Ideologie bekämpfen wolle, dürfe nicht eine ganze Religionsgemeinschaft unter Generalverdacht stellen, sagt König. Nicht an den Muslimen, aber an den muslimischen Gemeinden wird die Kritik jedoch lauter, auch in queeren muslimischen Kreisen. Laila Jagiella ist Muslimin, Transfrau und Religionswissenschaftlerin.
4: De facto sind die meisten Moscheegemeinden in Deutschland sicherlich sehr konservativ. Und wenn sie das Thema überhaupt angehen, dann sehr oft aus regressiver und repressiver Haltung heraus. Und sie tragen damit natürlich insgesamt zur Queerfeindlichkeit und Homophobie im Alltag in diesem Land bei, wie viele andere Institutionen auch.
2: Sie seien aber nicht diejenigen, die zur Gewalt aufrufen und Moscheen in der Regel nicht der Ort, an dem sich Täter radikalisierten. Das passiere vor allem online, so die Religionswissenschaftlerin. Auch der islamische Theologe Mohammad Khurshid, der an der Universität Münster lehrt, begrüßt, dass alle großen muslimischen Verbände den Anschlag verurteilt haben. Allerdings sieht er sie auch in der Verantwortung, etwas an ihrer Haltung zur Homosexualität zu verändern. Ähnlich wie manche in den christlichen Kirchen sehen viele Moscheegemeinden ausgelebte Homosexualität als Sünde.
5: Jede Interpretation, sei es im Islam oder im Christentum, die in irgendeiner Weise diese Menschenwürde antastet, muss dringend hinterfragt werden und zurückgewiesen werden,
0: sagt der islamische Theologe Mohammad Khurshid. Der Attentäter des Christopher Street Day in Berlin, Abdul B., verbrachte viel Zeit online. Im Internet hat er sich radikalisiert. Aber wie führt eine Radikalisierung online zu einem Terroranschlag im Real Life, im echten Leben? Können derartige Angriffe verhindert werden? Auf EU-Ebene werden die Bemühungen, Radikalisierung zu verhindern, verstärkt. Grundlage ist die EU-Agenda 2020 zur Terrorismusbekämpfung, die seit Februar ergänzt wurde. Die Aktivitäten sind vielfältig. Die Frage bleibt, wo und wie sie mehr Sicherheit bieten und wo nicht. Andreas Meyer-Feist hat sich die Bemühungen genauer angesehen.
6: Magnus Brunner ist der EU-Kommissar, der gleich für zwei Dinge zuständig ist. Er soll mehr tun gegen Gewalttäter und mehr tun, um die Menschen zu schützen, die besonders oft Ziel von Hasskriminalität werden und was beim CSD in Berlin nicht gut funktioniert hat. Brunner will bei der schleichenden Radikalisierung im Internet ansetzen.
7: Die Radikalisierung nimmt überhand und da haben schon die Plattformen auch ihren Job zu machen und ihre Verantwortung zu tragen. Und unser Job ist entsprechend, den Druck auf diese Plattformen aufrechtzuerhalten.

0: sagt der EU-Innenkommissar im Online-Portal vorarlberg.at. Oliver Kauberg vom EU-Wissenszentrum zur Prävention von Radikalisierung sagt, ihn habe nicht überrascht, dass sich der Täter des Anschlags in Berlin online radikalisiert hat. Junge Menschen würden dort auf einfachste Botschaften stoßen. Und wenn sie darauf positiv reagierten, landeten sie in geschlossenen Gruppen. Und dort würden sie Anleitungen finden für Anschläge.
1: Diese können Hunderte, sonst Tausende Menschen sein.
2: In diesen Gruppen sind Hunderte, manchmal Tausende von Menschen. Es ist wie ein Zahlenspiel. Sie wollen so viele wie möglich erreichen, in der Hoffnung, dass dann wenigstens einer von ihnen aktiv wird.
1: In hope, dass es mindestens ein übergeht tot Aktie.
0: Es sei unmöglich vorherzusagen, wer sich das nur anschaut und wer am Ende tatsächlich aktiv wird, erklärt der Extremismusforscher im belgischen Portal VRT. Terroraktionen wie die in Berlin könnten nicht hundertprozentig verhindert werden. Polizei und Nachrichtendienste in Europa hätten aber einen guten Überblick über die Plattformen. Sie wüssten, was dort passiert und wer sie nutzt.
2: Wir beobachten die Vorgänge und reagieren darauf. Aber leider schlüpfen uns auch einige durchs Netz. Das ist bei jeder anderen Form von Kriminalität genauso.
0: Seit Februar gibt es die Protect-EU-Agenda zur Terrorismusbekämpfung in Europa. Sie soll verbessern, was bisher nicht gut läuft. Der Fokus liegt auf Minderjährigen. Ganz junge Menschen würden sich lange vor einer Gewalttat radikalisieren. Eltern und Sicherheitsbehörden würden davon nichts mitbekommen. Die EU-Kommission nennt Gaming-Plattformen, KI-Tools und verschlüsselte Messenger-Dienste als Einfallstore. Ein Problem bleiben aber die rechtlichen Möglichkeiten. Die sind sehr unterschiedlich in Europa. In Frankreich und Italien gibt es die Präventivhaft für Gefährder. Nicht möglich in Deutschland und in vielen anderen europäischen Ländern. Und auch wenn es um das Mitlesen und Abhören geht, in einigen Ländern haben die Geheimdienste Zugang zur Spionagesoftware, in anderen nicht. Dafür soll der grenzüberschreitende Austausch von Gefährderdaten künftig besser laufen als bisher über Europol und das Schengener Informationssystem. Dort, wo die EU-Länder rechtlich auseinanderfallen, dürfte Europa wohl künftig mehr zum Zug kommen.
3: Sport. Mit Moritz Knorr. Der Ausverkauf des Fußballs soll weitergehen. Zumindest wenn es nach dem Weltverband FIFA geht. Der will jetzt Anteile an der Fußball-WM verkaufen. Katrin Hondl hat die Einzelheiten.
4: Die FIFA will einen Teil der kommerziellen Rechte an Turnieren wie der Fußball-WM an Investoren verkaufen und damit mehr als 4 Milliarden US-Dollar einnehmen. Dem Milliardendeal, der über eine neue Tochtergesellschaft namens FIFA Forward Enterprise, kurz FFE, laufen soll, müssten noch die FIFA-Mitgliedsverbände zustimmen, teilt der Weltfußballverband mit. Die FIFA solle die alleinige Kontrolle über das neue FFE-Unternehmen haben, heißt es weiter. Ziel sei es, die Finanzierung für die Fußballentwicklung auf über 10 Milliarden US-Dollar auszuweiten und, so lässt sich FIFA-Chef Infantino zitieren, das kommerzielle Potenzial und die Chancen der FIFA freizusetzen. Scharfe Kritik an den Plänen von Infantino kommt von der UEFA, dem Europäischen Fußballverband. Die Seele und die Führung des Fußballs seien keine Handelsware, erst recht nicht bei völliger Intransparenz darüber, wer finanziell davon profitiert, schreibt die UEFA in einem ersten Statement.
3: Profiteur könnte der aktuelle FIFA-Präsident Gianni Infantino werden. Infantino darf laut Statuten nur bis 2031 Verbandspräsident bleiben, könnte danach aber Kommissar der neuen Organisation werden. Und apropos WM, dass Frankreichs Erfolgstrainer Didier Deschamps seinen Job nach dem Turnier abgibt, das war schon seit anderthalb Jahren bekannt. Jetzt ist aber auch klar, wer sein Nachfolger wird. Der französische Verband machte das offiziell, was schon seit Monaten gemunkelt wurde. Zinedine Zidane wird neuer Trainer der Equipe Tricolore. Irina Gneb, wie blickt denn die Presse auf die Personalie?
5: Sehr positiv. Dass er das Amt von Didier Deschamps antritt, das ist ja wirklich keine Überraschung mehr. Trotzdem ist die Bestätigung natürlich die Nachricht. Wenn man in französische Medien schaut, dann ist die Vorfreude auf Zinedine Zidane als Nationaltrainer der Le Bleu riesig. L'Équipe schreibt zum Beispiel, dass die Faszination, die er auslöst, ungebrochen sei. Und Le Figaro spricht von ihm als Heilsbringer, als derjenige, der es nicht nur ermöglichen wird, Titel zu gewinnen, sondern auch Spiele mit einem attraktiven Spielstil zu entscheiden. Und auch in der internationalen Presse wird sie dann als neuer Nationalcoach Frankreichs natürlich fleißig kommentiert. In Spanien ist von dem Beginn einer neuen Ära im französischen Fußball zu lesen. Die englische Presse schreibt von der lang ersehnten Heimkehr einer Legende.
3: Und auch Italien hat seinen neuen Nationaltrainer gefunden. Nachdem Top-Kandidat Andrea Pirlo wegen Werbeverbindungen nach Russland aus dem Rennen ausschied, wurde nun Roberto Mancini als neuer Trainer präsentiert. Der 61-Jährige führte Italien zum EM-Titel 2021 und soll das Land nun nach 3 verpassten WM-Teilnahmen zurück auf die Weltbühne bringen. Auch beim DFB gab es ja das große Stühlerücken. Am letzten Freitag, da wurde Jürgen Klopp als neuer Bundestrainer vorgestellt. Und jetzt haben sich auch Verantwortliche des Rekordmeisters Bayern München zum ersten Mal zu Klopp geäußert. Vorstandsvorsitzender Jan-Christian Dresen blickt optimistisch auf die Zukunft.
6: Jürgen Klopp hat an all seinen Wirkungsstätten ganz hervorragende Arbeit geleistet. Champions League mit Liverpool gewonnen. Also da kann keiner sagen, dass das nicht der Richtige wäre. Er hat darüber hinaus natürlich eine empathische Art, ist ein Menschenfänger, hat ein sehr ausgeprägtes Selbstbewusstsein, das sich dann hoffentlich auf die Mannschaft überträgt.
3: Die erste Chance, ihre Fähigkeiten unter Beweis zu stellen, haben Klopp, Mancini und Zidane dann bei der Länderspielpause Ende September.
7: Das war der Sport in der ARD-Infonacht von Moritz Knorr. Und jetzt geht es gleich weiter mit den Nachrichten. Danach hören wir uns wieder. Mein Name ist Maja Weber. Bleiben Sie dran.

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1: Um 5.30 Uhr mit Olaf Knapp. Die durch den Rücktritt von Unionsfraktionschef Spahn in Gang gesetzte Personalrotation soll heute abgeschlossen werden. In einer Sondersitzung will die Fraktion heute einen neuen Vorsitzenden wählen. Der bisherige Kanzleramtsminister Frei ist der einzige Kandidat für den Posten. Seine Nachfolgerin wird die bisherige Gesundheitsministerin Warken. Sie wiederum wird durch den bisherigen CDU-Generalsekretär Linnemann ersetzt. Steffen Bilger löst Patrick Schnieder als Verkehrsminister ab. Die neuen Ressortchefs sollen heute von Bundespräsident Steinmeier ihre Ernennungsurkunden erhalten. 4 Tage nach dem Anschlag am Rande des Christopher Street Days ist heute eine Sondersitzung des Innenausschusses im Berliner Abgeordnetenhaus geplant. Die Innensenatoren und die Polizeipräsidentin müssen über die Maßnahmen der Polizei vor und nach der Gewalttat Bericht erstatten und auf Fragen der Abgeordneten antworten. Es dürfte auch darum gehen, ob beim Umgang mit dem polizeibekannten mutmaßlichen Täter und bei seiner Überwachung Fehler gemacht wurden. Das Weiße Haus hat die Treffen von US-Präsident Trump mit dem ukrainischen Präsidenten Zelensky und dem israelischen Ministerpräsidenten Netanyahu als positiv und produktiv bezeichnet. Zu Inhalten der Gespräche wurden keine Angaben gemacht. Netanyahu schrieb, es sei darum gegangen, sicherzustellen, dass der Iran keine Atomwaffen besitzt. Zelensky hatte zuvor nach seinem Termin mit Trump mitgeteilt, man habe erörtert, wie die ukrainische Flugabwehr gestärkt werden könnte. Im Südwesten Japans sind neuesten Angaben zufolge mindestens 13 Menschen durch das schwere Erdbeben ums Leben gekommen. Die Behörden gehen davon aus, dass die Zahl weiter steigen wird. Aus Tokio, Johannes Edelhoff.
2: In der Präfektur Kumamoto stürzten Wohnhäuser ein. In einer Papierfabrik brach ein Schornstein zusammen. 2 Mitarbeiter starben offenbar an den Folgen. Besonders schwer getroffen wurde ein Einkaufszentrum in Kumamoto. Gut eine Stunde nach dem Beben kam es dort zu einer Explosion, möglicherweise durch ein Gasleck. Teile der Fassade, des Dachs und des 2. Stockwerks stürzten ein. Die meisten Besucher hatten das Gebäude bereits verlassen. Mehrere Menschen wurden jedoch eingeschlossen. Mehr als 35.000 Haushalte sind weiterhin ohne Strom. Bei Temperaturen von deutlich über 30 Grad fallen dadurch Klimaanlagen aus. Rund 140.000 Haushalte haben kein Wasser. Das Militär soll sie notversorgen.
1: Das Wetter in Deutschland. Am Tage viel Sonne, im Nordosten einige Wolkenfelder, an den Alpen später Gewitter. Höchstwerte 24 Grad auf den nordfriesischen Inseln bis 38 Grad am Oberrhein. Donnerstag dann oft sonnig, von Südwesten her teils kräftige Gewitter, 25 bis vereinzelt 40 Grad. Und am Freitag gebietsweise freundlich, von Westen her Schauer und Gewitter bei 20 bis maximal 38 Grad. Das waren die Nachrichten.
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3: Mit nur 3 Meldungen für den Augenblick auf der A45 Dortmund-Gießen kommt es zwischen Schwerte-Ärgste und Hagen-Süd durch Rauch zu extremer Sichtbeeinträchtigung. Fahren Sie bitte vorsichtig. Die A7 Kassel Richtung Hannover ist zwischen Nordheim-West und Rastplatz Schlochau-Ost nach einem Unfall gesperrt. Die A29 Wilhelmshaven Richtung Oldenburg ist zwischen Kreuz Oldenburg-Nord und Oldenburg-Ohmstede wegen Brückenarbeiten gesperrt. Weiterhin gute Fahrt, kommen Sie gut in diesen Mittwoch.
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3: Mit Maja Weber einen schönen guten Morgen. Es ist schwer zu ermessen, was es für ein Kind bedeutet, als Systemsprenger abgestempelt zu werden. Was als schwierige Geschichte in der Kindheit beginnt, endet eher selten als eine Erfolgsgeschichte in der Jugend. Der heute 17-jährige Ole wird seit mehreren Jahren von Psychiatrie zu Psychiatrie geschickt. Teilweise wird er rund um die Uhr von Security-Kräften bewacht. Seine Eltern sind verzweifelt und die Ämter scheinen seit Jahren einen Fehler nach dem anderen zu machen. Ole fällt durchs Raster, so wie jährlich 5.000 bis 10.000 Kinder und Jugendliche, die man Systemsprenger genannt hat. Cecilia Kloppmann, Rebecca Kupfner und Andreas Rummel berichten über das skandalöse Versagen der Institutionen.
4: Ole war ein schwieriges Kind, schon im Kindergarten, später in der Grundschule, so seine Mutter Christine.
5: Es war sehr anstrengend, weil eben ständig Beschwerden kamen. Da standen mal auch ein paar Eltern hier vor der Tür, Die Lehrer haben oft ins Hausaufgabenheft eingetragen, Ole macht dies und das und benimmt sich nicht.
4: Die Eltern gehen mit Ole zum Psychologen. Der empfiehlt, Ole im Klinikum Magdeburg vorzustellen. Einen Platz in der Tagesklinik gibt es zu dieser Zeit nicht. Der 9-Jährige wurde stationär aufgenommen für 4,5 Monate. Danach sei alles schlimmer als zuvor gewesen, so die Mutter.
5: Und dann kam er in die Psychiatrie stationär und da verschlechterte sich das schon. Also dass er dann auf einmal wirklich von zu Hause weg war, Tag und Nacht, das tat ihm nicht gut.
4: Die Familie sucht Hilfe beim Jugendamt. Die Eltern hören immer wieder.
6: In Augen des Jugendamtes und der Klinik immer die üblichen Verdächtigen, das sind wir.
5: Genau, so ein typischer Spruch, den wir mehrmals gehört haben, ne, war, kein Kind wird so geboren, sondern das müssen ja die Eltern so versaut haben, so ungefähr. Ne?
4: Ole wird in eine Wohngruppe vermittelt. Dort ist er unter Aufsicht von Therapeuten. Doch bald heißt es, Ole sei nicht gruppenfähig. In einer Akte der Klinik für Kinder- und Jugendpsychiatrie Magdeburg wird Oles Verhalten mit, Zitat, Dynamik eines Systemsprengers beschrieben. Professor Menno Baumann forscht seit Jahren zu sogenannten Systemsprengern.
7: Es gibt kein Kriterium, was einen Menschen in seinem Verhalten oder in seinen Eigenschaften zum Systemsprenger macht, sondern es ist immer eine Kombination aus schwierigem, verstörendem Verhalten, was der Mensch zeigt. Das darf man auch nicht verharmlosen. Viele der Menschen haben massive Gewalt auch ausgeübt und gleichzeitig aber eben auch Umfeldbedingungen. Viele dieser Menschen sind in ihrer Biografie sehr, sehr früh zerstört worden, sind also auch mindestens genauso viel Opfer, wie die Täter sind. Und viele der jungen Menschen haben eben auch extremes Systemversagen erlebt.
4: Im Fall von Ole jedoch spricht wenig für Traumatisierungen in der Familie. Für ihn beginnt eine Odyssee von Psychiatrie zu Psychiatrie. Die Aufenthalte setzen ihm stark zu. Das verzweifelte Kind schickt Sprachnachrichten nach Hause. Im November 2020 landet Ole wieder im Klinikum Magdeburg. Da ist er 12 Jahre alt. Diesmal bleibt er knapp 9 Monate. Das Jugendamt findet offensichtlich über lange Zeit keine Unterbringung in einer Einrichtung der Jugendhilfe. Aber deswegen gehört Ole nicht in eine Klinik. So sehen es auch die Ärzte des Klinikums in einer Stellungnahme. Sie sehen die seelische Gesundheit des Jungen gefährdet, befürchten sogar einen Suizid. Ole ist mittlerweile 17. Heute befindet er sich in einer Art Notunterbringung der Stadt. Adäquate Behandlung und wirkliche Hilfe bekommt er dort nicht.
3: Eine TV-Dokumentation vom ARD-Team Recherche befasst sich ebenfalls mit dem Thema. Die Doku hat den Titel Verwahrt, verletzt, vergessen, abgestempelt als Systemsprenger und ist in der ARD-Mediathek zu sehen.
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3: Heute um 20 Uhr deutscher Zeit entscheidet die US-Notenbank über den Leitzins. Steigende Ölpreise, hartnäckige Inflation und ein robuster Arbeitsmarkt setzen sie unter Druck. Fed-Chef Kevin Warsh hat den Kampf gegen die Teuerung zur obersten Priorität erklärt. Nun stellt sich die Frage, ob er diesen Worten auch Taten folgen lassen kann oder ob die Fed Gefahr läuft, den Fehler aus der Corona-Pandemie zu wiederholen. Dazu Angela Göpfert aus der ARD-Finanzredaktion.
8: Selten waren die Erwartungen der Anleger vor einer Sitzung der US-Notenbank so gespalten. Ein Drittel rechnet mit einer Zinserhöhung, 2 Drittel mit unveränderten Zinsen. Das erhöht das Überraschungspotenzial und damit die Gefahr kräftiger Marktreaktionen. Entscheidend wird sein, wie Fed-Chef Kevin Warsh die jüngsten Kursschwankungen am Ölmarkt einordnet. Andreas Lipko, Chefmarktanalyst beim Broker CMC Markets.
9: Über 100 US-Dollar, wird dann schon so eine Marke, da werden viele nervös und da fängt auch die Notenbank an, dann zu überlegen, ist das jetzt ein Einfluss, der vielleicht nachhaltiger und länger Einfluss haben kann oder sehen wir hier nur einen Schockmoment?
8: Die Frage erinnert an das Jahr 2021. Damals hatte die Fed die steigenden Preise zunächst als vorübergehende Folge der Corona-Pandemie betrachtet und der immer weiter steigenden Inflation zu lange tatenlos zugesehen.
10: Der Vergleich mit 2021 ist sicherlich zu einem gewissen Maß gerechtfertigt. Die Zentralbanken sind damals zu spät auf die Bremse getreten. Sie haben die Inflation außer Kontrolle geraten lassen.
8: Sagt Christian Lenk, Leiter des Devisen- und Geldpolitik-Research bei der DZ Bank. Ganz gleichsetzen lassen sich beide Situationen allerdings nicht. trafen 2021 Lieferengpässe auf eine durch niedrige Zinsen und staatliche Hilfen angeheizte Nachfrage, kommt heute der neue Preisdruck vor allem von der Angebotsseite. Und darauf können Zentralbanken deutlich schwerer reagieren.
10: Ein Nachfrageschock, so wie er 2021 stattfand, der kann mit Zinserhöhungen tatsächlich sehr, sehr gut eingedämmt werden. Bei einem Angebotsschock ist das anders. Denn wir haben eine externe Größe, nämlich die Energiepreise, die durch klassische Geldpolitik nicht in dem Maße beeinflusst werden kann, wie man es möchte.
8: Gleichzeitig sind die amerikanische Wirtschaft und der Arbeitsmarkt bislang äußerst robust. Die wöchentlichen Anträge auf Arbeitslosenhilfe sanken zuletzt sogar auf den niedrigsten Stand seit 1969. Damit fällt ein wichtiges Argument gegen eine Zinserhöhung weg. Hinzu kommt, wartet die Fed zu lange, könnte die Lage noch schwieriger werden, denn dann müsste sie womöglich erst gegensteuern, wenn die Konjunktur bereits nachlässt. Marktstratege Andreas Lipko.
9: Weil man dann eben in der Situation ist, Wirtschaft kühlt sich ab, Inflation steigt, dann würde man sozusagen natürlich genau zum unmöglichsten Zeitpunkt im Endeffekt mit den Zinsen spielen bzw. annehmen.
8: Genau darin lege die Parallele zu 2021. Nicht im Auslöser der Inflation, sondern in der Gefahr, dass die Notenbanker zu lange nichts tun und auf eine schnelle Entspannung hoffen. Aus einem zunächst vorübergehenden Ölpreisschock könnte dann ein dauerhaftes Inflationsproblem werden. Zugleich steht der neue Fed-Chef Kevin Warsh unter politischem Druck, fordert Präsident Donald Trump doch niedrigere Zinsen. Christian Lenk sieht die Unabhängigkeit der Notenbank dennoch nicht in Gefahr.
10: Mit Kevin Warsh, glaube ich, ist die Fed weiterhin ein Vertreter einer glaubwürdigen Geldpolitik, die sich nicht durch die Exekutive steuern lässt.
8: Doch nun muss sich zeigen, ob Kevin Warsh seinen deutlichen Worten zur Inflation auch Taten folgen lässt. Die Renditen von US-Staatspapieren sind zuletzt kräftig gestiegen. Anleger rechnen inzwischen mit 2 Zinserhöhungen bis zum Jahresende. Sie setzen also fest darauf, dass die Fed ihren Fehler von 2021 nicht wiederholt.
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3: Für Generationen deutscher Reisender war das Gebiet an der oberen Adria das Urlaubsziel schlechthin. Camping, Strand und Pizza möglichst günstig und direkt am Meer. Auch bekannt unter dem etwas despektierlichen Namen Teutonengrill. Doch die Region um Jesolo, Caorle und Bibione richtet sich neu aus. Statt auf Masse setzt sie zunehmend auf Qualität und auf Gäste, die deutlich mehr Geld ausgeben. Verena Schelter über den Wandel einer italienischen Urlaubsregion.
11: Diana sitzt vor ihrem Wohnwagen im Campingstuhl im Schatten. Der Bereich vor dem Wagen ist mit einer Plane ausgelegt. Und um die Plane hat sie einen kleinen Gartenzaun errichtet, damit ihre 3 Hunde nicht ausbüchsen können.
12: Es ist für mich einfach ein bisschen Freiheit, Camping. Ne? Und das muss nicht so piekfein oder irgendwie sein. Hier ist alles sauber, ordentlich, da kann man nicht drüber meckern und das reicht. Und da braucht man auch keine Veränderung.
11: Eine Pizzeria, einen kleinen Supermarkt und natürlich den Strand direkt vor der Tür. Mehr braucht sie nicht und mehr gibt es auch nicht auf dem einzigen kommunalen Campingplatz in der Gegend. Doch in seiner Einfachheit ist der mittlerweile die Ausnahme. Denn Stellplatz und Strand allein reichen vielen Urlaubern schon lange nicht mehr. Das weiß keiner besser als Alberto Granzotto. Er ist Präsident des italienischen Campingplatzverbandes und betreibt in dritter Generation einen Campingplatz in Bibione. In den vergangenen Jahren hat sich der Outdoor-Tourismus vor allem in eine Richtung entwickelt, unseren Gästen in jeder Phase ihres Urlaubs immer mehr Service zu bieten. Deshalb haben wir heute immer mehr Gäste, die ursprünglich nicht aus der klassischen Campingwelt kommen. Das Angebot hier reicht mittlerweile vom klassischen Stellplatz über Mobilheime bis hin zu kleinen Villen. Dazu kommt ein umfangreiches Animations-, Sport- und Wellnessangebot. Eine Woche in der Villa kann dann für eine 4-köpfige Familie in der Hauptsaison schon mal 2.000 Euro kosten. Luxuscamping auf 5-Sterne-Plätzen ist an der oberen Adria bereits vielerorts die Norm. Doch der Wandel geht noch weiter. Zum Beispiel etwas außerhalb von Caorle. Hier hat erst vor wenigen Monaten das Cavallino Bianco eröffnet, ein Luxushotel für Familien. Familie Stockerl aus dem Berchtesgadener Land gehört zu den ersten Sommergästen.
13: Also für mich persönlich ist ganz besonders dieser Strand, vor allem dieser Privatstrand. Das ist einfach was anderes, wenn ich jetzt irgendwo außerhalb mein Handtuch hinlege. Ja, ist auch toll, aber hier einfach diese Ruhe zu genießen. Und die Kinder können einfach mal laufen. Man muss nicht ständig aufpassen, was machen sie gerade. Vor allem auch diese Rundumbetreuung ist einfach fantastisch.
11: Um die 10.000 Euro kostet eine Woche für eine vierköpfige Familie in der Hauptsaison.
14: Die Idee ist eigentlich, ein Hotel zu schaffen, wo Mama und Papa auf Flitterwochen gehen können und sich die Kinder mitnehmen. Ich habe das selbst erlebt vor 20 Jahren, als meine Kinder klein waren. Also Familienurlaub war kein richtiger Urlaub für Mama und Papa. Und das auf hohem Niveau.
11: So der Südtiroler Hotelinhaber Ralf Riffweser. Das Cavallino Bianco ist die Spitze einer Entwicklung, die sich schon seit geraumer Zeit abzeichnet. Trotzdem werde es in der Region weiterhin Platz für klassische Campingurlauber geben, sagt Mattia Munerotto, Stadtrat von Caorle. Wir bieten ein vielfältiges Angebot, das unseren Gästen je nach Budget die Möglichkeit gibt, in Caorle zu übernachten. Natürlich mit unterschiedlichen Leistungen je nach Unterkunft. Mehr Komfort, mehr Service, höhere Preise. Die obere Adria verändert ihr Gesicht. Auch wenn der klassische Campingurlaub bleibt, ist er längst nicht mehr das einzige Zukunftsmodell der Region.
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3: Junge Menschen wissen am besten, mit welchen Wörtern sie sich verständigen und was die bedeuten. Ältere Menschen erfahren den Sinn bestimmter Ausdrücke schon seit 2008 einmal jährlich, dann, wenn die Redaktion des Langenscheid Verlags zur Wahl des Jugendwortes aufruft. Die Jugendlichen und jungen Erwachsenen schlagen Wörter vor und der Verlag trifft eine Vorauswahl. Gestern war es mal wieder soweit, die Top 10, also sozusagen die Longlist, stehen fest. Was draufsteht, weiß Julia Herzka und lässt als erstes einige der Begriffe für sich stehen.
15: Crash out. Digger. Gute Käse.
16: Es ist wieder soweit. Susanne Daubner liest die Top 10 Nominierten zum Jugendwort des Jahres vor. Und damit startet ein alljährliches Ritual, bei dem Redaktionen verzweifelt nach jungen Menschen in ihrem Umfeld suchen, die ihnen erklären, was eigentlich Schere oder Peak bedeutet. Tja, das muss ich dann wohl machen, als eine der Jüngsten in der Redaktion. Also, liebe Boomer, Peak ist das Beste vom Besten, also 10 von 10. Diese Radiosendung hier zum Beispiel ist Peak Unterhaltung. Und Schere, ja sehen Sie, da strauche sogar ich als Millennial schon, heißt wohl so viel wie, sorry mein Fehler, Gaming-Sprache. So, und jetzt komme ich wirklich ans Ende meines Jugendlateins, denn Entschuldigung bitte, aber wie soll ich das denn erklären?
17: Du bist gut genug.
16: Also klar, das ist eine Referenz auf diesen Song.
17: Du bist gut genug.
16: Gut genug von Kitschkrieg, Blumengarten und Shireen David. Viral gegangen auf TikTok, sogar international, die neue deutsche Nationalhymne, sagen sogar einige. Jeder, der 2026 auch nur ein paar Minuten auf Social Media war, hat diesen Song irgendwann vor sich hingesummt und andere mit dem Ohrwurm angesteckt. Aber wie bitte funktioniert das als Jugendwort? Was soll das überhaupt bedeuten? Das ist so eine Sache, sagt Sandra Spier vom Verlag Pons Langenscheid, der die Wahl zum Jugendwort des Jahres verantwortet.
18: Häufig ist es so, dass man einen Begriff, auch wenn man ihn einfach nur liest, ihn gar nicht mehr versteht, sondern man muss den Kontext kennen, man muss ihn in einem ganz bestimmten Tonfall sagen und auch die Mimik dazu machen. Und erst dann wird aus diesem Begriff eigentlich das Jugendwort.
16: Spannend. Ein Jugendwort, das als geschriebene Sprache nicht mehr verständlich ist, bei dem wir Kontext brauchen, Tonfall und Mimik. Da sage noch einer, die deutsche Sprache gehe den Bach runter. Nein, die Jugend spricht mit einer Metasprache, mit einer neuen zusätzlichen Sprachebene. Ein Phänomen der Internetkultur.
18: Also in der digitalen Kommunikation ist es ganz besonders wichtig, dass man sehr kurze und prägnante Ausdrücke hat, zum einen. Und zum anderen ist in der Meme-Kultur auch die Stimmung oder der Moment, das Gefühl und auch Ironie besonders wichtig. Und genau das können Memes deutlich besser transportieren als geschriebene Sprache.
16: Ein Meme, kurz zusammengefasst, beschreibt einen beliebigen Medieninhalt aus dem Internet. Ein anderes Beispiel für ein Meme, das es in die Jugendwort-Top 10 geschafft hat.
19: 67.
16: Sie merken also, wenn Sie nicht viel im Internet unterwegs sind, wird es ganz schwierig, die meisten dieser Worte zu verstehen. Für einige Menschen, die viel im Internet unterwegs sind wiederum, ist es nur schwer nachvollziehbar, warum ein Wort es nicht in die Liste geschafft hat. Mehrzweckeier. Es hätte in die Top 10 kommen sollen, wurde aber von der Redaktion ausgeschlossen. Sandra Spier von Pons Langenscheid erklärt.
18: Wir haben wirklich mit uns gerungen, haben auch innerhalb des Verlages immer wieder diskutiert. Der Begriff Mehrzweckeier geht ja zurück auf eine Kampagne auf Reddit, bei der wirklich aufgerufen wurde, für diesen Begriff abzustimmen.
16: Mehrzweckeier kommt von Mehrzweckeier. Das war eine Aufschrift auf einem Plakat bei einer Demonstration in Berlin gegen die Wehrpflicht. Die Polizei beschlagnahmte das Plakat und leitete Ermittlungen wegen des Anfangsverdachts der üblen Nachrede und Verleumdung gegen Personen des politischen Lebens ein. Das alles zusammengenommen verstößt gegen die Richtlinien von Pons Langenscheid.
18: Da wir vorab immer die Kriterien formulieren, dass Begriffe nicht beleidigend sein dürfen, nicht sexistisch, nicht rassistisch und auch nicht auf Basis einer Kampagne eingereicht werden dürfen, mussten wir den Begriff leider ausschließen.
16: Die Entscheidung sei der Redaktion nicht leicht gefallen, sagt Sandra Spier. Denn natürlich verstehe man die Kreativität des Begriffs. Mehrzweckeier sei aber ein Protestbegriff, der nur wenig in der Jugendsprache gebraucht werde. Gut, dann statt Protest lieber eine seichte Top 10, frei nach dem Motto.
3: Julia Herzka hat die Top 10 für die Wahl des Jugendwortes 2026 vorgestellt.
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3: Nach den Personalveränderungen im Kabinett seitens der CDU kommt heute in Berlin die Unionsfraktion zu einer Sondersitzung zusammen, um den bisherigen Kanzleramtsminister Frei zu ihrem neuen Vorsitzenden zu wählen. Außerdem erhalten die neuen Bundesminister Bilger und Linnemann ihre Ernennungsurkunden. Bundeskanzler und CDU-Chef Merz sagte, er gehe davon aus, dass seine Entscheidungen akzeptiert würden. Unser Gastautor Lars Haider, Chefredakteur des Hamburger Abendblattes, hat da so seine Zweifel.
20: Wer in einer Partei etwas werden will, legt sich besser nicht mit dem Vorsitzenden an, schon gar nicht, wenn der auch Bundeskanzler ist. Dass genau das jetzt eine Reihe von Mitgliedern in der CDU getan haben, dass sie Friedrich Merz kritisiert haben, wie das sonst nur Politiker anderer Parteien tun, zeigt, dass der Regierungschef nach der Kabinettsumbildung ein großes Problem hat. Bisher hatte er vor allem die Menschen außerhalb der CDU gegen sich, jetzt auch viele in seiner Partei. Und noch schlimmer, der Respekt und die Macht seines Amtes reichen nicht mehr aus, dass seine Parteifreunde das tun, was er von ihnen erwartet. Offensichtlich hat Merz in seiner Art und Weise, das Land und die CDU zu führen, eine Grenze überschritten. Offensichtlich nehmen ihm seine Leute übel, dass er sie wie austauschbare Mitarbeiter und nicht wie Teile des großen Ganzen behandelt, an deren Spitze er stehen darf.
3: Sie hörten die Meinung von Lars Haider, Chefredakteur des Hamburger Abendblattes. Aus Sicht der Bild-Zeitung ist die offene Kritik am Kanzler aus den eigenen Reihen ein Zeichen dafür, dass in der CDU etwas ins Rutschen gekommen wäre. Bemerkenswert seien vor allem die Worte des Bremer Landeschefs Strohmann in Richtung Merz. Dieser leite keine Firma, sondern eine Partei.
21: Das Besondere an der Aussage des Bremer Politikers ist nicht der fetzige Inhalt, sondern die Tatsache, dass sie überhaupt gefallen ist. Sie ist ein Indiz dafür, dass für viele in der CDU eine Grenze erreicht sein könnte. Bislang hielten sich die Mitglieder des Bundesvorstands mit Kritik am Kanzler in den Sitzungen zurück. Nicht, weil sie nichts zu kritisieren hatten, wie mehrere Vorstände vertraulich schildern, sondern weil sie den Kanzler schützen wollten. Diese Zeit gehört zumindest vorübergehend der Vergangenheit an. Jetzt wiegt die Fassungslosigkeit über Merz schwerer als die Sorge, das Amt zu beschädigen.
3: Die Süddeutsche Zeitung gibt den Kanzlerkritikern mit auf den Weg für den Zusammenhalt in Regierung, Koalition und CDU. Trage Merz zwar die Verantwortung, allerdings eben nicht allein.
21: Derzeit entdecken ein paar Christdemokraten zu viel ihre Chance auf 15 Minuten Ruhm. Einige merken nicht, was sie möglicherweise gerade anrichten. Sie haben Freude daran, den Mund vollzunehmen. Dabei treiben sie ihre Partei von Eskalation zu Eskalation. Und am Ende soll's allein der Merz gewesen sein.
3: Der Reutlinger Generalanzeiger fragt sich, ob der Kanzler mit der Personalrochade am Ende überhaupt etwas gewonnen hat.
21: Merz hat ohne Not neue Baustellen geschaffen, ohne die alten Baustellen abgeschlossen zu haben. Die notorische Quertreiberin Katharina Reiche bleibt im Amt, während der zumindest öffentlich geräuschlos agierende Schnieder gehen musste. Das ist vor den Landtagswahlen in Ostdeutschland hoch riskant. Die CDU muss funktionieren. Sie darf nicht den Eindruck eines Hühnerhaufens erwecken, sondern den einer Partei für Erwachsene. Sonst ist der Kanzler am Ende und die AfD frohlockt.
3: Der Münchner Merkur betont die Bedeutung, die der heutigen Sitzung der Unionsfraktion zukommt.
21: Der Kanzler muss hoffen, dass seine Partei ihre Wut nicht an seinem Intimus Thorsten Frey auslässt, dessen Wahl zum Fraktionschef ansteht. Dies ist nicht die Zeit für Schadenfreude. Ein schlechtes Ergebnis für Frey wäre Öl ins Feuer der Krise und weder im Interesse der Union noch des Landes.
3: Das waren die Standpunkte, diesmal zusammengestellt von Volko Damm.
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3: Es ist eines der berühmtesten Wahrzeichen, der ohnehin schon berühmten Wahrzeichen von Paris, der Arc de Triomphe. Der Triumphbogen wurde heute vor 190 Jahren feierlich enthüllt, nach einer Bauzeit von 30 Jahren. Peter Meyer-Hüsing blickt zurück.
1: 660 Generäle und 158 einzelne Kriegszüge der Grande Nation sind auf dem Arc de Triomphe verewigt. Natürlich nur die siegreichen. Es beginnt mit der Schlacht von Austerlitz. Kaiser Napoleon Bonaparte besiegt die Truppen Österreichs und Russlands und wähnt sich 1805 auf dem Gipfel der Macht. Zeit, das für die Ewigkeit festzuhalten.
2: Der Ruhm meiner Regentschaft soll das Angesicht meines Imperiums verändern. Die Ausführung dieser großen Arbeit ist im Interesse meines Volkes nötig, wie auch zu meiner eigenen Befriedigung.
1: Befindet der machtbewusste Monarch und verlangt von seinem Innenminister den Bau eines Triumphbogens in der Hauptstadt, ganz im Stil römischer Vorbilder. Bald hat der Minister einen passenden Bauplatz gefunden, damals noch am Rand der Innenstadt, den Place de l'Étoile. Noch im gleichen Jahr wird der Grundstein gelegt. Aber erst 30 Jahre und 4 Regierungen später kann das Monument nach einer wechselvollen Geschichte eingeweiht werden. Napoleon ist da längst auf St. Helena in der Verbannung verstorben. 1940 lässt Hitler seine Besatzungstruppen zum Schrecken der Pariser sogar am Arc de Triomphe paradieren. General de Gaulle verkündet von hier aus dann das Ende des Krieges und die Befreiung der Republik.
22: C'est la victoire des Nations Unies et c'est la victoire de la France.
1: Aber die Geschichte des Arc de Triomphe wäre unvollständig ohne seine ganz zivile Seite. Jährlich umrundet das Peloton beim Finale der Tour de France den Bogen. Millionen Touristen aus aller Welt belagern ihn jährlich und Mireille Mathieu besingt ihn 1982. Eingeweiht wurde das französische Nationalsymbol am 29. Juli 1836, heute vor 190 Jahren.
3: Das war der Stichtag von Peter Meyer-Hüsing und das war auch die ARD-Infonacht. Mein Name ist Maja Weber. Ich wünsche Ihnen noch einen guten Start in diesen Mittwoch. Die Zeit, es ist 5.58 Uhr.
23: Naja, noch nicht ganz, erst in 30 Sekunden. Macht ja nichts. Danke an Maja Weber und die Kollegen in Hamburg. Hier ist wieder Leipzig, hier ist MDR aktuell. Unser guten Morgen geht zunächst mal ins Wetterstudio zu Jörg Schröder.
24: Einen wunderschönen guten Morgen.
23: Jörg, wie kühl ist denn geworden an diesem Morgen?
24: Ja, auf alle Fälle lohnt es sich noch durchzulüften, denn die Temperaturen liegen in den meisten Gebieten noch unter 20 Grad. Aktuell so im Schnitt so zwischen 13 und 17 Grad. Picken wir uns mal Temperaturen raus. Zum Beispiel auch mal noch ein bisschen kälter, ne? In Bautzen 11 Grad. Noch ein bisschen frischer in Stendal 13 Grad. Deutlich wärmer. In Wernigerode haben wir ein bisschen Föhn. Da haben wir aktuell 20 Grad. Und wenn ich sage durchlüften, da weiß man schon, heute wird's heiß. Wir haben es ja angedeutet. Heute Höchsttemperaturen bis 34 Grad. In den Bergen Temperaturen so um die 28, 29 Grad. Nicht verunsichern lassen. In der ersten Tageshälfte bis in den Vormittag hinein. Da sind hier und da noch ein paar dicke Wolkenfelder unterwegs. Aber die verschwinden recht rasch, dass wir heute insgesamt viel, viel Sonnenschein erleben werden.
23: Oh, da kann man ja nur hoffen, dass es in der kommenden Nacht noch mal kühl wird.
24: Es wird eine romantische Nacht, sage ich mal ganz vorsichtig.
23: Das klingt gar nicht so gut, wie du sagst.
24: Wir haben Vollmond, ich bitte dich. Also als Romantiker, muss ich ganz ehrlich sagen, finde ich es klasse. Um 24 Uhr haben wir immer noch Temperaturen bei 24, 25 Grad. Man kann den Vollmond auf alle Fälle genießen. Allerdings, wenn wir um Mitternacht 24, 25 Grad haben, dann heißt das, morgen wird es ordentlich heiß. Wir haben es ja angedeutet, Morgentemperaturen bis 38 Grad, in den Bergen Temperaturen über 30 Grad. Also insgesamt ein sehr heißer Tag. Allerdings, dieses Hitzewäldchen ist dann schon da fast vorbei. Denn am Abend tauchen in Sachsen-Anhalt und Thüringen Schauer und Gewitter. weiter auf.
4: Das heißt, da zieht eine Kaltfront rein und der Spuk ist wieder vorbei, oder wie?
24: Na, aktuell haben wir so eine Klassifizierung. Heute wird es heiß, ja. Morgen wird es extrem heiß und am Freitag weniger heiß. Ja. Und am Freitag liegen die Höchsttemperaturen bei 32, 33 Grad. Insgesamt ist es immer noch sehr, sehr warm und zum Teil recht schwül.
4: Danke für die Klassifizierung, Jörg Schröder.
24: Gerne.
4: Und das sind Themen hier gleich bei uns im Programm. Es scheint da gerade sehr, sehr viel los zu sein in der CDU. Wenn man die Basis fragt, scheint da sogar Wut zu sein, jede Menge sogar, über die große Personalrochade von Kanzler Merz, ohne vorherige Absprachen. Unsere Reporterin hat Stimmen gesammelt und wir sind darüber auch im Gespräch mit einer jungen CDU-Abgeordneten aus Sachsen-Anhalt hier in einer Viertelstunde. Und dann noch die Frage, kann es sein, dass es wieder mehr Insekten gibt? Das fragt uns ein Hörer, die Aufklärung kurz vor halb.
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6: Um 6 Uhr mit Susanne Lemke. Der geplante Personalumbau in der Bundesregierung und in der Unionsfraktion wird heute umgesetzt. Am Nachmittag sollen die neuen Ministerinnen und Minister ernannt werden. Danach kommen CDU und CSU zusammen, um einen neuen Fraktionschef zu wählen. Der Umbau sorgt an der CDU-Basis in Mitte Deutschland weiter für Ärger. Erzgebirgslandrat Rico Anton etwa berichtet von Unverständnis, dass der Osten im Kabinett so schlecht repräsentiert sei. Die Bundestagsabgeordnete Anna Eikens aus Sachsen-Anhalt sagte dem MDR, die Kommunikation über die Personalentscheidungen sei unglücklich gewesen. Sie warnt aber davor, die Fraktionswahl zum Frustablassen zu nutzen. An der von Innenminister Alexander Dobrindt geforderten Präventivhaft für Gefährder gibt es Bedenken aus Thüringen. Innenstaatssekretär Norman Müller erklärte auf NDR-Anfrage, ein Präventivgewahrsam greife unmittelbar in das Grundrecht auf Freiheit ein. Eine Ausweitung bedeute, dass die Freiheitsrechte leichter eingeschränkt werden könnten. Das erscheine unter rechtsstaatlichen Gesichtspunkten schwer begründbar. Dobrindt hatte nach dem Anschlag auf den CSD in Berlin eine bundesweit einheitliche Regelung gefordert. Die USA haben nach eigenen Angaben gemeinsam mit Saudi-Arabien Stellungen pro-iranischer Milizen im Irak angegriffen. Das US-Militär erklärte, die Angriffe seien eine Reaktion auf mehr als 30 Drohnenangriffe auf US-Truppen und die Energieinfrastruktur Saudi-Arabiens in den vergangenen Tagen gewesen. Zuvor hatte das US-Militär nach eigenen Angaben einen iranischen Raketenangriff auf US-Streitkräfte im Nahen Osten abgewehrt. Im Südwesten Frankreichs sind mehrere Waldbrände wieder aufgeflammt. Nach Behördenangaben brachen gestern bei Wind und steigenden Temperaturen 14 Feuer neu aus. Noch immer sind in der Region bei Bordeaux an der Atlantikküste mehr als 4000 Feuerwehr- und Polizeikräfte sowie 23 Löschflugzeuge im Einsatz, um die Brände einzudämmen. In Spanien ist es inzwischen gelungen, große Waldbrände unter Kontrolle zu bringen. Ministerpräsident Pedro Sanchez erklärte, man sehe Licht am Ende des Tunnels. Apple hat erstmals einen Börsenwert von mehr als 5 Billionen Dollar erreicht. An der US-Börse stieg der Kurs der Aktie zwischenzeitlich auf das Rekordhoch von 342 Dollar je Aktie. Damit ist Apple das wertvollste börsennotierte Unternehmen der Welt. Der Chiphersteller Nvidia hatte die 5 Billionen Marke im Oktober vergangenen Jahres geknackt, war zuletzt an der Börse aber wieder etwas zurückgefallen. Das waren die Nachrichten. Das Wetter, die Temperaturen von 5 Uhr. Auf dem Brocken wolkig 14 Grad, Chemnitz wolkenlos 16, Dresden heiter bei 13 Grad, Eisenach wolkenlos 14, Erfurt wolkenlos 17, Fichteberg wolkenlos 11 Grad, Gera wolkenlos 13, Görlitz leicht bewölkt 12 Grad, Halle 14, Leipzig wolkig 16, Magdeburg wolkig 16, Meiningen wolkenlos bei 15 Grad. Heute viel Sonne, trocken, 29 bis 34 Grad. Auffrischender, auf Süd drehender Wind. In der Nacht klar, trocken, 21 bis 15 Grad. Morgen sonnig, am Abend in Sachsen-Anhalt und Thüringen gebietsweise Schauer und Gewitter. 34 bis 38 Grad. MDR Verkehrsdienst mit einer Meldung. Vorsicht auf der A4 Richtung Frankfurt. Zwischen Wüstenbrand und Hohenstein-Ernsthal liegt ein totes Reh auf der mittleren Fahrspur. Soweit der Verkehrsdienst. 6.04 Uhr.
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4: Heute ist Mittwoch, der 29. Juli und im Studio ist Hanno Gries. Einen schönen guten Morgen wünsche ich. Eigentlich wollte Friedrich Merz ja mit seinem Personalumbau nach der Leihmutterschaftsaffäre von Jens Spahn für so einen richtigen Neustart sorgen. Stattdessen aber sorgt der Kanzler offenbar für jede Menge Ärger und auch Wut in der eigenen Partei. Die Entscheidungen seien schlecht kommuniziert worden und wieder mal gingen neue Schlüsselposten an Parteikolleginnen und Kollegen aus Westdeutschland. Wie findet die CDU-Basis hier in Mitteldeutschland das alles? Sarah Bütscher hat sie gefragt.
8: Diese Personaldebatten müssen ein Ende finden, meint Sven Schulze, Ministerpräsident von Sachsen-Anhalt, gestern bei einem Termin mit Bundesgesundheitsministerin Nina Warken in Magdeburg. Vor allem mit Blick auf die Landtagswahl hat er genug von Themen aus Berlin.
9: Dass dieser Landtagswahlkampf nicht permanent durch Berlin überlastet werden darf. Es ist für unsere Wahlkämpfer im Moment nicht einfach, mit Landesthemen durchzudringen. Und deswegen bin ich jetzt froh, dass das abgeschlossen ist.
8: Das betont auch der Kreisvorsitzende der CDU Magdeburg, Tobias Krull. Als Wahlkämpfer müsse er den Menschen immer wieder klar machen, dass es hier um eine Landtags- und keine Bundestagswahl gehe. Schwierig findet er vor allem den Umgang mit Tino Sorge. Dieser muss seinen Posten als Gesundheitsstaatssekretär räumen. Dabei war er einer der wenigen aus Ostdeutschland. Sorge habe von seiner Entlassung aus den Medien erfahren, kritisiert Tobias Krull.
10: Ich erwarte, dass eine solche Personalentscheidung mit den Betroffenen vorab kommuniziert wird. Natürlich bin ich mir in der Lage bewusst, dass der Weggang von Spahn den Rücken gerissen hat. Aber doch insgesamt war das aus meiner Sicht mit den sehr kurzfristigen Entscheidungen und teilweise auch mit gewissen Überraschungen nicht immer komplett erklärlich. Ich hoffe aber, dass es dahinter einen Gesamtplan gibt.
8: Noch drastischer formuliert es sein Kollege Lennart Geibert vom CDU-Kreisverband Weimar in Thüringen. Merz Personalumbau werde intern schon sehr emotional diskutiert.
12: Also es ist schon so, dass unsere WhatsApp-Gruppen, die wir haben, alle schon natürlich voll von dem Thema sind. Ich finde schon, dass es auch zum guten Stil dazugehört, mit den Leuten vorher zumindest mal persönlich zu reden. Ich meine, die Nummern dürften ja gegenseitig bekannt sein. Und auch der Umgang ehrlicherweise mit Patrick Schnieder, das finde ich auch schwierig. Also so können sie miteinander nicht umgehen. Da jemanden zu entlassen und da nicht die Nachfolgeregelung geklärt zu haben, final, das ist doch bei uns hier an der Basis maximal schwierig aufgestoßen.
8: Mit Schnieder spricht er den Bundesverkehrsminister an. Vergangene Woche wurde bekannt, dass auch er seinen Posten verlieren soll. Wer ihm nachfolgt, war aber zunächst unklar. Schnieder hing mehrere Tage in der Luft. Erst am Sonntag zog er selbst die Konsequenzen und bat um seine Entlassung. In Sachsen wiederum sorgt vor allem das Ablösen von Christiane Schänderlein für Ärger. Sie soll jetzt weg vom Amt der Staatsministerin für Sport und Ehrenamt. Ein Wirrwarr, das auch Rico Anton nicht mehr versteht. Er ist CDU-Landrat im Erzgebirgskreis.
25: Sie war die einzige Ministerin aus den neuen Ländern im Kabinett und hat nach meinem Empfinden eine gute Bilanz vorgelegt. Das Sportfördergesetz ist gekommen. Sie war im Erzgebirge regelmäßig zu Gast, hat sich um das Thema Wintersport gekümmert. Dass der Osten so schlecht repräsentiert ist im Kabinett, trotz dass wir gute Leute haben, Leute, die es können, das ist schon herb.
8: Immerhin wird Schänderlein parlamentarische Staatssekretärin im Gesundheitsministerium. Trotzdem würden mit Sicherheit noch Gespräche folgen, vermutet Erzgebirgskreislandrat Anton. Denn in der mitteldeutschen CDU brodelt es.
4: Sarah Bütscher mit diesen gesammelten Stimmen aus der CDU-Basis. Und der ganze Personalwechsel, da soll ja dann heute fix gemacht werden. Die neuen Minister, Ministerinnen müssen dann antreten beim Bundespräsidenten, kriegen dann dort ihre Urkunden. Und ich sage ganz bewusst, sie kriegen nur ihre Urkunden, weil es verfassungsrechtliche Probleme gibt. Markus Sambale versucht es mal zu erklären.
26: Die Minister, die heute vom Bundespräsidenten neu ernannt werden, die müssen einen Eid vor dem Bundestag ablegen. Bei der Amtsübernahme steht im Grundgesetz. Jetzt ist aber Sommerpause. Merz will nicht, dass es für die Vereidigung eine Sondersitzung des Bundestags gibt und alle Abgeordneten auf Steuerzahlerkosten anreisen müssen. Kanzler Merz glaubt nämlich, das würde ein großer Teil der Öffentlichkeit nicht verstehen und er sagt, juristisch könne man da schon bis nach der Sommerpause warten. Staatsrechtler haben da allerdings große Bedenken. Sie sagen, das Grundgesetz verlangt diesen Eid vor dem Bundestag. Es ist aber wohl auch so, selbst wenn hier gegen die Verfassung verstoßen würde, es würde wohl keine direkten rechtlichen Konsequenzen haben.
4: Markus Sambale soweit.
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4: Und damit 9 Minuten nach 6. Nach dem Anschlag auf den Christopher Street Day in Berlin durch einen polizeibekannten Gefährder hat sich Bundesinnenminister Dobrindt für einheitliche Regeln zur Präventivhaft ausgesprochen. Dadurch könnten gefährliche Personen frühzeitiger aus dem Verkehr gezogen werden. Die Präventivhaft ist aber umstritten, um nicht zu sagen sehr umstritten, nicht nur weil jedes Bundesland seine eigenen Regeln hat. Wie es in Mitteldeutschland aussieht, dazu ein Überblick von Uta Georgi.
7: Präventivhaft oder auch Unterbringungsgewahrsam, diese Art der Haft kann angewendet werden, wenn die Gefahr besteht, dass von einer Person eine Straftat ausgeht oder durch sie die öffentliche Sicherheit erheblich gestört wird. Die Grundlagen dafür sind im Polizeirecht der Bundesländer geregelt und das macht die Sache kompliziert, erklärt Sebastian Fiedler, innenpolitischer Sprecher der SPD-Bundestagsfraktion. Im ZDF sagte er:
11: Wir haben das Problem, dass wir unterschiedliche Polizeigesetze der Länder haben. Auch das seit 10 Jahren und länger darüber hinaus ein Thema. Wir haben kein einheitliches Polizeigesetz des Bundes und der Länder. Das Projekt wäre durchaus noch mal sinnvoll, das aufzulegen, weil die Präventivhaftvoraussetzungen in den Ländern total unterschiedlich sind.
7: Allein in den mitteldeutschen Bundesländern unterscheiden sich die Regeln teilweise drastisch.
13: Sachsen.
7: Im Freistaat darf eine Person ohne richterlichen Beschluss höchstens bis zum Ende des Tages nach der Festnahme in Präventivhaft. Soll die Haft länger dauern, muss die Polizei sofort einen Richter einschalten. Dann darf die Präventivhaft maximal 4 Tage andauern.
13: Sachsen-Anhalt.
7: Hier sind die Regelungen im März dieses Jahres verschärft worden. Damit kann eine Person zur Terrorabwehr bis zu 14 Tage in Präventivhaft genommen werden. Außerdem ist eine Verlängerung möglich auf insgesamt 35 Tage. Bei sonstigen Gefahren oder Straftaten gilt eine deutlich kürzere Dauer von maximal 4 Tagen.
13: Thüringen.
7: Ohne eine richterliche Entscheidung darf hier die Polizei eine Person maximal 24 Stunden lang festhalten. Ordnet das zuständige Amtsgericht eine Präventivhaft an, kann sie auf höchstens 10 Tage ausgedehnt werden. In allen Bundesländern gilt, Präventivhaft darf nur angewendet werden, wenn es keine Alternativen zur Abwehr einer schweren Straftat oder erheblichen Störung der öffentlichen Sicherheit gibt. Außerdem muss der Eingriff in die Freiheit eines Menschen im richtigen Verhältnis zum angestrebten Schutz stehen. Hier sehen Juristen das größte Problem. So teilt der Thüringer Innenstaatssekretär Norman Müller auf Anfrage schriftlich mit:
14: Der Präventivgewahrsam greift unmittelbar in das Grundrecht auf Freiheit der Person ein. Eine Ausweitung bedingt zwangsläufig eine Absenkung der bisherigen Eingriffsschwelle. Dies würde im Gegenzug jedoch auch bedeuten, dass die Freiheitsrechte für Einzelne leichter eingeschränkt werden könnten. Dies erscheint unter rechtsstaatlichen Gesichtspunkten schwer begründbar zu sein.
7: Maßstab bleibe deshalb zwar wirksames Handeln der Polizei, aber gleichzeitig müssten die Freiheitsrechte der Bürgerinnen und Bürger gewahrt bleiben. Mit bundesweit einheitlichen Regeln zur Präventivhaft dürfte derzeit kaum zu rechnen sein, denn das Polizeirecht ist laut Grundgesetz Hoheit der Länder und nicht Gegenstand der Gesetzgebung des Bundes.
4: Uta Georgi war das über die unterschiedlichen Regelungen zur Präventivhaft in Mitteldeutschland.
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4: 6:12. Zwei Kriege belasten die Welt ja derzeit besonders. Zum einen der Krieg Russlands gegen die Ukraine und dann der Krieg der USA und Israels gegen Iran. Und US-Präsident Trump würde im Grunde beide Kriege gerne schnell beenden. Zumindest hat er das gesagt. Es ist aber dann doch leichter gesagt als getan. Denn zum einen, im Fall von der Ukraine will ja Russland nicht. Und in dem anderen Fall mit Israel, da möchte möglicherweise Israel nicht unbedingt. Und beide Regierungschefs waren jetzt, also die der Ukraine und Israels, waren jetzt bei Trump im Weißen Haus zu Gast. Also Zelensky und dann Israels Premier Netanyahu. Nina Barth fasst zusammen.
15: Der ukrainische Präsident Volodymyr Zelensky hat sich zufrieden mit dem Treffen mit US-Präsident Donald Trump geäußert. Auf X schrieb Zelensky, es sei um eine Wiederbelebung der diplomatischen Bemühungen um ein Kriegsende gegangen. Außerdem um eine Stärkung der ukrainischen Flugabwehr. Trump und er hätten über Lizenzen zur Herstellung von Patriot-Flugabwehrsystemen gesprochen, so Zelensky. In einem Interview mit Fox News erklärte Zelensky dann später, Trump habe den Lizenzen zugestimmt.
17: We had a very good meeting with President Trump. He accepted that he will give us licenses.
15: Er habe außerdem ein Treffen mit Vertretern einflussreicher Rüstungsunternehmen in den USA gehabt. Er hoffe, dass es zu einer Koproduktion komme. Das sei sehr wichtig.
17: And then I had meeting with the representatives of production, very strong military companies of the United States. I hope that we will do co-production. This is very important.
15: Auch aus dem US-Senat kann Selenskyj ein positives Signal mit nach Hause nehmen. Der Senat hat in einer ersten Abstimmung schärfere Russland-Sanktionen auf den Weg gebracht. Es stehen aber noch weitere Abstimmungen darüber an, sowohl im Senat als auch im Repräsentantenhaus. Kurz nach Selenskyj war auch Israels Regierungschef Benjamin Netanyahu bei Trump im Weißen Haus. Netanyahu sprach danach von einem der besten Gespräche, die er je mit Trump geführt habe. Das dürfte aber nicht über die Meinungsverschiedenheiten der beiden hinwegtäuschen. Trump möchte den Krieg mit Iran beenden. Netanyahu dagegen sieht noch nicht alle Ziele erreicht. Bei dem Treffen dürfte es Netanyahu aber auch darum gegangen sein, vor der Wahl in Israel im Oktober zumindest nach außen hin Einigkeit mit Trump zu demonstrieren.
23: Nina Barth war das aus Washington. Und es wird 6.15 Uhr. Unsere Top-Meldung heute Morgen. Der Personalumbau in der Bundesregierung und in der Unionsfraktion, der wird heute final umgesetzt. Am Mittag sollen die neuen Ministerinnen und Minister ernannt werden. Danach kommen CDU, CSU zusammen, um den neuen Fraktionschef zu wählen. Der ganze Umbau sorgt an der Basis der Partei, auch hier in Mitteldeutschland, für richtig großen Ärger. Was noch heute wichtig wird, jetzt mit Susanne Lemke.
0: 4 Tage nach dem Anschlag am Rande des Christopher Street Days befasst sich heute das Berliner Abgeordnetenhaus mit der Tat. Der Innenausschuss kommt zu einer Sondersitzung zusammen, um über mögliche Versäumnisse der Behörden zu beraten. Bei dem Anschlag wurde eine Frau getötet. 31 Menschen wurden verletzt, einige von ihnen schwer. Die Bundesregierung will heute die umstrittenen Reformpläne von Wirtschaftsministerin Katherine Reiche beschließen. Dabei geht es unter anderem um Änderungen des Erneuerbare-Energien-Gesetzes. Umwelt- und Energieverbände kritisieren die Pläne als Bremse für die Energiewende. Ein Jahr nach dem tödlichen Hubschrauberabsturz in Grimma erinnert die Bundeswehr heute an die 3 Opfer. Das Geschwader in Holzdorf plant ein militärisches Antreten mit Feldgottesdienst. Bei dem Unfall war ein Bundeswehrhubschrauber gegen das Stahlseil einer Pegelmessstation geflogen und in die Mulde gestürzt. Das Wetter. Heute viel Sonne, 29 bis 34 Grad. In der Nacht kaum Wolken, 21 bis 15 Grad. Morgen sonnig, am Abend von Westen her Schauer und Gewitter, 34 bis 38 Grad. MDR Aktuell Verkehrsdienst. Vorsicht auf der A4 Richtung Frankfurt zwischen Wüstenbrand und Hohenstein-Ernstthal liegt ein totes Reh auf der mittleren Fahrspur. A38 Richtung Göttingen in der Auffahrt Merseburg Süd stehen 2 defekte Fahrzeuge. Soweit der Verkehrsdienst, 6.17 Uhr.
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23: Seit Tagen schauen wir mehr oder weniger fassungslos auf die riesigen Waldbrände in Spanien, in Frankreich, bei Bordeaux oder auch an der italienischen Adriaküste. Die Brände haben schon Todesopfer gefordert und wir denken uns vielleicht, naja, zum Glück hat es bei uns in der letzten Zeit ja noch geregnet. Aber das täuscht. Die Flüsse führen kaum noch Wasser. Eine brutale Hitzewelle hatten wir schon. Die nächste kommt. Vielleicht erreichen wir morgen auch wieder die 40 Grad. Und es brannte ja auch schon, beispielsweise im Müritz-Nationalpark oder auf dem früheren Militärgelände bei Jüterbog. Wie groß ist also der Hitzestress gerade für die Wälder? Das will ich jetzt besprechen mit Michael Müller. Er ist Professor für Waldschutz an der TU Dresden. Grüße Sie, hallo.
13: Hallo.
23: Herr Müller, machen wir doch zuerst mal eine Bestandsaufnahme, bevor die nächste Hitzewelle kommt. Wie gestresst sind die Wälder gerade, also gerade auch die in Mitteldeutschland?
13: Es ist so, dass wir schon ein Wasserdefizit auch in den Wäldern haben. Das ist aber nicht nur dieses Jahres geschuldet, sondern auch schon vergangenen Verlusten in den letzten Jahren, dass die Niederschläge nachgelassen haben.
23: Und was heißt das für die Bäume? In welcher Verfassung sind die?
13: Naja, Wasser ist natürlich für alle Lebensprozesse und auch für die Abwehrbereitschaft der Bäume essentiell. Und wenn die Bäume unter Wasserstress leiden, dann werden sie eben als erstes empfindlich, zum Beispiel gegenüber Insektenbefall, Rochenkäfer, Prachtkäfer und dergleichen. Und natürlich

0: einfach die Frage, ob die brennbar sind bei einer gegebenen Waldbrandursache.
1: Ja. Dieser Hitzestress für die Bäume, ist das mittlerweile ein Dauerphänomen bei uns oder ist das immer noch ein saisonales Vorkommen?
0: Also wir haben schon Rhythmen, langjährige Rhythmen von Dürreperioden und von Trockenjahren und dergleichen. Aber sie werden eben intensiver. Und natürlich gibt es lange Perioden, in denen wir dann uns mehr sorgenvoll den Bäumen zuwenden, weil wir sie natürlich auch nicht unterstützen können. Wir können ja den Wald nicht gießen. Aber wir müssen auch sehen, dass das schwankt. Und wir haben ja bisher zum Beispiel in diesem Jahr ein vergleichsweise geringes Waldbrandjahr. Und überhaupt ist die Tendenz ja bisher abnehmend, was die Waldbrände betrifft. Aber natürlich die Zukunft kann ich auch nicht vorhersagen.
1: Ja, verglichen gerade mit den Jahren. Letztes Jahr Gorisch Heide bei Riesa oder die Jahre davor der riesige Waldbrand in der Sächsischen Schweiz. Das hatten wir ja dieses Jahr noch nicht. In Spanien schlagen sie jetzt riesige Schneisen in die Wälder, damit sich der Brand nicht endlos ausbreiten kann. Ist das ein probates Mittel? Sollte man das bei uns auch machen oder schädigt das die Wälder mehr?
0: Also wir haben dazu ja Forschungsprojekte gehabt, Empfehlungen und viele Konzeptgebiete erarbeitet und es werden ja auch Umsetzungen vorgenommen. Die Wahrscheinlichkeit, dass ein Hektar Wald in Deutschland von einem Waldbrand erfasst wird, liegt bei 0,01%. Das heißt, Waldbrände sind vergleichsweise seltene Ereignisse. Und wir können sie nicht vorhersagen, weil sie ja von Menschen verursacht werden. Mhm. Und insofern können wir uns vorbereiten an Objekten, die besonders gefährdet sind. Das heißt, die müssen wir dann besonders schützen durch Waldstrukturen rundherum und durch Bereitschaften oder durch andere Maßnahmen. Und wir haben Objekte, von denen mit etwas größerer Wahrscheinlichkeit zumindest größere Intensitäten ausgehen. Und das ist wie in der Gorischheide, sind das Kampfmittelverdachtsflächen. Mhm. Nur deshalb werden die Waldbrände so groß. Wir können eben nicht unmittelbar angreifen, weil wir natürlich auch keine Kameradinnen und keinen Kameraden in Lebensgefahr bringen wollen.
1: Also Sie haben gesagt, man kann solche Brände nicht vorhersagen, wo sie ausbrechen. Können wir denn deswegen auch nicht vorsorgen? Oder weil Sie eben gesagt haben, wir können schon managen. Da frage ich mich, was können wir denn besser machen?
0: Also die Hauptvorsorge besteht natürlich darin, dass wir den Menschen sagen, dass wir die Waldbrände verursachen. Die einzige natürliche Waldbrandursache in Deutschland sind Blitzschläge. Und alles andere wird von Menschen mittelbar oder unmittelbar verursacht.
1: Über den gegenwärtigen Hitzestress für unsere Wälder und die Voraussetzungen für solche Brände wie in Spanien und Frankreich konnte ich reden mit Professor Michael Müller, Waldschutzexperte der TU Dresden. Herr Müller, ich danke Ihnen.
0: Ja, vielen Dank.
1: Und damit 6.21 Uhr.
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1: Da geht es heute um Insekten, die kompostieren biologische Abfälle. Sie sorgen dafür, dass wir Obst und Gemüse ernten können. Sie bekämpfen andere schädliche Insekten in der Landwirtschaft. Sie sind sogar in der Krebsforschung interessant. Und wegen all dieser Gründe haben Forscher Alarm geschlagen in den vergangenen Jahren, weil immer weniger Insekten unterwegs waren. Und jetzt hat sich unser Hörer Sven Beer mit einer Beobachtung und dieser Frage gemeldet.
3: Gibt es dieses Jahr mehr Insekten als sonst in Mitteldeutschland oder habe ich nur den Eindruck?
1: Dazu jetzt Recherchen von Juliane Neubauer.
4: Für Röhl van Klink gehört es zum Arbeitsalltag, kleinste Insekten über Jahre genau zu beobachten. Er arbeitet am Deutschen Zentrum für Biodiversitätsforschung und teilt den Eindruck unseres Hörers.
5: Ich beobachte selber auch viele Insekten die ganze Zeit. Ich fange auch viele Insekten und ich habe auch gesehen, dass es wirklich viel Aktivität gibt. Ich fange kleine saftsaugende Insekten, die in der Vegetation leben. Da gibt es ganz viele davon. Wir haben ein Projekt am Laufen mit Nachtfalter, das sieht ganz gut aus.
4: Der Insektenforscher betont allerdings, dass es hierfür noch keine wissenschaftlichen Belege gibt. Denn aussagekräftige Studien zu Insektenpopulationen dauern in der Regel mindestens ein Jahrzehnt. Dabei gibt es aktuell Insekten, die es augenscheinlich aus der Gefährdung herausgeschafft haben, staunt Helge May vom Naturschutzbund. Besonders in Nordsachsen sei die Rückkehr des Segelfalters gut zu beobachten.
6: Rosa Schmetterling, blassgelb mit schwarzen Streifen, sieht sehr bunt aus. Und der war bis vor, 30 Jahren so ein richtiges Sorgenkind, wo man sagt, boah, ob es der bei uns noch packt mit seinen Ansprüchen und der will es immer so heiß haben. Und jetzt sagt er sich, so, ist doch alles okay, hier ist so warm geworden, fühle mich wohl und er breitet sich wirklich gewaltig aus.
4: May erinnert sich an den Ruck, der mit Veröffentlichung der sogenannten Krefelder Studie zur Insektenpopulation vor knapp 10 Jahren durch die Republik ging. Sie zeigte, dass sich die Population in wenigen Jahrzehnten um fast 70% reduziert hatte, selbst in Naturschutzgebieten.
6: Es gab zwar so ein paar politische Anstrengungen und ein paar Überlegungen, was man alles machen könnte. Es gab ja sogar Volksbegehren, die erfolgreich waren.

0: Aber zum einen sind fast 10 Jahre leider kein sehr langer Zeitraum, also um wirklich in der Fläche was zu machen. Und dann ist halt vieles halt auch zunächst mal erstecken geblieben. Also es wäre toll, wenn es den Insekten wieder insgesamt besser ginge, weil da hätten viele was davon und nicht nur Leute, die Schmetterlinge schön finden.
1: Mai denkt auch an Vögel und andere Tiere, für die die Insekten die wichtigste Nahrungsquelle sind. Ein dauerhafter Aufschwung könne aber noch lange nicht erkannt werden. Auch Biodiversitätsforscher Van Klink glaubt nicht daran, dass der langfristige Trend des Insektensterbens sich gerade umkehrt. Aktuell handle es sich eher um ein kurzfristiges Phänomen aufgrund extremer Wetterlagen.
2: Die extremen Ereignisse, die wir hatten in zum Beispiel 2018, als es so unfassbar trocken war, ich glaube, das hat wirklich schlechte Folgen gehabt für die Insekten. Und jetzt haben wir ein gutes Jahr und dann wird es wieder etwas besser. Und wir können nur sehen, wie es dann die nächsten Jahre wird.
1: Röll van Klinks Projekt zur Entwicklung von Insekten in Mitteldeutschland und der ganzen Welt ist gerade erst gestartet. Erste Ergebnisse wird der Forscher nicht vor 2035 teilen können.
3: Juliane Neubauer war das mit diesen Erkenntnissen. Und das war Hörermachen-Programm für heute. 6.25 Uhr, jetzt machen wir mal aus Gründen ein bisschen Krach hier. Denn es ist wieder Wackenzeit. Zum 35. Mal startet in Schleswig-Holstein das weltweit wichtigste Heavy-Metal-Festival. Mit neueren Sachen wie hier Sabaton. Aber auch mit dem alten Zeug von Judas Priest. Oder von Def Leppard. Und Jörn Zahlmann ist Reporter des Norddeutschen Rundfunks in Wacken. Zunächst mal die Frage, wie wird das Festival heute starten?
4: Am Nachmittag ganz traditionell mit der Erstürmung des sogenannten Holy Grounds. Der Holy Ground, das sind ein paar Hektar Grünland hier in Wacken. Und zwar die vor den beiden riesigen Hauptbühnen, also der Harder und der Faster Stage. Und wenn hier gegen 15.30 Uhr die Tore geöffnet werden, dann sprinten die Fans traditionell auf diese Bühnen zu. Und das, obwohl die ganz großen Namen erst ab Donnerstag spielen. Und für dieses Programm, da mussten die Fans in diesem Jahr einen Ticketpreis von 350 Euro zahlen.
3: Seit 1990 gibt es Wacken jetzt schon. Das Festival wird älter, die Musiker auf der Bühne natürlich auch. Auch die Fans?
4: Ja, verglichen mit anderen Festivals ist schon mein Eindruck, dass die Fans hier älter sind. Und mit dem Alter, da wachsen eben auch die Ansprüche. Also das Komfort-Camping, das sogenannte Glamping, nimmt hier von Jahr zu Jahr mehr Platz ein. Das können wir gut beobachten und das berichten uns auch die Veranstalter. Und mit dem Fan-Nachwuchs ist es offenbar auch nicht so einfach. Also die Veranstalter haben in diesem Jahr erst ganz kurz vor Festivalstart vermeldet, dass sie ausverkauft sind. Und das ist schon sehr ungewöhnlich für Wacken. Und auch auf der Bühne wird das Festival nicht jünger. Im Gegenteil, der Judas Priest-Sänger Rob Halford wird Ende August 75 Jahre alt. Die Musiker von Def Leppard sind auch jenseits der 60. Viele Metal-Legenden sind eben im Rentenalter. Und für das Festival wird die Auswahl bei den ganz, ganz großen Bandnamen dadurch eben dünner. Und die Fans werden mit ihren Legenden älter.
3: Jörn Zahlmann, danke. Und wir kommen zum Wetter. Jörg Schröder im Wetterstudio. Wird es heute schon heiß?
5: Das kann man schon so sagen. Wir sprechen ja von Hitze, von heißen Temperaturen ab 30 Grad. Und das erleben wir heute. Im Moment merkt man es noch nicht wirklich. Aktuell Temperaturen noch im Durchlüftbereich, so zwischen 11 und 17 Grad. Allerdings dann am Nachmittag Temperaturen 30 bis 34 Grad. Nur in den Bergen, in den höheren Lagen wird es ein bisschen kühler sein. Da Temperaturen bis 29 Grad. Aktuell haben wir vor allem über Sachsen-Anhalt noch mit ein paar dicken Wolkenfeldern zu tun. Das heißt, bis in den Vormittag hinein, da sind noch ein paar Wolken unterwegs. Aber die werden immer weniger, dass wir heute überall insgesamt viel Sonnenschein erleben. Ja, bis zu 14 Sonnenstunden sind ja heute drin.
3: Wir hatten ja jetzt gerade noch mal eine richtig schön kühle Nacht. Wir hoffen natürlich auf Ähnliches in der kommenden Nacht.
5: Ja, die Abkühlung kommt ja quasi immer erst in den Frühstunden. Mhm. Und das heißt, um Mitternacht erwarten wir immer noch Temperaturen bis bei 24, 25 Grad. Grüße in alle Dachgeschosswohnungen. Ja. Aber wer da nicht schlafen kann, kann auf alle Fälle den Vollmond genießen. Denn den haben wir in der kommenden Nacht auf alle Fälle.
3: Ja, und dann schön unausgeschlafen in den Tag gehen. Jörg Schröder, danke dir erstmal bis hierhin.
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3: Das sind Themen hier gleich in der kommenden halben Stunde. Die große Personalrochade von Kanzler Merz ohne vorherige Absprachen sorgt für viel Unmut in der CDU und wir sind darüber im Gespräch mit einer jungen CDU-Abgeordneten aus Sachsen-Anhalt. Außerdem Tschechien will bei Děčín eine Staustufe in die Elbe bauen. Das ist ein Projekt, über das schon seit Jahrzehnten gestritten wird, weil immer weniger Wasser, Sie wissen schon. Wir informieren über die neue Entwicklung und im Sport gleich auch ein Aufreger, wieder eine Diskussion um Gianni Infantino.
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9: Um 6:30 Uhr mit Susanne Lemke. Der geplante Personalumbau in der Bundesregierung und in der Unionsfraktion wird heute umgesetzt. Am Nachmittag sollen die neuen Ministerinnen und Minister ernannt werden. Danach kommen CDU und CSU zusammen, um einen neuen Fraktionschef zu wählen. Der Umbau sorgt an der CDU-Basis in Mitteldeutschland weiter für Ärger. Erzgebirgslandrat Rico Anton etwa berichtet von Unverständnis, dass der Osten im Kabinett so schlecht repräsentiert sei. Die Bundestagsabgeordnete Anna Eikens aus Sachsen-Anhalt sagte dem MDR, die Kommunikation über die Personalentscheidung sei unglücklich gewesen. Sie warnte aber davor, die Fraktionswahl zum Frustablassen zu nutzen. Nach der Oberbürgermeisterwahl in Aue-Bad Schlema kann Gewinner Markus Hoffmann von der CDU sein Amt nicht wie geplant zum 1. August antreten. Nach Angaben des Landratsamtes muss ein Einspruch der rechtsextremen Freien Sachsen gegen das Wahlergebnis geprüft werden. Die zuständige Rechtsaufsicht habe das bisher noch nicht abgeschlossen. Bis zur Klärung werde der bisherige Oberbürgermeister Heinrich Kohl die Amtsgeschäfte weiterführen. Er war altersbedingt nicht mehr zur Wahl angetreten. Für die insolvente Porzellanmanufaktur Kahla in Thüringen gibt es einen Interessenten aus dem europäischen Ausland. Wie Insolvenzverwalter Ralf Rombach dem MDR sagte, handelt es sich um einen Unternehmer, der zuletzt eine Porzellanherstellung aufgebaut habe. Es habe bereits mehrere Gespräche gegeben. In der ersten Augusthälfte wolle der Interessent das Werk in Kahla technisch prüfen lassen. Danach seien abschließende Verhandlungen geplant. Die Porzellanmanufaktur hatte Anfang März Insolvenz angemeldet. Als Gründe wurden hohe Energiekosten und zu geringe Auslastung der Anlagen genannt. Die USA haben wieder Geld für die internationale Impfallianz Gavi freigegeben. Nach Informationen aus dem Gesundheitsausschuss des US-Parlaments hat das Außenministerium $600 Millionen genehmigt. Im vergangenen Jahr hatte die US-Regierung ihren Beitrag zur Impfallianz noch gestrichen. Gavi versorgt Entwicklungsländer mit Impfstoffen. Neben der Weltgesundheitsorganisation und dem UN-Kinderhilfswerk ist auch die Bundesregierung in der Allianz vertreten. Der Großbrand in Meiningen ist unter Kontrolle. Wie die Stadt mitteilte, konnte das Feuer auf einem Gelände hinter dem Dampflokwerk in der Nacht eingegrenzt werden. Die Nachlöscharbeiten dauerten aber an. Seit gestern Nachmittag sind rund 180 Feuerwehrleute im Einsatz. Die Brandursache ist noch unklar. Das waren die Nachrichten. Das Wetter. Die Temperaturen von 6 Uhr. In Dresden wolkig 13 Grad. Eisenach wolkenlos 13 Grad. Erfurt wolkenlos 16. Gardelegen leicht bewölkt 15 Grad. Hoyerswerda wolkenlos 12. Magdeburg wolkig 16. Neuhaus am Rennweg wolkenlos 14. Oschatz wolkig 13. Plauen wolkenlos 11. Wernigerode wolkig 20. In Wittenberg 12 Grad. Heute viel Sonne, trocken 29 bis 34 Grad. Morgen sonnig, am Abend in Sachsen-Anhalt und Thüringen gebietsweise Schauer und Gewitter. 34 bis 38 Grad. MDR aktuell Verkehrsdienst. Vorsicht auf der A9 Richtung Berlin. Zwischen Hermsdorf Süd und Hermsdorfer Kreuz liegen nach einem Unfall Fahrzeugteile auf der Fahrbahn. A38 Richtung Göttingen, in der Auffahrt Merseburg Süd stehen zwei defekte Fahrzeuge. A71 Richtung Sangerhausen zwischen Suhl-Zellamelis und Oberhof, Behinderungen durch einen defekten LKW. Vorsicht, hier liegen Fahrzeugteile auf der Fahrbahn. Soweit der Verkehrsdienst, 6.34 Uhr.
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3: Im Studio Hanno Gries einen schönen guten Morgen wünsche ich. Nach dem Anschlag auf den Berliner CSD am Wochenende diskutiert die Politik über härtere Gesetze. Innenminister Dobrindt will die Präventivhaft ausweiten und das Jugendstrafrecht für sogenannte Gefährder abschaffen. Das halten nicht alle für sinnvoll. Hier sind ein paar Kommentare gesammelt in der Medienschau.
10: Eines der wichtigsten Merkmale des Rechtsstaats ist, dass niemand für eine Tat bestraft werden darf, die er noch nicht begangen hat, schreibt die Neue Osnabrücker Zeitung. Wie aber kann sich der Staat gegen Menschen wie Abdul B. wehren, die keinen Zweifel an ihrem Hass ließen? Es ist richtig, dass die Union Schutzmöglichkeiten durchdekliniert. Ganz vorn steht die Frage nach einer Präventivhaft. Ähnlich sieht es das Straubinger Tagblatt. Die wehrhafte Demokratie muss konsequenter werden, mit härterer Kontrolle von Gefährdern, strikterer Vollstreckung und notfalls auch mit Vereins- oder Moscheeschließungen, wenn Hass und Gewalt propagiert werden. Die Frankfurter Allgemeine Zeitung schreibt: Im Kern geht es um die Frage, wie in einem Rechtsstaat das Verhältnis von Justiz und Exekutive austariert wird. Die derzeitige Rechtslage, die den Sicherheitsbehörden enge Grenzen setzt, sollte nicht in Stein gemeißelt sein. Dobrindts Forderungen mögen mit manchen pauschalen Formulierungen den Tatbestand eines Schnellschusses erfüllen, aber sie sind ein Anfang. Die Rhein-Neckar-Zeitung gibt zu bedenken: Die aktuellen Vorschläge, Fußfesseln, Gefährderhaft, konsequente Anwendung des Erwachsenenstrafrechts stellen Antworten dar, die bei diesem konkreten Fall geholfen hätten. Aber das nächste Mal liegen womöglich andere Konstellationen vor. Und das würde in letzter Konsequenz bedeuten, Gesetze immer wieder neu anzupassen, ohne Garantie auf Erfolg. Bei ND der Tag heißt es: Wenn die queere Community wirklich Teil unserer Gesellschaft sein soll, wäre es eigentlich gerade nach dem verachtenswerten Anschlag von Samstag an der politischen Tagesordnung, ihr mit echter Förderung zu mehr Sichtbarkeit und mehr eigenen Räumen zu verhelfen. Leider zeichnet sich schon jetzt ab, dass das in Zeiten von Austerität und Zeitenwende nicht der Weg ist, der eingeschlagen wird. Abschließend die Nürnberger Zeitung. Wie stets nach solchen Anschlägen fühlen sich Politiker bemüßigt, möglichst rasch alle möglichen Maßnahmen zu fordern, von denen die meisten nicht zielführend und schon bald wieder vergessen sind. Um Terror, Hass und Gewalt entgegenzuwirken, steht ein breit gefächertes Instrumentarium zur Verfügung. Wenn es Justiz und Behörden nicht nutzen, ist es sinnlos, für weitere Verschärfungen einzutreten.
3: Soweit die Kommentare hier in der Medienschau. Ein Projekt, über das seit Jahrzehnten gestritten wird, steht jetzt wieder auf der Tagesordnung. Tschechien will nämlich bei Děčín eine Staustufe in die Elbe bauen. Und heute trifft Sachsens Umweltminister Georg Ludwig von Breitenbuch in Nordböhmen die tschechischen Minister für Umwelt, Landwirtschaft und Verkehr. Die tschechische Seite will der deutschen Seite die aktuellen Pläne direkt am vorgesehenen Standort vorstellen. Und Tschechien verspricht sich davon unter anderem eine verlässlichere Schiffsverbindung bis zur deutschen Grenze. Was die Staustufe aber für Sachsen bedeutet und welche Risiken auch bleiben, das berichtet unser Landeskorrespondent Robin Hartmann.
11: Alberthafen, Dresden. Ein gelbes Backsteinhaus, erste Etage. Aus dem Büro von Heiko Lorow blickt man auf das Hafenbecken. Auf dem Wasser? Stillstand. Die Elbe führt zu wenig Wasser. Bis September rechnet der Geschäftsführer der sächsischen Binnenhäfen Oberelbe nicht mit rentablem Güterschiffverkehr, weil wegen des Tiefgangs nur wenig Ladung transportiert werden könnte. Würde die Staustufe bei Děčín daran etwas ändern?
12: Nein. Die Staustufe in Děčín, die dort geplant ist, würde an der aktuellen Situation der Elbe in Sachsen für uns in der Güterschifffahrt gar nichts ändern.
11: Warum? Auf den letzten 40 Kilometern vor der Grenze kann es auf tschechischer Seite bereits zu Niedrigwasser und Stillstand kommen, selbst wenn die Elbe in Sachsen noch befahrbar ist. Deshalb soll bei Děčín ein Wehr das Wasser aufstauen. Durch eine 200 Meter lange Schleuse kämen die Schiffe an der Staustufe vorbei. Kosten knapp 360 Millionen Euro. Die deutsche Elbe bleibt aber vom natürlichen Wasserstand abhängig, denn das neue Wehr soll das Wasser nur anstauen und nicht bei Niedrigwasser gezielt in den Fluss abgeben. Mit dem Bau wäre also keine Weiterfahrt bis Hamburg garantiert. Aber der Hafen Děčín bekäme eine verlässlichere Verbindung flussaufwärts bis Prag. Und so kann das Projekt für Tschechien sehr wohl nützlich sein, erklärt Lorov.
12: Also es gibt in Tschechien massive Bemühungen in den Bereichen der Wirtschaft, vorrangig auch im Bereich der Kreislaufwirtschaft, Erschließungen nicht mehr straßenseitig vorzunehmen, sondern wasserseitig. Das heißt, Baustoffe Richtung Prag mit den Schiffen zu fahren, Abbruchstoffe, Reststoffe etc. aus Prag rauszufahren. Das ist dem aktuellen Verkehrschaos auch geschuldet.
11: Die Staustufe soll also Schiene und Autobahn entlasten. Dem verhofften Verkehrsnutzen stehen allerdings Risiken für die Umwelt gegenüber. Schon bei früheren Planungen warnte Sachsens Umweltministerium. Die Staustufe könnte Wanderfische wie den Lachs behindern, Lebensräume von Bibern beeinträchtigen und die Wasserqualität verschlechtern. Die neue Planung sieht Fischaufstiege und neu gestaltete Uferbereiche vor. BUND-Landeschef Felix Eckert reicht das nicht.
13: Die Elbe ist in vielen Bereichen ein bisher noch vergleichsweise wenig beeinträchtigter Fluss. Das genau ändern wir mit der Staustufe. Und gleichzeitig haben wir eine Diskussion in Deutschland über einen Elbe-Überleiter, um der Elbe also noch mehr Wasser in Richtung Lausitz, in Richtung Berlin zu entziehen. Und spätestens dann ist die Wasserstraßendiskussion ad absurdum geführt.
11: Mit dem Elbe-Überleiter soll Wasser aus der Elbe in die Spree geleitet werden. Nach dem Kohleausstieg wird dort ein Teil des Wassers fehlen, das derzeit aus den Tagebauen abgepumpt und in die Spree eingeleitet wird. Das Elbe-Wasser soll dieses Defizit ausgleichen und die Wasserversorgung in der Lausitz, in Berlin und für die dortige Industrie stabilisieren. Ob der Überleiter gebaut wird, ist allerdings noch offen. Trotzdem rät Eckert:
13: Die sächsische Staatsregierung und die Bundesregierung sollten eine Staustufe klar ablehnen, weil sie wirtschaftlich sinnlos ist, gleichzeitig aber ökologisch weitere Beeinträchtigungen bringt.
11: Die CDU-Landtagsfraktion, der auch Umweltminister von Breitenbuch angehört, legt sich vor dem heutigen Treffen nicht so eindeutig fest. Über den Bau selbst entscheidet am Ende allerdings allein Tschechien.
3: Der Bericht von Robin Hartmann war das. Und in einer halben Minute 6.41 Uhr.
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14: Maxi Bayer im Studio, einen schönen guten Morgen. Dass der Fußball-Weltverband FIFA immer mal wieder für die ein oder andere Überraschung gut ist, ja, das überrascht vermutlich keinen mehr. Bei der WM im Sommer gab es einige Kontroversen, um es mal ganz vorsichtig zu formulieren. Doch gestern folgte dann der nächste richtig große Wirbel. Katrin Hondl.
15: Die FIFA will einen Teil der kommerziellen Rechte an Turnieren wie der Fußball-WM an Investoren verkaufen und damit mehr als 4 Milliarden US-Dollar einnehmen. Dem Milliardendeal, der über eine neue Tochtergesellschaft namens FIFA Forward Enterprise, kurz FFE, laufen soll, müssten noch die FIFA-Mitgliedsverbände zustimmen, teilt der Weltfußballverband mit. Die FIFA solle die alleinige Kontrolle über das neue FFE-Unternehmen haben, heißt es weiter. Ziel sei es, die Finanzierung für die Fußballentwicklung auf über 10 Milliarden US-Dollar auszuweiten und, so lässt sich FIFA-Chef Infantino zitieren, das kommerzielle Potenzial und die Chancen der FIFA freizusetzen. Scharfe Kritik an den Plänen von Infantino kommt von der UEFA, dem Europäischen Fußballverband. Die Seele und die Führung des Fußballs seien keine Handelsware, erst recht nicht bei völliger Intransparenz darüber, wer finanziell davon profitiert, schreibt die UEFA in einem ersten Statement.
14: Da schauen wir doch lieber wieder zurück in die ruhigeren heimischen Sportgefilde. Denn heute in genau einem Monat startet die Frauenhandball-Bundesliga in die neue Saison. In der kommenden Spielzeit, da werden dann gleich 4 mitteldeutsche Teams dabei sein. Denn neben dem Thüringer HC, dem BSV Sachsen-Zwickau und Union Halle-Neustadt kehrt auch der HC Leipzig in die höchste deutsche Spielklasse zurück. Die Vorbereitungen, die laufen bei den Messestädterinnen auf Hochtouren und Silke Heine berichtet.
16: Nach 9 Jahren ist der HC Leipzig zurück auf der ganz großen nationalen Bühne und mit dabei Charlene Greschner, die gestern ihren 25. Geburtstag feierte.
17: Also ich kann das eigentlich immer noch nicht so ganz in Worte fassen, weil es einfach wirklich ein krasses Gefühl ist.
16: Die Kreisläuferin ist seit 2010 beim HCL, hat den Zwangsabstieg, damals noch als Nachwuchsspielerin, miterlebt und war beim Neustart 2017 mit der damaligen B-Jugend in der 3. Liga dabei.
17: Ich habe es wirklich geschafft und dann auch sogar mit dem Verein einfach alle Jahre durchzugehen und das zu schaffen von der 3. wir jetzt in die 1. Das ist schon echt ein sehr schönes Gefühl, ja.
16: Die Mission Bundesliga geht sie mit einem sehr jungen Team an. Der HC Leipzig hat allein 5 U20 Weltmeisterinnen in seinen Reihen. Vor wenigen Wochen holten sie Gold in China. Und den Schwung will das Quintett um Marlene Tucholke in die Bundesliga mitnehmen.
17: Ich denke schon, dass es uns vor allen Dingen Selbstvertrauen geben kann, dass wir dieses Selbstvertrauen mitnehmen und vielleicht auch in die Mannschaft bringen können und auch durchaus auch die internationale Härte, die ja bei einer WM vorhanden ist, dass wir das mit auf nationale Ebene nehmen können. und dass wir so irgendwie unsere Punkte einsammeln können.
16: In der Bundesliga soll Tuchholke und Co. der nächste Schritt gelingen. Dass er nicht einfach wird, weiß auch Trainer Erik Töpfer.
18: Die sind alle jung, die wollen alle noch ganz viel lernen. Das ist das Potenzial. Der Nachteil ist daran, dass Erfahrung fehlt. Aber die wollen wir uns Tag für Tag erholen. Die werden wir auch über die Saison sammeln müssen. Wir müssen aber halt diesen Zeitverlauf des Erfahrungssammelns so kurz wie möglich halten.
16: Töpfer will nicht zu viel Lehrgeld zahlen, denn das Ziel ist der Klassenerhalt. Klar ist, die Bundesliga ist für den HC Leipzig eine Riesenherausforderung. Der Unterschied zur zweiten Liga deutlich, so Marlene Tuchholke.
17: Ich bin mir ziemlich sicher, dass das vor allen Dingen das Tempo sein wird, die Härte, dass wir da auf jeden Fall noch einen Gang hochschalten müssen, was unsere Wurfeffektivität angeht.
16: Doch Charlene Greschner schreckt das nicht, im Gegenteil.
17: Ja, es wird auf jeden Fall härter, aber das Coole ist, dass wir halt gegen Spielerinnen spielen, die einfach auf einem krass anderen Niveau sind, gegen Nationalspielerinnen, gegen vielleicht Vorbilder und auch gegen alte Freundinnen, die auch mal bei uns gespielt haben, und das ist schon dann echt was Krasses.
16: Genau das war ihr großes Ziel mit dem HCL und deshalb hat Charlene auch
17: so viel Bock. Ich freue mich einfach, egal ob wir von den deutschen Meistern Blomberg aufs Fressbrett bekommen oder ob wir irgendwie gegen andere Teams dann Punkte holen. Ich freue mich einfach sehr.
16: Bundesliga-Start für den HC Leipzig ist am 29. August. Los geht's mit einem Heimspiel gegen Borussia Dortmund.
14: Silke Heine berichtete und so viel für den Moment vom Sport.
3: Es ist gleich 6.45 Uhr. Unsere Topmeldung heute Morgen: der Personalumbau in der Bundesregierung und in der Unionsfraktion, der heute umgesetzt wird. Ab Mittag sollen die neuen Ministerinnen und Minister ernannt werden. Danach kommen CDU, CSU zusammen, um den neuen Fraktionschef zu wählen. Und der ganze Umbau sorgt an der CDU-Basis in Mitteldeutschland für ziemlich großen Ärger. Darüber reden wir gleich auch mit Anna Eikens, 27-jährige Abgeordnete aus Sachsen-Anhalt. In 2 Minuten das Gespräch. Jetzt erstmal weitere Meldungen mit Susanne Lemke.
9: In Russland sind Beschränkungen beim Verkauf von Kraftstoffen an Tankstellen teilweise aufgehoben worden. Nach Angaben der Behörden wurden die seit knapp 2 Monaten geltenden Maßnahmen in 7 Regionen gelockert oder beendet, darunter in Moskau und St. Petersburg. Grund für die Engpässe waren ukrainische Drohnenangriffe auf russische Raffinerien und Öllager. Nach dem Erdbeben im Südwesten Japans ist die Zahl der Toten auf 13 gestiegen. Die Behörden in der Präfektur Kumamoto befürchten weitere Opfer. Es werde noch nach Vermissten gesucht. Das Beben der Stärke 7,1 hatte gestern mehrere Gebäude und Straßen in der Region beschädigt. Dutzende Menschen wurden verletzt. Bei Löscharbeiten an einer Gartenlaube in Gera hat die Feuerwehr eine tote Person entdeckt. Nach Angaben der Polizei konnte die Identität bisher nicht festgestellt werden. Auch die Ursache für den Brand gestern Abend sei noch unklar. Das Wetter: heute viel Sonne, 29 bis 34 Grad. Morgen sonnig, am Abend von Westen her Schauer und Gewitter. Sehr heiß bei 34 bis 38 Grad. MDR Aktuell Verkehrsdienst. Vorsicht auf der A9 Richtung Berlin zwischen Hermsdorf Süd und Hermsdorfer Kreuz liegen nach einem Unfall Fahrzeugteile auf der Fahrbahn. Soweit der Verkehrsdienst, 6.47 Uhr.
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3: Jetzt ist sie also wohl abgeschlossen, die Umbildung des CDU-Teils der Bundesregierung und anderer wichtiger Positionen. Während sich die SPD das alles von der Seitenlinie aus angucken konnte, wurde in der CDU einmal komplett durchrotiert.
19: Neuer Fraktionschef wird Thorsten Frei. Kanzleramtsministerin wird die bisherige Gesundheitsministerin Nina Wagen. Gesundheitsminister wird der bisherige CDU-Generalsekretär Carsten Linnemann. Neue Generalsekretärin wird Franziska Hoppermann. Neuer Verkehrsminister wird Stefan Bilger. Und dann sind da noch weitere Umbesetzungen. Die Sportstaatsministerin im Kanzleramt, Christiane Schenderlein, wird degradiert. Sie soll parlamentarische Staatssekretärin im Gesundheitsministerium werden. Dort wird sie Tino Sorge aus Sachsen-Anhalt ablösen. Neue Sportstaatsministerin wird angeblich die ehemalige Weltfußballerin Nadine Kessler. Die bisherige parlamentarische Staatssekretärin im Wirtschaftsministerium, Gitta Konnemann, soll auf denselben Posten, aber im Digitalministerium wechseln.
3: Na, haben Sie jetzt den Überblick verloren? Heute soll die neue Fraktionsspitze gewählt werden und deshalb reden wir darüber mit Anna Eikens, 27-jährige CDU-Politikerin aus Sachsen-Anhalt. Ich grüße Sie, hallo.
20: Einen schönen guten Tag.
3: Frau Eikens, es gibt viel Unmut, wenn nicht sogar Wut über Merz' Entscheidung. Ihre Parteikollegen aus Rheinland-Pfalz wollen nicht mal mehr mit ihm reden. Mit Christiane Schenderlein verliert die einzige CDU-Ministerin aus dem Osten ihr Amt. Ist da die Gefahr, dass vielleicht einige CDU-Abgeordnete ihren Ärger an Thorsten Frei bei der Wahl zum neuen Fraktionschef auslassen werden?
20: Also ich persönlich glaube schon, dass wir da differenzieren als Parlamentarier, wer im Endeffekt für die ganzen Personaldebatten und auch Entscheidungen verantwortlich ist. Und das sollte man auch trennen. Ich glaube, also ich persönlich bin der Auffassung, dass Thorsten Frei da eine gute Wahl ist. Und man da quasi den Frust, der an der einen oder anderen Stelle aufkommt, vielleicht nicht an ihn auslassen sollte.
3: Also Sie persönlich werden ihn wählen?
20: Ja, heute Nachmittag findet ja die Fraktionssitzung statt und ich bin auch gespannt, wie sie dann im Einzelnen abläuft, ja viele offene Fragen und ich freue mich, dass dann die Personalentscheidungen oder einige Personalentscheidungen gefallen sind und werde natürlich auch meine Stimme abgeben, aber wir haben ja das Wahlgeheimnis, daher werde ich mich dazu öffentlich nicht äußern.
3: Einige Ihrer Abgeordnetenkolleginnen und Kollegen sprechen von einem kommunikativen Desaster, was Merz da angerichtet hat. Gibt es denn aus Ihrer Sicht auch einen Teil, der gut gelaufen ist? Mal so gefragt.
20: Ich glaube, dass diese personellen Veränderungen natürlich auch Chancen bieten. Und diese Chancen müssen wir auch einräumen. Das heißt, da ist jetzt einiges losgetreten worden. Da muss jetzt die Arbeit umstrukturiert werden teilweise. Und da möchte ich den Kolleginnen und Kollegen, die da jetzt in einer neuen Funktion sind, auf jeden Fall ja die Chance geben, zu zeigen, was sie können. Auf der anderen Seite hätte man das mit Sicherheit kommunikativ besser begleiten können. Das ist leider richtig.
3: Ihr Ministerpräsident, der ist ja gerade Wahlkämpfer, Sven Schulze, der sagt, es sei fast unmöglich, sich am Wahlkampfstand momentan auf Landesthemen zu konzentrieren. Wie ist das zu erklären aus Ihrer Sicht, dass Friedrich Merz nicht erkennt, wie sehr er mit einsamen Entscheidungen viele andere vergrätzt?
20: Ich kann natürlich nicht für den Bundeskanzler sprechen. Auf der einen Seite war es jetzt notwendig, umzubauen. Auf der anderen Seite kann ich mir natürlich nur Sven Schulze anschließen, dass es wichtig ist, Personaldebatten dann zeitnah zu beenden, damit man sich wieder auf andere Themen, die ja zu Genüge auf dem Tisch liegen, beschäftigen kann, auf Landes- genauso wie auf Bundesebene natürlich.
3: Aber es war ein Foul für die Wahlkämpfer.
20: Dass es jetzt kommunikativ so lief, ist mit Sicherheit unglücklich. Aber ich hoffe ja nun auch, dass die Debatte heute mit der Wahl des Fraktionsvorsitzenden dann hoffentlich zeitnah mit den anderen Posten ein Ende hat.
3: Hätten Sie sich gewünscht, dass man den Männerclub CDU noch mit mehr Frauen anreichert, also beispielsweise auch, was den Fraktionsvorsitz angeht?
20: Ich finde die Geschlechterfrage immer unglaublich schwierig. Im Endeffekt geht es um Kompetenz und wir haben unglaublich kompetente Frauen, wir haben unglaublich kompetente Männer. Auch wenn man vielleicht zurzeit einen anderen Eindruck haben kann. Aber wir haben ja eine Besetzung oder wir haben ja auch Frauen, die berücksichtigt worden sind in der Besetzung und nicht, weil sie Frauen sind, sondern einfach, weil sie gut in ihrem Job sind. Zumindest das ist meine feste Überzeugung.
3: Umbildung beendet. Wird jetzt in der CDU-Fraktion Ruhe einkehren?
20: Ich persönlich hoffe das.
3: Über die Personalrochaden in der CDU konnte ich reden mit Anna Eikens, der 27-jährigen CDU-Politikerin aus Sachsen-Anhalt, die auch heute den neuen Fraktionsvorsitz wählen wird. Frau Eikens, ich danke Ihnen für Ihre Zeit.
20: Kein Problem, schönen Tag noch.
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3: 6:51 Uhr. Gerade sind überall Sommerferien, keine Schule, kein Wecker, jede Menge Freizeit. Klingt eigentlich perfekt. Viele Eltern erleben aber was anderes. Statt zum Badesee oder auf den Bolzplatz verschwinden die Kinder stundenlang. Und jetzt raten Sie wo? Im Internet, hinterm Smartphone. Komplett verbieten bringt ja meistens nichts. Aber wie gelingt es, das Handy in den Ferien ein bisschen unwichtiger zu machen? Sibylle Seitz.
21: Früher mussten Eltern ihre Kinder zum Abendessen nach Hause rufen. Heute müssen sie sie oft erst einmal vom Handy loseisen. Und das ist in den Ferien nicht einfacher. Im Gegenteil. Denn jetzt fehlt es oft an Tagesstruktur. Keine Schule, keine Hausaufgaben, oft weniger Verabredungen. Und plötzlich ist da viel freie Zeit. Doch jetzt noch schnell das Kind vom Handy wegzubekommen, wird schwierig, kann aber in den Ferien gut geübt werden. Zum Beispiel mit handyfreien Zonen zu Hause. Für alle. Ira Katharina Petras, klinische Psychologin an der Uniklinik Aachen, erzählt im WDR-Podcast Innenwelt außerdem:
22: Ich habe so viele Jugendliche, die sagen, wenn wir uns treffen, dann kommen die Dinger weg. So einfach, weil wir wieder miteinander verfügbar sein wollen, ohne gestört zu werden. Und dann ist es auch nur eine Pseudo-Strategie von uns Erwachsenen, dieses Smartphone umgedreht auf den Tisch zu legen, was ja kompletter Schwachsinn ist, weil es ja trotzdem auf dem Tisch und wir gucken trotzdem drauf. Also wirklich in die Tasche und weg.
21: Das kann natürlich die ganze Familie wunderbar im Urlaub. Urlaub trainieren. Die erste Veränderung sei aber die schwierigste, so Dr. Isabel Brandhorst von der Uni Tübingen.
0: Zunächst geht es darum, die Motivation aufzubauen. Das ist fast schon die halbe Miete, weil Menschen mit einer Verhaltenssucht und auch mit anderen Süchten immer mit Ambivalenzen zu kämpfen haben. Das Suchtmittel hat ja erstmal kurzfristig positive Konsequenzen. Es macht Spaß, ich treffe meine Freunde, ich bin erfolgreich, ich vergesse gleichzeitig die Dinge, die mich aktuell belasten.
21: Und ist die Motivation da, müssen reizvolle Ziele gesetzt werden. Also nicht, wovon komme ich weg, sondern wo will ich hin? Museum oder Wanderung stehen vielleicht nicht so hoch im Kurs als Alternative zur Handynutzung. Einfach sagen, leg das Handy weg, reicht auf jeden Fall nicht aus. Man muss etwas anbieten, das mindestens genauso spannend ist. Außerdem sei es wichtig, was die Eltern vorleben, so Ira Katharina Petras.
22: Meine Eltern sagen, was sie machen, wenn sie kurz ans Smartphone gehen. Dann weiß ich, dass halt nicht gerade irgendwas gespielt wird, sondern dass die gerade nachgucken, wann der Bus kommt oder so. Also, dass man das auch benennt, wenn man das in der Gegenwart von einem Kind benutzt, damit das Kind dann, okay, ich kann halt coole Sachen mit dem Smartphone machen, aber es nimmt mir nicht das Reale miteinander. Und das ist so, wenn ich auf meine Jugendlichen gucke, die wünschen sich, gesehen zu werden.
21: Deshalb ist eine gute Beziehung zwischen Eltern und Kind auch so wichtig, sagt Dr. Isabel Brandhorst, um überhaupt etwas ändern zu können.
0: Ohne Beziehung keine Erziehung. Und wenn Eltern wirklich Einfluss nehmen wollen auf den Verlauf des weiteren Geschehens, dann können sie das nur mit einer guten Beziehung zu dem Kind auch schaffen.
21: Daher sollten Regeln wie Bildschirmzeiten auch gemeinsam vereinbart werden. Hellhörig sollten Eltern werden, wenn das Kind praktisch gar nicht mehr aufhören kann, obwohl es das selbst möchte. Oder wenn Schlaf, Hobbys und Freundschaften leiden, die Stimmung nach dem Scrollen schlechter wird oder es regelrecht aggressiv reagiert, sobald das Handy weggelegt werden soll. Das heißt nicht sofort, dass eine Sucht vorliegt. Aber es sind Warnsignale, die man ernst nehmen sollte.
3: Sibylle Seitz mit diesem Bericht. Und jetzt geht es möglicherweise um eine Zeitenwende in der internationalen Fliegerei. Denn bislang war ein Direktflug von Australien bis Europa nicht möglich. Da musste immer ein Zwischenstopp eingelegt werden, um zu tanken. Jetzt nicht mehr. Die australische Fluggesellschaft Qantas testet die ganze Strecke derzeit mit einem ganz speziell umgebauten A350-1000. Der erste Testflug aus der australischen Großstadt Melbourne ins französische Toulouse ist geglückt. Gestern Abend ist die Maschine in Frankreich gelandet. Jennifer Johnston.
1: Das Flugzeug war 24 Stunden und 24 Minuten in der Luft. Das ist eine Rekordzeit. Möglich ist das, weil in den A350 ein extra Tank eingebaut wurde, der 20.000 Liter umfasst. Die australische Fluggesellschaft Qantas will dieses umgebaute Flugzeug ab dem kommenden Jahr für tägliche Direktflüge nutzen, von Sydney nach London. Später sollen auch noch Direktflüge nach New York dazukommen. Der Flug führte aus der australischen Großstadt Melbourne ins französische Toulouse ins Airbus-Werk. Und das war der erste Testflug, der einen typischen Passagierflug simuliert hat. Also wirklich über drei Kontinente, zwei Ozeane und durch zwei Sonnenauf- und Untergänge. Und das war natürlich sehr spannend für die Crew an Bord. Da waren Mitglieder aus dem Team des Flugzeugbauers für Testflüge, zwei Qantas-Piloten, zwei Airbus-Ingenieure. Und die haben dann während des Flugs immer wieder geschaut, wie läuft das mit dem Tank, mit dem Belüftungssystem für die Maschine, muss man irgendwas am Lärmpegel für Passagiere senken, etc. Die Testflüge, die sollen 2 Monate laufen. Qantas plant solche Direktflüge schon seit Jahren nach Europa, aber das Vorhaben wurde immer wieder verschoben. Wenn der Flug dann wirklich an den Start geht, kann man sehr viel Zeit sparen. Früher hat das bis zu 5 Tage gedauert zwischen Australien und London, weil man mehrere Zwischenstopps eingelegt hat. Und jetzt könnte das nur noch etwa 19 bis 21 Stunden dauern, abhängig von Flugroute und Windverhältnissen. Dieser Rekordflug hat auch weltweit für sehr großes Interesse im Netz gesorgt. Die Flugtracking-Plattform Flightradar24 hat erklärt, dass fast 4 Millionen Menschen den Flug online verfolgt haben. Und wirklich nur der Flug vor 2 Jahren mit dem Sarg der verstorbenen Queen Elizabeth, der hat noch mehr Aufmerksamkeit im Netz bekommen.
3: Jennifer Johnston berichtete also, der Rekordflug ist geglückt von Australien bis Europa. Mal sehen, wann das in den Liniendienst übergeht. Und jetzt kommen wir zum Wetter. Es ist 7:15. Jörg Schröder ist im Wetterstudio. Guten Morgen.
2: Einen wunderschönen guten Morgen.
3: Das war noch mal eine richtig erholsame Nacht, würde ich sagen. Als ich heute Morgen das Fenster aufgemacht habe, dachte ich, oh, schön.
2: Ja. Also alle, die im Dachgeschoss wohnen, auf alle Fälle. Ne? Mhm. Die sollten auch mal richtig durchlüften. Ich denke mal, so bis um 8,
3: ist das eigentlich Selbstironie bei dir? Also wohnst du im Dachgeschoss?
2: Nicht wirklich. Ich hab mal im Dachgeschoss gewohnt und weiß genau, wovon ich rede. Ja? Ich sag mal so Schlafzimmer, 24 Uhr, 32 Grad, das will keiner.
3: Danke.
2: Und das erwarten wir eventuell dann auch in den nächsten Nächten. Aber schauen wir uns die Temperaturen an. Aktuell lohnt sich das Durchlüften. Aktuell Temperaturen noch so im Schnitt so zwischen 10 und 15 Grad. Okay, Wernigerode hat 20 Grad, haben wir so ein bisschen Föhn. Und aktuell sind vor allem über Sachsen-Anhalt noch ein paar dicke Wolkenfelder unterwegs. Die werden aber verschwinden. Das wird die meiste Zeit insgesamt viel, viel Sonnenschein erleben werden. Ja, und die Temperaturen ist ja das Gesprächsthema heute. Gehen natürlich in die Höhe. Wir erwarten einen hitzigen Tag. Am Nachmittag Temperaturen bis 34 Grad. In den Bergen Temperaturen bei 30 Grad. Und dazu kommt ein nicht wirklich erfrischender Wind, denn der dreht auf südliche Richtungen.
3: Wie kühl wird es in der kommenden Nacht?
2: Er schnieft so. Also die Nacht wird auch schön für alle, die frei haben. Denn wir erwarten eine romantische Nacht mit viel, viel Vollmond. Um Mitternacht immer noch Temperaturen bei 24, 25 Grad. Eine wirkliche Abkühlung erst in den Frühstunden. Und die brauchen wir auch, um quasi diese Kühle aufzusaugen. Denn morgen erwarten wir Temperaturen als kleinen Peak dieser Hitzewelle bis 38 Grad. Selbst in den Bergen Temperaturen bis 34 Grad. Insgesamt viel Sonnenschein. Aber ein Wetterwechsel deutet sich zum Abend hin an. Denn in Sachsen-Anhalt und Thüringen tauchen da Schauer und Gewitter auf.
3: Ist dann die Hitzewelle schon wieder vorbei?
2: Es ist weniger heiß. Und das heißt am Freitag Temperaturen bis 31, 32 Grad. Allerdings am Wochenende können wir dann durchatmen. Da Temperaturen unter 30 Grad und vor allen Dingen am Samstag ärgern uns dann Schauer und Gewitter.
3: Der Meister der Diplomatie war das, Jörg Schröder. Danke dir. Und das sind Themen hier gleich im Programm. Es scheint ja gerade sehr viel los zu sein in der CDU. Wenn man die Basis fragt, scheint da sogar viel Wut zu sein. Unsere Reporterin hat Stimmen dazu eingesammelt. Außerdem geht es gleich um die infernoartigen Waldbrände in Spanien und Frankreich, die uns seit Tagen beschäftigen. Und die Frage ist, ist sowas auch bei uns möglich? Wie sind die Voraussetzungen bei uns? Besprechen wir mit einem Professor für Waldschutz von der TU Dresden.
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9: Um 7 Uhr mit Susanne Lemke. Der geplante Personalumbau in der Bundesregierung und in der Unionsfraktion wird heute umgesetzt. Am Mittag sollen die neuen Ministerinnen und Minister ernannt werden. Danach kommen CDU und CSU zusammen, um einen neuen Fraktionschef zu wählen. Der Umbau sorgt an der CDU-Basis in Mitteldeutschland weiter für Ärger. Erzgebirgslandrat Rico Anton etwa berichtet von Unverständnis, dass der Osten im Kabinett so schlecht repräsentiert sei. Die Bundestagsabgeordnete Anna Eikens aus Sachsen-Anhalt sagte dem MDR, die Kommunikation über die Personalentscheidungen sei unglücklich gewesen. Sie warnte aber davor, die Fraktionswahl zum Frustablassen zu nutzen. Nach dem Anschlag auf den CSD in Berlin will Bundesfamilienministerin Karin Prien mehr Geld für Angebote gegen Radikalisierung bereitstellen. Konkret geht es um 5 Millionen Euro aus dem Förderprogramm Demokratie leben, die bisher nicht dafür vorgesehen waren. Prien kündigte an, sich dazu mit den Ländern und Verbänden zu beraten, auch mit den muslimischen Gemeinschaften. Der 21-jährige Attentäter von Berlin war als islamistischer Gefährder bekannt und im Visier der Behörden. Die USA haben nach eigenen Angaben gemeinsam mit Saudi-Arabien Stellungen pro-iranischer Milizen im Irak angegriffen. Das US-Militär erklärte, die Angriffe seien eine Reaktion auf mehr als 30 Drohnenangriffe auf US-Truppen und die Energieinfrastruktur Saudi-Arabiens in den vergangenen Tagen gewesen. Zuvor hatte das US-Militär nach eigenen Angaben einen iranischen Raketenangriff auf US-Streitkräfte im Nahen Osten abgewehrt. Im Südwesten Frankreichs sind mehrere Waldbrände wieder aufgeflammt. Nach Behördenangaben brachen gestern bei Wind und steigenden Temperaturen 14 Feuer neu aus. Noch immer sind in der Region bei Bordeaux an der Atlantikküste mehr als 4000 Feuerwehr- und Polizeikräfte sowie 23 Löschflugzeuge im Einsatz. In Spanien bessert sich die Waldbrandlage allmählich. Ministerpräsident Pedro Sanchez erklärte, man sehe Licht am Ende des Tunnels. Ein Airbus der australischen Fluggesellschaft Qantas hat einen Rekordflug absolviert. Die Maschine war 24 Stunden und 24 Minuten in der Luft und legte dabei mehr als 23.000 Kilometer zurück, testweise von Melbourne nach Toulouse. Qantas will den Airbus A350 ab dem kommenden Jahr für Direktflüge einsetzen, zunächst von Sydney nach London und später auch nach New York. Das waren die Nachrichten. Das Wetter. Die Temperaturen von 6 Uhr. Auf dem Brocken wolkig 14 Grad. Chemnitz sonnig 17, Dresden wolkig 13 Grad. Sonnig in Eisenach bei 13, Erfurt 16, Fichteberg 12 Grad. Sonnig in Gera bei 13, Görlitz 12, Halle 13 Grad. Leipzig wolkig 15, Magdeburg wolkig 16 und Meiningen sonnig bei 14 Grad. Heute viel Sonne, trocken 29 bis 34 Grad. Morgen sonnig, am Abend in Sachsen-Anhalt und Thüringen, gebietsweise Schauer und Gewitter, 34 bis 38 Grad. MDR-Verkehrsdienst, A9 Richtung Berlin, zwischen Lederhose und Hermsdorf Süd, Behinderungen nach Unfall. A17 Richtung Dresden, zwischen Dresden-Südvorstadt und Dresden-Gorbitz, steht im Tunnel Koschütz ein defekter LKW. Soweit der Verkehrsdienst, 7.04 Uhr.
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3: Heute ist Mittwoch, der 29. Juli und im Studio ist Hanno Gries. Einen schönen guten Morgen wünsche ich Ihnen. Eigentlich wollte Friedrich Merz ja mit seinem Personalumbau nach der Leihmutterschaftsaffäre von Jens Spahn für so einen richtigen Neustart sorgen. Stattdessen aber sorgt der Kanzler offenbar für jede Menge Ärger und sogar Wut in der eigenen Partei. Die Entscheidungen seien schlecht kommuniziert worden und wieder mal gingen neue Schlüsselposten an Parteikolleginnen und Kollegen aus Westdeutschland. Wie findet die CDU-Basis hier in Mitteldeutschland das alles? Sarah Bütscher hat sie gefragt.
4: Diese Personaldebatten müssen ein Ende finden, meint Sven Schulze, Ministerpräsident von Sachsen-Anhalt, gestern bei einem Termin mit Bundesgesundheitsministerin Nina Warken in Magdeburg. Vor allem mit Blick auf die Landtagswahl hat er genug von Themen aus Berlin.
5: Dass dieser Landtagswahlkampf nicht permanent durch Berlin überlastet werden darf. Es ist für unsere Wahlkämpfer im Moment nicht einfach, mit Landesthemen durchzudringen. Und deswegen bin ich jetzt froh, dass das abgeschlossen ist.
4: Das betont auch der Kreisvorsitzende der CDU Magdeburg, Tobias Krull. Als Wahlkämpfer müsse er den Menschen immer wieder klar machen, dass es hier um eine Landtags- und keine Bundestagswahl gehe. Schwierig findet er vor allem den Umgang mit Tino Sorge. Dieser muss seinen Posten als Gesundheitsstaatssekretär räumen. Dabei war er einer der wenigen aus Ostdeutschland. Sorge habe von seiner Entlassung aus den Medien erfahren, kritisiert Tobias Krull.
7: Ich erwarte, dass eine solche Personalentscheidung mit den Betroffenen vorab kommuniziert wird. Natürlich bin ich mir in der Lage bewusst, dass der Weggang von Spahn den Rücken gerissen hat. Aber doch insgesamt war das aus meiner Sicht mit den sehr kurzfristigen Entscheidungen und teilweise auch mit gewissen Überraschungen nicht immer komplett erklärlich. Ich hoffe aber, dass es dahinter einen Gesamtplan gibt.
4: Noch drastischer formuliert es sein Kollege Lennart Geibert vom CDU-Kreisverband Weimar in Thüringen. Merz Personalumbau werde intern schon sehr emotional diskutiert.
23: Also es ist schon so, dass unsere WhatsApp-Gruppen, die wir haben, alle schon natürlich voll von dem Thema sind. Ich finde schon, dass es auch zum guten Stil dazugehört, mit den Leuten vorher zumindest mal persönlich zu reden. Ich meine, die Nummern dürften ja gegenseitig bekannt sein. Und auch der Umgang ehrlicherweise mit Patrick Schnieder, das finde ich auch schwierig. Also so können sie miteinander nicht umgehen. Da jemanden zu entlassen und da nicht die Nachfolgeregelung geklärt zu haben, final, das ist doch bei uns hier an der Basis maximal schwierig aufgestoßen.
4: Mit Schnieder spricht er den Bundesverkehrsminister an. Vergangene Woche wurde bekannt, dass auch er seinen Posten verlieren soll. Wer ihm nachfolgt, war aber zunächst unklar. Schnieder hing mehrere Tage in der Luft. Erst am Sonntag zog er selbst die Konsequenzen und bat um seine Entlassung. In Sachsen wiederum sorgt vor allem das Ablösen von Christiane Schänderlein für Ärger. Sie soll jetzt weg vom Amt der Staatsministerin für Sport und Ehrenamt. Ein Wirrwarr, das auch Rico Anton nicht mehr versteht. Er ist CDU-Landrat im Erzgebirgskreis.
24: Sie war die einzige Ministerin aus den neuen Ländern im Kabinett und hat nach meinem Empfinden eine gute Bilanz vorgelegt. Das Sportfördergesetz ist gekommen. Sie war im Erzgebirge regelmäßig zu Gast, hat sich um das Thema Wintersport gekümmert. Dass der Osten so schlecht repräsentiert ist im Kabinett, trotz dass wir gute Leute haben, Leute, die es können, das ist schon herb.
4: Immerhin wird Schänderlein parlamentarische Staatssekretärin im Gesundheitsministerium. Trotzdem würden mit Sicherheit noch Gespräche folgen, vermutet Erzgebirgskreislandrat Anton. Denn in der mitteldeutschen CDU brodelt es.
3: Sarah Bütscher berichtete. Zu dem Thema habe ich ja auch mit Anna Eikens gesprochen, der CDU-Bundestagsabgeordneten aus Sachsen-Anhalt. Das Interview hier um 7:45, dann gleich wieder. Es gibt noch einen anderen Aspekt der ganzen Geschichte, also des Personalwechsels in der Bundesregierung, den wir besprechen müssen. Der soll ja heute fix gemacht werden. Die neuen Ministerinnen und Minister kommen um 12 beim Bundespräsidenten zusammen und bekommen dann dort ihre Urkunden. Und ich sage ganz bewusst ihre Urkunden. Denn es gibt gewisse verfassungsrechtliche Probleme. Sie werden nämlich Minister ohne Amtseid im Bundestag. Der Grund ist ganz einfach, sind parlamentarische Sommerferien. Die Frage ist aber, geht das überhaupt? Und dazu gibt es verschiedene Ansichten. Frank Eichmann berichtet.
6: Grundsanierung im Schloss Bellevue. Deshalb wird Bundespräsident Steinmeier erstmals überhaupt Minister in seinem Ausweichquartier am Spreebogen in Berlin-Moabit ernennen. Alles andere ist strikt geregelt im Grundgesetz. Kanzler Merz hat dem Bundespräsidenten seine Liste mit insgesamt 6 Namen geschickt, mit den Entlassungen und Ernennungen. Steinmeier händigt in einer Zeremonie die Urkunden aus. Fertig ist die Bundesministerernennung. Fehlt aber noch Teil 2 aus dem Grundgesetz. Da heißt es, die Minister leisten ihren Eid bei Amtsübernahme vor dem Bundestag. Was das bedeutet, wird in Berlin und von Staatsrechtlern heftig diskutiert. Denn erst mit dem Eid ist ein Minister wirklich uneingeschränkt im Amt, heißt Position 1. Egal, ob nun parlamentarische Sommerferien sind oder nicht. Blick zurück. Im Juli 2019 unter Kanzlerin Merkel wurde eine Sondersitzung einberufen, um CDU-Politikerin Kramp-Karrenbauer vor dem Bundestag als Verteidigungsministerin zu vereidigen. Position 2 vertreten Bundesregierung und Kanzler Merz. Die Ernennung macht Minister zu Ministern. Der Eid lässt sich im September nachholen, wenn der Bundestag sowieso wieder tagt. Aber stimmt das? Für Verfassungsfragen ist das Bundesinnenministerium zuständig. Das gibt diese erstaunliche Antwort. Vor Ablegen des Amtseides darf ein ernanntes Regierungsmitglied noch nichts entscheiden. Aber sollte ein Minister dieses Verbot missachten, hätte das keine Folgen, die Amtshandlung bliebe rechtsgültig. Das heißt übersetzt, der Zeitplan des Kanzlers wirft Fragen auf, dürfte aber folgenlos bleiben.
3: Frank Eichmann aus Berlin und damit 7:10.
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3: Nach dem Anschlag auf den Christopher Street Day in Berlin durch einen polizeibekannten Gefährder hat sich Bundesinnenminister Dobrindt für einheitliche Regeln zur Präventivhaft ausgesprochen. Dadurch könnten Personen, gefährliche Personen, frühzeitiger aus dem Verkehr gezogen werden. Die Präventivhaft ist aber umstritten, nicht nur weil jedes Bundesland seine ganz eigenen Regeln hat. Der Überblick über Mitteldeutschland jetzt von Uta Georgi.
1: Präventivhaft oder auch Unterbringungsgewahrsam, diese Art der Haft kann angewendet werden, wenn die Gefahr besteht, dass von einer Person eine Straftat ausgeht oder durch sie die öffentliche Sicherheit erheblich gestört wird. Die Grundlagen dafür sind im Polizeirecht der Bundesländer geregelt und das macht die Sache kompliziert, erklärt Sebastian Fiedler, innenpolitischer Sprecher der SPD-Bundestagsfraktion. Im ZDF sagte er:
10: Wir haben das Problem, dass wir unterschiedliche Polizeigesetze der Länder haben. Auch das seit 10 Jahren und länger darüber hinaus ein Thema. Wir haben kein einheitliches Polizeigesetz des Bundes und der Länder. Das Projekt wäre durchaus noch mal sinnvoll, das aufzulegen, weil die Präventivhaftvoraussetzungen in den Ländern total unterschiedlich sind.
1: Allein in den mitteldeutschen Bundesländern unterscheiden sich die Regeln teilweise drastisch.
11: Sachsen.
1: Im Freistaat darf eine Person ohne richterlichen Beschluss höchstens bis zum Ende des Tages nach der Festnahme in Präventivhaft. Soll die Haft länger dauern, muss die Polizei sofort einen Richter einschalten. Dann darf die Präventivhaft maximal 4 Tage andauern.
11: Sachsen-Anhalt.
1: Hier sind die Regelungen im März dieses Jahres verschärft worden. Damit kann eine Person zur Terrorabwehr bis zu 14 Tage in Präventivhaft genommen werden. Außerdem ist eine Verlängerung möglich auf insgesamt 35 Tage. Bei sonstigen Gefahren oder Straftaten gilt eine deutlich kürzere Dauer von maximal 4 Tagen.
11: Thüringen.
1: Ohne eine richterliche Entscheidung darf hier die Polizei eine Person maximal 24 Stunden lang festhalten. Ordnet das zuständige Amtsgericht eine Präventivhaft an, kann sie auf höchstens 10 Tage ausgedehnt werden. In allen Bundesländern gilt, Präventivhaft darf nur angewendet werden, wenn es keine Alternativen zur Abwehr einer schweren Straftat oder erheblichen Störung der öffentlichen Sicherheit gibt. Außerdem muss der Eingriff in die Freiheit eines Menschen im richtigen Verhältnis zum angestrebten Schutz stehen. stehen. Hier sehen Juristen das größte Problem. So teilt der Thüringer Innenstaatssekretär Norman Müller auf Anfrage schriftlich mit:
11: Der Präventivgewahrsam greift unmittelbar in das Grundrecht auf Freiheit der Person ein. Eine Ausweitung bedingt zwangsläufig eine Absenkung der bisherigen Eingriffsschwelle. Dies würde im Gegenzug jedoch auch bedeuten, dass die Freiheitsrechte für Einzelne leichter eingeschränkt werden könnten. Dies erscheint unter rechtsstaatlichen Gesichtspunkten schwer begründbar zu sein.
1: Maßstab bleibe deshalb zwar wirksames Handeln der Polizei, aber gleichzeitig müssten die Freiheitsrechte der Bürgerinnen und Bürger gewahrt bleiben. Mit bundesweit einheitlichen Regeln zur Präventivhaft dürfte derzeit kaum zu rechnen sein, denn das Polizeirecht ist laut Grundgesetz Hoheit der Länder und nicht Gegenstand der Gesetzgebung des Bundes.
3: Und verfassungsrechtlich ist es auch noch problematisch. Uta Georgi war das über die unterschiedlichen Regelungen zur Präventivhaft hier in Mitteldeutschland. Im Südwesten Japans sind Rettungskräfte nach einem schweren Erdbeben im Dauereinsatz. In der betroffenen Präfektur Kumamoto suchten sie in eingestürzten Gebäuden weiter nach Verschütteten. Johannes Edelhoff fasst die Informationen zusammen.
12: Nach dem schweren Erdbeben der Stärke 7,1 im Südwesten Japans rechnen Regierungsvertreter mit mehr als einem Dutzend Todesopfern. Mindestens 180 Verletzte wurden bislang in Krankenhäuser gebracht. Die Behörden gehen davon aus, dass die Zahl weiter steigt. In der Präfektur Kumamoto stürzten Wohnhäuser ein. In einer Papierfabrik brach ein Schornstein zusammen. Zwei Mitarbeiter starben offenbar an den Folgen. Besonders schwer getroffen wurde ein Einkaufszentrum in Kumamoto. Gut eine Stunde nach dem Beben kam es dort zu einer Explosion, möglicherweise durch ein Gasleck. Teile der Fassade, des Dachs und des zweiten Stockwerks stürzten ein. Die meisten Besucher hatten das Gebäude bereits verlassen. Mehrere Menschen wurden jedoch eingeschlossen. Zwei junge Frauen starben. Mehr als 35.000 Haushalte sind weiterhin ohne Strom. Bei Temperaturen von deutlich über 30 Grad fallen dadurch Klimaanlagen aus. Rund 140.000 Haushalte haben kein Wasser. Das Militär soll sie notversorgen.
3: Johannes Edelhoff war das. In einer halben Minute, 7.15 Uhr, unsere Top-Meldung heute Morgen. Der Personalumbau in der Bundesregierung und in der Unionsfraktion wird heute umgesetzt. Am Mittag sollen die neuen Ministerinnen und Minister ernannt werden. Danach kommen CDU, CSU zusammen, um einen neuen Fraktionschef zu wählen. Der Umbau sorgt an der CDU-Basis in Mitteldeutschland für richtig großen Ärger. Was heute noch wichtig wird jetzt mit Susanne Lemke.
13: 4 Tage nach dem Anschlag auf den Christopher Street Day befasst sich heute das Berliner Abgeordnetenhaus mit der Tat. Der Innenausschuss kommt zu einer Sondersitzung zusammen, um über mögliche Versäumnisse der Behörden zu beraten. Bei dem Anschlag wurde eine Frau getötet. 31 Menschen wurden verletzt, einige von ihnen schwer. Die Bundesregierung will heute die umstrittenen Reformpläne von Wirtschaftsministerin Katharina Reiche beschließen. Dabei geht es unter anderem um Änderungen des Erneuerbare-Energien-Gesetzes. Umwelt- und Energieverbände kritisieren die Pläne als Bremse für die Energiewende. In Bautzen startet heute Abend der Lausitzer Musiksommer. Das Festival bietet klassische Konzerte, aber auch ungewöhnliche Formate wie ein Fahrradkonzert. An unterschiedlichen Orten der Oberlausitz wird es insgesamt 12 Veranstaltungen geben. Das Wetter, heute viel Sonne, 29 bis 34 Grad. In der Nacht kaum Wolken, 21 bis 15 Grad. Morgen sonnig, am Abend von Westen her Schauer und Gewitter, 34 bis 38 Grad. MDR aktuell Verkehrsdienst. Vorsicht auf der A9 Richtung Berlin zwischen Bad Klosterlausnitz und Eisenberg. Eine ungesicherte Unfallstelle und es liegen Fahrzeugteile auf der Fahrbahn. A9 Richtung Berlin zwischen Lederhose und Hermsdorf Süd. Behinderungen nach Unfall. A17 Richtung Dresden zwischen Dresden-Südvorstadt und Dresden-Gorbitz steht im Tunnel Koschitz ein defekter LKW. Soweit der Verkehrsdienst. 7.16 Uhr.
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3: Seit Tagen schauen wir mehr oder weniger fassungslos auf die riesigen Waldbrände in Spanien, in Frankreich, bei Bordeaux oder auch an der italienischen Adriaküste. Die Brände haben schon Todesopfer gefordert und wir denken uns vielleicht, naja, zum Glück hat es bei uns in der letzten Zeit ja noch geregnet. Aber das täuscht. Die Flüsse führen kaum noch Wasser. Eine brutale Hitzewelle hatten wir schon. Die nächste kommt. Vielleicht erreichen wir morgen auch wieder die 40 Grad. Und es brannte ja auch schon, beispielsweise im Müritz-Nationalpark oder auf dem früheren Militärgelände bei Jüterbog. Wie groß ist also der Hitzestress gerade für die Wälder? Das will ich jetzt besprechen mit Michael Müller. Er ist Professor für Waldschutz an der TU Dresden. Grüße Sie, hallo.
15: Hallo.
3: Herr Müller, machen wir doch zuerst mal eine Bestandsaufnahme, bevor die nächste Hitzewelle kommt. Wie gestresst sind die Wälder gerade, also gerade auch die in Mitteldeutschland?
14: Es ist so, dass wir schon ein Wasserdefizit auch in den Wäldern haben. Das ist aber nicht nur dieses Jahres geschuldet, sondern auch schon vergangeneren Verlusten in den letzten Jahren, dass die Niederschläge nachgelassen haben.
3: Und was heißt das für die Bäume? In welcher Verfassung sind die?
14: Naja, Wasser ist natürlich für alle Lebensprozesse und auch für die Abwehrbereitschaft der Bäume essentiell. Und wenn die Bäume unter Wasserstress leiden, dann werden sie eben als erstes empfindlich, zum Beispiel gegenüber Insektenbefall, Rochenkäfer, Prachtkäfer und dergleichen. Und natürlich auch hinsichtlich der Waldbrandgefahr, weil dann eben die Bodenvegetation möglicherweise abstirbt und brennbar wird. Oder auch andere Nadeln, Zweige und dergleichen, die auf dem Boden liegen, sind ja die Brandlast. Und dann würde die brennbarer werden, als das vorher der Fall war.
3: Das heißt, der Wassermangel an sich führt schon zu einer höheren Waldbrandgefahr?
14: Ja, weil der Wassermangel nicht unbedingt an den lebenden Bäumen, die dicken Bäume brennen ja sowieso nicht, sondern es sind ja die feinen Materialien, die dann austrocknen. Das hat gar nichts mit der Wasserversorgung aus dem Boden zu tun, sondern wenn wir Luftfeuchtigkeiten unter 40% haben, dann trocknen die Materialien in Wäldern aus. Wir haben ja das ganze Jahr Brennmaterialien im Wald. Es ist einfach eine Frage, ob die brennbar sind bei einer gegebenen Waldbrandursache.
3: Ja. Dieser Hitzestress für die Bäume, ist das mittlerweile ein Dauerphänomen bei uns oder ist das immer noch ein saisonales Vorkommen?
14: Also wir haben schon Rhythmen, langjährige Rhythmen von Dürreperioden und von Trockenjahren und dergleichen. Aber sie werden eben

0: riesige Schneisen in die Wälder, damit die, sich der Brand nicht endlos ausbreiten kann. Ist das ein probates Mittel? Sollte man das bei uns auch machen oder schädigt das die Wälder mehr?
1: Also wir haben dazu ja Forschungsprojekte gehabt, Empfehlungen und viele Konzeptgebiete erarbeitet und es werden ja auch Umsetzungen vorgenommen. Die Wahrscheinlichkeit, dass ein Hektar Wald in Deutschland von einem Waldbrand erfasst wird, liegt bei 0,01%. Das heißt, Waldbrände sind vergleichsweise seltene Ereignisse. Und wir können sie nicht vorhersagen, weil sie ja von Menschen verursacht werden. Und insofern können wir uns vorbereiten an Objekten, die besonders gefährdet sind. Das heißt, die müssen wir dann besonders schützen durch Waldstrukturen rundherum und durch Bereitschaften oder durch andere Maßnahmen. Und wir haben Objekte, von denen mit etwas größerer Wahrscheinlichkeit zumindest größere Intensitäten ausgehen. Und das ist wie in der Großscheide, sind das Kampfmittelverdachtsflächen. Nur deshalb werden die Waldbrände so groß. Wir können eben nicht unmittelbar angreifen, weil wir natürlich auch keine Kameradinnen und keinen Kameraden in Lebensgefahr bringen wollen.
0: Also Sie haben gesagt, man kann solche Brände nicht vorhersagen, wo sie ausbrechen. Können wir denn deswegen auch nicht vorsorgen? Oder weil Sie eben gesagt haben, wir können schon managen. Da frage ich mich ja, was können wir denn besser machen?
1: Also die Hauptvorsorge besteht natürlich darin, dass wir den Menschen sagen, dass wir die Waldbrände verursachen. Die einzige natürliche Waldbrandursache in Deutschland sind Blitzschläge. Und alles andere wird von Menschen mittelbar oder unmittelbar verursacht.
0: Über den gegenwärtigen Hitzestress für unsere Wälder und die Voraussetzungen für solche Brände wie in Spanien und Frankreich konnte ich reden mit Professor Michael Müller, Waldschutzexperte der TU Dresden. Herr Müller, ich danke Ihnen.
1: Ja, vielen Dank.
0: 7.21 Uhr haben wir's.
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0: Da geht es heute um Insekten, die kompostieren biologische Abfälle. Sie sorgen dafür, dass wir Obst und Gemüse ernten können, bekämpfen andere schädliche Insekten in der Landwirtschaft, sind sogar für die Krebsforschung interessant. Und wegen all dieser Gründe haben Forscher Alarm geschlagen in den letzten Jahren, als immer weniger Insekten unterwegs waren. Und jetzt hat sich unser Hörer Sven Beer mit einer Beobachtung und dieser Frage gemeldet.
3: Gibt es dieses Jahr mehr Insekten als sonst in Mitteldeutschland oder habe ich nur den Eindruck?
0: Dazu jetzt Recherchen von Juliane Neubauer.
4: Für Röhl van Klink gehört es zum Arbeitsalltag, kleinste Insekten über Jahre genau zu beobachten. Er arbeitet am Deutschen Zentrum für Biodiversitätsforschung und teilt den Eindruck unseres Hörers.
5: Ich beobachte selber auch viele Insekten die ganze Zeit. Ich fange auch viele Insekten und ich habe auch gesehen, dass es wirklich viel Aktivität gibt. Ich fange kleine saftsaugende Insekten, die in der Vegetation leben. Da gibt es ganz viele davon. Wir haben ein Projekt am Laufen mit Nachtfalter, das sieht ganz gut aus.
4: Der Insektenforscher betont allerdings, dass es hierfür noch keine wissenschaftlichen Belege gibt. Denn aussagekräftige Studien zu Insektenpopulationen dauern in der Regel mindestens ein Jahrzehnt. Dabei gibt es aktuell Insekten, die es augenscheinlich aus der Gefährdung herausgeschafft haben, staunt Helge May vom Naturschutzbund. Besonders in Nordsachsen sei die Rückkehr des Segelfalters gut zu beobachten.
6: Großer Schmetterling, blassgelb mit schwarzen Streifen, sieht sehr bunt aus. Und der war bis vor, na, ich sag mal, 30 Jahren so ein richtiges Sorgenkind, wo man sagt, boah, ob es der bei uns noch packt mit seinen Ansprüchen und der will es immer so heiß haben. Und jetzt sagt er sich, so, ist doch alles okay, hier ist so warm geworden, fühle mich wohl und er breitet sich wirklich gewaltig aus.
4: May erinnert sich an den Ruck, der mit Veröffentlichung der sogenannten Krefelder Studie zur Insektenpopulation vor knapp 10 Jahren durch die Republik ging. Sie zeigte, dass sich die Population in wenigen Jahrzehnten um fast 70% reduziert hatte, selbst in Naturschutzgebieten.
6: Es gab zwar so ein paar politische Anstrengungen und ein paar Überlegungen, was man alles machen könnte. Es gab ja sogar Volksbegehren, die erfolgreich waren. Aber zum einen sind fast 10 Jahre leider kein sehr langer Zeitraum, also um wirklich in der Fläche was zu machen. Und dann ist halt vieles halt auch zunächst mal erstecken geblieben. Also es wäre toll, wenn es den Insekten wieder insgesamt besser ginge, weil da hätten viele was davon und nicht nur Leute, die Schmetterlinge schön finden.
4: May denkt auch an Vögel und andere Tiere, für die Insekten die wichtigste Nahrungsquelle sind. Ein dauerhafter Aufschwung könne aber noch lange nicht erkannt werden. Auch Biodiversitätsforscher van Klink glaubt nicht daran, dass der langfristige Trend des Insektensterbens sich gerade umkehrt. Aktuell handle es sich eher um ein kurzfristiges Phänomen aufgrund extremer Wetterlagen.
5: Die Extremereignisse, die wir hatten in zum Beispiel 2018, als es so unfassbar trocken war, ich glaube, das hat wirklich schlechte Folgen gehabt für die Insekten und jetzt haben wir ein gutes Jahr und dann wird es wieder etwas besser und wir können nur sehen, wie es dann die nächsten Jahre wird.

0: Röllfanglinks-Projekt zur Entwicklung von Insekten in Mitteldeutschland und der ganzen Welt ist gerade erst gestartet. Erste Ergebnisse wird der Forscher nicht vor 2035 teilen können.
1: Das war der Bericht von Juliane Neubauer und es war Hörer machen Programm am heutigen Mittwoch. Und jetzt machen wir aus Gründen mal so ein bisschen Krach hier. Denn es ist wieder Wackenzeit. Zum 35. Mal startet in Schleswig-Holstein das weltweit wichtigste Heavy-Metal-Festival. Mit neueren Sachen wie hier Sabaton. Aber auch mit dem alten Zeug von Judas Priest. Oder von Def Leppard. Und Jörn Zahlmann ist Reporter des Norddeutschen Rundfunks in Wacken. Und zunächst mal die Frage, wie wird das Festival heute starten?
2: Am Nachmittag ganz traditionell mit der Erstürmung des sogenannten Holy Grounds. Der Holy Ground, das sind ein paar Hektar Grünland hier in Wacken. Und zwar die vor den beiden riesigen Hauptbühnen, also der Harder und der Faster Stage. Und wenn hier gegen 15.30 Uhr die Tore geöffnet werden, dann sprinten die Fans traditionell auf diese Bühnen zu. Und das, obwohl die ganz großen Namen erst ab Donnerstag spielen. Und für dieses Programm, da mussten die Fans in diesem Jahr einen Ticketpreis von 350 Euro zahlen.
1: Wacken gibt es jetzt schon seit 1990, das Festival wird älter, die Musiker auf der Bühne ja auch die Fans.
2: Ja, verglichen mit anderen Festivals ist schon mein Eindruck, dass die Fans hier älter sind. Und mit dem Alter, da wachsen eben auch die Ansprüche. Also das Komfort-Camping, das sogenannte Glamping, nimmt hier von Jahr zu Jahr mehr Platz ein. Das können wir gut beobachten und das berichten uns auch die Veranstalter. Und mit dem Fan-Nachwuchs ist es offenbar auch nicht so einfach. Also die Veranstalter haben in diesem Jahr erst ganz kurz vor Festivalstart vermeldet, dass sie ausverkauft sind. Und das ist schon sehr ungewöhnlich für Wacken. Und auch auf der Bühne wird das Festival nicht jünger. Im Gegenteil, der Judas Priest-Sänger Rob Halford wird Ende August 75 Jahre alt. Die Musiker von Def Leppard sind auch jenseits der 60. Viele Metal-Legenden sind eben im Rentenalter. Und für das Festival wird die Auswahl bei den ganz, ganz großen Bandnamen dadurch eben dünner. Und die Fans werden mit ihren Legenden älter.
1: Jörn Zahlmann war das zum Start des Wacken-Festivals. Zum Wetter. Na, Jörg Schröder, bist du jetzt wach?
3: Mir fällt spontan ein, dass meine geschätzte Kollegin Grit Krämer in Wacken ist zum ersten Mal und sie ist davon ausgegangen, es wird ein Schlammfest da oben werden, was man ja eigentlich so kennt.
1: Sie hat Gummistiefel mit.
3: Nein, aber auch in Schleswig-Holstein wird es heute trocken sein, mit Temperaturen bis 31 Grad, also bestes Wetter für Open-Air-Veranstaltungen, für Konzerte. Jetzt sind wir dann in Mitteldeutschland, da haben wir aktuell in den meisten Gebieten viel Sonnenschein, aktuell in Sachsen-Anhalt, gerade im Norden ein paar mehr Wolken, die werden auch verschwinden. Es wird insgesamt einen sonnenreichen Tag erleben werden, aber auch einen heißen Tag. Die Temperaturen gehen rauf bis 34 Grad, in den Bergen Temperaturen um die 28, 29 Grad.
1: Jetzt sind wir wenigstens wieder schön kühl in der kommenden Nacht.
3: Ist relativ, was schön kühl ist. Und Mitternacht immer noch 24, 25
1: 11 Grad, dachte ich.
3: Als Ausgleich gibt es einen schönen Vollmond dazu, wer gerade schwitzt und nicht schlafen kann. Allerdings dann in den Morgenstunden wird es kühler, da Temperaturen unter 20 Grad.
1: Und morgen dann?
3: Morgen, ja, bis 38 Grad, das wissen wir inzwischen schon, wird ordentlich heiß. Aber dann ist das Hitzewellchen schon fast vorbei. Am Freitag Höchsttemperaturen bei 30, 31 Grad und dann zum Wochenende hin dann noch ein bisschen kühler.
1: Heißt?
3: Ich will das ganz genau wissen.
1: Ja. Ich freue mich immer auf die 11 Grad morgens um 5.
3: Am Wochenende dann Temperaturen im Schnitt so zwischen 25 und 29 Grad. Und wer das Wochenende plant, vor allen Dingen am Samstag, sind Schauer und Gewitter unterwegs.
1: Jörg Schröder soweit mit diesen Wetterinfos. Danke dir.
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1: Das sind Themen hier gleich in der kommenden halben Stunde bis um 8. Die große Personalrochade von Kanzler Merz ohne vorherige Absprachen. All das sorgt für sehr, sehr viel Unmut in der CDU. Wir sind darüber im Gespräch mit einer jungen CDU-Abgeordneten aus Sachsen-Anhalt. In einer Viertelstunde hier das Gespräch. Und Tschechien will bei Děčín eine Staustufe in die Elbe bauen. Das ist ein Projekt, über das schon seit Jahrzehnten gestritten wird. Da informieren wir über die neue Entwicklung. Und im Sport geht es dann um den neuen Aufreger, um Gianni Infantino und wie man die nächste FIFA-WM zu noch mehr Geld macht.
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7: Um 7.30 Uhr mit Susanne Lemke. Der geplante Personalumbau in der Bundesregierung und in der Unionsfraktion wird heute umgesetzt. Am Mittag sollen die neuen Ministerinnen und Minister ernannt werden. Danach kommen CDU und CSU zusammen, um einen neuen Fraktionschef zu wählen. Der Umbau sorgt an der CDU-Basis in Mitte Deutschland weiter für Ärger. Erzgebirgslandrat Rico Anton etwa berichtet von Unverständnis, dass der Osten im Kabinett so schlecht repräsentiert sei. Die Bundestagsabgeordnete Anna Eikens aus Sachsen-Anhalt sagte dem MDR, die Kommunikation über die Personalentscheidungen sei unglücklich gewesen. Die Queerbeauftragte der Bundesregierung Sophie Koch hat vor einer wachsenden Bedrohung queerer Menschen in Ostdeutschland durch Rechtsextremisten gewarnt. Der Rheinischen Post sagte die SPD-Politikerin, besonders Christopher Street Day-Veranstaltungen müssten dort besonders geschützt werden. In Sachsen etwa würden CSDs mit sehr viel Polizeipräsenz abgesichert. Zudem müssten Straßen weiträumig gesperrt werden. In westdeutschen Städten sei die Lage deutlich entspannter. Für die insolvente Porzellanmanufaktur Kahler in Thüringen gibt es einen Interessenten aus dem europäischen Ausland. Wie Insolvenzverwalter Rolf Rombach dem MDR sagte, handelt es sich um einen Unternehmer, der zuletzt eine Porzellanherstellung aufgebaut habe. Es habe bereits mehrere Gespräche gegeben. In der ersten Augusthälfte wolle der Interessent das Werk in Kahler technisch prüfen lassen. Danach seien abschließende Verhandlungen geplant. Die Porzellanmanufaktur hatte Anfang März Insolvenz angemeldet. Als Gründe wurden hohe Energiekosten und zu geringe Auslastung der Anlagen genannt. Nach der Oberbürgermeisterwahl in Aue-Bad Schlema kann Gewinner Markus Hoffmann von der CDU sein Amt nicht wie geplant zum 1. August antreten. Nach Angaben des Landratsamtes muss ein Einspruch der rechtsextremen Freien Sachsen gegen das Wahlergebnis geprüft werden. Die zuständige Rechtsaufsicht habe das bisher noch nicht abgeschlossen. Bis zur Klärung werde der bisherige Oberbürgermeister Heinrich Kohl die Amtsgeschäfte weiterführen. Er war altersbedingt nicht mehr zur Wahl angetreten. Der Großbrand in Meiningen ist unter Kontrolle. Wie die Stadt mitteilte, konnte das Feuer auf einem Gelände in dem Dampflokwerk in der Nacht eingegrenzt werden. Die Nachlöscharbeiten dauerten aber an. Seit gestern Nachmittag sind rund 180 Feuerwehrleute im Einsatz. Die Brandursache ist noch unklar. Das waren die Nachrichten. Das Wetter. Die Temperaturen von 7 Uhr, in Dresden heiter bei 15 Grad, Eisenach heiter 13 Grad, Erfurt wolkig 18, Gardelegen wolkig 18 Grad, Hoyerswerda sonnig 16, Magdeburg wolkig 17 Grad, Neuhaus am Rennweg sonnig 15, Oschatz wolkig 16, Plauen sonnig 13, Wernigerode sonnig 19, Wittenberg 12 Grad. Heute viel Sonne, trocken 29 bis 34 Grad. In der Nacht klar und trocken, 21 bis 15 Grad. Morgen sonnig, am Abend in Sachsen-Anhalt und Thüringen, gebietsweise Schauer und Gewitter, 34 bis 38 Grad. MDR aktuell Verkehrsdienst. Die A9 Richtung Berlin ist zwischen Bad Klosterlausnitz und Eisenberg nach einem LKW-Unfall gesperrt. Bitte eine Gasse für Einsatzfahrzeuge freihalten. Im Landkreis Hedburghausen ist die Ortsdurchfahrt Hedburg wegen eines Feuerwehreinsatzes gesperrt. Soweit der Verkehrsdienst, 7.34 Uhr.
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1: Im Studio Hanno Gries. Schönen guten Morgen. Nach dem Anschlag auf den Berliner CSD am Wochenende diskutiert die Politik über härtere Gesetze. Innenminister Dobrindt will die Präventivhaft ausweiten und das Jugendstrafrecht für sogenannte Gefährder abschaffen. Das halten nicht alle für sinnvoll. Dazu jetzt Kommentare hier gesammelt in der Medienshow.
7: Eines der wichtigsten Merkmale des Rechtsstaats ist, dass niemand für eine Tat bestraft werden darf, die er noch nicht begangen hat, schreibt die Neue Osnabrücker Zeitung. Wie aber kann sich der Staat gegen Menschen wie Abdul B. wehren, die keinen Zweifel an ihrem Hass ließen? Es ist richtig, dass die Union Schutzmöglichkeiten durchdekliniert. Ganz vorn steht die Frage nach einer Präventivhaft. Ähnlich sieht es das Straubinger Tagblatt. Die wehrhafte Demokratie muss konsequenter werden, mit härterer Kontrolle von Gefährdern, strikterer Vollstreckung und notfalls auch mit Vereins- oder Moscheeschließungen, wenn Hass und Gewalt propagiert werden. Die Frankfurter Allgemeine Zeitung schreibt: Im Kern geht es um die Frage, wie in einem Rechtsstaat das Verhältnis von Justiz und Exekutive austariert wird. Die derzeitige Rechtslage, die den Sicherheitsbehörden enge Grenzen setzt, sollte nicht in Stein gemeißelt sein. Dobrindts Forderungen mögen mit manchen pauschalen Formulierungen den Tatbestand eines Schnellschusses erfüllen, aber sie sind ein Anfang. Die Rhein-Neckar-Zeitung gibt zu bedenken: Die aktuellen Vorschläge, Fußfesseln, Gefährderhaft, konsequente Anwendung des Erwachsenenstrafrechts stellen Antworten dar, die bei diesem konkreten Fall geholfen hätten. Aber das nächste Mal liegen womöglich andere Konstellationen vor. Und das würde in letzter Konsequenz bedeuten, Gesetze immer wieder neu anzupassen, ohne Garantie auf Erfolg. Bei ND der Tag heißt es: Wenn die queere Community wirklich Teil unserer Gesellschaft sein soll, wäre es eigentlich gerade nach dem verachtenswerten Anschlag von Samstag an der politischen Tagesordnung, ihr mit echter Förderung zu mehr Sichtbarkeit und mehr eigenen Räumen zu verhelfen. Leider zeichnet sich schon jetzt ab, dass das in Zeiten von Austerität und Zeitenwende nicht der Weg ist, der eingeschlagen wird. Abschließend die Nürnberger Zeitung. Wie stets nach solchen Anschlägen fühlen sich Politiker bemüßigt, möglichst rasch alle möglichen Maßnahmen zu fordern, von denen die meisten nicht zielführend und schon bald wieder vergessen sind. Um Terror, Hass und Gewalt entgegenzuwirken, steht ein breit gefächertes Instrumentarium zur Verfügung. Wenn es Justiz und Behörden nicht nutzen, ist es sinnlos, für weitere Verschärfungen einzutreten.
1: Und zu diesen geplanten Verschärfungen waren das hier die Kommentare. 7.37 Uhr jetzt gleich. Ein Projekt, über das seit Jahrzehnten gestritten wird, steht jetzt wieder auf der Tagesordnung. Tschechien will nämlich bei Děčín eine Staustufe in die Elbe bauen. Und heute trifft Sachsens Umweltminister Georg Ludwig von Breitenbuch in Nordböhmen die tschechischen Minister für Umwelt, Landwirtschaft und Verkehr. Die tschechische Seite will der deutschen Seite die aktuellen Pläne direkt am vorgesehenen Standort vorstellen. Tschechien verspricht sich davon unter anderem eine verlässlichere Schiffsverbindung bis zur deutschen Grenze. Was die Staustufe aber für Sachsen bedeutet und welche Risiken bleiben, das berichtet unser Landeskorrespondent Robin Hartmann.
8: Alberthafen, Dresden. Ein gelbes Backsteinhaus, erste Etage. Aus dem Büro von Heiko Lorow blickt man auf das Hafenbecken. Auf dem Wasser? Stillstand. Die Elbe führt zu wenig Wasser. Bis September rechnet der Geschäftsführer der sächsischen Binnenhäfen Oberelbe nicht mit rentablem Güterschiffverkehr, weil wegen des Tiefgangs nur wenig Ladung transportiert werden könnte. Würde die Staustufe bei Děčín daran etwas ändern?
9: Nein. Die Staustufe in Děčín, die dort geplant ist, würde an der aktuellen Situation der Elbe in Sachsen für uns in der Güterschifffahrt gar nichts ändern.
8: Warum? Auf den letzten 40 Kilometern vor der Grenze kann es auf tschechischer Seite bereits zu Niedrigwasser und Stillstand kommen, selbst wenn die Elbe in Sachsen noch befahrbar ist. Deshalb soll bei Děčín ein Wehr das Wasser aufstauen. Durch eine 200 Meter lange Schleuse kämen die Schiffe an der Staustufe vorbei. Kosten knapp 360 Millionen Euro. Die deutsche Elbe bleibt aber vom natürlichen Wasserstand abhängig, denn das neue Wehr soll das Wasser nur anstauen und nicht bei Niedrigwasser gezielt in den Fluss abgeben. Mit dem Bau wäre also keine Weiterfahrt bis Hamburg garantiert. Aber der Hafen Děčín bekäme eine verlässlichere Verbindung flussaufwärts bis Prag. Und so kann das Projekt für Tschechien sehr wohl nützlich sein, erklärt Lorow.
9: Also es gibt in Tschechien massive Bemühungen in den Bereichen der Wirtschaft, vorrangig auch im Bereich der Kreislaufwirtschaft, Erschließungen nicht mehr straßenseitig vorzunehmen, sondern wasserseitig. Das heißt, Baustoffe Richtung Prag mit den Schiffen zu fahren, Abbruchstoffe, Reststoffe etc. aus Prag rauszufahren. Das ist dem aktuellen Verkehrschaos auch geschuldet.
8: Die Staustufe soll also Schiene und Autobahn entlasten. Dem verhofften Verkehrsnutzen stehen allerdings Risiken für die Umwelt gegenüber. Schon bei früheren Planungen warnte Sachsens Umweltministerium. Die Staustufe könnte Wanderfische wie den Lachs behindern, Lebensräume von Bibern beeinträchtigen und die Wasserqualität verschlechtern. Die neue Planung sieht Fischaufstiege und neu gestaltete Uferbereiche vor. BUND-Landeschef Felix Eckert reicht das nicht.
10: Die Elbe ist in vielen Bereichen ein bisher noch vergleichsweise wenig beeinträchtigter Fluss. Das genau ändern wir mit der Staustufe. Und gleichzeitig haben wir eine Diskussion in Deutschland über einen Elbeüberleiter, um der Elbe also noch mehr Wasser in Richtung Lausitz, in Richtung Berlin zu entziehen. Und spätestens dann ist die Wasserstraßendiskussion ad absurdum geführt.
8: Mit dem Elbeüberleiter soll Wasser aus der Elbe in die Spree geleitet werden. Nach dem Kohleausstieg wird dort ein Teil des Wassers fehlen, das derzeit aus den Tagebauen abgepumpt und in die Spree eingeleitet wird. Das Elbewasser soll dieses Defizit ausgleichen und die Wasserversorgung in der Lausitz, in Berlin und für die dortige Industrie stabilisieren. Ob der Überleiter gebaut wird, ist allerdings noch offen. Trotzdem rät Eckert:
10: Die sächsische Staatsregierung und die Bundesregierung sollten eine Staustufe klar ablehnen, weil sie wirtschaftlich sinnlos ist, gleichzeitig aber ökologisch weitere Beeinträchtigungen bringt.
8: Die CDU-Landtagsfraktion, der auch Umweltminister von Breitenbuch angehört, legt sich vor dem heutigen Treffen nicht so eindeutig fest. Über den Bau selbst entscheidet am Ende allerdings allein Tschechien.
1: Der Bericht von Robin Hartmann war das, 7.40 Uhr.
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11: Maximilian Bayer im Studio, einen schönen guten Morgen. Korruptionsvorwürfe, umstrittene WM-Vergaben, die Club-WM, immer mehr Spiele. Dem Fußball-Weltverband FIFA, dem gelingt es ziemlich zuverlässig, Schlagzeilen zu produzieren. Und wenn man denkt, jetzt, kurz nach einer Weltmeisterschaft, da müsste eigentlich mal Ruhe einkehren, ja, da kommt das nächste Kapitel. Ein geplanter Milliardendeal sorgt nämlich seit gestern für heftigen Gegenwind und wirft die große Frage auf, wo endet eigentlich modernes Sportmanagement? Und wo beginnt der endgültige Ausverkauf des Weltfußballs? Katrin Hondl.
12: Die FIFA will einen Teil der kommerziellen Rechte an Turnieren wie der Fußball-WM an Investoren verkaufen und damit mehr als 4 Milliarden US-Dollar einnehmen. Dem Milliardendeal, der über eine neue Tochtergesellschaft namens FIFA Forward Enterprise, kurz FFE, laufen soll, müssten noch die FIFA-Mitgliedsverbände zustimmen, teilt der Weltfußballverband mit. Die FIFA solle die alleinige Kontrolle über das neue FFE-Unternehmen haben, heißt es weiter. Ziel sei es, die Finanzierung für die Fußballentwicklung auf über 10 Milliarden US-Dollar auszuweiten und, so lässt sich FIFA-Chef Infantino zitieren, das kommerzielle Potenzial und die Chancen der FIFA freizusetzen. Scharfe Kritik an den Plänen von Infantino kommt von der UEFA, dem Europäischen Fußballverband. Die Seele und die Führung des Fußballs seien keine Handelsware, erst recht nicht bei völliger Intransparenz darüber, wer finanziell davon profitiert, schreibt die UEFA in einem ersten Statement.
11: Da schauen wir doch lieber wieder zurück in die ruhigeren heimischen Sportgefilde. Denn genau in einem Monat startet die neue Saison in der Frauenhandball-Bundesliga. In dieser kommenden Spielzeit, da werden dann gleich 4 mitteldeutsche Teams mit dabei sein. Denn neben dem Thüringer HC, dem BSV Sachsen-Zwickau und Union Halle Neustadt kehrt auch der HC Leipzig zurück in die höchste deutsche Spielklasse. Die Vorbereitungen bei den Messestädterinnen laufen auf Hochtouren. Und wie es genau abläuft, Silke Heine berichtet.
13: Nach 9 Jahren ist der HC Leipzig zurück auf der ganz großen nationalen Bühne und mit dabei Charlene Greschner, die gestern ihren 25. Geburtstag feierte.
14: Also ich kann das eigentlich immer noch nicht so ganz in Worte fassen, weil es einfach wirklich ein krasses Gefühl ist.
13: Die Kreisläuferin ist seit 2010 beim HCL, hat den Zwangsabstieg, damals noch als Nachwuchsspielerin, miterlebt und war beim Neustart 2017 mit der damaligen B-Jugend in der 3. Liga dabei.
14: Ich habe es wirklich geschafft und dann auch sogar mit dem Verein einfach alle Jahre durchzugehen und das zu schaffen von der 3. Wir jetzt in die erste. Das ist schon echt ein sehr schönes Gefühl, ja.
13: Die Mission Bundesliga geht sie mit einem sehr jungen Team an. Der HC Leipzig hat allein 5 U20 Weltmeisterinnen in seinen Reihen. Vor wenigen Wochen holten sie Gold in China. Und den Schwung will das Quintett um Marlene Tucholke in die Bundesliga mitnehmen.
15: Ich denke schon, dass es uns vor allen Dingen Selbstvertrauen geben kann, dass wir dieses Selbstvertrauen mitnehmen und vielleicht auch in die Mannschaft bringen können und auch durchaus auch die internationale Härte, die ja bei einer WM vorhanden ist, dass wir das mit auf nationale Ebene nehmen können. und dass wir so irgendwie unsere Punkte einsammeln können.
13: In der Bundesliga soll Tuchholke und Co. der nächste Schritt gelingen. Dass er nicht einfach wird, weiß auch Trainer Erik Töpfer.
16: Die sind alle jung, die wollen alle noch ganz viel lernen. Das ist das Potenzial. Der Nachteil ist daran, dass Erfahrung fehlt. Aber die wollen wir uns Tag für Tag erholen. Die werden wir auch über die Saison sammeln müssen. Wir müssen aber halt diesen Zeitverlauf des Erfahrungssammeln so kurz wie möglich halten.
13: Töpfer will nicht zu viel Lehrgeld zahlen, denn das Ziel ist der Klassenerhalt. Klar ist, die Bundesliga ist für den HC Leipzig eine Riesenherausforderung. Der Unterschied zur zweiten Liga deutlich, so Marlene Tuchholke.
15: Ich bin mir ziemlich sicher, dass das vor allen Dingen das Tempo sein wird, die Härte, dass wir da auf jeden Fall noch einen Gang hochschalten müssen, was unsere Wurfeffektivität angeht.
13: Doch Charlene Greschner schreckt das nicht, im Gegenteil.
14: Ja, es wird auf jeden Fall härter, aber das Coole ist, dass wir halt gegen Spielerinnen spielen, die einfach auf einem krass anderen Niveau sind, gegen Nationalspielerinnen, gegen vielleicht Vorbilder und auch gegen alte Freundinnen, die auch mal bei uns gespielt haben, und das ist schon dann echt was Krasses.
13: Genau das war ihr großes Ziel mit dem HCL und deshalb hat Charlene auch
14: so viel Bock. Ich freue mich einfach, egal ob wir von den deutschen Meistern Blomberg aufs Fressbrett bekommen oder ob wir irgendwie gegen andere Teams dann Punkte holen. Ich freue mich einfach sehr.
13: Bundesliga-Start für den HC Leipzig ist am 29. August. Los geht's mit einem Heimspiel gegen Borussia Dortmund.
11: Silke Heine berichtete und so viel für den Moment vom Sport.
1: 7.45 Uhr jetzt, unser Top-Thema heute Morgen. Der Personalumbau in der Bundesregierung und der Unionsfraktion, der wird heute umgesetzt. Am Mittag sollen die neuen Ministerinnen und Minister ernannt werden. Dann kommen CDU, CSU zusammen, um den neuen Fraktionschef zu wählen. Über den Unmut reden wir gleich mit Anna Eikens, der Abgeordneten aus Sachsen-Anhalt, hier in 2 Minuten. Zuvor weitere Meldungen mit Susanne Lemke.
7: In Peru hat die rechtsgerichtete Politikerin Keiko Fujimori das Amt der Präsidentin angetreten. Die 51-Jährige wurde in der Hauptstadt Lima vereidigt. Sie ist Perus 9. Staatsoberhaupt innerhalb von 10 Jahren. Die Stichwahl im Juni hatte sie mit einem Vorsprung von weniger als 50.000 Stimmen gegen ihren linksgerichteten Rivalen Roberto Sanchez gewonnen. In Kenia ist nach dem rätselhaften Tod von 15 Elefanten im Amboseli-Nationalpark eine Untersuchung eingeleitet worden. Nach Angaben des Kenya Wildlife Service gibt es erste Hinweise auf eine toxische Substanz als Todesursache. Der Nationalpark ist weltberühmt für seine Artenvielfalt und die Aussicht auf den Kilimandscharo in Tansania. In Erfurt ist ein ziviler Streifenwagen mit einem anderen Auto zusammengestoßen. Laut Polizei wurden 3 Menschen verletzt, darunter 2 Beamte. Den Angaben zufolge wollte die Streife den entgegenkommenden Wagen kontrollieren. Das Wetter, heute viel Sonne, 29 bis 34 Grad, morgen sonnig, am Abend von Westen her Schauer und Gewitter, 34 bis 38 Grad. MDR aktuell Verkehrsdienst. Die A9 Richtung Berlin ist zwischen Bad Klosterlausnitz und Eisenberg nach einem LKW-Unfall gesperrt. Bitte eine Gasse für Einsatzfahrzeuge freihalten. Soweit der Verkehrsdienst. 7.47 Uhr.
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1: Jetzt ist sie also wohl abgeschlossen, die Umbildung des CDU-Teils der Bundesregierung und anderer wichtiger Positionen. Während sich die SPD das alles von der Seitenlinie aus angucken konnte, wurde in der CDU einmal komplett durchrotiert.
17: Neuer Fraktionschef wird Thorsten Frey. Kanzleramtsministerin wird die bisherige Gesundheitsministerin Nina Wagen. Gesundheitsminister wird der bisherige CDU-Generalsekretär Carsten Linnemann. Neue Generalsekretärin wird Franziska Hoppermann. Neuer Verkehrsminister wird Stefan Bilger. Und dann sind da noch weitere Umbesetzungen. Die Sportstaatsministerin im Kanzleramt, Christiane Schenderlein, wird degradiert. Sie soll parlamentarische Staatssekretärin im Gesundheitsministerium werden. Dort wird sie Tino Sorge aus Sachsen-Anhalt ablösen. Neue Sportstaatsministerin wird angeblich die ehemalige Weltfußballerin Nadine Kessler. Die bisherige parlamentarische Staatssekretärin im Wirtschaftsministerium, Gitta Konnemann, soll auf denselben Posten, aber im Digitalministerium wechseln.
1: Na, haben Sie jetzt den Überblick verloren? Heute soll die neue Fraktionsspitze gewählt werden und deshalb reden wir darüber mit Anna Eikens, 27-jährige CDU-Politikerin aus Sachsen-Anhalt. Ich grüße Sie, hallo.
18: Einen schönen guten Tag.
1: Frau Eikens, es gibt viel Unmut, wenn nicht sogar Wut über Merz' Entscheidungen. Ihre Parteikollegen aus Rheinland-Pfalz wollen nicht mal mehr mit ihm reden. Mit Christiane Schenderlein verliert die einzige CDU-Ministerin aus dem Osten ihr Amt. Ist da die Gefahr, dass vielleicht einige CDU-Abgeordnete ihren Ärger an Thorsten Frey bei der Wahl zum neuen Fraktionschef auslassen werden?
18: Also ich persönlich glaube schon, dass wir da differenzieren als Parlamentarier, wer im Endeffekt für die ganzen Personaldebatten und auch Entscheidungen verantwortlich ist. Und das sollte man auch trennen. Ich glaube, also ich persönlich bin der Auffassung, dass Thorsten Frei da eine gute Wahl ist. Und man da quasi den Frust, der an der einen oder anderen Stelle aufkommt, vielleicht nicht an ihn auslassen sollte.
1: Also Sie persönlich werden ihn wählen?
18: Ja, heute Nachmittag findet ja die Fraktionssitzung statt und ich bin auch gespannt, wie sie dann im Einzelnen abläuft, sind ja viele offene Fragen und ich freue mich, dass dann die Personalentscheidungen oder einige Personalentscheidungen gefallen sind und werde natürlich auch meine Stimme abgeben, aber wir haben ja das Wahlgeheimnis, daher werde ich mich dazu öffentlich nicht äußern.
1: Einige Ihrer Abgeordnetenkolleginnen und Kollegen sprechen von einem kommunikativen Desaster, was Merz da angerichtet hat. Gibt es denn aus Ihrer Sicht auch einen Teil, der gut gelaufen ist? Mal so gefragt.
18: Ich glaube, dass diese personellen Veränderungen natürlich auch Chancen bieten. Und diese Chancen müssen wir auch einräumen. Das heißt, da ist jetzt einiges losgetreten worden. Da muss jetzt die Arbeit umstrukturiert werden teilweise. Und da möchte ich den Kolleginnen und Kollegen, die da jetzt in einer neuen Funktion sind, auf jeden Fall ja die Chance geben, zu zeigen, was sie können. Auf der anderen Seite hätte man das mit Sicherheit kommunikativ besser begleiten können. Das ist leider richtig.
1: Ihr Ministerpräsident, der ist ja gerade Wahlkämpfer, Sven Schulze. Der sagt, es sei fast unmöglich, sich am Wahlkampfstand momentan auf Landesthemen zu konzentrieren. Wie ist das zu erklären aus Ihrer Sicht, dass Friedrich Merz nicht erkennt, wie sehr er mit einsamen Entscheidungen viele andere vergrätzt?
18: Ich kann natürlich nicht für den Bundeskanzler sprechen. Auf der einen Seite war es jetzt notwendig, umzubauen. Auf der anderen Seite kann ich mir natürlich nur Sven Schulze anschließen, dass es wichtig ist, Personaldebatten dann zeitnah zu beenden, damit man sich wieder auf andere Themen, die ja zu Genüge auf dem Tisch liegen, beschäftigen kann, auf Landes- genauso wie auf Bundesebene natürlich.
1: Aber es war ein Foul für die Wahlkämpfer.
18: Dass es jetzt kommunikativ so lief, ist mit Sicherheit unglücklich. Aber ich hoffe ja nun auch, dass die Debatte heute mit der Wahl des Fraktionsvorsitzenden dann hoffentlich zeitnah mit den anderen Posten ein Ende hat.
1: Hätten Sie sich gewünscht, dass man den Männerclub CDU noch mit mehr Frauen anreichert, also beispielsweise auch, was den Fraktionsvorsitz angeht?
18: Ich finde die Geschlechterfrage immer unglaublich schwierig. Im Endeffekt geht es um Kompetenz und wir haben unglaublich kompetente Frauen, wir haben unglaublich kompetente Männer. Auch wenn man vielleicht zurzeit einen anderen Eindruck haben kann. Aber wir haben ja eine Besetzung oder wir haben ja auch Frauen, die berücksichtigt worden sind in der Besetzung und nicht, weil sie Frauen sind, sondern einfach, weil sie gut in ihrem Job sind. Zumindest das ist meine feste Überzeugung.
1: Umbildung beendet. Wird jetzt in der CDU-Fraktion Ruhe einkehren?
18: Ich persönlich hoffe das.
1: Über die Personalrochaden in der CDU konnte ich reden mit Anna Eikens, der 27-jährigen CDU-Politikerin aus Sachsen-Anhalt, die auch heute den neuen Fraktionsvorsitz wählen wird. Frau Eikens, ich danke Ihnen für Ihre Zeit.
18: Kein Problem, schönen Tag noch.
1: 7.51 Uhr ist es jetzt.
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1: Gerade sind überall Sommerferien, keine Schule, kein Wecker, jede Menge Freizeit. Klingt eigentlich perfekt und viele Eltern erleben da stattdessen dieses. Statt zum Badesee oder auf den Bolzplatz verschwinden die Kinder stundenlang. Raten Sie mal, wo? Genau, im Internet. Im Smartphone oder hinterm Smartphone. Komplett verbieten bringt ja meistens nichts, aber wie kann es gelingen, das Handy in den Ferien wieder ein bisschen unwichtiger zu machen? Sibylle Seitz berichtet.
19: Früher mussten Eltern ihre Kinder zum Abendessen nach Hause rufen. Heute müssen sie sie oft erst einmal vom Handy loseisen. Und das ist in den Ferien nicht einfacher. Im Gegenteil. Denn jetzt fehlt es oft an Tagesstruktur. Keine Schule, keine Hausaufgaben, oft weniger Verabredungen. Und plötzlich ist da viel freie Zeit. Doch jetzt noch schnell das Kind vom Handy wegzubekommen, wird schwierig, kann aber in den Ferien gut geübt werden. Zum Beispiel mit handyfreien Zonen zu Hause. Für alle. Ira Katharina Petras, klinische Psychologin an der Uniklinik Aachen, erzählt im WDR-Podcast Innenwelt außerdem:
20: Ich habe so viele Jugendliche, die sagen, wenn wir uns treffen, dann kommen die Dinger weg. So einfach, weil wir wieder miteinander verfügbar sein wollen, ohne gestört zu werden. Und dann ist es auch nur eine Pseudo-Strategie von uns Erwachsenen, dieses Smartphone umgedreht auf den Tisch zu legen, was ja kompletter Schwachsinn ist, weil es ja trotzdem auf dem Tisch und wir gucken trotzdem drauf. Also wirklich in die Tasche und weg.
19: Das kann natürlich die ganze Familie wunderbar im Urlaub trainieren. Die erste Veränderung sei aber die schwierigste, so Dr. Isabel Brandhorst von der Uni Tübingen.
21: Zunächst geht es darum, die Motivation aufzubauen. Das ist fast schon die halbe Miete, weil Menschen mit einer Verhaltenssucht und auch mit anderen Süchten immer mit Ambivalenzen zu kämpfen haben. Das Suchtmittel hat ja erstmal kurzfristig positive Konsequenzen. Es macht Spaß, ich treffe meine Freunde, ich bin erfolgreich, ich vergesse gleichzeitig die Dinge, die mich aktuell belasten.
19: Und ist die Motivation da, müssen reizvolle Ziele gesetzt werden. Also nicht, wovon komme ich weg, sondern wo will ich hin? Museum oder Wanderung stehen vielleicht nicht so hoch im Kurs als Alternative zur Handynutzung. Einfach sagen, leg das Handy weg, reicht auf jeden Fall nicht aus. Man muss etwas anbieten, das mindestens genauso spannend ist. Außerdem sei es wichtig, was die Eltern vorleben, so ihrer Katharina Petras.
0: Meine Eltern sagen, was sie machen, wenn sie kurz ans Smartphone gehen. Dann weiß ich, dass halt nicht gerade irgendwas gespielt wird, sondern dass die gerade nachgucken, wann der Bus kommt oder so. Also, dass man das auch benennt, wenn man das in der Gegenwart von einem Kind benutzt, damit das Kind dann, okay, ich kann halt coole Sachen mit dem Smartphone machen, aber es nimmt mir nicht das reale Miteinander. Und das ist so, wenn ich auf meine Jugendlichen gucke, die wünschen sich, gesehen zu werden.
19: Deshalb ist eine gute Beziehung zwischen Eltern und Kind auch so wichtig, sagt Dr. Isabel Brandhorst, um überhaupt etwas ändern zu können.
21: Ohne Beziehung keine Erziehung. Und wenn Eltern wirklich Einfluss nehmen wollen auf den Verlauf des weiteren Geschehens, dann können sie das nur mit einer guten Beziehung zu dem Kind auch schaffen.
19: Daher sollten Regeln wie Bildschirmzeiten auch gemeinsam vereinbart werden. Hellhörig sollten Eltern werden, wenn das Kind praktisch gar nicht mehr aufhören kann, obwohl es das selbst möchte. Oder wenn Schlaf, Hobbys und Freundschaften leiden, die Stimmung nach dem Scrollen schlechter wird oder es regelrecht aggressiv reagiert, sobald das Handy weggelegt werden soll. Das heißt nicht sofort, dass eine Sucht vorliegt, aber es sind Warnsignale, die man ernst nehmen sollte.
1: Der Bericht von Sibylle Seitz war das.
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1: Jetzt aber erstmal zum Wetter. Es ist kurz vor 8, also 7.57 Uhr, um genau zu sein. Jörg Schröder im Wetterstudio. Hallo Jörg.
24: Hallo und guten Morgen.
1: Beginnen die Temperaturen denn schon anzusteigen? Es war ja nochmal wunderbar kühl heute.
24: So richtig, muss ich ganz ehrlich sagen, kann man noch gar nicht glauben, dass wir heute Nachmittag Temperaturen bis 34 Grad erleben werden. Weil es ist immer noch relativ viel. Durchlüften lohnt sich immer noch. Wir haben immer noch Temperaturen fast überall, abgesehen von Wernigerode, unter 20 Grad. Ich pick mir mal ein paar Orte raus, zum Beispiel in Nordhausen gerade mal 14 Grad, in Bautzen 15 Grad, in Gardelegen auch gerade mal 17 Grad. Also lüften lohnt sich noch, lohnt sich auf alle Fälle, denn so ab um 9, ab um 10 muss ich dann die Fenster schließen, um die Kühle noch so ein bisschen gefangen zu halten. Denn wie gesagt, wir erwarten heute einen heißen Tag. Am Nachmittag Temperaturen bis 34 Grad. Aktuell haben wir vor allem über Sachsen-Anhalt noch relativ viele Wolken. Da sind am Arendsee sogar ein paar Schauer unterwegs. Aber die Wolken werden immer weniger, dass wir heute insgesamt bis zu 14 Sonnenstunden auskosten können.
1: Wird's wieder kühl in der kommenden Nacht? Also hoffentlich.
24: Unser Hochdruckgebiet Olaf ist ein heißer Gesell und beschert uns auch am Abend. Dann doch nicht heiße Temperaturen, aber laue Temperaturen. Um Mitternacht Temperaturen immer noch so bei 24, 25 Grad. Durchlüftkühl wird es eigentlich erst in den Morgenstunden nach um 4. Also die Frühaufsteher sind auf alle Fälle definitiv im Vorteil. Und durchlüften lohnt sich auf alle Fälle, denn morgen, wir haben es ja schon die ganze Woche angekündigt, erreichen wir den Peak dieser kleinen Hitzewelle. Wir erwarten Werte bis 38 Grad, selbst in den Bergen Temperaturen so um die 30 bis 34 Grad. Insgesamt insgesamt viel Sonnenschein. Aber es ist schon ein bisschen Rettung in Sicht vor der Hitze, denn am Abend tauchen in Sachsen-Anhalt und Thüringen Schauer und Gewitter auf.
1: Das heißt, dann wird es Tag drauf 10 Grad kühler.
24: Weniger heiß.
1: Weniger heiß.
24: In der Oberlausitz ist immer noch 33 Grad am Freitag, aber am Wochenende dann wird es spürbar kühler.
1: Schön gesagt. Jörg, danke.
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1: Das sind Themen hier gleich im Programm nach 8. Es ist ziemlich viel los gerade in der CDU. Und wenn Sie hören wollen, was an der Basis alles so gesagt wird zurzeit, unsere Reporterin hat Stimmen gesammelt. Dann die infernoartigen Waldbrände in Spanien und Frankreich, die uns seit Tagen beschäftigen. Ist sowas auch bei uns möglich? Wie sind die Voraussetzungen bei uns? Das besprechen wir mit einem Professor für Waldschutz von der TU Dresden in einer Viertelstunde.
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7: Um 8 Uhr mit Susanne Lemke. In der Bundesregierung und der Unionsfraktion soll heute der geplante Personalumbau vollzogen werden. Am Mittag werden die neuen Ministerinnen und Minister ernannt. Danach wählen die Abgeordneten von CDU und CSU einen neuen Fraktionschef. Der Umbau sorgt an der CDU-Basis in Mitteldeutschland weiter für Ärger. Erzgebirgslandrat Rico Anton etwa berichtet von Unverständnis, dass der Osten im Kabinett so schlecht repräsentiert sei. Die Bundestagsabgeordnete Anna Eikens aus Sachsen-Anhalt nannte die Kommunikation unglücklich. Sie warnte im MDR aber davor, die Fraktionswahl zum Frustablassen zu nutzen. Nach dem Anschlag auf den CSD in Berlin will Bundesfamilienministerin Karin Prien mehr Geld für Angebote gegen Radikalisierung bereitstellen. Konkret geht es um 5 Millionen Euro aus dem Förderprogramm Demokratie leben, die bisher nicht dafür vorgesehen waren. Prien kündigte an, sich dazu mit den Ländern und Verbänden zu beraten, auch mit den muslimischen Gemeinschaften. Der 21-jährige mutmaßliche Attentäter von Berlin war als islamistischer Gefährder bekannt und im Visier der Behörden. Im Südwesten Frankreichs hat die Feuerwehr ihren Kampf gegen wieder aufflammende Waldbrände fortgesetzt. Nach Behördenangaben brachen gestern bei Wind und steigenden Temperaturen 14 Feuer neu aus. Inzwischen ist auch Hilfe aus Sachsen-Anhalt unterwegs. Wie die Landesfeuerwehr dem MDR bestätigte, hoben am Morgen 2 Löschflugzeuge in Ballenstedt ab. Sie sollen die Einsatzkräfte in der Region Bordeaux unterstützen. Die USA haben nach eigenen Angaben gemeinsam mit Saudi-Arabien Stellungen pro-iranischer Milizen im Irak angegriffen. Das US-Militär erklärte, die Angriffe seien eine Reaktion auf mehr als 30 Drohnenangriffe auf US-Truppen und die Energieinfrastruktur Saudi-Arabiens in den vergangenen Tagen gewesen. Zuvor hatte das US-Militär nach eigenen Angaben einen iranischen Raketenangriff auf US-Streitkräfte im Nahen Osten abgewehrt. Nach dem Unfall eines Windradtransporters auf der B4 bei Sondershausen ist die beschädigte Brücke teilweise für den Verkehr freigegeben worden. Wie die Polizei mitteilte, kann das Bauwerk wieder durchfahren werden. Auf der Brücke könne der Verkehr aber nur einseitig rollen, das sei nach der Untersuchung der Statik festgelegt worden. Der Transporter war gestern an der Brücke hängen geblieben, er konnte erst am Abend weiterfahren. Das waren die Nachrichten. Das Wetter. Die Temperaturen von 7 Uhr. Auf dem Brocken sonnig 15 Grad, Chemnitz sonnig 19, Dresden heiter 15, Eisenach heiter bei 14 Grad, Erfurt wolkig 17 Grad, sonnig auf dem Fichtelberg bei 14, in Gera bei 16, in Görlitz bei 15 Grad, Halle 15, Leipzig heiter bei 17 Grad, Magdeburg wolkig 17, Meiningen sonnig bei 16 Grad.
8: Heute viel Sonne, trocken, 29 bis 34 Grad. In der Nacht klar und trocken, 21 bis 15 Grad. Morgen sonnig, am Abend in Sachsen-Anhalt und Thüringen gebietsweise Schauer und Gewitter, 34 bis 38 Grad. MDR Verkehrsdienst. Vorsicht auf der A2 Richtung Berlin. Zwischen Braunschweig Flughafen und Kreuz Wolfsburg-Königslutter liegen Fahrzeugteile auf der Fahrbahn. Die andere Richtung Berlin ist zwischen Bad Klosterlausnitz und Eisenberg nach Unfall gesperrt. Bitte eine Rettungsgasse bilden. Im Landkreis Hildburghausen ist die Ortsdurchfahrt Hildburg wegen eines Feuerwehreinsatzes gesperrt. Soweit der Verkehrsdienst. 8.04 Uhr.
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1: Heute ist Mittwoch, der 29. Juli. Im Studio ist Hanno Gries. Einen schönen guten Morgen wünsche ich. Eigentlich wollte ja Friedrich Merz mit seinem Personalumbau nach der Leihmutterschaftsaffäre von Jens Spahn für so einen richtigen Neustart sorgen. Stattdessen aber sorgt der Kanzler offenbar für jede Menge Ärger und Wut in der eigenen Partei. Die Entscheidungen seien schlecht kommuniziert und wieder mal gingen neue Schlüsselposten an Parteikolleginnen und Kollegen aus Westdeutschland. Wie findet die CDU-Basis hier in Mitteldeutschland das alles? Sarah Bötscher hat sie gefragt.
12: Diese Personaldebatten müssen ein Ende finden, meint Sven Schulze, Ministerpräsident von Sachsen-Anhalt, gestern bei einem Termin mit Bundesgesundheitsministerin Nina Warken in Magdeburg. Vor allem mit Blick auf die Landtagswahl hat er genug von Themen aus Berlin.
15: Dass dieser Landtagswahlkampf nicht permanent durch Berlin überlastet werden darf. Es ist für unsere Wahlkämpfer im Moment nicht einfach, mit Landesthemen durchzudringen. Und deswegen bin ich jetzt froh, dass das abgeschlossen ist.
12: Das betont auch der Kreisvorsitzende der CDU Magdeburg, Tobias Krull. Als Wahlkämpfer müsse er den Menschen immer wieder klar machen, dass es hier um eine Landtags- und keine Bundestagswahl gehe. Schwierig findet er vor allem den Umgang mit Tino Sorge. Dieser muss seinen Posten als Gesundheitsstaatssekretär räumen. Dabei war er einer der wenigen aus Ostdeutschland. Sorge habe von seiner Entlassung aus den Medien erfahren, kritisiert Tobias Krull.
16: Ich erwarte, dass eine solche Personalentscheidung mit den Betroffenen vorab kommuniziert wird. Natürlich bin ich mir in der Lage bewusst, dass der Weggang von Spahn Rücken gerissen hat. Aber doch insgesamt war das aus meiner Sicht mit den sehr kurzfristigen Entscheidungen und teilweise auch mit gewissen Überraschungen nicht immer komplett erklärlich. Ich hoffe aber, dass es dahinter einen Gesamtplan gibt.
12: Noch drastischer formuliert es sein Kollege Lennart Geibert vom CDU-Kreisverband Weimar in Thüringen. Merz Personalumbau werde intern schon sehr emotional diskutiert.
25: Also es ist schon so, dass unsere WhatsApp-Gruppen, die wir haben, alle schon natürlich voll von dem Thema sind. Ich finde schon, dass es auch zum guten Stil dazugehört, mit den Leuten vorher zumindest mal persönlich zu reden. Ich meine, die Nummern dürften ja gegenseitig bekannt sein. Und auch der Umgang ehrlicherweise mit Patrick Schnieder, das finde ich auch schwierig. Also so können sie miteinander nicht umgehen. Da jemanden zu entlassen und da nicht die Nachfolgeregelung geklärt zu haben, final, das ist doch bei uns hier an der Basis maximal schwierig aufgestoßen.
12: Mit Schnieder spricht er den Bundesverkehrsminister an. Vergangene Woche wurde bekannt, dass auch er seinen Posten verlieren soll. Wer ihm nachfolgt, war aber zunächst unklar. Schnieder hing mehrere Tage in der Luft. Erst am Sonntag zog er selbst die Konsequenzen und bat um seine Entlassung. In Sachsen wiederum sorgt vor allem das Ablösen von Christiane Schänderlein für Ärger. Sie soll jetzt weg vom Amt der Staatsministerin für Sport und Ehrenamt. Ein Wirrwarr, das auch Rico Anton nicht mehr versteht. Er ist CDU-Landrat im Erzgebirgskreis.
26: Sie war die einzige Ministerin aus den neuen Ländern im Kabinett und hat nach meinem Empfinden eine gute Bilanz vorgelegt. Das Sportfördergesetz ist gekommen. Sie war im Erzgebirge regelmäßig zu Gast, hat sich um das Thema Wintersport gekümmert. Dass der Osten so schlecht repräsentiert ist im Kabinett, trotz dass wir gute Leute haben, Leute, die es können, das ist schon herb.
12: Immerhin wird Schänderlein parlamentarische Staatssekretärin im Gesundheitsministerium. Trotzdem würden mit Sicherheit noch Gespräche folgen, vermutet Erzgebirgskreislandrat Anton. Denn in der mitteldeutschen CDU brodelt es.
1: Sarah Bütscher mit diesen eingesammelten Stimmen auf die Situation innerhalb der CDU. Und es ist noch ein Aspekt des Ministerwechsels, den wir besprechen müssten. Der Personalwechsel in der Bundesregierung soll ja heute fix gemacht werden. Und die Neuen sollen dann um 12 Uhr beim Bundespräsidenten antreten, bekommen dann dort ihre Urkunden, ihre Ernennungsurkunden. Das sage ich ganz bewusst. Denn es gibt gewisse verfassungsrechtliche Probleme. Sie werden nämlich zunächst mal Minister ohne Amtseid im Bundestag. Der Grund ist ganz einfach, sind die parlamentarischen Sommerferien. Die Frage ist nur, geht das überhaupt? Und dazu gibt es verschiedene Ansichten. Frank Eichmann.
0: Grundsanierung im Schloss Bellevue. Deshalb wird Bundespräsident Steinmeier erstmals überhaupt Minister in seinem Ausweichquartier am Spreebogen in Berlin-Moabit ernennen. Alles andere ist strikt geregelt im Grundgesetz. Kanzler Merz hat dem Bundespräsidenten seine Liste mit insgesamt 6 Namen geschickt, mit den Entlassungen und Ernennungen. Steinmeier händigt in einer Zeremonie die Urkunden aus. Fertig ist die Bundesministerernennung. Fehlt aber noch Teil 2 aus dem Grundgesetz. Da heißt es, die Minister leisten ihren Eid bei Amtsübernahme vor dem Bundestag. Was das bedeutet, wird in Berlin und von Staatsrechtlern heftig diskutiert. Denn erst mit dem Eid ist ein Minister wirklich uneingeschränkt im Amt, heißt Position 1. Egal, ob nun parlamentarische Sommerferien sind oder nicht. Blick zurück. Im Juli 2019 unter Kanzlerin Merkel wurde eine Sondersitzung einberufen, um CDU-Politikerin Kramp-Karrenbauer vor dem Bundestag als Verteidigungsministerin zu vereidigen. Position 2 vertreten Bundesregierung und Kanzler Merz. Die Ernennung macht Minister zu Ministern. Der Eid lässt sich im September nachholen, wenn der Bundestag sowieso wieder tagt. Aber stimmt das? Für Verfassungsfragen ist das Bundesinnenministerium zuständig. Das gibt diese erstaunliche Antwort. Vor Ablegen des Amtseides darf ein ernanntes Regierungsmitglied noch nichts entscheiden. Aber sollte ein Minister dieses Verbot missachten, hätte das keine Folgen, die Amtshandlung bliebe rechtsgültig. Das heißt übersetzt, der Zeitplan des Kanzlers wirft Fragen auf, dürfte aber folgenlos bleiben.
1: Frank Eichmann informierte.
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1: 10:08 jetzt. Nach dem Anschlag auf den Christopher Street Day in Berlin durch einen polizeibekannten islamistischen Gefährder hat sich Bundesinnenminister Dobrindt für einheitliche Regeln zur Präventivhaft ausgesprochen. Dadurch könnten gefährliche Personen frühzeitiger aus dem Verkehr gezogen werden. Diese Präventivhaft ist aber umstritten, nicht nur, weil jedes Bundesland seine eigenen Regeln hat. Über den Zustand in Mitteldeutschland Uta Georgi.
11: Präventivhaft oder auch Unterbringungsgewahrsam, diese Art der Haft kann angewendet werden, wenn die Gefahr besteht, dass von einer Person eine Straftat ausgeht oder durch sie die öffentliche Sicherheit erheblich gestört wird. Die Grundlagen dafür sind im Polizeirecht der Bundesländer geregelt und das macht die Sache kompliziert, erklärt Sebastian Fiedler, innenpolitischer Sprecher der SPD-Bundestagsfraktion. Im ZDF sagte er:
13: Wir haben das Problem, dass wir unterschiedliche Polizeigesetze der Länder haben. Auch das seit 10 Jahren und länger darüber hinaus ein Thema. Wir haben kein einheitliches Polizeigesetz des Bundes und der Länder. Das Projekt wäre durchaus noch mal sinnvoll, das aufzulegen, weil die Präventivhaftvoraussetzungen in den Ländern total unterschiedlich sind.
11: Allein in den mitteldeutschen Bundesländern unterscheiden sich die Regeln teilweise drastisch.
14: Sachsen.
11: Im Freistaat darf eine Person ohne richterlichen Beschluss höchstens bis zum Ende des Tages nach der Festnahme in Präventivhaft. Soll die Haft länger dauern, muss die Polizei sofort einen Richter einschalten. Dann darf die Präventivhaft maximal 4 Tage andauern.
14: Sachsen-Anhalt.
11: Hier sind die Regelungen im März dieses Jahres verschärft worden. Damit kann eine Person zur Terrorabwehr bis zu 14 Tage in Präventivhaft genommen werden. Außerdem ist eine Verlängerung möglich auf insgesamt 35 Tage. Bei sonstigen Gefahren oder Straftaten gilt eine deutlich kürzere Dauer von maximal 4 Tagen.
14: Thüringen.
11: Ohne eine richterliche Entscheidung darf hier die Polizei eine Person maximal 24 Stunden lang festhalten. Ordnet das zuständige Amtsgericht eine Präventivhaft an, kann sie auf höchstens 10 Tage ausgedehnt werden. In allen Bundesländern gilt, Präventivhaft darf nur angewendet werden, wenn es keine Alternativen zur Abwehr einer schweren Straftat oder erheblichen Störung der öffentlichen Sicherheit gibt. Außerdem muss der Eingriff in die Freiheit eines Menschen im richtigen Verhältnis zum angestrebten Schutz stehen. Hier sehen Juristen das größte Problem. So teilt der Thüringer Innenstaatssekretär Norman Müller auf Anfrage schriftlich mit:
17: Der Präventivgewahrsam greift unmittelbar in das Grundrecht auf Freiheit der Person ein. Eine Ausweitung bedingt zwangsläufig eine Absenkung der bisherigen Eingriffsschwelle. Dies würde im Gegenzug jedoch auch bedeuten, dass die Freiheitsrechte für Einzelne leichter eingeschränkt werden könnten. Dies erscheint unter rechtsstaatlichen Gesichtspunkten schwer begründbar zu sein.
11: Maßstab bleibe deshalb zwar wirklich wirksames Handeln der Polizei, aber gleichzeitig müssten die Freiheitsrechte der Bürgerinnen und Bürger gewahrt bleiben. Mit bundesweit einheitlichen Regeln zur Präventivhaft dürfte derzeit kaum zu rechnen sein, denn das Polizeirecht ist laut Grundgesetz Hoheit der Länder und nicht Gegenstand der Gesetzgebung des Bundes.
1: Uta Georgi über die unterschiedlichen Regelungen zur Präventivhaft in Mitteldeutschland. Im Südwesten Japans sind Rettungskräfte nach einem schweren Erdbeben im Dauereinsatz. In der betroffenen Präfektur Kumamoto suchen sie in eingestürzten Gebäuden nach weiteren Verschütteten. Johannes Edelhoff fasst die Lage zusammen.
4: Nach dem schweren Erdbeben der Stärke 7,1 im Südwesten Japans rechnen Regierungsvertreter mit mehr als einem Dutzend Todesopfern. Mindestens 180 Verletzte wurden bislang in Krankenhäuser gebracht. Die Behörden gehen davon aus, dass die Zahl weiter steigt. In der Präfektur Kumamoto stürzten Wohnhäuser ein. In einer Papierfabrik brach ein Schornstein zusammen. Zwei Mitarbeiter starben offenbar an den Folgen. Besonders schwer getroffen wurde ein Einkaufszentrum in Kumamoto. Gut eine Stunde nach dem Beben kam es dort zu einer Explosion, möglicherweise durch ein Gasleck. Teile der Fassade, des Dachs und des zweiten Stockwerks stürzten ein. Die meisten Besucher hatten das Gebäude bereits verlassen. Mehrere Menschen wurden jedoch eingeschlossen. Zwei junge Frauen starben. Mehr als 35.000 Haushalte sind weiterhin ohne Strom. Bei Temperaturen von deutlich über 30 Grad fallen dadurch Klimaanlagen aus. Rund 140.000 Haushalte haben kein Wasser. Das Militär soll sie notversorgen.
1: Der Bericht von Johannes Edelhoff war das. Und in einer halben Minute ist es 8.15 Uhr. Unsere Topmeldung zur Stunde. Der Personalumbau in der Bundesregierung und der Unionsfraktion wird heute umgesetzt. Am Mittag sollen die beiden Ministerinnen und Minister ernannt werden. Danach kommen CDU, CSU zusammen, um einen neuen Fraktionschef zu wählen. Der Umbau sorgt an der CDU-Basis in Mitteldeutschland für richtig großen Ärger. Was heute noch wichtig wird, mit Susanne Lemke.
8: Die Bundesregierung will heute die umstrittenen Reformpläne von Wirtschaftsministerin Katharina Reiche beschließen. Dabei geht es unter anderem um Änderungen des Erneuerbare-Energien-Gesetzes. Umwelt- und Energieverbände kritisieren die Pläne als Bremse für die Energiewende. UN-Generalsekretär Antonio Guterres will heute über seine Vermittlungsbemühungen im Zypern-Konflikt informieren. Er hatte sich zuvor mit den Führungen der griechischen und türkischen Zypern getroffen. Der Inselstaat ist seit 1974 geteilt. Der Norden ist international nur noch von der Türkei anerkannt. In Schleswig-Holstein startet heute das Wacken Open Air. Das Festival ist mit 85.000 Tickets ausverkauft. Auftreten werden unter anderem Def Leppard, Judas Priest und In Flames. Das Festival findet inzwischen zum 35. Mal statt. Das Wetter, heute viel Sonne, 29 bis 34 Grad. Morgen sonnig, am Abend von Westen her Schauer und Gewitter, 34 bis 38 Grad. MDR aktuell Verkehrsdienst. Vorsicht auf der A4 Frankfurt Richtung Dresden. Zwischen Erfurt Ost und Erfurt Fieselbach liegt eine Plane. Die A9 Richtung Berlin ist zwischen Bad Klosterlausnitz und Eisenberg nach Unfall gesperrt. Bitte eine Gasse für Einsatzfahrzeuge freihalten. Soweit der Verkehrsdienst. 8.16 Uhr.
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1: Seit Tagen schauen wir mehr oder weniger fassungslos auf die riesigen Waldbrände in Spanien, in Frankreich, bei Bordeaux oder auch an der italienischen Adriaküste. Die Brände haben schon Todesopfer gefordert und wir denken uns vielleicht, naja, zum Glück hat es bei uns in der letzten Zeit ja noch geregnet. Aber das täuscht. Die Flüsse führen kaum noch Wasser. Eine brutale Hitzewelle hatten wir schon. Die nächste kommt. Vielleicht erreichen wir morgen auch wieder die 40 Grad. Und es brannte ja auch schon, beispielsweise im Müritz-Nationalpark oder auf dem früheren Militärgelände bei Jüterbog. Wie groß ist also der Hitzestress gerade für die Wälder? Das will ich jetzt besprechen mit Michael Müller. Er ist Professor für Waldschutz an der TU Dresden. Grüße Sie, hallo.
14: Hallo.
1: Herr Müller, machen wir doch zuerst mal eine Bestandsaufnahme, bevor die nächste Hitzewelle kommt. Wie gestresst sind die Wälder gerade, also gerade auch die in Mitteldeutschland?
14: Es ist so, dass wir schon ein Wasserdefizit auch in den Wäldern haben. Das ist aber nicht nur dieses Jahres geschuldet, sondern auch schon vergangeneren Verlusten in den letzten Jahren, dass die Niederschläge nachgelassen haben.
1: Und was heißt das für die Bäume? In welcher Verfassung sind die?
14: Naja, Wasser ist natürlich für alle Lebensprozesse und auch für die Abwehrbereitschaft der Bäume essentiell. Und wenn die Bäume unter Wasserstress leiden, dann werden sie eben als erstes empfindlich, zum Beispiel gegenüber Insektenbefall. Rockenkäfer, Prachtkäfer und dergleichen. Und natürlich auch hinsichtlich der Waldbrandgefahr, weil dann eben die Bodenvegetation möglicherweise abstirbt und brennbar wird. Oder auch andere Nadeln, Zweige und dergleichen, die auf dem Boden liegen, also die Brandlast. Und dann würde die brennbarer werden, als das vorher der Fall war.
1: Das heißt, der Wassermangel an sich führt schon zu einer höheren Waldbrandgefahr?
14: Ja, weil der Wassermangel nicht unbedingt an den lebenden Bäumen, die dicken Bäume brennen ja sowieso nicht, sondern es sind ja die feinen Materialien, die dann austrocknen. Das hat gar nichts mit der Wasserversorgung aus dem Boden zu tun, sondern wenn wir Luftfeuchtigkeiten unter 40% haben, dann trocknen die Materialien in Wäldern aus. Wir haben ja das ganze Jahr Brennmaterialien im Wald. Es ist einfach die Frage, ob die brennbar sind bei einer gegebenen Waldbrandursache.
1: Ja. Dieser Hitzestress für die Bäume, ist das mittlerweile ein Dauerphänomen bei uns oder ist das immer noch ein saisonales Vorkommen?
14: Also wir haben schon Rhythmen, langjährige Rhythmen von Dürreperioden und von Trockenjahren und dergleichen. Aber sie werden eben intensiver. Und natürlich gibt es längere Perioden, in denen wir dann uns mehr sorgenvoll den Bäumen zuwenden, weil wir sie natürlich auch nicht unterstützen können. Wir können ja den Wald nicht gießen. Aber wir müssen auch sehen, dass das schwankt. Und wir haben ja bisher zum Beispiel in diesem Jahr ein vergleichsweise geringes Waldbrandjahr. Und überhaupt ist die Tendenz ja bisher abnehmend, was die Waldbrände betrifft. Aber natürlich die Zukunft kann ich auch nicht vorhersagen.
1: Ja, verglichen gerade mit den Jahren. Letztes Jahr Gorisch Heide bei Riesa oder die Jahre davor der riesige Waldbrand in der Sächsischen Schweiz. Das hatten wir ja dieses Jahr noch nicht. In Spanien schlagen sie jetzt riesige Schneisen in die Wälder, damit sich der Brand nicht endlos ausbreiten kann. Ist das ein probates Mittel? Sollte man das bei uns auch machen oder schädigt

0: Objekte, von denen mit etwas größerer Wahrscheinlichkeit zumindest größere Intensitäten ausgehen. Und das ist wie in der Großscheide, sind das Kampfmittelverdachtsflächen. Nur deshalb werden die Waldbrände so groß. Wir können eben nicht unmittelbar angreifen, weil wir natürlich auch keine Kameradinnen und keinen Kameraden in Lebensgefahr bringen wollen.
1: Also Sie haben gesagt, man kann solche Brände nicht vorhersagen, wo sie ausbrechen. Können wir denn deswegen auch nicht vorsorgen? Oder weil Sie eben gesagt haben, wir können schon managen. Da frage ich mich ja, was können wir denn besser machen?
0: Also die Hauptvorsorge besteht natürlich darin, dass wir den Menschen sagen, dass wir die Waldbrände verursachen. Die einzige natürliche Waldbrandursache in Deutschland sind Blitzschläge. Und alles andere wird von Menschen mittelbar oder unmittelbar verursacht.
1: Über den gegenwärtigen Hitzestress für unsere Wälder und die Voraussetzungen für solche Brände wie in Spanien und Frankreich konnte ich reden mit Professor Michael Müller, Waldschutzexperte der TU Dresden. Herr Müller, ich danke Ihnen.
0: Ja, vielen Dank.
1: Und es ist 8.21 Uhr.
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1: Und da geht es heute um Insekten. Die kompostieren ja biologische Abfälle. Sie sorgen dafür, dass wir Obst und Gemüse ernten können, bekämpfen andere schädliche Insekten in der Landwirtschaft und sind sogar für die Krebsforschung interessant. Wegen all dieser Gründe haben Forscher Alarm geschlagen in den vergangenen Jahren, als immer weniger Insekten unterwegs waren. Und jetzt hat sich unser Hörer Sven Beer gemeldet mit einer Beobachtung und auch dieser Frage.
3: Gibt es dieses Jahr mehr Insekten als sonst in Mitteldeutschland oder habe ich nur den Eindruck?
1: Dazu jetzt Recherchen von Juliane Neubauer.
4: Für Röhl van Klink gehört es zum Arbeitsalltag, kleinste Insekten über Jahre genau zu beobachten. Er arbeitet am Deutschen Zentrum für Biodiversitätsforschung und teilt den Eindruck unseres Hörers.
5: Ich beobachte selber auch viele Insekten die ganze Zeit. Ich fange auch viele Insekten und ich habe auch gesehen, dass es wirklich viel Aktivität gibt. Ich fange kleine saftsaugende Insekten, die in der Vegetation leben. Da gibt es ganz viele davon. Wir haben ein Projekt am Laufen mit Nachtfalter. Das sieht ganz gut aus.
4: Der Insektenforscher betont allerdings, dass es hierfür noch keine wissenschaftlichen Belege gibt. Denn aussagekräftige Studien zu Insektenpopulationen dauern in der Regel mindestens ein Jahrzehnt. Dabei gibt es aktuell Insekten, die es augenscheinlich aus der Gefährdung herausgeschafft haben, staunt Helge May vom Naturschutzbund. Besonders in Nordsachsen sei die Rückkehr des Segelfalters gut zu beobachten.
6: Großer Schmetterling, blassgelb mit schwarzen Streifen, sieht sehr bunt aus. Und der war bis vor, na, ich sag mal, 30 Jahren so ein richtiges Sorgenkind, wo man sagt, boah, ob es der bei uns noch packt mit seinen Ansprüchen und der will es immer so heiß haben. Und jetzt sagt er sich, so, ist doch alles okay, hier ist so warm geworden, fühle mich wohl. Und er breitet sich wirklich gewaltig aus.
4: May erinnert sich an den Ruck, der mit Veröffentlichung der sogenannten Krefelder Studie zur Insektenpopulation vor knapp 10 Jahren durch die Republik ging. Sie zeigte, dass sich die Population in wenigen Jahrzehnten um fast 70% reduziert hatte, selbst in Naturschutzgebieten.
6: Es gab zwar so ein paar politische Anstrengungen und ein paar Überlegungen, was man alles machen könnte. Es gab ja sogar Volksbegehren, die erfolgreich waren. Aber zum einen sind fast 10 Jahre leider kein sehr langer Zeitraum, also um wirklich in der Fläche was zu machen. Und dann ist halt vieles halt auch zunächst mal erstecken geblieben. Also es wäre toll, wenn es den Insekten wieder insgesamt besser ginge, weil da hätten viele was davon und nicht nur Leute, die Schmetterlinge schön finden.
4: May denkt auch an Vögel und andere Tiere, für die Insekten die wichtigste Nahrungsquelle sind. Ein dauerhafter Aufschwung könne aber noch lange nicht erkannt werden. Auch Biodiversitätsforscher van Klink glaubt nicht daran, dass der langfristige Trend des Insektensterbens sich gerade umkehrt. Aktuell handle es sich eher um ein kurzfristiges Phänomen aufgrund extremer Wetterlagen.
5: Die Extremereignisse, die wir hatten in zum Beispiel 2018, als es so unfassbar trocken war, ich glaube, das hat wirklich schlechte Folgen gehabt für die Insekten und jetzt haben wir ein gutes Jahr und dann wird es wieder etwas besser. Und wir können nur sehen, wie es dann die nächsten Jahre wird.
4: Röhl van Klinks Projekt zur Entwicklung von Insekten in Mitteldeutschland und der ganzen Welt ist gerade erst gestartet. Erste Ergebnisse wird der Forscher nicht vor 2035 teilen können.
1: Juliane Neubauer war das und soweit Hörer machen Programm an diesem Mittwoch. 8.25 Uhr ist es gleich und jetzt machen wir mal ein bisschen Krach. Denn es ist wieder Wackenzeit. Zum 35. Mal startet in Schleswig-Holstein das weltweit wichtigste Heavy-Metal-Festival. Mit neueren Sachen wie hier Sabaton. Aber auch mit dem alten Zeug von Judas Priest.

0: oder von Def Leppard. Und Jörn Zahlmann ist Reporter des Norddeutschen Rundfunks in Wacken. Die Frage an ihn, wie wird denn das Festival heute starten?
1: Am Nachmittag ganz traditionell mit der Erstürmung des sogenannten Holy Grounds. Der Holy Ground, das sind ein paar Hektar Grünland hier in Wacken. Und zwar die vor den beiden riesigen Hauptbühnen, also der Harder und der Faster Stage. Und wenn hier gegen 15.30 Uhr die Tore geöffnet werden, dann sprinten die Fans traditionell auf diese Bühnen zu. Und das, obwohl die ganz großen Namen erst ab Donnerstag spielen. Und für dieses Programm, da mussten die Fans in diesem Jahr einen Ticketpreis von 350 Euro zahlen.
0: Wacken gibt es seit 1990. Das Festival wird älter, die Musiker auf der Bühne werden vielfach älter, auch wenn neue nachkommen. Wie ist es mit den Fans?
1: Ja, verglichen mit anderen Festivals ist schon mein Eindruck, dass die Fans hier älter sind. Und mit dem Alter, da wachsen eben auch die Ansprüche. Also das Komfort-Camping, das sogenannte Glamping, nimmt hier von Jahr zu Jahr mehr Platz ein. Das können wir gut beobachten und das berichten uns auch die Veranstalter. Und mit dem Fan-Nachwuchs ist es offenbar auch nicht so einfach. Also die Veranstalter haben in diesem Jahr erst ganz kurz vor Festivalstart vermeldet, dass sie ausverkauft sind. Und das ist schon sehr ungewöhnlich für Wacken. Und auch auf der Bühne wird das Festival nicht jünger. Im Gegenteil, der Judas Priest-Sänger Rob Halford wird Ende August 75 Jahre alt. Die Musiker von Def Leppard sind auch jenseits der 60. Viele Metal-Legenden sind eben im Rentenalter. Und für das Festival wird die Auswahl bei den ganz, ganz großen Bandnamen dadurch eben dünner. Und die Fans werden mit ihren Legenden älter.
0: Jörn Zahlmann war das vom Norddeutschen Rundfunk zum Start des Wacken-Festivals. Damit gehen wir rüber ins Wetterstudio zu Jörg Schröder. Hallo Jörg.
2: Und an dieser Stelle denke ich natürlich wieder an meine geschätzte Kollegin Grit Krämer, die aktuell zum ersten Mal in Wacken ist und auch dort sommerliches Wetter erleben wird.
0: Die wird sich die Kehle rausbrüllen. Wahrscheinlich. Mal sehen, welche Verfassung die nächste Woche ist, wenn sie wiederkommt.
2: Wir werden sehen.
0: Wie ist denn gerade die Lage?
2: Aktuell haben wir mit Hochdruckgebiet Olaf zu tun und dieses Hochdruckgebiet zeigt mehr und mehr seine Rückseite und diese Rückseite ist ordentlich heiß. So richtig merken tut man es noch nicht. Aktuell haben wir Temperaturen so zwischen 18 und 21 Grad. Am Nachmittag geht es dann ordentlich rauf bis 34 Grad. Im Raum Jena sind sogar vielleicht 35 Grad möglich. Die Wolken, die aktuell noch in Sachsen-Anhalt unterwegs sind, die werden auch immer weniger, dass wir heute insgesamt einen sehr sonnenreichen Tag erleben werden.
0: Und dann wird es hoffentlich wieder kühl in der kommenden Nacht.
2: Ja, in den Frühstunden schon, so nach um 3, nach um 4. Da wird es dann schon kühler, Temperaturen dann unter 20 Grad in den meisten Gebieten. Allerdings bis Mitternacht Temperaturen im doch ordentlich warmen Bereich. Um Mitternacht messen wir dann immer noch Werte bei 24, 25 Grad. Aber als Ausgleich dafür für alle, die nicht schlafen können, es gibt einen wunderbaren Vollmond dazu.
0: Und dann kommt der morgige Tag.
2: Ja, der hat es wieder in sich. Das wird schon richtig unangenehm. Temperaturen bis 38 Grad, selbst in Bergen Temperaturen zwischen 30 und 34 Grad. Insgesamt in viel Sonnenschein, vor allen Dingen in Sachsen. Sachsen-Anhalt und Thüringen sieht zum Abend hin ein bisschen anders aus, denn da kommt in Anführungszeichen so eine kleine Abkühlung. Da tauchen dann Schauer und Gewitter gerade vom Werratal über den Harz bis in die Altmark auf.
0: Wir belassen es jetzt dabei. Ist schon schrecklich genug. Jörg Schröder, danke dir bis hierhin.
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0: Das sind Themen hier gleich im Programm. Es geht um die große Personalrochade von Kanzler Merz, ohne vorherige Absprachen, die für sehr, sehr viel Unmut in der CDU sorgt. Und darüber sind wir im Gespräch mit einer jungen CDU-Abgeordneten aus Sachsen-Anhalt in einer Viertelstunde. Dann Tschechien. Das Land will nämlich bei Děčín eine Staustufe in die Elbe bauen. Ein Projekt, über das schon seit Jahrzehnten gestritten wird. Da informieren wir über die aktuelle neue Entwicklung. Und neuer Aufreger, was die FIFA und Gianni Infantino angeht. Mehr dazu im Sport.
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8: Um 8:30 Uhr mit Susanne Lemke.
6: Der geplante Personalumbau in der Bundesregierung und in der Unionsfraktion wird heute umgesetzt. Am Mittag sollen die neuen Ministerinnen und Minister ernannt werden. Danach kommen CDU und CSU zusammen, um einen neuen Fraktionschef zu wählen. Der Umbau sorgt an der CDU-Basis in Mitteldeutschland weiter für Ärger. Erzgebirgslandrat Rico Anton etwa berichtet von Unverständnis, dass der Osten im Kabinett so schlecht repräsentiert sei. Die Bundestagsabgeordnete Anna Eikens aus Sachsen-Anhalt sagte dem MDR, die Kommunikation über die Personalentscheidungen sei unglücklich gewesen. Die Queer-Beauftragte der Bundesregierung, Sophie Koch, hat vor einer wachsenden Bedrohung queerer Menschen in Ostdeutschland durch Rechtsextremisten gewarnt. Der Rheinischen Post sagte die SPD-Politikerin, besonders Christopher Street Day-Veranstaltungen müssten dort besonders geschützt werden. In Sachsen etwa würden CSDs mit sehr viel Polizeipräsenz abgesichert. Zudem müssten Straßen weiträumig gesperrt werden. In westdeutschen Städten sei die Lage deutlich entspannter. Der Verband Deutscher Alten- und Behindertenhilfe fordert mehr Geld für Verpflegung in Pflegeheimen. Verbandschef Thomas Knieling sagte den Funke Medien, frische und ausgewogene Ernährung sei ein wesentlicher Bestandteil guter Pflege. Sie dürfe kein Sparposten sein. Für Lebensmittel würden in den Pflegeeinrichtungen lediglich rund 7 Euro pro Bewohner und Tag eingeplant. Davon müssten alle Mahlzeiten und Getränke finanziert werden. Mehr als 10 Jahre nach dem Verschwinden der damals 5-jährigen Inga aus Schönebeck in Sachsen-Anhalt unternimmt die Polizei einen neuen Anlauf, Hinweise in dem Fall zu bekommen. Laut Polizei soll am Abend in der ZDF-Sendung Aktenzeichen XY ungelöst über den Fall berichtet werden. Das Mädchen war im Mai 2015 bei Uchtspringe im Landkreis Stendal bei einem Familientreffen spurlos verschwunden. Für die insolvente Porzellanmanufaktur Kahler in Thüringen gibt es einen Interessenten aus dem europäischen Ausland. Wie Insolvenzverwalter Rolf Rombach dem MDR sagte, handelt es sich um einen Unternehmer, der zuletzt eine Porzellanherstellung aufgebaut habe. Es habe bereits mehrere Gespräche gegeben. In der ersten Augusthälfte wolle der Interessent das Werk in Kahler technisch prüfen lassen. Danach seien abschließende Verhandlungen geplant. Die Porzellanmanufaktur hatte Anfang März Insolvenz angemeldet. Das waren die Nachrichten. Das Wetter, die Temperaturen von 8 Uhr, in Dresden wolkig 17 Grad, Eisenach sonnig 15, Erfurt heute 18 Grad, Gardelegen wolkig 19, Hoyerswerda sonnig 18, Magdeburg heute 18 Grad, Neuhaus am Rennweg sonnig 17 Grad, Oschatz sonnig 19, Plauen sonnig 18, Wernigerode wolkig 23 Grad, Wittenberg 16 Grad. Heute viel Sonne, trocken 29 bis 34 Grad. In der Nacht klar und trocken 21 bis 15 Grad. Morgen wieder viel Sonne, am Abend in Sachsen, Anhalt und Thüringen gebietsweise Schauer und Gewitter 34 bis 38 Grad. MDR aktuell Verkehrsdienst. Vorsicht auf der A4 Frankfurt Richtung Dresden. Zwischen Erfurt-Ost und Erfurt-Fieselbach liegt eine Plane. A4 Richtung Frankfurt zwischen Magdala und Apolda. Stockender Verkehr wegen Bauarbeiten. A9 Richtung Berlin. Zwischen Bad Klosterlausnitz und Eisenberg ist die Autobahn nicht mehr gesperrt. Der Verkehr wird an der Unfallstelle vorbeigeleitet. Vorsicht auf der A72 Richtung Leipzig. Zwischen Zwickau-Ost und Hartenstein liegt ein Holzbalken. Soweit der Verkehrsdienst. 8.34 Uhr.
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0: Mit Hanno Gries im Studio einen schönen guten Morgen wünsche ich. Nach dem Anschlag auf den Berliner CSD am Wochenende diskutiert die Politik über härtere Gesetze. Innenminister Dobrindt will die Präventivhaft ausweiten und das Jugendstrafrecht für sogenannte Gefährder abschaffen. Das halten nicht alle für sinnvoll. Dazu Kommentare der deutschen Medien.
8: Eines der wichtigsten Merkmale des Rechtsstaats ist, dass niemand für eine Tat bestraft werden darf, die er noch nicht begangen hat, schreibt die Neue Osnabrücker Zeitung. Wie aber kann sich der Staat gegen Menschen wie Abdul B. wehren, die keinen Zweifel an ihrem Hass ließen? Es ist richtig, dass die Union Schutzmöglichkeiten durchdekliniert. Ganz vorn steht die Frage nach einer Präventivhaft. Ähnlich sieht es das Straubinger Tagblatt. Die wehrhafte Demokratie muss konsequenter werden, mit härterer Kontrolle von Gefährdern, strikterer Vollstreckung und notfalls auch mit Vereins- oder Moscheeschließungen, wenn Hass und Gewalt propagiert werden. Die Frankfurter Allgemeine Zeitung schreibt, Im Kern geht es um die Frage, wie in einem Rechtsstaat das Verhältnis von Justiz und Exekutive austariert wird. Die derzeitige Rechtslage, die den Sicherheitsbehörden enge Grenzen setzt, sollte nicht in Stein gemeißelt sein. Dobrindts Forderungen mögen mit manchen pauschalen Formulierungen den Tatbestand eines Schnellschusses erfüllen, aber sie sind ein Anfang. Die Rhein-Neckar-Zeitung gibt zu bedenken, die aktuellen Vorschläge, Fußfesseln, gefährderhaft, konsequente Anwendung des Erwachsenenstrafrechts stellen Antworten dar, die bei diesem konkreten Fall geholfen hätten. Aber das nächste Mal liegen womöglich andere Konstellationen vor. Und das würde in letzter Konsequenz bedeuten, Gesetze immer wieder neu anzupassen, ohne Garantie auf Erfolg. Bei ND der Tag heißt es: Wenn die queere Community wirklich Teil unserer Gesellschaft sein soll, wäre es eigentlich gerade nach dem verachtenswerten Anschlag von Samstag an der politischen Tagesordnung, ihr mit echter Förderung zu mehr Sichtbarkeit und mehr eigenen Räumen zu verhelfen. Leider zeichnet sich schon jetzt ab, dass das in Zeiten von Austerität und Zeitenwende nicht der Weg ist, der eingeschlagen wird. Abschließend die Nürnberger Zeitung. Wie stets nach solchen Anschlägen fühlen sich Politiker bemüßigt, möglichst rasch alle möglichen Maßnahmen zu fordern, von denen die meisten nicht zielführend und schon bald wieder vergessen sind. Um Terror, Hass und Gewalt entgegenzuwirken, steht ein breit gefächertes Instrumentarium zur Verfügung. Wenn es Justiz und Behörden nicht nutzen, ist es sinnlos, für weitere Verschärfungen einzutreten.
0: Das waren Kommentare deutscher Medien. 8.37 Uhr. Ein Projekt, über das seit Jahrzehnten gestritten wird, steht wieder auf der Tagesordnung. Tschechien will nämlich bei Děčín eine Staustufe in die Elbe bauen. Heute trifft Sachsens Umweltminister Georg Ludwig von Breitenbuch in Nordböhmen die tschechischen Minister für Umwelt, Landwirtschaft und Verkehr. Die tschechische Seite will der deutschen Seite da die aktuellen Pläne direkt am vorgesehenen Standort vorstellen. Tschechien verspricht sich davon unter anderem eine verlässlichere Schiffsverbindung bis zur deutschen Grenze. Was die Staustufe aber für Sachsen bedeutet, welche Risiken auch bleiben, berichtet unser Landeskorrespondent Robin Hartmann.
9: Alberthafen, Dresden. Ein gelbes Backsteinhaus, erste Etage. Aus dem Büro von Heiko Lorow blickt man auf das Hafenbecken. Auf dem Wasser? Stillstand. Die Elbe führt zu wenig Wasser. Bis September rechnet der Geschäftsführer der sächsischen Binnenhäfen Oberelbe nicht mit rentablem Güterschiffverkehr, weil wegen des Tiefgangs nur wenig Ladung transportiert werden könnte. Würde die Staustufe bei Děčín daran etwas ändern?
10: Nein. Die Staustufe in Děčín, die dort geplant ist, würde an der aktuellen Situation der Elbe in Sachsen für uns in der Güterschifffahrt gar nichts ändern.
9: Warum? Auf den letzten 40 Kilometern vor der Grenze kann es auf tschechischer Seite bereits zu Niedrigwasser und Stillstand kommen, selbst wenn die Elbe in Sachsen noch befahrbar ist. Deshalb soll bei Děčín ein Wehr das Wasser aufstauen. Durch eine 200 Meter lange Schleuse kämen die Schiffe an der Staustufe vorbei. Kosten knapp 360 Millionen Euro. Die deutsche Elbe bleibt aber vom natürlichen Wasserstand abhängig. Denn das neue Wehr soll das Wasser nur anstauen und nicht bei Niedrigwasser gezielt in den Fluss abgeben. Mit dem Bau wäre also keine Weiterfahrt bis Hamburg garantiert. Aber der Hafen Děčín bekäme eine verlässlichere Verbindung flussaufwärts bis Prag. Und so kann das Projekt für Tschechien sehr wohl nützlich sein, erklärt Lorow.
10: Also es gibt in Tschechien massive Bemühungen in den Bereichen der Wirtschaft, vorrangig auch im Bereich der Kreislaufwirtschaft, Erschließungen nicht mehr straßenseitig vorzunehmen, sondern wasserseitig. Das heißt, Baustoffe Richtung Prag mit den Schiffen zu fahren, Abbruchstoffe, Reststoffe etc. aus Prag rauszufahren. Das ist dem aktuellen Verkehrschaos auch geschuldet.
9: Die Staustufe soll also Schiene und Autobahn entlasten. Dem verhofften Verkehrsnutzen stehen allerdings Risiken für die Umwelt gegenüber. Schon bei früheren Planungen warnte Sachsens Umweltministerium. Die Staustufe könnte Wanderfische wie den Lachs behindern, Lebensräume von Bibern beeinträchtigen und die Wasserqualität verschlechtern. Die neue Planung sieht Fischaufstiege und neu gestaltete Uferbereiche vor. BUND-Landeschef Felix Eckert reicht das nicht.
11: Die Elbe ist in vielen Bereichen ein bisher noch vergleichsweise wenig beeinträchtigter Fluss. Das genau ändern wir mit der Staustufe und gleichzeitig haben wir eine Diskussion in Deutschland über einen Elbe-Überleiter, um der Elbe also noch mehr Wasser in Richtung Lausitz, in Richtung Berlin zu entziehen. Und spätestens dann ist die Wasserstraßendiskussion ad absurdum geführt.
9: Mit dem Elbe-Überleiter soll Wasser aus der Elbe in die Spree geleitet werden. Nach dem Kohleausstieg wird dort ein Teil des Wassers fehlen, das derzeit aus den Tagebauen abgepumpt und in die Spree eingeleitet wird. Das Elbe-Wasser soll dieses Defizit ausgleichen und die Wasserversorgung in der Lausitz, in Berlin und für die dortige Industrie stabilisieren. Ob der Überleiter gebaut wird, ist allerdings noch offen. Trotzdem rät Eckart:
11: Die sächsische Staatsregierung und die Bundesregierung sollten eine Staustufe klar ablehnen, weil sie wirtschaftlich sinnlos ist, gleichzeitig aber ökologisch weitere Beeinträchtigungen bringt.
9: Die CDU-Landtagsfraktion, der auch Umweltminister von Breitenbuch angehört, legt sich vor dem heutigen Treffen nicht so eindeutig fest. Über den Bau selbst entscheidet am Ende allerdings allein Tschechien.
0: Robin Hartmann berichtete in einer halben Minute 8:41.
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12: Maxi Bayer im Studio, einen schönen guten Morgen. Korruptionsvorwürfe, umstrittene WM-Vergaben, die Club-WM, immer mehr Spiele. Dem Fußball-Weltverband FIFA, dem gelingt es relativ zuverlässig, Schlagzeilen zu produzieren. Und wenn man denkt, jetzt, kurz nach einer WM, da müsste eigentlich mal Ruhe einkehren. Ja, da kommt schon das nächste Kapitel. Ein geplanter Milliardendeal sorgt nämlich seit gestern für heftigen Gegenwind und wirft die große Frage auf, wo endet eigentlich modernes Sportmanagement und wo beginnt der endgültige Ausverkauf des Weltfußballs? Katrin Hondl.
13: Die FIFA will einen Teil der kommerziellen Rechte an Turnieren wie der Fußball-WM an Investoren verkaufen und damit mehr als 4 Milliarden US-Dollar einnehmen. Dem Milliardendeal, der über eine neue Tochtergesellschaft namens FIFA Forward Enterprise, kurz FFE, laufen soll, müssten noch die FIFA-Mitgliedsverbände zustimmen, teilt der Weltfußballverband mit. Die FIFA solle die alleinige Kontrolle über das neue FFE-Unternehmen haben, heißt es weiter. Ziel sei es, die Finanzierung für die Fußballentwicklung auf über 10 Milliarden US-Dollar auszuweiten und, so lässt sich FIFA-Chef Infantino zitieren, das kommerzielle Potenzial und die Chancen der FIFA freizusetzen. Scharfe Kritik an den Plänen von Infantino kommt von der UEFA, dem Europäischen Fußballverband. Die Seele und die Führung des Fußballs seien keine Handelsware, erst recht nicht bei völliger Intransparenz darüber, wer finanziell davon profitiert, schreibt die UEFA in einem ersten Statement.
12: Da schauen wir doch lieber wieder zurück in die ruhigeren heimischen Sportgefilde. Denn heute in genau einem Monat startet die Frauenhandball-Bundesliga in ihre neue Saison. In der kommenden Spielzeit, da werden dann gleich 4 mitteldeutsche Teams mit dabei sein. Denn neben dem Thüringer HC, dem BSV Sachsen-Zwickau und Union Halle Neustadt kehrt der HC Leipzig in die höchste deutsche Spielklasse zurück. Momentan, da laufen die Vorbereitungen auf Hochtouren und Silke Hein hat vorbeigeschaut.
14: Nach 9 Jahren ist der HC Leipzig zurück auf der ganz großen nationalen Bühne und mit dabei Charlene Greschner, die gestern ihren 25. Geburtstag feierte.
15: Also ich kann das eigentlich immer noch nicht so ganz in Worte fassen, weil es einfach wirklich ein krasses Gefühl ist.
14: Die Kreisläuferin ist seit 2010 beim HCL, hat den Zwangsabstieg, damals noch als Nachwuchsspielerin, miterlebt und war beim Neustart 2017 mit der damaligen B-Jugend in der 3. Liga dabei.
15: Ich habe es wirklich geschafft und dann auch sogar mit dem Verein einfach alle Jahre durchzugehen und das zu schaffen von der 3. Wir jetzt in die 1. Das ist schon echt ein sehr schönes Gefühl, ja.
14: Die Mission Bundesliga geht sie mit einem sehr jungen Team an. Der HC Leipzig hat allein 5 U20 Weltmeisterinnen in seinen Reihen. Vor wenigen Wochen holten sie Gold in China. Und den Schwung will das Quintett um Marlene Tucholke in die Bundesliga mitnehmen.
16: Ich denke schon, dass es uns vor allen Dingen Selbstvertrauen geben kann, dass wir dieses Selbstvertrauen mitnehmen und vielleicht auch in die Mannschaft bringen können und auch durchaus auch die internationale Härte, die ja bei einer WM ja vorhanden ist, dass wir das mit auf nationale Ebene nehmen können. Und dass wir so irgendwie unsere Punkte einsammeln können.
14: In der Bundesliga soll Tucholke und Co. der nächste Schritt gelingen. Dass er nicht einfach wird, weiß auch Trainer Erik Töpfer.
17: Die sind alle jung, die wollen alle noch ganz viel lernen. Das ist das Potenzial. Der Nachteil ist daran, dass Erfahrung fehlt. Aber die wollen wir uns Tag für Tag erholen. Die werden wir auch über die Saison sammeln müssen. Wir müssen aber halt diesen Zeitverlauf des Erfahrungssammelns so kurz wie möglich halten.
14: Töpfer will nicht zu viel Lehrgeld zahlen, denn das Ziel ist der Klassenerhalt. Klar ist, die Bundesliga ist für den HC Leipzig eine Riesenherausforderung. Der Unterschied zur 2. Liga deutlich, so Marlene Tucholke.
16: Ich bin mir ziemlich sicher, dass das vor allen Dingen das Tempo sein wird, die Härte, dass wir da auf jeden Fall noch einen Gang hochschalten müssen, was unsere Wurfeffektivität angeht.
14: Doch Charlene Greschner schreckt das nicht, im Gegenteil.
15: Ja, es wird auf jeden Fall härter, aber das Coole ist, dass wir halt gegen Spielerinnen spielen, die einfach auf einem krass anderen Niveau sind, gegen Nationalspielerinnen, gegen vielleicht Vorbilder und auch gegen alte Freundinnen, die auch mal bei uns gespielt haben und das ist schon dann echt was Krasses.
14: Genau das war ihr großes Ziel mit dem HCL und deshalb hat Charlene auch
15: so viel Bock. Ich freue mich einfach, egal ob wir von den deutschen Meistern Blomberg aufs Fressbrett bekommen oder ob wir irgendwie gegen andere Teams dann Punkte holen. Ich freue mich einfach sehr.
14: Bundesliga-Start für den HC Leipzig ist am 29. August. Los geht's mit einem Heimspiel gegen Borussia Dortmund.
12: Silke Heine berichtete und so viel vom Sport.
0: 8.45 Uhr ist es, unser Top-Thema heute Morgen. Der Personalumbau in der Bundesregierung und in der Unionsfraktion wird heute umgesetzt. Am Mittag sollen die neuen Ministerinnen und Minister ernannt werden. Danach kommen CDU und CSU zusammen, um den neuen Fraktionschef zu wählen. Der ganze Umbau sorgt an der CDU-Basis in Mitteldeutschland für richtig großen Ärger. Und wir sind darüber auch gleich im Gespräch mit Anna Eikens, der Abgeordneten aus Sachsen-Anhalt, in 2 Minuten. Zuvor weitere Meldungen mit Susanne Lemke.
6: In Russland sollen sich im ersten Halbjahr erneut rund 200.000 Freiwillige für den Angriffskrieg gegen die Ukraine gemeldet haben. Diese Zahl nannte der Vizechef des Nationalen Sicherheitsrates, Dmitri Medvedev, in einem bei Telegram veröffentlichten Video. Dabei wies er Äußerungen der ukrainischen Führung zurück, wonach Moskau eine Mobilmachung plane, um massive Verluste bei den Streitkräften auszugleichen. In Japan steigt die Zahl der Toten nach dem schweren Erdbeben im Südwesten des Landes. Nach Behördenangaben gibt es mittlerweile 13 bestätigte Tote. Die Zahl könnte in den nächsten Tagen steigen. Gestern wurde in Japan ein Erdbeben der Stärke 7,1 gemessen. In Erfurt ist ein ziviler Streifenwagen mit einem anderen Auto zusammengestoßen. Laut Polizei wurden 3 Menschen verletzt, darunter 2 Beamte. Den Angaben zufolge wollte die Streife den entgegenkommenden Wagen kontrollieren. Das Wetter, heute viel Sonne, 29 bis 34 Grad. In der Nacht kaum Wolken, 21 bis 15 Grad. Morgen sonnig, am Abend von Westen her Schauer und Gewitter, 34 bis 38 Grad. MDR aktuell Verkehrsdienst. A4 Richtung Frankfurt zwischen Magdala und Apolda, stockender Verkehr wegen Bauarbeiten. A9 Richtung Berlin zwischen Hermsdorfer Kreuz und Eisenberg, Stau nach einem Unfall. Vorsicht auf der A9 Richtung München zwischen Schleiz und Bad Lobenstein liegt ein Kasten. Vorsicht auf der A72 Richtung Leipzig zwischen Zwickau Ost und Hartenstein liegt ein Holzbalken. Soweit auf der Verkehrsdienst, 8.47 Uhr.
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0: Jetzt ist sie also wohl abgeschlossen, die Umbildung des CDU-Teils der Bundesregierung und anderer wichtiger Positionen. Während sich die SPD das alles von der Seitenlinie aus angucken konnte, wurde in der CDU einmal komplett durchrotiert.
18: Neuer Fraktionschef wird Thorsten Frey. Kanzleramtsministerin wird die bisherige Gesundheitsministerin Nina Wagen. Gesundheitsminister wird der bisherige CDU-Generalsekretär Carsten Linnemann. Neue Generalsekretärin wird Franziska Hoppermann. Neuer Verkehrsminister wird Stefan Bilger. Und dann sind da noch weitere Umbesetzungen. Die Sportstaatsministerin im Kanzleramt, Christiane Schenderlein, wird degradiert. Sie soll parlamentarische Staatssekretärin im Gesundheitsministerium werden. Dort wird sie Tino Sorge aus Sachsen-Anhalt ablösen. Neue Sportstaatsministerin wird angeblich die ehemalige Weltfußballerin Nadine Kessler. Die bisherige parlamentarische Staatssekretärin im Wirtschaftsministerium, Gitta Konnemann, soll auf denselben Posten, aber im Digitalministerium wechseln.
0: Na, haben Sie jetzt den Überblick verloren? Heute soll die neue Fraktionsspitze gewählt werden und deshalb reden wir darüber mit Anna Eikens, 27-jährige CDU-Politikerin aus Sachsen-Anhalt. Ich grüße Sie, hallo.
19: Einen schönen guten Tag.
0: Frau Eikens, es gibt viel Unmut, wenn nicht sogar Wut über Merz' Entscheidungen. Ihre Parteikollegen aus Rheinland-Pfalz wollen nicht mal mehr mit ihm reden. Mit Christiane Schenderlein verliert die einzige CDU-Ministerin aus dem Osten ihr Amt. Ist da die Gefahr, dass vielleicht einige CDU-Abgeordnete ihren Ärger an Thorsten Frey bei der Wahl zum neuen Fraktionschef auslassen werden?
19: Also ich persönlich glaube schon, dass wir da differenzieren als Parlamentarier, wer im Endeffekt für die ganzen Personaldebatten und auch Entscheidungen verantwortlich ist. Und das sollte man auch trennen. Ich glaube, also ich persönlich bin der Auffassung, dass Thorsten Frey da eine gute Wahl ist. Und man da quasi den Frust, der an der einen oder anderen Stelle aufkommt, vielleicht nicht an ihn auslassen sollte.
0: Also Sie persönlich werden ihn wählen?
19: Ja, heute Nachmittag findet ja die Fraktionssitzung statt und ich bin auch gespannt, wie sie dann im Einzelnen abläuft, der viele offene Fragen. Und ich freue mich, dass dann die Personalentscheidungen oder einige Personalentscheidungen gefallen sind und werde natürlich auch meine Stimme abgeben. Aber wir haben ja das Wahlgeheimnis, daher werde ich mich dazu öffentlich nicht äußern.
0: Einige Ihrer Abgeordnetenkolleginnen und Kollegen sprechen von einem kommunikativen Desaster, was Merz da angerichtet hat. Gibt es denn aus Ihrer Sicht auch einen Teil, der gut gelaufen ist? Mal so gefragt.
19: Ich glaube, dass diese personellen Veränderungen natürlich auch Chancen bieten. Und diese Chancen müssen wir auch einräumen. Das heißt, da ist jetzt einiges losgetreten worden. Da muss jetzt die Arbeit umstrukturiert werden teilweise. Und da möchte ich den Kolleginnen und Kollegen, die da jetzt in einer neuen Funktion sind, auf jeden Fall ja die Chance geben, zu zeigen, was sie können. Auf der anderen Seite hätte man das mit Sicherheit kommunikativ besser begleiten können. Das ist leider richtig.
0: Mhm. Ihr Ministerpräsident, der ist ja gerade Wahlkämpfer, Sven Schulze, der sagt, es sei fast unmöglich, sich am Wahlkampfstand momentan auf Landesthemen zu konzentrieren. Wie ist das zu erklären aus Ihrer Sicht, dass Friedrich Merz nicht erkennt, wie sehr er mit einsamen Entscheidungen viele andere vergrätzt?
19: Ich kann natürlich nicht für den Bundeskanzler sprechen. Auf der einen Seite war es jetzt notwendig, umzubauen. Auf der anderen Seite kann ich mir natürlich nur Sven Schulze anschließen, dass es wichtig ist, Personaldebatten dann zeitnah zu beenden, damit man sich wieder auf andere Themen, die ja zu Genüge auf dem Tisch liegen, beschäftigen kann, auf Landes- genauso wie auf Bundesebene natürlich.
0: Aber es war ein Foul für die Wahlkämpfer.
19: Dass es jetzt kommunikativ so lief, ist mit Sicherheit unglücklich. Aber ich hoffe ja nun auch, dass die Debatte heute mit der Wahl des Fraktionsvorsitzenden dann hoffentlich zeitnah mit den anderen Posten ein Ende hat.
0: Hätten Sie sich gewünscht, dass man den Männerclub CDU noch mit mehr Frauen anreichert, also beispielsweise auch, was den Fraktionsvorsitz angeht?
19: Ich finde die Geschlechterfrage immer unglaublich schwierig. Im Endeffekt geht es um Kompetenz und wir haben unglaublich kompetente Frauen, wir haben unglaublich kompetente Männer. Auch wenn man vielleicht zurzeit einen anderen Eindruck haben kann. Aber wir haben ja eine Besetzung oder wir haben ja auch Frauen, die berücksichtigt worden sind in der Besetzung und nicht, weil sie Frauen sind, sondern einfach, weil sie gut in ihrem Job sind. Zumindest das ist meine feste Überzeugung.
0: Umbildung beendet. Wird jetzt in der CDU-Fraktion Ruhe einkehren?
19: Ich persönlich hoffe das.
0: Über die Personalrochaden in der CDU konnte ich reden mit Anna Eikens, der 27-jährigen CDU-Politikerin aus Sachsen-Anhalt, die auch heute den neuen Fraktionsvorsitz wählen wird. Frau Eikens, ich danke Ihnen für Ihre Zeit.
19: Kein Problem, schönen Tag noch.
0: 8.52 Uhr, 8 Minuten vor 9.
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0: Gerade sind überall Sommerferien, keine Schule, kein Wecker, jede Menge Freizeit, klingt eigentlich erstmal wunderbar. Viele Eltern erleben aber was ganz anderes, denn statt zum Badesee oder auf den Bolzplatz verschwinden die Kinder stundenlang woanders. Raten Sie wo? Genau, im Internet. Vom Smartphone. Komplett verbieten bringt da meistens nichts. Aber wie gelingt es, das Handy in den Ferien wieder ein bisschen unwichtiger zu machen? Sibylle Seitz berichtet.
20: Früher mussten Eltern ihre Kinder zum Abendessen nach Hause rufen. Heute müssen sie sie oft erst einmal vom Handy loseisen. Und das ist in den Ferien nicht einfacher. Im Gegenteil. Denn jetzt fehlt es oft an Tagesstruktur. Keine Schule, keine Hausaufgaben, oft weniger Verabredungen. Und plötzlich ist da viel freie Zeit. Doch jetzt noch schnell das Kind vom Handy wegzubekommen, wird schwierig, kann aber in den Ferien gut geübt werden. Zum Beispiel mit handyfreien Zonen zu Hause. Für alle. Ira Katharina Petras, klinische Psychologin an der Uniklinik Aachen, erzählt im WDR-Podcast Innenwelt außerdem.
21: Ich habe so viele Jugendliche, die sagen, wenn wir uns treffen, dann kommen die Dinger weg. So einfach, weil wir wieder miteinander verfügbar sein wollen, ohne gestört zu werden. Und dann ist es auch nur eine Pseudo-Strategie von uns Erwachsenen, dieses Smartphone umgedreht auf den Tisch zu legen, was ja kompletter Schwachsinn ist, weil es ja trotzdem auf dem Tisch und wir gucken trotzdem drauf. Also wirklich in die Tasche und weg.
20: Das kann natürlich die ganze Familie wunderbar im Urlaub trainieren. Die erste Veränderung sei aber die schwierigste, so Dr. Isabel Brandhorst von der Uni Tübingen.
22: Zunächst geht es darum, die Motivation aufzubauen. Das ist fast schon die halbe Miete, weil Menschen mit einer Verhaltenssucht und auch mit anderen Süchten immer mit Ambivalenzen zu kämpfen haben. Das Suchtmittel hat ja erstmal kurzfristig positive Konsequenzen. Es macht Spaß, ich treffe meine Freunde, ich bin erfolgreich, ich vergesse gleichzeitig die Dinge, die mich aktuell belasten.
20: Und ist die Motivation da, müssen reizvolle Ziele gesetzt werden. Also nicht, wovon komme ich weg, sondern wo will ich hin? Museum oder Wanderung stehen vielleicht nicht so hoch im Kurs als Alternative zur Handynutzung. Einfach sagen, leg das Handy weg, reicht auf jeden Fall nicht aus. Man muss etwas anbieten, das mindestens genauso spannend ist. Außerdem sei es wichtig, was die Eltern vorleben, so Ira Katharina Petras.
21: Meine Eltern sagen, was sie machen, wenn sie kurz ans Smartphone gehen. Dann weiß ich, dass halt nicht gerade irgendwas gespielt wird, sondern dass die gerade nachgucken, wann der Bus kommt oder so. Also, dass man das auch benennt, wenn man das in der Gegenwart von einem Kind benutzt, damit das Kind dann, okay, ich kann halt coole Sachen mit dem Smartphone machen, aber es nimmt mir nicht das reale Miteinander. Und das ist so, wenn ich auf meine Jugendlichen gucke, die wünschen sich, gesehen zu werden.
20: Deshalb ist eine gute Beziehung zwischen Eltern und Kind auch so wichtig, sagt Dr. Isabel Brandhorst, um überhaupt etwas ändern zu können.
22: Ohne Beziehung keine Erziehung. Und wenn Eltern wirklich Einfluss nehmen wollen auf den Verlauf des weiteren Geschehens, dann können sie das nur mit einer guten Beziehung zu dem Kind auch schaffen.
20: Daher sollten Regeln wie Bildschirmzeiten auch gemeinsam vereinbart werden. Hellhörig sollten Eltern werden, wenn das Kind praktisch gar nicht mehr aufhören kann, obwohl es das selbst möchte. Oder wenn Schlaf, Hobbys und Freundschaften leiden, die Stimmung nach dem Scrollen schlechter wird oder es regelrecht aggressiv reagiert, sobald das Handy weggelegt werden soll. Das heißt nicht sofort, dass eine Sucht vorliegt. Aber es sind Warnsignale, die man ernst nehmen sollte.
0: Sibylle Seitz berichtete, 8.55 Uhr. Jetzt noch kurz zu einem, ja, zu einer möglichen Zeitenwende in der internationalen Luftfahrt. Denn bisher war ein Direktflug von Australien bis Europa nicht möglich. Es musste immer ein Zwischenstopp eingelegt werden, mindestens einer, um zu tanken. Die australische Fluggesellschaft Qantas testet jetzt aber die ganze Strecke mit einem umgebauten A350-1000. Und der erste Testflug aus der australischen Großstadt Melbourne ins französische Toulouse ist geglückt. Gestern Abend ist die Maschine nach dem Non-Stop-Flug in Frankreich gelandet. Jennifer Johnson.
1: Das Flugzeug war 24 Stunden und 24 Minuten in der Luft. Das ist eine Rekordzeit. Möglich ist das, weil in den A350 ein extra Tank eingebaut wurde, der 20.000 Liter umfasst. Die australische Fluggesellschaft Qantas will dieses umgebaute Flugzeug ab dem kommenden Jahr für tägliche Direktflüge nutzen, von Sydney nach London. Später sollen auch noch Direktflüge nach New York dazukommen. Der Flug führte aus der australischen Großstadt Melbourne ins französische Toulouse ins Airbus-Werk. Und das war der erste Testflug, der einen typischen Passagierflug simuliert hat. Also wirklich über drei Kontinente, zwei Ozeane und durch zwei Sonnenauf- und Untergänge. Und das war natürlich sehr spannend für die Crew an Bord. Da waren Mitglieder aus dem Team des Flugzeugbauers für Testflüge, zwei Qantas-Piloten, zwei Airbus-Ingenieure. Und die haben dann während des Flugs immer wieder geschaut, wie läuft das mit dem Tank, mit dem Belüftungssystem für die Maschine, muss man irgendwas am Lärmpegel für Passagiere senken, etc. Die Testflüge, die sollen 2 Monate laufen. Qantas plant solche Direktflüge schon seit Jahren nach Europa, aber das Vorhaben wurde immer wieder verschoben. Wenn der Flug dann wirklich an den Start geht, kann man sehr viel Zeit sparen. Früher hat das bis zu 5 Tage gedauert zwischen Australien und London, weil man mehrere Zwischenstopps eingelegt hat. Und jetzt könnte das nur noch etwa 19 bis 21 Stunden dauern, abhängig von Flugroute und Windverhältnissen. Dieser Rekordflug hat auch weltweit für sehr großes Interesse im Netz gesorgt. Die Flugtracking-Plattform Flightradar24 hat erklärt, dass fast 4 Millionen Menschen den Flug online verfolgt haben. Und wirklich nur der Flug vor 2 Jahren mit dem Sarg der verstorbenen Queen Elizabeth, der hat noch mehr Aufmerksamkeit im Netz bekommen.
0: Jennifer Johnston berichtete über diesen ersten Non-Stop-Flug, den Rekordflug zwischen Australien und Europa. Kommen wir zum Wetter und damit zu Jörg Schröder im Wetterstudio. Jörg, ich nehme mal an, es geht schon los, oder? Mit den steigenden Temperaturen.
2: Wie ist es geht schon wieder los, ja. Es ist aber so ganz allmählich. Also vor einer Stunde hatten wir noch nahezu flächendeckend Temperaturen unter 20 Grad. Jetzt haben wir schon so mehr, doch relativ viele Stationen, die 20 Grad-Marke geknackt haben. Unser Spitzenwert nach wie vor Gernrode aktuell mit 23 Grad. Das heißt, mit den Temperaturen geht es jetzt steil aufwärts. Wir erwarten heute am Nachmittag Temperaturen bis 34 Grad im Raum Jena. Vielleicht sogar 35 Grad. Aktuell haben wir vor allen Dingen über Sachsen-Anhalt und auch über Sachsen hier und da noch ein paar Wolkenfelder. Die werden auch verschwinden. Das würde insgesamt das auskosten, was die Jahreszeit hergibt. 14 Sonnenstunden stehen an.
0: Ja, und dann dürften wir wahrscheinlich eine ganze Weile warten in der Nacht, bis wir uns erholen dürfen.
2: Wird es schon. Ich sage es immer wieder gerne, alle die Romantiker sind ganz weit vorne. Wir erwarten eine Vollmondnacht und Mitternacht Temperaturen bei 24, 25 Grad. Wirklich kühl wird es eigentlich erst in den Morgenstunden. Da kann man gut durchlüften und das macht wieder Sinn, denn morgen geht es ja noch weiter aufwärts. Morgentemperaturen bis 38 Grad, insgesamt viel Sonnenschein. Allerdings am Abend tauchen dann in Sachsen-Anhalt und Thüringen mehr Wolken auf und auch Schauer und Gewitter.
0: Morgen dann?
2: Du schaffst das, die 38 Grad, Hanno. Das schaffst du.
0: Warum bist du so zuversichtlich? Ich leide wirklich unter solchen Temperaturen.
2: Wie viele andere. Am Freitag schon ein bisschen weniger heiß. Okay, immer noch 33 Grad in Sachsen. Aber dann am Wochenende wird es dann spürbar kühler. Dann Werte unter 30 Grad.
0: Immerhin. Jörg Schröder, ich danke. Und hier in diesem klimatisierten Studio macht Sophia Spiropoulos gleich weiter nach 9. Es geht unter anderem um das Geld für internationale Gesundheitsprogramme, das innerhalb kurzer Zeit massiv weniger geworden ist, auch weil die USA ihre Unterstützung runterfahren. Betroffen ist auch der Kampf gegen HIV und darüber diskutiert die AIDS-Konferenz in Brasilien. Wir informieren darüber. Ich danke zunächst mal fürs Zuhören an diesem Morgen hier bei MDR Aktuell. Ich bin Hanno Rees. Tschüss und kommen Sie gut durch den Tag.
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6: Um 9 Uhr mit Susanne Lemke. In der Bundesregierung und der Unionsfraktion soll heute der geplante Personalumbau vollzogen werden. Am Mittag werden die neuen Ministerinnen und Minister ernannt. Danach wählen die Abgeordneten von CDU und CSU einen neuen Fraktionschef. Der Umbau sorgt an der CDU-Basis in Mitteldeutschland weiter für Ärger. Erzgebirgslandrat Rico Anton etwa berichtet von Unverständnis, dass der Osten im Kabinett so schlecht repräsentiert sei. Die Bundestagsabgeordnete Anna Eikens aus Sachsen-Anhalt nannte die Kommunikation unglücklich. Aus Sachsen-Anhalt sind nun zwei Löschflugzeuge auf dem Weg, um bei den Waldbränden in Frankreich zu helfen. Wie die Landesfeuerwehr dem MDR bestätigte, hoben beide Maschinen am Morgen planmäßig in Ballenstedt ab. Ziel ist die Region Bordeaux, wo noch immer tausende Einsatzkräfte gegen die wieder aufflammenden Brände kämpfen. Auf der griechischen Insel Paros ist ein Feuer außer Kontrolle geraten. Mehrere Ortschaften wurden evakuiert. Nach dem Anschlag auf den CSD in Berlin will Bundesfamilienministerin Karin Prien mehr Geld für Angebote gegen Radikalisierung bereitstellen. Konkret geht es um 5 Millionen Euro aus dem Förderprogramm Demokratieleben, die bisher nicht dafür vorgesehen waren. Prien kündigte an, sich dazu mit den Ländern und Verbänden zu beraten, auch mit den muslimischen Gemeinschaften. Der 21-jährige mutmaßliche Attentäter von Berlin war als islamistischer Gefährder bekannt und im Visier der Behörden. Die tschechischen Pläne für eine Aufstauung der Elbe bei Děčín stoßen in Sachsen weiter auf Skepsis. BUND-Landeschef Felix Eckert sagte dem MDR, die Elbe sei noch ein vergleichsweise wenig beeinträchtigter Fluss. Das würde sich mit einer Staustufe trotz Nachbesserungen ändern. Bedenken kommen auch von der Schifffahrt. Sachsens Umweltminister Georg Ludwig von Breitenbuch ist heute in Tschechien, um sich über das Vorhaben zu informieren. Nach dem Unfall eines Windradtransporters auf der B4 bei Sondershausen ist die beschädigte Brücke teilweise für den Verkehr freigegeben worden. Wie die Polizei mitteilte, kann das Bauwerk wieder durchfahren werden. Auf der Brücke könne der Verkehr aber nur einseitig rollen. Der Schwerlasttransport war vorgestern an der Brücke hängen geblieben. Das waren die Nachrichten. Das Wetter, die Temperaturen von 8 Uhr, auf dem Brocken wolkig 15 Grad, Chemnitz sonnig 20, Dresden wolkig 17 Grad, Eisenach sonnig 15 Grad, Erfurt heiter 18, Fichtelberg sonnig 15 Grad, Gera sonnig 18, Görlitz sonnig 17, Halle 19 Grad, Leipzig sonnig 19, Magdeburg heiter 18, Meiningen sonnig 18 Grad. Heute viel Sonne und trocken, 29 bis 34 Grad. In der Nacht klar und trocken, 21 bis 15 Grad. Morgen sonnig, am Abend in Sachsen-Anhalt und Thüringen gebietsweise Schauer und Gewitter, 34 bis 38 Grad. MDR Verkehrsdienst. Vorsicht auf der A9 Richtung München. Zwischen Schleiz und Bad Lobenstein liegt ein Kasten auf der Fahrbahn. A9 Richtung München zwischen Markt Schorgast und Bad Berneck-Himmelkron stau nach einem Unfall. Geblitzt wird auf der A4 Richtung Frankfurt am Hermsdorfer Kreuz, auf der A38 Richtung Göttingen zwischen Leuna und Merseburg Süd. Soweit der Verkehrsdienst. 9.04 Uhr.
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3: Und hier ist Sophia Spiropoulos. Hallo und schönen guten Morgen. Wohl selten stand ein Kanzler oder eine Kanzlerin so unter Druck wie Friedrich Merz gerade. Er hat mit seiner Personalrochade viele in der CDU gegen sich aufgebracht. Dabei sollte es ein Neuanfang werden. Aufbruchstimmung wollte Merz eigentlich erzeugen. Und jetzt das. Heute stellt sich Thorsten Frei in der CDU-Fraktion zur Wahl. Außerdem wechseln Merz-Vertraute neue Ämter. Sabine Henkel berichtet aus Berlin.
1: Thorsten Frey hat neulich etwas gesagt, was Friedrich Merz schlaflose Nächte bereiten könnte.
4: In der Politik ist die Chance größer, es nicht zu schaffen, als es zu schaffen.
1: Nun ist Friedrich Merz für vieles bekannt, nicht aber dafür, sein eigenes Scheitern in Betracht zu ziehen. Dabei ist gerade deutlich zu spüren, wie Merz' Autorität bröselt. Seine mitunter erratisch anmutende Kabinettsumbildung und sein Umgang mit Patrick Schnieder hat einige aufgebracht und andere erzürnt, wie Anke Beilstein, CDU-Landrätin aus Schnieders Heimat Rheinland-Pfalz.
7: Ich bin absolut fassungslos und da stehe ich auch nicht alleine da. Niemand, wirklich niemand konnte das nachvollziehen.
1: Die Kritik an Merz ist so massiv und breit, dass er nicht daran vorbeikommt. Merz' Führungstauglichkeit wird in Zweifel gezogen. Und Merz? Er lässt sich nach außen nichts anmerken.
8: Wir sind eine Reformregierung und wir wollen das auch weiter zeigen.
1: Thorsten Frey gehört der Reformregierung nicht mehr an. Er wird heute zum Fraktionsvorsitzenden der Union gewählt. Eine neue Aufgabe für ihn, aber eine, die er sich gewünscht hat. Anders als die Aufgabe im Kanzleramt.
4: Man ist förmlich an dieses Gebäude gebunden. Ja? Also ich komme aus einem Radius von 2 Kilometern im Grunde genommen nicht weg. Und das ist für einen Politiker mit Bewegungsdrang echt ein Problem.
1: Somit ist zu hoffen, dass Nina Warken keine Politikerin mit Bewegungsdrang ist. Sie ist jetzt an das Gebäude gebunden und soll langfristig das Kanzleramt führen. Eine rasante Karriere für die Frau, die vor einem Jahr viele noch googeln mussten. Warken soll gezögert haben, ob sie die Rund-um-die-Uhr-Aufgabe annimmt, entschied sich dann aber dafür.
23: Ich werde sie mit voller Kraft, aber auch mit der nötigen Demut angehen.
1: Demut verspürt auch Carsten Linnemann, der mehr oder weniger von Merz ins Amt des Gesundheitsministers geschubst wurde.
24: Ich hoffe, dass ich am Ende den einen oder anderen positiv überraschen werde.
1: Und dann ist da noch Steffen Bilger, Verkehrsminister der zweiten Wahl. Er, Warken, Linnemann, sie sind die neuen Alten im Kabinett Merz. Gejubelt hat keiner von ihnen. Und Thorsten Frey wird Vorsitzender einer verunsicherten Fraktion, die heute die Probleme ansprechen und dem Kanzler auf den Zahn fühlen will. Die Stimmung? Unbeschreiblich. Vielleicht so auch noch nie dagewesen. Übergangsunruhe nennt das Markus Söder. Versucht zu beschwichtigen, kann sich aber eine Spitze nicht verkneifen.
25: Ich will nur für die CSU auch sagen, bei uns bleibt alles beim Alten. Unser Personal ist, finde ich, ganz hervorragend. Wir haben drei sehr starke Bundesminister. Wir bleiben bei unserem Team. Das hat sich sehr gut bewährt.
1: Soll wohl heißen, Augen auf bei der Personalauswahl. Wer wie Merz so viele Personen, Staatssekretäre sind mitgemeint, nach nur einem Jahr austauscht, hat beim ersten Mal offenbar nicht richtig hingeguckt. Statt Aufbruchstimmung hat Merz zunächst mal Abbruchstimmung erzeugt, bei der er als Bauwerksmeister im Mittelpunkt steht.
3: Soweit Sabine Henkel. Vor den Toren von Bordeaux kämpfen die Einsatzkräfte weiter gegen ein Wiederaufleben der Flammen. Dieser Kampf wird vor allem am Boden gewonnen. Alle, die können, helfen mit. Viele freiwillige Helfer halten die Stellung in den evakuierten Orten. Kai Rienecker ist durch das Brandgebiet zwischen Bordeaux und der Atlantikküste gefahren. Hier seine Reportage.
26: Ein Feuerwehrzug fährt durch das verlassene Örtchen Marche-Prime, rund 20 Kilometer vor Bordeaux. Es liegt direkt am Brandgebiet und ist bereits evakuiert worden. Weil wir Journalisten sind, erlaubt uns die Gendarmerie die Zufahrt. Am Kreisverkehr in der Ortsmitte stehen 3 Männer mit gelben Warnwesten. Einer davon ist Maxime.
27: Actuellement, on fait la circulation pour permettre aux pompiers d'aller librement là où ils doivent aller.
26: Wir regeln den Verkehr, um den Feuerwehrleuten zu helfen, dahin zu kommen, wo sie hin müssen. Die Einsatzkräfte kommen aus ganz Frankreich, aus der Bretagne oder aus dem Elsass. Sie kennen sich in der Region nicht aus. Auch jede Menge Lkw und Holztransporter fahren vorbei. Maxime ist Freiwilliger und kommt aus dem Ort. Er zeigt den Fahrern, wo sie lang müssen. Es ist beeindruckend, wie viele Leute hier helfen. Sie stehen in der Schlange mit ihren Wasserbehältern fürs Löschen. Das ist etwas Positives im Negativen. Maxime hat die Evakuierung seines Ortes Marche-Prime vor ein paar Tagen voll mitgemacht. Facebook-Vorwarnung durch das Rathaus, dann kam der SMS-Alert der Behörden. Jetzt hofft er darauf, dass das Wetter die Flammen nicht wieder antreibt. Anthony aus dem ebenfalls evakuierten Nachbarort Bigonos kommt mit einem Baustellenlaster über den Kreisverkehr gefahren. Hinten auf der Ladefläche sitzen noch zwei weitere Freiwillige. Wir versorgen die Feuerwehr mit Wasser. Wir haben eine Zisterne hinten drauf. Mit Motorpumpen füllen wir die Reservoirs der Feuerwehrwagen wieder auf, sobald sie vom Brand her zurückkommen. So können wir sie direkt vor Ort versorgen und dann ist das erledigt. Wir fahren weiter am Brandgebiet entlang. Die Straßen sind völlig leer. Nur Einsatzfahrzeuge sind ab und zu sehen. Kurz vor dem Ort Bigonos wird der Fahrbahnrand von einem Forstfahrzeug bearbeitet. Schon gefällte Bäume werden gebrochen und geschreddert. Quentin sitzt im Fahrerhaus. Er arbeitet für eine lokale Firma, die von den Forstbehörden dienstverpflichtet wurde. Ich zerkleinere das Holz, um einen Feuerschutzstreifen anzulegen. Ich schreddere die Zweige der bereits gefällten Kiefern maximal klein, damit es nicht brennt. An den endlosen Straßen zwischen den Kiefernwäldern, die noch stehen, werden riesige Schneisen angelegt, um das Feuer aufzuhalten. Nach zwei ruhigeren Tagen sind die Einsatzkräfte wieder voll gefordert. Immer wieder lodern Feuer auf. Die Temperaturen liegen wieder bei 35 Grad. Der mit Kiefernnadeln übersäte Boden ist völlig ausgetrocknet. Eine leichte Beute für jeden Funken.
3: Eine Reportage von Kai Rienecker. Jetzt ein Blick nach Rio de Janeiro. Dort läuft in diesen Tagen die Welt-AIDS-Konferenz. Und eines der Hauptthemen dort sind die Geldprobleme beim Kampf gegen das Virus. Die internationale Finanzierung ist innerhalb kurzer Zeit massiv eingebrochen, vor allem weil die USA ihren Anteil stark runtergefahren haben. Dadurch geraten sowohl die Weltgesundheitsorganisation als auch UNAIDS und viele nationale Gesundheitsprogramme unter erheblichen Druck. Oliver Neuroth.
9: Aktivisten stehen zum Start der Welt-AIDS-Konferenz in Rio auf einer Bühne und halten schwarze Transparente hoch. Darauf Kritik an den Einsparungen der US-Regierung für HIV-Projekte. Trumps Cuts will kill people with AIDS. Trumps Einschnitte werden Menschen mit AIDS töten, steht auf den Plakaten. Der US-Präsident hat die Beiträge für die meisten Präventionsprogramme gestrichen. Bisher sind die USA der weltweit größte Geldgeber. Die Vereinten Nationen warnen davor, dass die Epidemie wieder aufflammen könnte, wenn weniger Geld für Prävention und Bekämpfung zur Verfügung steht. Im vergangenen Jahr sind die weltweiten Mittel um 18% gesunken auf 7,3 Milliarden Dollar. Der niedrigste Stand seit fast zwei Jahrzehnten, heißt es von UNAIDS.
10: So this is still an unacceptable scenario that we're facing. For HIV.
9: Andy Seal forscht seit Jahren zur AIDS-Bekämpfung, aktuell bei der Weltgesundheitsorganisation. Er spricht von einem nicht akzeptablen Szenario im Kampf gegen das HIV-Virus. Wir wissen, dass wir die Werkzeuge haben, um die Epidemie zu stoppen. Aber das Umfeld hat sich verändert. Es geht nicht nur um fehlendes Geld, es geht auch um geopolitische Instabilitäten und Herausforderungen für die Menschenrechte. Wir erleben eine polarisierte Politik. Seal stellt auf der Konferenz in Rio neue Zahlen der Weltgesundheitsorganisation vor. Demnach hat sich die HIV-Situation weltweit in den vergangenen fünf Jahren kaum verbessert. Die Zahl der Infizierten liegt weiterhin bei gut 40 Millionen. Jedes Jahr kommen etwa 1,2 Millionen Menschen dazu. Das globale Ziel, die Krankheit AIDS bis 2030 als Bedrohung für die öffentliche Gesundheit zu besiegen, ist in Gefahr. Für Jogan Pillay von der Gates Foundation, einer der wichtigsten privaten Geldgeber im weltweiten Kampf gegen HIV und AIDS, heißt das, man muss Prioritäten setzen.
11: We cannot provide everything to everyone in the same way.
9: Wir können nicht jedem alles gleichermaßen zur Verfügung stellen. Wir müssen zwischen Gleichheit und Gerechtigkeit unterscheiden. Bei Gleichheit geht es darum, dass jeder überall die gleichen Bedürfnisse hat. Gerechtigkeit konzentriert sich auf diejenigen, die den größten Bedarf haben, den wir also zuerst decken sollten. Pillay macht in Rio konkrete Vorschläge, wie man mit weniger Geld die HIV-Versorgung weitgehend sicherstellen kann, ohne sie qualitativ deutlich schlechter werden zu lassen. Eine Idee? Wir müssen aufhören zu denken, dass alle Dienstleistungen im Bereich HIV von medizinischem Fachpersonal erledigt werden muss. Die gute Nachricht ist, wir haben inzwischen Werkzeuge, mit denen Patienten selbst ihre Versorgung gut managen können. Zum Beispiel Apps. Und auch künstliche Intelligenz spielt eine immer größere Rolle, ein weiteres Thema dieser Welt-AIDS-Konferenz. Wenn in der Zukunft weniger Fachpersonal für die HIV-Versorgung nötig wäre, könnte man das eingesparte Geld für mehr Medikamente einsetzen. Darum soll es verstärkt an den nächsten Konferenztagen gehen. Inwieweit moderne HIV-Medikamente, die das Leben der Betroffenen deutlich verbessern, für eine breite Bevölkerungsgruppe zugänglich gemacht werden können. Oliver Neuroth, Rio de Janeiro.
3: In Berlin ist es heute soweit. Die Bundesregierung und die Unionsfraktion wird umgebaut nach Bundeskanzler Merz Plänen. Am Mittag werden die neuen Ministerinnen und Minister ernannt. Danach wählen die Abgeordneten dann einen neuen Fraktionschef von CDU und CSU. Und dieser Umbau sorgt an der CDU-Basis in Mitteldeutschland für Ärger. Von dort hört man unter anderem, dass es Unverständnis gibt, dass der Osten im Kabinett so schlecht repräsentiert sei. Das ist unser Top-Thema zur Stunde. Was noch wichtig ist, jetzt mit Susanne Lemke.
12: Der Chef des Online-Dienstes Telegram ist von Russland zur internationalen Fahndung ausgeschrieben worden. Wie russische Medien berichten, wird Pavel Durov Beihilfe zum Terrorismus vorgeworfen. Durov wurde in Russland geboren, lebt allerdings in Frankreich. In Samada wird öffentlich nach einem Mann gefahndet, der eine Krankenschwester mit einer Spritze verletzt haben soll. Laut Polizei fand die Tat bereits im Februar im Samada-Klinikum statt. Warum zwischen dem Fall und der Fahndung so viel Zeit vergangen ist, wurde nicht bekannt gegeben. Nach 68 Jahren ist die Absenderin einer im Rhein bei Oberwiesen entdeckten Flaschenpost gefunden worden. Nach Angaben der Behörden handelt es sich um eine heute 90 Jahre alte Frau. Sie sei damals Köchin auf einem Schiff gewesen, das zwischen Koblenz und Mainz pendelte. Die Flaschenpost war vor kurzem bei Bauarbeiten entdeckt worden. Das Wetter, heute viel Sonne, 29 bis 34 Grad. In der Nacht kaum Wolken, 21 bis 15 Grad. Morgen sonnig, am Abend von Westen her Schauer und Gewitter, 34 bis 38 Grad. MDR aktuell Verkehrsdienst. Die A9 Richtung München ist zwischen Markt Schorgast und Bad Berneck-Himmelkron nach einem Unfall blockiert. Stau, bitte eine Rettungsgasse bilden. Soweit der Verkehrsdienst, 9.16 Uhr.
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3: Russland führt seinen Angriffskrieg gegen die Ukraine oft in unmittelbarer Nachbarschaft zur NATO- und EU-Grenze. Rumänien hat schon rund 50 Mal aufgeschlagene Kriegsdrohnen oder Drohnenfragmente auf seinem Territorium gemeldet und über 30 Mal ein Eindringen oder Eindringversuche von russischen Drohnen in den eigenen Luftraum. Lange Zeit hatte sich Rumänien da sehr zurückgehalten, eine Deeskalationspolitik gefahren und das Ganze nur beobachtet. Aber damit ist es vorbei. Ende vergangener Woche hat Rumänien an 3 Tagen in Folge mutmaßlich russische Drohnen abgeschossen. Das Land wehrt sich immer aktiver, berichtet unser Korrespondent Oliver Schosch.
13: Samstag, vergangenes Wochenende, am Morgen gegen 8.30 Uhr Ortszeit. Der Videoclip des rumänischen Nachrichtenmagazins Observator zeigt eine kleine Rauchsäule am Himmel. Zu hören ist noch der F-16 Kampfjet der rumänischen Luftwaffe. Unter dem Clip steht, dass der Kampfjet eine weitere Drohne abgeschossen habe, etwa 10 Kilometer westlich der Ortschaft Sfântu Gheorghe im Donaudelta, ganz im Westen Rumäniens, wo die Donau ins Schwarze Meer mündet, etwa 30 Kilometer von der Grenze zur Ukraine entfernt. Laut dem rumänischen Verteidigungsministerium hat derselbe Kampfpilot innerhalb von weniger als 24 Stunden 2 Drohnen abgeschossen. Die erste am vergangenen Freitagvormittag deutlich weiter im Landesinneren, knapp 100 Kilometer nordöstlich der Hauptstadt Bukarest. Doch es ist nichts passiert, weder Personen noch Sachschaden, betont der rumänische Präsident Nico Jordan. Wichtig ist zu betonen, dass das Gebiet unbewohnt war. Deshalb konnte auch der Pilot von oben nach unten schießen. Am Sonntag gibt es dann einen 3. Drohnenabschuss am 3. Tag in Folge über dem Schwarzen Meer. Auch hier wird außer der Drohne nichts beschädigt. Und Montag überfliegt dann eine 4. Drohne kurz rumänischen Luftraum und fliegt weiter in die Ukraine. Sie wird nicht abgeschossen. Der rumänische Präsident Nicu Jordan meldete sich mittlerweile auf seiner Facebook-Seite zu Wort. Er schreibt, dass die rumänische Generalstaatsanwaltschaft ermittelt habe, dass es sich bei der ersten abgeschossenen Drohne um ein Gerät der iranischen Firma Shahed handle. Einer Drohne, die vom russischen Militär im Angriffskrieg gegen die Ukraine eingesetzt wird. Nicu Jordan schreibt, es ist unzulässig und unerträglich, dass die russische Europäische Föderation weiterhin den Luftraum Rumäniens verletzt. Es ist gleichzeitig der Luftraum der NATO und der Europäischen Union. Solche Handlungen sind inakzeptabel und werden von uns und unseren Partnern sehr ernst genommen. Es folgte eine diplomatische Eskalation der rumänischen Interimsregierung. Nach dem Zusammenbruch der Regierungskoalition wird Rumänien gerade kommissarisch regiert. Interimsaußenministerin Oana Zoiu bestellte den russischen Botschafter in Bukarest ein. Im Außenministerium wurden dem russischen Botschafter Drohnenteile und Untersuchungsergebnisse vorgelegt. Und ich erinnere an die öffentlichen Reaktionen der NATO. Sie haben die Unterstützung ihres Mitgliedslands Rumänien rund um die Uhr erneut bekräftigt. Wir lassen das illegale Eindringen in den rumänischen Luftraum nicht zu. Neben der Einbestellung des russischen Botschafters wurde ein weiterer russischer Diplomat des Landes verwiesen. Bereits Ende Mai wurde der russische Generalkonsul in der rumänischen Hafenstadt Constanța des Landes verwiesen und sein Konsulat wurde geschlossen, wegen des Absturzes einer russischen Drohne in einem Wohngebiet. Rumänien war lange Zeit sehr zurückhaltend und hatte russische Drohnenüberflüge immer nur beobachtet. Doch die rote Linie scheint überschritten. Rumänien verteidigt sich und dafür gibt es auch schon länger Zuspruch von NATO-Generalsekretär Mark Rutte.
14: We cannot accept Russian drones entering European NATO airspace. Allied

0: Früher hatten wir öfter keine Lösung. Jetzt haben wir an 3 Tagen in Folge Drohnen abgeschossen. Natürlich ist es keine Dauerlösung, dass ein Kampfjet, der mit mindestens 500 km/h fliegt, ein Ziel abschießen muss, das sich mit bis zu 150 km/h bewegt. Das ist sehr aufwendig und komplex. Es stehen deshalb auch Flugabwehrsysteme am Boden zur Verfügung, die laufend verändert und angepasst werden. Der Aufwand ist ein Problem. Laut Schätzungen hat der Abschuss der 3 Drohnen durch F-16 Kampfjets rund 1,5 Millionen Euro gekostet. Die Drohnen sind laut Schätzungen etwa ein Zehntel des Geldes wert. Eine weitere effiziente Lösung für die Zukunft wären deshalb Abfangdrohnen oder eine elektronische Drohnenabwehr durch das Verfälschen von GPS-Signalen oder das Blockieren von Funkfrequenzen.
1: Informationen von Oliver Schosch waren das.

0: Wenn Landwirtschaftsbetriebe gegen den Arbeits- und Sozialschutz verstoßen, können ihnen EU-Subventionen gekürzt oder sogar ganz gestrichen werden. In der Praxis findet das aber kaum statt. Das zeigt eine Recherche des ARD-Politik-Magazins Report Mainz. Daniel Hohl informiert.
1: Demnach haben die Arbeitsschutzverwaltungen in Deutschland seit 2025 bislang erst einem einzigen Hof die EU-Förderung gekürzt. Dabei handelt es sich um einen Milchbetrieb aus dem Landkreis Rostock. Laut dem zuständigen Landwirtschaftsministerium waren dort die Unterkünfte für die Beschäftigten in einem, Zitat, desolaten Zustand. Seit 2025 gibt es für die Behörden in der EU die Pflicht, Agrarbetrieben die Förderung zu kürzen oder zu streichen, wenn sie zum Beispiel Erntehelfer gesetzeswidrig behandeln. Dieses Prinzip heißt soziale Konditionalität. Nach Informationen von Report Mainz setzt sich die Bundesregierung derzeit aber dafür ein, die soziale Konditionalität wieder abzuschaffen. Kritik an den Plänen kommt sowohl aus dem EU-Parlament als auch von Gewerkschaften wie der IG Bau.
0: Heute Abend entscheidet die US-Notenbank Fed erneut über ihren Leitzins. Unter anderem steigende Ölpreise und hartnäckige Inflation setzen sie dabei unter Druck. Fed-Chef Kevin Warsh hat den Kampf gegen die Teuerung zur obersten Priorität erklärt. Jetzt stellt sich aber die Frage, ob er diesen Worten auch rasch Taten folgen lässt. Oder ob die Fed Gefahr läuft, den Fehler aus der Corona-Pandemie zu wiederholen. Dazu Angela Göpfert aus der ARD-Finanzredaktion.
2: Selten waren die Erwartungen der Anleger vor einer Sitzung der US-Notenbank so gespalten. Ein Drittel rechnet mit einer Zinserhöhung, zwei Drittel mit unveränderten Zinsen. Das erhöht das Überraschungspotenzial und damit die Gefahr kräftiger Marktreaktionen. Entscheidend wird sein, wie Fed-Chef Kevin Warsh die jüngsten Kursschwankungen am Ölmarkt einordnet. Andreas Lipko, Chefmarktanalyst beim Broker CMC Markets.
3: Über 100 US-Dollar wird dann schon so eine Marke, da werden viele nervös und da fängt auch die Notenbank an, dann zu überlegen, ist das jetzt ein Einfluss, der vielleicht nachhaltig und länger Einfluss haben kann oder sehen wir hier nur einen Schockmoment?
2: Die Frage erinnert an das Jahr 2021. Damals hatte die Fed die steigenden Preise zunächst als vorübergehende Folge der Corona-Pandemie betrachtet und der immer weiter steigenden Inflation zu lange tatenlos zugesehen.
4: Der Vergleich mit 2021 ist sicherlich zu einem gewissen Maß gerechtfertigt. Die Zentralbanken sind damals zu spät auf die Bremse getreten. Sie haben die Inflation außer Kontrolle geraten lassen,
2: sagt Christian Lenk, Leiter des Devisen- und Geldpolitik-Research bei der DZ Bank. Ganz gleichsetzen lassen sich beide Situationen allerdings nicht. Trafen 2021 Lieferengpässe auf eine durch niedrige Zinsen und staatliche Hilfen angeheizte Nachfrage, kommt heute der neue Preisdruck vor allem von der Angebotsseite. Und darauf können Zentralbanken deutlich schwerer reagieren.
4: Ein Nachfrageschock, so wie er 2021 stattfand, der kann mit Zinserhöhungen tatsächlich sehr, sehr gut eingedämmt werden. Bei einem Angebotsschock ist das anders. Denn wir haben eine externe Größe, nämlich die Energiepreise, die durch klassische Geldpolitik nicht in dem Maße beeinflusst werden kann, wie man es möchte.
2: Gleichzeitig sind die amerikanische Wirtschaft und der Arbeitsmarkt bislang äußerst robust. Die wöchentlichen Anträge auf Arbeitslosenhilfe sanken zuletzt sogar auf den niedrigsten Stand seit 1969. Damit fällt ein wichtiges Argument gegen eine Zinserhöhung weg. Hinzu kommt, wartet die Fed zu lange, könnte die Lage noch schwieriger werden. Denn dann müsste sie womöglich erst gegensteuern, wenn die Konjunktur bereits nachlässt.

0: Marktstratege Andreas Lipko.
1: Weil man dann eben in der Situation ist, Wirtschaft kühlt sich ab, Inflation steigt, dann würde man sozusagen natürlich genau zum unmöglichsten Zeitpunkt im Endeffekt mit den Zinsen spielen bzw. annehmen.
0: Genau darin läge die Parallele zu 2021. Nicht im Auslöser der Inflation, sondern in der Gefahr, dass die Notenbanker zu lange nichts tun und auf eine schnelle Entspannung hoffen. Aus einem zunächst vorübergehenden Ölpreisschock könnte dann ein dauerhaftes Inflationsproblem werden. Zugleich steht der neue Fed-Chef Kevin Warsh unter politischem Druck, fordert Präsident Donald Trump doch niedrigere Zinsen. Christian Lenk sieht die Unabhängigkeit der Notenbank dennoch nicht in Gefahr.
2: Mit Kevin Warsh, glaube ich, ist die Fed weiterhin ein Vertreter einer glaubwürdigen Geldpolitik, die sich nicht durch die Exekutive steuern lässt.
0: Doch nun muss sich zeigen, ob Kevin Warsh seinen deutlichen Worten zur Inflation auch Taten folgen lässt. Die Renditen von US-Staatspapieren sind zuletzt kräftig gestiegen. Anleger rechnen inzwischen mit 2 Zinserhöhungen bis zum Jahresende. Sie setzen also fest darauf, dass die Fed ihren Fehler von 2021 nicht wiederholt.
3: Soweit Angela Göpfert. Und damit ist es gleich 9:30. Und damit auch Zeit für den Blick aufs Wetter. Renato Bodenburg ist im MDR-Wetterstudio. Grüß dich und guten Morgen.
4: Guten Morgen, Sophia.
3: Du hast die Sonne mitgebracht.
4: Ich habe die Sonne mitgebracht, ja. Ich habe aber auch so ein bisschen die Stimme mitgebracht, die vielleicht gar nicht so richtig zum Sommerwetter passt.
3: Hast du die Stimme zu Hause gelassen?
4: Die schläft noch, ja. Nein, aber es ist tatsächlich so, man hat eben gerade so große Unterschiede jetzt erstmal zu Tagesbeginn und dann zur Mitte beziehungsweise zum Ende des Tages, denkt man dann oftmals gar nicht. In den Frühstunden jetzt hatten wir eben auch noch Werte, ich gucke mal jetzt so gerade bei 5, da sind sie auch bei 13, 14 Grad, 12 Grad auch teilweise in Thüringen. In anderen Bereichen, zum Beispiel in den Hochlagen des Harzes, hatten wir auch schon 20 Grad. Also da auch diese Inversion, die wärmere Luft, die schon oben ist. Aber ansonsten wird sich jetzt auch durch die bodennahe Luft, also durch die Sonneneinstrahlung, die bodennahe Luft dann mehr und mehr erwärmen, sodass wir heute dann auf 34 Grad kommen. Und deshalb so ein bisschen Diskrepanz, die wird sich dann aber erledigen, denn diese Nacht zum Beispiel, die wird dann auch lange noch warm bleiben. Die Frühstunden werden erst spät etwas Abkühlung bringen. Das ist jetzt erstmal nicht mehr ganz so groß das Thema. Erstmal haben wir jetzt richtig mit Sonne und Hitze zu tun, du hast schon gesagt.
3: Also, ja, eine Hitzewelle.
4: So genau, richtig. Eine Hitzewelle. Viele Wolken gibt es jetzt nicht mehr, die ziehen jetzt auch noch ab. Die gehören zum restlichen Tiefausläufer, der sich so im Nordosten befindet, über Sachsen-Anhalt und dann auch noch bis zur Oberlausitz hinein. Aber ansonsten werden auch diese Wolken immer weniger werden, sodass wir also zum Nachmittag ganz viel Sonnenschein überall haben. Damit wird es eben kräftig warm werden. An den Sonnenschutz bitte denken. Und wer baden gehen möchte, beste Voraussetzung erstmal heute.
3: Wie lange bleibt es so?
4: Morgen haben wir nochmal so einen richtigen Sommertag, auch mit großer Hitze, denn morgen geht es noch ein Stückchen weiter rauf. Der Höhepunkt der Woche bei 38 Grad. Dann kommen aber im Westen schon erste Schauer und Gewitter an. Wir nähern uns wieder den Tiefdruckeinflüssen und das wird dann zum Wochenende wetterbestimmt.
3: Danke dir, Renato.
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3: Und ein Thema nach den Nachrichten gleich bei uns wird sein, digitale Belästigung auf Online-Plattformen wie zum Beispiel Kleinanzeigen oder Vinted, Klamotten verkaufen und dann zweideutige Angebote bekommen. Das kennen vielleicht viele Frauen. Wir stellen auch die Frage, warum sich bisher keiner um das Problem so richtig kümmert.
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12: Um 9.30 Uhr mit Susanne Lemke. Die Bundesregierung und die Unionsfraktion kommen heute zusammen, um den geplanten Personalumbau zu vollziehen. Am Mittag werden die neuen Ministerinnen und Minister ernannt. Danach wählen die Abgeordneten von CDU und CSU einen neuen Fraktionschef. Der Umbau sorgt an der CDU-Basis in Mitteldeutschland weiter für Ärger. Erzgebirgslandrat Rico Anton etwa berichtet von Unverständnis, dass der Osten im Kabinett so schlecht repräsentiert sei. Die Bundestagsabgeordnete Anna Eikens aus Sachsen-Anhalt nannte die Kommunikation unglücklich. Sie warnte im MDR aber davor, die Fraktionswahl zum Frustablassen zu nutzen. Die Queer-Beauftragte der Bundesregierung, Sophie Koch, hat vor einer wachsenden Bedrohung queerer Menschen in Ostdeutschland durch Rechtsextremisten gewarnt. Der Rheinischen Post sagte die SPD-Politikerin, besonders Christopher Street Day-Veranstaltungen müssten dort besonders geschützt werden. In Sachsen etwa würden CSDs mit sehr viel Polizeipräsenz abgesichert. Zudem müssten Straßen weiträumig gesperrt werden. In westdeutschen Städten sei die Lage deutlich entspannter. Der Verband Deutscher Alten- und Behindertenhilfe fordert mehr Geld für die Verpflegung in Pflegeheimen. Verbandschef Thomas Knieling sagte den Funke Zeitungen, frische und ausgewogene Ernährung sei ein wesentlicher Bestandteil guter Pflege. Sie dürfe kein Sparposten sein. Für Lebensmittel würden in den Pflegeeinrichtungen lediglich rund 7 € pro Bewohner und Tag eingeplant. Davon müssten alle Mahlzeiten und Getränke finanziert werden. Mehr als 10 Jahre nach dem Verschwinden der damals 5-jährigen Inga aus Schönebeck in Sachsen-Anhalt unternimmt die Polizei einen neuen Anlauf, Hinweise in dem Fall zu bekommen. Laut Polizei soll am Abend in der ZDF-Sendung Aktenzeichen XY ungelöst über den Fall berichtet werden. Das Mädchen war Mai 2015 bei Uchtspringe im Landkreis Stendal bei einem Familientreffen spurlos verschwunden. Für die insolvente Porzellanmanufaktur Kahla in Thüringen gibt es einen Interessenten aus dem europäischen Ausland. Wie Insolvenzverwalter Rolf Rombach dem MDR sagte, handelt es sich um einen Unternehmer, der zuletzt eine Porzellanherstellung aufgebaut habe. Es habe bereits mehrere Gespräche gegeben. In der ersten Augusthälfte wolle der Interessent das Werk in Kahla technisch prüfen lassen. Danach seien abschließende Verhandlungen geplant. Die Porzellanmanufaktur hatte Anfang März Insolvenz angemeldet. Das waren die Nachrichten. Das Wetter, die Temperaturen von 9 Uhr. In Dresden heiter 21 Grad, sonnig in Eisenach bei 19, Erfurt 20 Grad. Noch wolkig in Gardelegen bei 21, Hoyerswerda und Magdeburg 22 Grad, Neuhaus am Rennweg sonnig 19, Oschatz heiter 21, Plauen sonnig 22 Grad, Wernigerode wolkig 24 und Wittenberg 20 Grad. Heute viel Sonne und trocken, 29 bis 34 Grad, in der Nacht klar, 21 bis 15 Grad, morgen sonnig, am Abend in Sachsen-Anhalt und Thüringen gebietsweise Schauer und Gewitter, 34 bis 38 Grad. MDR aktuell Verkehrsdienst. Die A9 Richtung München ist zwischen Markt Schorgast und Bad Benneck-Himmelkron nach einem Unfall blockiert. Zurzeit Stau bis Gefrees. Bitte eine Rettungsgasse bilden. Soweit der Verkehrsdienst, 9.34 Uhr.
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3: Mit Sophias Büropoulos. Auf Plattformen wie Kleinanzeigen oder Vinted kann man ja alles Mögliche loswerden. Klamotten, Möbel, Schuhe, was auch immer. Aber was primär ja der Nachhaltigkeit dient, kann auch in übergriffigen Nachrichten von potenziellen Käufern enden. Meistens trifft das Frauen, wenn zum Beispiel nach expliziten sogenannten Tragebildern gefragt wird. Aber wie reagieren Plattformen und wie gehen Betroffene dagegen vor? Henrike Freitag berichtet.
13: Alicia Ossig ist 16 Jahre alt, als sie beschließt, mal wieder ihren Kleiderschrank auszumisten. Ein paar Schuhe will sie online verkaufen.
14: Ich habe auch ein paar Anfragen bekommen, aber eine Anfrage ist halt rausgestochen, eben die, ob ich die Schuhe auch noch etwas länger getragen oder auch Socken verkaufen würde oder auch Fußbilder anbieten würde.
13: 3 Jahre ist das jetzt her. Wie sich diese Nachrichten angefühlt haben, weiß sie heute noch.
14: Ich habe nicht damit gerechnet, weil ich von sowas davon nie wirklich was mitbekommen habe oder so, wenn dann online davon gelesen habe, aber halt so dieser Gedanke, ja, anderen passiert das, aber mir doch nicht.
13: Doch Alicia Ossig ist nicht die Einzige, die diese Form von sexualisierten Nachrichten über Verkaufsplattformen wie zum Beispiel Vinted oder Kleinanzeigen bekommt, weiß Judith Strieder. Sie ist Psychologin bei HateAid und arbeitet mit Betroffenen von digitaler Gewalt.
15: Also vor allem erleben Frauen sexualisierte digitale Gewalt auf Verkaufsplattformen. Und das geht von dem Versenden eines Dickpics über sexualisierte Nachrichten oder auch bis hin zu dem Klau von Bildern, der bildbasierten sexualisierten Gewalt.
13: Vor allem auf Online-Flohmärkten veröffentlichen Frauen sogenannte Tragebilder. Also Bilder, auf denen sie die Klamotten, die sie verkaufen möchten, selbst tragen.
15: Manchmal passiert es, dass Fotos entwendet werden und dann in sexualisierten Kontexten dargestellt werden, also zum Beispiel auf Pornoplattformen.
13: Wie viele Frauen von sexualisierter Gewalt auf Verkaufsplattformen betroffen sind, lässt sich nicht genau sagen. Die LKA aus Thüringen, Sachsen-Anhalt und Sachsen antworteten auf MDR-Aktuell-Anfragen, dass die Fälle zu spezifisch seien. Auch auf Bundesebene gibt es keine gesammelten Daten zu Übergriffen auf Verkaufsplattformen.
16: Das bewerten wir tatsächlich als Schutzlücke,
13: sagt Elisabeth Alvira González vom Bundesverband der Frauenberatungsstellen und Frauennotrufe. Deutschland sei durch die Istanbul-Konvention und eine EU-Richtlinie dazu verpflichtet, Daten zu Gewalt gegen Frauen zu erheben.
16: Um da auch wiederum geeignete Präventionsmaßnahmen zu entwickeln und zu fördern, weil ohne Wissen kann man keine Prävention machen und auch nicht dem Problem praktisch aktiv entgegenwirken.
13: Auch Plattformen wie Kleinanzeigen, nebenan.de, Vinted und Facebook Marketplace können auf Anfrage keine spezifischen Daten dazu zur Verfügung stellen, betonen aber alle, dass sie kontinuierlich an der Sicherheit für ihre Mitglieder arbeiten. So heißt es zum Beispiel von nebenan.de:
17: NutzerInnen können Inhalte und Nachrichten unkompliziert melden und ein professionelles Moderationsteam prüft diese Meldungen.
13: Alicia Osik hat inzwischen selbst Initiative ergriffen und im April 2025 eine Online-Petition gestartet, in der sie eine Screenshot-Sperre bei Vinted fordert. 19.000 Menschen haben die Petition inzwischen unterschrieben. Umgesetzt wurde ihre Forderung bisher nicht.
3: Soweit Henrike Freitag. Es ist einer der am schnellsten wachsenden Posten im Bundeshaushalt. Der Verteidigungsetat soll bis 2030 auf über 180 Milliarden Euro pro Jahr ansteigen. Aber wie können es Ideen von Start-ups ins klassische Beschaffungssystem der Bundeswehr schaffen? Das war gestern Abend bei einer Podiumsdiskussion im Haus der Bayerischen Wirtschaft in München Thema. Johannes Lenz berichtet.
18: Mehr Geld allein bringt der Bundeswehr noch lange keine schnelleren Innovationen. Genau da setzt die Kritik von Professorin Raffaela Kraus von der Universität der Bundeswehr an. Sie beschäftigt sich mit Unternehmertum und Transformation. Viele junge Firmen hätten gute Ideen, kämen aber zu schwer in den Verteidigungsmarkt.
19: Ich glaube tatsächlich, dass dieser Wettbewerb eigentlich noch mit sehr ungleichen Mitteln stattfindet. Weil so junge Unternehmen, die haben häufig gar nicht die Voraussetzungen, um Lieferant zu werden.
18: Konkret könnte das Beschaffungsamt der Bundeswehr laut Raffaela Kraus Eignungsnachweise vereinfachen, wie Referenzen anderer Unternehmen und Bankauskünfte. Und IT-Sicherheit oder Vertrauenswürdigkeit sollten für ein und dasselbe Start-up nicht bei jeder Ausschreibung wieder komplett neu abgefragt werden. Ohne Standards abzusetzen, Wege beschleunigen. Am Ende gehe es darum, Steuergeld effizient zu nutzen und die Bundeswehr schneller zukunftsfähig aufzustellen. Im Sinne der Sicherheit der Soldatinnen und Soldaten und im Sinne der Steuerzahler.
3: Informationen von Johannes Lenz.
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20: Maxi Bay am Studio. Schönen guten Tag. Der Fußball-Weltverband, FIFA und Milliardenpläne. Das ist eine Kombination, bei der im Weltfußball inzwischen reflexartig die Alarmglocken angehen. Und das nicht ohne Grund. Denn Medienberichten zufolge plant der Verband, rund 20% der kommerziellen Rechte an seinen wichtigsten Turnieren, darunter zum Beispiel die Männer- und Frauen-WM oder die Club-WM, in ein neues Unternehmen auszulagern und Anteile daran an private Investoren zu verkaufen. Mehr als 4 Milliarden Dollar sollen so in die Kasse fließen. FIFA-Präsident Gianni Infantino, der spricht da von einer Chance für den Fußball weltweit. Beim Europäischen Verband UEFA sieht man das allerdings völlig anders. Anke Feller.
21: Übereinstimmenden Medienberichten zufolge will die Europäische Fußballunion UEFA noch in dieser Woche eine Dringlichkeitssitzung abhalten, um über das weitere Vorgehen zu beraten. Dabei soll auch über einen möglichen Boykott der Weltmeisterschaft gesprochen werden. In einer ersten Stellungnahme hatte die UEFA zuvor schon scharfe Kritik geübt. Damit werde eine Grenze überschritten, die die führenden Institutionen des Fußballs niemals überschreiten dürften, so die Europäische Fußballunion. Die Seele und die Führung des Fußballs seien keine Vermögenswerte, mit denen gehandelt werden dürfe. Insbesondere dann nicht, wenn völlig intransparent sei, wer finanziell davon profitiere. Die UEFA betonte: Keiner von uns besitzt den Fußball. Es ist nicht an der FIFA, ihn zu verkaufen.
20: Anke Felle berichtete, noch sind ja Ferien und falls Sie für den Sommerurlaub noch Inspiration brauchen, wir hätten da heute auch hier im Sport einen Tipp. nämlich Österreich. Berge, Seen, gutes Essen. Und offenbar ist Österreich momentan der Place to be. Also zumindest, wenn man Fußballprofi ist. Denn immer mehr Teams schlagen ihr Sommerquartier zwischen Tirol und Salzburger Land auf. In diesem Jahr zum Beispiel auch RB Leipzig und Dynamo Dresden. Allerdings weniger wegen Kaiserschmarrn und Gipfelkreuz, sondern vielmehr mit Blick auf den Saisonstart. Warum aber ausgerechnet Österreich inzwischen die erste Adresse für Trainingslager ist? Nele Hüpper hat sich das Ganze für uns angeschaut.
1: Wer an Österreich denkt, denkt vielleicht an ein malerisches Alpenpanorama, einen friedlich plätschernden Fluss, Kuhglocken, Gemütlichkeit. Seit der gerade erst beendeten Fußball-WM der Männer verbinden viele Menschen Österreich aber auch damit.
2: Noch könnte was gehen, Gregoritsch! Und da! Da! Kalajdzic! Kalajdzic! 3-3! Bist du deppert?
1: Zum ersten Mal seit 1954 zogen die Österreicher mit einem dramatischen Last-Minute-Punktgewinn in die K.O.-Phase einer Weltmeisterschaft ein. Österreich und Fußball, das passt in diesem Sommer einfach. Das gilt auch für die deutsche Bundesliga. 11 der 18 Clubs bereiten sich in den Alpen vor. Allen voran Werder Bremen. Zum 15. Mal wurden die Sommerzelte in Österreich aufgeschlagen. Mit unter 1500 Fans schauten sich die Trainingseinheiten vor Ort an. Werder-Trainer Daniel Thun war begeistert von dieser Kulisse.
22: Wann trainiert man schon vor ausverkauftem Haus? Also die Sitzplatztribüne war voll. Ringsherum standen sehr, sehr viele Menschen und ja, jetzt kommt natürlich der Teil, der für mich sehr wichtig ist. Wichtig ist, gute Platzbedingungen sind da, Rasen ist grün. Den werden wir sicherlich ordentlich beackern, ordentlich bearbeiten.
1: Auch den Hamburger SV zog es nach Österreich, ins Ötztal. Wie auch Daniel Thun schwärmte Merlin Polzin von den Gegebenheiten vor Ort.
23: Ja, ich glaube, man sieht es im Hintergrund wahrscheinlich auch, dass die Bedingungen fantastisch sind. Das macht was mit einem, wenn man in der Natur richtig gut inhaltlich und intensiv arbeiten kann. Und wir finden hier absolut herausragende Bedingungen vor, nicht nur was den Platz angeht, sondern auch das Hotel, die Nahrung. Ja, einfach das gemeinsame Zusammensein ist hier auf dem allerhöchsten Level gegeben. Und deshalb waren es bisher sehr, sehr gute Tage.
1: Doch was macht die Alpen so attraktiv? Der Kölner Sportökonom Professor Christoph Breuer nimmt dem Argument der angeblichen Höhenluft den Wind aus den Segeln.
24: Die Trainingslager sind so gewählt, dass man jetzt nicht von einem Höhentrainingslager sprechen kann. Das wäre sozusagen für das Ausdauertraining nochmal was anderes. Nein, man ist einfach wahrscheinlich ein bisschen abgeschiedener. Man ist dann, also kann eben auch als Teambuilding-Maßnahme mehr machen.
1: Einer der Treiber hinter dem Alpenhype, es ist ein durchkalkuliertes Geschäft. Auf beiden Seiten. Viele Clubs bekommen das Trainingslager als Sachleistung aus Sponsoring-Verträgen mit Tourismusverbänden. Und die Regionen rechnen genau damit, wie der Tourismusforscher Professor Hubert Siller von der Uni Innsbruck erklärt.
25: Das ist nicht mehr so, dass man das nur aus dem Bauchgefühl heraus macht und sagt, das ist jetzt toll, wenn Werder Bremen kommt, weil vielleicht der Funktionär ein Bremen-Fan ist. Sondern es wird genau geschaut, was bringt denn das am Ende? Und dann werden manchmal mehrjährige Verträge geschlossen. Das macht natürlich auch Sinn, weil dann verbindet man eine Region stärker mit einer Mannschaft.
1: Und diese Rechnung geht auf. Ferdinand Lechner vom Tourismusverband Zell-Gerlos bestätigt den handfesten Nutzen durch mitgereiste Fußballfans.
26: Das ist für uns natürlich schon eine Hauptsaisonswoche geworden. Und das ist nicht nur in dieser Trainingslagerwoche, sondern auch im ganzen Laufe des Jahres können wir sehr viele Gäste begrüßen aus dem Bremer Raum, natürlich auch aus ganz Deutschland. Wir können schon sagen, diese Marketingkooperation bringt uns wirklich sehr viel.
1: Sponsorengelder für die Vereine, volle Hotels für die Regionen und eine Top-Kulisse für die Fans. Solange dieses Paket stimmt, bleiben die Alpen ziemlich sicher das Vorbereitungsmecker der Bundesliga.
20: Und wie schon eingangs erwähnt, auch RB Leipzig bereitet sich in Österreich auf die neue Saison vor. Samstag geht's los zu einem 7-tägigen Trainingslager nach Saalfelden.
3: Damit ist es 9.45 Uhr und das hier ist unser Top-Thema bei MDR aktuell. In der Bundesregierung und der Unionsfraktion soll der geplante Personalumbau heute vollzogen werden. Am Mittag werden die neuen Ministerinnen und Minister ernannt. Danach wählen die Abgeordneten von CDU und CSU einen neuen Fraktionschef. Und diese ganze Aktion sorgt an der CDU-Basis in Mitteldeutschland weiter für Ärger. Da kommt unter anderem die Kritik, dass der Osten im Kabinett so schlecht repräsentiert sei. Weitere Kurzmeldungen hat jetzt Susanne Lemke.
12: Die Zahl der Todesopfer nach einem Erdrutsch in China Mitte Juli ist auf über 41 gestiegen. Das bestätigten die Behörden des betroffenen Bezirks im Südwesten des Landes. Dort hatte ein Erdrutsch mehrere Wohngebäude am Fuß eines Berges mitgerissen. Der russische Online-Händler Wildberries hat nach eigenen Angaben sein Logistikzentrum in der zentralrussischen Stadt Riasan evakuiert. Einen Grund nannte das Unternehmen nicht. Die Behörden in Riasan teilten mit, mehrere Industrieanlagen seien nach einem Drohnenangriff in Brand geraten. Der Absturz einer Germanwings-Maschine wird nach mehr als 10 Jahren erneut vor einem Gericht verhandelt. Nach Angaben des zuständigen Landgerichts fordern Angehörige Schadenersatz von der Bundesrepublik Deutschland. Sie argumentieren, dass die Flugtauglichkeit des Co-Piloten nicht ausreichend überwacht worden sei. Dieser hatte damals die Maschine bewusst in den französischen Alpen zum Absturz gebracht. Das Wetter, heute viel Sonne und trocken, 29 bis 34 Grad, in der Nacht klar, 21 bis 15 Grad, morgen sonnig, am Abend in Sachsen-Anhalt und Thüringen, gebietsweise Schauer und Gewitter, 34 bis 38 Grad. MDR aktuell Verkehrsdienst, A9 Richtung München zwischen Gefrees und Bad Berneck-Himmelkron, Stau nach Unfall, eine halbe Stunde Wartezeit. Soweit der Verkehrsdienst, 9.47 Uhr.
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3: An den verirrten Buckelwal-Timi erinnern Sie sich bestimmt. 4 Monate ist es jetzt schon her, dass der an der Ostseeküste gestrandet ist und trotz Rettungsaktionen am Ende dann doch tot am Strand vor Anholt lag. Seine letzten qualvollen Tage wurden ja auch bestens in den Medien dokumentiert. Anfang dieser Woche wurde dann schon wieder ein ungefähr 8 Meter langer Wal im Hafen von Wismar gesichtet. Zufall oder ein neues Phänomen, für das es Gründe und Erklärungen gibt? Das kann Dr. Alexandra Dörnert einschätzen. Sie ist Tierärztin mit Spezialisierung auf Wildtiere und jetzt live am Telefon. Hallo.
0: Einen schönen guten Morgen, Frau Spyropoulos.
3: Frau Dörnert, 2 Wale innerhalb von 4 Monaten im Wismarer Hafen, ist das Zufall?
0: Es handelt sich keinesfalls um isolierte, rein statistische Zufälle, so im Sinne von, das kam noch nie vor. Es gibt ja historische Aufzeichnungen, dass sich vor Jahrhunderten auch schon vereinzelte Wale in die Ostsee verirrt haben. Aber die Häufung und auch die veränderten Begleitumstände zeigen ganz klar eine Tendenz aus Weitung. Ist zwar keine alltägliche Welle, aber wir sehen einen Trend.
3: Also auch in Zukunft müssen wir uns darauf einstellen, dass wahrscheinlich häufiger Wale in die Ostsee geraten und da stranden, sterben.
0: Ja, perspektivisch steigt das Risiko. Die flache Ostsee ist zum einen eine Brandungs- und Sackgassenfalle. Ich nenne das mal ein Hochrisikogebiet für Großwale. Aber es kommen auch menschengemachte Dinge hinzu, wie zum Beispiel Unterwasserlärm. Und die Kombination aus Orientierungslosigkeit, Unterwasserlärm durch starke Schifffahrt, das Verfolgen von Futter wie Fischschwärmen in die Nordsee führt dann dazu. Und wenn man sich das geografisch anguckt, wir haben einen trichterförmigen Übergang, Kattegat, Skagerrak, dann landet man als Wal in der Ostsee. Es ist leicht reinzukommen, es ist aber schwierig, insbesondere aufgrund des menschengemachten Lärms, dort wieder herauszukommen. Und ein Punkt, den ich auch machen möchte, ist, wir haben inzwischen glücklicherweise mehr Buckelwale als noch vor einigen Jahrzehnten aufgrund der Schutzmaßnahmen. Und dann wird es natürlich statistisch so, dass mehr Wale hineingeraten, wenn wir mehr Wale haben.
3: Ja, ja, das leuchtet ein. Jetzt haben Sie schon die Fischschwärme erwähnt, die die Wale auf der Futtersuche verfolgen. Man denkt bei solchen Phänomenen ja immer auch schnell an den Klimawandel und dass der was damit zu tun haben könnte. Ja. Inwiefern spielt das eine Rolle?
0: Ja. Unsere Meere stehen menschengemacht unter massivem Druck und Klimawandel, Meeresströmungen, die sich durch den Klimawandel verändern und auch Nahrungsangebote sind gravierende Treiber hierbei. Also lassen Sie mich so sagen, die sind der Kern des Problems. Meere erwärmen sich durch den Klimawandel, etablierte Strömungsmuster werden durcheinander geworfen und das hat auch direkte Auswirkungen auf das Nahrungsangebot. Und Großwale folgen dann diesen Nahrungsquellen oft instinktiv bis sie dann quasi merken, dass sie in einer Sackgasse gelandet sind. Und unsere Ostsee ist eben aufgrund ihrer topografischen Besonderheit als Flachmeer eine Sackgasse und sie ist zudem auch gesundheitlich eine Bedrohung für Großwale. Es haben sicherlich alle aufgrund der Geschichte mit Timmy gelernt, dass Brackwasser nicht gut für die Haut von Großwalen ist.
3: Jetzt war diese Rettungsaktion von Timmy ja auch ziemlich umstritten. Wie schätzen Sie das ein? Wie kann man denn Walen, die gefährlich nah an die Küste kommen oder stranden, wie kann man denen am besten helfen oder sollte man die lieber in Ruhe lassen?
0: Das ist sehr schwierig. Zum ersten Punkt allerdings, bei Timmy hat es ja nicht wirklich um eine Rettung gehandelt, sondern das war ein Spektakel, eine Verklappung auf hoher See eines moribunden, sterbenden Tieres, der dann ja auch, wie ich vorher gesagt habe, leider ertrunken ist. Wie kann man solchen Walen helfen? Das ist höchstgradig schwierig und problematisch. Wir haben in Deutschland bisher leider kein Protokoll darüber. Andere Länder haben solche Protokolle dahingehend zum Beispiel, dass man sagt, ein Versuch innerhalb von 24 Stunden und das war's. Es sind Wildtiere, die am meisten Ruhe brauchen. Wenn der Mensch ihnen zu nahe kommt, ist das nicht gut. Und die Rettung in der Ostsee, die ist bei so großen Walen sehr schwierig. Das ist was ganz anderes, als wenn man zum Beispiel in Australien direkt an einem großen Meer ist. Also Ruhe, das, was jetzt aktuell passiert, dass die Polizei dort im Hafen von Wismar Acht gibt, dass niemand diese Tiere belästigt, niemand da mit einem Selfie-Stick auftaucht, das ist schon das Richtige.
3: Das sagt die Wildtierärztin Alexandra Dörnert. Danke für Ihre Zeit und für das Gespräch.
0: Gerne.
3: Wir blicken nach Sachsen-Anhalt. Auf dem flachen Land, außerhalb von Städten, sei kulturell nicht viel los, meinen viele. Ein paar klassische Konzerte in den Sommermonaten, okay, aber so im Alltag, da würde es die Kultur schwer haben. In Teilen mag das auch stimmen, in der Altmark, oben im Norden Sachsen-Anhalts. Da definiert ein Pärchen Kultur als Kunst, gepaart mit Handwerk. Und damit erreichen die beiden mehr, als sie zu hoffen gewagt hatten. Katharina Heckel berichtet aus Schönberg bei Seehausen.
4: Das alte Rittergut in Schönberg ist der ideale Platz für Kerstin und Miles Rice. Er, gebürtiger Brite, ist ein international hochgeschätzter Möbeldesigner und bildender Künstler. Sie, aus Thüringen stammend, ist Druckgrafikerin und hat ein Netzwerk zum Erhalt aussterbender Handwerkstechniken ins Leben gerufen. Kunst und Handwerk, das macht für die beiden keinen Unterschied. Das Rittergut im Norden der Altmark, das sie 2020 gekauft haben, bietet idealen Raum dafür.
5: Eigentlich ist es ein ganz normales Rittergut. So wie es unzählige in der Altmark gibt. Das waren Arbeitsgüter. Das waren nie diese stattlichen Villen mit den Gutsparks, sondern es waren immer Arbeitsgüter. Und das ist hier halt ein richtig gutes Beispiel dafür. Zum Gut hat eine Ziegelei gehört, eine der größten der Region. Wir hatten Leinenweber hier vor Ort auf dem Gut. Wir hatten Stellmacher, Käsemacher. Alles Mögliche, das lässt sich noch aus den alten Gutsadressbüchern herauslesen, welche Gewerke hier gearbeitet haben. Also wir können davon ausgehen, dass hier über 650 Jahre Handwerkstradition sind.
4: Kerstin und Miles Rice geht es ums Schaffen, um Kreativität im Alltag und darum, ihr Wissen, ihr Können an andere weiterzugeben. Deshalb stehen die Tore zum Rittergut häufig offen. Kerstin ist verblüfft, dass sich eine Menge Menschen schnell auf ihre Angebote eingelassen haben.
5: Wir haben jetzt ein Projekt, das heißt Generation Hand in Hand. Da haben wir regelmäßige Veranstaltungen, wo Senioren ihr Wissen weitergeben. Ob das jetzt Wildkräuter sind oder wir haben auch schon Weidenzäune geflochten. Diesen Monat werden wir die alte Traktorhalle aufhübschen. Das haben sich die freiwilligen Helferinnen und Helfer gewünscht. Die sagen, wir möchten es bunt haben. Also wir haben da halt Mobiliar wie das alte Schulmobiliar, es war ja hier auch Schule. Und sie sagen halt, die Stühle sollten wir bunt anstreichen. Alles, was da drin gemacht ist, ist im Ehrenamt gestaltet. Und deshalb ist es manchmal auch ein bisschen rustikal. Aber die Rückmeldung von Leuten, selbst aus Niedersachsen, die sagen, also sowas würde es bei uns nicht geben. Es ist so ehrlich, so mit Herz, das sieht man.
4: Für die junge Generation haben Kerstin und Miles ein Projekt aufgelegt, das sich Zukunftshandwerker nennt. Mit ihren kreativen Angeboten, sei es in Holz, als Grafik oder anders, sind sie auch unterwegs in der Altmark. Die Freude der Menschen zu sehen, wenn sie etwas selbst geschaffen und geschafft haben, das sei Wahnsinn, sagt Kerstin. Es bringt ihr als Kunsthandwerkerin selbst neuen Schwung. Die Druckgrafik hat sie nach langen Jahren für sich erst wiederentdeckt, obwohl sie einst gelernt hat. Das Gut, die Die alten Hallen, das Engagement der Menschen, das alles hat auch in ihr und ihrem Mann nochmal andere Kreativität freigesetzt.
5: Ich habe immer gesagt, mein Traum ist es, irgendwann die Schmiede wieder zu hören. Das Klopfen, das Hämmern in der Schmiede, das war für mich so, dann haben wir es geschafft. Jetzt sind wir wirklich so zu unseren Wurzeln zurück, Miles auch zu sein mit dem Holzhandwerk. Er baut auch wieder ganz viel selber. Wahrscheinlich auch eine der einzigen in Sachsen-Anhalt, fast auch Deutschland, die noch mit Vollholz, amerikanischen Nussbaum arbeiten.
4: Die Aktivitäten der jungen Rittergutsbesitzer, sie bringen Schwung auch ins Dorf Schönberg.
5: Also sehen wir ja auch, wenn wir jetzt Wohltätigkeitsveranstaltungen machen, die Hälfte unserer ehrenamtlichen Helfer war vorher nie ehrenamtlich aktiv. Und die sind ja aus dem Dorf. Und da sage ich mir, vielleicht hat da genau das richtige Angebot für sie gefehlt.
4: Mittlerweile sind Handwerk und Kunst so etabliert auf dem Rittergut, dass sie jetzt auch Touristen angeboten werden. Kerstin und Miles laden für ein paar Stunden, für einen Tag oder mehr ein, ihre Handwerkskunst zu erleben und so auch mehr über die Geschichte der Altmark zu erfahren, die heute wie damals kaum einen Unterschied zwischen Kultur, Kunst und Handwerk macht.
3: Ein Beitrag von Katharina Hecke.
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3: Kurz vor 10 ist es. Unser Blick aufs Wetter kommt hier im Programm und dafür ist Renato Bodenburg im Wetterstudio. Und heute passiert nicht so viel, ne?
10: Ja, nicht so viel. Also es ist erstmal wieder ein bisschen Wetterberuhigung. Wir hatten ja auch die Tage immer Wind mit dazu und auch mal ein paar mehr Wölkchen. Der Tiefdruckeinfluss, der grenzt so weiter im Norden noch an uns an und damit kann man aber auch immer noch gerade Richtung Norden ein paar Wolken finden. Die sind in der Oberlausitz zu sehen und dann reicht das Ganze auch über die Region bis nach Wittenberg, Jerichower Land, Rauf, Börde und Altmark. In dem Bereich sind mal so ein bisschen dichtere Wolken mal zeitweise mit dabei, aber ansonsten ist ringsherum auch viel, viel Sonnenschein und auch diese Wolken werden immer weniger werden, sodass sich die Sonne überall kräftig durchsetzt. Das heißt dann heute Temperaturanstieg bis auf 34 Grad und der Wind spielt dann auch nur noch so ein bisschen leichtere, also untergeordnete Rolle.
3: Und keine Gewittergefahr beim Baden?
10: Keine Gewittergefahr heute komplett überhaupt nicht und die wird auch morgen relativ entspannt oder wenig vertreten sein. Denn der gesamte Tag morgen hat auch viel, viel Sonnenschein. Und erst zum Abend kommt dann im Westen von Sachsen-Anhalt und Thüringen so eine leichte Gewitterneigung auf. Die werden dann eventuell in der Nacht noch vereinzelt mit hier und da auftreten, bringen dann aber auch schon wieder ein bisschen Abkühlung. Das heißt, diese große Hitze morgen von 38 Grad, die nehmen wir dann nicht weiter bis zum Wochenende mit.
3: Die Wetteraussichten mit Renate Bodenburg. Danke dir. Und das Wetter und seine Auswirkungen spielen bei uns im Programm auch nach den Nachrichten um 10 noch eine Rolle. Waldbrände in Südfrankreich. Da könnte heute ein entscheidender Tag für die Einsatzkräfte werden, denn es werden bis zu 42 Grad und Wind erwartet dort. Da ist natürlich die Sorge, dass sich die Brände wieder weiter ausbreiten. Und am Bodensee geht die Apfelernte bald los und in diesem Jahr vielleicht mit KI. Wir stellen mal vor, wie das aussehen könnte.
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12: Um 10 Uhr mit Susanne Lemke. In diesen Minuten kommt die Bundesregierung zusammen, um zwei zentrale Vorhaben in der Energiepolitik auf den Weg zu bringen. Mit der sogenannten EEG-Reform soll unter anderem die Förderung kleiner Solaranlagen entfallen. Ein weiteres Netzpaket soll den Zuwachs von Windanlagen und großen Solaranlagen steuern. Kurz vor der Sitzung erklärte SPD-Umweltminister Carsten Schneider, er habe sich mit seiner CDU-Kollegin, Wirtschaftsministerin Katharina Reiche, auf letzte Details verständigt. Es sei das gemeinsame Ziel, die erneuerbaren Energien jetzt schnell weiter auszubauen. In Berlin werden heute Mittag die neuen Bundesministerinnen und Minister ernannt. Danach soll Thorsten Frey zum Unionsfraktionschef gewählt werden. Die CDU-Abgeordnete Katharina dos Santos-Vinz sagte im ARD-Morgenmagazin, sie rechne mit einem guten Ergebnis für den bisherigen Kanzleramtsminister. Auslöser für den Personalumbau ist der Rücktritt von Jens Spahn als Fraktionschef. Für Frey übernimmt Nina Wagen das Kanzleramt. Ihr folgt Carsten Linnemann im Gesundheitsressort. Neuer Verkehrsminister wird Steffen Bilger. Die Schulden des deutschen Staates sind deutlich gestiegen. Wie das Statistische Bundesamt mitteilte, standen Bund, Länder, Kommunen und die Sozialversicherung Ende 2025 mit mehr als 2,6 Billionen Euro in der Kreide. Das waren 6% mehr als im Vorjahr. Die Summe entspricht einer Pro-Kopf-Verschuldung von knapp 32.000 Euro. Gezählt werden vor allem Verbindlichkeiten gegenüber Kreditinstituten und privaten Unternehmen im In- und Ausland. Aus Sachsen-Anhalt sind nun zwei Löschflugzeuge auf dem Weg, um bei den Waldbränden in Frankreich zu helfen. Wie die Landesfeuerwehr dem MDR bestätigte, hoben beide Maschinen am Morgen planmäßig in Ballenstedt ab. Ziel ist die Region Bordeaux, wo noch immer tausende Einsatzkräfte gegen die wieder aufflammenden Brände kämpfen. Auch auf der griechischen Insel Paros ist ein Feuer außer Kontrolle geraten. Mehrere Ortschaften wurden evakuiert. Nach dem Erdbeben im Süden Japans haben Autohersteller und Chipproduzenten ihre Produktion vorübergehend gestoppt. Unter anderem teilte Toyota mit, den Betrieb in drei Werken auf der Großinsel Kyushu bis Freitag ruhen zu lassen. Auch Honda stellte die Arbeit in einer Fabrik ein, um Schäden zu reparieren. Bei dem Beben der Stärke 7,1 waren mindestens 13 Menschen ums Leben gekommen. Das waren die Nachrichten. Das Wetter, die Temperaturen von 9 Uhr, auf dem Brocken wolkig 16 Grad, Chemnitz heiter 22, Dresden heiter 21 Grad, Eisenach sonnig 19, Erfurt sonnig 20, sonnig auf dem Fichtelberg bei 17, Gera 21, Görlitz 20 Grad, in Halle 22, Leipzig heiter 21 Grad, Magdeburg wolkig 22, Meiningen sonnig 20 Grad. Heute viel Sonne und trocken, 29 bis 34 Grad. In der Nacht klar, 21 bis 15 Grad. Morgen sonnig, am Abend in Sachsen-Anhalt und Thüringen gebietsweise Schauer und Gewitter, 34 bis 38 Grad. MDR-Verkehrsdienst. Vorsicht auf der A4 Richtung Frankfurt zwischen Dreieck Dresden-West und Wilsdruff steht ein defekter Bus am Fahrbahnrand. Und hier sind Kinder auf der Fahrbahn. Und A9 Richtung München zwischen Gefrees und Bad Berneck-Himmelkron, Stau nach Unfall, 15 Minuten Verzögerung. Soweit der Verkehrsdienst, 10.04 Uhr.
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11: Hier ist Sophia Spiropoulos und schön, dass Sie auch da sind. Die Bundesregierung hat sich offenbar auf zentrale Energiegesetze geeinigt. Das Kabinett soll am Vormittag zwei Vorhaben von Wirtschaftsministerin Katharina Reiche beschließen. Dabei geht es unter anderem um die Förderung von Solaranlagen. Umweltverbände kritisieren, dass mit diesen Änderungen die Energiewende in Gefahr sei. Aus Berlin, Jan Zimmermann.
13: Es geht um Änderungen am Erneuerbaren Energiengesetz und um ein Netzpaket. Mit diesen Reformen will Wirtschaftsministerin Reiche die Kosten für die Energiewende senken. So soll es für neue kleine Solaranlagen auf dem Hausdach künftig keine dauerhafte Förderung mehr geben. Bisher gilt, wer Solarstrom in das Netz einspeist, erhält 20 Jahre lang pro Kilowattstunde einen festen Betrag. Ab dem nächsten Jahr sollen neue Anlagen unter 25 Kilowatt installierter Leistung diese sogenannte Einspeisevergütung nicht mehr erhalten. halten. Außerdem soll der Ausbau der erneuerbaren Energien mit dem Ausbau des Stromnetzes gekoppelt werden. Aktuell könne der Netzausbau mit der steigenden Zahl von Anlagen, die erneuerbare Energien erzeugen, nicht Schritt halten, argumentiert Wirtschaftsministerin Reiche. Sie will deshalb den Zubau solcher Anlagen regional besser steuern. Umwelt-, Klimaschutz- und Energieverbände kritisieren diese Pläne scharf. Sie werfen der CDU-Ministerin vor, die Energiewende auszubremsen. Innerhalb der Bundesregierung gab es lange Verhandlungen über die Gesetze, vor allem zwischen Wirtschaftsministerin Reiche und Umweltminister Schneider.
11: Und wir bleiben im politischen Berlin. Der Personalumbau im Kabinett von Bundeskanzler Friedrich Merz wird ja heute vollzogen und der führt auch zum Führungswechsel in einem Ressort, das für die Reformbemühungen der Bundesregierung zentral ist. Und damit ist das Gesundheitsministerium gemeint. Der designierte Chef Carsten Linnemann ist kein ausgewiesener Gesundheitspolitiker und Zeit zum Einarbeiten bleibt ihm auch nicht, denn der Reformprozess der gesetzlichen Krankenversicherung ist in vollem Gange. Was sind also die größten Baustellen, die auf den neuen Minister warten? Birte Sönnigsen.
14: Carsten Linnemann wollte nicht Gesundheitsminister werden. Das hat er zumindest im vergangenen Jahr deutlich gemacht.
15: Wenn Sie mich jetzt aufgestellt hätten, weiß ich nicht, als Gesundheitsminister wäre ich wahrscheinlich nicht erfolgreich gewesen. Die Leute hätten gesagt, warum wird der Gesundheitsminister? Was hat er damit zu tun?
14: Bisher nicht besonders viel.
16: Aber es kommt manchmal anders, als man denkt.
14: Es kommt vor allem anders, wenn der Bundeskanzler sein Kabinett umbauen will. Dann klingelt eben das Telefon und der Kanzler sagt:
16: Mensch, du musst jetzt was anderes machen. Er hat mich gebeten, Bundesgesundheitsminister zu werden.
14: Und so muss Carsten Linnemann die Nachfolge von Nina Wagen antreten. Er betont zwar, dass er seit mehr als einem Jahr Gesundheitsthemen im Koalitionsausschuss mitverhandelt hat. Er übernimmt das Amt aber mitten in komplexen Reformprozessen. Die Erwartungen des Kanzlers an Linnemann sind klar.
17: Wir müssen den Reformkurs beibehalten. Und dafür braucht es einen Minister, der standfest und reformwillig zugleich ist, auch im Gegenwind.
14: Vielleicht ahnt Carsten Linnemann schon, wie heftig dieser Gegenwind werden wird. Besonders glücklich wirkt er bisher jedenfalls nicht über seinen neuen Job und schlägt erstmal ganz leise Töne an.
15: Mir ist bewusst, dass es eine große Aufgabe ist und deshalb, ja, gehe ich auch mit Demut diese Aufgabe an, aber auch mit großem Respekt.
14: Dabei ist der Mann aus Paderborn doch häufig für die lauten Töne und
15: einfach mal machen
14: Ansagen zuständig. Etwa wenn es um Krankenkassen geht. Mehr als 90 sind ihm zu viel. Deshalb forderte er im Frühjahr bei NTV:
15: Da müssen wir ran. Mindestens die Hälfte. Ich finde, 10 Krankenkassen in Deutschland reichen.
14: Als Generalsekretär der CDU konnte er das einfach mal fordern, ohne konkreten Umsetzungsplan.
15: Können Sie ja einfach machen, indem Sie sagen, 200.000, 250.000 Mitglieder, machen Sie eine Schwelle, jetzt mal als Beispiel.
14: Die Fachkommission, die das Gesundheitsministerium berät, sieht das anders. Und auch Oliver Blatt vom Spitzenverband der gesetzlichen Krankenkassen hält nichts von Linnemanns Idee.
18: Wir haben dazu uns auch schon mal ausgetauscht und ich hatte den Eindruck, dass er meinen Argumenten nicht ganz verschlossen war.
14: Linnemann wird viele Argumente hören aus dem komplizierten Gesundheitswesen mit seinen zahlreichen Interessensvertretern. Weit oben auf der To-Do-Liste steht die umstrittene Pflegereform, auf die sich die Regierung bislang trotz anderer Ankündigungen nicht einigen konnte. Das muss sich ganz schnell ändern, meint GKV-Chef Oliver Blatt.
18: Uns werden nächstes Jahr 10 Milliarden Euro fehlen. Wir brauchen also eine Antwort auf unser Finanzproblem. Einerseits, wir brauchen eine Antwort, dass Pflege nicht zur unglaublichen Belastung für Menschen wird, wenn sie pflegebedürftig werden.
14: Die Sommerpause muss der neue Minister nutzen, um sich in viele Themen tief einzuarbeiten. Pflege, ambulante Versorgung, Notfallreform, Digitalgesetze.
18: Auf Herrn Linnemann kommt jetzt die große Herausforderung zu, dass er unter Volllast schnell Reformen auf den Weg bringen muss. Wir haben eine Finanzreform hinter uns, die aber nicht reicht. Er muss also jetzt viele Strukturreformen angehen.
14: Einfach machen werden es ihm die starken Lobbygruppen im Gesundheitswesen nicht. Zumal der Ärger nach dem Krankenkassensparpaket überall groß ist. Carsten Linnemann bleibt kaum Zeit, sich auf den heftigen Gegenwind einzustellen.
15: Ja, ich werde hier und da ein bisschen Zeit benötigen, um tiefer einzusteigen. Und ich hoffe, dass ich am Ende den einen oder anderen positiv überraschen werde.
14: Und vielleicht findet Carsten Linnemann dann ja doch noch Gefallen am neuen Ministerjob.
11: Birte Sönnigsen berichtete. Jetzt ein Blick nach Frankreich. Im Südwesten des Landes geht der Kampf gegen das Feuer weiter. Mehrere Brände weiten sich zurzeit zumindest nicht mehr aus. Das Wetter heute könnte aber weitere Probleme bereiten. Kai Rienecker.
2: Auch in der Nacht flackerten die Feuer im Brandgebiet immer wieder auf. Gestern hatte es an insgesamt 14 Stellen erneut Flammen gegeben mit Rauchsäulen, die kilometerweit zu sehen waren. Die Präfektin des Departements sagte am späten Abend, das Feuer bleibe aktiv, sei aber weiter stabilisiert. Damit ist vor allem gemeint, dass sich die Brandfläche innerhalb der vergangenen 2 Tage insgesamt nicht nennenswert ausgedehnt hat. Heute wird für die Feuerwehrleute bei Bordeaux ein entscheidender Tag. Der staatliche Wetterdienst Météo France sagt Temperaturen bis zu 42 Grad voraus. Der Wind soll stärker werden und das bei extremer Trockenheit. Um zu verhindern, dass die Lage erneut komplett außer Kontrolle gerät, roden die Einsatzkräfte Waldflächen rund um das Brandgebiet. Schneisen mit einer Gesamtlänge von 120 Kilometern wurden bereits angelegt. Freiwillige bringen Wassertanks in Position. In einigen Orten durften erst Bewohnern ihre Häuser und Wohnungen zurückkehren. Ein weiteres Feuer weiter südlich in Biscarrosse ist inzwischen zum Stillstand gekommen. Das gilt auch für die Lage im Hinterland der Côte d'Azur im Departement Var. Dort wurde ein 23-Jähriger festgenommen, der verdächtigt wird, eine ganze Reihe von Feuern gelegt zu haben.
11: Und weil die Lage dort in Frankreich so schwierig ist und das Ausmaß so groß, haben die französischen Behörden bei den europäischen Nachbarn auch um Hilfe gebeten. Deutschland schickt Unterstützung, und zwar aus Sachsen-Anhalt. Mit einer kleinen Verspätung ging das heute früh los. Stefan Kloss.
19: Deutschland schickt die Hexe nach Frankreich. Das ist ein Löschflugzeug. Vom Flugplatz Ballenstedt in Sachsen-Anhalt aus flog die Hexe heute Morgen Richtung Frankreich. Hexe ist der liebevolle Spitzname für ein Agrar- und Löschflugzeug des polnischen Herstellers PZL. Es kann 2200 Liter Löschwasser transportieren und abwerfen. Die Hexe ist robust, wendig und besitzt sehr gute sogenannte Langsamflugeigenschaften. Die sind wichtig, um zum Beispiel Wasser über den Flammen zielgenau abwerfen zu können. Kai-Uwe Lohse ist Kreisbrandmeister im Harz. Zum Einsatz der Hexe in Frankreich sagte er MDR aktuell.
21: Die Piloten, für die ist das Routine. Die sind gut ausgebildet, haben Unmengen an Erfahrung. Und ich denke, das wird auch in Frankreich zu merken sein. Die Maschinen werden der dortigen Einsatzleitung unterstellt. Und die werden dann auch entsprechend eingesetzt. Die Franzosen verfügen über viele Erfahrungen, was Löschflugzeuge, Helikopter angeht. Und somit, denke ich, sind unsere Flugzeuge in guten Händen.
19: Dass es so lange gedauert hat, die Hexe nach Frankreich zu schicken, daran sei die Bürokratie schuld, so der Kreisbrandmeister. Das Löschflugzeug aus Sachsen-Anhalt ist in Ballenstedt stationiert und fliegt gemeinsam mit einer weiteren Löschmaschine, die aus Polen kommt, nach Frankreich. Der Einsatz vor Ort soll rund eine Woche dauern. Damit der Landkreis Harz aus der Luft vor Bränden geschützt bleibt, wird ein weiteres Löschflugzeug aus Polen rüberkommen und für rund eine Woche in Ballenstedt sozusagen die Brandwache übernehmen. Trockenheit und Wassermangel, so wie in Frankreich, erhöhen die Waldbrandgefahr, meint Michael Müller, Professor für Waldschutz an der Technischen Universität Dresden. Heute Morgen sagte er bei MDR aktuell.
22: Also wir haben schon Rhythmen, langjährige Rhythmen von Dürreperioden und von Trockenjahren und dergleichen. Aber sie werden eben intensiver. Und natürlich gibt es längere Perioden, in denen wir dann uns mehr sorgenvoll den Bäumen zuwenden, weil wir sie natürlich auch nicht unterstützen können. Wir können ja den Wald nicht gießen.
19: Für Deutschland sieht der Waldexperte trotz Trockenheit im Moment jedenfalls keine größere Waldbrandgefahr. Und er gibt sogar etwas Entwarnung, denn...
22: Wir haben ja bisher zum Beispiel in diesem Jahr ein vergleichsweise geringes Waldbrandjahr. Und überhaupt ist die Tendenz ja bisher abnehmend, was die Waldbrände betrifft. Die Wahrscheinlichkeit, dass ein Hektar Wald in Deutschland von einem Waldbrand erfasst wird, liegt bei 0,01%. Das heißt, Waldbrände sind vergleichsweise seltene Ereignisse. Und wir können sie nicht vorhersagen, weil sie ja von Menschen verursacht werden.
19: Dass in Frankreich und Spanien die Wälder so enorm brennen, liege an der dortigen speziellen Vegetationsstruktur, so Müller. Diese sei in Deutschland fast nicht vorhanden und die wenige, die es gäbe, könne man brandschutzmäßig gut managen. Die wichtigste Waldbrandvorsorge in Deutschland sei jedoch,
22: dass wir den Menschen sagen, dass wir die Waldbrände verursachen. Die einzige natürliche Waldbrandursache in Deutschland sind Blitzschläge. Und alles andere wird von Menschen mittelbar oder unmittelbar verursacht.
19: Selbst bei größter Trockenheit könne sich kein Wald von selbst entflammen. Dafür sei hauptsächlich Brandstiftung verantwortlich, so der Professor für Waldschutz. Wenn weiter vorgebeugt werde, seien die Chancen gut, Waldbrände in Deutschland künftig zu verhindern.
3: 10.14 Uhr ist es damit. Blick nach Berlin, da geht es heute nicht nur um die Personalwechsel von Bundeskanzler Friedrich Merz, sondern die Bundesregierung kommt in diesen Minuten auch zusammen, um zwei zentrale Vorhaben in der Energiepolitik auf den Weg zu bringen. Da soll es unter anderem um die Förderung kleiner Solaranlagen gehen, die soll entfallen. Und es geht darum, den Zuwachs von Windanlagen und großen Solaranlagen zu steuern. Das ist unser wichtigstes Thema hier im Programm von MDR Aktuell. Kurzmeldungen jetzt mit Susanne Lemke.
12: Der Chef des Online-Dienstes Telegram ist von Russland zur internationalen Fahndung ausgeschrieben worden. Wie russische Medien berichten, wird Pavel Durov Beihilfe zum Terrorismus vorgeworfen. Durov wurde in Russland geboren, lebt allerdings in Frankreich. In Samada wird öffentlich nach einem Mann gefahndet, der eine Krankenschwester mit einer Spritze verletzt haben soll. Laut Polizei fand die Tat bereits im Februar im Samadaer Klinikum statt. Warum zwischen dem Fall und der Fahndung so viel Zeit vergangen ist, wurde nicht bekannt gegeben. Nach 68 Jahren ist die Absenderin einer im Rhein bei Oberwesel entdeckten Flaschenpost gefunden worden. Nach Angaben der Behörden handelt es sich um eine heute 90 Jahre alte Frau. Sie sei damals Köchin auf einem Schiff gewesen, das zwischen Koblenz und Mainz pendelte. Die Flaschenpost war vor kurzem bei Bauarbeiten entdeckt worden. Das Wetter. Heute viel Sonne, 29 bis 34 Grad. In der Nacht kaum Wolken, 21 bis 15 Grad. Morgen sonnig, am Abend von Westen her Schauer und Gewitter, 34 bis 38 Grad. MDR Aktuell Verkehrsdienst. Vorsicht auf der A4 Richtung Frankfurt zwischen Dreieck Dresden-West und Wilsdruf steht ein defekter Bus am Fahrbahnrand und hier sind Kinder auf der Fahrbahn. Und auch noch in Richtung München, zwischen Gefrees und Bad Berneck-Himmelkron, Stau nach einem Unfall. Hier dauert es 15 Minuten länger. Soweit der Verkehrsdienst, 10.16 Uhr.
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3: Ein vornehmes Herrenhaus inmitten eines Parks, liebevoll restauriert. Und unter den prächtigen Salons im Keller eine professionelle Abhörzentrale, in der jedes Wort, das oben gesprochen wurde, mitgeschnitten wurde. Trent Park House of Secrets heißt das neue Museum, das jetzt im Norden Londons eröffnet wurde. Es erzählt ein Kapitel deutsch-britischer Kriegsgeschichte, das erst vor wenigen Jahren überhaupt öffentlich wurde. Gabi Biesinger.
0: Trent Park House war in der ersten Hälfte des 20. Jahrhunderts ein schillernder Treffpunkt der feinen Gesellschaft, schildert Giuseppe Albano, Direktor des neuen Trent Park House Museums.
1: Everybody who was anybody attended parties here, including Winston Churchill, Charlie Chaplin, Lawrence of Arabia, King Edward VIII und Wallace Simpson.
0: Künstler, Kabinettsmitglieder, Könige tanzten durch die Nächte. Nach dem Tod seines Besitzers, des Aristokraten und Politikers Philip Sassoon, wurde das Herrenhaus 1939 von der britischen Regierung zur Kriegsnutzung konfisziert. Und im Keller unter den feinen Salons wurde eine Abhörzentrale installiert und Decken und Wände des ganzen Hauses verwanzt. Auch draußen im Garten wurden Parkbänke und Rosenbüsche verwanzt. Denn die neuen Bewohner des Hauses wurden hochrangige deutsche Kriegsgefangene. Die zumeist adeligen Herren konnten entspannen und fühlten sich sicher in der prachtvollen Umgebung. Der Alkohol floss und sie vertrauten einander Geheimnisse an. Im Abhörkeller wurden Gespräche wie diese aufgezeichnet, im Original natürlich auf Deutsch geführt.
20: Do you know why that Bratwurst place is suddenly so famous? It's close to Peenemünde.
0: Durch den Dialog über eine beliebte Bratwurstbude in der Nähe des norddeutschen Peenemünde erfuhren die Briten Details über die V2-Raketentests der Deutschen. Die Spione im Keller, die jedes Wort aufnahmen und weitergaben, waren zu einem großen Teil deutsch sprechende Juden, die vor den Nazis geflohen waren. Sowie der Großvater der britischen Schauspielerin Helen Lederer. Sie gehört der Stiftung an, die das Museum führt, und erfuhr erst nach dem Tod ihres Opas Ernst von dessen heldenhaftem Job. Über dieses Thema wurde nie gesprochen. Aber er war aus dem Sudetenland geflohen und landete hier wegen seines fließenden Deutschs. Helen Lederer hat nun auch Kontakt zu Hanno Krüwel, dessen Vater Ludwig als General der deutschen Panzertruppen zu den Kriegsgefangenen in Trent Park House gehörte. Der Mitte 80-jährige Hanno schildert die erste Begegnung mit Helen.
23: Helen Lederer, ein unglaublicher Moment. Als ich ankam,
4: fielen wir uns in die Arme und das sagt eigentlich alles.
0: Also auch eine weitere persönliche Geschichte der Aussöhnung, die vor dem Hintergrund der Museumsgründung stattfand. Hanno Krüwel hat sich intensiv mit der Rolle seines Vaters beschäftigt und kommt zu dem Schluss, dass er leider ein überzeugter Nazi war.
4: Wenn man dann meines Vaters Tagebücher liest, dann muss man zugeben, ehrlicherweise, dass er doch überzeugt war von dieser Ideologie. Und das ist nicht leicht.
0: Umso wichtiger, dass Briten und Deutsche heute Seite an Seite stehen.
4: Indem man eigentlich nur jetzt hoffen kann, dass es in dieser Richtung möglichst lange weitergeht.
0: Die oberen Stockwerke des Hauses wurden so renoviert, wie der einstige Besitzer Philipp Sassoon sie hinterließ. Pastellfarbene Wände, geblümte Vorhänge, weich gepolsterte Sofas. Unten wurde der Abhörkeller originalgetreu nachgebildet, mit Feldbetten und kratzigen Decken, mit Kopfhörern und Aufnahmegeräten. Oben Downton Abbey, unten Bletchley Park. Museumsdirektor Giuseppe Albano weiß, dass vor allem in der britischen Kultur Geschichten über das Leben oben und unten beliebt sind.
5: People love an upstairs, downstairs story, right?
0: Doch nirgendwo ist dieser Kontrast so ausgeprägt wie in Trent Park House. Der Gegensatz ist frappierend.

0: Tochter Christine.
1: Es war sehr anstrengend, weil eben ständig Beschwerden kamen. Da standen mal ein paar Eltern hier vor der Tür. Die Lehrer haben oft ins Hausaufgabenheft eingetragen, Ole macht dies und das und benimmt sich nicht.
0: Die Eltern gehen mit Ole zum Psychologen. Der empfiehlt, Ole im Klinikum Magdeburg vorzustellen. Einen Platz in der Tagesklinik gibt es zu dieser Zeit nicht. Der 9-Jährige wurde stationär aufgenommen für 4,5 Monate. Danach sei alles schlimmer als zuvor gewesen, so die Mutter.
1: Und dann kam er in die Psychiatrie stationär und da verschlechterte sich das schon. Also dass er dann auf einmal wirklich von zu Hause weg war, Tag und Nacht, das tat ihm nicht gut.
0: Die Familie sucht Hilfe beim Jugendamt. Die Eltern hören immer wieder.
2: In Augen des Jugendamtes und der Klinik immer die üblichen Verdächtigen, das sind wir.
1: Genau, so ein typischer Spruch, den wir mehrmals gehört haben, ne, war, kein Kind wird so geboren, sondern das müssen ja die Eltern so versaut haben, so ungefähr. Ne?
0: Ole wird in eine Wohngruppe vermittelt. Dort ist er unter Aufsicht von Therapeuten. Doch bald heißt es, Ole sei nicht gruppenfähig. In einer Akte der Klinik für Kinder- und Jugendpsychiatrie Magdeburg wird Oles Verhalten mit, Zitat, Dynamik eines Systemsprengers beschrieben. Professor Menno Baumann forscht seit Jahren zu sogenannten Systemsprengern.
3: Es gibt kein Kriterium, was einen Menschen in seinem Verhalten oder in seinen Eigenschaften zum Systemsprenger macht, sondern es ist immer eine Kombination aus schwierigem, verstörendem Verhalten, was der Mensch zeigt. Das darf man auch nicht verharmlosen. Viele der Menschen haben massive Gewalt auch ausgeübt und gleichzeitig aber eben auch Umfeldbedingungen. Viele dieser Menschen sind in ihrer Biografie sehr, sehr früh zerstört worden, sind also auch mindestens genauso viel Opfer, wie die Täter sind. Und viele der jungen Menschen haben eben auch extremes Systemversagen erlebt.
0: Im Fall von Ole jedoch spricht wenig für Traumatisierungen in der Familie. Für ihn beginnt eine Odyssee von Psychiatrie zu Psychiatrie. Die Aufenthalte setzen ihm stark zu. Das verzweifelte Kind schickt Sprachnachrichten nach Hause.
4: Du kannst gar nicht dir vorstellen, wie scheiße es mir jeden Tag geht. Ich will nach Hause, Mama!
0: Im November 2020 landet Ole wieder im Klinikum Magdeburg. Da ist er 12 Jahre alt. Diesmal bleibt er knapp 9 Monate. Das Jugendamt findet offensichtlich über lange Zeit keine Unterbringung in einer Einrichtung der Jugendhilfe. Aber deswegen gehört Ole nicht in eine Klinik. So sehen es auch die Ärzte des Klinikums in einer Stellungnahme. Sie sehen die seelische Gesundheit des Jungen gefährdet, befürchten sogar einen Suizid. Ole ist mittlerweile 17. Heute befindet er sich in einer Art Notunterbringung der Stadt. Adäquate Behandlung und wirkliche Hilfe bekommt er dort nicht.
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0: Nächste Woche beginnt am Bodensee die Apfelernte. Die Obstbauern haben dort zunehmend ein Problem. Sie finden immer weniger Erntehelfer. Forscher arbeiten deshalb schon länger an Ernterobotern. Vor kurzem gab es den ersten Praxistest in der Apfelplantage. Helmut Nordwig aus der Wissenschaftsredaktion.
1: Wann ist ein Apfel reif zum Ernten? Bisher testen Obstbauern das, indem sie Proben nehmen und den Zuckergehalt messen. Anders macht es eine künstliche Intelligenz, die Jörg Eberhard von der Hochschule Ravensburg-Weingarten trainiert hat.
2: Viele Äpfel verändern ihre Farbe, werden von grün über gelb zu rot. Bei diesen Apfelsorten ist es sehr einfach nachzuvollziehen. Bei Apfelsorten, die natürlich grün bleiben, da funktioniert das nicht ganz so gut. Da muss man dann zusätzlich noch Informationen hinzunehmen, wie zum Beispiel, wie groß ist er denn jetzt?
1: Diese KI ist nur eine von mehreren. Andere können Pilz- und Schädlingsbefall erkennen, Spritzmittel optimal dosieren und eine weitere KI soll die Obstbäume sogar beschneiden. All diese Systeme sind in einem Roboter integriert. Er sieht auf den ersten Blick aus wie ein geländegängiges, autonomes Fahrzeug. Entscheidend ist aber seine Greifhand mit drei Fingern.
2: Greift nach dem Apfel und durch eine kleine Drehbewegung zieht er dann quasi den Apfel vom Ast, sodass quasi der Stängel des Apfels noch dran bleibt, so ähnlich wie es der Mensch auch tun würde.
1: All das feinfühlig genug, um die empfindlichen Früchte nicht zu beschädigen. Und autonom, niemand muss den Roboter

0: der Steuern. Ein erster Praxistest zeigt, das klappt bereits, aber nur bei gutem Wetter. Auch deswegen setzen die Obstbauern am Bodensee vorerst noch auf menschliche Erntehelfer. Es könnte ja doch irgendwann wieder regnen.
1: Helmut Nordwig über KI bei der Apfelernte. Renate Bodenburg ist im Wetterstudio und die kommenden Tage werden ja, naja, werden ein bisschen heiß, um Obst zu ernten wahrscheinlich.
2: Ja, also zumindest jetzt erstmal der heutige und der morgige. Und ja, wir haben dann eben auch schon von Regen, vielleicht kommt ja doch mal Regen im Beitrag gehört. Und tatsächlich kommt dann auch Regen und bringt also etwas Abkühlung. Wir kommen gleich zum Detail dazu, aber zumindest für alle, die jetzt so die lange anhaltende Hitzewelle befürchten, mit diesen ganz hohen Temperaturen, das wird es definitiv nicht. Und wer vielleicht jetzt so ein bisschen das Ganze auch genießen möchte und kann, es gibt auch einige, die freuen sich tatsächlich darauf, muss man auch so sehen.
1: Ich kenne da auch so einen.
2: Ja, die kommen heute auf jeden Fall auf ihre Kosten und auch, naja, gut, morgen auch noch. Heute sind es 34 Grad in den Spitzenwerten. Wir haben ein paar Wolken noch, die sich im Nordosten befinden, von der Altmark bis zur Börde und dann auch rüber nach Sachsen schwenkt das so ein bisschen und da sind so ein paar dichtere Wolkenfelder, zahlreichere in der Oberlausitz mitzufinden. Das Ganze wird sich aber weiter auch verziehen, sodass wir also überall, haben wir sowieso Sonnenschein haben, aber am Nachmittag dann noch ungetrübter und damit wird es natürlich dann entsprechend heiß.
1: Und du sagst, übermorgen wird es dann wieder ein bisschen kühler?
2: Genau, also bis dahin geht es aber erst nochmal stetig nach oben. Erstmal auch vielleicht, wer heute noch draußen sein will. Die Stunden in der Nacht zum Beispiel, die sind bis 0 Uhr noch so weit, dass wir 24 Grad haben. Wir haben heute eine Vollmondnacht und vielleicht will das der ein oder andere ja draußen auch noch genießen. Perfekte Bedingungen dafür. Kühler wird es dann erst in den Frühstunden und morgen geht es dann rauf bis auf 38 Grad. Aber da kommt dann der nächste Tiefausläufer im Westen am Abend schon mit an. Das heißt, Sachsen-Anhalt und Thüringen, die werden dann schon die ersten Schauer und Gewitter bekommen, die in der Nacht dann auch weiter ostwärts mit durchziehen. Und die bringen dann diese Abkühlung, sodass dann der Freitag nicht mehr ganz so heiß ausfällt, aber auch noch sommerlich und heiß bei 31 Grad liegen wird.
1: Ach, 31 Grad ist dann die Abkühlung.
2: Das ja, genau.
1: Da habe ich jetzt irgendwie weniger erwartet.
2: Gut, was wäre für dich so die Abkühlung?
1: Ich weiß nicht. Was mit einer 2 vorne?
2: Gut, das kommt dann zum Wochenende. Also da geht es dann nochmal ein kleines Stückchen runter. Wir kamen gerade zum Sonnabend auch nochmal durchziehende Schauer und Gewitter. Die bringen nochmal ein bisschen frischere Luft und dann haben wir 28 Grad in den Höchstwerten.
1: Alles klar, auf dich ist Verlass. Danke, Renato.
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1: Nach unseren Nachrichten um 10:30 geht's unter anderem nach Paris und zwar zu einem der Wahrzeichen der Stadt, zum Triumphbogen. Der war nämlich ein Geschenk oder ein Denkmal von Napoleon für sich selbst und das hat er sich vor 190 Jahren genau gesetzt. Wir schauen im Kalenderblatt auf dieses Ereignis.
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8: Um 10.30 Uhr mit Susanne Lemke. Die Krise in der deutschen Autoindustrie hat jetzt auch Konsequenzen für die Beschäftigten bei BMW. Der Konzern will bis Ende 2027 weltweit rund 8.000 Jobs abbauen. Das berichten mehrere Nachrichtenagenturen und berufen sich dabei auf Unternehmenskreise. Danach soll der Stellenabbau unter anderem über ein Abfindungsprogramm ab Oktober auf freiwilliger Basis in Deutschland erfolgen. Betroffen seien Bürojobs und nicht die Produktion. BMW hat mit Leipzig und Eisenach auch 2 Standorte in Mitteldeutschland. Die Bundesregierung bringt derzeit 2 zentrale Vorhaben in der Energiepolitik auf den Weg. Mit der sogenannten EEG-Reform soll unter anderem die Förderung kleiner Solaranlagen entfallen. Ein weiteres Netzpaket soll den Zuwachs von Windanlagen und großen Solaranlagen steuern. Kurz vor der Sitzung erklärte SPD-Umweltminister Carsten Schneider, er habe sich mit seiner CDU-Kollegin, Wirtschaftsministerin Katharina Reiche, auf letzte Details verständigt. Es sei das gemeinsame Ziel, die erneuerbaren Energien schnell weiter auszubauen. Der Verband Deutscher Alten- und Behindertenhilfe fordert mehr Geld für Verpflegung in Pflegeheimen. Verbandschef Thomas Knieling sagte dem Funke-Zeitungen, frische und ausgewogene Ernährung sei ein wesentlicher Bestandteil guter Pflege. Sie dürfe kein Sparposten sein. Für Lebensmittel würden in den Pflegeeinrichtungen lediglich rund 7 € pro Bewohner und Tag geplant. Davon müssten alle Mahlzeiten und Getränke finanziert werden. Die Dresdner Hilfsorganisation Arche Nova hat vor Kürzungen bei Fördermitteln gewarnt. Wie der Verein nach einem Treffen mit Sachsens Ministerpräsident Michael Kretschmer mitteilte, seien dadurch internationale Hilfsprojekte und Bildungsangebote gefährdet. Dabei gehe es unter anderem um das Bildungsprogramm für syrische Flüchtlinge im Libanon. Das werde seit 2017 mit Geldern des Freistaates unterstützt. Am Bahnhof von Sitzendorf im Landkreis Saalfeld-Rudolstadt hat ein Mann mehrere Passanten angegriffen und leicht verletzt. Laut Polizei schlug er außerdem die Frontscheibe eines Autos und Fensterscheiben eines Restaurants ein. Anschließend habe er mit einem Besen einen Zug beschädigt. Auch dabei seien Passagiere angegriffen und verletzt worden. Bei der Festnahme habe der 39-Jährige eine Polizistin verletzt. Den Angaben zufolge stand der Mann unter dem Einfluss von Alkohol und Drogen und wurde in die Psychiatrie gebracht. Das waren die Nachrichten. Das Wetter, die Temperaturen von 10 Uhr, Dresden sonnig, 23 Grad, sonnig in Eisenach bei 23, Erfurt 22, Garderlegen 26 Grad, Hoyerswerda wolkig bei 23 Grad, sonnig in Magdeburg 25, Neuhaus am Rennweg 21, in Oschatzheiter 23 Grad, Plauen sonnig 24, Wernigerode sonnig 26 und Wittenberg 23 Grad. Heute viel Sonne, trocken 29 bis 34 Grad. In der Nacht klar 21 bis 15 Grad und morgen sonnig. Am Abend in Sachsen-Anhalt und Thüringen gebietsweise Schauer und Gewitter 34 bis 38 Grad. MDR aktuell Verkehrsdienst. Vorsicht auf der A4 Richtung Frankfurt zwischen Dreieck Dresden-West und Wilsdruff steht ein defekter Bus am Fahrbahnrand und hier sind Kinder auf der Fahrbahn. A9 Richtung München zwischen Gefries und Bad Berneck-Himmelkron stau nach einem Unfall und A72 Richtung Hof zwischen Chemnitz Süd und Stolberg Nord stockt der Verkehr an einer Tagesbaustelle. 20 Minuten Verzögerung. Soweit der Verkehrsdienst, 10.34 Uhr.
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1: Mit Sophia Spiropoulos. Bei BMW sollen in den nächsten Monaten bis zu 8000 Stellen gestrichen werden. Am Vormittag sind die Mitarbeiter über die Abbaupläne informiert worden. Gabriel Wirth.
9: Gemeinsam haben BMW-Chef Milan Nedeljkovic und der Vorsitzende des Gesamtbetriebsrats Martin Kimmich die Pläne der Belegschaft präsentiert im Vorfeld der heutigen Betriebsversammlung in München. Per Video waren die anderen Standorte in Deutschland zugeschaltet. Laut Unternehmenskreisen wird es in den nächsten Monaten ein freiwilliges Abfindungsprogramm geben, das bis Ende nächsten Jahres laufen soll. Es richte sich nicht an die Mitarbeiter in der Produktion, sondern nur an die Beschäftigten im sogenannten indirekten Bereich, also in der Verwaltung, im Vertrieb und in der Entwicklung. Es soll auch keine Listen geben, sondern allen Mitarbeitern in diesem Bereich angeboten werden. Die Rede ist hier von rund 50.000 Beschäftigten. Diese sollen sich freiwillig entscheiden können, ob sie das Angebot annehmen oder nicht. Auf diese Weise und mit anderen Maßnahmen will BMW weltweit rund 8000 Stellen streichen, wie es heißt. Weltweit hat der Konzern rund 154.000 Mitarbeiter, deutlich mehr als die Hälfte, und zwar über 84.000 davon in Deutschland. Offiziell gibt es noch keine Bestätigung der Pläne, weder vom Vorstand noch vom Betriebsrat. Allerdings hatte sich ein Stellenabbau bereits abgezeichnet. Auch BMW leidet unter der schwachen Entwicklung in China und dem Strukturwandel in der Branche. Deshalb hatte der Vorstand erst vor wenigen Wochen seine Gewinnziele für dieses Jahr nach unten korrigiert und dabei auch angekündigt, dass die laufenden Kostensenkungen in diesem Bereich durch weitere Struktur- und Effizienzmaßnahmen intensiviert und beschleunigt werden sollen.
1: Gabriel Wirth berichtete und damit sind wir wieder beim Thema Waldbrände. Diesmal geht der Blick allerdings nicht nach Frankreich oder Spanien, sondern nach Griechenland. Von dort wurden bisher diesen Sommer noch keine Brände gemeldet, aber jetzt kommt von der Kykladeninsel Paros die Nachricht, dass gestern Feuer ausgebrochen ist und bisher konnten die Brände auch noch nicht unter Kontrolle gebracht werden. Moritz Pompel.
10: Betroffen ist das Zentrum und der Süden der Insel. Mehrere Ortschaften mussten und müssen zeitweise evakuiert werden. Griechische Medien berichten, dass die Bewohner teils aufgefordert wurden, an die Strände zu fliehen. Dutzende Einsatzkräfte, auch aus anderen Landesteilen, kämpfen gegen die Flammen in dem relativ schlecht zugänglichen bergigen Gebiet. Die großteils niedrige Vegetation ist ausgedörrt. Der typische Sommerwind Meltemi facht das Feuer immer wieder an. Seit dem Morgen wird auch wieder aus der Luft gelöscht mit Flugzeugen und Hubschraubern. Derzeit sprechen die Einsatzkräfte von einem besseren Lagebild ohne aktive Brandfront, aber mit zahlreichen einzelnen Brandherden. Ab dem Mittag, warnte der Bürgermeister der Insel, wird der Wind zunehmen. Entwarnung ist also nicht in Sicht. Für viele Landesteile gilt eine hohe Warnstufe. Was das Feuer auf Paros ausgelöst hat, ist derzeit noch unklar. Es gibt aber Berichte, dass das Feuer auf einer Müllkippe ausgebrochen sei. Menschen sind, Stand jetzt, nicht zu Schaden gekommen. Bisher ist Griechenland relativ glimpflich durch die Waldbrandsaison gekommen. Auch weil es weniger heiß ist als in den letzten Jahren und weil es insbesondere im Frühjahr verhältnismäßig viel geregnet hat.
1: Soweit Moritz Pompel. In Europa ist in den letzten Jahren die Zahl der HIV-Infektionen immer weiter gestiegen. Trotzdem ist die Krankheit in unserer Gesellschaft meistens unsichtbar. In unserem nächsten Beitrag geht es um einen jungen Franzosen, der HIV-positiv ist. Und ihm war von Anfang an klar, verstecken will er sich nicht. Er klärt auf Social Media über die Infektion auf und ist inzwischen eine wichtige Stimme im Kampf gegen die Stigmatisierung von HIV-positiven Menschen. Lilly Weiler hat ihn in Paris getroffen.
11: Hallo?
12: Eine Gaming-Ecke, zwei bellende Hunde, Luftballons von einem Geburtstag vor ein paar Wochen. Wenn man seine Wohnung in Nizza in Südfrankreich betritt, ahnt man erstmal nichts von Nicolas einzigartiger Geschichte. Vor 17 Jahren hat der damals 21-Jährige die lebensverändernde Diagnose bekommen, HIV-positiv. Die Diagnose selbst war für ihn aber nicht das Schlimmste.
13: Das, was wirklich schlimm ist, ist der soziale Tod. Ich habe sehr schnell all meine Freunde verloren. Ich habe nur zwei Freunde aus meiner Kindheit behalten. Als ich das erste Mal wieder einen Fuß in einen Club gesetzt habe, hat jemand mich angespuckt und gesagt, sie wollen keine AIDS-Kranken da haben.
12: Nicolas hat einen TikTok-Account eröffnet, wo er zum Beispiel erklärt, dass HIV nicht gleich AIDS ist, dass er auch mit dem Virus eine normale Lebenserwartung hat und wo und wie man sich testen lassen kann. Inzwischen schauen ihm online über 400.000 Menschen zu, aber manche schütten auch ihren Hass über ihn aus. Sie rufen ihn nachts an und hinterlassen ihm Sprachnachrichten. Brutale Morddrohungen, sein ganzes Handy ist voll davon. Was Nicolas aber trotz allem weiter Kraft gibt, ist, dass er Menschen mit einer HIV-Diagnose immer wieder den Weg zurück ins Leben zeigen kann.
14: Youssef, ça va?
12: Heute telefoniert er mit Youssef. Der junge Mann lebte noch im letzten Jahr mit einer unbehandelten HIV-Infektion in Marokko auf der Straße, als er Nicolas durch Zufall auf TikTok entdeckte.
13: Ich habe ihm immer wieder gesagt, obwohl ich wirklich Sorge hatte, dass es nicht klappen würde, ich verspreche dir, dass wir dich nach Frankreich holen. Dafür werden wir alles tun. Wir werden nicht aufgeben.
12: Nicolas schafft es, begleitet Youssef im Visaprozess, sammelt mit seinen Followern Geld, um ihm das Flugticket zu bezahlen, holt ihn am Flughafen ab. Der junge Marokkaner weiß, Nicolas und seine Community haben ihm das Leben gerettet.
13: In Marokko habe ich auf der Straße gelebt und aus dem Mülleimer gegessen. Nicolas und seine Community haben mir die HIV-Behandlung organisiert und einen Psychologen. Danke dir, Nico. Ich liebe dich.
12: Und nicht nur helfen kann er mit Social Media. Glück in der Liebe hat Nicolas auch noch gefunden. Denn sein heutiger Partner Sepp war erst sein Follower, bevor die beiden anfingen, im echten Leben miteinander auszugehen.
13: Ich habe sehr viel durch Nicolas gelernt, weil ich ihm schon eine ganze Weile gefolgt bin. Mit ihm zusammen zu sein, ist wie mit jedem anderen Menschen auch. Es ist cool. Ich bin jetzt sehr glücklich.
12: Sein persönliches Glück hat Nicolas gefunden. Für die anderen will er weiterkämpfen.
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15: Maxi Bayer im Studio, schönen guten Tag. Noch sind ja Ferien und falls Sie für den Sommerurlaub eventuell noch Inspiration brauchen, wir hätten da heute was, auch im Sport für Sie. Und zwar Österreich. Berge, Seen, gutes Essen und offenbar ist Österreich momentan der Place to be. Also zumindest wenn man Fußballprofi ist, denn immer mehr Teams schlagen ihr Sommerquartier zwischen Tirol und Salzburger Land auf. In diesem Jahr zum Beispiel auch RB Leipzig und Dynamo Dresden. Allerdings weniger wegen Kaiserschmarrn und Gipfelkreuz, sondern vielmehr mit Blick auf den Saisonstart. Warum ist aber ausgerechnet Österreich inzwischen die erste Adresse für Trainingslager? Nele Hüppe hat sich das Ganze für uns angeschaut.
11: Wer an Österreich denkt, denkt vielleicht an ein malerisches Alpenpanorama, einen friedlich plätschernden Fluss, Kuhglocken, Gemütlichkeit. Seit der gerade erst beendeten Fußball-WM der Männer verbinden viele Menschen Österreich aber auch damit.
16: Noch könnte was gehen, Gregoritsch! Da! Da! Kalajdzic! Kalajdzic! 3-3! Bist du deppert?
11: Zum ersten Mal seit 1954 zogen die Österreicher mit einem dramatischen Last-Minute-Punktgewinn in die K.O.-Phase einer Weltmeisterschaft ein. Österreich und Fußball, das passt in diesem Sommer einfach. Das gilt auch für die deutsche Bundesliga. 11 der 18 Clubs bereiten sich in den Alpen vor. Allen voran Werder Bremen. Zum 15. Mal wurden die Sommerzelte in Österreich aufgeschlagen. Mit unter 1500 Fans schauten sich die Trainingseinheiten vor Ort an. Werder-Trainer Daniel Thun war begeistert von dieser Kulisse.
17: Wann trainiert man schon vor ausverkauftem Haus? Also die Sitzplatztribüne war voll, ringsherum standen sehr, sehr viele Menschen. Und ja, jetzt kommt natürlich der Teil, der für mich sehr wichtig ist. Wichtig ist, gute Platzbedingungen sind da, Rasen ist grün. Den werden wir sicherlich ordentlich beackern, ordentlich bearbeiten.
11: Auch den Hamburger SV zog es nach Österreich, ins Ötztal. Wie auch Daniel Thun schwärmte Merlin Polzin von den Gegebenheiten vor Ort.
18: Ja, ich glaube, man sieht es im Hintergrund wahrscheinlich auch, dass die Bedingungen fantastisch sind. Das macht was mit einem, wenn man in der Natur richtig gut inhaltlich und intensiv arbeiten kann. Und wir finden hier absolut herausragende Bedingungen vor, nicht nur was den Platz angeht, sondern auch das Hotel, die Nahrung. Ja, einfach das gemeinsame Zusammensein ist hier auf dem allerhöchsten Level gegeben. Und deshalb waren es bisher sehr, sehr gute Tage.
11: Doch was macht die Alpen so attraktiv? Der Kölner Sportökonom Professor Christoph Breuer nimmt dem Argument der angeblichen Höhenluft den Wind aus den Segeln.
19: Die Trainingslager sind so gewählt, dass man jetzt nicht von einem Höhentrainingslager sprechen kann. Das wäre sozusagen für das Ausdauertraining nochmal was anderes. Nein, man ist einfach wahrscheinlich ein bisschen abgeschiedener. Man ist dann, also kann eben auch als Teambuilding-Maßnahme mehr machen.
11: Einer der Treiber hinter dem Alpenhype, es ist ein durchkalkuliertes Geschäft. Auf beiden Seiten. Viele Clubs bekommen das Trainingslager als Sachleistung aus Sponsoring-Verträgen mit Tourismusverbänden. Und die Regionen rechnen genau damit, wie der Tourismusforscher Professor Hubert Siller von der Uni Innsbruck erklärt.
20: Das ist nicht mehr so, dass man das nur aus dem Bauchgefühl heraus macht und sagt, das ist jetzt toll, wenn Werder Bremen kommt, weil vielleicht der Funktionär ein Bremen-Fan ist, sondern es wird genau geschaut, was bringt denn das am Ende, und dann werden manchmal mehrjährige Verträge geschlossen. Das macht natürlich auch Sinn, weil dann verbindet man eine Region stärker mit einer Mannschaft.
11: Und diese Rechnung geht auf. Ferdinand Lechner vom Tourismusverband Zell-Gerlos bestätigt den handfesten Nutzen durch mitgereiste Fußballfans.
21: Das ist für uns natürlich schon eine Hauptsaisonswoche geworden. Und das ist nicht nur in dieser Trainingslagerwoche, sondern auch im ganzen Laufe des Jahres können wir sehr viele Gäste begrüßen aus dem Bremer Raum, natürlich auch aus ganz Deutschland. Wir können schon sagen, diese Marketingkooperation bringt uns wirklich sehr viel.
11: Sponsorengelder für die Vereine, volle Hotels für die Regionen und eine Top-Kulisse für die Fans. Solange dieses Paket stimmt, bleiben die Alpen ziemlich sicher das Vorbereitungsmekka der Bundesliga.
15: Und wie schon eingangs erwähnt, auch RB Leipzig bereitet sich in Österreich auf die neue Saison vor. Samstag geht's los zu einem 7-tägigen Trainingslager nach Saalfelden.
1: Vielen Dank, Maxi. 10.45 Uhr ist es. Und unser Top-Thema hier bei MDR aktuell: Die Krise in der deutschen Autoindustrie hat jetzt auch Konsequenzen für die Beschäftigten bei BMW. Der Konzern will bis Ende 2027 weltweit rund 8.000 Jobs abbauen. Das berichten mehrere Nachrichtenagenturen. Und dass unter anderem über ein Abfindungsprogramm betroffen seien aber Bürojobs und nicht die Produktion. Weitere Kurzmeldungen hat Susanne Lemke.
22: In Russland sollen sich im ersten Halbjahr erneut rund 200.000 Freiwillige für den Angriffskrieg gegen die Ukraine gemeldet haben. Diese Zahl nannte der Vizechef des Nationalen Sicherheitsrates Dmitri Medvedev in einem bei Telegram veröffentlichten Video. Dabei wies er zugleich Äußerungen der ukrainischen Führung zurück, wonach Moskau eine Mobilmachung plane, um massive Verluste bei den Streitkräften auszugleichen. In Bayern sind zwei mutmaßliche IS-Mitglieder festgenommen worden. Laut Generalstaatsanwaltschaft München sollen der Iraker und der Syrer auf Mitgliederlisten des IS verzeichnet gewesen sein. Außerdem hätten sie monatliche Zahlungen von der Terrororganisation erhalten. Die sächsischen Jugendämter haben im vergangenen Jahr in 956 Fällen das Familiengericht eingeschaltet. Nach Angaben des Statistischen Landesamts entschied das Gericht dann über mehr als 1300 Maßnahmen. In einem Drittel der Fälle wurde das elterliche Sorgerecht auf Dritte übertragen. Das Wetter, heute viel Sonne, 29 bis 34 Grad. In der Nacht kaum Wolken, 21 bis 15 Grad. Morgen sonnig, am Abend von Westen her Schauer und Gewitter, 34 bis 38 Grad. MDR aktuell Verkehrsdienst. A2 Richtung Hannover zwischen Uxlim und Allerengersleben, Stau und stockender Verkehr wegen Bauarbeiten. Hier dauert es 10 Minuten länger. Und A72 Richtung Hof zwischen Chemnitz Süd und Stolberg Nord stockt der Verkehr an einer Tagesbaustelle 20 Minuten plus. Soweit der Verkehrsdienst. 10.47 Uhr.
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1: Während der Sommerferien reisen viele Menschen ja mit dem Auto nach Italien. Aber auf den Autobahnen und Landstraßen häufen sich die Fälle einer perfiden Betrugsmasche. Und zwar dem sogenannten Spiegeltrick. Davor warnen sowohl der ADAC, der österreichische Automobil-, Motorrad- und Touring-Club und die italienische Polizei. Nach deren Angaben haben es die Täter gezielt auf Touristen abgesehen. Wolfgang Brauer aus der ARD-Verbraucherredaktion hat mit einem Spiegeltrick-Opfer gesprochen und beim ADAC nachgefragt, wie man sich in einer solchen Situation verhalten sollte.
0: Jens Wömpen erinnert sich noch genau an die Rückreise mit seinem Wohnmobil aus dem Italienurlaub. Kurz hinter Jesolo in der Provinz Venetien hört er plötzlich einen lauten Knall.
2: Es war viel Verkehr, es war tagsüber und wir fahren auf der Landstraße. Und als wir da so gefahren sind, stand ein einsames weißes Auto auf der rechten Seite in so einer angedeuteten Parkbucht drin. Und als wir dann an dem Auto vorbeigefahren sind, hat es dann einen mächtigen, lauten Schlag gegeben. War natürlich erst einmal der Schock sehr groß. Ich habe dann schon im Rückspiegel gesehen, dass der hinter mir dann auf einmal fährt, dieser weiße PKW mit seiner Lichthupe. Und mir dann gestikulierend gezeigt hat, ich soll mal rechts ranfahren.
0: Aus dem Auto steigen zwei Männer, die ihm sofort einen beschädigten Außenspiegel präsentieren und behaupten, Jens Wömpner habe den Spiegel beim Überholvorgang mit seinem großen Wohnmobil abgefahren. Doch der resolute 59-Jährige lässt sich nicht einschüchtern. Er hat schon vom Spiegeltrick gehört und er hat eine Kamera installiert, die jede Fahrt dokumentiert.
2: In dem Moment, wo er das realisiert hat, ups, da kommt er irgendwie nicht weiter, der ist aufgezeichnet worden, haben sie dann zwei Sätze miteinander gesprochen, sind fluchtartig ins Auto und abgedampft. Sind davon gefahren, ja.
0: So cool wie Jens Wömpner reagieren deutsche Touristen aber nicht immer, wenn sie in die Spiegeltrickfalle fahren. Viele Autofahrer lassen sich überrumpeln und zahlen, weiß Julian Häusler vom ADAC.
3: Es sind meistens so 200 bis 300 Euro, also mehrere hundert Euro sind das schon. Und die Betrüger geben dann vor, sie sind unter Zeitdruck, müssen zum Flughafen, haben einen Termin oder wollen das unbürokratisch lösen, eben nicht über die Versicherung laufen lassen und sagen dann hier, geben Sie mir das Bargeld und dann ist die Sache auch erledigt. Und ja, viele Menschen verständlicherweise, das kann man schon gut nachvollziehen, lassen sich unter Druck setzen, wissen dann nicht weiter und rücken dann oft das Bargeld raus. Aber das ist das, was man eben nicht tun sollte.
0: Oft versuchen die Betrüger, den fingierten Unfall mit einem einfachen Trick zu belegen.
3: Das sind richtige Profis am Werk, also die fahren dann am Fahrzeug vorbei oder fädeln das so ein, dass man die überholt und dann werfen die einen Stein zum Beispiel gegen das Fahrzeug oder andere Gegenstände, um den lauten Knall zu erzeugen und malen dann mit einem Stift oder anderen Werkzeugen dann diesen schwarzen Streifen auf das Fahrzeug, sodass man wirklich eine glaubwürdige Geschichte hat, um den Betrug ja noch schöner darzustellen, um den Menschen noch zu überrumpeln. Hier ist der Beweis, jetzt bitte mal Geld raus für den Seitenspiegel. Die nutzen dann eben häufig aus, dass man überrumpelt ist, dass man den Trick vielleicht nicht kennt, dass man eingeschüchtert ist, unter Druck gesetzt wird und verlangen Bargeld und viele Menschen gehen leider darauf ein.
0: Julian Häusler vom ADAC rät, beim Spiegeltrick gelassen zu bleiben, sich nicht in Gefahr zu begeben und mit den Tätern an einen belebten Ort, zum Beispiel an einem Rastplatz, zu fahren, um den Sachverhalt zu klären.
3: Das Wichtigste ist, wie immer, Ruhe zu bewahren. Am besten immer die Polizei rufen. Die Betrüger geben oft schon auf, wenn man sagt, man ruft die Polizei oder nimmt das Handy in die Hand, dann machen die sich oft schon aus dem Staub.
0: Was für die betroffenen Touristen bleibt, ist oft eine schlechte Urlaubserfahrung mehr und manchmal auch ein Schaden am eigenen Auto oder Wohnmobil, wenn die Täter einen Stein geworfen haben. So erging es auch Jens Wempner.
2: An dem Fahrzeug sind natürlich ein paar tausend Euro Schaden, auf dem man sitzen bleibt, hinterlassen worden. Das sind die Beulen, die an der rechten Fahrzeugwand bei einem Wohnmobil sehr schwierig rauszumachen sind. Und auf den Kosten bleibt man natürlich sitzen. Ich war ja dann bei der Polizei und hat man dann Anzeige erstattet, aber rausgekommen ist nie was dabei.
0: Für Jens Wempner ging die Sache glimpflich aus. Den Großteil des Schadens übernahm seine Vollkaskoversicherung. Andere Opfer dieser fiesen Betrugsmasche bleiben aber oft auf den Kosten sitzen.
1: Soweit Wolfgang Brauer. Nasse Badesachen, kalte Steinmauer oder der lange Abend im Biergarten im luftigen Sommerkleid. Und schon geht's los. Brennen beim Wasserlassen, ständiger Harndrang. Vor allem Frauen kennen die belastenden Beschwerden einer Blasenentzündung nur zu gut. Bei vielen kehrt sie sogar immer wieder zurück und kann sehr schmerzhaft sein. Was also tun? Antibiotika oder erstmal pflanzliche Mittel? Sibylle Seitz.
4: Der Sprung in den See war herrlich, der laue Abend im Biergarten auch. Blöd nur, wenn sich am nächsten Morgen jeder Gang zur Toilette anfühlt wie ein kleiner Albtraum. Blasenentzündungen haben im Sommer Hochsaison. Die eigentliche Ursache sind fast immer Darmbakterien, die in die Harnröhre gelangen. Nasse Badesachen lösen die Entzündung also nicht direkt aus, können sie aber begünstigen. Denn Feuchtigkeit oder Auskühlung machen die Schleimhäute anfälliger, wodurch die natürliche Schutzbarriere im Intimbereich geschwächt wird. Und bei Frauen kommt noch ein anderes Problem hinzu, sagt Dr. Thomas Georgi, Hausarzt aus Berlin-Prenzlauer Berg.
5: Frauen haben jetzt gegenüber Männern in dem Fall den Nachteil, dass sie eine relativ kurze Harnröhre haben, die ungefähr nur 2 bis 3 Zentimeter lang ist. Und das reicht den Bakterien dann schon aus, dass sie angreifen können. Und es gelingt dann, den Bakterien leichter in die Blase vorzudringen und dort auch sich anzuhaften und sich dann zu vermehren. Und das führt zu einer Entzündung.
4: Außerdem liegt der Ausgang der Harnröhre bei Frauen näher am Darm. Etwa jede zweite Frau bekommt mindestens einmal im Leben eine Blasenentzündung. Viele sogar mehrfach, so wie Janine.
6: Ich habe mindestens einmal im Jahr Probleme mit der Blasenentzündung. Und bekämpfen tue ich das dann erstmal mit eigenen Mitteln. So dass ich versuche, die eigenständig in den Griff zu bekommen. Und wenn das nicht geht, so wie es auch häufig der Fall ist, dann gehe ich auch zum Arzt.
4: Reichen Wärme, viel Trinken und Ruhe nicht aus, ist das auch sinnvoll. Spätestens, wenn Fieber dazukommt oder Schmerzen in der Seite auftreten. Dann kann ein Antibiotikum notwendig sein, damit sich die Infektion nicht bis zu den Nieren ausbreitet. Bei manchen reicht ein Einmal-Antibiotikum mit dem Wirkstoff Fosfomycin. Nochmal Dr. Thomas Georgi.
5: Das wirkt vor allen Dingen sehr gut, wenn man relativ doch frühzeitig zum Arzt geht. Wenn die Entzündung schon so weit fortgeschritten ist, haben wir die Erfahrung gemacht, dass das Fosfomycin dann eventuell nicht ausreicht, dass es zwar vorübergehend besser wird und dann ein sogenanntes Rezidiv auftritt. Das heißt, dann nach 3-4 Tagen die Beschwerden wieder stärker werden. In dem Falle würde man dann doch ein anderes Antibiotikum nehmen, was dann halt 1 oder 2-mal täglich in der Regel für 5-6 Tage eingenommen wird.
4: Damit es aber gar nicht erst so weit kommt, ist Vorbeugung wichtig, besonders für Frauen, die anfällig sind für Blasenentzündungen. Hier gibt es eine Reihe pflanzlicher Präparate, die dabei helfen können.
5: Zum Beispiel Cranberry-Saft, dem sagt man eine gute vorbeugende Wirkung nach. Und man kann ansonsten auch Beerentraubenblätterextrakt oder andere Sachen auch aus der Apotheke nehmen, wobei eben diese Prophylaxe, also das Vorbeugende, eigentlich dann dem Cranberry-Saft zugutekommt.
4: Auch Tee aus Goldrutenkraut oder antibakteriell wirkende Pflanzen wie Meerrettich oder Kapuzinerkresse können unterstützen. Außerdem Präparate mit dem Wirkstoff Demanose, der dafür sorgt, dass Bakterien leichter aus der Blase rausgespült werden. Also rechtzeitig vorbeugen, nasse Kleidung wechseln und Kissen auf die kalte Bierbank. Dann sollte die Blase entspannt bleiben.
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1: Es ist ein Wahrzeichen von Paris, das jeder kennt. Der Triumphbogen mitten in der französischen Hauptstadt erinnert an die große Geschichte des Landes. Das Monument wurde lange geplant und heute vor 190 Jahren eingeweiht. Kaiser Napoleon setzte sich damit selbst ein Denkmal. Peter Meyer-Hüsing mit einem Kalenderblatt.
8: Schlachten, Kriege, Militärs. 660 Generäle und 158 einzelne Kriegszüge der Grand Nation sind auf dem Arc de Triomphe verewigt. Natürlich nur die Siegreichen. Es beginnt mit der Schlacht von Austerlitz. Kaiser Napoleon Bonaparte besiegt die Truppen Österreichs und Russlands und wähnt sich 1805 auf dem Gipfel der Macht. Zeit, das für die Ewigkeit festzuhalten.
9: Der Ruhm meiner Regentschaft soll das Angesicht meines Imperiums verändern. Die Ausführung dieser großen Arbeit ist im Interesse meines Volkes nötig, wie auch zu meiner eigenen Befriedigung.
8: Befindet der machtbewusste Monarch und verlangt von seinem Innenminister den Bau eines Triumphbogens in der Hauptstadt, ganz im Stil römischer Vorbilder. Bald hat der Minister einen passenden Bauplatz gefunden, damals noch am Rand der Innenstadt, den Place de l'Étoile.
10: Dieser Platz gehört zu den schönsten in Paris. Ein Triumphbogen würde auf die majestätischste und malerischste Weise den herrlichen Ausblick bekrönen, den man vom kaiserlichen Schloss den Tuilerien hat.
8: Noch im gleichen Jahr wird der Grundstein gelegt. Aber erst 30 Jahre und 4 Regierungen später kann das Monument nach einer wechselvollen Geschichte eingeweiht werden. Napoleon ist da längst auf St. Helena in der Verbannung verstorben. Zu Lebzeiten durchfuhr er anlässlich seiner Hochzeit mit Marie-Louise 1810 nur eine hölzerne Attrappe des Triumphbogens. Aber immerhin wird Napoleons Sarkophag unter dem Ark eine Zeit lang aufgebahrt. Doch die kriegerische Geschichte ist damit noch nicht vorbei. 1940 lässt Hitler seine Besatzungstruppen zum Schrecken der Pariser sogar am Arc de Triomphe paradieren. General de Gaulle verkündet von hier aus dann das Ende des Krieges und die Befreiung der Republik.
23: C'est la victoire des Nations Unies et c'est la victoire de la France.
8: Aber die Geschichte des Arc de Triomphe wäre unvollständig ohne seine ganz zivile Seite. Jährlich umrundet das Peloton beim Finale der Tour de France den Bogen. Millionen Touristen aus aller Welt belagern ihn jährlich und Mireille Mathieu besingt ihn 1982. Eine ganz besondere Episode erlebte der Triumphbogen unter Stoff. Seine ikonische Verhüllung, eine Kunstaktion von Christo 2021. Eingeweiht wurde das französische Nationalsymbol am 29. Juli 1836, heute vor 190 Jahren.
1: Peter Meyer-Hüsing mit diesem Kalenderblatt. Wir sind beim Wetter angekommen. Renate Bodenburg kann uns was über sehr hohe Temperaturen erzählen.
24: Ja, denn wir bekommen Luft aus dem nordafrikanischen Raum. Und da ist die Temperatur eben recht heiß, die sich dann auch bei uns so ein bisschen mit einstellt. Erstmal ging es zum Teil ziemlich frisch los, gerade wenn ich mal so Richtung Neiße schaue. Da hatten wir heute um 5 noch Werte so zwischen 9 und 11 Grad, auch im Westen Thüringens so 12, 13. Und ansonsten gab es in der Harzregion dort schon bis 20 Grad. Grund war dort einfach so ein leichter Föhnwind, der dann schon die Temperaturen hochgetrieben hat, beziehungsweise die wärmere Luft dorthin gebracht hat. Aber jetzt geht's für alle rauf. Im Moment sind die Werte jetzt in den Spitzenwerten schon bei 27 Grad angekommen und 34 werden es heute schon noch. Das heißt, wir haben viel Sonnenschein dazu, wenige Wolken und es bleibt natürlich dann trocken.
1: Da fragt man sich nachmittags dann auch, weißt du noch damals um 5 Uhr?
24: Um 5,
1: so
24: weißt du
1: war.
24: Noch um 5?
1: Genau. Danke, Renato. Das Geld für internationale Gesundheitsprogramme ist innerhalb kurzer Zeit massiv weniger geworden, auch weil die USA ihre Unterstützung runtergefahren haben. Betroffen ist da auch der Kampf gegen HIV. Wie damit umgehen, darüber diskutiert die internationale AIDS-Konferenz dieser Tage in Brasilien. Und das ist eins der Themen, über die wir nach den Nachrichten um 11 berichten.
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25: Um 11 Uhr mit Susanne Lemke.
12: Die Krise in der deutschen Autoindustrie hat jetzt auch Konsequenzen für die Beschäftigten bei BMW. Der Konzern will bis Ende 2027 weltweit rund 8000 Jobs abbauen. Das berichten mehrere Nachrichtenagenturen und berufen sich dabei auf Unternehmenskreise. Danach soll der Stellenabbau unter anderem über ein Abfindungsprogramm ab Oktober auf freiwilliger Basis in Deutschland erfolgen. Betroffen seien Bürojobs und nicht die Produktion. BMW hat mit Leipzig und Eisenach auch zwei Standorte in Mitteldeutschland. Die Schulden des deutschen Staates sind deutlich gestiegen. Wie das Statistische Bundesamt mitteilte, standen Bund, Länder, Kommunen und die Sozialversicherung Ende 2025 mit mehr als 2,6 Billionen Euro in der Kreide. Das waren 6% mehr als 2024. Die Summe entspricht einer Pro-Kopf-Verschuldung von knapp 32.000 Euro. Gezahlt werden vor allem Verbindlichkeiten gegenüber Kreditinstituten und privaten Unternehmen im In- und Ausland. Die Bundesregierung bringt zur Stunde zwei zentrale Vorhaben in der Energiepolitik auf den Weg. Mit der sogenannten EEG-Reform soll unter anderem die Förderung kleiner Solaranlagen entfallen. Ein weiteres Netzpaket soll den Zuwachs von Windanlagen und großen Solaranlagen steuern. Kurz vor der Sitzung erklärte SPD-Umweltminister Carsten Schneider, er habe sich mit seiner CDU-Kollegin, Wirtschaftsministerin Katharina Reiche, auf letzte Details verständigt. In Berlin werden am Mittag die neuen Bundesministerinnen und Minister ernannt. Danach soll Thorsten Frey zum Unionsfraktionschef gewählt werden. Die CDU-Abgeordnete Katharina dos Santos-Vinz sagte im ARD-Morgenmagazin, sie rechne mit einem guten Ergebnis für den bisherigen Kanzleramtsminister. Auslöser für den Personalumbau ist der Rücktritt von Jens Spahn als Fraktionschef. Für Frey übernimmt Nina Wagen das Kanzleramt, ihr folgt Carsten Lindemann im Gesundheitsressort, neuer Verkehrsminister wird Steffen Bilger. Im spanischen Waldbrandgebiet bei Madrid hat sich die Lage leicht verbessert. Nach Behördenangaben konnten rund 24.000 Menschen nach Hause zurückkehren. Für 20.000 weitere gelten vorerst keine Ausgangsbeschränkungen mehr. In Frankreich gilt der Großbrand im Département Gironde unter Kontrolle. Wie die zuständige Präfektur mitteilte, konnten die wiederaufgeflammten Lauffeuer gelöscht werden. Auch auf der griechischen Insel Paros ist es gelungen, einen Waldbrand unter Kontrolle zu bringen. Das waren die Nachrichten. Das Wetter, die Temperaturen von 10 Uhr. Auf dem Brocken sonnig, 18 Grad, sonnig in Chemnitz bei 24, Dresden 23, Eisenach 23 Grad, Erfurt 22, Fichtelberg 19, Gera 24, in Görlitz heiter bei 23 Grad, Halle 25, Leipzig wolkig 23 Grad, Magdeburg sonnig bei 25 und Meiningen sonnig 22 Grad. MDR Verkehrsdienst, A2 Richtung Hannover, zwischen Irxleben und Alleringersleben, Stau und stockender Verkehr wegen Bauarbeiten, hier dauert es 10 Minuten länger. A13 Richtung Berlin, zwischen Marsdorf und Thiendorf, 8 Kilometer Stau wegen Instandsetzungsarbeiten mit einer Stunde Wartezeit. A72 Richtung Hof, zwischen Chemnitz Süd und Stolberg Nord, 6 Kilometer stockender Verkehr an einer Tagesbaustelle, 15 Minuten Verzögerung. B93 Richtung Schneeberg zwischen Blumenroda und Träna steht ein defektes Fahrzeug hinter einer Kuppe. Soweit der Verkehrsdienst, 11.04 Uhr.
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13: Mit Sophia Spiropoulos, hallo. Wohl selten stand ein Kanzler oder eine Kanzlerin so unter Druck wie Friedrich Merz. Er hat mit seiner Personalrochade viele in der CDU gegen sich aufgebracht. Dabei sollte es ein Neuanfang werden. Aufbruchstimmung wollte Merz erzeugen. Und jetzt das. Heute stellt sich Thorsten Frey in der CDU-Fraktion zur Wahl. Außerdem wechseln Merz-Vertraute neue Ämter. Sabine Henkel aus Berlin.
14: Thorsten Frey hat neulich etwas gesagt, was Friedrich Merz schlaflose Nächte bereiten könnte.
16: In der Politik ist die Chance größer, es nicht zu schaffen, als es zu schaffen.
14: Nun ist Friedrich Merz für vieles bekannt, nicht aber dafür, sein eigenes Scheitern in Betracht zu ziehen. Dabei ist gerade deutlich zu spüren, wie Merz' Autorität bröselt. Seine mitunter erratisch anmutende Kabinettsumbildung und sein Umgang mit Patrick Schnieder hat einige aufgebracht und andere erzürnt. Wie Anke Beilstein, CDU-Landrätin aus Schnieders Heimat Rheinland-Pfalz.
17: Ich bin absolut fassungslos und da stehe ich auch nicht alleine da. Niemand, wirklich niemand konnte das nachvollziehen.
14: Die Kritik an Merz ist so massiv und breit, dass er nicht daran vorbeikommt. Merz' Führungstauglichkeit wird in Zweifel gezogen. Und Merz? Er lässt sich nach außen nichts anmerken.
11: Wir sind eine Reformregierung und wir wollen das auch weiter zeigen.
14: Thorsten Frey gehört der Reformregierung nicht mehr an. Er wird heute zum Fraktionsvorsitzenden der Union gewählt. Eine neue Aufgabe für ihn, aber eine, die er sich gewünscht hat. Anders als die Aufgabe im Kanzleramt.
16: Man ist förmlich an dieses Gebäude gebunden. Ja? Also ich komme aus einem Radius von 2 Kilometern im Grunde genommen nicht weg. Und das ist für einen Politiker mit Bewegungsdrang echt ein Problem.
14: Somit ist zu hoffen, dass Nina Warken keine Politikerin mit Bewegungsdrang ist. Sie ist jetzt an das Gebäude gebunden und soll langfristig das Kanzleramt führen. Eine rasante Karriere für die Frau, die vor einem Jahr viele noch googeln mussten. Warken soll gezögert haben, ob sie die Rund-um-die-Uhr-Aufgabe annimmt, entschied sich dann aber dafür.
18: Ich werde sie mit voller Kraft, aber auch mit der nötigen Demut angehen.
14: Demut verspürt auch Carsten Linnemann, der mehr oder weniger von Merz ins Amt des Gesundheitsministers geschubst wurde.
19: Ich hoffe, dass ich am Ende den einen oder anderen positiv überraschen werde.
14: Und dann ist da noch Steffen Bilger, Verkehrsminister der zweiten Wahl. Er, Warken, Linnemann, sie sind die neuen Alten im Kabinett Merz. Gejubelt hat keiner von ihnen. Und Thorsten Frey wird Vorsitzender einer verunsicherten Fraktion, die heute die Probleme ansprechen und dem Kanzler auf den Zahn fühlen will. Die Stimmung? Unbeschreiblich. Vielleicht so auch noch nie dagewesen. Übergangsunruhe nennt das Markus Söder. Versucht zu beschwichtigen, kann sich aber eine Spitze nicht verkneifen.
20: Ich will nur für die CSU auch sagen, bei uns bleibt alles beim Alten. Unser Personal ist, finde ich, ganz hervorragend. Wir haben drei sehr starke Bundesminister. Wir bleiben bei unserem Team. Das hat sich sehr gut bewährt.
14: Soll wohl heißen, Augen auf bei der Personalauswahl. Wer wie Merz so viele Personen, Staatssekretäre sind mitgemeint, nach nur einem Jahr austauscht, hat beim ersten Mal offenbar nicht richtig hingeguckt. Statt Aufbruchstimmung hat Merz zunächst mal Abbruchstimmung erzeugt, bei der er als Bauwerksmeister im Mittelpunkt steht.
13: Sabine Henkel berichtete. Vor den Toren von Bordeaux kämpfen die Feuerwehrleute gegen ein Wiederaufleben der Flammen. Der Kampf wird vor allem am Boden gewonnen. Alle, die können, helfen mit. Viele freiwillige Helfer halten auch die Stellung in den evakuierten Orten. Kai Rienecker ist unser Korrespondent dort vor Ort und durch das Brandgebiet zwischen Bordeaux und der Atlantikküste gefahren. Hören Sie hier seine Reportage.
21: Ein Feuerwehrzug fährt durch das verlassene Örtchen Marche-Prime, rund 20 Kilometer vor Bordeaux. Es liegt direkt am Brandgebiet und ist bereits evakuiert worden. Weil wir Journalisten sind, erlaubt uns die Gendarmerie die Zufahrt. Am Kreisverkehr in der Ortsmitte stehen 3 Männer mit gelben Warnwesten. Einer davon ist Maxime.
25: Actuellement, on fait la circulation pour permettre aux pompiers d'aller librement là où ils doivent aller.
21: Wir regeln den Verkehr, um den Feuerwehrleuten zu helfen, dahin zu kommen, wo sie hin müssen. Die Einsatzkräfte kommen aus ganz Frankreich, aus der Bretagne oder aus dem Elsass. Sie kennen sich in der Region nicht aus. Auch jede Menge LKW und Holztransporter fahren vorbei. Maxime ist Freiwilliger und kommt aus dem Ort. Er zeigt den Fahrern, wo sie lang müssen. Es ist beeindruckend, wie viele Leute hier helfen. Sie stehen in der Schlange mit ihren Wasserbehältern fürs Löschen. Das ist etwas Positives im Negativen. Maxime hat die Evakuierung seines Ortes Marche-Prime vor ein paar Tagen voll mitgemacht. Facebook-Vorwarnung durch das Rathaus, dann kam der SMS-Alert der Behörden. Jetzt hofft er darauf, dass das Wetter die Flammen nicht wieder antreibt. Anthony aus dem ebenfalls evakuierten Nachbarort Bigonos kommt mit einem Baustellenlaster über den Kreisverkehr gefahren. Hinten auf der Ladefläche sitzen noch 2 weitere Freiwillige. Wir versorgen die Feuerwehr mit Wasser. Wir haben eine Zisterne hinten drauf. Mit Motorpumpen füllen wir die Reservoirs der Feuerwehrwagen wieder auf, sobald sie vom Brandherd zurückkommen. So können wir sie direkt vor Ort versorgen und dann ist das erledigt. Wir fahren weiter am Brandgebiet entlang, die Straßen sind völlig leer, nur Einsatzfahrzeuge sind ab und zu sehen. Kurz vor dem Ort Biganos wird der Fahrbahnrand von einem Forstfahrzeug bearbeitet, schon gefällte Bäume werden gebrochen und geschreddert. Quentin sitzt im Fahrerhaus, Er arbeitet für eine lokale Firma, die von den Forstbehörden dienstverpflichtet wurde. Ich zerkleinere das Holz, um einen Feuerschutzstreifen anzulegen. Ich schreddere die Zweige der bereits gefällten Kiefern maximal klein, damit es nicht brennt. An den endlosen Straßen zwischen den Kiefernwäldern, die noch stehen, werden riesige Schneisen angelegt, um das Feuer aufzuhalten. Nach zwei ruhigeren Tagen sind die Einsatzkräfte wieder voll gefordert. Immer wieder lodern Feuer auf. Die Temperaturen liegen wieder bei 35 Grad. Der mit Kiefernadeln übersäte Boden ist völlig ausgetrocknet. Eine leichte Beute für jeden Funken.
13: In Brasilien, in Rio de Janeiro, findet dieser Tage die Welt-AIDS-Konferenz statt. Und da tauschen sich Fachleute, Politiker und Aktivisten vor allem über Geldprobleme aus. Geldprobleme beim Kampf gegen das Virus. Die internationale Finanzierung ist innerhalb kurzer Zeit massiv eingebrochen, vor allem weil die USA ihren Anteil stark runtergefahren haben. Und dadurch geraten sowohl die Weltgesundheitsorganisation als auch UNAIDS und viele nationale Gesundheitsprogramme unter erheblichen Druck.
0: Aktivisten stehen zum Start der Welt-AIDS-Konferenz in Rio auf einer Bühne und halten schwarze Transparente hoch. Darauf Kritik an den Einsparungen der US-Regierung für HIV-Projekte. Trumps Cuts will kill people with AIDS. Trumps Einschnitte werden Menschen mit AIDS töten, steht auf den Plakaten. Der US-Präsident hat die Beiträge für die meisten Präventionsprogramme gestrichen. Bisher sind die USA der weltweit größte Geldgeber. Die Vereinten Nationen warnen davor, dass die Epidemie wieder aufflammen könnte, wenn weniger Geld für Prävention und Bekämpfung zur Verfügung steht. Im vergangenen Jahr sind die weltweiten Mittel um 18% gesunken auf 7,3 Milliarden Dollar. Der niedrigste Stand seit fast zwei Jahrzehnten, heißt es von UNAIDS.
2: So this is still an unacceptable scenario that we're facing. For HIV.
0: Andy Seal forscht seit Jahren zur AIDS-Bekämpfung, aktuell bei der Weltgesundheitsorganisation. Er spricht von einem nicht akzeptablen Szenario im Kampf gegen das HIV-Virus. Wir wissen, dass wir die Werkzeuge haben, um die Epidemie zu stoppen. Aber das Umfeld hat sich verändert. Es geht nicht nur um fehlendes Geld, es geht auch um geopolitische Instabilitäten und Herausforderungen für die Menschenrechte. Wir erleben eine polarisierte Politik. Seal stellt auf der Konferenz in Rio neue Zahlen der Weltgesundheitsorganisation vor. Demnach hat sich die HIV-Situation weltweit in den vergangenen fünf Jahren kaum verbessert. Die Zahl der Infizierten liegt weiterhin bei gut 40 Millionen. Jedes Jahr kommen etwa 1,2 Millionen Menschen dazu. Das globale Ziel, die Krankheit AIDS bis 2030 als Bedrohung für die öffentliche Gesundheit zu besiegen, ist in Gefahr. Für Jogan Pillay von der Gates Foundation, einer der wichtigsten privaten Geldgeber im weltweiten Kampf gegen HIV und AIDS, heißt das, man muss Prioritäten setzen.
3: We cannot provide everything to everyone in the same way.
0: Wir können nicht jedem alles gleichermaßen zur Verfügung stellen. Wir müssen zwischen Gleichheit und Gerechtigkeit unterscheiden. Bei Gleichheit geht es darum, dass jeder überall die gleichen Bedürfnisse hat. Gerechtigkeit konzentriert sich auf diejenigen, die den größten Bedarf haben, den wir also zuerst decken sollten. Pillay macht in Rio konkrete Vorschläge, wie man mit weniger Geld die HIV-Versorgung weitgehend sicherstellen kann, ohne sie qualitativ deutlich schlechter werden zu lassen. Eine Idee? Wir müssen aufhören zu denken, dass alle Dienstleistungen im Bereich HIV von medizinischem Fachpersonal erledigt werden muss. Die gute Nachricht ist, wir haben inzwischen Werkzeuge, mit denen Patienten selbst ihre Versorgung gut managen können.
3: For self-management.
0: Zum Beispiel Apps. Und auch künstliche Intelligenz spielt eine immer größere Rolle, ein weiteres Thema dieser Welt-AIDS-Konferenz. Wenn in der Zukunft weniger Fachpersonal für die HIV-Versorgung nötig wäre, könnte man das eingesparte Geld für mehr Medikamente einsetzen. Darum soll es verstärkt an den nächsten Konferenztagen gehen. Inwieweit moderne HIV-Medikamente, die das Leben der Betroffenen deutlich verbessern, für eine breite Bevölkerungsgruppe zugänglich gemacht werden können.
13: 11.14 Uhr ist es. 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Die Krise in der deutschen Autoindustrie hat jetzt auch Konsequenzen für die Beschäftigten bei BMW. Der Konzern will bis Ende 2027 weltweit rund 8.000 Jobs abbauen. Das berichten mehrere Nachrichtenagenturen und berufen sich dabei auf Unternehmenskreise. Kurzmeldungen hat jetzt Jean-Marc Heukemes.
4: Die Zahl der Todesopfer nach einem Erdrutsch in China Mitte Juli ist auf über 41 gestiegen. Das bestätigten die Behörden des betroffenen Bezirks im Südwesten des Landes. Dort hatte ein Erdrutsch mehrere Wohngebäude am Fuß eines Berges mitgerissen. Der russische Online-Händler Wildberries hat nach eigenen Angaben sein Logistikzentrum in der zentralrussischen Stadt Rasjan evakuiert. Einen Grund nannte das Unternehmen nicht. Die Behörden teilten mit, mehrere Industrieanlagen seien nach einem Drohnenangriff in Brand geraten. Der Absturz einer Germanwings-Maschine wird nach mehr als 10 Jahren erneut vor einem Gericht verhandelt. Nach Angaben des zuständigen Landgerichts fordern Angehörige Schadenersatz von der Bundesrepublik Deutschland. Sie argumentieren, dass die Flugtauglichkeit des Co-Piloten nicht ausreichend überwacht worden sei. Dieser hatte damals die Maschine bewusst in den französischen Alpen zum Absturz gebracht. Das Wetter. Am Nachmittag vorwiegend Sonne, trocken, 29 bis 34 Grad. In der Nacht dann wenige Wolken, 21 bis 15 Grad. Morgen neben Sonne, am Abend im Westen Schauer und Gewitter. Sehr heiß, 34 bis 38 Grad. MDR aktuell Verkehrsdienst, A13 Richtung Berlin zwischen Marsdorf und Thiendorf. 8 Kilometer Stau wegen Instandsetzungsarbeiten. Hier brauchen Sie eine Stunde länger. A72 Richtung Hof zwischen Chemnitz Süd und Stolberg Nord. 6 Kilometer stockender Verkehr an einer Tagesbaustelle plus 15 Minuten. Die Radefelder Allee ist zwischen Krebena und Schkeuditz nach einem Unfall gesperrt. Und geblitzt wird auf der A9 Richtung Berlin zwischen Halle und Bitterfeld-Wolfen und auf der A9 Richtung Berlin Höhe Köselitz. Soweit der MDR Aktuell Verkehrsdienst, 11.17 Uhr.
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6: Russland führt seinen Angriffskrieg gegen die Ukraine oft in unmittelbarer Nachbarschaft zur NATO- und EU-Grenze. Rumänien hat schon rund 50 Mal aufgeschlagene Kriegsdrohnen oder Drohnenfragmente auf seinem Territorium gemeldet und über 30 Mal ein Eindringen oder Eindringversuche von russischen Drohnen in den eigenen Luftraum. Lange Zeit hatte sich Rumänien da sehr zurückgehalten, eine Deeskalationspolitik gefahren und nur beobachtet. Aber damit ist es vorbei. Ende vergangener Woche hat Rumänien an 3 Tagen in Folge mutmaßlich russische Drohnen abgeschossen. Das Land wehrt sich immer aktiver, berichtet unser Korrespondent Oliver Schosch.
9: Samstag, vergangenes Wochenende, am Morgen gegen 8.30 Uhr Ortszeit. Der Videoclip des rumänischen Nachrichtenmagazins Observator zeigt eine kleine Rauchsäule am Himmel. Zu hören ist noch der F-16 Kampfjet der rumänischen Luftwaffe. Unter dem Clip steht, dass der Kampfjet eine weitere Drohne abgeschossen habe, etwa 10 Kilometer westlich der Ortschaft Sfântu Gheorghe im Donaudelta, ganz im Westen Rumäniens, wo die Donau ins Schwarze Meer mündet, etwa 30 Kilometer von der Grenze zur Ukraine entfernt. Laut dem rumänischen Verteidigungsministerium hat derselbe Kampfpilot innerhalb von weniger als 24 Stunden 2 Drohnen abgeschossen. Die erste am vergangenen Freitagvormittag deutlich weiter im Landesinneren, knapp 100 Kilometer nordöstlich der Hauptstadt Bukarest. Doch es ist nichts passiert, weder Personen noch Sachschaden, betont der rumänische Präsident Nico Jordan. Wichtig ist zu betonen, dass das Gebiet unbewohnt war. Deshalb konnte auch der Pilot von oben nach unten schießen. Am Sonntag gibt es dann einen 3. Drohnenabschuss am 3. Tag in Folge über dem Schwarzen Meer. Auch hier wird außer der Drohne nichts beschädigt. Und Montag überfliegt dann eine 4. Drohne kurz rumänischen Luftraum und fliegt weiter in die Ukraine. Sie wird nicht abgeschossen. Der rumänische Präsident Nicu Jordan meldete sich mittlerweile auf seiner Facebook-Seite zu Wort. Er schreibt, dass die rumänische Generalstaatsanwaltschaft ermittelt habe, dass es sich bei der ersten abgeschossenen Drohne um ein Gerät der iranischen Firma Shahed handle. Einer Drohne, die vom russischen Militär im Angriffskrieg gegen die Ukraine eingesetzt wird. Nicu Jordan schreibt, es ist unzulässig und unerträglich, dass die Russische Föderation weiterhin den Luftraum Rumäniens verletzt. Es ist gleichzeitig der Luftraum der NATO und der Europäischen Union. Solche Handlungen sind inakzeptabel und werden von uns und unseren Partnern sehr ernst genommen. Es folgte eine diplomatische Eskalation der rumänischen Interimsregierung. Nach dem Zusammenbruch der Regierungskoalition wird Rumänien gerade kommissarisch regiert. Interimsaußenministerin Oana Zoiu bestellte den russischen Botschafter in Bukarest ein. Im Außenministerium wurden dem russischen Botschafter Drohnenteile und Untersuchungsergebnisse vorgelegt. Und ich erinnere an die öffentlichen Reaktionen der NATO. Sie haben die Unterstützung ihres Mitgliedslands Rumänien rund um die Uhr erneut bekräftigt. Wir lassen das illegale Eindringen in den rumänischen Luftraum nicht zu. Neben der Einbestellung des russischen Botschafters wurde ein weiterer russischer Diplomat des Landes verwiesen. Bereits Ende Mai wurde der russische Generalkonsul in der rumänischen Hafenstadt Konstanza des Landes verwiesen und sein Konsulat wurde geschlossen, wegen des Absturzes einer russischen Drohne in einem Wohngebiet. Rumänien war lange Zeit sehr zurückhaltend und hatte russische Drohnenüberflüge immer nur beobachtet. Doch die rote Linie scheint überschritten. Rumänien verteidigt sich und dafür gibt es auch schon länger Zuspruch von NATO-Generalsekretär Mark Rutte.
8: We cannot accept Russian drones entering European NATO airspace. Allied airspace. That is absolutely impossible. And that is why we need to defend ourselves against it.
9: Im rumänischen Fernsehsender B1 zeigte sich der rumänische Interimsverteidigungsminister Radu Miruța ziemlich verärgert. Vor allem, weil der russische Botschafter kurz zuvor alles zurückgewiesen hatte und von haltlosen Vorwürfen gegenüber seinem Land sprach. Der Herr Botschafter möge uns bitte keine Ablenkungsmanöver auftischen. Wenn er oder Wladimir Putin behaupten, die Drohnen stammen nicht aus Russland, dann geben wir ihnen die Seriennummern der Geräte. Das haben wir in der Vergangenheit schon so gemacht. Und gleichzeitig verbessern

Heizungen etwa ein Zehntel des Geldes wert. Eine weitere effiziente Lösung für die Zukunft wären deshalb Abfangdrohnen oder eine elektronische Drohnenabwehr durch das Verfälschen von GPS-Signalen oder das Blockieren von Funkfrequenzen.

0: Wenn Landwirtschaftsbetriebe gegen den Arbeits- und Sozialschutz verstoßen, können ihnen EU-Subventionen gekürzt oder auch ganz gestrichen werden. In der Praxis findet das aber kaum statt. Das zeigt eine Recherche des ARD-Politikmagazins Report Mainz. Daniel Ho informiert.
1: Demnach haben die Arbeitsschutzverwaltungen in Deutschland seit 2025 bislang erst einem einzigen Hof die EU-Förderung gekürzt. Dabei handelt es sich um einen Milchbetrieb aus dem Landkreis Rostock. Laut dem zuständigen Landwirtschaftsministerium waren dort die Unterkünfte für die Beschäftigten in einem, Zitat, desolaten Zustand. Seit 2025 gibt es für die Behörden in der EU die Pflicht, Agrarbetrieben die Förderung zu kürzen oder zu streichen, wenn sie zum Beispiel Erntehelfer gesetzeswidrig behandeln. Dieses Prinzip heißt soziale Konditionalität. Nach Informationen von Report Mainz setzt sich die Bundesregierung derzeit aber dafür ein, die soziale Konditionalität wieder abzuschaffen. Kritik an den Plänen kommt sowohl aus dem EU-Parlament als auch von Gewerkschaften wie der IG Bau.
0: Heute Abend entscheidet die US-Notenbank Fed erneut über ihren Leitzins. Unter anderem steigende Ölpreise und eine hartnäckige Inflation setzen sie dabei unter Druck. Fed-Chef Kevin Warsh hat den Kampf gegen die Teuerung zur obersten Priorität erklärt. Jetzt stellt sich die Frage, ob er diesen Worten auch Taten folgen lässt oder ob die Fed Gefahr läuft, den Fehler aus der Corona-Pandemie zu wiederholen. Dazu Angela Göpfert aus der Finanzredaktion.
2: Selten waren die Erwartungen der Anleger vor einer Sitzung der US-Notenbank so gespalten. Ein Drittel rechnet mit einer Zinserhöhung, zwei Drittel mit unveränderten Zinsen. Das erhöht das Überraschungspotenzial und damit die Gefahr kräftiger Marktreaktionen. Entscheidend wird sein, wie Fed-Chef Kevin Warsh die jüngsten Kursschwankungen am Ölmarkt einordnet. Andreas Lipko, Chefmarktanalyst beim Broker CMC Markets.
3: Über 100 US-Dollar wird dann schon so eine Marke, da werden viele nervös. Und da fängt auch die Notenbank an, dann zu überlegen, ist das jetzt ein Einfluss, der vielleicht nachhaltig und länger Einfluss haben kann? Oder sehen wir hier nur einen Schockmoment?
2: Die Frage erinnert an das Jahr 2021. Damals hatte die Fed die steigenden Preise zunächst als vorübergehende Folge der Corona-Pandemie betrachtet und der immer weiter steigenden Inflation zu lange tatenlos zugesehen.
4: Der Vergleich mit 2021 ist sicherlich zu einem gewissen Maß gerechtfertigt. Die Zentralbanken sind damals zu spät auf die Bremse getreten. Sie haben die Inflation außer Kontrolle geraten lassen,
2: sagt Christian Lenk, Leiter des Devisen- und Geldpolitik-Research bei der DZ-Bank. Ganz gleichsetzen lassen sich beide Situationen allerdings nicht. Trafen 2021 Lieferengpässe auf eine durch niedrige Zinsen und staatliche Hilfen angeheizte Nachfrage, kommt heute der neue Preisdruck vor allem von der Angebotsseite. Und darauf können Zentralbanken deutlich schwerer reagieren.
4: Ein Nachfrageschock, so wie er 2021 stattfand, der kann mit Zinserhöhungen tatsächlich sehr, sehr gut eingedämmt werden. Bei einem Angebotsschock ist das anders. Denn wir haben eine externe Größe, nämlich die Energiepreise, die durch klassische Geldpolitik nicht in dem Maße beeinflusst werden kann, wie man es möchte.
2: Gleichzeitig sind die amerikanische Wirtschaft und der Arbeitsmarkt bislang äußerst robust. Die wöchentlichen Anträge auf Arbeitslosenhilfe sanken zuletzt sogar auf den niedrigsten Stand seit 1969. Damit fällt ein wichtiges Argument gegen eine Zinserhöhung weg. Hinzu kommt, wartet die Fed zu lange, könnte die Lage noch schwieriger werden. Denn dann müsste sie womöglich erst gegensteuern, wenn die Konjunktur bereits nachlässt. Marktstratege Andreas Lipko.
3: Weil man dann eben in der Situation ist, Wirtschaft kühlt sich ab, Inflation steigt, dann würde man sozusagen natürlich genau zum unmöglichsten Zeitpunkt im Endeffekt mit den Zinsen spielen bzw. annehmen.
2: Genau darin lege die Parallele zu 2021. Nicht im Auslöser der Inflation, sondern in der Gefahr, dass die Notenbanker zu lange nichts tun und auf eine schnelle Entspannung hoffen. Aus einem zunächst vorübergehenden Ölpreisschock könnte dann ein dauerhaftes Inflationsproblem werden. Zugleich steht der neue Fed-Chef Kevin Warsh unter politischem Druck, fordert Präsident Donald Trump,

0: doch niedrigere Zinsen. Christian Lenk sieht die Unabhängigkeit der Notenbank dennoch nicht in Gefahr.
1: Mit Kevin Warsh, glaube ich, ist die Fed weiterhin ein Vertreter einer glaubwürdigen Geldpolitik, die sich nicht durch die Exekutive steuern lässt.
0: Doch nun muss sich zeigen, ob Kevin Warsh seinen deutlichen Worten zur Inflation auch Taten folgen lässt. Die Renditen von US-Staatspapieren sind zuletzt kräftig gestiegen. Anleger rechnen inzwischen mit 2 Zinserhöhungen bis zum Jahresende. Sie setzen also fest darauf, dass die Fed ihren Fehler von 2021 nicht wiederholt.
2: Soweit Angela Göpfert. Und ob sich der Leitzins hebt, wissen wir nicht. Aber was sich auf jeden Fall heben wird, sind die Temperaturen.
3: Allerdings, ja. Also auf alle Fälle sind wir auf einem Weg jetzt auf die 30-Grad-Marke erstmal zu. Das heißt, wir sind jetzt im Moment noch drunter. Der höchste Wert, das sind 28, wenn ich es jetzt hier ganz genau überblicke, erstmal auf der groben Karte. Ja, sind es auch. Und ansonsten gibt es noch die frischesten Temperaturen. 24 Grad zum Beispiel an der Neiße, also im äußersten Osten Sachsens. 34 werden es heute und damit kommen noch so richtig ein bisschen Packen obendrauf. Sonnenschein gibt es überall, ein paar Wolkenfelder jetzt im Elbhavelwinkel noch bis zum Jerichoer Land. Und ganz kleiner Schauer, der hat sich tatsächlich noch mit runtergemogelt, den gibt es gerade zwischen Werben und Havelberg. Der wird sich aber dann auch bald wieder verziehen und damit ist es dann überall trocken.
2: Und so bleibt es auch morgen?
3: Morgen bleibt es auf jeden Fall trocken, zumindest bis zum Abend. Und wir haben morgen auch erst nochmal viel Sonnenschein, damit dann Temperaturanstieg bis auf 38 Grad. Aber im Westen kommen dann im Laufe des Nachmittags schon ein paar Wolken mit auf und die bringen dann später in Thüringen und in Sachsen-Anhalt die ersten Schauer und Gewitter. Die ziehen dann langsam durch ostwärts durch und dann haben wir eben dahinter ein bisschen frischere Luft. Ein bisschen frischer, sage ich, weil es nicht mehr ganz so heiß ist, 31 Grad. Zum Wochenende wird es dann so bei 28 Grad sein.
2: Danke dir, Renato, für die Wetterinfos.
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8: Um 11.30 Uhr mit Jean-Marc Holkemes. Die Krise in der deutschen Autoindustrie hat jetzt auch Konsequenzen für die Beschäftigten bei BMW. Der Konzern will bis Ende 2027 weltweit rund 8.000 Jobs abbauen. Das berichten mehrere Nachrichtenagenturen und berufen sich dabei auf Unternehmenskreise. Demnach soll der Stellenabbau unter anderem über ein Abfindungsprogramm ab Oktober auf freiwilliger Basis in Deutschland erfolgen. Betroffen seien Bürojobs und nicht die Produktion. BMW hat mit Leipzig und Eisenach auch 2 Standorte in Mitteldeutschland. Die Bundesregierung bringt derzeit 2 zentrale Vorhaben in der Energiepolitik auf den Weg. Mit der sogenannten EEG-Reform soll unter anderem die Förderung kleiner Solaranlagen entfallen. Ein weiteres Netzpaket soll den Zuwachs von Windanlagen und großen Solaranlagen steuern. Kurz vor der Sitzung erklärte SPD-Umweltminister Carsten Schneider, er habe sich mit seiner CDU-Kollegin, Wirtschaftsministerin Katharina Reiche, auf letzte Details verständigt. Es sei das gemeinsame Ziel, die erneuerbaren Energien jetzt schnell weiter auszubauen. Die US-Regierung plant, einem Medienbericht zufolge staatliche Zuschüsse für die Krankenversicherung für über 65-Jährige zu streichen. Wie das Wall Street Journal schreibt, sollen Bundeszuschüsse in Höhe von 3,6 Milliarden Dollar zum Jahresende auslaufen. Mit dem Geld werden bisher Anstiege bei den Versicherungsprämien der Krankenkasse Medicare begrenzt. Dem Bericht zufolge wären etwa rund 25 Millionen US-Bürger vom Auslaufen der Zuschüsse betroffen. Die Dresdner Hilfsorganisation Arche Nova hat vor Kürzungen bei Fördermitteln gewarnt. Wie der Verein nach einem Treffen mit Sachsens Ministerpräsident Michael Kretschmer mitteilte, seien dadurch internationale Hilfsprojekte und Bildungsangebote gefährdet. Dabei gehe es unter anderem um das Bildungsprogramm für syrische Flüchtlinge im Libanon. Das werde seit 2017 mit Geldern des Freistaates unterstützt. Am Bahnhof von Sitzendorf im Landkreis Saalfeld-Rudolstadt hat ein Mann mehrere Personen angegriffen und leicht verletzt. Laut Polizei schlug er außerdem die Frontscheibe eines Autos und Fensterscheiben eines Restaurants ein. Anschließend habe er mit einem Besen einen Zug beschädigt. Auch dabei seien Passagiere angegriffen und verletzt worden. Bei der Festnahme habe der 39-Jährige eine Polizistin verletzt. Den Angaben zufolge stand der Mann unter dem Einfluss von Alkohol und Drogen und wurde in die Psychiatrie gebracht. Das waren die Nachrichten. Das Wetter mit den Temperaturen. Dresden leicht bewölkt, 25 Grad, Eisenach wolkenlos 26, Erfurt wolkenlos 25, Gardelegen wolkig 27 Grad, Hoyerswerda wolkig 24, Magdeburg wolkig 26, Neuhaus wolkenlos 23, Oschatz wolkig 25 Grad, Plauen wolkenlos 26, Wernigerode wolkenlos 28 und Lutherstadt-Wittenberg 24 Grad. Am Nachmittag vorwiegend Sonne und trocken, 29 bis 34 Grad, in der Nacht dann wenige Wolken, 20 bis 15 Grad. Morgen neben Sonne, am Abend im Westen Schauer und Gewitter, sehr heiß bei 34 bis 38 Grad. Und am Freitag Sonne, Wolken, einzelne Schauer und Gewitter und weniger heiß. MDR Aktuell Verkehrsdienst. Vorsicht auf der A4 Frankfurt Richtung Dresden. Zwischen Merane und Glauchau Ost hier liegen Fahrzeugteile auf der Fahrbahn. A13 Richtung Berlin zwischen Marsdorf und Thiendorf. 8 Kilometer Stau wegen Instandsetzungsarbeiten. Hier brauchen Sie eine Stunde länger. A72 Richtung Hof zwischen Chemnitz Süd und Stolberg Nord. 6 Kilometer stockender Verkehr an einer Tagesbaustelle plus 15 Minuten. Geblitzt wird auf der A4 Richtung Frankfurt am Hermsdorfer Kreuz. Auf der A9 Richtung Berlin zweimal zwischen Halle und Bitterfeld-Wolfen und Höhe Köselitz. Außerdem wird geblitzt auf der A71 Richtung Schweinfurt am Kreuz Erfurt. Soweit der MDR Aktuell Verkehrsdienst, 11.34 Uhr.
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2: Mit Sophia Spiropoulos. Online kann man ja alles Mögliche verticken, zum Beispiel Klamotten, Möbel, Schuhe, was auch immer. Das geht auf Plattformen wie Kleinanzeigen oder Vinted. Aber was primär ja der Nachhaltigkeit dient, kann auch in übergriffigen Nachrichten von potenziellen Käufern enden. Meistens trifft das Frauen, wenn zum Beispiel nach expliziten Tragebildern gefragt wird. Aber wie reagieren Plattformen und wie gehen Betroffene dagegen vor? Henrike Freitag berichtet.
5: Alicia Ossig ist 16 Jahre alt, als sie beschließt, mal wieder ihren Kleiderschrank auszumisten. Ein paar Schuhe will sie online verkaufen.
7: Ich habe auch ein paar Anfragen bekommen, aber eine Anfrage ist halt rausgestochen, eben die, ob ich die Schuhe auch noch etwas länger getragen oder auch Socken verkaufen würde oder auch Fußbilder anbieten würde.
5: 3 Jahre ist das jetzt her. Wie sich diese Nachrichten angefühlt haben, weiß sie heute noch.
7: Ich habe nicht damit gerechnet, weil ich von sowas davon nie wirklich was mitbekommen habe oder so, wenn dann online davon gelesen habe, aber halt so dieser Gedanke, ja, anderen passiert das, aber mir doch nicht.
5: Doch Alicia Ossig ist nicht die Einzige, die diese Form von sexualisierten Nachrichten über Verkaufsplattformen wie zum Beispiel Vinted oder Kleinanzeigen bekommt, weiß Judith Strieder. Sie ist Psychologin bei HateAid und arbeitet mit Betroffenen von digitaler Gewalt.
9: Also vor allem erleben Frauen sexualisierte digitale Gewalt auf Verkaufsplattformen. Und das geht von dem Versenden eines Dickpics über sexualisierte Nachrichten oder auch bis hin zu dem Klau von Bildern, der bildbasierten sexualisierten Gewalt.
5: Vor allem auf Online-Flohmärkten veröffentlichen Frauen sogenannte Tragebilder. Also Bilder, auf denen sie die Klamotten, die sie verkaufen möchten, selbst tragen.
9: manchmal passiert, dass das Fotos entwendet werden und dann in sexualisierten Kontexten dargestellt werden, also zum Beispiel auf Pornoplattformen.
5: Wie viele Frauen von sexualisierter Gewalt auf Verkaufsplattformen betroffen sind, lässt sich nicht genau sagen. Die LKA aus Thüringen, Sachsen-Anhalt und Sachsen antworteten auf MDR-Aktuell-Anfragen, dass die Fälle zu spezifisch seien. Auch auf Bundesebene gibt es keine gesammelten Daten zu Übergriffen auf Verkaufsplattformen.
10: Das bewerten wir tatsächlich als Schutzlücke,
5: sagt Elisabeth Alvira González vom Bundesverband der Frauenberatungsstellen und Frauennotrufe. Deutschland sei durch die Istanbul-Konvention und eine EU-Richtlinie dazu verpflichtet, Daten zu Gewalt gegen Frauen zu erheben.
10: Um da auch wiederum geeignete Präventionsmaßnahmen zu entwickeln und zu fördern, weil ohne Wissen kann man keine Prävention machen und auch nicht dem Problem praktisch aktiv entgegenwirken.
5: Auch Plattformen wie Kleinanzeigen, nebenan.de, Vinted und Facebook Marketplace können auf Anfrage keine spezifischen Daten dazu zur Verfügung stellen, betonen aber alle, dass sie kontinuierlich an der Sicherheit für ihre Mitglieder arbeiten. So heißt es zum Beispiel von nebenan.de:
11: NutzerInnen können Inhalte und Nachrichten unkompliziert melden und ein professionelles Moderationsteam prüft diese Meldungen.
5: Alicia Osik hat inzwischen selbst Initiative ergriffen und im April 2025 eine Online-Petition gestartet, in der sie eine Screenshot-Sperre bei Vinted fordert. 19.000 Menschen haben die Petition inzwischen unterschrieben. Umgesetzt wurde ihre Forderung bisher nicht.
2: Soweit Henrike Freitag. Es ist einer der am schnellsten wachsenden Posten im Bundeshaushalt. Der Verteidigungsetat soll bis 2030 auf über 180 Milliarden Euro pro Jahr steigen. Aber wie können es Ideen von Start-ups ins klassische Beschaffungssystem der Bundeswehr schaffen? Das war gestern Abend bei einer Podiumsdiskussion im Haus der Bayerischen Wirtschaft in München Thema. Johannes Lenz.
12: Mehr Geld allein bringt der Bundeswehr noch lange keine schnelleren Innovationen. Genau da setzt die Kritik von Professorin Raffaela Kraus von der Universität der Bundeswehr an. Sie beschäftigt sich mit Unternehmertum und Transformation. Viele junge Firmen hätten gute Ideen, kämen aber zu schwer in den Verteidigungsmarkt.
13: Ich glaube tatsächlich, dass dieser Wettbewerb eigentlich noch mit sehr ungleichen Mitteln stattfindet. Weil so junge Unternehmen, die haben häufig gar nicht die Voraussetzungen, um Lieferant zu werden.
12: Konkret könnte das Beschaffungsamt der Bundeswehr laut Raffaela Kraus Eignungsnachweise vereinfachen, wie Referenzen anderer Unternehmen und Bankauskünfte. Und IT-Sicherheit oder Vertrauenswürdigkeit sollten für ein und dasselbe Start-up nicht bei jeder Ausschreibung wieder komplett neu abgefragt werden. Ohne Standards abzusetzen, Wege beschleunigen. Am Ende gehe es darum, Steuergeld effizient zu nutzen und die Bundeswehr schneller zukunftsfähig aufzustellen. Im Sinne der Sicherheit der Soldatinnen und Soldaten und im Sinne der Steuerzahler.
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14: Mit Maxi Bayer, schönen guten Tag. Noch sind ja Ferien und falls Sie für den Sommerurlaub vielleicht noch Inspiration brauchen, wir hätten da heute auch hier im Sport einen ziemlich guten Tipp, nämlich Österreich. Berge, Seen, gutes Essen und offenbar ist das momentan der Place to be. Also zumindest, wenn man Fußballprofi ist, denn immer mehr Teams schlagen ihr Sommerquartier zwischen Tirol und Salzburger Land auf. In diesem Jahr zum Beispiel auch RB Leipzig und Dynamo Dresden. Allerdings, da muss ich Sie enttäuschen, weniger wegen Kaiserschmarrn und Gipfelkreuz, sondern eher mit Blick auf den Saisonstart. Aber warum ist ausgerechnet Österreich inzwischen die erste Adresse für Trainingslager? Nele Hüpper ist diese Frage auf den Grund gegangen.
15: Wer an Österreich denkt, denkt vielleicht an ein malerisches Alpenpanorama, einen friedlich plätschernden Fluss, Kuhglocken, Gemütlichkeit. Seit der gerade erst beendeten Fußball-WM der Männer verbinden viele Menschen Österreich aber auch damit.
16: Noch könnte was gehen, Gregoritsch! Und da! Da! Kalajdzic! Kalajdzic! 3-3! Bist du deppert?
15: Zum ersten Mal seit 1954 zogen die Österreicher mit einem dramatischen Last-Minute-Punktgewinn in die K.O.-Phase einer Weltmeisterschaft ein. Österreich und Fußball, das passt in diesem Sommer einfach.
17: Das gilt auch für die deutsche Bundesliga. 11 der 18 Clubs bereiten sich in den Alpen vor. Allen voran Werder Bremen. Zum 15. Mal wurden die Sommerzelte in Österreich aufgeschlagen. Mit unter 1500 Fans schauten sich die Trainingseinheiten vor Ort an. Werder-Trainer Daniel Thun war begeistert von dieser Kulisse.
18: Wann trainiert man schon vor ausverkauftem Haus? Also die Sitzplatztribüne war voll, ringsherum standen sehr, sehr viele Menschen. Und ja, es kommt natürlich der Teil, der für mich sehr wichtig ist. Wichtig ist, gute Platzbedingungen sind da, Rasen ist grün. Den werden wir sicherlich ordentlich beackern, ordentlich bearbeiten.
17: Auch den Hamburger SV zog es nach Österreich, ins Ötztal. Wie auch Daniel Thun schwärmte Merlin Polzin von den Gegebenheiten vor Ort.
19: Ja, ich glaube, man sieht es im Hintergrund wahrscheinlich auch, dass die Bedingungen fantastisch sind. Das macht was mit einem, wenn man in der Natur richtig gut inhaltlich und intensiv arbeiten kann. Und wir finden hier absolut herausragende Bedingungen vor, nicht nur was den Platz angeht, sondern auch das Hotel, die Nahrung. Ja, einfach das gemeinsame Zusammensein ist hier auf dem allerhöchsten Level gegeben. Und deshalb waren es bisher sehr, sehr gute Tage.
17: Doch was macht die Alpen so attraktiv? Der Kölner Sportökonom Professor Christoph Breuer nimmt dem Argument der angeblichen Höhenluft den Wind aus den Segeln.
20: Die Trainingslager sind so gewählt, dass man jetzt nicht von einem Höhentrainingslager sprechen kann. Das wäre sozusagen für das Ausdauertraining nochmal was anderes. Nein, man ist einfach wahrscheinlich ein bisschen abgeschiedener. Man ist dann, also kann eben auch als Teambuilding-Maßnahme mehr machen.
17: Einer der Treiber hinter dem Alpenhype, es ist ein durchkalkuliertes Geschäft. Auf beiden Seiten. Viele Clubs bekommen das Trainingslager als Sachleistung aus Sponsoring-Verträgen mit Tourismusverbänden. Und die Regionen rechnen genau damit, wie der Tourismusforscher Professor Hubert Siller von der Uni Innsbruck erklärt.
21: Das ist nicht mehr so, dass man das nur aus dem Bauchgefühl heraus macht. Und sagt, das ist jetzt toll, wenn Werder Bremen kommt, weil vielleicht der Funktionär ein Bremen-Fan ist. Sondern es wird genau geschaut, was bringt denn das am Ende? Und dann werden manchmal mehrjährige Verträge geschlossen. Das macht natürlich auch Sinn, weil dann verbindet man eine Region stärker mit einer Mannschaft.
17: Und diese Rechnung geht auf. Ferdinand Lechner vom Tourismusverband Zell-Gerlos bestätigt den handfesten Nutzen durch mitgereiste Fußballfans.
22: Das ist für uns natürlich schon eine Hauptsaisonswoche geworden. Und das ist nicht nur in dieser Trainingslagerwoche, sondern auch im ganzen Laufe des Jahres können wir sehr viele Gäste begrüßen aus dem Bremer Raum, natürlich auch aus ganz Deutschland. Wir können schon sagen, diese Marketingkooperation bringt uns wirklich sehr viel.
17: Sponsorengelder für die Vereine, volle Hotels für die Region und eine Top-Kulisse für die Fans. Solange dieses Paket stimmt, bleiben die Alpen ziemlich sicher das Vorbereitungsmekka der Bundesliga.
14: Und wie schon eingangs erwähnt, auch RB Leipzig bereitet sich in Österreich auf die neue Saison vor. Samstag geht's los zu einem 7-tägigen Trainingslager nach Saalfelden.
2: So viel vom Sport. Vielen Dank an Maxi Bayer. Es ist 11.44 Uhr. Damit die Krise in der deutschen Autoindustrie hat jetzt auch Konsequenzen für die Beschäftigten bei BMW. Der Konzern will bis Ende 2027 weltweit rund 8.000 Jobs abbauen. Betroffen seien Bürojobs und nicht die Produktion, hieß es. Weitere Kurzmeldungen hat jetzt Jean-Marc Keukemes.
23: In Russland sollen sich im ersten Halbjahr erneut rund 200.000 Freiwillige für den Angriffskrieg gegen die Ukraine gemeldet haben. Diese Zahl nannte der Vizechef des Nationalen Sicherheitsrates in einem bei Telegram veröffentlichten Video. Dabei wies er zugleich Äußerungen der ukrainischen Führung zurück, wonach Moskau eine Mobilmachung plane, um massive Verluste bei den Streitkräften auszugleichen. In Bayern sind zwei mutmaßliche IS-Mitglieder festgenommen worden. Laut Generalstaatsanwaltschaft München sollen der Iraker und der Syrer auf Mitgliederlisten des IS verzeichnet gewesen sein. Außerdem hätten sie monatliche Zahlungen von der Terrororganisation erhalten. Die sächsischen Jugendämter haben im vergangenen Jahr in 956 Fällen das Familiengericht eingeschaltet. Nach Angaben des Statistischen Landesamts entschied das Gericht dann über mehr als 1300 Maßnahmen. In einem Drittel der Fälle würde das elterliche Sorgerecht auf Dritte übertragen. Das Wetter. Am Nachmittag vorwiegend Sonne und trocken, 29 bis 34 Grad. In der Nacht dann wenige Wolken, 21 bis 15 Grad. Morgen neben Sonne, am Abend Westen, Schauer und Gewitter. Sehr heiß bei 34 bis 38 Grad. MDR Aktuell Verkehrsdienst. Vorsicht auf der A2 Richtung Hannover zwischen Lehrte und Kreuz Hannover Ost. Hier liegen Fahrzeugteile auf der rechten und mittleren Fahrspur. A13 Richtung Berlin zwischen Marsdorf und Thiendorf 6 Kilometer Stau wegen Instandsetzungsarbeiten plus 30 Minuten Fahrzeit. A72 Richtung Hof zwischen Chemnitz Süd und Stolberg Nord 6 Kilometer stockender Verkehr an einer Tagesbaustelle plus 15 Minuten. Geblitzt wird zweimal auf der A9 Richtung Berlin zwischen Halle und Bitterfeld-Wolfen und in Höhe Köselitz, außerdem auf der A71 Richtung Schweinfurt am Kreuz Erfurt. Soweit der MDR Aktuell Verkehrsdienst, 11.47 Uhr.
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2: An den verehrten Buckelwal-Timmy erinnern Sie sich bestimmt. 4 Monate ist es jetzt schon her, dass der an der Ostseeküste gestrandet ist und trotz Rettungsaktionen am Ende dann doch tot am Strand von Anholt lag. Seine letzten qualvollen Tage wurden ja auch bestens in den Medien dokumentiert. Anfang dieser Woche wurde dann schon wieder ein ungefähr 8 Meter langer Wal im Hafen von Wismar gesichtet. Zufall oder ein neues Phänomen, für das es Gründe und Erklärungen gibt? Das konnte mir Dr. Alexandra Dörnert erklären. Sie ist Tierärztin mit Spezialisierung auf Wildtiere. 2 Wale innerhalb von 4 Monaten im Wismarer Hafen. Ist das Zufall?
0: Es handelt sich keinesfalls um isolierte, rein statistische Zufälle, so im Sinne von, das kam noch nie vor. Es gibt ja historische Aufzeichnungen, dass sich vor Jahrhunderten auch schon vereinzelte Wale in die Ostsee verirrt haben. Aber die Häufung und auch die veränderten Begleitumstände zeigen ganz klar eine Tendenz Ausweitung. Ist zwar keine alltägliche Welle, aber wir sehen einen Trend.
2: Also auch in Zukunft müssen wir uns darauf einstellen, dass wahrscheinlich häufiger Wale in die Ostsee geraten und da stranden, sterben.
0: Ja, perspektivisch steigt das Risiko. Die flache Ostsee ist zum einen eine Brandungs- und Sackgassenfalle. Ich nenne das mal ein Hochrisikogebiet für Großwale. Aber es kommen auch menschengemachte Dinge hinzu, wie zum Beispiel Unterwasserlärm. Und die Kombination aus Orientierungslosigkeit, Unterwasserlärm durch starke Schifffahrt, das Verfolgen von Futter wie Fischschwärmen in die Nordsee führt dann dazu. Und wenn man sich das geografisch anguckt, wir haben einen trichterförmigen Übergang, Kattegat, Skagerrak, dann landet man als Wal in der Ostsee. Es ist leicht reinzukommen, es ist aber schwierig, insbesondere aufgrund des menschengemachten Lärms, dort wieder herauszukommen. Und ein Punkt, den ich auch machen möchte, ist, wir haben inzwischen glücklicherweise mehr Buckelwale als noch vor einigen Jahrzehnten aufgrund der Schutzmaßnahmen. Dann wird es natürlich statistisch so, dass mehr Wale hineingeraten, wenn wir mehr Wale haben.
2: Jetzt haben Sie schon die Fischschwärme erwähnt, die die Wale auf der Futtersuche verfolgen. Man denkt bei solchen Phänomenen ja immer auch schnell an den Klimawandel und dass der was damit zu tun haben könnte. Ja. Inwiefern spielt das eine Rolle?
0: Ja, unsere Meere stehen menschengemacht unter massivem Druck und Klimawandel, Meeresströmungen, die sich durch den Klimawandel verändern und auch Nahrungsangebote sind gravierende Treiber hierbei. Also lassen Sie mich so sagen, die sind der Kern des Problems. Meere erwärmen sich durch den Klimawandel, etablierte Strömungsmuster werden durcheinander geworfen und das hat auch direkte Auswirkungen auf das Nahrungsangebot. Und Großwale folgen dann diesen Nahrungsquellen oft instinktiv, bis sie dann quasi merken, dass sie in einer Sackgasse gelandet sind. Und unsere Ostsee ist eben aufgrund ihrer topografischen Besonderheit als Flachmeer eine Sackgasse und sie ist zudem auch gesundheitlich eine Bedrohung für Großwale. Es haben sicherlich alle aufgrund der Geschichte mit Timmy gelernt, dass Brackwasser nicht gut für die Haut von Großwalen ist.
2: Jetzt war diese Rettungsaktion von Timmy ja auch ziemlich umstritten. Wie schätzen Sie das ein? Wie kann man denn Walen, die gefährlich nah an die Küste kommen oder stranden, wie kann man denen am besten helfen oder sollte man die lieber in Ruhe lassen?
0: Das ist sehr schwierig. Zum ersten Punkt allerdings, bei Timmy hat es ja nicht wirklich um eine Rettung gehandelt, sondern das war ein Spektakel, eine Verklappung auf hoher See eines moribunden, sterbenden Tieres, der dann ja auch, wie ich vorher gesagt habe, leider ertrunken ist. Wie kann man solchen Walen helfen? Das ist höchstgradig schwierig und problematisch. Wir haben in Deutschland bisher leider kein Protokoll darüber. Andere Länder haben solche Protokolle dahingehend zum Beispiel, dass man sagt, ein Versuch innerhalb von 24 Stunden und das war's. Es sind Wildtiere, die am meisten Ruhe brauchen. Wenn der Mensch ihnen zu nahe kommt, ist das nicht gut. Und die Rettung in der Ostsee, die ist bei so großen Walen sehr schwierig. Das ist was ganz anderes, als wenn man zum Beispiel in Australien direkt an einem großen Meer ist. Also Ruhe, das, was jetzt aktuell passiert, dass die Polizei dort im Hafen von Wismar Acht gibt, dass niemand diese Tiere belästigt, niemand da mit einem Selfie-Stick auftaucht, das ist schon das Richtige.
2: Sagt die Wildtierärztin Dr. Alexandra Dörnert. 11.51 Uhr ist es damit. Auf dem flachen Land außerhalb von Städten sei kulturell nicht so viel los, meinen viele. Ein paar klassische Konzerte in den Sommermonaten vielleicht, aber so im Alltag, da würde es die Kultur schwer haben. Das mag in Teilen stimmen. In der Altmark, oben im Norden Sachsen-Anhalts, da definiert ein Pärchen Kultur als Kunst, gepaart mit Handwerk. Und damit erreichen die beiden mehr, als sie zu hoffen gewagt hatten. Katharina Heckel berichtet aus Schönberg bei Seehausen.
1: Das alte Rittergut in Schönberg ist der ideale Platz für Kerstin und Miles Rice. Er, gebürtiger Brite, ist ein international hochgeschätzter Möbeldesigner und bildender Künstler. Sie, aus Thüringen stammend, ist Druckgrafikerin und hat ein Netzwerk zum Erhalt aussterbender Handwerkstechniken ins Leben gerufen. Kunst und Handwerk, das macht für die beiden keinen Unterschied. Das Rittergut im Norden der Altmark, das sie 2020 gekauft haben, bietet idealen Raum dafür.
3: Eigentlich ist es ein ganz normales Rittergut, so wie es unzählige in der Altmark gibt. Das waren Arbeitsgüter, das waren nie diese stattlichen Villen mit den Gutsparks, sondern es waren immer Arbeitsgüter. Und das ist hier halt ein richtig gutes Beispiel dafür. Zum Gut hat eine Ziegelei gehört, eine der größten der Region. Wir hatten Leinenweber hier vor Ort auf dem Gut, wir hatten Stellmacher, Käsemacher. Alles Mögliche, das lässt sich noch aus den alten Gutsadressbüchern herauslesen, welche Gewerke hier gearbeitet haben. Also wir können davon ausgehen, dass hier über 650 Jahre Handwerkstradition sind.
1: Kerstin und Miles Rice geht es ums Schaffen, um Kreativität im Alltag und darum, ihr Wissen, ihr Können an andere weiterzugeben. Deshalb stehen die Tore zum Rittergut häufig offen. Kerstin ist verblüfft, dass sich eine Menge Menschen schnell auf ihre Angebote eingelassen haben.
3: Wir haben jetzt ein Projekt, das heißt Generation Hand in Hand. Da haben wir regelmäßige Veranstaltungen, wo Senioren ihr Wissen weitergeben. Ob das jetzt Wildkräuter sind oder wir haben auch schon Weidenzäune geflochten. Diesen Monat werden wir die alte Traktorhalle aufhübschen. Das haben sich die freiwilligen Helferinnen und Helfer gewünscht. Die sagen, wir möchten es bunt haben. Also wir haben da halt Mobiliar wie das alte Schulmobiliar, es war ja hier auch Schule. Und sie sagen halt, die Stühle sollten wir bunt anstreichen. Alles, was da drin gemacht ist, ist im Ehrenamt gestaltet. Und deshalb ist es manchmal auch ein bisschen rustikal. Aber die Rückmeldung von Leuten, selbst aus Niedersachsen, die sagen, also sowas wird es bei uns nicht geben. Es ist so ehrlich, so mit Herz, das sieht man.
1: Für die junge Generation haben Kerstin und Miles ein Projekt aufgelegt, das sich Zukunftshandwerker nennt. Mit ihren kreativen Angeboten, sei es in Holz, als Grafik oder anders, sind sie auch unterwegs in der Altmark. Die Freude der Menschen zu sehen, wenn sie etwas selbst geschaffen und geschafft haben, das sei Wahnsinn, sagt Kerstin. Es bringt ihr als Kunsthandwerkerin selbst neuen Schwung. Die Druckgrafik hat sie nach langen Jahren für sich erst wiederentdeckt, obwohl sie einst gelernt hat. Das Gut, die alten Hallen, das Engagement der Menschen, das alles hat auch in ihr und ihrem Mann nochmal andere Kreativität freigesetzt.
3: Ich habe immer gesagt, mein Traum ist es, irgendwann die Schmiede wieder zu hören. Das Klopfen, das Hämmern in der Schmiede, das war für mich so, dann haben wir es geschafft. Jetzt sind wir wirklich so zu unseren Wurzeln zurück, Miles auch zu sein mit dem Holzhandwerk. Er baut auch wieder ganz viel selber. Wahrscheinlich auch einer der einzigen in Sachsen-Anhalt, fast auch Deutschland, die noch mit Vollholz amerikanischen Nussbaum arbeiten.
1: Die Aktivitäten der jungen Rittergutsbesitzer, sie bringen Schwung auch ins Dorf Schönberg.
3: Also sehen wir ja auch, wenn wir jetzt Wohltätigkeitsveranstaltungen machen, die Hälfte unserer ehrenamtlichen Helfer war vorher nie ehrenamtlich aktiv. Und die sind hier aus dem Dorf. Und da sage ich mir, vielleicht hat da genau das richtige Angebot für sie gefehlt.
1: Mittlerweile sind Handwerk und Kunst so etabliert auf dem Rittergut, dass sie jetzt auch Touristen angeboten werden. Kerstin und Miles laden für ein paar Stunden, für einen Tag oder mehr ein, ihre Handwerkskunst zu erleben und so auch mehr über die Geschichte der Altmark zu erfahren, die heute wie damals kaum einen Unterschied zwischen Kultur, Kunst und Handwerk macht.
2: Ein Beitrag von Katharina Heckel. Während viele noch die freie Zeit genießen, nutzen andere sie für ihren ersten Ferienjob und bessern ihr Taschengeld auf. Bobo Mertens hat einen 15-Jährigen getroffen bei seinem ersten Ferienjob in der Pflege.
4: Das Pflegeheim der AWO in Erfurt-Fieselbach liegt beschaulich zwischen Wald und Feldern auf einem Hügel. Niklas Herting arbeitet zum ersten Mal in der Pflege als Ferienjobber. Gerade geht er mit der Mitte 80-jährigen Karin Kruse spazieren.
7: Einfach mal mit hinsetzen, mit denen mal kurz ein Tässchen Kaffee trinken, einfach ein bisschen quatschen. Das ist für viele, die schon kaum noch oder gar keinen Besuch wirklich kriegen, ist das eigentlich schon Gold wert. Das funktioniert bei uns beiden immer ganz gut.
8: Hat eine nette Art, ist sehr freundlich, das gefällt mir.
4: 14 Tage ist Niklas hier, wurde nach der Bewerbung schnell genommen und will nicht nur sein Taschengeld aufbessern.
7: Hier mache ich es auch zum Teil aus Dankbarkeit. Wenn ich mal sehe, zum Beispiel viele Personen haben dieses Land mit aufgebaut und ich bin froh, dass ich diese Möglichkeit habe, in Demokratie, Frieden und funktionierendem Staatssystem zu arbeiten. Und das möchte ich halt auch irgendwo ein bisschen mit zurückgeben.
4: Für Einrichtungsleiterin Marleen Cornelius sind junge Menschen wie Niklas eine Bereicherung. Nicht nur für die Bewohner, sondern auch für ihre eigene Entwicklung.
9: Die Erfahrungen, die sie hier sammeln, die sind, glaube ich, ein Leben lang einfach wertvoll. Und sie leisten einen Beitrag anderen Menschen gegenüber, ne? Und erfahren, glaube ich, auch ganz, ganz viel Dankbarkeit einfach von den Senioren.
4: Der Spaziergang der beiden neigt sich dem Ende. Nur noch 3 Tage ist Niklas da.
8: Ich bin ein bisschen traurig. Mal sehen, was dann kommt.
7: Ich komme bestimmt noch ein paar Mal euch besuchen. Du halt dann nicht in Dienstkleidung, sondern auch mal privat.
8: Ja, Mensch. Schön, würde ich mich auch freuen. Na.
4: Im Naschgarten des Pflegeheims angekommen, verputzen die beiden nun noch ein paar Brombeeren zusammen.
2: Bobo Mertens mit dieser Reportage. Renate Bodenburg ist jetzt wieder dran mit dem Blick aufs Wetter und jetzt schon Temperaturen mit einer 3 vorne?
24: Also da muss ich tatsächlich ja suchen. Nee, also wirklich noch nicht.
2: Dann such gründlicher.
24: Ich gucke immer so, dass wirklich der Sprung vielleicht schon irgendwo passiert ist, aber wir sind bei 29 Grad.
2: Ah, okay.
24: Also dauert es natürlich jetzt noch nicht mehr lange. Wenn wir über die Landesgrenze hinausschauen, über Thüringen hinweg Richtung Hessen, da gibt es dann schon die ersten 30er. Und es wird wie gesagt nicht mehr lange dauern. Die Wolken, die haben sich jetzt auch weitgehend schon verzogen. Die ich vorhin beschrieben habe im Elbhavelwinkel und die da auch noch einen kleinen Schauer mitfallen lassen haben, sind jetzt auch schon weiter Richtung Brandenburg abgezogen. Überhaupt die Wolken des Vormittags, die wir dort oben bis zur Muskauer Heide letzten Endes hatten, die sind schon deutlich weniger. Und damit wird es dann also am Nachmittag verbreitet sonnig sein. Und die Temperaturen, wir hatten eben die ganze Zeit schon drüber gesprochen, bis 34 Grad noch drauf.
2: Es bleibt also heute bei diesem einen kleinen Schauerchen. Und wie lange hält das trockene Wetter?
24: Das hält im Grunde genommen noch bis morgen. Also nochmal so ein Tag, der Tag morgen hat auch viel Sonnenschein. Temperaturmäßig geht es nochmal einen Sprung nach oben bis auf 38 Grad. Und dann kommt aber schon wieder der nahende Tiefdruckeinfluss im Westen an. In Sachsen-Anhalt und in Thüringen so im Verlauf des Nachmittags ein paar mehr Wolken. Die werden aber auch nicht so weit vorankommen und werden dann zu den Abendstunden, frühen Abendstunden wahrscheinlich so in dieser Linie von der Altmark runter bis zur Rhön die ersten Schauer und Gewitter bringen. Das Ganze zieht dann später langsam nochmal ostwärts weiter, bringt dann also nochmal eine kleine Abkühlung. Das heißt, der Freitag, der hat dann nur noch 31 Grad und am Sonnabend kommen noch mal ein paar Schauer durchgezogen. Danach geht es dann mit 28 Grad durchs Wochenende.
2: Danke dir, Renato, für die Wetteraussichten heute. Zum ersten Mal hat ein Airbus von Australien bis nach Toulouse durchgezogen. Gibt es jetzt bald auch Passagierflüge von 24 und mehr Stunden? Darüber reden wir mit einem Kenner der Flugbranche, in dem Fall meine Kollegin Katja Dietrich. Die kommt hier gleich ins Studio. Ich bin Sophia Spiropoulos und bedanke mich fürs Zuhören bei Ihnen heute. Bis zum nächsten Mal. Machen Sie es gut. Tschüss.
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25: Um 12 Uhr mit Jean-Marc Heukemes. Die Krise in der deutschen Autoindustrie hat jetzt auch Konsequenzen für die Beschäftigten bei BMW. Der Konzern will bis Ende 2027 weltweit rund 8000 Jobs abbauen. Das berichten mehrere Nachrichtenagenturen und berufen sich dabei auf Unternehmenskreise. Demnach soll der Stellenabbau unter anderem über ein Abfindungsprogramm ab Oktober auf freiwilliger Basis in Deutschland erfolgen. Betroffen seien Bürojobs und nicht die Produktion. BMW hat mit Leipzig und Eisenach auch 2 Standorte in Mitteldeutschland. Bundespräsident Frank-Walter Steinmeier ernennt zur Stunde die neuen Ministerinnen und Minister der CDU. Danach soll Thorsten Frey zum Unionsfraktionschef gewählt werden. Auslöser für den Personalumbau ist der Rücktritt seines Vorgängers Jens Spahn. Für Frey übernimmt Nina Wagen das Kanzleramt, ihr folgt Carsten Linnemann im Gesundheitsressort. Neuer Verkehrsminister wird Steffen Bilger. Die jüngsten Personalentscheidungen hatten an der CDU-Basis in Mitteldeutschland für Unmut gesorgt. Die Bundesregierung hat zwei zentrale Vorhaben in der Energiepolitik auf den Weg gebracht. Mit der sogenannten EEG-Reform soll unter anderem die Förderung kleiner Solaranlagen entfallen. Ein weiteres Netzpaket soll den Zuwachs von Windanlagen und großen Solaranlagen steuern. Wirtschaftsministerin Katharina Reiche und Umweltminister Carsten Schneider hatten sich zuvor auf letzte Details zum Ökostrom verständigt. Die Schulden des deutschen Staates sind deutlich gestiegen. Wie das Statistische Bundesamt mitteilte, standen Bund, Länder, Kommunen und die Sozialversicherung Ende 2025 mit mehr als 2,6 Billionen Euro in der Kreide. Das waren 6% mehr als im Vorjahr. Die Summe entspricht einer Pro-Kopf-Verschuldung von knapp 32.000 Euro. Gezählt werden vor allem Verbindlichkeiten gegenüber Kreditinstituten und privaten Unternehmen im In- und Ausland. Das Bürgerkomitee Leipzig hat den langjährigen Leiter der Stasi-Gedenkstätte Museum in der Runden Ecke, Tobias Hollitzer, entlassen. Der Träger bestätigte einen entsprechenden Zeitungsbericht. Der 60-Jährige sei mit sofortiger Wirkung von seinem Posten freigestellt. Der Gedenkstättenbetrieb sei gesichert. Immer wieder hatte es Kritik an Hollitzer und an der Dauerausstellung in der ehemaligen Stasi-Zentrale gegeben. Der frühere DDR-Bürgerrechtler prüft laut Bürgerkomitee juristische Schritte gegen die Kündigung. Das waren die Nachrichten. Das Wetter mit den Temperaturen. Brocken wolkenlos 20 Grad, Chemnitz wolkenlos 26, Dresden leicht bewölkt 26, Eisenach wolkenlos 27, Erfurt wolkenlos 25, Fichtelberg wolkenlos 21 Grad, Gera wolkenlos 26, Görlitz leicht bewölkt 24, Halle 27, Leipzig leicht bewölkt 26, Magdeburg wolkig 27 und Meiningen wolkenlos 25 Grad. Am Nachmittag vorwiegend Sonne und trocken bei 29 bis 34 Grad, in der Nacht dann wenige Wolken, 21 bis 15 Grad. Morgen neben Sonne, am Abend Westen Schauer und Gewitter, sehr heiß, 34 bis 38 Grad. MDR Verkehrsdienst, Vorsicht auf der A2 Richtung Hannover gleich zweimal und zwar zwischen Rennau und Königslutter, hier liegen Fahrzeugteile auf der Fahrbahn und zwischen Lehrte und Kreuz Hannover Ost liegen auch Fahrzeugteile auf der rechten und mittleren Fahrspur. A13 Richtung Berlin zwischen Marsdorf und Thiendorf, 6 Kilometer stockender Verkehr wegen Instandsetzungsarbeiten plus 15 Minuten Fahrzeit und geblitzt wird auf der A9 Richtung Berlin zweimal zwischen Halle und Bitterfeld-Wolfen und in Höhe Köselitz, außerdem auf der A71 Richtung Schweinfurt am Kreuz Erfurt. Soweit der MDR-Verkehrsdienst, 12.04 Uhr.
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5: Und da sage ich jetzt hier Hallo am Mikrofon, mein Name ist Katja Dietrich, ich grüße Sie. Die Bundesregierung, die will die Förderung kleiner Solaranlagen kürzen und den Anschluss neuer Windkraft- und Solaranlagen insgesamt neu regeln. Und heute hat sie die entsprechenden Gesetzentwürfe auf den Weg gebracht. Zuvor hatten sich Wirtschaftsministerin Katharina Reiche und Umweltminister Carsten Schneider auf einen Kompromiss geeinigt. Wie der aussieht, Lissi Kaufmann erzählt's uns.
10: Wer sich eine neue kleine Solaranlage aufs Hausdach baut, soll für den Strom, den er ins Netz einspeist, künftig keinen fixen Preis mehr bekommen. Das steht im Gesetzentwurf, den die Bundesregierung heute auf den Weg gebracht hat. Allerdings soll es jetzt, anders als ursprünglich vorgesehen, eine Übergangsregelung geben. Betroffen sind kleine Solaranlagen mit weniger als 25 Kilowatt installierter Leistung. Wer Strom aus solchen Anlagen ins Netz einspeist, bekommt bisher in den ersten 20 Jahren einen festen Preis pro Kilowattstunde bezahlt. Künftig soll es nur noch 3 Jahre lang einen Festpreis geben und der ist niedriger als bisher. Danach kann der Strom nur noch zu schwankenden Preisen an den Strombörsen verkauft werden. Dafür soll es anfangs noch einen Bonus geben. Ursprünglich hatte Wirtschaftsministerin Katharina Reiche von der CDU umfangreichere Kürzungen geplant, ohne Übergangsregelung. Nach heftiger Kritik, unter anderem von Umweltverbänden, wurden die Pläne abgemildert. Die Bundesregierung will an dem Ziel festhalten, den Anteil der Erneuerbaren an der Stromerzeugung zu steigern, und zwar auf 80% bis 2030. Künftig soll der Fokus aber stärker auf, wie es heißt, kostengünstigeren Freiflächenanlagen liegen. Auch angepasst worden sind die umstrittenen Pläne beim Zubau von großen Wind- und Solaranlagen. Dabei geht es um Ausgleichszahlungen, wenn Ökostromanlagen abgeschaltet werden müssen, weil das Netz zu wenig Kapazitäten hat und nicht so viel Strom aufnehmen kann. In Engpassgebieten wollte Reiche die Ausgleichszahlung abschaffen. Jetzt soll hier genauer justiert werden. Aus Berlin, Lissy Kaufmann.
5: Ja, 12:06 ist es, Sie sind bei MDR aktuell. Wir bleiben in Berlin. Dort wird nämlich die Frage diskutiert, wie lässt sich Radikalisierung verhindern, bevor es zu Gewalt kommt. Familienministerin Karin Brien, die will dafür zusätzliche Mittel bereitstellen und hält auch an ihrem umstrittenen Umbau des Förderprogramms Demokratie Leben fest. Dietrich Karlmeurer mit Einzelheiten.
11: Bundesfamilienministerin Karin Prien will das Förderprogramm Demokratie leben nach dem Anschlag beim Christopher Street Day in Berlin nachschärfen. Der deutschen Presseagentur sagte die CDU-Politikerin, dass sie 5 Millionen Euro für Angebote zur Deradikalisierung einsetzen will. Das Geld soll den Ländern zugutekommen. Nach ihren Angaben könnte der Betrag aus Mitteln des Programms kommen, die bisher für andere Zwecke vorgesehen waren. Entschieden ist noch nichts. Zunächst will Prien mit Ländern und Fachleuten beraten. Die Ankündigung erfolgt während einer umstrittenen Neuausrichtung von Demokratie leben. Das Bundesprogramm fördert seit 2014 Projekte für Demokratie, Vielfalt und gegen Extremismus. Prien will die Fördergelder künftig anders verteilen und neue Schwerpunkte setzen. Dafür könnten zahlreiche bisher geförderte Projekte auslaufen. Kritiker befürchten, dass Umbau und Kürzungen zulasten wichtiger Beratungs-, Aufklärungs- und Präventionsprojekte gehen. Prien weist die Vorwürfe zurück.
5: Wir schauen nach Frankreich. Dort kämpfen die Einsatzkräfte ja seit Tagen gegen schwere Waldbrände. In einigen Regionen hat das Feuer ein so großes Ausmaß angenommen, dass das Land Unterstützung aus dem Ausland angefordert hat. Auch Deutschland macht mit. Da machen sich Helfer auf dem Weg, darunter Einsatzkräfte aus Sachsen-Anhalt. Mit etwas Verzögerung ist der Konvoi heute Morgen Richtung Frankreich gestartet. Stefan Kloss berichtet.
12: Deutschland schickt die Hexe nach Frankreich. Das ist ein Löschflugzeug. Vom Flugplatz Ballenstedt in Sachsen-Anhalt aus flog die Hexe heute Morgen Richtung Frankreich. Hexe ist der liebevolle Spitzname für ein Agrar- und Löschflugzeug des polnischen Herstellers PZL. Es kann 2200 Liter Löschwasser transportieren und abwerfen. Die Hexe ist robust, wendig und besitzt sehr gute sogenannte Langsamflugeigenschaften. Die sind wichtig, um zum Beispiel Wasser über den Flammen zielgenau abwerfen zu können. Kai-Uwe Lohse ist Kreisbrandmeister im Harz. Zum Einsatz der Hexe in Frankreich sagte er MDR aktuell.
13: Die Piloten, für die ist das Routine. Die sind gut ausgebildet, haben Unmengen an Erfahrung. Und ich denke, das wird auch in Frankreich zu merken sein. Die Maschinen werden der dortigen Einsatzleitung unterstellt. Und die werden dann auch entsprechend eingesetzt. Die Franzosen verfügen über viele Erfahrungen, was Löschflugzeuge, Helikopter angeht. Und somit, denke ich, sind unsere Flugzeuge in guten Händen.
12: Dass es so lange gedauert hat, die Hexe nach Frankreich zu schicken, daran sei die Bürokratie schuld, so der Kreisbrandmeister. Das Löschflugzeug aus Sachsen-Anhalt ist in Ballenstedt stationiert und fliegt gemeinsam mit einer weiteren Löschmaschine, die aus Polen kommt, nach Frankreich. Der Einsatz vor Ort soll rund eine Woche dauern. Damit der Landkreis Harz aus der Luft vor Bränden geschützt bleibt, wird ein weiteres Löschflugzeug aus Polen rüberkommen und für rund eine Woche in Ballenstedt sozusagen die Brandwache übernehmen. Trockenheit und Wassermangel, so wie in Frankreich, erhöhen die Waldbrandgefahr, meint Michael Müller, Professor für Waldschutz an der Technischen Universität Dresden. Heute Morgen sagte er bei MDR aktuell.
15: Also wir haben schon Rhythmen, langjährige Rhythmen von Dürreperioden und von Trockenjahren und dergleichen. Aber sie werden eben intensiver. Und natürlich gibt es längere Perioden, in denen wir dann uns mehr sorgenvoll den Bäumen zuwenden, weil wir sie natürlich auch nicht unterstützen können. Wir können ja den Wald nicht gießen.
12: Für Deutschland sieht der Waldexperte trotz Trockenheit im Moment jedenfalls keine größere Waldbrandgefahr. Und er gibt sogar etwas Entwarnung, denn...
15: Wir haben ja bisher zum Beispiel in diesem Jahr ein vergleichsweise geringes Waldbrandjahr. Und überhaupt ist die Tendenz ja bisher abnehmend, was die Waldbrände betrifft. Die Wahrscheinlichkeit, dass ein Hektar Wald in Deutschland von einem Waldbrand erfasst wird, liegt bei 0,01%. Das heißt, Waldbrände sind vergleichsweise seltene Ereignisse. Und wir können sie nicht vorhersagen, weil sie ja von Menschen verursacht werden.
12: Dass in Frankreich und Spanien die Wälder so enorm brennen, liege an der dortigen speziellen Vegetationsstruktur, so Müller. Diese sei in Deutschland fast nicht vorhanden und die wenige, die es gäbe, könne man brandschutzmäßig gut managen. Die wichtigste Waldbrandvorsorge in Deutschland sei jedoch,
15: dass wir den Menschen sagen, dass wir die Waldbrände verursachen. Die einzige natürliche Waldbrandursache in Deutschland sind Blitzschläge. Und alles andere wird von Menschen mittelbar oder unmittelbar verursacht.
12: Selbst bei größter Trockenheit könne sich kein Wald von selbst entflammen. Dafür sei hauptsächlich Brandstiftung verantwortlich, so der Professor für Waldschutz. Wenn weiter vorgebeugt werde, seien die Chancen gut, Waldbrände in Deutschland künftig zu verhindern.
5: Stefan Klaus berichtete. Zeitenwende, Rekordschulden, Sondervermögen, Milliardenverluste, Millionenlöcher. Ich könnte jetzt noch weitermachen. Man braucht keine Statistik mehr, um zu belegen, dass die Verschuldung von Bund, Ländern und Kommunen gestiegen ist. Nichtsdestotrotz gibt es die Statistik jetzt, die roten Zahlen für 2025 nämlich. Jutta Nieswald fasst zusammen.
16: Die staatliche Pro-Kopf-Verschuldung in Deutschland ist zum Ende des letzten Jahres auf knapp 32.000 Euro gestiegen. Wie das Statistische Bundesamt in Wiesbaden mitteilt, hat sie sich damit um 1.800 Euro erhöht. Insgesamt ist der Schuldenstand von Bund, Ländern, Gemeinden und Sozialversicherung um 6% auf rund 2.662 Milliarden Euro gestiegen. Mehr als zwei Drittel der Schulden entfallen auf den Bund. Diese Summe ist im Vergleich zum Jahr davor um gut 6% gestiegen. Die Schulden der Länder legten um fast 3%, die von Gemeinden und Gemeindeverbänden um mehr als 15% zu. Am stärksten stiegen die Schulden in Sachsen, wenngleich hier die zweitniedrigste Pro-Kopf-Verschuldung nach Bayern verzeichnet wurde. Nur in drei Ländern ging die Pro-Kopf-Verschuldung zurück, in Rheinland-Pfalz, Berlin und Nordrhein-Westfalen. Gläubiger sind unter anderem Banken und Unternehmen im In- und Ausland.
5: Und jetzt nochmal ins Ausland. Im Konflikt am Golf wächst die Sorge vor einer weiteren Eskalation. Auf Angriffe folgen Gegenangriffe. Immer mehr Staaten in der Region werden zumindest indirekt in die Auseinandersetzung hineingezogen. So beschießt Iran als Reaktion auf US-Angriffe zum Beispiel Ziele in der gesamten Region, auch in Saudi-Arabien. Saudi-Arabien wiederum hat sich jetzt an Angriffen im Irak beteiligt. Kurz gesagt, die Lage ist unübersichtlich und es gab Todesopfer. Moritz Behrendt dazu.
18: Bei gemeinsamen Luftangriffen des US-Militärs und Saudi-Arabien sind in der Nacht im Irak zahlreiche Mitglieder pro-iranischer Milizen getötet worden. Die sogenannten Volksmobilisierungskräfte teilten mit, mindestens 20 ihrer Kämpfer seien getötet worden, mehr als 30 weitere hätten Verletzungen erlitten. Die Volksmobilisierungskräfte sind ein Verbund von paramilitärischen Einheiten. Einige von ihnen erhalten Waffen und Unterstützung von den iranischen Revolutionsgarden. Saudi-Arabien bezeichnete die Angriffe als Reaktion auf den Beschuss von Ölanlagen im Osten des Königreiches durch die pro-iranischen Milizen. In einer Stellungnahme des Außenministeriums heißt es, die Aggression der vom Iran unterstützten terroristischen Milizen erfolge zu einer Zeit, als sich das Land um eine Deeskalation in der Region bemüht habe. In den letzten Tagen hat es auch Angriffe einer anderen mit dem Iran verbündeten Miliz auf Saudi-Arabien gegeben. Die jemenitischen Houthi beschossen Ölanlagen im Westen des Landes mit Drohnen und Öltanker im Roten Meer mit Raketen. Im Irak hat Ministerpräsident al-Saidi nach den nächtlichen Angriffen eine Notfallsitzung des Nationalen Sicherheitsrates einberufen. Nach seinem Amtsantritt vor zwei Monaten hatte al-Saidi angekündigt, die Milizen im Land entwaffnen zu wollen. Im März und April, der heißesten Phase des Krieges, war der Irak von zwei Seiten unter Beschuss geraten. Neben iranischen Drohnen- und Raketenangriffen gab es zahlreiche Luftschläge des US-Militärs auf Stellungen der Volksmobilisierungskräfte. Mehr als 100 Menschen wurden getötet, die meisten von ihnen Angehörige der Milizen. Nur im Iran und im Libanon ist die Zahl der Todesopfer in diesem Krieg höher.
5: Für unser Top-Thema kommen wir jetzt zurück nach Deutschland. Die Krise in der Autoindustrie hier, die hat nämlich jetzt auch Konsequenzen für die Beschäftigten bei BMW. Der Konzern, der will bis Ende 2027 weltweit rund 8.000 Jobs abbauen. Das berichten mehrere Nachrichtenagenturen. Und es geht wohl um Bürojobs vor allem. Weitere Meldungen mit Jean-Marc Heukemes.
25: Die Doktorarbeit der früheren Verfassungsrichterkandidatin Frauke Brosius-Gersdorf ist kein Plagiat. Wie die zuständige Universität Hamburg mitteilte, ist der Vorwurf wissenschaftlichen Fehlverhaltens nicht gerechtfertigt. Die Universität begann die Überprüfung der Arbeit vor ungefähr einem Jahr. Zu dieser Zeit hatte Brosius-Gersdorf für ein Amt als Verfassungsrichterin kandidiert, zog die Kandidatur später aber zurück. Bei Kämpfen im Sudan sind mehr als 20 Kinder getötet worden. Nach UNICEF-Angaben starben sie bei Kämpfen um die Stadt Al-Obeid. Im ersten Halbjahr dieses Jahres sollen mindestens 330 Kinder im Sudan getötet worden sein. Um den Hochwasserschutz an der Orla zu verbessern, sind zwischen Freien Orla und Langen Orla rund 2 Kilometer an neuen Gewässerstrukturen entstanden. Thüringens Umweltminister Thilo Kummer sagte, diese sollen auch die ökologische Qualität des Flusses erhöhen. Das Wetter. Am Nachmittag vorwiegend Sonne und trocken, 29 bis 34 Grad. In der Nacht dann wenige Wolken, 21 bis 15 Grad. Morgen neben Sonne, am Abend im Westen auch Schauer und Gewitter, sehr heiß, 34 bis 38 Grad. MDR Aktuell Verkehrsdienst, A4, Frankfurt Richtung Dresden, zwischen Jena Zentrum und Stadtroda, stockender Verkehr durch ein defektes Fahrzeug im Baustellenbereich. A13 Richtung Berlin, zwischen Maasdorf und Thiendorf, 6 Kilometer stockender Verkehr wegen Instandsetzungsarbeiten. Auf der B169 zwischen der A14 Abfahrt Döbel Nord und Großbauchlitz, Behinderungen nach einem Unfall. Und geblitzt wird auf der A9 Richtung Berlin zweimal, zwischen Halle und Bitterfeld-Wolfen und auf der A9 Richtung Berlin-Höhe Köselitz. Soweit der MDR Aktuell Verkehrsdienst, 12.17 Uhr.
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5: Ja, eigentlich war es einfach nur ein Flug von A nach B. Und trotzdem haben Millionen Menschen zugeschaut. Ein Airbus A350 ist mehr als 24 Stunden nonstop von Australien nach Frankreich in der Luft geblieben. Und fast 3,7 Millionen Menschen haben diesen Flug online auf Flightradar verfolgt. Mehr Klicks gab es übrigens nur bislang auf der Seite bei der Überführung des Sargs von Queen Elizabeth. Ja, und dahinter steckt jetzt eben ein Projekt, das die Art des Reisens verändern könnte. Also künftig sollen Passagiere ohne Zwischenstopp von Australien nach Europa und später auch nach Nordamerika fliegen können. Aber ist das wirklich die Zukunft des Fliegens? Und ganz ehrlich, wie hält man es 20 Stunden und mehr im Flieger aus? Darüber habe ich gesprochen mit dem Luftfahrtexperten Kurt Schellenberg.
14: Guten Tag.
5: Herr Schellenberg, fast 4 Millionen Menschen haben diesen Flug gestern verfolgt. Wie erklären Sie sich denn dieses Interesse, diese große Faszination?
14: Rekorde ziehen doch immer an. Und auch wenn der jetzt vielleicht gar nicht im Guinness-Buch der Rekorde notiert wird, das hat man im Kopf. Und gleichzeitig überlegt man sich vielleicht auch, geht das gut? Und ich hatte das Gefühl, Airbus hat es ordentlich vorbereitet.
5: Okay, die Airline, die wir nonstop von Sydney nach London, später nach New York fliegen. Ist das wirklich die Zukunft? Also ist das flächendeckend denkbar?
14: Es gibt sicherlich Strecken, wo man das Umsteigen und den entsprechenden, sag ich mal, Zeitverlust ausgleichen möchte. Und schon heute gibt es gewisse Strecken, auf denen gibt es dieses Angebot mit Nonstop. Zum Beispiel die längste Strecke momentan weltweit ist Singapur-New York mit 18 bis 19 Stunden. Aber gleichzeitig gibt es auch Umsteigeverbindungen, zum Beispiel Singapur-Frankfurt, Frankfurt-New York. Das heißt, der Fluggast kann entweder zwischen dieser ganz langen Strecke wählen oder er bevorzugt einen Zwischenstopp. Und auch dort kann er dann wieder wählen, möchte er dann nach 1-2 Stunden wieder an Bord gehen und weiterfliegen oder 2-3 Tage in Frankfurt oder Deutschland verbringen. Auch das gibt es. Insofern, die Auswahl wird größer.
5: Alles klar. Aber jetzt mal Hand aufs Herz. Wer hält es denn 20 Stunden oder länger im Flugzeug aus? Also gibt es dafür wirklich auch Nachfrage? Was denken Sie?
14: Ja, also eilige Reisende, geschäftsreisende Menschen, die sagen hier, jede Stunde ist mir lieb und teuer, werden das vielleicht mögen. Gleichzeitig hat zum Beispiel Singapore Airlines auch für ihre New York-Strecke von Singapur aus, die haben auch ein besonderes Bordprodukt. Das heißt, die Flugzeugkabine ist speziell für diesen Flug hergerichtet und das Flugzeug oder die Flugzeuge werden dann auch auf der Strecke exklusiv eingesetzt. Da gibt es keine Economy Class, sondern Business Class und die Premium Economy Class. Das heißt, dort bietet man Sitze an, die mehr Platz bieten Und gerade auf diesen langen Strecken ist das natürlich das Komfortmerkmal neben einem ordentlichen Essen, würde ich mal tippen. Die Passagiere haben also einfach mehr Bewegungsraum, sei es mal zum Aufstehen, weniger Menschen an Bord, aber vor allem auch in ihrem Sitz.
5: Aber was bedeutet das noch sonst für mich als Passagier? Also muss ich mich irgendwie anders auf so einen langen Flug vorbereiten?
14: Also wenn ich thromboseverdächtig bin, würde ich jetzt den Flug nicht gerade buchen, sondern dann würde ich ganz klassisch einen Flug mit Zwischenstopp buchen, beziehungsweise ich finde das zum Beispiel schön, jetzt wenn ich mal an Europa, Australien oder Neuseeland denke, mit diesen ganz langen Flügen, dass man wirklich einen Zwischenstopp macht, den die Reise für 2, 3, 4 Tage unterbricht und sich nochmal 1, 2 andere Orte auf der Welt anguckt. Das gilt sicherlich mehr für Privatreisende als für Geschäftsreisende, aber ansonsten gilt das, was auf allen Langstreckenflügen gilt, viel Wasser trinken, keinen oder ganz wenig Alkohol, leichtes Essen und mich eben auch bewegen. Und wenn es nur alle 2 Stunden mal aufstehen ist, ein bisschen Hocke. Früher hat die Lufthansa so ein Video gezeigt mit Gymnastikübungen. Ja, das ist jetzt lange her und wahrscheinlich gibt es die immer noch. Aber sie sind auf jeden Fall weiter richtig, diese Gymnastikübungen. Und sei es nur ist, dass man ordentlich in die Knie geht und vielleicht nicht gerade Liegestütze startet. Das könnte schwierig werden.
5: Das kommt bestimmt wieder ins Programm dann auf jeden Fall. Ja. Wenn man es jetzt nochmal runterbricht, rein technisch. Erstmal ist es ja nur ein sehr langer Flug gewesen. Was macht denn die Leistung aus Sicht der Luftfahrt so besonders?
14: Die Zuverlässigkeit des Flugzeugs und der Besatzung. Das ist das Besondere, das abgesehen vom Tank, nicht, muss halt ausreichend Kerosin mitnehmen können auf so einem Flug, inklusive einer möglichen Umleitung, wenn Nebel am Zielflughafen ist. Also ich brauche zusätzlich zu der langen Strecke natürlich auch die Reserve.

0: Aber Singapore Airlines zeigt das ja schon von New York mit Singapur in der Verbindung. Also es ist noch mal ein Tacken mehr, aber es ist auch nicht die Revolution, nach der es sich vielleicht anhört.
1: Das sagt der Luftfahrtexperte Kurt Schellenberg. Während der Corona-Pandemie hat es einige Patienten besonders schwer getroffen. Bei ihnen ist das Immunsystem regelrecht entgleist. Also im ganzen Körper kam es zu heftigen Entzündungsreaktionen. Und ein Forschungsteam hat jetzt herausgefunden, was genau da passiert ist bei dieser extremen Reaktion. Ulrike Thiel aus der ARD-Wissenschaftsredaktion, die hat mit den Leitern der Studie gesprochen.
2: Wenn unser Immunsystem Gefahr wittert, schlägt es Alarm. Viren, Bakterien oder auch Tumorzellen werden dann attackiert und meist auch erfolgreich beseitigt. Manchmal aber schießt der Körper übers Ziel hinaus. Dann kommt es zu lebensbedrohlichen Entzündungen, sagt Professor Lorenz Turner, leitender Oberarzt für Innere Medizin am Uniklinikum Saarbrücken.
3: Solche Hyperinflammationen oder überschießenden Immunreaktionen, Entzündungsreaktionen können schon so stark sein, dass Patienten auf die Intensivstation müssen und dass das Blutbild gestört wird, dass das Kreislaufsystem gestört wird, dass die Lungenfunktion gestört wird, dass die Patienten hochfiebern und dass man das mit normalen medizinischen Mitteln, sage ich mal, nicht wirklich in den Griff bekommt.
2: Für die aktuelle Studie haben Lorenz Turner und sein Team Proben von 30 Patientinnen und Patienten ausgewertet, die während der Pandemie mit Covid auf der Intensivstation lagen. Die Ergebnisse wurden dann mit denen anderer Intensivpatienten ohne Covid verglichen. Das führte zu der entscheidenden Entdeckung. Bei den Erkrankten mit Covid und entgleistem Immunsystem waren die Gegenspieler von zwei wichtigen Entzündungstreibern ausgeschaltet.
3: Jeder hat beim Infekt oder bei einer Entzündung entwickelt er Entzündungsproteine und die Entzündung wird aktiviert, aber das balanciert sich normalerweise selber wieder aus. Und in dem Fall fehlt diese Balance, also die Bremsen fehlen. Und man könnte sagen, dass die normale Bremse und die Handbremse quasi fehlt. Und das ist halt dann kann fatal sein für diese Patienten.
2: Der körpereigene Schutzmechanismus wird auf diese Weise ausgehebelt. Und zwar durch sogenannte Autoantikörper, die sich gegen die wichtigen Bremsen des Immunsystems richten. Denn bei den betroffenen Patienten sind die Proteine, die diese Bremsen steuern, minimal verändert. Deshalb hält das Immunsystem sie für fremd und greift gnadenlos an. Eine entscheidende Erkenntnis, sagt Professor Christoph Kessel, Leiter einer Arbeitsgruppe an der Kinderrheumatologie an der Uniklinik Münster. Er war gleichfalls federführend an der Studie beteiligt. Dass das Immunsystem den eigenen Körper angreifen kann, ist längst bekannt. Autoantikörper spielen bei vielen Erkrankungen eine zentrale Rolle. Der jetzt entschlüsselte Mechanismus aber ermöglicht eine ganz neue Perspektive.
4: Was fundamental neu ist, ist die Art der Autoantikörper und wie die in immunologische Regulationsmechanismen eingreift. Das sind schon die ersten Studien, die überhaupt so eine Autoantikörperantwort beschreiben, die sich gegen diese Rezeptorantagonisten richtet. Also gegen Proteine, die eigentlich entzündliche Rezeptoren verschließen sollen wie so ein Korken. Und dann kommt der Autoantikörper und blockt diesen Mechanismus. Das ist aus immunologischer Sicht eben extrem relevant.
2: Auch bei bestimmten rheumatischen Erkrankungen und wiederkehrenden Entzündungen des Herzbeutels spielen die neu entdeckten Autoantikörper eine Rolle. Bei Menschen mit Long-Covid wurden sie dagegen nicht gefunden. Offenbar sind sie nur in der akuten Phase von Covid aktiv, danach verschwinden sie allmählich wieder. Es gibt auch schon ein zugelassenes Mittel, das sie vermutlich ausschalten kann. Anakinra heißt der Wirkstoff, der auch schon bei wiederkehrenden Entzündungen des Herzbeutels positive Effekte gezeigt hat. Ob das Mittel tatsächlich die gefährlichen Autoantikörper ausschalten kann, sollen nun bald weitere Studien zeigen.
1: Ulrike Thiel über die neuen Erkenntnisse aus der Corona-Forschung. Die Ergebnisse der Studie, die sind im Fachblatt Nature Communications erschienen und sie gelten wirklich als wichtiger Fortschritt in der Immunologie. Ja, anderer Fall. Vor kurzem wurden erste Fälle von Vogelgrippe in Australien bekannt. Zuerst unter Zugvögeln, dann unter einheimischen Tieren. Und die Regierung, die bestätigt jetzt, dass sich das tödliche Virus innerhalb der einheimischen Vogelpopulation ausbreitet. Jennifer Johnston.
5: Die Sorge ist groß, dass sich das Vogelgrippevirus H5N1 nun zunehmend in Australien ausbreiten wird, so die australische Landwirtschaftsministerin Julie Collins. Es sei erstmals zu Übertragungen zwischen einheimischen Schwalben

0: im Bundesstaat South Australia gekommen. Fachleute fürchten ein Aussterben seltener Tierarten, die nur in Australien vorkommen, sollte eine Tierart die nächste anstecken. Erste Fälle von Vogelgrippe auf Australiens Festland wurden im Juni gemeldet. Los ging es mit Zugvögeln. Bis dahin war der Kontinent von dem hochansteckenden Virus verschont geblieben. Laut der Regierung gibt es derzeit keine Infektionen in der australischen Geflügelindustrie.
1: So, und wir schauen jetzt aufs Mittagswetter. Renato Bodenburg ist da. Ich grüße dich.
2: Hallo Katja.
1: Renato, heute schön sonnig. Wie hoch ist es denn schon gegangen jetzt?
2: Ja, jetzt haben wir tatsächlich schon, wir haben die ganzen Stunden jetzt schon geschaut, wie jetzt der Anstieg ist und wann wir auf die 30 kommen. Die hat es jetzt gegeben in Laucha im Burgenland-Gymnasium. Die Station meldet jetzt die erste 30,0, ganz genau also. Und da werden jetzt aber noch andere folgen. Und es wird heute noch bis auf 34 raufgehen. Wolken gibt es jetzt eigentlich schon fast kaum noch welche aus den Vormittagsstunden. Die sind schon weitgehend aus der Nordhälfte Sachsen-Anhalts rausgezogen. Und so ein paar Reste gibt es noch zwischen Spree und Neiße, ganz im Osten Sachsens.
1: Was mich immer interessiert, am Tag ist okay, wenn es warm ist, aber die Nacht, wird die abkühlen?
2: Tja, da wird es schon ein ganzes Stück dauern. Also wir haben tatsächlich bis in die späten Abendstunden noch gut warme Luftwerte bis 24 Grad, selbst um Mitternacht noch. Und da musst du dann schon bis um 3, 4 warten, bis es tatsächlich wirklich so richtig spürbar kühler wird. Und dann, wenn der neue Tag anbricht, geht es ja langsam auch schon wieder nach oben und vor allem morgen dann wird es den Peak bei 38 geben.
1: Okay, Renato, bis dann.
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1: Die Neuerungen beim Erneuerbare-Energien-Gesetz sind durch, aber wie sinnvoll ist das jetzt? Kann das wirklich was verändern? Darüber spreche ich gleich mit Ökonomin Professor Kämpfer.
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7: Um 12.30 Uhr mit der Jean-Marc Holkemess. Bundespräsident Frank-Walter Steinmeier hat die neuen Ministerinnen und Minister der CDU ernannt. Am frühen Nachmittag soll dann Thorsten Frey zum Unionsfraktionschef gewählt werden. Auslöser für den Personalumbau ist der Rücktritt von Jens Spahn. Für Frey übernimmt Nina Wagen das Kanzleramt, ihr folgt Carsten Linnemann im Gesundheitsressort. Neuer Verkehrsminister wird Steffen Bilger. Die jüngsten Personalentscheidungen hatten an der CDU-Basis in Mitteldeutschland für Unmut gesorgt. Die Krise in der deutschen Autoindustrie hat jetzt auch Konsequenzen für die Beschäftigten bei BMW. Der Konzern will bis Ende 2027 weltweit rund 8.000 Jobs abbauen. Das berichten mehrere Nachrichtenagenturen und berufen sich dabei auf Unternehmenskreise. Demnach soll der Stellenabbau unter anderem über ein Abfindungsprogramm ab Oktober auf freiwilliger Basis in Deutschland erfolgen. Betroffen seien Bürojobs und nicht die Produktion. BMW hat mit Leipzig und Eisenach auch 2 Standorte in Mitteldeutschland. Nach dem Großbrand in Meiningen sind mehrere Hallen eingestürzt. Das hat Stadtbrandmeister Michael Friedrich dem MDR bestätigt. Die Flammen seien erst nach mehreren Stunden unter Kontrolle gewesen. Mehr als 180 Rettungskräfte seien die ganze Nacht im Einsatz gewesen. Nach Angaben der Polizei können Brandermittler die betroffenen Hallen frühestens am Samstag betreten. Die Schadenshöhe sei noch unklar. Die Stadt Leipzig will die Pacht für kommunale Kleingärten deutlich anheben. Wie die Verwaltung mitteilte, soll der Zins von derzeit rund 12 Cent pro Quadratmeter auf dann 21 Cent pro Jahr steigen. Für eine durchschnittliche große Parzelle mit 250 Quadratmetern wären das rund 22 Euro mehr pro Jahr. Laut Stadtverwaltung ist es die erste Anhebung der Pacht seit fast 20 Jahren. In Leipzig gibt es rund 1200 Hektar Kleingartenflächen, davon rund 800 Hektar in städtischer Hand. Dem Thüringer Schornsteinfegerhandwerk fehlen Meister. Wie Landesinnungsmeister Marco Bayerlein sagte, legen zu wenige Gesellen die Prüfung ab und wagten den Schritt in die Selbstständigkeit. Dadurch könnten mehrere Kehrbezirke nicht besetzt werden. Derzeit fehlten 10 Bezirksschornsteinfeger. Deren Arbeit müsse von Kollegen aus angrenzenden Gebieten übernommen werden. Das waren die Nachrichten. Das Wetter mit den Temperaturen: Dresden fast wolkenlos 26 Grad, Eisenach wolkenlos 28, Erfurt wolkenlos 28, Gardelegen fast wolkenlos 28 Grad, Hoyerswerda wolkenlos 26, Magdeburg wolkig 28, Neuhaus wolkenlos 25, Oschatz wolkig 27, Plauen wolkenlos 29, Wernigerode wolkenlos 29 und Lutherstadt-Wittenberg 26 Grad. Am Abend wechselnd bewölkt und gebietsweise Schauer bei 17 bis 23 Grad. In der Nacht ein abklingender Schauer, örtlich auch Nebel, 16 bis 11 Grad. Morgen Sonne, wolkentrocken, 24 bis 28 Grad. Und am Mittwoch viel Sonne, trocken und sehr heiß bis 35 Grad. MDR aktuell Verkehrsdienst. Vorsicht auf der A4 Frankfurt Richtung Dresden zwischen Friedewald und Wilde-Köhnebach. Hier liegt ein Hammer auf der Fahrbahn. A4 Frankfurt Richtung Dresden zwischen Jena Zentrum und Stadtroda stockender Verkehr durch ein defektes Fahrzeug. Im Landkreis Harz zwischen Dahlingerode und Wernigerode befindet sich eine ungesicherte Unfallstelle. Geblitzt wird auf der A4 Richtung Frankfurt am Hermsdorfer Kreuz, auf der A9 Richtung Berlin in Höhe Köselitz und auf der A71 Richtung Schweinfurt am Kreuz Erfurt. Soweit der MDR aktuell Verkehrsdienst, 12.34 Uhr.
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1: Wie schaffen wir die Energiewende, ohne dass Strom für Verbraucher und Unternehmen immer teurer wird? Mit dieser Frage hat sich das Bundeskabinett beschäftigt und umstrittene Energiegesetze von Wirtschaftsministerin Katharina Reicher auf den Weg gebracht. Darin: Künftig soll der Ausbau von Wind- und Solarenergie stärker danach ausgerichtet werden, wie leistungsfähig die Stromnetze überhaupt sind. Außerdem sollen neue kleine Solaranlagen auf Hausdächern nicht mehr dauerhaft staatlich gefördert werden. Also man soll den Strom dann selbst vermarkten können. Die Bundesregierung verspricht dadurch mehr Effizienz, geringere Kosten bei der Energiewende. Aber wie sinnvoll sind die Pläne wirklich? Das habe ich Energieökonomin Claudia Kempfert kurz vor der Sendung gefragt.
8: Ich halte es nicht für unmittelbar möglich, dass es dadurch günstiger wird und auch sicherer, einfach weil es einige Entscheidungen gegeben hat, die die erneuerbaren Energien eher ausbremsen. Also man bräuchte mehr Anreize für Speicher, noch eine höhere Beteiligung auch für die erneuerbaren Energien. Und da gibt es zwar jetzt Kompromissvorschläge, die sind nicht ganz so schlimm wie vorher, aber der grundsätzliche Ansatz bleibt problematisch.
1: Wenn man auf die Privatleute schauen, wer jetzt überlegt, sich eine Solaranlage aufs Dach zu setzen, fragt sich vielleicht, lohnt sich das künftig überhaupt noch oder macht das jetzt Solarstrom eher unattraktiver?
8: Also grundsätzlich macht es Solarstrom tendenziell ein wenig unattraktiver, obwohl die Förderung jetzt erstmal noch weiter fortgeführt wird, aber dann eben nicht mehr. Und das ist auch das Problem. Aber dennoch sollten sich viele Menschen dafür entscheiden, Solarenergie aufs Dach zu tun, weil wir brauchen ja die Energiewende auch vor Ort. Und es ist immer noch günstiger, den Strom selber zu produzieren, als ihn zu kaufen.
1: Und ein anderer Teil der Reform sagt, neue Windräder und Solaranlagen sollen stärker dort gebaut werden, wo die Stromnetze das auch verkraften. Sehen Sie da auch Risiken?
8: Ja, also grundsätzlich ist es ja richtig, dass man mit diesem Paket auch die entsprechenden Netzengpässe vermeiden will. Aber die Risiken sind da, dass es jetzt weniger Anreize gibt, Windenergie und Solarenergie da auszubauen, wo es dringend notwendig ist, wenn nach wie vor die Netzbetreiber fast willkürlich entscheiden können, ob sie den Netzanschluss gewähren oder nicht. Dann gibt es erhebliche Finanzierungsrisiken und auch Risiken bei denjenigen, die die erneuerbaren Energien eigentlich ausbauen müssen. Also da sehe ich schon erhebliche Risiken.
1: Und Kritiker sagen ja auch, die Energiewende, die soll zwar günstiger werden, klar, aber durch die neuen Regelungen wird das jetzt ausgebremst. Ist die Kritik übertrieben oder ist da was dran?
8: Nein, ich halte die Kritik nicht für übertrieben. Ich schließe mich der Kritik da auch an, weil die erneuerbaren Energien ja jetzt dringend schneller ausgebaut werden müssen. Und mit den Anreizen gibt es tendenziell eher Vorbehalte. Also es ist nicht klar, ob 100% eingespeist werden kann. Dann ist es ja so, dass es keine vollständige entschädigungsfreie Abregelung gibt. Das soll ja bis zu 20% des Jahresertrags stattfinden oder das soll so stattfinden. Und das ist ein massiver Eingriff in die Wirtschaftlichkeit auch neuer Projekte und kann dann auch die Finanzierungskosten erhöhen. Also da schließe ich mich den Kritikern an. Es gibt da erhebliche Vorbehalte.
1: Das also die Einschätzung von Energieökonomin Claudia Kämpfer zum reformierten EEG. Bei BMW sollen laut Unternehmenskreisen in den nächsten Monaten bis zu 8000 Stellen weltweit gestrichen werden. Am Vormittag sind die Mitarbeitenden hierzulande über die Abbaupläne informiert worden. Gabriel Wirth berichtet.
9: Gemeinsam haben BMW-Chef Milan Nedeljkovic und der Vorsitzende des Gesamtbetriebsrats Martin Kimmich die Pläne der Belegschaft präsentiert im Vorfeld der heutigen Betriebsversammlung in München. Per Video waren die anderen Standorte in Deutschland zugeschaltet. Laut Unternehmenskreisen wird es in den nächsten Monaten ein freiwilliges Abfindungsprogramm geben, das bis Ende nächsten Jahres laufen soll. Es richte sich nicht an die Mitarbeiter in der Produktion, sondern nur an die Beschäftigten im sogenannten indirekten Bereich, also in der Verwaltung, im Vertrieb und in der Entwicklung. Es soll auch keine Listen geben, sondern allen Mitarbeitern in diesem Bereich angeboten werden. Die Rede ist hier von rund 50.000 Beschäftigten. Diese sollen sich freiwillig entscheiden können, ob sie das Angebot annehmen oder nicht. Auf diese Weise und mit anderen Maßnahmen will BMW weltweit rund 8000 Stellen streichen, wie es heißt. Weltweit hat der Konzern rund 154.000 Mitarbeiter, deutlich mehr als die Hälfte, und zwar über 84.000 davon in Deutschland. Offiziell gibt es noch keine Bestätigung der Pläne, weder vom Vorstand noch vom Betriebsrat. Allerdings hatte sich ein Stellenabbau bereits abgezeichnet. Auch BMW leidet unter der schwachen Entwicklung in China und dem Strukturwandel in der Branche. Deshalb hatte der Vorstand erst vor wenigen Wochen seine Gewinnziele für dieses Jahr nach unten korrigiert und dabei auch angekündigt, dass die laufenden Kostensenkungen in diesem Bereich durch weitere Struktur- und Effizienzmaßnahmen intensiviert und beschleunigt werden sollen.
1: Der Bericht kam von Gabriel Wirth. Die FIFA, die plant ein Milliardengeschäft mit den Fußball-Weltmeisterschaften. Sie will Anteile der WM an Privatinvestoren verkaufen. Die Rede ist von bis zu 30% und vor allem in Europa sorgt das für Aufruhr. Hören Sie dazu die internationale Medienschau.
10: Im Fußball bricht das Chaos aus, kommentiert die italienische Gazzetta dello Sport. Die FIFA bietet die WM zum Verkauf an. Anteile sollen an privat finanzierte Unternehmen gehen. Wird die WM künftig alle 2 Jahre stattfinden? Auch die Aargauer Zeitung aus der Schweiz zeigt sich empört. Jetzt will Infantino die WM verkaufen und die Familie Trump soll involviert sein. Kann die Fußball-WM noch stärker kommerzialisiert werden, als dies beim Turnier in Kanada, Mexiko und den USA getan wurde? Wenn es nach FIFA-Präsident Gianni Infantino geht, wohl schon. NRK Online aus Norwegen stellt fest, das ist das Ende der FIFA, wie wir sie kennen. Es ist Teil eines Größenwahns, der angesichts der Einnahmen, die die Weltmeisterschaft in den USA generiert hat, verständlich ist. Aber so kann es hier im Fußball nicht weitergehen. Die spanische Sportzeitung AS spricht von einer Bombe und schreibt, offener Streit zwischen UEFA-Präsident Schäferin und FIFA-Chef Infantino über die Idee. Die UEFA schaut nicht tatenlos zu und hat eine eindringliche Warnung an alle Beteiligten ausgesprochen. Der britische Independent resümiert, der beschämende Plan der FIFA, die Weltmeisterschaft zu verkaufen, stellt die größte existenzielle Bedrohung für den Fußball aller Zeiten dar. Aber wird ihn irgendjemand stoppen?
1: Ja, und wir haben noch mehr Meldungen vom Fußball, die erzählt uns jetzt aber Maxi Bayer.
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11: Ja, die Pläne der FIFA natürlich auch großes Thema beim aktuell stattfindenden internationalen Trainerkongress in Mainz. Das Ganze wird veranstaltet vom Bund Deutscher Fußballlehrer. Mit dabei ist da momentan auch Marie-Louise Ether. Die gebürtige Dresdnerin, die hatte im April dieses Jahres als erste Frau den Cheftrainerposten bei einem Männer-Bundesligisten übernommen. 5 Spiele bis zum Saisonende tat sie das bei Union Berlin. Nun trainiert sie bei Union das Frauen-Bundesliga-Team. Beim Trainerkongress, da ist sie als Frau natürlich nicht mehr eine Ausnahme. Dennoch ist der Männeranteil in Mainz deutlich höher. Stefan Sander.
12: Es ist der größte internationale Trainerkongress der Geschichte. Und trotz der 1400 Teilnehmenden ist die Veranstaltung in Mainz sehr männerlastig. Eine der wenigen Frauen vor Ort ist Marie-Louise Ether. Die 35-Jährige hat dieses Jahr Geschichte geschrieben. Sie wird die erste Cheftrainerin in der Fußball-Bundesliga der Männer und übernimmt das Amt bei Union Berlin. Die mediale Aufmerksamkeit vor ihrem ersten Spiel im April riesig.
13: Wenn ich mich an meine erste PK zurückerinnere oder auch klar bei den Bundesligaspielen, wenn dann zig Kameras auf eingerichtet ist, konnte ich mich etwas darauf vorbereiten. Trotzdem war es natürlich enorm, das Ausmaß, und zeigt dann doch auch, wie ja präsent das Thema ja noch im Fußball ist, aber auch in unserer Gesellschaft. Und hoffentlich wird das über die Jahre dann immer weniger, dass irgendwann das Thema Frau gar keine Rolle mehr spielt.
12: Die Entwicklung geht laut ETA beim Kongress in die richtige Richtung.
13: Erstmal kenne ich das ja schon von klein auf, bin ja auch mit Jungs groß geworden in Fußballmannschaften und eben jetzt auch als Trainerin. Ich muss schon sagen, dass in den letzten Jahren doch auch der Frauenanteil immer höher geworden ist, also auch beim ITK. Als ich ein paar Jahren das erste Mal dabei war, da war das noch deutlich geringer, und deswegen ist es schön zu sehen, dass immer mehr Frauen da sind, aber es dürfen natürlich gerne auch noch mehr werden.
12: Beim Internationalen Trainerkongress ist ETA eine beliebte Gesprächspartnerin. Für Teil einer Podiumsdiskussion mit VfB-Trainer Sebastian Hoeneß, Darmstadt-Coach Florian Kohfeldt und TV-Experte Matthias Sammer sein. Das Thema: Potenziale im Fußball erkennen und Chancen nutzen. Marie-Louise Ether hat ihre persönliche Chance für eine Trainerkarriere definitiv genutzt. Für viele Fans gilt sie als Vorbild.
13: Ich glaube, das ist eine Rolle, die ich jetzt nie angestrebt habe, aber die natürlich auch durch die Aufgaben schon vor ein paar Jahren, als ich auch als Co-Trainerin in der Männer-Bundesliga erste Erfahrung sammeln durfte und jetzt eben dann auch als Cheftrainerin, eine Rolle, an der ich gar nicht mehr vorbeikomme, und die nehme ich auch gerne an mittlerweile. Ich weiß, wie wichtig Sichtbarkeit auch ist.
12: Es passiert etwas im deutschen Fußball, auch wenn die Entwicklung langsam ist.
13: Ich glaube, es braucht schon noch ein Stück weit auch an Zeit. Man muss schon sagen, dass auch jetzt immer mehr auch getan wird, auch was Ausbildungsprogramme angeht, was eben Wege auch aufzeigen angeht, dass es auch für Frauen Wege gibt, auch im Fußball.
12: Mittlerweile trainiert Marie-Louise Ether, wie lange im Voraus geplant, die Bundesliga-Fußballerin bei Union Berlin. Es wird spannend, wann die nächste Frau in der Bundesliga der Männer einen Job als Trainerin übernimmt.
11: Wir bleiben auf jeden Fall gedanklich bei der Bundesliga, denn Manuel Neuer, der geht momentan mit dem FC Bayern in die Vorbereitung auf seine 21. Saison als Fußballprofi. Doch das könnte seine letzte sein, verriet er im Rahmen des Trainingslager der Bayern am Tegernsee.
14: Ich spiele nicht die Spiele, um zu sagen, das ist jetzt so mein letztes Spiel. Egal, ob ich jetzt vielleicht in dem einen oder anderen Stadion jetzt das letzte Mal gewesen bin, eventuell, aber es sieht schon stark danach aus, dass ich aufhöre.
11: Fragen wir nach bei Taufik Halil, der die Bayern seit Jahren intensiv verfolgt. Taufik, Manuel Neuer liebäugelt also offen mit einem Karriereende nach der kommenden Saison. Was bedeutet das für die Münchner?
15: Das bedeutet wahrscheinlich jetzt erstmal fußballerisch eigentlich gar nicht viel für den FC Bayern und auch nicht für Manuel Neuer und auch nicht für Jonas Urbich. Das hat Manuel Neuer schon anklingen lassen. Nach 15 Jahren Bayern-Tor ist mit dem 22-jährigen Jonas Urbich ja sein Nachfolger längst gefunden, und genauso wie im letzten Jahr soll es wieder eine ähnliche Arbeitsteilung geben. Neuer wird ein paar Spiele machen, Urbich wird immer wieder mal seine Chance kriegen, wahrscheinlich in diesem Jahr noch ein bisschen häufiger, aber Jonas Urbich hat bewiesen, dass er auch auf allerhöchstem Niveau spielen kann, denn Manuel Neuer war zuletzt durchaus sehr verletzungsanfällig, und dementsprechend wird es Manuel Neuer vielleicht ja auch ganz gelegen kommen, dass da einer ist, der ihm auch manchmal Luft gibt, wenn er sich ein bisschen schonen muss.
11: Informationen von Taufik Halil, vielen Dank.
1: Ja, und um Personalwechsel geht es auch bei uns in unserer Top-Meldung zur Stunde. Bundespräsident Frank-Walter Steinmeier, der hat die neuen Ministerinnen und Minister der CDU ernannt. Am frühen Nachmittag soll dann Thorsten Frey noch zum Unionsfraktionschef gewählt werden. Weitere Meldungen mit Jean-Marc Heukemes.
7: Der ehemalige polnische Regierungschef Mateusz Morawiecki hat die Gründung einer eigenen Fraktion angekündigt. Er sagte, die Gruppierung mit dem Namen Entwicklung Plus würde aus 40 Parlamentsabgeordneten und einem Senator bestehen. Damit spalte sich die Gruppe innerhalb der rechtskonservativen und größten Oppositionspartei ab. In Istanbul ist die Bürgermeisterin des Bezirks Üsküdar festgenommen worden. Laut Staatsanwaltschaft besteht gegen Sinem Dedatas der Verdacht der Korruption. Die Politikerin der Oppositionspartei CHP wurde vor 2 Jahren gewählt. Zuvor stellte die Partei von Präsident Erdogan für 30 Jahre den Bürgermeister von Üsküdar. In Nordrhein-Westfalen hat es in einem Gefängnis erneut eine Razzia wegen Korruptionsverdachts gegeben. Nach Angaben der Staatsanwaltschaft Krefeld wird gegen zwei Vollzugsbeamte wegen Drogenhandels und Bestechlichkeit ermittelt. Auch in anderen Gefängnissen NRWs gab es zuvor Durchsuchungen. Das Wetter. Am Nachmittag vorwiegend Sonne und trocken, 29 bis 34 Grad. In der Nacht dann wenige Wolken, 21 bis 15 Grad. Morgen neben Sonne, am Abend Westen, im Westen Schauer und Gewitter, sehr heiß bei 34 bis 38 Grad. MDR aktuell Verkehrsdienst. Vorsicht auf der A4 Frankfurt Richtung Dresden zwischen Friedewald und Wilder-Köhnebach. Hier liegt ein Hammer auf der Fahrbahn. Vorsicht auf der A38 Richtung Leipzig zwischen Querfurt und Schafstedt liegt im Baustellenbereich ein Lkw-Rad auf der Fahrbahn. A72 Richtung Hof zwischen Chemnitz Süd und Stolberg Nord stockender Verkehr an einer Tagesbaustelle. Und geblitzt wird auf der A9 Richtung Berlin zweimal zwischen Halle und Bitterfeld-Wolfen und in Richtung Berlin auch Höhe Köselitz. Soweit der MDR aktuell Verkehrsdienst, 12.48 Uhr.
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1: Wer jetzt in den Sommerferien an die Ostsee fährt und Urlaub macht, sieht sie vor allem in Mecklenburg-Vorpommern überall Windräder für die Stromerzeugung. In Sachsen ein anderes Bild. Der Freistaat ist beim Thema Windkraft ein Nachzügler. Und die größte Anlage in Sachsen, die wird aktuell sogar zurückgebaut. Das sorgt vor allem bei den Anwohnern in Obervira im Landkreis Zwickau für Erleichterung. Monika Di Carlo berichtet.
16: Entspannt schlendern Maria und Bernd Ulbricht durch ihren Garten, genießen die bunte Blütenvielfalt. Im Hintergrund ist nur das Zwitschern der Vögel zu hören. Beruhigende Dorfidylle. Doch diese Stille ist relativ neu für das Ehepaar. Bis vor kurzem beherrschte der Sound eines 250 Meter hohen Windrades den Alltag der beiden.
17: Wir waren ungeheuer erleichtert, dass der böse Störfaktor, der uns alle sehr beeinträchtigt hat, weg ist,
16: erzählt Maria Ulbricht.
17: Aber wir hätten es im ganzen Leben nie geglaubt, dass sowas, so ein Wunder passieren könnte, dass das wirklich abgebaut wird.
16: Aufgebaut wurde das damals größte Windrad Sachsens im Dezember 2023 und ging auch noch in dem Jahr ans Netz. Rund 5000 Privathaushalte konnte es mit Strom versorgen. Aber die Geräuschkulisse sorgte im benachbarten Obervira für Ärger. Der Vierseitenhof der Ulbrichts ist nur knapp 800 Meter von dem XXL-Windrad entfernt.
17: Der starke Brummton hat uns sehr beeinträchtigt und sogar bei geschlossenem Fenster haben wir das noch gehört,
16: berichtet Maria Ulbricht, und ihr Mann Bernd ergänzt.
18: Das hörte sich an wie ein Flugzeug, als wenn ein Flugzeug herumkreist.
16: Immer wieder nahmen die Ulbrichts die Geräusche auf, Tag und Nacht. Doch für die Genehmigungsbehörde reichte das nicht aus. Die gesetzlichen Grenzwerte würden eingehalten, hieß es aus dem Landratsamt Zwickau. Doch die Obervira haben großes Glück. Der Investor des Windrades kommt aus der Region, sitzt im Gemeinderat. Dazu Bürgermeister Holger Quellmalz.
19: Hier war das Wichtige und Entscheidende, dass der Investor hier aus dem Ort, aus der Gemeinde kommt, hier verwurzelt ist und hier auch die Verantwortung übernommen hat und sich am Endeffekt mit den Anlagenhersteller der Firma Vesta hier geeinigt hat auf den Abriss, weil andere Möglichkeiten sie wohl nicht mehr gesehen haben.
16: Das neue Windrad sollte jährlich mindestens 15.000 Euro in die Gemeindekasse spülen. Doch die Freude darüber wurde überschattet vom Streit um die Geräusche. Bernd Ulbricht dazu.
18: Wir hoffen ja, dass sich die Gemeinde und die Dörfer oder die betroffenen Bürger alle wieder zusammenfinden und in der Gemeinde der Friede einkehrt.
16: Ein was Gutes hatte der Streit um das lärmende Windrad. Zukünftig dürfen in Obervira Windkraftanlagen nur in einem Kilometer Abstand zur nächsten Bebauung aufgestellt werden.
1: Alle Jahre wieder zieht's Touristen auch ins Erzgebirge, zumindest am Jahresende. Da locken klar Bergparaden, Weihnachtsmärkte und vieles mehr. Aber wie sieht's eigentlich im Sommer aus? Ines Gruner-Rudel, die ist der Frage nachgegangen und hat sich auf den Weg nach Seifen gemacht.
20: Viele Deutsche zieht es im Urlaub ans Meer. Familie Gabriel aus Hamburg aber ist derzeit in Seifen unterwegs. Gemeinsam mit dem 5-jährigen Sohnemann Felix sitzen die Eltern in einer Schauwerkstatt und basteln.
21: Felix, willst du mal erklären, was wir hier machen?
22: Wir machen einen Schwibbogen.
21: Was muss man hier machen?
22: Muss man ausmalen, zusammenkleben und ja, mehr nicht.
21: Genau, mehr nicht.
20: Die Gabriels sind zum ersten Mal in Seifen. Ihr Besuch hier deckt schon jetzt einen Teil der Liste mit Weihnachtsgeschenken ab.
21: Der Schwibbogen ist jetzt für Felix, aber der Nussknacker hier vorne, der ist für die Oma.
22: Ich habe zwei Omas. Für Oma Ines und das ist für Oma Helene. Das ist jetzt von Hänsel und Gretel das Lebkuchenhaus und das da ist ein Nussknacker.
20: In den Wintermonaten herrscht in der Schauwerkstatt von Sven Reichel Hochbetrieb. Ein Besuch hier lohnt sich aber auch in der warmen Jahreszeit.
0: Ja, natürlich, nicht alles ist rein auf Weihnachten abgestellt. Aktuell haben wir Räucherhäuseln, die wir hier in unserer Werkstatt produzieren, die das ganze Jahr über genutzt werden können. Es gibt ja auch Räucherkerzen, die im Sommer die Mücken vertreiben.
20: Ein Streifzug durch den Ort zeigt, auch wenn Seifen als Weihnachtswunderland bekannt ist, so werden doch auch in den Sommermonaten Touristen angelockt.
2: Im Sommer ist es ja eigentlich noch ein bisschen ruhiger als im Winter, ist so unsere Erfahrung. Also dadurch, ja, sind wir gerne hier.
4: Wir sind für 10 Tage hier im Erzgebirge, werden umherfahren und Sachen anschauen. Und da gehört natürlich Seifen dazu mit diesen wunderbaren Holzsachen.
23: Wir kommen aus Holland an der Nordsee. Wir haben viele Male hier Urlaub genossen und wir wollen wieder Urlaub genießen.
20: Für Anke Gläser von der Touristinformation könnten es gern noch mehr Besucher sein. Schließlich hat Seifen ganzjährig viel zu bieten, sagt sie.
24: Also im Sommer kommen viele Familien zu uns, die mit ihren Kindern ein bisschen wandern gehen. Im Moment können sie auch unser Freilichtmuseum besuchen. Das hat täglich geöffnet. Der Reifendreher ist jeden Tag da. Man kann dort zusehen, wie aus den Reifen ein Tier, ein Schwein, ein Igel entsteht. Also ist auch für Kinder sehr interessant.
20: Und auch Familie Gabriel hat noch so einiges vor.
21: Zur Sommerrodelbahn wollen wir noch. Und dann gibt es noch in der Nähe so ein Edelsteinhaus. Da kann man Edelsteine schleifen. Das wollen wir noch machen. Genau, dann wollen wir noch einmal nach Prag fahren. Das ist ja auch nicht so weit weg. Ja, und dann geht's schon weiter.
20: Über Dresden geht es zurück nach Hamburg. Seifen werden die Gabriels ganz sicher in schöner Erinnerung behalten.
25: Wir schauen in eine andere schöne Region, nämlich an den Bodensee. Da beginnt nächste Woche die Apfelernte. Die Obstbauern haben aber zunehmend ein Problem. Sie finden nämlich immer weniger Erntehelfer. Und Forscher, die arbeiten deshalb schon länger an Ernterobotern. Es gab da letzte Woche einen Praxistest und Helmut Nordwig war dabei.
26: Wann ist ein Apfel reif zum Ernten? Bisher testen Obstbauern das, indem sie Proben nehmen und den Zuckergehalt messen. Anders macht es eine künstliche Intelligenz, die Jörg Eberhardt von der Hochschule Ravensburg-Weingarten trainiert hat.
27: Viele Äpfel verändern ihre Farbe, werden von grün über gelb zu rot. Bei diesen Apfelsorten ist es sehr einfach nachzuvollziehen. Bei Apfelsorten, die natürlich grün bleiben, da funktioniert das nicht ganz so gut. Da muss man dann zusätzlich noch Informationen hinzunehmen, wie zum Beispiel, wie groß ist er denn jetzt?
26: Diese KI ist nur eine von mehreren. Andere können Pilz- und Schädlingsbefall erkennen, Spritzmittel optimal dosieren und eine weitere KI soll die Obstbäume sogar beschneiden. All diese Systeme sind in einem Roboter integriert. Er sieht auf den ersten Blick aus wie ein geländegängiges autonomes Fahrzeug. Entscheidend ist aber seine Greifhand mit 3 Fingern.
27: Greift nach dem Apfel und durch eine kleine Drehbewegung zieht er dann quasi den Apfel vom Ast, sodass quasi der Stängel des Apfels noch dran bleibt, so ähnlich wie es der Mensch auch tun würde.
26: All das feinfühlig genug, um die empfindlichen Früchte nicht zu beschädigen. Und autonom, niemand muss den Roboter steuern. Ein erster Praxistest zeigt, das klappt bereits, aber nur bei gutem Wetter. Auch deswegen setzen die Obstbauern am Bodensee vorerst noch auf menschliche Erntehelfer. Es könnte ja doch irgendwann wieder regnen.
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25: Da geht's heute um den Triumphbogen, ein Wahrzeichen von Paris mitten in der französischen Hauptstadt. Das Monument, das wurde lange geplant und heute vor 190 Jahren eingeweiht. Und wer hat sich damit ein Denkmal gesetzt? Klar, Kaiser Napoleon. Peter Meyer-Hüsing mit einem Kalenderblatt.
28: Schlachten, Kriege, Militärs. 660 Generäle und 158 einzelne Kriegszüge der Grand Nation sind auf dem Arc de Triomphe verewigt. Natürlich nur die Siegreichen. Es beginnt mit der Schlacht von Austerlitz. Kaiser Napoleon Bonaparte besiegt die Truppen Österreichs und Russlands und wähnt sich 1805 auf dem Gipfel der Macht. Zeit, das für die Ewigkeit festzuhalten.
29: Der Ruhm meiner Regentschaft soll das Angesicht meines Imperiums verändern. Die Ausführung dieser großen Arbeit ist im Interesse meines Volkes nötig, wie auch zu meiner eigenen Befriedigung.
28: befindet der machtbewusste Monarch und verlangt von seinem Innenminister den Bau eines Triumphbogens in der Hauptstadt, ganz im Stil römischer Vorbilder. Bald hat der Minister einen passenden Bauplatz gefunden, damals noch am Rand der Innenstadt, den Place de l'Étoile.
3: Dieser Platz gehört zu den schönsten in Paris. Ein Triumphbogen würde auf die majestätischste und malerischste Weise den herrlichen Ausblick bekrönen, den man vom kaiserlichen Schloss den Tuilerien hat.
28: Noch im gleichen Jahr wird der Grundstein gelegt. Aber erst 30 Jahre und 4 Regierungen später kann das Monument nach einer wechselvollen Geschichte eingeweiht werden. Napoleon ist da längst auf St. Helena in der Verbannung verstorben. Zu Lebzeiten durchfuhr er anlässlich seiner Hochzeit mit Marie-Louise 1810 nur eine hölzerne Attrappe des Triumphbogens. Aber immerhin wird Napoleons Sarkophag unter dem Ark eine Zeit lang aufgebahrt. Doch die kriegerische Geschichte ist damit noch nicht vorbei. 1940 lässt Hitler seine Besatzungstruppen zum Schrecken der Pariser sogar am Arc de Triomphe paradieren. General de Gaulle verkündet von hier aus dann das Ende des Krieges und die Befreiung der Republik.
5: C'est la victoire des Nations Unies et c'est la victoire de la France.
28: Aber die Geschichte des Arc de Triomphe wäre unvollständig ohne seine ganz zivile Seite. Jährlich umrundet das Peloton beim Finale der Tour de France den Bogen. Millionen Touristen aus aller Welt belagern ihn jährlich und Mireille Mathieu besingt ihn 1982. Eine ganz besondere Episode erlebte der Triumphbogen unter Stoff. Seine ikonische Verhüllung, eine Kunstaktion von Christo 2021. Eingeweiht wurde das französische Nationalsymbol am 29. Juli 1836, heute vor 190 Jahren.
25: Ja, und in Frankreich auch bei uns heute wieder Hitze. Das haben wir inzwischen alle mitbekommen. Deswegen jetzt eher die Frage, Renato, wo können wir uns denn heute am besten abkühlen?
8: Naja, da fällt mir wahrscheinlich an der Badesee ein. Das ist so, oder die Kältekammer. Das wäre auch eine
25: schlecht.
8: Variante, ne? Minus 110 Grad, weil er das wagen will. Aber das ist schon ein Schock für Erlebnis. Also auf alle Fälle der Badesee, der ist weniger schockend, aber trotzdem noch erfrischend. Temperaturen sind durchschnittlich bei 21 Grad. Das kälteste die Bleilochtalsperre in Thüringen bis 18 Grad und das wärmste Waldbadsee Königssee auch in Thüringen mit 24 Grad.
25: Und da auch da liegt Wärme ja im Auge des Betrachters.
8: Ja. Ja, genau. Aber wenn man trotzdem zu kühl unterkühlt wurde, aus dem Wasser rauskommt, heizt man sich schnell auf. Heute bis 34, morgen bis 38 Grad.
25: Danke. Drei neue CDU-Minister in der Bundesregierung. Am Mittag erhielten sie vom Bundespräsidenten die Ernennungsurkunden. Ja, und über das einigermaßen holprige Stühlerücken am Kabinettstisch sprechen wir gleich nach den Nachrichten mit unserem Reporter in Berlin und fragen mal nach, ja, wie läuft das eigentlich ab, so ein Ministerwechsel? Wie arbeitsfähig sind die denn dann jetzt in den nächsten Tagen und Wochen? Alles gleich bei uns nach den Nachrichten.
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7: Um 13 Uhr mit Jean-Marc Heukemes. Bundespräsident Frank-Walter Steinmeier hat die neuen Ministerinnen und Minister der Bundesregierung ernannt. Er überreichte die Urkunden an die CDU-Politiker Steffen Bilger, Carsten Linnemann und Nina Wagen. Der bisherige Verkehrsminister Patrick Schnieder wurde aus dem Amt entlassen. Steinmeier kritisierte zugleich, dass die neuen Minister erst Anfang September im Bundestag vereidigt werden sollen. Derzeit befindet sich das Parlament in der Sommerpause. Am Nachmittag kommt die Unionsfraktion zu einer Sondersitzung zusammen, um einen neuen Vorsitzenden zu wählen. Einziger Kandidat ist der bisherige Kanzleramtsminister Thorsten Frei. Die Bundesregierung hat zwei zentrale Vorhaben in der Energiepolitik auf den Weg gebracht. Mit der sogenannten EEG-Reform soll unter anderem die Förderung kleiner Solaranlagen entfallen. Ein weiteres Netzpaket soll den Zuwachs von Windanlagen und großen Solaranlagen steuern. Wirtschaftsministerin Katharina Reiche und Umweltminister Carsten Schneider hatten sich zuvor auf letzte Details zum Ökostrom verständigt. Die Krise in der deutschen Autoindustrie hat jetzt auch Konsequenzen für die Beschäftigten bei BMW. Der Konzern will bis Ende 2027 weltweit rund 8000 Jobs abbauen. Das berichten mehrere Nachrichtenagenturen. Demnach soll der Stellenabbau unter anderem über ein Abfindungsprogramm auf freiwilliger Basis in Deutschland erfolgen. Betroffen seien Bürojobs und nicht die Produktion. Nach dem Unfall eines Windradtransporters auf der B4 bei Sondershausen ist die beschädigte Brücke komplett für den Verkehr freigegeben worden. Wie die Polizei mitteilte, kann das Bauwerk wieder durchfahren werden. Auch die einseitige Sperrung auf der Brücke sei nun aufgehoben. Der Schwertransport war vorgestern an der Brücke hängen geblieben. Der Deutsche Radsportverband hat seine Bewerbung für den Start der Tour de France 2029 offiziell übergeben. Das wichtigste Radrennen der Welt soll 40 Jahre nach dem Fall der Berliner Mauer in Berlin beginnen und anschließend durch Mitteldeutschland führen. Die Ostbeauftragte der Bundesregierung, Elisabeth Kaiser, sagte, es sei an der Zeit, selbstbewusst über die Aufbauleistung der Menschen in den neuen Ländern zu sprechen. Die Tour de France könne diese Botschaft auf die große internationale Bühne bringen. Die Entscheidung über die Etappenorte fällt voraussichtlich Anfang kommenden Jahres. Das waren die Nachrichten. Das Wetter mit den Temperaturen. Überall wolkenlos, Brocken 21 Grad, Chemnitz 27, Dresden 27, Eisenach 28 Grad, Erfurt 28, Fichtelberg 22, Gera 28, Görlitz 26, Halle 29 Grad, Leipzig 28, Magdeburg 28 und Meiningen 27 Grad. Am Nachmittag vorwiegend Sonne und trocken bei 29 bis 34 Grad, in der Nacht dann wenige Wolken, 21 bis 15 Grad. Morgen neben Sonne am Abend, im Westen Schauer und Gewitter, sehr heiß bei 34 bis 38 Grad. Und am Freitag Sonne, Wolken, einzelne Schauer und Gewitter und weniger heiß. MDR Verkehrsdienst, A4 Frankfurt Richtung Dresden zwischen Jena Zentrum und Stadtroder. 3 Kilometer Stau durch ein defektes Fahrzeug im Baustellenbereich. Hier brauchen Sie 15 Minuten länger. A13 Richtung Berlin zwischen Schönborn und Ruhland. 4 Kilometer Stau an einer Baustelle plus 15 Minuten. Vorsicht auf der A38 Richtung Leipzig zwischen Querfurt und Schafstedt. Hier liegt im Baustellenbereich ein Lkw-Rad auf der Fahrbahn. A72 Richtung Hof zwischen Chemnitz Süd und Stolberg Nord. Stockender Verkehr an einer Tagesbaustelle. Und geblitzt wird auf der A9 Richtung Berlin 2-mal zwischen Halle und Bitterfeld-Wolfen und in Höhe Köselitz, außerdem auf der A71 Richtung Schweinfurt am Kreuz Erfurt. Soweit der MDR Verkehrsdienst, 13.04 Uhr.
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25: Mit Katja Dietrich am Mikrofon. In Berlin sind die Weichen für den Neustart in der CDU gestellt worden. Nach dem Rücktritt von Jens Spahn als Unionsfraktionschef haben jetzt mehrere Ministerinnen und Minister neue Aufgaben bekommen. Andere mussten ihre Posten räumen. Bundespräsident Frank-Walter Steinmeier, der hat am Mittag die Ernennungsurkunden übergeben. Wir wollen jetzt aber nicht darüber sprechen, wer jetzt welchen Posten hat, sondern mal ganz praktisch drauf schauen, was passiert eigentlich nach so einer Ernennung? Also wie läuft ein Ministerwechsel ab und wie arbeitsfähig ist die Bundesregierung in so einer Umbruchphase? Dazu jetzt bei mir am Telefon mein Kollege im ARD-Hauptstadtstudio in Berlin, Georg Schwarte. Hallo.
9: Ja, ich grüße Sie. Hallo.
25: Herr Schwarte, ja, die Minister haben ihre Urkunden am Mittag bekommen. Wie war so die Stimmung? Es mussten ja auch einige gehen.
9: Es mussten einige gehen, Patrick Schnieder, der Verkehrsminister beispielsweise, Pokerface bei ihm, gequältes Lächeln beim Kanzler, als er ihm auch noch die Hand schütteln musste, seinem entlassenen Minister. Aber ganz zu Anfang, da gab es erst nochmal einen offiziellen Tadel vom Bundespräsidenten Richtung Kanzleramt. Etwas versteckt zwar, aber Frank-Walter Steinmeier hat darauf hingewiesen, das Grundgesetz sieht bei Amtsübernahme neuer Ministerinnen die Eidesleistung vor dem Bundestag vor, weil sie der parlamentarischen Verantwortlichkeit der Regierung feierlichen Ausdruck gibt. Und dann sagte Frank-Walter Steinmeier das.
10: Ich habe zur Kenntnis genommen, dass die Minister diesen Eid in der ersten Sitzung des Bundestages nach der Sommerpause leisten werden.
9: Ich habe zur Kenntnis genommen, das ist in der Sprache eines Bundespräsidenten 6 Sätzen. Frank-Walter Steinmeier ist überhaupt nicht zufrieden, dass diese Eidesleistung so lange warten muss. Verfassungsrechtler sagen, das geht eigentlich gar nicht. Der Kanzler war anderer Meinung, stand daneben und musste sich das anhören.
25: Ja, interessant. Was passiert aber jetzt genau? Also wie läuft jetzt der Ministerwechsel konkret ab? Setzen die sich jetzt gleich in den Dienstwagen oder setzen die sich mit den alten Ressortchefs zusammen?
9: Ja, ganz absurd. Wir können gerade mal reinhören. Was Sie da im Hintergrund hören, ist ein Streichquartett. Das spielt, man glaubt es kaum, im Verkehrsministerium. Da findet nämlich jetzt gleich die Staffelübergabe von Patrick Schnieder, dem entlassenen Minister, an seinen Nachfolger, an Steffen Bilger statt. Also Streichquartett im Verkehrsministerium. Die werden gleich noch beide eine Rede halten, Amtsübergabe. Da werden sie gute Miene zum bösen Spiel möglicherweise machen, zumindest was Patrick Schnieder angeht. Und für Steffen Bilger, immerhin, der Mann ist vom Fach, war im Verkehrsausschuss, kennt sich einigermaßen aus, war aber bislang erster parlamentarischer Geschäftsführer. Und da heißt es, Einarbeitung relativ kurz, Probleme relativ groß, Stichwort Deutsche Bahn, Stichwort Infrastruktur, Brücken, Straßen, Autobahnen, all das muss er jetzt in die Hand nehmen. Jetzt gerade tritt Patrick Schnieder übrigens ans Mikrofon, lächelnd sogar. Also er scheint es überwunden zu haben, diese Entlassung durch den Bundeskanzler. Gleiches gilt, Einarbeitung noch viel schlimmer für den Gesundheitsminister Linnemann, Carsten Linnemann, der war CDU-Generalsekretär. Sekretär hat noch vor einem Jahr gesagt, Gesundheit, wenn ich das machen würde, da würden alle sagen, was macht er da, der kennt sich doch gar nicht aus. Jetzt ist er Gesundheitsminister und muss sich einarbeiten, also Sommerpause wird das für ihn nicht, der dürfte Akten studieren, Stichwort Pflegereform, die steht nämlich an.
25: Und das, wie Sie schon sagten, ne, alles in sehr schneller Zeit, also wenn ich einen neuen Job anfange, dann brauche ich erstmal ein paar Wochen Zeit, um mich einzuarbeiten. Kann man denn sagen, wie arbeitsfähig die CDU jetzt gerade einzuschätzen ist?
9: Der Kanzler hat gesagt, wir sind arbeitsfähig. Das ist auch Sinn und Zweck gewesen, eigentlich dieser Übung arbeitsfähig zu sein. Aber man muss sagen, diese Übung ist eigentlich auch grundsätzlich schiefgegangen. Die Stimmung in der Union nicht mal mehr frostig. Großes Entsetzen, vor allen Dingen an der Basis über das Wie dieser Personalrochade. Friedrich Merz selber hat nach dem Abgang von Jens Spahn ja gesagt, das ist eine Gelegenheit, könnte eine Chance sein für eine Art Neuanfang auch im Kabinett. Diese Chance hat er mächtig verstolpert. Das Entsetzen gerade an der Basis ist groß, der CDU-Basis. Und man muss wissen, diese CDU-Basis war es, die damals Friedrich Merz erst den Parteivorsitz beschert hat. Sie wollten ihn und ihm anschließend auch das Kanzleramt bescherten. Und jetzt sagt ausgerechnet diese Basis und fragt sich, kann der Mann das eigentlich angesichts dessen, was in den letzten Tagen hier über die Bühne ging?
25: Ja, ich denke, das Thema, das wird uns noch beschäftigen, diese Frage. Herr Schwarte, ich danke Ihnen für das Gespräch.
9: Sehr gerne.
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25: Und wir schauen nach Frankreich. In der Region um Bordeaux kämpfen die Einsatzkräfte weiterhin gegen den verheerenden Waldbrand, der vor einer Woche ausgebrochen war. Das Feuer, das hat bisher eine Fläche von rund 420 Quadratkilometern zerstört. Das ist eigentlich gar nicht mehr vorstellbar für uns. Für die Einsatzkräfte konnte heute aber ein entscheidender Tag werden. Caroline Düller.
1: Auch die vergangene Nacht sei ruhig gewesen, meldet die Präfektur des Département Gironde am Morgen. Der verheerende Waldbrand sei weiterhin stabilisiert. Knapp 60.000 Menschen in drei Orten bei Bordeaux, die vor den Flammen in Sicherheit gebracht wurden, durften am Abend zumindest vorerst in ihre Häuser zurückkehren. Für die Einsatzkräfte könnte es ein entscheidender Tag werden. Sie warnen vor einem extrem hohen Risiko, dass das Feuer wieder an Kraft gewinnt. Denn für heute sind für die Region Temperaturen von bis zu 40 Grad vorhergesagt. Dazu ab dem Nachmittag starke, trockene Winde. Bereits gestern waren 14 Brandherde neu aufgeflammt, konnten aber wieder unter Kontrolle gebracht werden. Laut der regionalen Waldschutzbehörde haben die Einsatzkräfte gut 120 Kilometer Brandschneisen in die Pinienwälder geschlagen, um das Feuer zu stoppen. Die Präfektur hatte eindringlich an Touristen appelliert, nicht ins Département Gironde zu reisen. Nach scharfer Kritik der lokalen Tourismusbranche hat Präfektin Sophie Broca diese Warnung am Dienstag präzisiert. Keine Reisen in die Nähe des Brandgebietes. Nördlich des Flusses Garonne seien Urlauberinnen und Urlauber aber in Sicherheit. Aus Paris, Caroline Düller.
25: Ja, und ich komme nicht drum rum, Ihnen von einer anderen Katastrophe noch zu berichten. Im Südwesten Japans, da sind Rettungskräfte nach einem schweren Erdbeben im Dauereinsatz. In der betroffenen Präfektur Kumamoto suchen sie in eingestürzten Gebäuden nach Verschütteten. Johannes Edelhoff, der fasst die Informationen zusammen.
11: Nach dem schweren Erdbeben der Stärke 7,1 im Südwesten Japans rechnen Regierungsvertreter mit mehr als einem Dutzend Todesopfern. Mindestens 180 Verletzte wurden bislang in Krankenhäuser gebracht. Die Behörden gehen davon aus, dass die Zahl weiter steigt. In der Präfektur Kumamoto stürzten Wohnhäuser ein. In einer Papierfabrik brach ein Schornstein zusammen. Zwei Mitarbeiter starben offenbar an den Folgen. Besonders schwer getroffen wurde ein Einkaufszentrum in Kumamoto. Gut eine Stunde nach dem Beben kam es dort zu einer Explosion, möglicherweise durch ein Gasleck. Teile der Fassade, des Dachs und des zweiten Stockwerks stürzten ein. Die meisten Besucher hatten das Gebäude bereits verlassen. Mehrere Menschen wurden jedoch eingeschlossen. Zwei junge Frauen starben. Mehr als 35.000 Haushalte sind weiterhin ohne Strom. Bei Temperaturen von deutlich über 30 Grad fallen dadurch Klimaanlagen aus. Rund 140.000 Haushalte haben kein Wasser. Das Militär soll sie notversorgen.
25: Und damit ist es 13.11 Uhr. 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Zwei Kriege belasten derzeit die Welt besonders. Der Krieg Russlands gegen die Ukraine und der Krieg von den USA und Israel gegen den Iran. Und US-Präsident Trump, der führt Gespräche, um in beiden Kriegen voranzukommen. Deshalb waren nun die Regierungschefs der Ukraine und Israels bei Trump im Weißen Haus zu Gast. Der ukrainische Präsident Zelensky und Israels Premier Netanyahu. Und wie diese Gespräche gelaufen sind, Nina Barth erzählt es uns.
0: Der ukrainische Präsident Volodymyr Zelensky hat sich zufrieden mit dem Treffen mit US-Präsident Donald Trump geäußert. Auf X schrieb Zelensky, es sei um eine Wiederbelebung der diplomatischen Bemühungen um ein Kriegsende gegangen. Außerdem um eine Stärkung der ukrainischen Flugabwehr. Trump und er hätten über Lizenzen zur Herstellung von Patriot-Flugabwehrsystemen gesprochen, so Zelensky. In einem Interview mit Fox News erklärte Zelensky dann später, Trump habe den Lizenzen zugestimmt.
12: We had a very good meeting with President Trump. He accepted that he will give us licenses.
0: Er habe außerdem ein Treffen mit Vertretern einflussreicher Rüstungsunternehmen in den USA gehabt. Er hoffe, dass es zu einer Koproduktion komme. Das sei sehr wichtig.
12: And then I had a meeting with the representatives of production, very strong military companies of the United States. I hope that we will do co-production. This is very important.
0: Auch aus dem US-Senat kann Zelensky ein positives Signal mit nach Hause nehmen. Der Senat hat in einer ersten Abstimmung schärfere Russland-Sanktionen auf den Weg gebracht. Es stehen aber noch weitere Abstimmungen darüber an, sowohl im Senat als auch im Repräsentantenhaus. Kurz nach Zelensky war auch Israels Regierungschef Benjamin Netanyahu bei Trump im Weißen Haus. Netanyahu sprach danach von einem der besten Gespräche, die er je mit Trump geführt habe. Das dürfte aber nicht über die Meinungsverschiedenheiten der beiden hinwegtäuschen. Trump möchte den Krieg mit Iran beenden. Netanyahu dagegen sieht noch nicht alle Ziele erreicht. Bei dem Treffen dürfte es Netanyahu aber auch darum gegangen sein, vor der Wahl in Israel im Oktober zumindest nach außen hin Einigkeit mit Trump zu demonstrieren.
25: Nina Barth berichtete aus Washington. Ganz anderes Thema jetzt. Wenn Landwirtschaftsbetriebe gegen den Arbeits- und Sozialschutz verstoßen, dann können ihnen EU-Subventionen gekürzt oder sogar ganz gestrichen werden. In der Praxis findet das aber kaum statt. Das zeigt eine Recherche des ARD-Politmagazins Report Mainz. Daniel Ho informiert.
13: Demnach haben die Arbeitsschutzverwaltungen in Deutschland seit 2025 bislang erst einem einzigen Hof die EU-Förderung gekürzt. Dabei handelt es sich um einen Milchbetrieb aus dem Landkreis Rostock. Laut dem zuständigen Landwirtschaftsministerium waren dort die Unterkünfte für die Beschäftigten in einem, Zitat, desolaten Zustand. Seit 2025 gibt es für die Behörden in der EU die Pflicht, Agrarbetrieben die Förderung zu kürzen oder zu streichen, wenn sie zum Beispiel Erntehelfer gesetzeswidrig behandeln. Dieses Prinzip heißt soziale Konditionalität. Nach Informationen von Report Mainz setzt sich die Bundesregierung derzeit aber dafür ein, die soziale Konditionalität wieder abzuschaffen. Kritik an den Plänen kommt sowohl aus dem EU-Parlament als auch von Gewerkschaften wie der IG Bau.
25: 13.15 Uhr ist es. 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Und das hier ist unsere Top-Meldung zur Stunde. Bundespräsident Frank-Walter Steinmeier, der hat die neuen Ministerinnen und Minister der CDU ernannt. Am frühen Nachmittag soll dann noch Thorsten Frey zum Unionsfraktionschef gewählt werden. Ja, und Auslöser für diesen ganzen Personalumbau ist der Rücktritt von Jens Spahn. Weitere Meldungen mit Jean-Marc Heukemes.
7: Der Flugverkehr zwischen Deutschland und Syrien läuft wieder an. Wie die Fluggesellschaft LEAF mitteilte, ist ein Flug von Düsseldorf nach Damaskus gestartet. Dies sei der erste Direktflug nach Syrien seit mehr als 10 Jahren. Die Zahl wildlebender Tiger in Nepal ist weiter gestiegen. Nach Angaben örtlicher Behörden hat sich der Bestand auf 429 Tiere erhöht. Gründe für den Erfolg seien Frühwarnsysteme und eine enge Zusammenarbeit mit Anwohnern.
2: An den DDR-Rockstar Tamara Danz soll mit einer silbernen 35-Euro-Sondermünze erinnert werden. Das Bundeskabinett würdigt damit die langjährige Sängerin der Band Silly. Danz starb im Alter von nur 43 Jahren an Krebs. Die Münze soll 2027 erscheinen. Das Wetter. Am Nachmittag vorwiegend Sonne, trocken, 29 bis 34 Grad. In der Nacht dann wenige Wolken, 21 bis 15 Grad. Morgen neben Sonne, am Abend im Westen Schauer und Gewitter, sehr heiß, bei 34 bis 38 Grad. MDR aktuell Verkehrsdienst. A4 Frankfurt Richtung Dresden zwischen Jena Zentrum und Stadtroda. 3 Kilometer Stau durch ein defektes Fahrzeug im Baustellenbereich. A13 Richtung Berlin zwischen Schönborn und Ruhland. 4 Kilometer Stau an einer Baustelle plus 15 Minuten. Und geblitzt wird auf der A9 Richtung Berlin zwischen Halle und Bitterfeld-Wolfen und auch in Höhe Köselitz. Außerdem auf der A71 Richtung Schweinfurt am Kreuz Erfurt. Soweit der MDR aktuell Verkehrsdienst, 13.17 Uhr.
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25: Die deutsche Autobranche sorgt derzeit für wenig gute Schlagzeilen. Erst die hier heute. BMW will weltweit 8000 Stellen streichen. Und bei Volkswagen, Deutschlands größtem Autobauer, ist der Gewinn im zweiten Quartal gesunken. Die Konkurrenz aus China ist groß und im Raum stehen hier 50.000 Stellen, die wohl gestrichen werden müssen, um wieder wettbewerbsfähig zu sein. Auch die Schließung ganzer Werke, darunter Zwickau, ist in den Überlegungen. Aber plötzlich ist die Rede sogar von einer Trendwende. Frage dazu an Nicolas Lieven. Was steckt dahinter?
14: Es geht um die neuen Elektromodelle der Kernmarke VW, ID Neo, ID Cross und vor allem ID Polo. Das ist der erste Elektro-VW der neuen Generation für unter 25.000 Euro, zumindest in der Basisversion. Zunächst hatten Fachpresse und Influencer gute Noten verteilt, dann war die erste Version, die sogenannte Launch Edition, binnen Stunden vergriffen und inzwischen liegen europaweit zehntausende Bestellungen vor. Jahrelang war VW ja vorgeworfen worden, die Elektromobilität verschlafen zu haben und nun hat die Marke offensichtlich aufgeholt, wie übrigens auch andere deutsche Hersteller, darunter Mercedes und BMW.
25: Ja, und wo ist der Haken?
14: Es gibt mehrere Haken. Zunächst für die Kunden. Die Basisversion des ID Polo kostet zwar unter 25.000 Euro, aber wer mehr Extras und eine größere Batterie haben möchte, zahlt schnell 10.000 Euro mehr. In der Basisversion fehlen zum Beispiel das Navigationssystem, Alufelgen und Apple CarPlay oder Android Auto. Dann wird der ID Polo nicht in Deutschland gebaut, sondern in Spanien, vor allem wegen der günstigeren Arbeitskosten. Und offen ist, ob sich mit dem Elektrokleinwagen überhaupt Geld verdienen lässt. Gerade der sogenannte Massenmarkt ist heiß umkämpft. Die Konkurrenz aus China, aber auch Europa ist groß.
25: Und was bedeutet das für den Konzern und die Sparpläne von VW?
14: Aktuell sind Werksferien, aber hinter den Kulissen, da brodelt es und an den Sparbemühungen dürfte sich erstmal auch nichts ändern. Experten halten den Konzern einfach für zu groß, zu komplex, zu teuer und zu langsam. Zudem machen die Geschäfte in den USA wegen der Zölle und vor allem in China Probleme. Dort hat VW bis vor wenigen Jahren noch Milliardengewinne eingefahren und in diesem Jahr rechnen Experten mit null. Und wie gesagt, der neue ID Polo wird eben nicht in Deutschland produziert, sondern in Spanien. Ebenso übrigens wie der E-Kleinwagen, der nächstes Jahr kommen soll, Arbeitstitel ID Everyone für unter 20.000 Euro. Beide also made in Europe, aber eben nicht made in Germany. Von daher ist unklar, ob deutsche Jobs und Standorte davon überhaupt profitieren. Aber die Entwicklung rund um die neuen E-Modelle lassen zumindest hoffen.
25: Nicolas Lieven war das zur Euphorie und auch Krise bei VW. Systemsprenger, so werden Kinder und Jugendliche bezeichnet, mit denen niemand so richtig zurechtzukommen scheint. Sie werden von Einrichtung zu Einrichtung gereicht. Keiner will sie haben. Und pro Jahr betrifft das laut Schätzungen 5.000 bis 10.000 Kinder und Jugendliche in Deutschland. Eine Dokumentation des ARD-Teams Recherche hat junge Menschen begleitet, die durch das Raster von Jugendhilfe und Psychiatrie fallen. Rebecca Kupfner, Andreas Rummel und Cecilia Kloppmann berichten.
15: Ole war ein schwieriges Kind, schon im Kindergarten, später in der Grundschule, so seine Mutter Christine.
16: Es war sehr anstrengend, weil eben ständig Beschwerden kamen. Da standen mal auch ein paar Eltern hier vor der Tür. Die Lehrer haben oft ins Hausaufgabenheft eingetragen, Ole macht dies und das und benimmt sich nicht.
15: Die Eltern gehen mit Ole zum Psychologen. Der empfiehlt, Ole im Klinikum Magdeburg vorzustellen. Einen Platz in der Tagesklinik gibt es zu dieser Zeit nicht. Der Neunjährige wurde stationär aufgenommen für 4,5 Monate. Danach sei alles schlimmer als zuvor gewesen, so die Mutter.
16: Und dann kam er in die Psychiatrie stationär und da verschlechterte sich das schon. Also dass er dann auf einmal wirklich von zu Hause weg war, Tag und Nacht, das tat ihm nicht gut.
15: Die Familie sucht Hilfe beim Jugendamt. Die Eltern hören immer wieder.
17: In Augen des Jugendamtes und der Klinik immer die üblichen Verdächtigen, das sind wir.
16: Genau, so ein typischer Spruch, den wir mehrmals gehört haben, ne, war, kein Kind wird so geboren, sondern das müssen ja die Eltern so versaut haben, so ungefähr. Ne?
15: Ole wird in eine Wohngruppe vermittelt. Dort ist er unter Aufsicht von Therapeuten. Doch bald heißt es, Ole sei nicht gruppenfähig. In einer Akte der Klinik für Kinder- und Jugendpsychiatrie Magdeburg wird Oles Verhalten mit, Zitat, Dynamik eines Systemsprengers beschrieben. Professor Menno Baumann forscht seit Jahren zu sogenannten Systemsprengern.
18: Es gibt kein Kriterium, was einen Menschen in seinem Verhalten oder in seinen Eigenschaften zum Systemsprenger macht, sondern es ist immer eine Kombination aus schwierigen, verstörendem Verhalten, was der Mensch zeigt. Das darf man auch nicht verharmlosen. Viele der Menschen haben massive Gewalt auch ausgeübt und gleichzeitig aber eben auch Umfeldbedingungen. Viele dieser Menschen sind in ihrer Biografie sehr, sehr früh zerstört worden, sind also auch mindestens genauso viel Opfer, wie die Täter sind. Und viele der jungen Menschen haben eben auch extremes Systemversagen erlebt.
15: Im Fall von Ole jedoch spricht wenig für Traumatisierungen in der Familie. Für ihn beginnt eine Odyssee von Psychiatrie zu Psychiatrie. Die Aufenthalte setzen ihm stark zu. Das verzweifelte Kind schickt Sprachnachrichten.

0: 17. Heute befindet er sich in einer Art Notunterbringung der Stadt. Adäquate Behandlung und wirkliche Hilfe bekommt er dort nicht.
1: Ja, die Geschichte, die ist schon erschütternd genug. Es geht aber noch weiter. Offenbar wurde Ole in einigen Einrichtungen körperlich misshandelt. Die ganze Geschichte des ARD-Teams Recherche verwahrt, verletzt, vergessen, abgestempelt als Systemsprenger. Die finden Sie in der ARD-Mediathek. 13.23 Uhr. Wenn man einen Handwerker braucht, dann geht das mittlerweile so richtig ins Geld. Angesichts dessen könnte die Versuchung groß sein, Arbeiten im Haus oder auch die ein oder andere Dienstleistung schwarz abzuwickeln. Die aktuellen Statistiken, die weisen zwar keine Zunahme direkt aus von Schwarzarbeit, aber Praktiker beobachten, dass die Hemmschwelle zu sinken scheint. Daniela Karls berichtet.
2: Anke Anton betreibt seit mehr als 30 Jahren einen Friseursalon in Neustadt. Zu ihrem Leidwesen musste auch sie in letzter Zeit ihre Preise erhöhen.
3: Ob es die Präparate sind, ob es die Lieferanten sind, die Anlieferung an sich, die Arbeitnehmer, die Lohnkosten, die ganzen Kosten, die für uns im Salon entstehen, die sind natürlich enorm gestiegen. Na klar ist dann die Preissteigerung auch dementsprechend.
2: Prinzipiell kann Anke Anton verstehen, wenn Menschen sich unter der Hand in ihrer Wohnung die Haare schneiden lassen, um Geld zu sparen. Aber die Innungsobermeisterin des Friseurhandwerks weist auf die Schattenseiten dieses vermeintlich guten Deals für beide Seiten hin.
3: Wenn ich jetzt schwarz Tanken fahren könnte, wäre ich auch dankbar bei den Preisen. Ne? Aber es geht halt nicht. Und ich muss als Betrieb auch wirtschaftlich denken. Ne? Ich habe eine Auszubildende im ersten Lehrjahr, die muss auch finanziert werden. Und auch die Arbeitnehmer wollen ihr Geld pünktlich haben und müssen auch ihr Geld verdienen.
2: Auch die Handwerkskammer in Dresden beobachtet, dass Schwarzarbeit an Fahrt aufnimmt in verschiedenen Handwerksbereichen. Ein Ärgernis für Andreas Pritschinski, Hauptgeschäftsführer der Handwerkskammer Dresden.
4: Und es geht ja zu Lasten der Arbeitsplätze von den Menschen, die jeden Morgen aufstehen, in ihre Firma gehen und dann vielleicht eben keine Arbeit haben, weil bestimmte andere Leistungen dann auf dem Wege der Schwarzarbeit erbracht werden.
2: Die Handwerkskammer in Dresden versucht, ihre Mitglieder dafür zu sensibilisieren, dass Schwarzarbeit in allen Facetten kein Kavaliersdelikt ist. Dafür steht auch die Finanzkontrolle Schwarzarbeit der Zollverwaltung. Rund um die Uhr sind die Beamten unterwegs. Im vergangenen Jahr haben sie 1300 Arbeitgeber und mehr als 18.000 Einzelpersonen in Sachsen überprüft. Im Ergebnis wurden mehr als 5.100 Verfahren eingeleitet. Und die Strafen können empfindlich sein, so Heike Wilsdorf vom Hauptzollamt Dresden.
5: Je nach Deliktsbereich und natürlich auch Schwere der festgestellten Taten liegt auch ein Bußgeld sehr, sehr hoch und kann wirklich auch bis zu mehreren hunderttausend Euro betragen.
2: Konkret hängt die Strafe davon ab, wie lang und in welcher Höhe Steuern und Sozialbeiträge hinterzogen wurden und ob gar ein kriminelles Netzwerk die Schwarzarbeit organisiert hat. Das Hauptzollamt in Dresden geht jedenfalls davon aus, dass Schwarzarbeit auch in Sachsen auf einem anhaltend hohen Niveau stattfindet.
1: Der Bericht von Daniela Kaas. Das warme Wetter, das sorgt für warmes Ostseewasser und lädt natürlich zum Baden ein, hat aber auch seine Tücken. Denn nicht nur Urlauber fühlen sich im warmen Wasser wohl, sondern auch Krankheitserreger, zum Beispiel Vibrionen. In diesem Jahr gibt es in Deutschland wesentlich mehr Infektionen mit diesen Bakterien. Und inzwischen wurde auch schon ein zweiter Todesfall bestätigt. Franziska Müller-Ehrenfeld, die informiert über den Krankheitserreger.
6: Vibrionen sind Bakterien, die in salzhaltigem Wasser vorkommen, etwa in der Nord- und Ostsee. Bei Temperaturen ab 18 Grad können sie sich stark, ab 20 Grad extrem vermehren. Aufgrund der warmen Temperaturen ist die Vibrionensaison in Deutschland dieses Jahr außergewöhnlich früh gestartet. Das Robert-Koch-Institut RKI hat nach eigenen Angaben bisher 17 Infektionsfälle erfasst. Die Betroffenen seien zwischen 3 und 95 Jahren alt, wobei die meisten Senioren waren. Auch bei den beiden Todesfällen habe es sich jeweils um hochaltrige Menschen gehandelt. Nach Angaben der Berliner Gesundheitsämter war zumindest eine der Personen vorher an der Ostsee. In den Vorjahren hatte es laut RKI im gesamten Jahr nur 1 bis 2 Todesfälle durch Vibrionen gegeben. Neben Alten und Vorerkrankten sind auch Menschen mit offenen Wunden oder Verletzungen an der Haut besonders gefährdet.
1: Klingt nicht schön. Wir schauen jetzt trotzdem nochmal, was wir heute am besten machen, um uns abzukühlen. Denn es wird heiß, richtig, Renato?
7: Ja, genau. Also natürlich ist da das Freibad eine ganz erste Wahl, aber ansonsten kann man natürlich auch im Schatten irgendwo ein Eis essen oder ja vielleicht irgendwo einfach drin ein Plätzchen suchen, wer eben diese Hitze gar nicht ertragen kann.

0: Die Temperaturen auf alle Fälle jetzt schon verbreitet, natürlich über 30 Grad. Also wir haben vor allem in der Westhälfte Thüringens, beziehungsweise überhaupt in Thüringen, die höchsten Werte. Aber dort im Westen 31 Grad und sonst kommen wir gerade noch am frischesten weg in Sachsen an der Neiße mit 27 Grad. Es wird heute bis 34 Grad raufgehen und die Badetemperaturen, wir hatten sie vorhin schon mal besprochen, aber ich kann ganz gerne noch mal sagen, der Durchschnittswert 21 Grad, damit ist es noch recht erfrischend.
1: Ja, und wenn wir jetzt mal den kurzen Überblick machen noch, dann ist es ja ein kleines Hoch, oder?
0: Ja, genau. Also morgen wird es dann schon tatsächlich wieder im Nachmittagsverlauf im Westen mehr Wolken geben. Die werden dann auch Schauer und Gewitter bringen und die können örtlich auch schwere Sturmböen mit dabei haben. Also einzelne Gewitter, die tatsächlich ein bisschen kräftiger auftreten, sind da auch mit drin. Die bringen aber dann zumindest Erfrischung für den Freitag. Ein bisschen, nur noch 31 Grad.
1: Danke, Renato.
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1: Ich habe noch ein Thema. Es geht nämlich um Waldbrände, Klimawandel und hitzegestresste Balkonpflanzen. Es gibt aber welche, die sich schon drauf einstellen auf die Hitze. Wir sprechen drüber in 20 Minuten.
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7: Um 13.30 Uhr mit Jean-Marc Heukemes. Bundespräsident Frank-Walter Steinmeier hat die neuen Minister der Bundesregierung ernannt. Er überreichte die Urkunden an die CDU-Politiker Steffen Bilger, Carsten Linnemann und Nina Wagen. Der bisherige Verkehrsminister Patrick Schnieder wurde aus dem Amt entlassen. Steinmeier kritisierte zugleich, dass die neuen Minister erst Anfang September im Bundestag vereidigt werden sollen. Derzeit befindet sich das Parlament in der Sommerpause. Am Nachmittag kommt die Unionsfraktion zu einer Sondersitzung zusammen, um einen neuen Vorsitz zu wählen. Einziger Kandidat ist der bisherige Kanzleramtsminister Thorsten Frei. Die Energieexpertin Claudia Kempfert hat die vom Kabinett verabschiedeten Energiegesetze kritisiert. Kempfert sagte dem MDR, die beiden Gesetze bremsten die Energiewende aus. So sei die Anschaffung kleiner Solaranlagen künftig weniger attraktiv. Auch gäbe es weniger Anreize, Anlagen für Wind- und Solarenergie da auszubauen, wo sie dringend nötig seien. Mit der von der Regierung beschlossenen EEG-Reform soll unter anderem die Förderung kleiner Solaranlagen entfallen. Ein weiteres Netzpaket soll den Zuwachs von Windanlagen und großen Solaranlagen steuern. Nach dem Großbrand in Meiningen sind mehrere Hallen eingestürzt. Das hat Stadtbrandmeister Michael Friedrich dem MDR bestätigt. Die Flammen seien erst nach mehreren Stunden unter Kontrolle gewesen. Mehr als 180 Rettungskräfte seien die ganze Nacht im Einsatz gewesen. Nach Angaben der Polizei können Brandermittler die betroffenen Halle frühestens am Samstag betreten. Die Schadenshöhe sei noch unklar. In Deutschland hat es in diesem Jahr bereits 2 Todesfälle nach Vibrioneninfektionen gegeben. Wie das Robert-Koch-Institut mitteilte, wurden insgesamt 17 Infektionen erfasst. Alle Patienten hätten sich die Erkrankung in Deutschland zugezogen. Die Fallzahl liegt laut RKI bereits jetzt deutlich höher als in den Vorjahren. Vibrionen kommen in Süß-, Brack- und Salzwasser vor. Bei sommerlicher Hitze steigt das Risiko für Infektionen an Nord- und Ostsee. Die US-Regierung plant einen Medienbericht zufolge, staatliche Zuschüsse für die Krankenversicherung für über 65-Jährige zu streichen. Wie das Wall Street Journal schreibt, sollen Bundeszuschüsse in Höhe von 3,6 Milliarden Dollar zum Jahresende auslaufen. Mit dem Geld werden bisher Anstiege bei den Versicherungsprämien der Krankenkasse Medicare begrenzt. Dem Bericht zufolge wären etwa rund 25 Millionen US-Bürger vom Auslaufen der Zuschüsse betroffen. Das waren die Nachrichten. Das Wetter mit den Temperaturen. Dresden fast wolkenlos 28 Grad, Eisenach wolkenlos 29, generell überall wolkenlos, Erfurt wolkenlos 30, Gardelegen 29 Grad, Hoyerswerda 27, Magdeburg 29, Neuhaus 25 Grad, Oschatz 28, Plauen 29, Wernigerode 30 und Lutherstadt-Wittenberg 27 Grad. Am Nachmittag vorwiegend Sonne und trocken bei 29 bis 34 Grad, in der Nacht dann wenige Wolken, 21 bis 15 Grad. Morgen neben Sonne, am Abend im Westen Schauer und Gewitter und sehr heiß bei 34 bis 38 Grad. Am Freitag dann Sonne, Wolken, einzelne Schauer und Gewitter, aber weniger heiß. MDR aktuell Verkehrsdienst, A4 Frankfurt Richtung Dresden, zwischen Stadt Roda und Hermsdorfer Kreuz stockender Verkehr wegen Bauarbeiten, hier brauchen Sie 10 Minuten länger. A13 Richtung Berlin zwischen Schönborn und Roland, 4 Kilometer Stau an einer Baustelle, plus 10 Minuten. Auf der B169 zwischen der A14 Abfahrt Döbel Nord und Großbauchlitz Behinderungen nach einem Unfall und geblitzt wird auf der A9 Richtung Berlin zweimal zwischen Halle und Bitterfeld-Wolfen und Höhe Köselitz. Soweit der MDR aktuell Verkehrsdienst, 13.34 Uhr.
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1: Mit Katja Diedrich am Mikrofon. Familienministerin Karin Prien, die hatte heftige Kritik ausgelöst, als sie von Einsparungen für das Programm Demokratie Leben sprach. Und nach dem Anschlag beim Berliner Christopher Street Day kündigte sie nun zusätzliche Mittel für die Deradikalisierung an. Den umstrittenen Umbau des Programms, den verteidigt sie aber weiter. Und die wichtigsten Fragen zum Thema, die beantwortet unser Korrespondent im ARD-Hauptstadtstudio Berlin, Dietrich Karl Meurer. Was stellt denn Familienministerin Karin Prien aktuell in Aussicht?
5: Karin Prien prüft, ob sie den Bundesländern 5 Millionen Euro zusätzlich zur Verfügung stellen kann für Angebote zur Deradikalisierung. Zusätzlich soll man hier aber nicht falsch verstehen, das Geld soll aus Mitteln des Programms Demokratie Leben kommen, die bisher für andere Zwecke vorgesehen waren. Eine Entscheidung gibt es aber noch nicht. Die Ministerin erklärte, sie könne sich einen solchen Schritt gut vorstellen. Vorher will sie mit Ländern, Fachleuten und muslimischen Verbänden beraten. Anlass ist natürlich der Anschlag beim Berliner Christopher Street Day am Wochenende. Karin Prien sieht darin ein Signal, das Thema Deradikalisierung stärker zu gewichten.
1: Wie ordnet sich die Ankündigung in die Pläne für Demokratie Leben ein, die ja recht umstritten sind?
5: Genau, die Ankündigung erfolgt während einer umstrittenen Neuausrichtung von Demokratie Leben. Das Bundesprogramm fördert ja seit 2014 Projekte für Demokratie, Vielfalt und gegen Extremismus. Ministerin Prien will Fördergelder künftig anders verteilen und auch neue Schwerpunkte setzen inhaltlich. Und dafür, so steht zu befürchten, könnten zahlreiche bisher geförderte Projekte auslaufen. Auch wegen des Spardrucks übrigens. Der Etat des Programms von über 190 Millionen Euro in diesem Jahr soll im kommenden Jahr auf 170 Millionen Euro sinken. Das entspricht einem Minus von rund 11%.
1: Und welche Kritik gibt es an den Plänen der Ministerin?
5: Kritik gab es schon vor dem neuen Vorstoß von Karin Prien. Zahlreiche Organisationen wandten sich gegen diese Spar- und Umbaupläne. Sie warnen davor, dass mit dem Auslaufen von Förderungen gewachsene Netzwerke, Fachwissen und lokale Strukturen verloren gehen könnten. Die Kritik richtet sich gegen die angekündigten Kürzungen und die neue Schwerpunktsetzung des Programms. Auch der Verband Queere Vielfalt, LSVD, gehört zu den Kritikern. Er hat sich gerade jetzt erst nach dem Anschlag in Berlin zu Wort gemeldet. Der Verband bemängelt insbesondere Einschnitte bei Projekten für Aufklärung, Sichtbarkeit und Sicherheit queerer Menschen.
1: Wie verteidigt Prien dann ihren Kurs?
5: Karin Prien hält die Neuausrichtung des Programms für richtig. Es sei in der Vergangenheit zu sehr auf linke Projekte und Identitätspolitik ausgerichtet. Und sie argumentiert, dass zum Beispiel islamistischer Extremismus in der Förderung stärker berücksichtigt werden müsse. Der Anschlag beim Berliner CSD bestätige aus ihrer Sicht diesen Schwerpunkt. Zudem verweist sie auf wissenschaftliche Erkenntnisse, nach denen Deradikalisierungsprogramme auch wirklich erfolgreich sein können. Den Vorwurf, Minderheiten würden durch die Änderung benachteiligt, den weist die Ministerin zurück. Nach ihrer Darstellung fördert Demokratie Leben auch weiterhin Projekte und Schutzangebote für queere Menschen und andere Minderheiten.
1: Dietrich Karlmeurer war das aus Berlin. Es ist einer der am schnellsten wachsenden Posten im Bundeshaushalt. Der Verteidigungsetat, der soll bis 2030 auf über 180 Milliarden Euro pro Jahr ansteigen. Aber wie können Ideen von Start-ups ins klassische Beschaffungssystem der Bundeswehr es schaffen? Das war gestern Abend bei einer Podiumsdiskussion im Haus der Bayerischen Wirtschaft in München Thema. Johannes Lenz fasst zusammen.
8: Mehr Geld allein bringt der Bundeswehr noch lange keine schnelleren Innovationen. Genau da setzt die Kritik von Professorin Raffaela Kraus von der Universität der Bundeswehr an. Sie beschäftigt sich mit Unternehmertum und Transformation. Viele junge Firmen hätten gute Ideen, kämen aber zu schwer in den Verteidigungsmarkt.
9: Ich glaube tatsächlich, dass dieser Wettbewerb eigentlich noch mit sehr ungleichen Mitteln stattfindet. Weil so junge Unternehmen, die haben häufig gar nicht die Voraussetzungen, um Lieferant zu werden.
8: Konkret könnte das Beschaffungsamt der Bundeswehr laut Raffaela Kraus Eignungsnachweise vereinfachen, wie Referenzen anderer Unternehmen und Bankauskünfte. Und IT-Sicherheit oder Vertrauenswürdigkeit sollten für ein und dasselbe Start-up nicht bei jeder Ausschreibung wieder komplett neu abgefragt werden. Ohne Standards abzusetzen, Wege beschleunigen. Am Ende gehe es darum, Steuergeld effizient zu nutzen und die Bundeswehr schneller zukunftsfähig aufzustellen. Im Sinne der Sicherheit der Soldatinnen und Soldaten und im Sinne der Steuerzahler.
1: Und jetzt schauen wir noch mal nach Griechenland. Bisher wurden von dort diesen Sommer noch keine Brände gemeldet. Aber jetzt kommt von der Kykladeninsel Paros die Nachricht, dass gestern ein Feuer ausgebrochen ist. Bisher konnten die Brände nicht unter Kontrolle gebracht werden. Moritz Pompel.
10: Betroffen ist das Zentrum und der Süden der Insel. Mehrere Ortschaften mussten und müssen zeitweise evakuiert werden. Griechische Medien berichten, dass die Bewohner teils aufgefordert wurden, an die Strände zu fliehen. Dutzende Einsatzkräfte, auch aus anderen Landesteilen, kämpfen gegen die Flammen in dem relativ schlecht zugänglichen, bergigen Gebiet. Die großteils niedrige Vegetation ist ausgedörrt. Der typische Sommerwind Meltemi facht das Feuer immer wieder an. Seit dem Morgen wird auch wieder aus der Luft gelöscht mit Flugzeugen und Hubschraubern. Derzeit sprechen die Einsatzkräfte von einem besseren Lagebild ohne aktive Brandfront, aber mit zahlreichen einzelnen Brandherden. Ab dem Mittag, warnte der Bürgermeister der Insel, wird der Wind zunehmen. Entwarnung ist also nicht in Sicht. Für viele Landesteile gilt eine hohe Warnstufe. Was das Feuer auf Paros ausgelöst hat, ist derzeit noch unklar. Es gibt aber Berichte, dass das Feuer auf einer Müllkippe ausgebrochen sei. Menschen sind, Stand jetzt, nicht zu Schaden gekommen. Bisher ist Griechenland relativ glimpflich durch die Waldbrandsaison gekommen. Auch weil es weniger heiß ist als in den letzten Jahren und weil es insbesondere im Frühjahr verhältnismäßig viel geregnet hat.
1: 13.40 Uhr, Silke Heine ist jetzt hier für den Sport.
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11: Ja, da schauen wir in die Fußball-Chefetagen. Der Plan von FIFA-Chef Gianni Infantino, Investoren für die Rechte auch an WM-Turnieren ins Spiel zu bringen, hat in der Fußballwelt große Empörung ausgelöst. Vor allem in Europa gibt es Widerworte aus der Politik und ein klares Veto der UEFA. Damit wird eine Grenze überschritten, die die für den Fußball verantwortlichen Institutionen niemals überschreiten dürften, teilte der Europäische Dachverband mit. Voraussichtlich soll es noch in dieser Woche eine Dringlichkeitssitzung der europäischen Verbände geben. Auch der Deutsche Fußballbund hat für heute eine Stellungnahme angekündigt. In Mainz findet aktuell der internationale Trainerkongress statt, veranstaltet vom Bund Deutscher Fußballlehrer. Auch dort wird das Vorhaben der FIFA heute Thema sein. Mit dabei in Mainz ist Marie-Louise Ether, die gebürtige Dresdnerin, hatte im April dieses Jahres als erste Frau den Cheftrainerposten bei einem Männerbundesligisten übernommen. Beim Trainerkongress ist sie als Frau zwar keine Ausnahme mehr, dennoch ist der Männeranteil in Mainz deutlich höher. Stefan Sander.
12: Es ist der größte internationale Trainerkongress der Geschichte. Und trotz der 1400 Teilnehmenden ist die Veranstaltung in Mainz sehr männerlastig. Eine der wenigen Frauen vor Ort ist Marie-Louise Ether. Die 35-Jährige hat dieses Jahr Geschichte geschrieben. Sie wird die erste Cheftrainerin in der Fußball-Bundesliga der Männer und übernimmt das Amt bei Union Berlin. Die mediale Aufmerksamkeit vor ihrem ersten Spiel im April riesig.
13: Wenn ich mich an meine erste PK zurückerinnere oder auch klar bei den Bundesligaspielen, wenn dann zig Kameras auf eingerichtet ist, konnte ich mich etwas darauf vorbereiten. Trotzdem war es natürlich enorm, das Ausmaß, und zeigt dann doch auch, wie ja präsent das Thema ja noch im Fußball ist, aber auch in unserer Gesellschaft. Und hoffentlich wird das über die Jahre dann immer weniger, dass irgendwann das Thema Frau gar keine Rolle mehr spielt.
12: Die Entwicklung geht laut ETA beim Kongress in die richtige Richtung.
13: Erstmal kenne ich das ja schon von klein auf, bin ja auch mit Jungs groß geworden in Fußballmannschaften und eben jetzt auch als Trainerin. Ich muss schon sagen, dass in den letzten Jahren doch auch der Frauenanteil immer höher geworden ist, also auch beim ITK. Als ich vor ein paar Jahren das erste Mal dabei war, da war das noch deutlich geringer und deswegen ist es schön zu sehen, dass immer mehr Frauen da sind, aber es dürfen natürlich gerne auch noch mehr werden.
12: Beim Internationalen Trainerkongress ist Eta eine beliebte Gesprächspartnerin. Für Teil einer Podiumsdiskussion mit VfB-Trainer Sebastian Hoeneß, Darmstadt-Coach Florian Kohfeldt und TV-Experte Matthias Sammer sein. Das Thema? Potenziale im Fußball erkennen und Chancen nutzen. Marie-Louise Eta hat ihre persönliche Chance für eine Trainerkarriere definitiv genutzt. Für viele Fans gilt sie als Vorbild.
13: Ich glaube, das ist eine Rolle, die ich jetzt nie angestrebt habe, aber die natürlich auch durch die Aufgaben schon vor ein paar Jahren, als ich auch als Co-Trainerin in der Männer-Bundesliga erste Erfahrung sammeln durfte und jetzt eben dann auch als Cheftrainerin, eine Rolle, an der ich gar nicht mehr vorbeikomme und die nehme ich auch gerne an mittlerweile. Ich weiß, wie wichtig Sichtbarkeit auch ist.
12: Es passiert etwas im deutschen Fußball. Auch wenn die Entwicklung langsam ist.
13: Ich glaube, es braucht schon noch ein Stück weit auch an Zeit. Man muss schon sagen, dass auch jetzt immer mehr auch getan wird, auch was Ausbildungsprogramme angeht, was eben Wege auch aufzeigen angeht, dass es auch für Frauen Wege gibt, auch im Fußball.
12: Mittlerweile trainiert Marie-Louise Eta, wie lange im Voraus geplant, die Bundesliga-Fußballerin bei Union Berlin. Es wird spannend, wann die nächste Frau in der Bundesliga der Männer einen Job als Trainerin übernimmt.
11: Vom Fußball zum Radsport. Die Pläne für eine Rückkehr der Frankreich-Rundfahrt nach Deutschland haben einen weiteren Meilenstein erreicht. Die deutsche Bewerbung für den Grand Départ der Tour de France 2029 wurde heute in Berlin offiziell übergeben. Das wichtigste Radrennen der Welt soll 2029 und damit 40 Jahre nach der friedlichen Revolution und dem Fall der Berliner Mauer nach Berlin und Mitteldeutschland geholt werden. Erleichterung auch bei Andreas Prokop vom Verein Grand Départ 2029.
14: Also zweifelsohne war es ein Meilenstein. Wir haben lange darauf hingearbeitet. Das ist das Ziel, was wir hatten, zu zeigen, dass wir professionell sind und vor allem ein Signal der Emotionen, der Begeisterung zu schicken und den französischen Kollegen von der ASO mitzugehen.
11: Soweit Prokop. Unterstützt wird die Bewerbung vom Bund sowie den Ländern Berlin, Sachsen und Sachsen-Anhalt und Thüringen. Die Vergabeentscheidung trifft allein die ASO, voraussichtlich Anfang 2027.
1: Danke, Silke. Den nächsten Sport, den gibt's hier wie immer in einer Stunde. Und wir schauen auf unsere wichtigste Meldung zur Stunde. Da hat Bundespräsident Frank-Walter Steinmeier die neuen Minister der Bundesregierung ernannt. Er überreichte die Urkunden an die CDU-Politiker Steffen Bilger, Carsten Linnemann und Nina Wagen. Weitere Meldungen mit Jean-Marc Heukemes.
7: Die Doktorarbeit der früheren Verfassungsrichterkandidatin Frauke Prosius-Gersdorf ist kein Plagiat. Wie die zuständige Universität Hamburg mitteilte, ist der Vorwurf wissenschaftlichen Fehlverhaltens nicht gerechtfertigt. Die Universität begann die Überprüfung der Arbeit vor ungefähr einem Jahr. Zu dieser Zeit hatte Prosius-Gersdorf für ein Amt als Verfassungsrichterin kandidiert, zog die Kandidatur später aber zurück. Bei Kämpfen im Sudan sind mehr als 20 Kinder getötet worden. Nach UNICEF-Angaben starben sie bei Kämpfen um die Stadt Al-Obeid. Im ersten Halbjahr dieses Jahres sollen mindestens 330 Kinder im Sudan getötet worden sein. Um den Hochwasserschutz an der Orla zu verbessern, sind zwischen Freien Orla und Langen Orla rund 2 Kilometer an neuen Gewässerstrukturen entstanden. Thüringens Umweltminister Thilo Kummer sagte, diese sollen auch die ökologische Qualität des Flusses erhöhen. Das Wetter. Am Nachmittag vorwiegend Sonne und trocken bei 29 bis 34 Grad. In der Nacht dann wenige Wolken, 21 bis 15 Grad. Morgen neben Sonne, am Abend im Westen Schauer und Gewitter. Sehr heiß, 34 bis 38 Grad. MDR aktuell Verkehrsdienst. A4 Frankfurt Richtung Dresden, zwischen Stadt Roda und Hermsdorfer Kreuz, stockender Verkehr wegen Bauarbeiten, hier brauchen Sie 10 Minuten länger. A72 Richtung Hof, zwischen Chemnitz Süd und Stolberg Nord, stockender Verkehr an einer Tagesbaustelle. Die B184 Königsborn-Dessau ist zwischen Schora und Zerbst wegen eines Feuerwehreinsatzes gesperrt. Und im Landkreis Harz auf der Straße zwischen Mecklsprung und Harzgerode steht ein defektes Fahrzeug. Geblitzt wird auf der A9 Richtung Berlin zweimal, zwischen Halle und Bitterfeld-Wolfen und in Höhe Köselitz. Soweit der MDR aktuell Verkehrsdienst, 13.47 Uhr.
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1: Während im Waldbrandgebiet bei Bordeaux die ersten Menschen wieder in ihre Häuser zurückkehren dürfen, steht die nächste Hitzewelle schon ins Haus in Südwesteuropa, wieder mit Temperaturen an die 40 Grad. Und immer wieder heißt es, Waldbrände und Klimawandel, das hängt stark miteinander zusammen. Und das zeigt auch Forschung aus Leipzig. Aber warum eigentlich? Florian Zinner aus der Klimaredaktion, der hat die Hintergründe.
15: Um die wichtigste Frage gleich zu Beginn geklärt zu haben, der Klimawandel legt keine Waldbrände und ist auch sonst kein Pyromane. Waldbrände entstehen in der Regel durch menschliches Zutun, Brandstiftung, veränderte Landnutzung, militärische Munition oder eben die Kippe in der Sommerheide. Blitzschlag als natürliche Zündquelle ist eher die Ausnahme. Damit überhaupt ein Feuer entsteht, braucht es vor allem zwei Dinge: brennbare Biomasse in der Umgebung und das sogenannte Feuerwetter, erklärt István Dunkel, Klimaforscher an der Universität Leipzig.
16: In Mitteleuropa haben wir sehr viel Biomasse da, aber uns fehlt das Wetter für diese Brände. Und wenn wir sehr weit in den Süden gehen, zum Beispiel in den Süden mediterranen Raum oder nach Nordafrika, da haben wir viel Feuerwetter, aber kaum Biomasse. Gebiete, die sehr intensiv brennen, das ist dann genau dieser Sweet Spot zwischen gutem Feuerwetter und genug Biomasse.
15: Feuerwetter bedeutet, Hitze folgt auf Trockenheit. Besonders gefährlich wird die Mischung dann, wenn noch Wind hinzukommt. Wie auch bei den Waldbränden 2026 in Europa beginnt alles mit einer längeren Trockenperiode, in der zum Beispiel auch das Totholz am Boden austrocknet, gefolgt von einer oder mehreren Hitzewellen.
16: Das heißt, wir haben nochmal sehr intensive heiße Tage, in denen wirklich das Letzte an Wasser aus dem Boden und aus der Vegetation gesogen wird.
15: Der Wind kann dann wie der Blasebalg am Kamin aus einem kleinen Feuer in Kürze einen großen Flächenbrand machen. Für den Wind gilt allerdings:
16: Hier ist es wirklich, wirklich schwer, besonders auf einzelne Events, den Effekt vom Klimawandel zu beweisen. Wohingegen bei Hitze und bei Trockenheit es ganz anders aussieht.
15: Zwei der drei Faktoren für ein ausgeprägtes Feuerwetter werden also klar durch den Klimawandel begünstigt. Forschung aus den vergangenen Jahren zeigt genau das. Durch den Klimawandel hat sich die Waldbrandsituation weltweit verschärft. Der Schweizer Klimaforscher Dominik Schumacher, Teil der Forschungsinitiative World Weather Attribution, sieht auch einen feuchten Winter als Faktor.
17: Diese Bedingungen, also zunächst recht feucht und dann ein Übergang zu sehr trockenen Verhältnissen, sind optimale Voraussetzungen für eine extreme Waldbrandsaison. Denn dann können mehr Pflanzen wachsen und später kann mehr Vegetation abbrennen.
15: István Dunkel von der Uni Leipzig merkt an, dass dieser Effekt stark von den örtlichen Gegebenheiten abhänge und vor allem auf Brände in tendenziell kargen Landschaften wie in Zentral- und Südspanien zutreffe. Bei großen zusammenhängenden Waldflächen sei jedoch das Feuerwetter ausschlaggebend. Solches Feuerwetter gab es dieses Jahr auch in Deutschland und gerade im Süden und Westen ist der Oberboden außergewöhnlich stark ausgetrocknet. Trotzdem sei die Vegetation in Deutschland noch deutlich grüner als in Südeuropa, sagt István Dunkel, weshalb wir möglicherweise von großen Bränden bisher verschont geblieben sind.
16: Und der zweite Effekt, menschliche Faktoren, gewollt oder ungewollt, da hatten wir vielleicht auch einfach Glück.
15: Auch das gehört dazu. In einer Situation, in der der Klimawandel zwar keinen Waldbrand legt, aber eben begünstigt.
1: Ja, und es wurde gerade schon gesagt, im Süden Deutschlands vor allem ziemlich heiß und trocken dieser Tage. Und deshalb steigt dort auch das Waldbrandrisiko besonders, zum Teil auf Stufe 4 von 5 oder sogar örtlich 5 von 5. Und wir bleiben noch beim Thema: pralle Sonne, trockene Hitze, kaum Schatten. Das ist auch für Pflanzen problematisch auf dem Balkon zum Beispiel, besonders wenn sie auf dem Südbalkon stehen. Wie können sie die heißen Tage unbeschadet überstehen? Dafür gibt es vielfältige Strategien und Stefan Kloss hat sie zusammengefasst.
18: Die nächsten Hitzetage stehen vor der Tür. Und wer auf seinem Balkon Pflanzen hat, vor allem auf dem Südbalkon, der hat möglicherweise Sorgenfalten auf der Stirn. Gut gießen empfiehlt Pflanzenarzt René Wades bei MDR um 4. Sonst?
19: Ja, die verbrennen halt und verdursten. Eigentlich verdursten die Pflanzen auf dem Südbalkon, weil man einfach nicht genügend Wasser gegeben hat. Also da muss man schon jeden Tag gießen. Das ist halt einfach so. Und wenn man dann noch nicht den richtigen, ich sag mal, Balkonkasten hat, so zu klein, wo man halt keinen Wasservorrat hat, dann wird es immer enger und da muss man immer mehr gießen.
18: Deshalb früh aufstehen und gießen, damit die geliebten Pflanzen gut durch den Tag kommen können, so der Tipp des Gartenprofis. Es gibt einen Trick, wie sich Feuchtigkeit länger im Boden hält. Eine Pflanzschale mit Wasserreservoir. Das bedeutet, die Pflanzen stehen auf einem doppelten Boden. Unten ist Wasser und das zieht sich die Pflanze über die Erde nach oben. Und es gibt noch einen weiteren Trick.
19: Was man noch machen kann, man kann auch im unteren Bereich, das heißt erst recht für diese Pflanzen, die ja sehr empfindlich sind bei zu viel Wasser, einfach Schwämme mit reinpacken. Das heißt also auch so, ich kann jetzt zum Beispiel diese Schwemmstücke einfach hier jetzt reinpacken, mit in die, ja, die werden jetzt in die Erde rein gemischt, also ein paar mehr würde ich dann machen, dann kommt die Erde drauf. Was passiert jetzt? Das heißt, wenn ich jetzt gieße, dann saugen sich diese Schwämme mit Wasser voll und geben das Wasser ganz langsam ab. Und so habe ich noch einen höheren Wasserreservoir. 10 Tage kann das gut funktionieren.
18: Genutzt werden können dafür ganz normale Schwämme, wie sie zum Beispiel in der Küche verwendet werden. Am besten in etwas kleinere Stücke zerschneiden und dann mit unter die Erde mischen, so der Tipp. Jeder, der auf einem begrünten Südbalkon auch an heißen Tagen nicht verzichten möchte, der könne zudem auf hitzeresistente Pflanzenarten zurückgreifen.
19: Also ganz wichtig ist immer zu gucken, wo kommt die Pflanze her, wo ist der Ursprung der Pflanze. Und wenn ich zum Beispiel den Lavendel, da weißt du, wo der herkommt, der kommt aus dem Süden, kommt ja in der Provence und da ist es auch immer heiß. So, und diese Pflanze ist perfekt für den Südbalkon. Ja, und das kann man immer daran erkennen, an der Farbe. Die Farbe der Blätter, ja, sagt, da erzählt mir die Pflanze, wo sie stehen möchte. Silber, ja, so grau, behaart und das sind Pflanzen, die volle Sonne abkönnen.
18: Man solle deshalb die Blätter der Pflanze auch mal anfassen vor dem Kauf, so Gartenprofi Wades. Stabile und dicke Blätter seien ein Anzeichen dafür, dass eine Pflanze Wasser speichern und mit Hitze gut umgehen kann. Als eine Art Hitzeschutzschild würden einige Pflanzen sogar Wachsschichten bilden. Der grundsätzliche Tipp des Gartenfachmanns: Man sollte seine Balkonpflanzen gut kennen und gut behandeln, um sie unbeschadet durch die heißen Tage zu bringen.
1: Ja, man kann ja mal schauen, ob man solche Sachen, Töpfe auf Vinted oder auf Kleinanzeigen zum Beispiel findet. Aber Achtung, klar, da kann man alles kaufen, verkaufen, Klamotten, Möbel, Schuhe, was auch immer. Was primär ja der Nachhaltigkeit dient, kann aber auch zu übergriffigen Nachrichten führen. Meistens trifft das Frauen, wenn zum Beispiel nach expliziten Tragebildern jetzt bei Kleidung gefragt wird. Aber wie reagieren Plattformen und wie gehen Betroffene dagegen vor? Henrike Freitag berichtet.
20: Alicia Ossig ist 16 Jahre alt, als sie beschließt, mal wieder ihren Kleiderschrank auszumisten. Ein paar Schuhe will sie online verkaufen.
21: Ich habe auch ein paar Anfragen bekommen, aber eine Anfrage ist halt rausgestochen, eben die, ob ich die Schuhe auch noch etwas länger getragen oder auch Socken verkaufen würde oder auch Fußbilder anbieten würde.
20: 3 Jahre ist das jetzt her. Wie sich diese Nachrichten angefühlt haben, weiß sie heute noch.
21: Ich habe nicht damit gerechnet, weil ich von sowas davon nie wirklich was mitbekommen habe oder so, wenn dann online davon gelesen habe, aber halt so dieser Gedanke, ja, anderen passiert das, aber mir doch nicht.
20: Doch Alicia Ossig ist nicht die Einzige, die diese Form von sexualisierten Nachrichten über Verkaufsplattformen wie zum Beispiel Vinted oder Kleinanzeigen bekommt, weiß Judith Strieder. Sie ist Psychologin bei HateAid und arbeitet mit Betroffenen von digitaler Gewalt.
22: Also vor allem erleben Frauen sexualisierte digitale Gewalt auf Verkaufsplattformen. Und das geht von dem Versenden eines Dickpics über sexualisierte Nachrichten oder auch bis hin zu dem Klau von Bildern, der bildbasierten sexualisierten Gewalt.
20: Vor allem auf Online-Flohmärkten veröffentlichen Frauen sogenannte Tragebilder. Also Bilder, auf denen sie die Klamotten, die sie verkaufen möchten, selbst tragen.
22: Manchmal passiert es, dass Fotos entwendet werden und dann in sexualisierten Kontexten dargestellt werden, also zum Beispiel auf Pornoplattformen.
20: Wie viele Frauen von sexualisierter Gewalt auf Verkaufsplattformen betroffen sind, lässt sich nicht genau sagen. Die LKA aus Thüringen, Sachsen-Anhalt und Sachsen antworteten auf MDR-Aktuell-Anfragen, dass die Fälle zu spezifisch seien. Auch auf Bundesebene gibt es keine gesammelten Daten zu Übergriffen auf Verkaufsplattformen.
23: Das bewerten wir tatsächlich als Schutzlücke,
20: sagt Elisabeth Alvira González vom Bundesverband der Frauenberatungsstellen und Frauennotrufe. Deutschland sei durch die Istanbul-Konvention und eine EU-Richtlinie dazu verpflichtet, Daten zu Gewalt gegen Frauen zu erheben.
23: Um da auch wiederum geeignete Präventionsmaßnahmen zu entwickeln und zu fördern, weil ohne Wissen kann man keine Prävention machen und auch nicht dem Problem praktisch aktiv entgegenwirken.
20: Auch Plattformen wie Kleinanzeigen, nebenan.de, Vinted und Facebook Marketplace können auf Anfrage keine spezifischen Daten dazu zur Verfügung stellen, betonen aber alle, dass sie kontinuierlich an der Sicherheit für ihre Mitglieder arbeiten. So heißt es zum Beispiel von nebenan.de:
0: NutzerInnen können Inhalte und Nachrichten unkompliziert melden und ein professionelles Moderationsteam prüft diese Meldungen.
20: Alicia Osik hat inzwischen selbst Initiative ergriffen und im April 2025 eine Online-Petition gestartet, in der sie eine Screenshot-Sperre bei Vinted fordert. 19.000 Menschen haben die Petition inzwischen unterschrieben. Umgesetzt wurde ihre Forderung bisher nicht.
1: So, und jetzt schauen wir kurz vor zwei aufs Wetter. Es ist Nachmittag, der Nachmittag rollt an. Renato, was klickst du so auf deinen Wetterbildschirm?
2: Guck mir hier die Temperaturentwicklung an. Und da kann man jetzt schon gut sehen, dass es nicht mehr ganz so viele 20er gibt. Allerdings in den Hochlagen, da bleibt es verbreitet noch so. Da haben wir 25 bis 28 Grad, jetzt zum Beispiel Thüringer Wald bis zum Erzgebirge in den Bereichen. Und ansonsten im Harz sind wir sogar bei 31 Grad auch in den Hochlagen mit angekommen. Also da ist es tatsächlich doch ganz schön heiß geworden, auch dort. Und am frischesten nach wie vor noch an der Neiße im östlichen Sachsen, jetzt mit einem Wert mehr 27 Grad, 34 werden das heute noch. Dazu gibt es viel Sonnenschein. Die Wolken aus den Vormittagsstunden haben sich komplett verzogen. Demzufolge ist also Regen heute überhaupt kein Thema.
1: Aber dann morgen, richtig?
2: Morgen, ja, tatsächlich. Aber auch da erstmal nur örtlich begrenzt. Denn wir haben erstmal morgen auch verbreitet nochmal einen sehr sonnigen Tag. Wolken kommen dann erst so ab dem Mittag, Nachmittag im Westen angezogen. Und die werden sich auch nicht großartig weiter ausbreiten. Auch im Bereich der Oberlausitz sind ein paar Wolkenfelder mit dabei. Aber ansonsten noch weitgehend sonnig und dann sind im leichteren Verlauf zwischen Altmark und Harz bis zur Rhön runter auch erste Schauer und Gewitter unterwegs. Die können zum Teil recht kräftig ausfallen, vorwiegend aber dort mit schweren Sturmböen einhergehen. Also morgen dann damit ein bisschen Unwettergefahr noch mit dabei und ansonsten wird sich dann erstmal das Ganze durcharbeiten, bevor dann zur Nacht nochmal ein Schwung Richtung Sachsen auch weiterzieht.
1: Danke, Renato. Und das haben wir dann nach 14 Uhr im Programm. Drei neue CDU-Minister in der Bundesregierung. Am Mittag haben sie vom Bundespräsidenten die Ernennungsurkunde erhalten. Ja, und über das Wie weiter nach dem einigermaßen holprigen Stühlerücken am Kabinettstisch spreche ich oder habe ich gesprochen mit unserem Reporter in Berlin. Das nach den Nachrichten dann.
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7: Um 14 Uhr mit Jean-Marc Heukemes. Bundespräsident Frank-Walter Steinmeier hat die neuen Ministerinnen und Minister der Bundesregierung ernannt. Er überreichte die Urkunden an die CDU-Politiker Steffen Bilger, Carsten Linnemann und Nina Wagen. Der bisherige Verkehrsminister Patrick Schnieder wurde aus dem Amt entlassen. Steinmeier kritisierte zugleich, dass die neuen Minister erst Anfang September im Bundestag vereidigt werden sollen. Derzeit befindet sich das Parlament in der Sommerpause. Am Nachmittag kommt die Unionsfraktion zu einer Sondersitzung zusammen, um einen neuen Vorsitzenden zu wählen. Einziger Kandidat ist der bisherige Kanzleramtsminister Thorsten Frey. Die Bearbeitung von Asylanträgen soll künftig durch den Einsatz von künstlicher Intelligenz beschleunigt werden. Das geht aus einem Gesetzentwurf hervor, den das Bundeskabinett beschlossen hat. Das Bundesamt für Migration und die kommunalen Ausländerbehörden erhalten die rechtliche Befugnis, erhobene Daten zum Training von KI-Systemen zu nutzen. Auch ein automatisierter Datenabgleich soll künftig möglich sein. Organisationen wie Pro Asyl warnten davor, dass überlastete Behördenmitarbeiter die KI-generierten Informationen möglicherweise unkritisch übernehmen. Die Schulden des deutschen Staates sind deutlich gestiegen. Wie das Statistische Bundesamt mitteilte, standen Bund, Länder, Kommunen und die Sozialversicherungen Ende 2025 mit mehr als 2,6 Billionen Euro in der Kreide. Das waren 6% mehr als im Vorjahr. Die Summe entspricht einer Pro-Kopf-Verschuldung von knapp 32.000 Euro. Die Bahnstrecke zwischen Zwickau und Gößnitz wird ab Mitte August gesperrt. Wie die Deutsche Bahn mitteilte, wird der Abschnitt zwischen Sachsen und Thüringen ausgebaut. Die Arbeiten sollen Mitte Dezember abgeschlossen sein. Die Strecke ist Teil der Sachsen-Franken-Magistrale, die Hof und Dresden miteinander verbindet. Die insgesamt 288 Kilometer werden derzeit komplett saniert. Der Deutsche Radsportverband hat seine Bewerbung für den Start der Tour de France 2029 offiziell übergeben. Das wichtigste Radrennen der Welt soll 40 Jahre nach dem Fall der Berliner Mauer in Berlin beginnen und anschließend durch Mitteldeutschland führen. Die Ostbeauftragte der Bundesregierung, Elisabeth Kaiser, sagte, es sei an der Zeit, selbstbewusst über die Aufbauleistung der Menschen in den neuen Ländern zu sprechen. Die Tour de France könne diese Botschaft auf die große internationale Bühne bringen. Die Entscheidung über die Etappenorte fällt voraussichtlich Anfang kommenden Jahres. Das waren die Nachrichten. Das Wetter mit den Temperaturen. Überall wolkenlos, Brocken 21 Grad, Chemnitz 28, Dresden 28, Eisenach 29 Grad, Erfurt 30, Fichtelberg 23, Gera 30, Görlitz 27, Halle 30 Grad, Leipzig 29, Magdeburg 29 und Meiningen 28 Grad. Am Nachmittag vorwiegend Sonne, trocken, 29 bis 34 Grad. In der Nacht dann wenige Wolken, 21 bis 15 Grad. Morgen neben Sonne, am Abend im Westen Schauer und Gewitter, sehr heiß bei 34 bis 38 Grad. Und am Freitag Sonne, Wolken, einzelne Schauer und Gewitter, aber weniger heiß. MDR Verkehrsdienst. A4 Frankfurt Richtung Dresden zwischen Stadtroda und Hermsdorfer Kreuz, stockender Verkehr wegen Bauarbeiten. Hier brauchen Sie 10 Minuten länger. A72 Richtung Hof zwischen Chemnitz Süd und Stolberg Nord, stockender Verkehr an einer Tagesbaustelle, plus 10 Minuten Fahrzeit. Die B184 Königsborn-Dessau ist zwischen Schora und Zerbst wegen eines Feuerwehreinsatzes gesperrt. Im Burgenlandkreis zwischen Theißen und Zeitz, hier steht ein defekter PKW im Kreisverkehr. Geblitzt wird auf der A9 Richtung Berlin zweimal, zwischen Halle und Bitterfeld-Wolfen und in Höhe Köselitz. Soweit der MDR Verkehrsdienst, 14.04 Uhr.
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1: Katja Dietrich hier am Mikrofon an diesem Mittwochnachmittag. Ich grüße Sie. Ja, in Berlin sind die Weichen für den Neustart in der CDU gestellt worden. Zwei bekannte Gesichter und ein Neuling sind jetzt im Kabinett. Der Personalumbau in der Bundesregierung, der ist besiegelt. Bundespräsident Steinmeier hat Entlassungs- und Ernennungsurkunden überreicht. Katrin Auer berichtet.
3: Verkehrsminister Patrick Schnieder ist damit offiziell ausgeschieden. Sein Nachfolger Steffen Bilger hat ebenso eine Ernennungsurkunde bekommen wie Nina Wagen und Carsten Linnemann. Wagen ist nun Kanzleramtschefin. Ihr Amt im Gesundheitsministerium übernimmt Ex-CDU-Generalsekretär Linnemann. Bundespräsident Frank-Walter Steinmeier sagte bei der Zeremonie:
5: Meine Damen und Herren, die Fähigkeit und Entschlossenheit der Bundesregierung, den ihr vom Wähler gegebenen Gestaltungsauftrag zu erfüllen, hat umso größere Bedeutung, als Handlungsfähigkeit das Gebot der Stunde ist.
3: Deutschland habe mit weitreichenden inneren Reformen und außenpolitischen Herausforderungen dafür zu sorgen, dass das Land für die Zukunft gut gewappnet sei. Die neuen Minister und die Ministerin müssen noch ihren Eid vor dem Bundestag leisten. Weil aber gerade parlamentarische Sommerpause ist, soll das im September nachgeholt werden. Ob das rechtens ist, ist umstritten. Am frühen Nachmittag will dann die CDU-CSU-Fraktion eine neue Spitze wählen. Mit großer Wahrscheinlichkeit wird es der ehemalige Kanzleramtschef Thorsten Frey. Bundeskanzler Friedrich Merz steht wegen der Personalwechsel seit Tagen in der Kritik. CDU-intern gibt es Unmut über seinen Führungsstil.
1: Drei neue Minister der CDU haben also am Mittag vom Bundespräsidenten ihre Ernennungsurkunden erhalten. Das zumindest vorläufige Ende eines recht geräuschvollen Stühlerückens am Regierungstisch. Aber das soll uns an dieser Stelle nicht interessieren, sondern die Frage, wie handlungsfähig denn so eine Regierung in dieser Umbruchsphase ist. Also darüber konnten wir vor einer Stunde hier an dieser Stelle sprechen mit unserem Korrespondenten in Berlin, mit Georg Schwarte. Herr Schwarte, ja, die Minister haben ihre Urkunden am Mittag bekommen. Wie war so die Stimmung? Es mussten ja auch einige gehen.
6: Es mussten einige gehen. Patrick Schnieder, der Verkehrsminister beispielsweise. Pokerface bei ihm, gequältes Lächeln beim Kanzler, als er ihm auch noch die Hand schütteln musste, seinem entlassenen Minister. Aber ganz zu Anfang, da gab es erst nochmal einen offiziellen Tadel vom Bundespräsidenten Richtung Kanzleramt. Etwas versteckt zwar, aber Frank-Walter Steinmeier hat darauf hingewiesen. Das Grundgesetz sieht bei Amtsübernahme neuer Ministerinnen die Eidesleistung vor dem Bundestag vor, weil sie der parlamentarischen Verantwortlichkeit der Regierung feierlichen Ausdruck gibt. Und dann sagte Frank-Walter Steinmeier das.
5: Ich habe zur Kenntnis genommen, dass die Minister diesen Eid in der ersten Sitzung des Bundestages nach der Sommerpause leisten werden.
6: Ich habe zur Kenntnis genommen, das ist in der Sprache eines Bundespräsidenten 6 Sätzen. Frank-Walter Steinmeier ist überhaupt nicht zufrieden, dass diese Eidesleistung so lange warten muss. Verfassungsrechtler sagen, das geht eigentlich gar nicht. Der Kanzler war anderer Meinung, stand daneben und musste sich das anhören.
1: Ja, interessant. Was passiert aber jetzt genau? Also wie läuft jetzt der Ministerwechsel konkret ab? Setzen die sich jetzt gleich in den Dienstwagen oder setzen die sich mit den alten Ressortchefs zusammen?
6: Ja, ganz absurd. Wir können gerade mal reinhören. Was Sie da im Hintergrund hören, ist ein Streichquartett. Das spielt, man glaubt es kaum, im Verkehrsministerium. Da findet nämlich jetzt gleich die Staffelübergabe von Patrick Schnieder, dem entlassenen Minister, an seinen Nachfolger, an Steffen Bilger statt. Also Streichquartett im Verkehrsministerium. Die werden gleich noch beide eine Rede halten, Amtsübergabe. Da werden sie gute Miene zum bösen Spiel möglicherweise machen, zumindest was Patrick Schnieder angeht. Und für Steffen Bilger, immerhin, der Mann ist vom Fach, war im Verkehrsausschuss, kennt sich einigermaßen aus, war aber bislang erster parlamentarischer Geschäftsführer. Und da heißt es, Einarbeitung relativ kurz, Probleme relativ groß, Stichwort Deutsche Bahn, Stichwort Infrastruktur, Brücken, Straßen, Autobahnen, all das muss er jetzt in die Hand nehmen. Jetzt gerade tritt Patrick Schnieder übrigens ans Mikrofon, lächelnd sogar. Also er scheint es überwunden zu haben, diese Entlassung durch den Bundeskanzler. Gleiches gilt, Einarbeitung noch viel schlimmer für den Gesundheitsminister Linnemann, Carsten Linnemann, der war CDU-General. Sekretär hat noch vor einem Jahr gesagt, Gesundheit, wenn ich das machen würde, da würden alle sagen, was macht er da, der kennt sich doch gar nicht aus. Jetzt ist er Gesundheitsminister und muss sich einarbeiten, also Sommerpause wird das für ihn nicht, der dürfte Akten studieren, Stichwort Pflegereform, die steht nämlich an.
1: Und das, wie Sie schon sagten, ne, alles in sehr schneller Zeit, also wenn ich einen neuen Job anfange, dann brauche ich erstmal ein paar Wochen Zeit, um mich einzuarbeiten. Kann man denn sagen, wie arbeitsfähig die CDU jetzt gerade einzuschätzen ist?
6: Der Kanzler hat gesagt, wir sind arbeitsfähig. Das ist auch Sinn und Zweck gewesen, eigentlich dieser Übung arbeitsfähig zu sein. Aber man muss sagen, diese Übung ist eigentlich auch grundsätzlich schiefgegangen. Die Stimmung in der Union nicht mal mehr frostig, großes Entsetzen, vor allen Dingen an der Basis über das Wie dieser Personalrochade. Friedrich Merz selber hat nach dem Abgang von Jens Spahn ja gesagt, das ist eine Gelegenheit, könnte eine Chance sein für eine Art Neuanfang auch im Kabinett. Diese Chance hat er mächtig verstolpert. Das Entsetzen gerade an der Basis ist groß, der CDU-Basis. Und man muss wissen, diese CDU-Basis war es, die damals Friedrich Merz erst den Parteivorsitz beschert hat. Sie wollten ihn und ihm anschließend auch das Kanzleramt bescherten. Und jetzt sagt ausgerechnet diese Basis und fragt sich, kann der Mann das eigentlich angesichts dessen, was in den letzten Tagen hier über die Bühne ging?
1: Ja, ich denke, das Thema, das wird uns noch beschäftigen, diese Frage. Herr Schwarte, ich danke Ihnen für das Gespräch.
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1: Schauen wir nach Frankreich. Dort kämpfen die Einsatzkräfte seit Tagen gegen schwere Waldbrände. In einigen Regionen hat das Feuer ein so großes Ausmaß erreicht, dass das Land Unterstützung aus dem europäischen Ausland angefordert hat. Ja, und auch aus Deutschland machen sich Helfer auf den Weg, darunter Einsatzkräfte aus Sachsen-Anhalt. Und mit etwas Verzögerung ist der Konvoi heute Richtung Frankreich gestartet. Stefan Kloss berichtet.
8: Deutschland schickt die Hexe nach Frankreich. Das ist ein Löschflugzeug. Vom Flugplatz Ballenstedt in Sachsen-Anhalt aus flog die Hexe heute Morgen Richtung Frankreich. Hexe ist der liebevolle Spitzname für ein Agrar- und Löschflugzeug des polnischen Herstellers PZL. Es kann 2200 Liter Löschwasser transportieren und abwerfen. Die Hexe ist robust, wendig und besitzt sehr gute sogenannte Langsamflugeigenschaften. Die sind wichtig, um zum Beispiel Wasser über den Flammen zielgenau abwerfen zu können. Kai-Uwe Lohse ist Kreisbrandmeister im Harz. Zum Einsatz der Hexe in Frankreich sagte er MDR aktuell.
9: Die Piloten, für die ist das Routine, die sind gut ausgebildet, haben Unmengen an Erfahrung und ich denke, das wird auch in Frankreich zu merken sein. Die Maschinen werden der dortigen Einsatzleitung unterstellt und die werden dann auch entsprechend eingesetzt. Die Franzosen verfügen über viele Erfahrungen, was Löschflugzeuge, Helikopter angeht und somit denke ich, sind unsere Flugzeuge in guten Händen.
8: Dass es so lange gedauert hat, die Hexe nach Frankreich zu schicken, daran sei die Bürokratie schuld, so der Kreisbrandmeister. Das Löschflugzeug aus Sachsen-Anhalt ist in Ballenstedt stationiert und fliegt gemeinsam mit einer weiteren Löschmaschine, die aus Polen kommt, nach Frankreich.
18: Der Einsatz vor Ort soll rund eine Woche dauern. Damit der Landkreis Harz aus der Luft vor Bränden geschützt bleibt, wird ein weiteres Löschflugzeug aus Polen rüberkommen und für rund eine Woche in Ballenstedt sozusagen die Brandwache übernehmen. Trockenheit und Wassermangel, so wie in Frankreich, erhöhen die Waldbrandgefahr, meint Michael Müller, Professor für Waldschutz an der Technischen Universität Dresden. Heute Morgen sagte er bei MDR Aktuell.
10: Also wir haben schon Rhythmen, langjährige Rhythmen von Dürreperioden und von Trockenjahren und dergleichen. Aber sie werden eben intensiver. Und natürlich gibt es längere Perioden, in denen wir dann uns mehr sorgenvoll den Bäumen zuwenden, weil wir sie natürlich auch nicht unterstützen können. Wir können ja den Wald nicht gießen.
18: Für Deutschland sieht der Waldexperte trotz Trockenheit im Moment jedenfalls keine größere Waldbrandgefahr. Und er gibt sogar etwas Entwarnung. Denn
10: wir haben ja bisher zum Beispiel in diesem Jahr ein vergleichsweise geringes Waldbrandjahr. Und überhaupt ist die Tendenz ja bisher abnehmend, was die Waldbrände betrifft. Die Wahrscheinlichkeit, dass ein Hektar Wald in Deutschland von einem Waldbrand erfasst wird, liegt bei 0,01%. Das heißt, Waldbrände sind vergleichsweise seltene Ereignisse. Und wir können sie nicht vorhersagen, weil sie ja von Menschen verursacht werden.
18: Dass in Frankreich und Spanien die Wälder so enorm brennen, liege an der dortigen speziellen Vegetationsstruktur, so Müller. Diese sei in Deutschland fast nicht vorhanden und die wenige, die es gäbe, könne man brandschutzmäßig gut managen. Die wichtigste Waldbrandvorsorge in Deutschland sei jedoch,
10: dass wir den Menschen sagen, dass wir die Waldbrände verursachen. Die einzige natürliche Waldbrandursache in Deutschland sind Blitzschläge. Und alles andere wird von Menschen mittelbar oder unmittelbar verursacht.
18: Selbst bei größter Trockenheit könne sich kein Wald von selbst entflammen. Dafür sei hauptsächlich Brandstiftung verantwortlich, so der Professor für Waldschutz. Wenn weiter vorgebeugt werde, seien die Chancen gut, Waldbrände in Deutschland künftig zu verhindern.
1: 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Zeitenwende, Rekordschulden, Sondervermögen, Milliardenverluste, Millionenlöcher. Ich könnte noch so weitermachen. Man braucht keine Statistik mehr, um zu belegen, dass die Verschuldung von Bund und Ländern und Kommunen gestiegen sein dürfte. Und nichtsdestotrotz gibt es die Statistik jetzt. Die roten Zahlen für 2025. Jutta Nieswald fasst zusammen.
12: Die staatliche Pro-Kopf-Verschuldung in Deutschland ist zum Ende des letzten Jahres auf knapp 32.000 Euro gestiegen. Wie das Statistische Bundesamt in Wiesbaden mitteilt, hat sie sich damit um 1.800 Euro erhöht. Insgesamt ist der Schuldenstand von Bund, Ländern, Gemeinden und Sozialversicherung um 6% auf rund 2.662 Milliarden Euro gestiegen. Mehr als zwei Drittel der Schulden entfallen auf den Bund. Diese Summe ist im Vergleich zum Jahr davor um gut 6% gestiegen. Die Schulden der Länder legten um fast 3%, die von Gemeinden und Gemeindeverbänden um mehr als 15% zu. Am stärksten stiegen die Schulden in Sachsen, wenngleich hier die zweitniedrigste Pro-Kopf-Verschuldung nach Bayern verzeichnet wurde. Nur in drei Ländern ging die Pro-Kopf-Verschuldung zurück, in Rheinland-Pfalz, Berlin und Nordrhein-Westfalen. Gläubiger sind unter anderem Banken und Unternehmen im In- und Ausland.
1: 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Das hier unsere Top-Meldung zur Stunde. Bundespräsident Frank-Walter Steinmeier hat die neuen Ministerinnen und Minister der Bundesregierung ernannt. Er überreichte die Urkunden an die CDU-Politiker Steffen Bilger, Carsten Linnemann und Nina Barken. Weitere Meldungen mit Jean-Marc Heukemis.
13: Der ehemalige polnische Regierungschef Mateusz Morawiecki hat die Gründung einer eigenen Fraktion angekündigt. Er sagte, die Gruppierung mit dem Namen Entwicklung Plus würde aus 40 Parlamentsabgeordneten und einem Senator bestehen. Damit spalte sich die Gruppe innerhalb der rechtskonservativen und größten Oppositionspartei. In Istanbul ist die Bürgermeisterin des Bezirks Üsküdar festgenommen worden. Laut Staatsanwaltschaft besteht gegen Sinem Dedetas der Verdacht der Korruption. Die Politikerin der Oppositionspartei CHP wurde vor 2 Jahren gewählt. Zuvor stellte die Partei von Präsident Erdogan für 30 Jahre den Bürgermeister von Üsküdar. In Nordrhein-Westfalen hat es in einem Gefängnis erneut eine Razzia wegen Korruptionsverdachts gegeben. Nach Angaben der Staatsanwaltschaft Krefeld wird gegen 2 Vollzugsbeamte wegen Drogenhandels und Bestechlichkeit ermittelt. Auch in anderen Gefängnissen NRWs gab es zuvor Durchsuchungen. Das Wetter: am Nachmittag vorwiegend Sonne und trocken bei 29 bis 34 Grad. In der Nacht dann wenige Wolken bei 21 bis 15 Grad. Morgen neben Sonne, am Abend Westen, im Westen Schauer und Gewitter, sehr heiß, 34 bis 38 Grad. MDR aktuell Verkehrsdienst. Vorsicht auf der A13 Richtung Dresden zwischen Ruhland und Ortrand. Hier befindet sich eine ungesicherte Unfallstelle. A72 Richtung Hof zwischen Chemnitz Süd und Stolberg Nord. Stockender Verkehr an einer Tagesbaustelle plus 10 Minuten. Die B184 Königsborn-Dessau ist zwischen Schora und Zerbst wegen eines Feuerwehreinsatzes gesperrt. Im Burgenlandkreis zwischen Theißen und Zeitz. Hier steht ein defekter PKW im Kreisverkehr. Und geblitzt wird auf der A9 Richtung Berlin gleich zweimal zwischen Halle und Bitterfeld-Wolfen und in Höhe Köselitz. Soweit der MDR Aktuell Verkehrsdienst, 14.18 Uhr.
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1: Eigentlich war es ja nur ein Flug von A nach B, wenn man es richtig nimmt. Und trotzdem haben Millionen Menschen zugeschaut. Ein Airbus A350 ist mehr als 24 Stunden nonstop von Australien nach Frankreich in der Luft geblieben. Fast 3,7 Millionen Menschen haben den Flug online auf Flightradar verfolgt. Mehr Klicks gab es auf der Seite übrigens nur bei der Überführung des Sargs von Queen Elizabeth II. Ja, und dahinter steckt jetzt ein Projekt, das die Art des Reisens verändern könnte. Künftig sollen Passagiere ohne Zwischenstopp von Australien nach Europa und später auch nach Nordamerika fliegen können. Ist das wirklich die Zukunft des Fliegens und wie hält man es 20 Stunden und mehr im Flieger aus? Darüber habe ich gesprochen mit dem Luftfahrtexperten Kurt Schellenberg.
11: Guten Tag.
1: Herr Schellenberg, fast 4 Millionen Menschen haben diesen Flug gestern verfolgt. Wie erklären Sie sich denn dieses Interesse, diese große Faszination?
11: Auch Rekorde ziehen doch immer an und auch wenn der jetzt vielleicht gar nicht im Guinness-Buch der Rekorde notiert wird, das hat man im Kopf und gleichzeitig überlegt man sich vielleicht auch, geht das gut? Und ich hatte das Gefühl, Airbus hat es ordentlich vorbereitet.
1: Okay, die Airline, die wir nonstop von Sydney nach London, später nach New York fliegen, ist das wirklich die Zukunft? Also ist das flächendeckend denkbar?
11: Es gibt sicherlich Strecken, wo man das Umsteigen und das, den entsprechenden, sag ich mal, Zeitverlust ausgleichen möchte. Und schon heute gibt es gewisse Strecken, auf denen gibt es dieses Angebot mit Nonstop. Zum Beispiel die längste Strecke momentan weltweit ist Singapur-New York mit 18 bis 19 Stunden. Aber gleichzeitig gibt es auch Umsteigeverbindungen, zum Beispiel Singapur-Frankfurt, Frankfurt-New York. Das heißt, der Fluggast kann entweder zwischen dieser ganz langen Strecke wählen oder er bevorzugt einen Zwischenstopp und auch dort kann er dann wieder wählen. Möchte er dann nach 1-2 Stunden wieder an Bord gehen und weiterfliegen oder einen 2-3 Tage in Frankfurt oder Deutschland verbringen. Auch das gibt es. Insofern, die Auswahl wird größer.
1: Alles klar. Aber jetzt mal Hand aufs Herz. Wer hält es denn 20 Stunden oder länger im Flugzeug aus? Also gibt es dafür wirklich auch Nachfrage? Was denken Sie?
11: Ja, also eilige Reisende, geschäftsreisende Menschen, die sagen hier, jede Stunde ist mir lieb und teuer, werden das vielleicht mögen. Gleichzeitig hat zum Beispiel Singapore Airlines auch für ihre New York-Strecke von Singapur aus, die haben auch ein besonderes Bordprodukt. Das heißt, die Flugzeugkabine ist speziell für diesen Flug hergerichtet und das Flugzeug oder die Flugzeuge werden dann auch auf der Strecke exklusiv eingesetzt. Da gibt es keine Economy Class, sondern Business Class und die Premium Economy Class. Das heißt, dort bietet man Sitze an, die mehr Platz bieten. Und gerade auf diesen langen Strecken ist das natürlich das Komfortmerkmal neben einem ordentlichen Essen, würde ich mal tippen. Die Passagiere haben also einfach mehr Bewegungsraum, sei es mal zum Aufstehen, weniger Menschen an Bord, aber vor allem auch in ihrem Sitz.
1: Aber was bedeutet das noch sonst für mich als Passagier? Also muss ich mich irgendwie anders auf so einen langen Flug vorbereiten?
11: Also wenn ich thromboseverdächtig bin, würde ich jetzt den Flug nicht gerade buchen, sondern dann würde ich ganz klassisch einen Flug mit Zwischenstopp buchen, beziehungsweise ich finde das zum Beispiel schön, jetzt wenn ich mal an Europa, Australien oder Neuseeland denke, mit diesen ganz langen Flügen, dass man wirklich einen Zwischenstopp macht, die Reise für 2, 3, 4 Tage unterbricht und sich nochmal 1, 2 andere Orte auf der Welt anguckt. Das gilt sicherlich mehr für Privatreisende als für Geschäftsreisende, aber ansonsten gilt das, was auf allen Langstreckenflügen gilt, viel Wasser trinken, keinen oder ganz wenig Alkohol, leichtes Essen
14: und mich eben auch bewegen. Und wenn es nur alle 2 Stunden mal aufstehen ist, ein bisschen Hocke. Früher hat die Lufthansa so ein Video gezeigt mit Gymnastikübungen. Mhm. Ja, das ist jetzt lange her und wahrscheinlich gibt es die immer noch. Aber sie sind auf jeden Fall weiter richtig, diese Gymnastikübungen. Und sei es nur ist, dass man ordentlich in die Knie geht und vielleicht nicht gerade Liegestütze startet. Das könnte schwierig werden.
15: Das kommt bestimmt wieder ins Programm dann, auf jeden Fall. Ja. Wenn man es jetzt nochmal runterbricht, rein technisch. Erstmal ist es ja nur ein sehr langer Flug gewesen. Was macht denn die Leistung aus Sicht der Luftfahrt so besonders?
14: Die Zuverlässigkeit des Flugzeugs und der Besatzung, das ist das Besondere, das abgesehen vom Tank, ne, muss halt ausreichend Kerosin mitnehmen können auf so einem Flug, inklusive einer möglichen Umleitung, wenn Nebel am Zielflughafen ist. Also ich brauche zusätzlich zu der langen Strecke natürlich auch die Reserve. Aber die Besatzung muss auf diesen Flug eingestellt sein. Das heißt, es muss Besatzung sein, die sich ablöst. Oder bei diesen Flügen kann es auch sein, dass sie komplett eine Besatzung dann aus dem Dienst nehmen und brauchen dafür entweder Schlafplätze oder Ruheplätze. Und gleichzeitig die technische Zuverlässigkeit des Flugzeugs muss eben extrem hoch sein. Und diese Nonstop-Strecke hilft ja nur, wenn sie zuverlässig von A nach B bedient wird. Und ob nun 10, 12 oder 20 Stunden, da ist sicherlich eine Erhöhung des Potenzials. Aber Singapore Airlines zeigt das ja schon von New York mit Singapur in der

0: Es sei erstmals zu Übertragungen zwischen einheimischen Schwalben im Bundesstaat South Australia gekommen. Fachleute fürchten ein Aussterben seltener Tierarten, die nur in Australien vorkommen, sollte eine Tierart die nächste anstecken. Erste Fälle von Vogelgrippe auf Australiens Festland wurden im Juni gemeldet. Los ging es mit Zugvögeln. Bis dahin war der Kontinent von dem hochansteckenden Virus verschont geblieben. Laut der Regierung gibt es derzeit keine Infektionen in der australischen Geflügelindustrie.
1: Jennifer Johnston war das. Sie können Fluch und Segen zugleich sein. Es geht um Nachbarn. Mal helfen sie einem aus der Not. Dann wiederum sind sie so laut, dass man nicht zur Ruhe kommt in den eigenen vier Wänden. Und ganz spezielle Nachbarn kann man ab morgen im Kino erleben. Peter Beddies über die Komödie The Invite.
2: Das Lied könnten Sie unter Umständen kennen, Ring My Bell von Anita Ward aus den späten 70er Jahren. Mal abgesehen davon, dass es angeblich in Casinos verboten ist, weil es den Spielenden mehr Gewinn bringt, ist dieser Song schön doppeldeutig. Zum einen an der Tür klingeln und zum zweiten kommen wir gleich noch. Die amerikanische Regisseurin und Schauspielerin Olivia Wilde setzt ihn sehr bewusst in ihrem neuen Film ein, obwohl neu ist der Stoff nicht.
3: It was based on a Spanish movie called The People Upstairs, which in Spanish was called Sentimental, and that was based on a play.
2: Das Original stammt aus Spanien. Vor 6 Jahren waren Bühnenstück und Film so erfolgreich, dass das Material um die Welt zog. Als die Nachbarn von oben in der Schweiz, der Vierer mit Florian David Fitz in Deutschland und nun ist halt Hollywood dran. Aber keine Angst, meint die Regisseurin, die auch eine der Hauptrollen spielt.
3: Every culture has this basic question. Every movie is very different.
2: In jeder Kultur geht es zwar um dieselbe Frage, aber der Film ist jedes Mal sehr unterschiedlich. Die Frage lautet ganz einfach, warum leben Menschen nicht allein, sondern mit einem Partner? Das fragen sich Angela und Joe schon lange. Die Luft ist raus aus der Beziehung.
4: Erwarten wir Besuch? Warum gibt's hier eigentlich keine Vorhänge? So kann uns jeder in die Wohnung schauen.
2: Joe meckert nur noch rum, selbst als die Nachbarn eingeladen sind.
5: Es klang, als hättet ihr Streit.
6: Immer direkt.
5: Nein, nein, nein, ich will nur ehrlich sein. Wir standen noch kurz vor der Tür und konnten hören, dass ihr euch streitet.
6: Oh, wir waren...
2: Eigentlich wollen Angela und Joe ihren Nachbarn in aller Ruhe mitteilen, dass sie etwas stört, und zwar die nächtlichen Lustgeräusche. Aber bevor sie das anbringen können, haben Pina und Hawk etwas zu sagen.
7: Wir fühlen uns sehr stark zu euch hingezogen.
8: Das ist aber nett von euch, danke.
9: Ja.
8: Komm, sag danke, Joe.
9: Danke, sehr schmeichelhaft.
2: Um es kurz zu machen, die lauten Nachbarn sind nicht immer selbst laut. Die Geräusche kommen von Sexpartys, die im Haus stattfinden. Und zu so einer sind auch Angela und Joe nun eingeladen. Als sich Olivia Wilde, die mit Booksmart sowie Don't Worry Darling schon spannende Filme vorgelegt hat, entschieden hatte, den Stoff zu verfilmen, wollte sie zum einen vom Original so weit weggehen wie möglich. Und dann war ihr Wunsch,
3: shoot it in order,
2: den Film chronologisch zu drehen, also alle Szenen nacheinander, wie man sie später im fertigen Film sieht, was sehr ungewöhnlich ist. Normalerweise dreht man die Szenen, wie es gerade passt, und der Film entsteht später im Schneideraum. Warum Olivia Wilde das so machen wollte? Weil sie mit Seth Rogen, Penelope Cruz und Edward Norton Schauspieler dabei hatte, die sie in den kreativen Prozess mit einbeziehen wollte.
10: Actors just being allowed to behave and just to be set free.
2: Die sollten sich so frei wie möglich fühlen und sehen, wie sich der Film von Szene zu Szene entwickelt. Das scheint funktioniert zu haben, denn nicht wenige im Team waren der Meinung, dass hier wirkliche Emotionen ausgebreitet würden, dass Penelope Cruz und Seth Rogen sich womöglich echt verliebt hätten.
3: Everyone was feeling like, wait a minute, Seth and Penelope are in love.
2: In Wahrheit war alles gespielt, aber halt so gut, dass man glaubt, was da gespielt wird. In diesem Kammerspiel, das sich mit seinen messerscharfen Dialogen eher wie ein Action-Drama anfühlt.
10: You feel that you've gone through an action sequence just by being in a conversation.
2: Und ja, dem Song Ring My Bell gemäß wird nicht nur die Tür geöffnet, sondern auch über Sex im Allgemeinen und einige Praktiken gesprochen. Sagen wir es mal so, man verlässt das Kino angenehm unterhalten und um einiges klüger.
1: So, Renato, das nehmen wir jetzt mal als Vorlage. Du hast ja keine Nachbarn. Du hast ja dafür einen großen Garten, in den du dich zurückziehen kannst in den nächsten Tagen, richtig?
11: Ja. Ja, und jetzt, was ist jetzt die Frage dazu, was ich da treibe, oder
1: nein, was du da machen wirst, Wetter auszuhalten?
11: Ich werde den Sonnenschirm aufbauen, auf den ich morgen ganz besonders gut haben werde. Komme ich gleich nochmal schnell dazu. Ansonsten werde ich mich natürlich darunter aufhalten, weil wir viel, viel Sonnenschein haben. Wolken kann man jetzt gerade im Laufe des Nachmittags überall suchen. Also es gibt keine Temperaturen, sind verbreitet über 30 Grad und 34 werden es noch. Und jetzt muss ich ja ganz schnell zu morgen kommen, denn so viel Zeit haben wir nicht. Da wird es dann auch nochmal Sonnenschein geben, aber im Laufe des Nachmittags im Westen dann auch dichte Wolken und die sind dann der Wetterwechsel. Da gibt es dann auch

0: anziehende Schauer und Gewitter und die können dann eine Sturmfront bilden. Das heißt, in dieser Front kann es zum Teil schwere Sturmböen in diesen Gewittern geben. Wird nicht alle treffen, wird auch nicht bis nach Sachsen weit vorankommen, aber ansonsten ist das Potenzial dann morgen späten Nachmittag da.
1: Und da gehst du lieber rein, ohne nervige Nachbarn.
0: Dann klappe ich den Schirm zu.
1: Genau.
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1: Hier geht's gleich um die Reform des Erneuerbare-Energien-Gesetzes von Frau Reiche. Ich habe darüber gesprochen mit Claudia Kämpfer, der Energieökonomin, und sie sagt uns, wie sinnvoll das alles ist.
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9: Um 14.30 Uhr mit Jean-Marc Heukemes. Bundespräsident Frank-Walter Steinmeier hat die neuen Ministerinnen und Minister der Bundesregierung ernannt. Er überreichte die Urkunden an die CDU-Politiker Steffen Bilger, Carsten Linnemann und Nina Wagen. Der bisherige Verkehrsminister Patrick Schnieder wurde aus dem Amt entlassen. Steinmeier kritisierte zugleich, dass die neuen Minister erst Anfang September im Bundestag vereidigt werden sollen. Derzeit befindet sich das Parlament in der Sommerpause. Am Nachmittag kommt die Unionsfraktion zu einer Sondersitzung zusammen, um einen neuen Vorsitzenden zu wählen. Einziger Kandidat ist der bisherige Kanzleramtsminister Thorsten Frei. Die Energieexpertin Claudia Kempfert hat die vom Kabinett verabschiedeten Energiegesetze kritisiert. Kempfert sagte dem MDR, die beiden Gesetze bremsten die Energiewende aus. So sei die Anschaffung kleiner Solaranlagen künftig weniger attraktiv. Auch gäbe es weniger Anreize, Anlagen für Wind- und Solarenergie da auszubauen, wo sie dringend nötig seien. Mit der von der Regierung beschlossenen EEG-Reform soll unter anderem die Förderung kleiner Solaranlagen entfallen. Ein weiteres Netzpaket soll den Zuwachs von Windanlagen und großen Solaranlagen steuern. In Deutschland hat es in diesem Jahr bereits 2 Todesfälle nach Vibrioneninfektionen gegeben. Wie das Robert-Koch-Institut mitteilte, wurden insgesamt 17 Infektionen erfasst. Alle Patienten hätten sich die Erkrankung in Deutschland zugezogen. Die Fallzahl liegt laut RKI bereits jetzt deutlich höher als in den Vorjahren. Vibrionen kommen in Süß-, Brack- und Salzwasser vor. Bei sommerlicher Hitze steigt das Risiko für Infektionen an Nord- und Ostsee. Die US-Regierung plant, einem Medienbericht zufolge staatliche Zuschüsse für die Krankenversicherung für über 65-Jährige zu streichen. Wie das Wall Street Journal schreibt, sollen Bundeszuschüsse in Höhe von 3,6 Milliarden Dollar zum Jahresende auslaufen. Mit dem Geld werden bisher Anstiege bei den Versicherungsprämien der Krankenkasse Medicare begrenzt. Dem Bericht zufolge wären etwa rund 25 Millionen US-Bürger vom Auslaufen der Zuschüsse betroffen. Dem Thüringer Schornsteinfegerhandwerk fehlen Meister. Wie Landesinnungsmeister Marco Bayerlein sagte, legen zu wenige Gesellen die Prüfung ab und wagen den Schritt in die Selbstständigkeit. Dadurch könnten mehrere Kehrbezirke nicht besetzt werden. Derzeit fehlten 10 Bezirksschornsteinfeger. Deren Arbeit müsse von Kollegen aus angrenzenden Gebieten übernommen werden. Das waren die Nachrichten. Das Wetter mit den Temperaturen. Dresden wolkenlos 29 Grad, Eisenach wolkenlos 31, Erfurt wolkenlos 30, Gardelegen wolkenlos 30 Grad, Hoyerswerda fast wolkenlos 28, Magdeburg fast wolkenlos 31, Neuhaus wolkenlos 26, Oschatz wolkenlos 30, Plauen wolkenlos 31, Wernigerode wolkenlos 31 und Lutherstadt-Wittenberg 29 Grad. Am Abend sonnig, trocken, 28 bis 31 Grad, in der Nacht dann wenige Wolken bei 21 bis 15 Grad. Morgen neben Sonne, am Abend im Westen Schauer und Gewitter, sehr heiß bei 34 bis 39 Grad. Und am Freitag Sonne, Wolken, einzelne Schauer und Gewitter, weniger heiß. MDR aktuell Verkehrsdienst, A17 Richtung Dresden, zwischen Grenzübergang Breitenau-Schönwald und Bad Gottleuba, 3 Kilometer Stau, hier brauchen Sie 15 Minuten länger. A72 Richtung Hof, zwischen Chemnitz Süd und Stolberg Nord, stockender Verkehr an einer Tagesbaustelle. Im Burgenlandkreis zwischen Theißen und Zeitz, hier steht ein defekter PKW im Kreisverkehr. Und geblitzt wird auf der A9 Richtung Berlin zweimal zwischen Halle und Bitterfeld-Wolfen und in Höhe Köselitz. Soweit der MDR aktuell Verkehrsdienst, 14.34 Uhr.
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1: Wie schaffen wir die Energiewende, ohne dass Strom für Verbraucher und Unternehmen immer teurer wird? Mit der Frage hat sich das Bundeskabinett heute beschäftigt und umstrittene Energiegesetze von Wirtschaftsministerin Katharina Reiche auf den Weg gebracht. Künftig soll der Ausbau von Wind- und Solarenergie stärker danach ausgerichtet werden, wie leistungsfähig die Stromnetze vor Ort sind. Und außerdem sollen neue, kleine Solaranlagen auf Hausdächern nicht mehr dauerhaft staatlich gefördert werden. Also man soll den Strom dann selbst vermarkten dürfen. Die Bundesregierung, die verspricht mehr Effizienz, geringere Kosten bei der Energiewende. Aber wie sinnvoll sind diese Pläne? Das habe ich mit Energieökonomin Claudia Kempfert besprochen.
10: Ich halte es nicht für unmittelbar möglich, dass es dadurch günstiger wird und auch sicherer, einfach weil es einige Entscheidungen gegeben hat, die die erneuerbaren Energien eher ausbremsen. Also man bräuchte mehr Anreize für Speicher, noch eine höhere Beteiligung auch für die erneuerbaren Energien. Und da gibt es zwar jetzt Kompromissvorschläge, die sind nicht ganz so schlimm wie vorher, aber der grundsätzliche Ansatz bleibt problematisch.
1: Wenn man auf die Privatleute schauen, wer jetzt überlegt, sich eine Solaranlage aufs Dach zu setzen, fragt sich vielleicht, lohnt sich das künftig überhaupt noch oder macht das jetzt Solarstrom eher unattraktiver?
10: Also grundsätzlich macht es Solarstrom tendenziell ein wenig unattraktiver, obwohl die Förderung jetzt erstmal noch weiter fortgeführt wird, aber dann eben nicht mehr. Und das ist auch das Problem. Aber dennoch sollten sich viele Menschen dafür entscheiden, Solarenergie aufs Dach zu tun, weil wir brauchen ja die Energiewende auch vor Ort. Und es ist immer noch günstiger, den Strom selber zu produzieren, als ihn zu kaufen.
1: Und ein anderer Teil der Reform sagt, neue Windräder und Solaranlagen sollen stärker dort gebaut werden, wo die Stromnetze das auch verkraften. Sehen Sie da auch Risiken?
10: Ja, also grundsätzlich ist es ja richtig, dass man mit diesem Paket auch die entsprechenden Netzengpässe vermeiden will. Aber die Risiken sind da, dass es jetzt weniger Anreize gibt, Windenergie und Solarenergie da auszubauen, wo es dringend notwendig ist, wenn nach wie vor die Netzbetreiber fast willkürlich entscheiden können, ob sie den Netzanschluss gewähren oder nicht. Dann gibt es erhebliche Finanzierungsrisiken und auch Risiken bei denjenigen, die die erneuerbaren Energien eigentlich ausbauen müssen. Also da sehe ich schon erhebliche Risiken.
1: Und Kritiker sagen ja auch, die Energiewende, die soll zwar günstiger werden, klar, aber durch die neuen Regelungen wird das jetzt ausgebremst. Ist die Kritik übertrieben oder ist da was dran?
10: Nein, ich halte die Kritik nicht für übertrieben. Ich schließe mich der Kritik da auch an, weil die erneuerbaren Energien ja jetzt dringend schneller ausgebaut werden müssen. Und mit den Anreizen gibt es tendenziell eher Vorbehalte. Also es ist nicht klar, ob 100% eingespeist werden kann. Dann ist es ja so, dass es keine vollständige entschädigungsfreie Abregelung gibt. Das soll ja bis zu 20% des Jahresertrags stattfinden oder das soll so stattfinden. Und das ist ein massiver Eingriff in die Wirtschaftlichkeit auch neuer Projekte und kann dann auch die Finanzierungskosten erhöhen. Also da schließe ich mich den Kritikern an. Es gibt da erhebliche Vorbehalte.
1: Das ist die Einschätzung von Energieökonomin Claudia Kempfert zum überarbeiteten erneuerbare Energiegesetz. So rum. 14.38 Uhr. Die FIFA plant ein Milliardengeschäft mit den Fußballweltmeisterschaften. Sie will Anteile der WM an Privatinvestoren verkaufen. Die Rede ist von bis zu 30%. Ja, und vor allem in Europa sorgt das für Aufruhr. Hören Sie dazu die internationale Medienschau.
11: Im Fußball bricht das Chaos aus, kommentiert die italienische Gazzetta dello Sport. Die FIFA bietet die WM zum Verkauf an. Anteile sollen an privat finanzierte Unternehmen gehen. Wird die WM künftig alle 2 Jahre stattfinden? Auch die Aargauer Zeitung aus der Schweiz zeigt sich empört. Jetzt will Infantino die WM verkaufen und die Familie Trump soll involviert sein. Kann die Fußball-WM noch stärker kommerzialisiert werden, als dies beim Turnier in Kanada, Mexiko und den USA getan wurde? Wenn es nach FIFA-Präsident Gianni Infantino geht, wohl schon. NRK Online aus Norwegen stellt fest, das ist das Ende der FIFA, wie wir sie kennen. Es ist Teil eines Größenwahns, der angesichts der Einnahmen, die die Weltmeisterschaft in den USA generiert hat, verständlich ist. Aber so kann es hier im Fußball nicht weitergehen. Die spanische Sportzeitung AS spricht von einer Bombe und schreibt, offener Streit zwischen UEFA-Präsident Schäferin und FIFA-Chef Infantino über die Idee. Die UEFA schaut nicht tatenlos zu und hat eine eindringliche Warnung an alle Beteiligten ausgesprochen. Der britische Independent resümiert, der beschämende Plan der FIFA, die Weltmeisterschaft zu verkaufen, stellt die größte existenzielle Bedrohung für den Fußball aller Zeiten dar. Aber wird ihn irgendjemand stoppen?
1: Ja, natürlich gibt es noch viel mehr Meldungen vom Sport, die bringt uns aber jetzt Silke Heine mit.
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12: Ja, Katja, aber die Pläne von FIFA-Präsident Gianni Infantino, die sind natürlich auch bei uns im Sport ein großes Thema. Nicht einmal 2 Wochen nach dem WM-Finale in den USA teilte ja die FIFA mit dem potenziellen Verkauf eines Teils seiner kommerziellen Rechte etwa an der Fußball-WM eine Milliardensumme einspielen zu wollen. Ein klares Veto für diese Pläne kommt von der Europäischen Fußballunion. Diese will übereinstimmenden Medienberichten zufolge noch in der laufenden Woche eine Dringlichkeitssitzung zu diesem Thema abhalten, um über weitere Reaktionen auf die Pläne zu beraten. Borussia Dortmunds Clubchef Carsten Kramer hat die Investorenpläne bereits deutlich kritisiert. Für mich ist es unerklärlich, warum die FIFA diesen Schritt gehen möchte. Ich verstehe die Beweggründe für die Pläne nicht, sagte der Geschäftsführer, der sich mit dem BVB derzeit auf Japanreise befindet. Noch deutlicher wurde Max Eberl, der Sportvorstand des FC Bayern München.
13: Also ehrlicherweise, ich finde es beschämend und ich schäme mich dafür, dass wir im Fußball über solche Gedanken reden. Also der Fußball, und das haben die Fans ja auch schon gesagt, der Fußball gehört uns nicht. Das ist ein Spiel. Und die FIFA ist für mich da, dieses Spiel zu begleiten, dieses Spiel in Formen und Regeln zu bringen, Weltmeisterschaften auszurichten. Momentan habe ich das Gefühl, die FIFA ist dafür da, nur Profit zu machen. Also es fühlt sich an, als ob nur Geld verdient werden will auf allen möglichen Kanälen. Ich fühle mich als Kind des Fußballs, ich darf das jetzt doch mehrere Jahrzehnte schon machen. Und selbst mich, der im Fußball wirklich da zu Hause ist, mich ekelt das. Und ich finde ehrlicherweise gut, wenn ich höre, dass die UEFA jetzt irgendwie eine Krisensitzung einberufen hat, um zu überlegen, eben gewisse Dinge auch zu boykottieren. Ich bin kein Freund von Boykott, ich bin immer eigentlich ein Freund von Dialog. Aber wenn es so weit kommt, dann wäre ich tatsächlich auch dafür, dass wir als Europa dann auch eine starke Stirn bieten und sagen, nee, da machen wir nicht mit, das ist nicht unser Sport, das ist nicht das, was wir wollen, und dann eben auch dagegen vorgehen würden. Ich weiß nicht, wer um Herrn Infantino herum ist, sind ja ein paar Menschen gute Buddies, aber es fühlt sich echt beschissen an.
12: Soweit Sportvorstand Max Eberl. Und auch der Deutsche Fußballbund hat für heute eine Stellungnahme zu diesem Thema angekündigt. Auch hier wird wie von der UEFA ganz klar eine ablehnende Haltung erwartet. Aber zu FIFA gehören nicht nur europäische Verbände. Und nun will der Weltverband ausloten, wie groß die Zustimmung zu den Investorenplänen eigentlich ist. Und dabei macht die FIFA Druck, wie Anke Feller berichtet.
14: Die 211 Mitgliedsverbände des Fußballweltverbandes haben bis zum 19. September Zeit, dem Investorenplan des Weltverbandes zuzustimmen. Das geht aus einem Brief hervor, der Sportschau vorliegt. Wollen die Mitgliedsverbände in den kommenden 4 Jahren Geld aus einem Topf bekommen, der mit gut 10 Milliarden US-Dollar gefüllt ist? Oder, wie bisher geplant, aus einem mit 2,7 Milliarden Dollar gefüllten Topf? Das sind die entscheidenden Fragen, die Gianni Infantino in einem Brief an die 211 Mitgliedsverbände der FIFA stellt. Eine einfache Mehrheit sei nötig, um den Plan umzusetzen, Anteile an der Fußball-WM an Investoren zu verkaufen. Sollten also 106 Verbände zustimmen, würde schon ab dem 1. Januar 2027 deutlich mehr Geld an die einzelnen Verbände fließen als bisher. Im Laufe der Jahre könnten sich die Summen bis 2038 im besten Fall sogar verdreifachen. Auch wenn sich die UEFA kritisch zu den Plänen geäußert hat, Infantino darf sich einer Mehrheit in der Abstimmung sicher sein. Bundesliga-Chef Hans-Joachim Watzke, der Vizepräsident der UEFA ist und ein Vertrauter von UEFA-Präsident Schäferin, bewertet die Pläne der FIFA als absoluten Angriff auf den Fußball. Die UEFA, die mit 6 Mannschaften im Viertelfinale und 3 im Halbfinale der WM vertreten gewesen sei, könne, so Watzke, sehr viel Gewicht haben, wenn sie geschlossen gegen die Pläne auftrete.
12: Ja, und das werden wir in den kommenden Wochen natürlich beobachten. Wir bleiben noch beim Fußball. Die deutsche Nationalmannschaft der Frauen bekommt es im Oktober mit 2 hochkarätigen Gegnern zu tun. Die Auswahl von Bundestrainer Christian Wück trifft zunächst am 9. Oktober in Karlsruhe auf Australien. Ehe 4 Tage später in Bremen das Duell mit Asienmeister Japan folgt. Es sind 2 richtige WM-Härtetests. Die Pläne für eine Rückkehr der Frankreich-Rundfahrt Tour de France nach Deutschland haben einen weiteren Meilenstein erreicht. Die deutsche Bewerbung für den Grand Départ der Tour de France im Jahr 2029 wurde heute in Berlin offiziell übergeben. Das wichtigste Radrennen der Welt soll 2029 und damit 40 Jahre nach der Friedlichen Revolution und dem Fall der Berliner Mauer nach Berlin und Mitteldeutschland geholt werden. Erleichterung auch bei Andreas Prokop vom Verein Grand Départ 2029.
15: Also zweifelsohne war es ein Meilenstein. Wir haben lange darauf hingearbeitet. Das ist das Ziel, was wir hatten, zu zeigen, dass wir professionell sind und vor allem ein Signal der Emotionen, der Begeisterung zu schicken und den französischen Kollegen von der ASO mitzugeben.
12: Ja, und unterstützt wird die Bewerbung vom Bund sowie den Ländern Berlin, Sachsen, Sachsen-Anhalt und Thüringen. Die Vergabeentscheidung trifft allein die ASO, voraussichtlich Anfang 2027. Wie der weitere Zeitplan hierzulande aussieht, erläutert Prokop.
15: Wie das immer ist bei einer Bewerbung, die Bewerbung ist abgegeben, jetzt auch ganz offiziell. Und wenn sie der ASO gefällt, und ich glaube, es war heute spürbar, dass sie ihnen gefällt, werden wir doch sehr, sehr bald in Gespräche kommen müssen, weil der Zeitplan sieht vor, dass die Entscheidung relativ bald fallen soll.
12: Soweit der Initiator Andreas Prokop.
1: 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Und das hier ist unsere Topmeldung zur Stunde. Bundespräsident Frank-Walter Steinmeier, der hat die neuen Ministerinnen und Minister der Bundesregierung ernannt. Er überreichte die Urkunden an die CDU-Politiker Steffen Bilger, Carsten Linnemann und Nina Wagen. Weitere Meldungen mit Jean-Marc Heukemes.
9: Der Flugverkehr zwischen Deutschland und Syrien läuft wieder an. Wie die Fluggesellschaft LEAF mitteilte, ist ein Flug von Düsseldorf nach Damaskus gestartet. Dies sei der erste Direktflug nach Syrien seit mehr als 10 Jahren. Die Zahl wildlebender Tiger in Nepal ist weiter gestiegen. Nach Angaben örtlicher Behörden hat sich der Bestand auf 429 Tiere erhöht. Gründe für den Erfolg seien Frühwarnsysteme und eine enge Zusammenarbeit mit Anwohnern. An den DDR-Rockstar Tamara Danz soll mit einer silbernen 35-Euro-Sondermünze erinnert werden. Das Bundeskabinett würdigt damit die langjährige Sängerin der Band Silly. Danz starb im Alter von nur 43 Jahren an Krebs. Die Münze soll 2027 erscheinen. Das Wetter. Am Abend sonnig trocken, 28 bis 31 Grad. In der Nacht dann wenige Wolken, 21 bis 15 Grad. Morgen neben Sonne, am Abend im Westen Schauer und Gewitter, sehr heiß, 34 bis 39 Grad. MDR aktuell Verkehrsdienst, A17 Richtung Dresden zwischen Grenzübergang Breitenau-Schönwald und Bad Gottleuber, 3 Kilometer Stau, hier brauchen Sie 20 Minuten länger. Vorsicht auf der A72 Richtung Leipzig zwischen Zwickau-Ost und Hartenstein. Hier liegt ein Lkw-Rad auf der mittleren Fahrspur. Im Burgenlandkreis zwischen Theißen und Zeitz steht ein defekter Pkw im Kreisverkehr. Und geblitzt wird auf der A4 Richtung Frankfurt am Hermsdorfer Kreuz und auf der A9 Richtung Berlin zwischen Halle und Bitterfeld-Wolfen. Soweit der MDR aktuell Verkehrsdienst, 14.47 Uhr.
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1: Wer jetzt in den Sommerferien an die Ostsee fährt, dort Urlaub macht, der sieht vor allem in Mecklenburg-Vorpommern überall Windräder für die Stromerzeugung. In Sachsen ein anderes Bild. Der Freistaat ist beim Thema Windkraft ein Nachzügler und die größte Anlage in Sachsen, die wird sogar zurückgebaut aktuell. Das sorgt vor allem bei den Anwohnern in Oberwiera, nämlich im Landkreis Zwickau, aber für Erleichterung. Monika Di Carlo weiß warum.
16: Entspannt schlendern Maria und Bernd Ulbricht durch ihren Garten, genießen die bunte Blütenvielfalt. Im Hintergrund ist nur das Zwitschern der Vögel zu hören. Beruhigende Dorfidylle. Doch diese Stille ist relativ neu für das Ehepaar. Bis vor kurzem beherrschte der Sound eines 250 Meter hohen Windrades den Alltag der beiden.
17: Wir waren ungeheuer erleichtert, dass der böse Störfaktor, der uns alle sehr beeinträchtigt halt weg ist.
16: Erzählt Maria Ulbricht.
17: Aber wir hätten es im ganzen Leben nie geglaubt, dass sowas, so ein Wunder passieren könnte, dass das wirklich abgebaut wird.
16: Aufgebaut wurde das damals größte Windrad Sachsens im Dezember 2023 und ging auch noch in dem Jahr ans Netz. Rund 5000 Privathaushalte konnte es mit Strom versorgen. Aber die Geräuschkulisse sorgte im benachbarten Oberwiera für Ärger. Der Vierseitenhof der Ulbrichts ist nur knapp 800 Meter von dem XXL-Windrad entfernt.
17: Der starke Brummton hat uns sehr beeinträchtigt und sogar bei geschlossenem Fenster haben wir das noch gehört,
16: berichtet Maria Ulbricht, und ihr Mann Bernd ergänzt.
18: Das hörte sich an wie ein Flugzeug, als wenn ein Flugzeug herumkreist.
16: Immer wieder nahmen die Ulbrichts die Geräusche auf, Tag und Nacht. Doch für die Genehmigungsbehörde reichte das nicht aus. Die gesetzlichen Grenzwerte würden eingehalten, hieß es aus dem Landratsamt Zwickau. Doch die Oberwiera haben großes Glück. Der Investor des Windrades kommt aus der Region, sitzt im Gemeinderat. Dazu Bürgermeister Holger Quellmalz.
19: Hier war das Wichtige und Entscheidende, dass der Investor hier aus dem Ort, aus der Gemeinde kommt, hier verwurzelt ist und hier auch die Verantwortung übernommen hat und sich am Endeffekt mit den Anlagenhersteller der Firma Vesta hier geeinigt hat auf den Abriss, weil andere Möglichkeiten sie wohl nicht mehr gesehen haben.
16: Das neue Windrad sollte jährlich mindestens 15.000 Euro in die Gemeindekasse spülen. Doch die Freude darüber wurde überschattet vom Streit um die Geräusche. Bernd Ulbricht dazu.
20: Wir hoffen ja, dass sich die Gemeinde und die Dörfer oder die betroffenen Bürger alle wieder zusammenfinden und in der Gemeinde der Friede einkehrt.
16: Ein was Gutes hatte der Streit um das lärmende Windrad. Zukünftig dürfen in Oberwiera Windkraftanlagen nur in einem Kilometer Abstand zur nächsten Bebauung aufgestellt werden.
21: Monika Di Carlo war das. Während der Corona-Pandemie hat es einige Patienten besonders schwer getroffen. Bei ihnen ist das Immunsystem regelrecht entgleist. Also im ganzen Körper kam es zu heftigen Entzündungsreaktionen. Und ein Forscherteam hat jetzt herausgefunden, was genau bei dieser Extremreaktion auf das Coronavirus im Körper passiert ist. Ulrike Till aus der Wissenschaftsredaktion der ARD hat mit beiden Leitern der Studie gesprochen.
22: Wenn unser Immunsystem Gefahr wittert, schlägt es Alarm. Viren, Bakterien oder auch Tumorzellen werden dann attackiert und meist auch erfolgreich beseitigt. Manchmal aber schießt der Körper übers Ziel hinaus. Dann kommt es zu lebensbedrohlichen Entzündungen, sagt Professor Lorenz Turner, leitender Oberarzt für Innere Medizin am Uniklinikum Saarbrücken.
23: Solche Hyperinflammationen oder überschießenden Immunreaktionen, Entzündungsreaktionen können schon so stark sein, dass Patienten auf die Intensivstation müssen und dass das Blutbild gestört wird, dass das Kreislaufsystem gestört wird, dass die Lungenfunktion gestört wird, dass die Patienten hochfiebern und dass man das mit normalen medizinischen Mitteln, sage ich mal, nicht wirklich in den Griff bekommt.
22: Für die aktuelle Studie haben Lorenz Turner und sein Team Proben von 30 Patientinnen und Patienten ausgewertet, die während der Pandemie mit Covid auf der Intensivstation lagen. Die Ergebnisse wurden dann mit denen anderer Intensivpatienten ohne Covid verglichen. Das führte zu der entscheidenden Entdeckung. Bei den Erkrankten mit Covid und entgleistem Immunsystem waren die Gegenspieler von zwei wichtigen Entzündungstreibern ausgeschaltet.
23: Jeder hat beim Infekt oder bei einer Entzündung entwickelt er Entzündungsproteine und die Entzündung wird aktiviert, aber das balanciert sich normalerweise selber wieder aus. Und in dem Fall fehlt diese Balance, also die Bremsen fehlen. Und man könnte sagen, dass die normale Bremse und die Handbremse quasi fehlt. Und das ist halt dann kann fatal sein für diese Patienten.
22: Der körpereigene Schutzmechanismus wird auf diese Weise ausgehebelt. Und zwar durch sogenannte Autoantikörper, die sich gegen die wichtigen Bremsen des Immunsystems richten. Denn bei den betroffenen Patienten sind die Proteine, die diese Bremsen steuern, minimal verändert. Deshalb hält das Immunsystem sie für fremd und greift gnadenlos an. Eine entscheidende Erkenntnis, sagt Professor Christoph Kessel, Leiter einer Arbeitsgruppe an der Kinderrheumatologie an der Uniklinik Münster. Er war gleichfalls federführend an der Studie beteiligt. Dass das Immunsystem den eigenen Körper angreifen kann, ist längst bekannt. Autoantikörper spielen bei vielen Erkrankungen eine zentrale Rolle. Der jetzt entschlüsselte Mechanismus aber ermöglicht eine ganz neue Perspektive.
24: Was fundamental neu ist, ist die Art der Autoantikörper und wie die in immunologische Regulationsmechanismen eingreift. Das sind schon die ersten Studien, die überhaupt so eine Autoantikörperantwort beschreiben, die sich gegen diese Rezeptorantagonisten richtet, also gegen Proteine, die eigentlich entzündliche Rezeptoren verschließen sollen wie so ein Korken, und dann kommt der Autoantikörper und blockt diesen Mechanismus. Das ist aus immunologischer Sicht eben extrem relevant.
22: Auch bei bestimmten rheumatischen Erkrankungen und wiederkehrenden Entzündungen des Herzbeutels spielen die neu entdeckten Autoantikörper eine Rolle. Bei Menschen mit Long-Covid wurden sie dagegen nicht gefunden. Offenbar sind sie nur in der akuten Phase von Covid aktiv, danach verschwinden sie allmählich wieder. Es gibt auch schon ein zugelassenes Mittel, das sie vermutlich ausschalten kann. Anakinra heißt der Wirkstoff, der auch schon bei wiederkehrenden Entzündungen des Herzbeutels positive Effekte gezeigt hat. Ob das Mittel tatsächlich die gefährlichen Autoantikörper ausschalten kann, sollen nun bald weitere Studien zeigen.
21: Ulrike Till über die neuen Erkenntnisse aus der Corona-Forschung und die Ergebnisse der Studie, die sind im Fachblatt Nature Communications erschienen und gelten wirklich als wichtiger Fortschritt in der Immunologie.
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21: Er ist ein Wahrzeichen von Paris, das jeder kennt, der Triumphbogen. Mitten in der französischen Hauptstadt erinnert er an die große Geschichte des Landes. Das Monument, das wurde lange geplant und heute vor 190 Jahren eingeweiht. Kaiser Napoleon, der hat sich damit selbst ein Denkmal gesetzt. Peter Meyer-Hüsing mit einem Kalenderblatt.
0: Schlachten, Kriege, Militärs. 660 Generäle und 158 einzelne Kriegszüge der Grand Nation sind auf dem Arc de Triomphe verewigt. Natürlich nur die Siegreichen. Es beginnt mit der Schlacht von Austerlitz. Kaiser Napoleon Bonaparte besiegt die Truppen Österreichs und Russlands und wähnt sich 1805 auf dem Gipfel der Macht. Zeit, das für die Ewigkeit festzuhalten.
2: Der Ruhm meiner Regentschaft soll das Angesicht meines Imperiums verändern. Die Ausführung dieser großen Arbeit ist im Interesse meines Volkes nötig, wie auch zu meiner eigenen Befriedigung.
0: Befindet der machtbewusste Monarch und verlangt von seinem Innenminister den Bau eines Triumphbogens in der Hauptstadt, ganz im Stil römischer Vorbilder. Bald hat der Minister einen passenden Bauplatz gefunden, damals noch am Rand der Innenstadt, den Place de l'Étoile.
4: Dieser Platz gehört zu den schönsten in Paris. Ein Triumphbogen würde auf die majestätischste und malerischste Weise den herrlichen Ausblick bekrönen, den man vom kaiserlichen Schloss den Tuilerien hat.
0: Noch im gleichen Jahr wird der Grundstein gelegt. Aber erst 30 Jahre und 4 Regierungen später kann das Monument nach einer wechselvollen Geschichte eingeweiht werden. Napoleon ist da längst auf St. Helena in der Verbannung verstorben. Zu Lebzeiten durchfuhr er anlässlich seiner Hochzeit mit Marie-Louise 1810 nur eine hölzerne Attrappe des Triumphbogens. Aber immerhin wird Napoleons Sarkophag unter dem Ark eine Zeit lang aufgebahrt. Doch die kriegerische Geschichte ist damit noch nicht vorbei. 1940 lässt Hitler seine Besatzungstruppen zum Schrecken der Pariser sogar am Arc de Triomphe paradieren. General de Gaulle verkündet von hier aus dann das Ende des Krieges und die Befreiung der Republik.
5: C'est la victoire des Nations Unies et c'est la victoire de la France.
0: Aber die Geschichte des Arc de Triomphe wäre unvollständig ohne seine ganz zivile Seite. Jährlich umrundet das Peloton beim Finale der Tour de France den Bogen. Millionen Touristen aus aller Welt belagern ihn jährlich und Mireille Mathieu besingt ihn 1982. Eine ganz besondere Episode erlebte der Triumphbogen unter Stoff. Seine ikonische Verhüllung, eine Kunstaktion von Christo 2021. Eingeweiht wurde das französische Nationalsymbol am 29. Juli 1836, heute vor 190 Jahren.
21: Ja, ob es da auch schon so heiß war in Frankreich, wir wissen es gerade nicht.
6: Hätte ich dich mal vorher gefragt.
21: Naja, jetzt wissen wir, es ist heiß, auch bei uns momentan. Renato,
6: Viele werden vielleicht so ein bisschen auf die Nacht gucken und sagen, ah, vielleicht ist da mal Abkühlung in Sicht. Wie sieht's aus?
7: Ja, du, aber erstmal, ich sag mal, so eine Tage, das ist heute wieder so ein Ausreißertag, morgen auch, ein bisschen genießen, also das Beste davon oder das Gute daraus machen, also irgendwo die angenehmen Seiten dessen suchen. Man muss sich ja nicht draußen jetzt ganz doll betun, wenn man es nicht unbedingt muss, gut, muss man auch mit dazu sagen, aber so ein bisschen vielleicht irgendwo ein Eis essen gehen, irgendwo einen Schatten setzen, einfach mal die Natur genießen vielleicht, ins Wasser springen, alles das vielleicht, wenn man es kann und wer wirklich bis zur Nacht warten will, gut, okay, wir haben Vollmondnacht, man kann lange draußen sitzen und wir haben vor allem um 24 Uhr und 0 Uhr auch noch 24 Grad, deshalb komme ich auf die 24. Und wenn du da Abkühlung suchst, musst du tatsächlich erstmal zwischen 4, 5 und 6 auf diese Zeiten warten. Das sind so die kühlsten, dann geht es schon wieder nach oben.
6: Ja, okay. Also mich stört es ja eh nicht. Ich finde das ja schön, ne? So Sommernächte. Mhm. Wir haben ja gar nicht mehr so viele vielleicht, wer
7: genau,
6: weiß. Ne?
7: Ja.
6: Wir sind ja mittendrin. Lass uns nochmal auf morgen schauen. Du hast schon gesagt, es ist jetzt ein kleiner Moment, wo es mal so schön ist.
7: Ja, also wir haben morgen auf alle Fälle nochmal viel Sonnenschein und Temperaturen dann allerdings bis auf 38, örtlich 39 Grad. Ich gebe zu, das ist extrem, klar. Und extrem könnte auch werden, was dann dahinter folgt, erstmal kurzzeitig, denn es werden sich Schauer und Gewitter ausbilden im Westen. Die ziehen dann von Niedersachsen, Hessen zu uns rein. Im Laufe des Nachmittags merkt man das schon an der Wolkenbildung im Westen Sachsen-Anhalts und Thüringens. Und diese Schauer und Gewitter, die können dann eine Sturmfront bilden. Und da können da tatsächlich schwere Sturmböen im Tiefland mit auftauchen bei diesen Gewittern, wenn sie durchziehen. Die werden wahrscheinlich Sachsen nicht erreichen. So ein zweiter Schauerstaffelschwung, der kommt dann in der Nacht nochmal auch bis nach Sachsen. Und die bringen dann ein bisschen Abkühlung.
6: Ein Schauerstaffelschwung.
7: Das hat sich jetzt, damit ich den Satz zu Ende kriege. Ja.
6: Danke. Wir machen jetzt einen Gedankenschwung rüber in die nächste Stunde. Da werden wir sprechen über die Entlassung und Ernennung der Bundesminister der Bundesregierung der Neuen. Das ist ein Thema bei uns. Jetzt erst einmal alles im Überblick hier, die wichtigsten Nachrichten hier bei uns.
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9: Um 15 Uhr mit Jean-Marc Heukemess. Bundespräsident Frank-Walter Steinmeier hat die neuen Ministerinnen und Minister der Bundesregierung ernannt. Er überreichte die Urkunden an die CDU-Politiker Steffen Bilger, Carsten Linnemann und Nina Wagen. Der bisherige Verkehrsminister Patrick Schnieder wurde aus dem Amt entlassen. Steinmeier kritisierte zugleich, dass die neuen Minister erst Anfang September im Bundestag vereidigt werden sollen. Derzeit befindet sich das Parlament in der Sommerpause. Am Nachmittag kommt die Unionsfraktion zu einer Sondersitzung zusammen, um einen neuen Vorsitzenden zu wählen. Die Europäische Fußballunion will offenbar noch heute zu einer Dringlichkeitssitzung zusammenkommen. Hintergrund sind die Pläne des Weltverbandes FIFA, Anteile an den Weltmeisterschaften an private Investoren zu verkaufen. Die französische Sportministerin Marina Ferrari teilte mit, die Pläne könnten das Gleichgewicht im Fußball tiefgreifend verändern. Es sei unerlässlich, dass die europäischen Akteure mit einer Stimme sprechen. Die europäischen Verbände hatten die Investorenpläne scharf kritisiert und mit einem Boykott der Weltmeisterschaften gedroht. Die Bearbeitung von Asylanträgen soll künftig durch den Einsatz von künstlicher Intelligenz beschleunigt werden. Das geht aus einem Gesetzentwurf hervor, den das Bundeskabinett beschlossen hat. Das Bundesamt für Migration und die kommunalen Ausländerbehörden erhalten die rechtliche Befugnis, erhobene Daten zum Training von KI-Systemen zu nutzen. Auch ein automatisierter Datenabgleich soll künftig möglich sein. Organisationen wie Pro Asyl warnten davor, dass überlastete Behördenmitarbeiter die KI-generierten Informationen möglicherweise unkritisch übernehmen. Das Bürgerkomitee Leipzig hat den langjährigen Leiter der Stasi-Gedenkstätte Runde Ecke, Tobias Hollitzer, entlassen. Der Träger bestätigte einen entsprechenden Zeitungsbericht. Der 60-Jährige sei mit sofortiger Wirkung von seinem Posten freigestellt. Der Gedenkstättenbetrieb sei gesichert. Seit Jahren hatte es Kritik an Hollitzer und an der Dauerausstellung in der ehemaligen Stasi-Zentrale gegeben. Sie wurde von vielen als nicht mehr zeitgemäß empfunden. Der irische Musiker und Oscar-Preisträger Glenn Hansard ist bei einem Motorradunfall ums Leben gekommen. Medienberichten zufolge starb der 56-Jährige noch am Unfallort in Dublin. Hansard war in den 90er Jahren als Sänger der Rockband The Frames bekannt geworden. 2008 erhielt er einen Oscar für die Musik zum Film Once, in dem er selbst die Hauptrolle spielte. Das waren die Nachrichten. Das Wetter mit den Temperaturen. Überall wolkenlos, Brocken 22 Grad, Chemnitz 28, Dresden 29, Eisenach 31, Erfurt 31, Fichtelberg 23 Grad, Gera 32, Görlitz 28, Halle 31, Leipzig 30 Grad, Magdeburg 31 und Meiningen 29 Grad. Am Abend sonnig, trocken, 28 bis 31 Grad. In der Nacht dann wenige Wolken bei 21 bis 15 Grad. Morgen neben Sonne, am Abend im Westen Schauer und Gewitter, sehr heiß bei 34 bis 39 Grad. Und am Freitag Sonne, Wolken, einzelne Schauer und Gewitter, aber weniger heiß. MDR-Verkehrsdienst A17 Richtung Dresden zwischen Grenzübergang Breitenau-Schönwald und Bad Gottleuber. 3 Kilometer stockender Verkehr, hier brauchen Sie 10 Minuten länger. Vorsicht auf der A72 Richtung Leipzig zwischen Zwickau-Ost und Hartenstein. Hier liegt ein LKW-Rad auf der mittleren Fahrspur. Auf der B180 zwischen Aschersleben und Winningen Behinderungen durch Löscharbeiten. Und geblitzt wird auf der A4 Richtung Frankfurt am Hermsdorfer Kreuz. Auf der A9 Richtung Berlin zwischen Halle und Bitterfeld-Wolfen. Und auf der A38 Richtung Leipzig zwischen Merseburg-Nord und Merseburg-Süd. Soweit der MDR-Verkehrsdienst, 15.04 Uhr.
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11: Katja Dietrich hier am Mikrofon an diesem Mittwochnachmittag. Ich grüße Sie. 2 bekannte Gesichter und ein Neuling im Kabinett. Der Personalumbau in der Bundesregierung, der ist jetzt besiegelt. Bundespräsident Steinmeier hat 3 Entlassungs- und 3 Ernennungsurkunden überreicht. Heute Mittag war das. Katrin Aue berichtet.
13: Verkehrsminister Patrick Schnieder ist damit offiziell ausgeschieden. Sein Nachfolger Steffen Bilger hat ebenso eine Ernennungsurkunde bekommen wie Nina Wagen und Carsten Linnemann. Wagen ist nun Kanzleramtschefin. Ihr Amt im Gesundheitsministerium übernimmt Ex-CDU-Generalsekretär Linnemann. Bundespräsident Frank-Walter Steinmeier sagte bei der Zeremonie:
14: Meine Damen und Herren, die Fähigkeit und Entschlossenheit der Bundesregierung, den ihr vom Wähler gegebenen Gestaltungsauftrag zu erfüllen, hat umso größere Bedeutung, als Handlungsfähigkeit das Gebot der Stunde ist.
13: Deutschland habe mit weitreichenden inneren Reformen und außenpolitischen Herausforderungen dafür zu sorgen, dass das Land für die Zukunft gut gewappnet sei. Die neuen Minister und die Ministerin müssen noch ihren Eid vor dem Bundestag leisten. Weil aber gerade parlamentarische Sommerpause ist, soll das im September nachgeholt werden. Ob das rechtens ist, ist umstritten. Am frühen Nachmittag will dann die CDU-CSU-Fraktion eine neue Spitze wählen. Mit großer Wahrscheinlichkeit wird es der ehemalige Kanzleramtschef Thorsten Frey. Bundeskanzler Friedrich Merz steht wegen der Personalwechsel seit Tagen in der Kritik. CDU-intern gibt es Unmut über seinen Führungsstil.
11: Und jetzt schauen wir erstmal nach Frankreich. In der Region um Bordeaux kämpfen die Einsatzkräfte ja weiterhin gegen den verheerenden Waldbrand, der vor einer Woche ausgebrochen war. Das Feuer hat bisher eine Fläche von rund 420 Quadratkilometern zerstört. Und für die Einsatzkräfte konnte heute ein entscheidender Tag werden. Caroline Düller berichtet von dort.
15: Auch die vergangene Nacht sei ruhig gewesen, meldet die Präfektur des Département Gironde am Morgen. Der verheerende Waldbrand sei weiterhin stabilisiert. Knapp 60.000 Menschen in 3 Orten bei Bordeaux, die vor den Flammen in Sicherheit gebracht wurden, durften am Abend zumindest vorerst in ihre Häuser zurückkehren. Für die Einsatzkräfte könnte es ein entscheidender Tag werden. Sie warnen vor einem extrem hohen Risiko, dass das Feuer wieder an Kraft gewinnt. Denn für heute sind für die Region Temperaturen von bis zu 40 Grad vorhergesagt. Dazu ab dem Nachmittag starke, trockene Winde. Bereits gestern waren 14 Brandherde neu aufgeflammt, konnten aber wieder unter Kontrolle gebracht werden. Laut der regionalen Waldschutzbehörde haben die Einsatzkräfte gut 120 Kilometer Brandschneisen in die Pinienwälder geschlagen, um das Feuer zu stoppen. Die Präfektur hatte eindringlich an Touristen appelliert, nicht ins Département Gironde zu reisen. Nach scharfer Kritik der lokalen Tourismusbranche hat Präfektin Sophie Broca diese Warnung am Dienstag präzisiert. Keine Reisen in die Nähe des Brandgebietes, Nördlich des Flusses Garonne seien Urlauberinnen und Urlauber aber in Sicherheit.
21: Caroline Döller war das. Im Konflikt am Golf wächst die Sorge vor einer weiteren Eskalation. Auf Angriffe folgen Gegenangriffe. Immer mehr Staaten der Region werden zumindest indirekt in die Auseinandersetzung hineingezogen. So beschießt Iran als Reaktion auf US-Angriffe zum Beispiel Ziele in der gesamten Region, auch in Saudi-Arabien. Und Saudi-Arabien wiederum hat sich jetzt an Angriffen im Irak beteiligt. Kurz gesagt, die Lage, die ist unübersichtlich und es gab Todesopfer. Moritz Behrendt mit Einzelheiten.
1: Bei gemeinsamen Luftangriffen des US-Militärs und Saudi-Arabien sind in der Nacht im Irak zahlreiche Mitglieder pro-iranischer Milizen getötet worden. Die sogenannten Volksmobilisierungskräfte teilten mit, mindestens 20 ihrer Kämpfer seien getötet worden, mehr als 30 weitere hätten Verletzungen erlitten. Die Volksmobilisierungskräfte sind ein Verbund von paramilitärischen Einheiten, einige von ihnen erhalten Waffen und Unterstützung von den iranischen Revolutionsgarden. Saudi-Arabien bezeichnete die Angriffe als Reaktion auf den Beschuss von Ölanlagen im Osten des Königreiches durch die pro-iranischen Milizen. In einer Stellungnahme des Außenministeriums heißt es, die Aggression der vom Iran unterstützten terroristischen Milizen erfolge zu einer Zeit, als sich das Land um eine Deeskalation in der Region bemüht habe. In den letzten Tagen hat es auch Angriffe einer anderen mit dem Iran verbündeten Miliz auf Saudi-Arabien gegeben. Die jemenitischen Houthi beschossen Ölanlagen im Westen des Landes mit Drohnen und Öltanker im Roten Meer mit Raketen. Im Irak hat Ministerpräsident al-Saidi nach den nächtlichen Angriffen eine Notfallsitzung des Nationalen Sicherheitsrates einberufen. Nach seinem Amtsantritt vor 2 Monaten hatte al-Saidi angekündigt, die Milizen im Land entwaffnen zu wollen. Im März und April, der heißesten Phase des Krieges, war der Irak von 2 Seiten unter Beschuss geraten. Neben iranischen Drohnen- und Raketenangriffen gab es zahlreiche Luftschläge des US-Militärs auf Stellungen der Volksmobilisierungskräfte. Mehr als 100 Menschen wurden getötet, die meisten von ihnen Angehörige der Milizen. Nur im Iran und im Libanon ist die Zahl der Todesopfer in diesem Krieg höher.
21: Moritz Behrendt war das. Die Sommerferien sind für viele die schönste Zeit des Jahres. Allerdings für die Blutspendedienste sind sie jedes Jahr eine Herausforderung. Denn während viele Stammspender verreist sind, bleibt der Bedarf in den Krankenhäusern unverändert hoch. Und daher zählt weiterhin jede Blutspende. Sibylla Seitz berichtet.
12: Wer heute Blut spendet, weiß nicht, wem er damit hilft. Vielleicht einem Unfallopfer, vielleicht einem Menschen mit Krebs, vielleicht einer Mutter nach einer komplizierten Geburt. Sicher ist nur, irgendwo wird diese Blutkonserve dringend gebraucht. Die einen gehen regelmäßig Blut spenden, andere oft aus einem persönlichen Grund.
17: Ich denke, man kann damit sehr einfach Menschen helfen.
18: Also ich komme alle 4 Monate zum Blutspenden.
19: Weil ich was Gutes tun will und auch für meine Gesundheit. Das ist ja auch nicht schlecht, wenn man mal das Blut sich neu regeneriert und um anderen zu helfen.
18: Also ich habe es gerade persönlich erlebt. Meine Oma war in der Notaufnahme und brauchte eine Blutspende. Und ich finde, das ist wirklich was, was jeder Mensch geben kann. Es tut nicht weh, ein kleiner Pieks und es hilft viel.
12: Blut wird täglich gebraucht. Allein in Berlin und Brandenburg werden jeden Tag rund 600 Blutspenden benötigt, um dem Bedarf der Kliniken gerecht zu werden. Bundesweit sind es etwa 15.000 am Tag. Benötigt werden alle Blutgruppen. Bei Bluttransfusionen mit roten Blutkörperchen spielt die Blutgruppe 0 negativ eine besondere Rolle, weil sie in Notfällen oft auch an Menschen mit anderen Blutgruppen gegeben werden kann. Beim Blutplasma ist dagegen die Blutgruppe AB besonders vielseitig verwendbar. Entscheidend ist aber nicht, dass man seine Blutgruppe vorher kennt. Die wird ohnehin bestimmt. Viel wichtiger ist, überhaupt zu kommen, denn auch eine vermeintlich häufige Blutgruppe kann knapp werden, wenn gerade viele Patienten sie benötigen. Und das große Problem ist die Haltbarkeit, sagt Kerstin Schweiger, Pressesprecherin vom DRK Blutspendedienst Nordost in Berlin.
25: Der große Knackpunkt ist tatsächlich die kurze Haltbarkeit der Präparate, die wir aus dem Spenderblut gewinnen. Die liegt je nach Präparat bei maximal 6 Wochen. Aber einige Präparate wie die Thrombozyten zum Beispiel, die Blutplättchen, sind tatsächlich nur 4 Tage einsetzbar. Ist also in einer Woche ein Rückgang an Spenden zu verzeichnen, würde man das als erstes bei den Thrombozytenpräparaten in der kommenden Woche merken.
12: Das Problem im Sommer sind außerdem die heißen Temperaturen, die viele Spenderwillige doch davon abhalten. Bei der letzten Hitzewelle war der Rückgang von etwa 1/4 an Blutspendenden deutlich spürbar. Wichtig ist, vorher ordentlich zu trinken, am besten 2 bis 3 Liter über den Tag verteilt und auch etwas zu essen. Außerdem gelten für die Spendenden gewisse Kriterien, erklärt Kerstin Schweiger.
25: Jeder gesunde Mensch ab 18 Jahren kann Blut spenden. Wichtig ist, dass man aktuell gesund ist, keine Infektionskrankheiten hat, mindestens 50 Kilogramm auf die Waage bringt, den Personalausweis dabei hat. Und Blutspende ist immer auch eine Gesundheitskontrolle, denn vor jeder Blutspende gibt es noch mal einen kurzen Gesundheitscheck, Gespräch mit dem Arzt oder der Ärztin, wird noch mal Temperatur gemessen, Blutdruck und der rote Blutfarbstoff, das Hämoglobin. Erst dann gibt es grünes Licht zur Spende und der Gesetzgeber setzt hier an allererster Stelle die Sicherheit von Spendenden, genauso wie die Sicherheit von einem Empfänger von Blutprodukten.
12: Ein weiteres Problem, die Blutversorgung lebt im Moment von einer treuen Stammmannschaft. Rund ein Viertel der regelmäßigen Spenderinnen und Spender übernimmt etwa die Hälfte aller Blutspenden. Gleichzeitig wird diese Generation älter und bei den Jüngeren fehlt oft noch die Routine, regelmäßig spenden zu gehen. Oder sie denken, ach, wenn ich heute nicht gehe, fällt das nicht auf. Ein Irrtum. Denn irgendwo ist ein Empfänger, der dringend darauf angewiesen ist.
11: Sibylle Seitz über das Sommerloch bei den Blutspenden. Jetzt sprechen wir über BENE. Das ist das Betroffenen-Netzwerk der evangelischen Kirche. Das sollte eigentlich ein sicherer Ort für Missbrauchsbetroffene im Netz zum Austausch und zur Vernetzung sein. Und jetzt haben Hacker diese Website angegriffen und lahmgelegt. Missbrauchsbetroffene üben Kritik. Barbara Schneider dazu.
3: Der entstandene Schaden sei immens, sagt Katharina Kracht von der Initiative Vertuschen beenden. Betroffene von Missbrauch in der evangelischen Kirche befürchten, dass hochsensible Daten wie Passwörter, E-Mail-Adressen und private Informationen von Missbrauchsbetroffenen gestohlen worden sind. Daten, mit denen Betroffene nun etwa erpresst werden könnten. Diese Befürchtung teilt der Chaos Computer Club, der den Angriff auf die Vernetzungsplattform für Missbrauchsbetroffene als sehr kritisch einstuft. Die Angst der Betroffenen, dass Inhalte in falsche Hände geraten könnten, sei berechtigt, so ein Experte des Chaos Computer Clubs. Betroffene wie Detlef Zander, der auch dem Beteiligungsforum sexualisierter Gewalt der evangelischen Kirche in Deutschland angehört, haben daher von der Kirche eine umfassende und transparente Aufklärung gefordert. Die EKD hat eigenen Angaben zufolge inzwischen Strafanzeige gegen Unbekannt gestellt. Sie verweist darauf, dass nach derzeitigen Erkenntnissen die Daten in verschlüsselter Form abgeflossen seien. Die Sicherheitslücke sei inzwischen geschlossen, so die EKD. Die Plattform ist derzeit offline. Wann sie wieder in Betrieb genommen wird, ist noch unklar.
11: 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Das ist unser Top-Thema zur Stunde. Der bisherige Kanzleramtschef Thorsten Frey ist neuer Vorsitzender der Unionsfraktion im Bundestag. Die Abgeordneten von CDU und CSU wählten den 52-jährigen CDU-Politiker in einer Sondersitzung zum Nachfolger des vor eineinhalb Wochen zurückgetretenen Jens Spahn. Weitere Meldungen mit Jean-Marc Heukemes.
16: Der Lkw-Hersteller Daimler Truck hat mehr als 131.000 Fahrzeuge der Marke Mercedes-Benz weltweit zurückgerufen. Nach Angaben des Kraftfahrtbundesamtes könnten Korrosion an falsch installierten Chips der Batterie zu Bränden führen. In Deutschland seien mehr als 27.000 Fahrzeuge betroffen, die zwischen 2021 und 2025 produziert wurden. Das Disziplinarverfahren gegen den ehemaligen Münchner Oberbürgermeister Dieter Reiter ist eingestellt worden. Nach Angaben der Regierung von Oberbayern gab es zwar Pflichtverstöße durch bezahlte Nebenämter beim FC Bayern, allerdings könnten gegen Beamte im Ruhestand nur bei schwerwiegenden Fällen Maßnahmen eingeleitet werden. Eigenheime in Thüringen und Sachsen-Anhalt sind besonders günstig. Laut einer Auswertung des Kreditvermittlers Interhyp müssten Käufer knapp 25% ihres Nettoeinkommens für die Raten eines Immobilienkredits ausgeben. In Hamburg, Berlin oder Bayern müsse man an die 40% des Einkommens für die Abzahlung des Kredits einplanen. Das Wetter: am Abend sonnig, trocken, 28 bis 31 Grad, in der Nacht dann weniger Wolken, 21 bis 15 Grad, morgen neben Sonne, am Abend im Westen Schauer und Gewitter, sehr heiß bei 34 bis 39 Grad. MDR aktuell Verkehrsdienst, A17 Richtung Dresden zwischen Grenzübergang Breitenau-Schönwald und Bad Gottleuba, 3 Kilometer stockender Verkehr, hier brauchen Sie 10 Minuten länger. A71 Richtung Sangerhausen, Vorsicht zwischen Bad Neustadt an der Saale und Mellrichstadt, hier liegt ein Metallteil auf der linken Fahrspur. A72 Richtung Hof, zwischen Chemnitz Süd und Stolberg Nord stockender Verkehr an einer Baustelle, plus 15 Minuten, und geblitzt wird auf der A9 Richtung Berlin zwischen Halle und Bitterfeld-Wolfen.
9: und auf der A38 Richtung Göttingen zwischen Merseburg Süd und Merseburg Nord. Soweit der MDR Aktuell Verkehrsdienst, 15.17 Uhr.
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11: Die deutsche Autobranche sorgt derzeit für wenig gute Schlagzeilen. Heute die hier: BMW will weltweit 8.000 Stellen streichen. Ja, und auch bei Volkswagen, Deutschlands größtem Autobauer, ist ja der Gewinn im zweiten Quartal gesunken. Die Konkurrenz aus China ist groß. Im Raum stehen hier 50.000 Stellen, die wohl gestrichen werden müssen. Ja, und auch die Schließung ganzer Werke, darunter Zwickau, ist bei VW in den Überlegungen. Aber plötzlich ist die Rede von einer Trendwende. Fragen dazu an Nicolas Lieben. Was steckt denn dahinter?
2: Es geht um die neuen Elektromodelle der Kernmarke VW, ID Neo, ID Cross und vor allem ID Polo. Das ist der erste Elektro-VW der neuen Generation für unter 25.000 Euro, zumindest in der Basisversion. Zunächst hatten Fachpresse und Influencer gute Noten verteilt, dann war die erste Version, die sogenannte Launch Edition, binnen Stunden vergriffen und inzwischen liegen europaweit zehntausende Bestellungen vor. Jahrelang war VW ja vorgeworfen worden, die Elektromobilität verschlafen zu haben, und nun hat die Marke offensichtlich aufgeholt, wie übrigens auch andere deutsche Hersteller, darunter Mercedes und BMW.
11: Aber gibt's einen Haken?
2: Es gibt mehrere Haken. Zunächst für die Kunden. Die Basisversion des ID Polo kostet zwar unter 25.000 Euro, aber wer mehr Extras und eine größere Batterie haben möchte, zahlt schnell 10.000 Euro mehr. In der Basisversion fehlen zum Beispiel das Navigationssystem, Alufelgen und Apple CarPlay oder Android Auto. Dann wird der ID Polo nicht in Deutschland gebaut, sondern in Spanien, vor allem wegen der günstigeren Arbeitskosten. Und offen ist, ob sich mit dem Elektrokleinwagen überhaupt Geld verdienen lässt. Gerade der sogenannte Massenmarkt ist heiß umkämpft. Die Konkurrenz aus China, aber auch Europa ist groß.
11: Was bedeutet die Entwicklung für den Konzern und auch die Sparpläne von VW?
2: Aktuell sind Werksferien, aber hinter den Kulissen, da brodelt es, und an den Sparbemühungen dürfte sich erstmal auch nichts ändern. Experten halten den Konzern einfach für zu groß, zu komplex, zu teuer und zu langsam. Zudem machen die Geschäfte in den USA wegen der Zölle und vor allem in China Probleme. Dort hat VW bis vor wenigen Jahren noch Milliardengewinne eingefahren und in diesem Jahr rechnen Experten mit null. Und wie gesagt, der neue ID Polo wird eben nicht in Deutschland produziert, sondern in Spanien, ebenso übrigens wie der E-Kleinwagen, der nächstes Jahr kommen soll, Arbeitstitel ID Everyone für unter 20.000 Euro. Beide also made in Europe, aber eben nicht made in Germany. Von daher ist unklar, ob deutsche Jobs und Standorte davon überhaupt profitieren. Aber die Entwicklung rund um die neuen E-Modelle lassen zumindest hoffen.
11: Und jetzt geht es hier bei uns um Systemsprenger. Das sind Kinder und Jugendliche, so werden sie zumindest bezeichnet, mit denen niemand so richtig zurechtzukommen scheint. Die werden von Einrichtung zu Einrichtung gereicht. Keiner will sie haben. Und pro Jahr betrifft das laut Schätzungen 5.000 bis 10.000 Kinder und Jugendliche in Deutschland. Eine Dokumentation des ARD-Teams Recherche hat junge Menschen jetzt begleitet, die durch das Raster von Jugendhilfe und Psychiatrie fallen. Und darüber berichten Rebecca Kupfner, Andreas Rummel und Cecilia Kloppmann.
4: Ole war ein schwieriges Kind, schon im Kindergarten, später in der Grundschule, so seine Mutter Christine.
20: Es war sehr anstrengend, weil eben ständig Beschwerden kamen. Da standen auch ein paar Eltern hier vor der Tür. Die Lehrer haben oft ins Hausaufgabenheft eingetragen, Ole macht dies und das und benimmt sich nicht.
4: Die Eltern gehen mit Ole zum Psychologen. Der empfiehlt, Ole im Klinikum Magdeburg vorzustellen. Einen Platz in der Tagesklinik gibt es zu dieser Zeit nicht. Der Neunjährige wurde stationär aufgenommen für 4,5 Monate. Danach sei alles schlimmer als zuvor gewesen, so die Mutter.
20: Und dann kam er in die Psychiatrie stationär und da verschlechterte sich das schon. Also dass er dann auf einmal wirklich von zu Hause weg war, Tag und Nacht, das tat ihm nicht gut.
4: Die Familie sucht Hilfe beim Jugendamt. Die Eltern hören immer wieder:
22: In Augen des Jugendamtes und der Klinik immer die üblichen Verdächtigen, das sind wir.
20: Genau, so ein typischer Spruch, den wir mehrmals gehört haben, ne, war, kein Kind wird so geboren, sondern das müssen ja die Eltern so versaut haben, so ungefähr. Ne?
4: Ole wird in eine Wohngruppe vermittelt. Dort ist er unter Aufsicht von Therapeuten. Doch bald heißt es, Ole sei nicht gruppenfähig. In einer Akte der Klinik für Kinder- und Jugendpsychiatrie Magdeburg wird Oles Verhalten mit, Zitat, Dynamik eines Systemsprengers beschrieben. Professor Menno Baumann forscht seit Jahren zu sogenannten Systemsprengern.
0: Es gibt kein Kriterium, was einen Menschen in seinem Verhalten oder in seinen Eigenschaften zum Systemsprenger macht, sondern es ist immer eine Kombination aus schwierigem, verstörendem Verhalten, was der Mensch zeigt. Das darf man auch nicht verharmlosen. Viele der Menschen haben massive Gewalt auch ausgeübt und gleichzeitig aber eben auch Umfeldbedingungen. Viele dieser Menschen sind in ihrer Biografie sehr, sehr früh zerstört worden, sind also auch mindestens genauso viel Opfer, wie die Täter sind. Und viele der jungen Menschen haben eben auch extremes Systemversagen erlebt.
4: Im Fall von Ole jedoch spricht wenig für Traumatisierungen in der Familie. Für ihn beginnt eine Odyssee von Psychiatrie zu Psychiatrie. Die Aufenthalte setzen ihm stark zu. Das verzweifelte Kind schickt Sprachnachrichten nach Hause.
5: Du kannst gar nicht dir vorstellen, wie scheiße es mir jeden Tag geht. Ich will nach Hause, Mama!
4: Im November 2020 landet Ole wieder im Klinikum Magdeburg. Da ist er 12 Jahre alt. Diesmal bleibt er knapp 9 Monate. Das Jugendamt findet offensichtlich über lange Zeit keine Unterbringung in einer Einrichtung der Jugendhilfe. Aber deswegen gehört Ole nicht in eine Klinik. So sehen es auch die Ärzte des Klinikums in einer Stellungnahme. Sie sehen die seelische Gesundheit des Jungen gefährdet, befürchten sogar einen Suizid. Ole ist mittlerweile 17. Heute befindet er sich in einer Art Notunterbringung der Stadt. Adäquate Behandlung und wirkliche Hilfe bekommt er dort nicht.
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0: Die ganzen Kosten, die für uns im Salon entstehen, die sind natürlich enorm gestiegen. Na klar ist dann die Preissteigerung auch dementsprechend.
1: Prinzipiell kann Anke Anton verstehen, wenn Menschen sich unter der Hand in ihrer Wohnung die Haare schneiden lassen, um Geld zu sparen. Aber die Innungsobermeisterin des Friseurhandwerks weist auf die Schattenseiten dieses vermeintlich guten Deals für beide Seiten hin.
0: Wenn ich jetzt schwarz Tanken fahren könnte, wäre ich auch dankbar bei den Preisen. Ne? Aber es geht halt nicht. Und ich muss als Betrieb auch wirtschaftlich denken. Ne? Ich habe eine Auszubildende im ersten Lehrjahr, die muss auch finanziert werden. Und auch die Arbeitnehmer wollen ihr Geld pünktlich haben und müssen auch ihr Geld verdienen.
1: Auch die Handwerkskammer in Dresden beobachtet, dass Schwarzarbeit an Fahrt aufnimmt in verschiedenen Handwerksbereichen. Ein Ärgernis für Andreas Pritschinski, Hauptgeschäftsführer der Handwerkskammer Dresden.
2: Und es geht ja zu Lasten der Arbeitsplätze von den Menschen, die jeden Morgen aufstehen, in ihre Firma gehen und dann vielleicht eben keine Arbeit haben, weil bestimmte andere Leistungen dann auf dem Wege der Schwarzarbeit erbracht werden.
1: Die Handwerkskammer in Dresden versucht, ihre Mitglieder dafür zu sensibilisieren, dass Schwarzarbeit in allen Facetten kein Kavaliersdelikt ist. Dafür steht auch die Finanzkontrolle Schwarzarbeit der Zollverwaltung. Rund um die Uhr sind die Beamten unterwegs. Im vergangenen Jahr haben sie 1300 Arbeitgeber und mehr als 18.000 Einzelpersonen in Sachsen überprüft. Im Ergebnis wurden mehr als 5.100 Verfahren eingeleitet. Und die Strafen können empfindlich sein, so Heike Wilsdorf vom Hauptzollamt Dresden.
3: Je nach Deliktsbereich und natürlich auch Schwere der festgestellten Taten liegt auch ein Bußgeld sehr, sehr hoch und kann wirklich auch bis zu mehreren hunderttausend Euro betragen.
1: Konkret hängt die Strafe davon ab, wie lang und in welcher Höhe Steuern und Sozialbeiträge hinterzogen wurden und ob gar ein kriminelles Netzwerk die Schwarzarbeit organisiert hat. Das Hauptzollamt in Dresden geht jedenfalls davon aus, dass Schwarzarbeit auch in Sachsen auf einem anhaltend hohen Niveau stattfindet.
4: Daniela Kaas berichtete. Das warme Wetter sorgt auch an der Ostsee für warmes Wasser, lädt natürlich zum Baden ein, aber das hat auch seine Tücken. Denn nicht nur Urlauber fühlen sich im warmen Wasser wohl, sondern auch Krankheitserreger. Zum Beispiel Vibrionen. In diesem Jahr gibt es in Deutschland wesentlich mehr Infektionen mit diesen Bakterien als in den Vorjahren. Und inzwischen wurden auch schon 2 Todesfälle bestätigt. Franziska Müller-Ehrenfeld, die informiert über den Krankheitserreger.
5: Vibrionen sind Bakterien, die in salzhaltigem Wasser vorkommen, etwa in der Nord- und Ostsee. Bei Temperaturen ab 18 Grad können sie sich stark, ab 20 Grad extrem vermehren. Aufgrund der warmen Temperaturen ist die Vibrionensaison in Deutschland dieses Jahr außergewöhnlich früh gestartet. Das Robert-Koch-Institut RKI hat nach eigenen Angaben bisher 17 Infektionsfälle erfasst. Die Betroffenen seien zwischen 3 und 95 Jahren alt, wobei die meisten Senioren waren. Auch bei den beiden Todesfällen habe es sich jeweils um hochaltrige Menschen gehandelt. Nach Angaben der Berliner Gesundheitsämter war zumindest eine der Personen vorher an der Ostsee. In den Vorjahren hatte es laut RKI im gesamten Jahr nur 1 bis 2 Todesfälle durch Vibrionen gegeben. Neben Alten und Vorerkrankten sind auch Menschen mit offenen Wunden oder Verletzungen an der Haut besonders gefährdet.
4: Franziska Müller-Ehrenfeld war das aus der Wissenschaftsredaktion. Naja, und wenn wir jetzt schon mal am Gewässer sind, auch wenn es nicht so ganz nett zu hören war, sag ich mal. Florian Rost ist jetzt für uns da. Florian, wie ist es denn bei uns so mit der Abkühlung? Sind die Gewässer noch kühl?
6: Die Gewässer, die sind noch kühl. Derzeit liegen die Wassertemperaturen so um die 20 bis 23 Grad. Die Lufttemperaturen deutlich höher. Da messen wir aktuell Werte zwischen 29 Grad an der Neiße und bis zu 33, teilweise sogar 34 Grad im Thüringer Becken.
4: Sag uns mal, wie geht's hier weiter? Heute den Tag, ich denke, den haben wir in der Kiste.
6: Ja.
4: Es bleibt heiß und morgen?
6: Es bleibt heiß und sonnig. Morgen ebenfalls heiß und über weite Strecken sonnig. Bis zu 39 Grad können wir morgen erreichen. Wird also noch mal heißer. Die gute Sache daran, die Luft ist relativ trocken. Das heißt, wir haben es nicht unbedingt mit sehr hoher Schwüle zu tun. Aber die Kehrseite der Medaille. Zum Nachmittag hin kommt eine Kaltfront bei uns an. Das heißt, es werden sich Wolken, aber nur wenige Schauer und Gewitter entwickeln. Allerdings kommt durch diese trockene Luft und die Kaltfront eine Sturmfront auf uns zu. Morgen Abend wird es also sehr, sehr windig.
4: Danke, Florian.
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2: Die gibt's hier gleich und danach sprechen wir, wenn wir schon beim Thema Hitze sind, auch über hitzegestresste Balkonpflanzen und ja, wie die durch die nächsten Tage durchkommen. Erzähle ich Ihnen gleich mehr dazu. Jetzt erst einmal die Nachrichten.
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3: Um 15.30 Uhr mit Jean-Marc Heukemess. Der bisherige Kanzleramtschef Thorsten Frey ist zum neuen Vorsitzenden der CDU-CSU-Bundestagsfraktion gewählt worden. Frey erhielt nach Angaben der Partei bei einer Sondersitzung 91,9% der Stimmen. Er ist Nachfolger des zurückgetretenen CDU-Politikers Jens Spahn. Vor der Fraktionssitzung hatte Bundespräsident Frank-Walter Steinmeier die neuen CDU-Minister der Bundesregierung ernannt. Er überreichte die Urkunden an die Politiker Steffen Bilger, Carsten Linnemann und Nina Wagen. Der bisherige Verkehrsminister Patrick Schnieder wurde aus dem Amt entlassen. Die Energieexpertin Claudia Kempfert hat die vom Kabinett verabschiedeten Energiegesetze kritisiert. Kempfert sagte dem MDR, die beiden Gesetze bremsten die Energiewende aus. So sei die Anschaffung kleiner Solaranlagen künftig weniger attraktiv. Auch gäbe es weniger Anreize, Anlagen für Wind- und Solarenergie da auszubauen, wo sie dringend nötig seien. Mit der von der Regierung beschlossenen EEG-Reform soll unter anderem die Förderung kleiner Solaranlagen entfallen. Ein weiteres Netzpaket soll den Zuwachs von Windanlagen und großen Solaranlagen steuern. In Deutschland hat es in diesem Jahr bereits 2 Todesfälle nach Vibrioneninfektionen gegeben. Wie das Robert-Koch-Institut mitteilte, wurden insgesamt 17 Infektionen erfasst. Alle Patienten hätten sich die Erkrankung in Deutschland zugezogen. Die Fallzahl liegt laut RKI bereits jetzt deutlich höher als in den Vorjahren. Vibrionen kommen in Süß-, Brack- oder Salzwasser vor. Bei sommerlicher Hitze steigt das Risiko für Infektionen an Nord- und Ostsee. In England ist inzwischen mehr als die Hälfte der Landesfläche von Dürre betroffen. Die Umweltbehörde der britischen Regierung sprach von einer Blitzdürre durch ausbleibende Niederschläge und außergewöhnlich hohen Temperaturen. Ihren Angaben zufolge fiel im Juli landesweit nur 7% der erwarteten Niederschlagsmenge, in einigen Teilen sogar nur 1%. Es ist bereits der 2. Sommer in Folge, in dem England von Dürre betroffen ist. Bei einem Test von Spülmitteln für Geschirrspüler sind 3 Produkte durchgefallen. Stiftung Warentest hatte 16 Mittel unter die Lupe genommen. Im Schnitt waren preiswerte Produkte besser als teure. Zudem schnitten Tabs besser ab als Caps. Vertreten waren bekannte Handels- und Drogerie-Eigenmarken ebenso wie etablierte Markenprodukte. Alle Mittel im Test waren sogenannte Multiprodukte, die Reiniger, Klarspüler und Enthärter kombinieren. Das waren die Nachrichten. Das Wetter mit den Temperaturen. Dresden wolkenlos 30 Grad, generell überall wolkenlos. Eisenach 31 Grad, Erfurt 31, Gardelegen 31, Hoyerswerda 30 Grad, Magdeburg 32, Neuhaus 27, Oschatz 31, Plauen 32, Wernigerode 32 und Lutherstadt-Wittenberg 30 Grad. Am Abend sonnig, trocken, 28 bis 31 Grad. In der Nacht dann wenige Wolken, 21 bis 15 Grad. Morgen neben Sonne, am Abend Westen, Schauer und Gewitter, sehr heiß, 34 bis 39 Grad. Und am Freitag Sonne, Wolken, einzelne Schauer und Gewitter und weniger heiß. MDR Aktuell Verkehrsdienst A17 Richtung Dresden zwischen Grenzübergang Breitenau-Schönwald und Bad Gottleuber. 3 Kilometer stockender Verkehr plus 10 Minuten. A72 Richtung Hof zwischen Chemnitz Süd und Stolberg Nord. Stockender Verkehr an einer Tagesbaustelle plus 15 Minuten. Geblitzt wird auf der A9 Richtung Berlin zwischen Halle und Bitterfeld-Wolfen. Und auf der A38 Richtung Göttingen zwischen Merseburg Süd und Merseburg Nord. Soweit der MDR Aktuell Verkehrsdienst, 15.34 Uhr.
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2: Mit Einsparungen und neuen Schwerpunkten im Programm Demokratie leben hatte Familienministerin Karin Prien heftige Kritik ausgelöst. Und jetzt nach dem Anschlag beim Berliner CSD kündigte sie aber an, über zusätzliche Mittel für die Deradikalisierung wieder nachzudenken. Den umstrittenen Umbau des Programms verteidigt sie weiter und die wichtigsten Fragen zum Thema, die beantwortet unser Korrespondent im ARD-Hauptstadtstudio Berlin, Dietrich Karlmeurer. Also was stellt Familienministerin Karin Prien denn aktuell in Aussicht?
4: Karin Prien prüft, ob sie den Bundesländern 5 Millionen Euro zusätzlich zur Verfügung stellen kann für Angebote zur Deradikalisierung. Zusätzlich soll man hier aber nicht falsch verstehen, das Geld soll aus Mitteln des Programms Demokratie leben kommen, die bisher für andere Zwecke vorgesehen waren. Eine Entscheidung gibt es aber noch nicht. Die Ministerin erklärte, sie könne sich einen solchen Schritt gut vorstellen. Vorher will sie mit Ländern, Fachleuten und muslimischen Verbänden beraten. Anlass ist natürlich der Anschlag beim Berliner Christopher Street Day am Wochenende. Karin Prien sieht darin ein Signal, das Thema Deradikalisierung stärker zu gewichten.
2: Und wie ordnet sich jetzt die Ankündigung in die Pläne für die Demokratie leben ein, die ja umstritten sind?
4: Genau, die Ankündigung erfolgt während einer umstrittenen Neuausrichtung von Demokratie leben. Das Bundesprogramm fördert ja seit 2014 Projekte für Demokratie, Vielfalt und gegen Extremismus. Ministerin Prien will Fördergelder künftig anders verteilen und auch neue Schwerpunkte setzen inhaltlich. Und dafür, so steht zu befürchten, könnten zahlreiche bisher geförderte Projekte auslaufen. Auch wegen des Spardrucks übrigens. Der Etat des Programms von über 190 Millionen Euro in diesem Jahr soll im kommenden Jahr auf 170 Millionen Euro sinken. Das entspricht einem Minus von rund 11%.
2: Und welche Kritik gibt es an den Plänen der Ministerin?
4: Kritik gab es schon vor dem neuen Vorstoß von Karin Prien. Zahlreiche Organisationen wandten sich gegen diese Spar- und Umbaupläne. Sie warnen davor, dass mit dem Auslaufen von Förderungen gewachsene Netzwerke, Fachwissen und lokale Strukturen verloren gehen könnten. Die Kritik richtet sich gegen die angekündigten Kürzungen und die neue Schwerpunktsetzung des Programms. Auch der Verband Queere Vielfalt, LSVD, gehört zu den Kritikern. Er hat sich gerade jetzt erst nach dem Anschlag in Berlin zu Wort gemeldet. Der Verband bemängelt insbesondere Einschnitte bei Projekten für Aufklärung, Sichtbarkeit und Sicherheit queerer Menschen.
2: Wie verteidigt Prien ihren Kurs?
4: Karin Prien hält die Neuausrichtung des Programms für richtig. Es sei in der Vergangenheit zu sehr auf linke Projekte und Identitätspolitik ausgerichtet. Und sie argumentiert, dass zum Beispiel islamistischer Extremismus in der Förderung stärker berücksichtigt werden müsse. Der Anschlag beim Berliner CSD bestätige aus ihrer Sicht diesen Schwerpunkt. Zudem verweist sie auf wissenschaftliche Erkenntnisse, nach denen Deradikalisierungsprogramme auch wirklich erfolgreich sein können. Den Vorwurf, Minderheiten würden durch die Änderung benachteiligt, den weist die Ministerin zurück. Nach ihrer Darstellung fördert Demokratie leben auch weiterhin Projekte und Schutzangebote für queere Menschen und andere Minderheiten.
2: Dietrich Karlmeurer berichtete. Es ist einer der am schnellsten wachsenden Posten im Bundeshaushalt, der Verteidigungsetat. Und der soll bis 2030 auf über 180 Milliarden Euro pro Jahr ansteigen. Aber wie können es Ideen von Start-ups ins klassische Beschaffungssystem der Bundeswehr schaffen? Das war gestern Abend Thema bei einer Podiumsdiskussion im Haus der Bayerischen Wirtschaft. Johannes Lenz berichtet.
5: Mehr Geld allein bringt der Bundeswehr noch lange keine schnelleren Innovationen. Genau da setzt die Kritik von Professorin Raffaela Kraus von der Universität der Bundeswehr an. Sie beschäftigt sich mit Unternehmertum und Transformation. Viele junge Firmen hätten gute Ideen, kämen aber zu schwer in den Verteidigungsmarkt.
6: Ich glaube tatsächlich, dass dieser Wettbewerb eigentlich noch mit sehr ungleichen Mitteln stattfindet. Weil so junge Unternehmen, die haben häufig gar nicht die Voraussetzungen, um Lieferant zu werden.
5: Konkret könnte das Beschaffungsamt der Bundeswehr laut Raffaela Kraus Eignungsnachweise vereinfachen, wie Referenzen anderer Unternehmen und Bankauskünfte. Und IT-Sicherheit oder Vertrauenswürdigkeit sollten für ein und dasselbe Start-up nicht bei jeder Ausschreibung wieder komplett neu abgefragt werden. Ohne Standards abzusetzen, Wege beschleunigen. Am Ende gehe es darum, Steuergeld effizient zu nutzen und die Bundeswehr schneller zukunftsfähig aufzustellen. Im Sinne der Sicherheit der Soldatinnen und Soldaten und im Sinne der Steuerzahler.
2: Jetzt schauen wir nochmal nach Griechenland. Bisher wurden von dort in diesem Sommer noch keine Brände gemeldet, aber jetzt kommt von den Kykladeninseln von Paros die Nachricht, dass gestern Feuer ausgebrochen ist. Bisher konnten die Brände wohl nicht unter Kontrolle gebracht werden. Moritz Pompel.
7: Betroffen ist das Zentrum und der Süden der Insel. Mehrere Ortschaften mussten und müssen zeitweise evakuiert werden. Griechische Medien berichten, dass die Bewohner teils aufgefordert wurden, an die Strände zu fliehen. Dutzende Einsatzkräfte, auch aus anderen Landesteilen, kämpfen gegen die Flammen in dem relativ schlecht zugänglichen bergigen Gebiet. Die großteils niedrige Vegetation ist ausgedörrt. Der typische Sommerwind Meltemi facht das Feuer immer wieder an. Seit dem Morgen wird auch wieder aus der Luft gelöscht mit Flugzeugen und Hubschraubern. Derzeit sprechen die Einsatzkräfte von einem besseren Lagebild ohne aktive Brandfront, aber mit zahlreichen einzelnen Brandherden. Ab dem Mittag, warnte der Bürgermeister der Insel, wird der Wind zunehmen. Entwarnung ist also nicht in Sicht. Für viele Landesteile gilt eine hohe Warnstufe. Was das Feuer auf Paros ausgelöst hat, ist derzeit noch unklar. Es gibt aber Berichte, dass das Feuer auf einer Müllkippe ausgebrochen sei. Menschen sind, Stand jetzt, nicht zu Schaden gekommen. Bisher ist Griechenland relativ glimpflich durch die Waldbrandsaison gekommen. Auch weil es weniger heiß ist als in den letzten Jahren und weil es insbesondere im Frühjahr verhältnismäßig viel geregnet hat.
2: Und jetzt geht's ja pünktlich 15.40 Uhr weiter mit dem Sport.
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8: Silke Heine dafür im Studio. Die Pläne von FIFA-Präsident Gianni Infantino, sie sorgen weiter für Wirbel. Knapp zwei Wochen nach dem WM-Finale in den USA teilte die FIFA ja mit dem potenziellen Verkauf eines Teils seiner kommerziellen Rechte, etwa an der Fußball-Weltmeisterschaft, eine Milliardensumme einspielen zu wollen. Ein klares Veto für diese Pläne kommt von der Europäischen Fußballunion. Diese will übereinstimmenden Medienberichten zufolge noch in der laufenden Woche eine Dringlichkeitssitzung zu diesem Thema abhalten, um über weitere Reaktionen auf die Pläne zu beraten. Auch Max Eberl, der Sportvorstand des FC Bayern München, hat die Infantino-Pläne scharf kritisiert.
9: Also ehrlicherweise, ich finde es beschämend und ich schäme mich dafür, dass wir im Fußball über solche Gedanken reden. Also der Fußball, und das haben die Fans ja auch schon gesagt, der Fußball gehört uns nicht. Das ist ein Spiel. Und die FIFA ist für mich da, dieses Spiel zu begleiten, dieses Spiel in Formen und Regeln zu bringen, Weltmeisterschaften auszurichten. Momentan habe ich das Gefühl, die FIFA ist dafür da, nur Profit zu machen. Also es fühlt sich an, als ob nur Geld verdient werden will auf allen möglichen Kanälen. Ich fühle mich als Kind des Fußballs, ich darf das jetzt doch mehrere Jahrzehnte schon machen. Und selbst mich, der im Fußball wirklich da zu Hause ist, mich ekelt das. Und ich finde ehrlicherweise gut, wenn ich höre, dass die UEFA jetzt irgendwie eine Krisensitzung einberufen hat, um zu überlegen, eben gewisse Dinge auch zu boykottieren. Ich bin kein Freund von Boykott, ich bin immer eigentlich ein Freund von Dialog. Aber wenn es so weit kommt, dann wäre ich tatsächlich auch dafür, dass wir als Europa dann auch eine starke Stirn bieten und sagen, nee, da machen wir nicht mit, das ist nicht unser Sport, das ist nicht das, was wir wollen, und dann eben auch dagegen vorgehen würden. Ich weiß nicht, wer um Herrn Infantino herum ist, sind ja ein paar Menschen gute Buddies, aber es fühlt sich echt beschissen an.
8: Ja, und auch der Deutsche Fußballbund geht auf Konfrontationskurs mit der FIFA. DFB-Präsident Bernd Neuendorf kritisiert die Pläne von Gianni Infantino, Investoren an den kommerziellen Rechten der Fußball-WM zu beteiligen. Christian Michel.
10: Bernd Neuendorf kritisierte vor allem das Vorgehen der FIFA. Als Mitglied des FIFA-Councils sei er über die Pläne im Vorfeld nicht informiert worden. Stattdessen hätten die Mitglieder erst aus den Medien davon erfahren. Auch inhaltlich lehnt der DFB-Präsident den Einstieg von Investoren bei der Fußball-WM ab. Der Fußball dürfe nicht zum Spielball von Investoren werden, sagte Neuendorf. Sonst drohe der Sport seine Akzeptanz bei Fans und Gesellschaft zu verlieren. Auch die UEFA hatte die Pläne bereits scharf kritisiert. Gemeinsam mit den 55 UEFA-Verbänden will der Europäische Fußballverband nun zeitnah über eine gemeinsame Reaktion beraten.
8: Soweit die Reaktion des Deutschen Fußballbundes auf die FIFA-Investorenpläne. Tour de France-Chef Christian Prudhomme hat die Hoffnung auf einen Start des größten Radrennens der Welt im Jahr 2029 im Osten Deutschlands weitergeschürt. Das uns vorgestellte Projekt ist zweifellos ein verlockendes Vorhaben, das wir mit größter Aufmerksamkeit prüfen werden, sagte der 65 Jahre alte Franzose bei der offiziellen Übergabe der Bewerbung des Deutschen Verbandes German Cycling und des Vereins Grand Départ Allemagne in Berlin. Prudhomme hob besonders die historische historische Bedeutung eines Grand Departs in Berlin, Sachsen, Sachsen-Anhalt und Thüringen 40 Jahre nach der friedlichen Revolution und dem Fall der Berliner Mauer hervor. Das ist ein so wichtiger Jahrestag für die Deutschen, aber auch für ganz Europa und Europa über Europa hinaus, für alle Menschen, die an die Freiheit glauben, sagte er vor dem Brandenburger Tor. Gemeinsam mit den beteiligten Bundesländern Berlin, Sachsen, Sachsen-Anhalt und Thüringen sowie mit Unterstützung des Bundes solle ein europäisches Zeichen für Freiheit, Zusammenhalt und die deutsch-französische Freundschaft gesetzt werden, hieß es von German Cycling und Grand Depart Allemagne. Die Ministerpräsidenten der beteiligten Länder waren ebenfalls vor Ort in Berlin. Sachsens Ministerpräsident Michael Kretschmer antwortete auf die Frage, ob er zuversichtlich sei, dass das Projekt auch bezahlbar ist.
11: Es muss alles finanziell im Rahmen bleiben. Es muss vertretbar sein. Und wir machen die Dinge so, dass sie vernünftig sind. Und deswegen wird jetzt in den nächsten Monaten auch gerungen werden. Das ist überhaupt keine Frage. Es ist wichtig, dass wir in dieser Zeit Ziele haben, auf die wir uns zubewegen, an denen wir uns aufrichten können, die auch ambitioniert sind. Weil wir gehen ja davon aus, dass die Zeiten auch wirtschaftlich wieder besser werden. Aber wir werden keine Dinge machen, die man nicht verantworten kann. Das wird auch der Sächsische Landtag nicht mitmachen. Wir müssen uns was zutrauen, aber es muss alles vernünftig sein.
8: Sagt Sachsens Ministerpräsident Michael Kretschmer bei der Vergabe der Bewerbungsunterlagen an den Veranstalter der Tour de France.
2: Und wir bleiben bei Politikern, jetzt aber nicht mehr im Sport. Der bisherige Kanzleramtschef Thorsten Frey ist zum neuen Vorsitzenden der CDU-CSU-Bundestagsfraktion gewählt worden. Frey erhielt nach Angaben der Partei bei einer Sondersitzung 91,9% der Stimmen. Er ist damit der Nachfolger des zurückgetretenen Jens Spahn. Das unsere Top-Meldung zur Stunde und weitere Meldungen hat jetzt Jean-Marc Heukemes.
3: Der Düsseldorfer Energiekonzern Uniper hat sich langfristige Lieferungen von Flüssigerdgas aus Kanada gesichert. Nach Angaben des Unternehmens wurde in Berlin eine Vereinbarung über bis zu 20 Jahre mit einem kanadischen Unternehmen unterzeichnet. Bei einer Anti-Terror-Mission in Pakistan hat das Militär 32 mutmaßliche Terroristen getötet. Nach offiziellen Angaben fand der Einsatz im Grenzgebiet zum Nachbarland Afghanistan statt. Dort hätten Terrorgruppen wie die sogenannten pakistanischen Taliban in der Vergangenheit Anschläge verübt. Die City-App der Stadt Gera hat nun einen Mängelmelder. Nach Angaben der Stadt können dort beispielsweise Schlaglöcher, defekte Straßenlaternen oder Schäden an Spielplätzen angezeigt werden. Dafür müsse man Informationen wie den Standort, eine Mailadresse oder ein Bild des Schadens anhängen. Das Wetter am Abend: sonnig, trocken, 28 bis 31 Grad. In der Nacht dann wenige Wolken bei 21 bis 15 Grad. Morgen neben Sonne am Abend im Westen Schauer und Gewitter. Sehr heiß, 34 bis 39 Grad. MDR aktuell Verkehrsdienst. Vorsicht auf der A4 Frankfurt Richtung Dresden. In Höhe Dresden-Wildermann liegt ein totes Reh auf der Fahrbahn. A17 Richtung Dresden zwischen Grenzübergang Breitenau-Schönwald und Bad Gottleuba. 3 Kilometer stockender Verkehr plus 15 Minuten. Und geblitzt wird auf der A9 Richtung Berlin zwischen Halle und Bitterfeld-Wolfen und auf der A38 Richtung Göttingen zwischen Merseburg Süd und Merseburg Nord. Soweit der MDR aktuell Verkehrsdienst, 15.47 Uhr.
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2: Ja, der Personalumbau im Kabinett von Bundeskanzler Friedrich Merz, der führt auch zum Führungswechsel in einem Ressort, das für die Reformbemühungen der Bundesregierung zentral ist. Gemeint ist das Gesundheitsministerium. Und der designierte Chef Carsten Linnemann, der ist kein ausgewiesener Gesundheitspolitiker. Und Zeit zum Einarbeiten bleibt ihm auch nicht. Denn der Reformprozess der gesetzlichen Krankenversicherung, der ist im vollen Gange. Also was sind die größten Baustellen, die auf den neuen Minister warten? Birte Sönnigsen, bitte.
12: Carsten Linnemann wollte nicht Gesundheitsminister werden. Das hat er zumindest im vergangenen Jahr deutlich gemacht.
13: Wenn Sie mich jetzt aufgestellt hätten, weiß ich nicht, als Gesundheitsminister wäre ich wahrscheinlich nicht erfolgreich gewesen. Die Leute hätten gesagt, warum wird der Gesundheitsminister? Was hat er damit zu tun?
12: Bisher nicht besonders viel.
14: Aber es kommt manchmal anders, als man denkt.
12: Es kommt vor allem anders, wenn der Bundeskanzler sein Kabinett umbauen will. Dann klingelt eben das Telefon und der Kanzler sagt:
14: Mensch, du musst jetzt was anderes machen. Er hat mich gebeten, Bundesgesundheitsminister zu werden.
12: Und so muss Carsten Linnemann die Nachfolge von Nina Wagen antreten. Er betont zwar, dass er seit mehr als einem Jahr Gesundheitsthemen im Koalitionsausschuss mitverhandelt hat. Er übernimmt das Amt aber mitten in komplexen Reformprozessen. Die Erwartungen des Kanzlers an Linnemann sind klar.
15: Wir müssen den Reformkurs beibehalten. Und dafür braucht es einen Minister, der standfest und reformwillig zugleich ist, auch im Gegenwind.
12: Vielleicht ahnt Carsten Linnemann schon, wie heftig dieser Gegenwind werden wird. Besonders glücklich wirkt er bisher jedenfalls nicht über seinen neuen Job und schlägt erstmal ganz leise Töne an.
16: Mir ist bewusst, dass es eine große Aufgabe ist. Und deshalb, ja, gehe ich auch mit Demut diese Aufgabe an, aber auch mit großem Respekt.
12: Dabei ist der Mann aus Paderborn doch häufig für die lauten Töne und
16: einfach mal machen
12: Ansagen zuständig. Etwa wenn es um Krankenkassen geht. Mehr als 90 sind ihm zu viel. Deshalb forderte er im Frühjahr bei NTV:
16: Da müssen wir ran. Mindestens die Hälfte. Ich finde, 10 Krankenkassen in Deutschland reichen.
12: Als Generalsekretär der CDU konnte er das einfach mal fordern, ohne konkreten Umsetzungsplan.
16: Können Sie ja einfach machen, indem Sie sagen, 200, weiß ich nicht, 200.000, 250.000 Mitglieder, machen Sie eine Schwelle, jetzt mal als Beispiel.
12: Die Fachkommission, die das Gesundheitsministerium berät, sieht das anders. Und auch Oliver Blatt vom Spitzenverband der gesetzlichen Krankenkassen hält nichts von Linnemanns Idee.
17: Wir haben dazu uns auch schon mal ausgetauscht und ich hatte den Eindruck, dass er meinen Argumenten nicht ganz verschlossen war.
12: Linnemann wird viele Argumente hören aus dem komplizierten Gesundheitswesen mit seinen zahlreichen Interessensvertretern. Weit oben auf der To-Do-Liste steht die umstrittene Pflegereform, auf die sich die Regierung bislang trotz anderer Ankündigungen nicht einigen konnte. Das muss sich ganz schnell ändern, meint GKV-Chef Oliver Blatt.
17: Uns werden nächstes Jahr 10 Milliarden Euro fehlen. Wir brauchen also eine Antwort auf unser Finanzproblem. Einerseits, wir brauchen eine Antwort, dass Pflege nicht zur unglaublichen Belastung für Menschen wird, wenn sie pflegebedürftig werden.
12: Die Sommerpause muss der neue Minister nutzen, um sich in viele Themen tief einzuarbeiten. Pflege, ambulante Versorgung, Notfallreform, Digitalgesetze.
17: Auf Herrn Linnemann kommt jetzt die große Herausforderung zu, dass er unter Volllast schnell Reformen auf den Weg bringen muss. Wir haben eine Finanzreform hinter uns, die aber nicht reicht. Er muss also jetzt viele Strukturreformen angehen.
12: Einfach machen werden es ihm die starken Lobbygruppen im Gesundheitswesen nicht. Zumal der Ärger nach dem Krankenkassensparpaket überall groß ist. Carsten Linnemann bleibt kaum Zeit, sich auf den heftigen Gegenwind einzustellen.
16: Ja, ich werde hier und da ein bisschen Zeit benötigen, um tiefer einzusteigen. Und ich hoffe, dass ich am Ende den einen oder anderen positiv überraschen werde.
12: Und vielleicht findet Carsten Linnemann dann ja doch noch Gefallen am neuen Ministerjob.
18: Ja, und jetzt schauen wir mal zu den Waldbränden. Während im Waldbrandgebiet bei Bordeaux die ersten evakuierten Menschen zurückkehren dürfen, steht die nächste Hitzewelle ja ins Haus. In Südwesteuropa wieder mit Temperaturen an die 40 Grad. Ja, und immer wieder heißt es ja, Waldbrände und Klimawandel, das hängt stark zusammen. Das heißt, das zeigt auch die Forschung aus Leipzig. Aber warum eigentlich? Florian Zinner, der erklärt uns die Hintergründe.
19: Um die wichtigste Frage gleich zu Beginn geklärt zu haben, der Klimawandel legt keine Waldbrände und ist auch sonst kein Pyromane. Waldbrände entstehen in der Regel durch menschliches Zutun, Brandstiftung, veränderte Landnutzung, militärische Munition oder eben die Kippe in der Sommerheide. Blitzschlag als natürliche Zündquelle ist eher die Ausnahme. Damit überhaupt ein Feuer entsteht, braucht es vor allem zwei Dinge: brennbare Biomasse in der Umgebung und das sogenannte Feuerwetter, erklärt István Dunkel, Klimaforscher an der Universität Leipzig.
20: In Mitteleuropa haben wir sehr viel Biomasse da, aber uns fehlt das Wetter für diese Brände. Und wenn wir sehr weit in den Süden gehen, zum Beispiel in den Süden mediterranen Raum oder nach Nordafrika, da haben wir viel Feuerwetter, aber kaum Biomasse. Gebiete, die sehr intensiv brennen, das ist dann genau dieser Sweet Spot zwischen gutem Feuerwetter und genug Biomasse.
19: Feuerwetter bedeutet, Hitze folgt auf Trockenheit. Besonders gefährlich wird die Mischung dann, wenn noch Wind hinzukommt. Wie auch bei den Waldbränden 2026 in Europa beginnt alles mit einer längeren Trockenperiode, in der zum Beispiel auch das Totholz am Boden austrocknet, gefolgt von einer oder mehreren Hitzewellen.
20: Das heißt, wir haben nochmal sehr intensive heiße Tage, in denen wirklich das Letzte an Wasser aus dem Boden und aus der Vegetation gesogen wird.
19: Der Wind kann dann wie der Blasebalg am Kamin aus einem kleinen Feuer in Kürze einen großen Flächenbrand machen. Für den Wind gilt allerdings:
20: Hier ist es wirklich, wirklich schwer, besonders auf einzelne Events, den Effekt vom Klimawandel zu beweisen. Wohingegen bei Hitze und bei Trockenheit es ganz anders aussieht.
19: Zwei der drei Faktoren für ein ausgeprägtes Feuerwetter werden also klar durch den Klimawandel begünstigt. Forschung aus den vergangenen Jahren zeigt genau das. Durch den Klimawandel hat sich die Waldbrandsituation weltweit verschärft. Der Schweizer Klimaforscher Dominik Schumacher, Teil der Forschungsinitiative World Weather Attribution, sieht auch einen feuchten Winter als Faktor.
0: Diese Bedingungen, also zunächst recht feucht und dann ein Übergang zu sehr trockenen Verhältnissen, sind optimale Voraussetzungen für eine extreme Waldbrandsaison. Denn dann können mehr Pflanzen wachsen und später kann mehr Vegetation abbrennen.
19: István Dunkel von der Uni Leipzig merkt an, dass dieser Effekt stark von den örtlichen Gegebenheiten abhänge und vor allem auf Brände in tendenziell kargen Landschaften wie in Zentral- und Südspanien zutreffe. Bei großen zusammenhängenden Waldflächen sei jedoch das Feuerwetter ausschlaggebend. Solches Feuerwetter gab es dieses Jahr auch in Deutschland und gerade im Süden und Westen ist der Oberboden außergewöhnlich stark ausgetrocknet. Trotzdem sei die Vegetation in Deutschland noch deutlich grüner als in Südeuropa, sagt István Dunkel, weshalb wir möglicherweise von großen Bränden bisher verschont geblieben sind.
20: Und der zweite Effekt, menschliche Faktoren, gewollt oder ungewollt, da hatten wir vielleicht auch einfach Glück.
19: Auch das gehört dazu. In einer Situation, in der der Klimawandel zwar keinen Waldbrand legt, aber eben begünstigt.
18: Ja, und apropos Waldbrand, Achtung, in den nächsten Tagen wird es auch bei uns ein bisschen prekärer. Vor allem im Süden Deutschlands steigt die Waldbrandstufe auf 4 von 5 oder örtlich sogar 5 von 5. Ja, und pralle Sonne, trockene Hitze, kaum Schatten, das ist auch für Pflanzen problematisch, vor allem wenn sie sich auf dem Südbalkon befinden. Wie können sie die heißen Tage also unbeschadet überstehen, unsere Balkonpflanzen? Dafür gibt es vielfältige Strategien und Stefan Kloss, der hat sie mal für uns zusammengefasst.
21: Die nächsten Hitzetage stehen vor der Tür. Und wer auf seinem Balkon Pflanzen hat, vor allem auf dem Südbalkon, der hat möglicherweise Sorgenfalten auf der Stirn. Gut gießen empfiehlt Pflanzenarzt René Wades bei MDR um 4. Sonst?
22: Ja, die verbrennen halt und verdursten. Eigentlich verdursten die Pflanzen auf dem Südbalkon, weil man einfach nicht genügend Wasser gegeben hat. Also da muss man schon jeden Tag gießen. Das ist halt einfach so. Und wenn man dann noch nicht den richtigen, ich sag mal, Balkonkasten hat, so zu klein, wo man halt keinen Wasservorrat hat, dann wird es immer enger und da muss man immer mehr gießen.
21: Deshalb früh aufstehen und gießen, damit die geliebten Pflanzen gut durch den Tag kommen können. So der Tipp des Gartenprofis. Es gibt einen Trick, wie sich Feuchtigkeit länger im Boden hält. Eine Pflanzschale mit Wasserreservoir. Das bedeutet, die Pflanzen stehen auf einem doppelten Boden. Unten ist Wasser und das zieht sich die Pflanze über die Erde nach oben. Und es gibt noch einen weiteren Trick.
22: Was man noch machen kann, man kann auch im unteren Bereich, das heißt erst recht für diese Pflanzen, die ja sehr empfindlich sind bei zu viel Wasser, einfach Schwämme mit reinpacken. Das heißt also auch so, ich kann jetzt zum Beispiel diese Schwemmstücke einfach hier jetzt reinpacken, die werden jetzt in die Erde rein gemischt, also ein paar mehr würde ich dann machen, dann kommt die Erde drauf. Was passiert jetzt? Das heißt, wenn ich jetzt gieße, dann saugen sich diese Schwämme mit Wasser voll und geben das Wasser ganz langsam ab. Und so habe ich noch einen höheren Wasserreservoir. 10 Tage kann das gut funktionieren.
21: Genutzt werden können dafür ganz normale Schwämme, wie sie zum Beispiel in der Küche verwendet werden. Am besten in etwas kleinere Stücke zerschneiden und dann mit unter die Erde mischen, so der Tipp. Jeder, der auf einem begrünten Südbalkon auch an heißen Tagen nicht verzichten möchte, der könne zudem auf hitzeresistente Pflanzenarten zurückgreifen.
22: Also ganz wichtig ist immer zu gucken, wo kommt die Pflanze her, wo ist der Ursprung der Pflanze. Und wenn ich zum Beispiel den Lavendel, da weißt du, wo der herkommt, der kommt aus dem Süden, kommt ja in der Provence und da ist es auch immer heiß. So, und diese Pflanze ist perfekt für den Südbalkon. Ja, und das kann man immer daran erkennen, an der Farbe. Die Farbe der Blätter, ja, sagt, da erzählt mir die Pflanze, wo sie stehen möchte. Silber, ja, so grau, behaart und das sind Pflanzen, die volle Sonne abkönnen.
21: Man solle deshalb die Blätter der Pflanze auch mal anfassen vor dem Kauf, so Gartenprofi Wades. Stabile und dicke Blätter seien ein Anzeichen dafür, dass eine Pflanze Wasser speichern und mit Hitze gut umgehen kann. Als eine Art Hitzeschutzschild würden einige Pflanzen sogar Wachsschichten bilden. Der grundsätzliche Tipp des Gartenfachmanns: Man sollte seine Balkonpflanzen gut kennen und gut behandeln, um sie unbeschadet durch die heißen Tage zu bringen.
18: Ja, und nicht nur als Pflänzchen, sondern auch als Mensch hat man es gut, wenn man heute hitzeresistent ist, oder Florian?
4: Das ist absolut. Die Temperaturen sind in der Spitze bei 35 Grad angekommen. Die messen wir derzeit im thüringischen Greußen-Grüningen. Ja, auch der Abend noch sehr warm. Die Nacht könnte dann ebenfalls eine teils tropische werden, mit Tiefstwerten zwischen 22 und 14 Grad. Wolken spielen dabei zunächst noch keine Rolle.
18: Und wie geht's dann nach dieser Nacht weiter? Morgen nochmal so heiß?
4: Morgen wird sogar noch heißer. Wir setzen im Ganzen die Krone auf. 34 bis 39 Grad gibt's in der Spitze. Die Luft dazu zum Glück recht trocken, sodass Schwüle kein großes Thema sein wird. Sonnenschein dagegen schon, den gibt es über weite Strecken bei uns in Mitteldeutschland. Zum Abend hin allerdings kommen dann in Thüringen und in Sachsen-Anhalt vermehrt Wolken an. Die haben auch einzelne Schauer und Gewitter dabei. Aber auch abseits dieser Gewitter wird sich eine Sturmfront entwickeln. Das heißt, morgen Abend dann vor allem in Sachsen-Anhalt und Thüringen, vielleicht auch in Westsachsen, lokal und kurzzeitig schwere Sturmböen.
18: Ja, und bis dahin hilft vielleicht uns das, was Pflänzchen auch hilft. Ein Schwamm, ein Nasser oder so, ne? Danke, Florian. Gleich übernimmt hier mein Kollege Sven Kochale am Mikrofon und der erzählt Ihnen dann was über die Reform bei der Energiepolitik. Die Bundesregierung, die hat ja das Gesetz dazu heute auf den Weg gebracht. Außerdem mitteldeutsche Ministerpräsidenten sind sich einig. Über ihren Forderungskatalog an die Bundespolitik sprechen wir dann mit unserer Korrespondentin. Ich sage Tschüss für heute.
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3: Der bisherige Kanzleramtschef Thorsten Frey ist zum neuen Vorsitzenden der CDU-CSU-Bundestagsfraktion gewählt worden. Frey erhielt nach Angaben aus der Partei 91,9% der Stimmen. Er ist Nachfolger des zurückgetretenen CDU-Politikers Jens Spahn, der in der Debatte um eine Leihmutterschaft in den USA sein Amt abgegeben hatte. Vor der Fraktionssitzung hatte Bundespräsident Frank-Walter Steinmeier die neuen CDU-Minister der Bundesregierung ernannt. Er überreichte die Urkunden an die Politiker Steffen Bilger, Carsten Linnemann und Nina Wagen. Der bisherige Verkehrsminister Patrick Schnieder wurde aus dem Amt entlassen. Die Europäische Fußballunion will offenbar noch heute zu einer Dringlichkeitssitzung zusammenkommen. Hintergrund sind die Pläne des Weltverbandes FIFA, Anteile an den Weltmeisterschaften an private Investoren zu verkaufen. Die französische Sportministerin teilte mit, es sei unerlässlich, dass die europäischen Akteure mit einer Stimme sprechen. Die europäischen Verbände hatten die Investorenpläne scharf kritisiert und mit einem Boykott der Weltmeisterschaften gedroht. Die Bearbeitung von Asylanträgen soll künftig durch den Einsatz von künstlicher Intelligenz beschleunigt werden. Das geht aus einem Gesetzentwurf hervor, den das Bundeskabinett beschlossen hat. Das Bundesamt für Migration und die kommunalen Ausländerbehörden erhalten die rechtliche Befugnis, erhobene Daten zum Training von KI-Systemen zu nutzen. Auch ein automatisierter Datenabgleich soll künftig möglich sein. Organisationen wie Pro Asyl warnten davor, dass überlastete Behörden Mitarbeiter die KI-generierten Informationen möglicherweise unkritisch übernehmen. Beim Bau des Brenner Basistunnels sind die beiden Hauptröhren zwischen Österreich und Italien miteinander verbunden worden. Nach Angaben der Betreibergesellschaft aus Südtirol gelang der Durchbruch bereits gestern. Er sei rund 1400 Meter unterhalb des Brennerpasses erfolgt. Wenn alles klappt, sollen durch die beiden Röhren ab 2032 Züge fahren. Die Fahrzeit zwischen München und Mailand würde sich auf 3,5 Stunden und nach Rom auf 5 Stunden verkürzen. Der irische Musiker und Oscar-Preisträger Glenn Hansard ist bei einem Motorradunfall ums Leben gekommen. Medienberichten zufolge starb der 56-Jährige noch am Unfallort in Dublin. Hansard war in den 90er Jahren als Sänger der Rockband The Frames bekannt geworden. 2008 erhielt er einen Oscar für die Musik zum Film Once, in dem er selbst die Hauptrolle spielte. Das waren die Nachrichten. das Wetter. Mit den Temperaturen: überall wolkenlos, Brocken 22 Grad, Chemnitz 29, Dresden 30, Eisenach 32, Erfurt 32, Fichtelberg 24, Gera 32 Grad, Görlitz 28, Halle 32, Leipzig 32, Magdeburg 32 und Meiningen 31 Grad. Am Abend sonnig, trocken, 28 bis 31 Grad, in der Nacht dann weniger Wolken bei 21 bis 15 Grad, morgen neben Sonne am Abend im Westen Schauer und Gewitter, sehr heiß, 34 bis 39 Grad. Und am Freitag dann Sonne, Wolken, einzelne Schauer und Gewitter und weniger heiß. MDR Verkehrsdienst. Vorsicht auf der A9 Richtung München zwischen Belitz und Brück. Hier befindet sich eine ungesicherte Unfallstelle. Vorsicht auch auf der A14 Richtung Dresden am Dreieck Nossen in der Überfahrt zur A4 Richtung Dresden. Hier liegt ein Reifen auf der linken Fahrspur. A17 Richtung Dresden zwischen Grenzübergang Breitenau-Schönwald und Bad Gottleuba. 3 Kilometer stockender Verkehr plus 15 Minuten. Und geblitzt wird auf der A9 Richtung Berlin zwischen Halle und Bitterfeld-Wolfen und auf der A38 Richtung Göttingen zwischen Merseburg Süd und Merseburg Nord. Soweit der MDR-Verkehrsdienst, 16.04 Uhr.
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5: Am Mikrofon begrüßt Sie Sven Kochale. Ihnen einen guten Tag. Die Unionsfraktion im Bundestag hat seit heute einen neuen Chef und er heißt Thorsten Frey. Ist der Nachfolger des zurückgetretenen Jens Spahn. Thorsten Frey wurde auf einer Sondersitzung mit fast 92% der Stimmen gewählt. Die Sitzung läuft noch. Aus Berlin berichtet Katrin Auer.
6: Es ist ein deutliches Votum für Thorsten Frey. Dann doch. Zuvor war gemutmaßt worden, dass viele Abgeordnete von CDU und CSU ihre Kritik an den jüngsten Personalentscheidungen des Kanzlers über ein Nein zu Thorsten Frey zum Ausdruck bringen könnten. Nun gab es doch breite Zustimmung. Das gibt dem ehemaligen Kanzleramtschef Frey Rückendeckung für seinen neuen Job. Damit ist auch die Nachfolge von Jens Spahn an der Fraktionsspitze geklärt. Schon am Mittag hat Bundespräsident Frank-Walter Steinmeier die Veränderungen im Kabinett besiegelt. Verkehrsminister Patrick Schnieder wurde verabschiedet. Für ihn übernimmt Steffen Bilger, bislang parlamentarischer Geschäftsführer der Unionsfraktion. Zudem ist Nina Waken von der Spitze des Gesundheitsministeriums in die Chefposition im Kanzleramt gewechselt. Ex-CDU-Generalsekretär Carsten Linnemann wiederum ist jetzt Bundesgesundheitsminister.
5: Katrin Auer berichtete über die Situation des neuen Bundeskabinetts und die Rolle von Kanzler Friedrich Merz. Wollen wir dann später tiefer einsteigen und das Thema beleuchten mit Markus Feldenkirchen, Beobachter in Berlin vom Spiegel. Das Gespräch in etwa einer halben Stunde. Aber es ging ja nicht nur um Personalentscheidungen heute in Berlin, sondern auch um Inhalte, um zum Beispiel Reformen in der Energiepolitik. Die Wirtschaftsministerin Katharina Reiche hatte erst vor einigen Monaten Pläne präsentiert, für die es heftigen Gegenwind gegeben hat. Umweltverbände, Klimaschützer fürchteten, dass jetzt die Energiewende ausgebremst werde. Nun aber hat das Ministerium nachgesteuert, hat heute zwei neue Gesetze auf den Weg gebracht im Kabinett, die nicht mehr ganz so starke Kürzungen vorsehen wie ursprünglich geplant. Ein Bereich betrifft all jene, die planen, sich eine neue Solaranlage aufs Dach zu bauen. Fragen wir also bei Lissy Kaufmann nach in unserem Hauptstadtstudio. Was kommt jetzt auf jene zu, die jetzt vorhaben, eine Photovoltaik, eine Solaranlage zu installieren?
7: Ja, die sollen ihren Strom künftig zu Marktpreisen an den Strombörsen verkaufen, wenn sie denn den eigenen Strom überhaupt ins Netz einspeisen wollen. Bisher ist es ja so, dass es eine Preisgarantie gibt für diesen Strom und zwar 20 Jahre lang. Und diesen fixen Preis, den will die Bundesregierung jetzt abschaffen und zwar schon ab kommendem Jahr. Es soll dann aber eine Übergangsregelung geben. Nehmen wir zum Beispiel eine Anlage mit einer installierten Leistung von weniger als 25 Kilowatt. Da soll es dann noch einen fixen Preis für den Strom geben in den ersten 3 Jahren. Allerdings soll der Preis nicht mehr so hoch sein wie bisher. Und nach diesen 3 Jahren wird dann noch vorübergehend ein Bonus gezahlt, wenn der Strom ins Netz eingespeist wird zu marktüblichen Preisen. Ganz wichtig, diese Regelung ist nur für neue Anlagen gedacht, die eben ab kommendem Jahr installiert werden. Und wer schon eine Anlage besitzt, der profitiert auch weiter von der alten Preisgarantie.
5: Das ist jetzt schon die abgemilderte Version im Vergleich zu den ursprünglichen Plänen?
7: Genau. Eigentlich hatte Wirtschaftsministerin Katharina Reiche mal vor, die Förderung, also diesen garantierten Preis ab kommendem Jahr komplett zu streichen, ohne irgendwelche Übergangsregelungen. Und weil es da dann so heftige Kritik gab an diesem Vorhaben, hat man das jetzt abgemildert, dass es eben doch vorübergehend noch diese Förderung, diesen Fixpreis, den abgesenkten, geben wird.
5: Das klingt, als wolle die Bundesregierung den Ausbau der Erneuerbaren ausbremsen. Macht sie das wirklich?
7: Ja, die Bundesregierung sagt ganz klar, das alte Ziel bleibt. Wir wollen weiterhin, dass der Anteil der Erneuerbaren an der Stromerzeugung auf 80% steigt, und zwar bis 2030. Aber Wirtschaftsministerin Katharina Reiche betont eben, es soll kosteneffizienter werden. Denn hinter diesem garantierten Preis für den eingespeisten Strom, der ja bislang 20 Jahre lang gezahlt wird, steckt Geld vom Bund. Und laut Wirtschaftsministerin Reiche kostet es den Staat eben bisher 15 bis 17 Milliarden Euro. Und dieser Betrag würde ja immer größer werden, je mehr Anlagen auf den Dächern es gibt. Und Katharina Reiche sagt, so eine Anlage auf dem eigenen Dach, die lohnt sich ja mittlerweile auch ohne diese Förderung. Und sie betont, wer sind die Menschen, die diese Förderung bekommen, also diesen Fixpreis bekommen? Das sind Menschen, die ein eigenes Dach haben, also ein eigenes Haus haben. Indirekt also Menschen, denen es erstmal wirtschaftlich gar nicht so schlecht geht. Und deshalb sollen deren Anlagen eben nicht auf Dauer von der Allgemeinheit mitfinanziert werden.
5: Informationen aus Berlin von Lissy Kaufmann. Uhr 9 ist es, hier ist MDR aktuell. Egal, wie man sich anschaut in der Autobranche, es trifft auch die ganz Großen, die durch eine Krise rollen. Und das trifft nun auch auf BMW zu. Das belegen die neuesten Zahlen. Und die Münchner reagieren mit einem Stellenabbauprogramm. Weltweit sollen rund 8000 Jobs wegfallen. Darüber sind die Beschäftigten heute auf einer Betriebsversammlung informiert worden. Der große Aufschrei bleibt bislang allerdings aus. BMW hat auch Standorte in Mitteldeutschland. Christian Sachsinger berichtet.
9: BMW hat seine Mitarbeiter über die verschiedenen Standorte zugeschaltet, damit alle wissen, was Sache ist. Am Werk in Dingolfing zeigt man sich danach wenig überrascht.
10: Freilich erwartet es mir, weil wie ein VW, Audi, BMW, gehören alle zusammen.
11: Habe ich erwartet. Nee, es läuft halt einfach nicht so. Es läuft so.
23: Ganz ehrlich, man kann nichts ändern, weil die Wirtschaft geht ins Ausland.
24: Ja, es war sowieso klar, dass es schlecht läuft. Muss man jetzt durch. Mal schauen, wie es weitergeht.
9: Immerhin, die Mitarbeitenden in Dingolfing sind momentan nicht direkt betroffen. Auch wenn es nicht offiziell bestätigt ist, BMW plant einen Abbau von 8000 Stellen, das sind rund 5% der Belegschaft. Treffen soll es dabei vor allem die Beschäftigten am Hauptsitz in München. Kündigungen sind nicht geplant, die Jobs sollen über natürliche Fluktuation und auf freiwilliger Basis wegfallen. Und so gibt sich der Bezirksleiter der IG Metall in Bayern, Horst Ott, im Bayerischen Rundfunk versöhnlich.
25: Das ist kein Tarifvertrag damit involviert, das heißt BMW hält sich an Tarifverträge.
9: Mitarbeitende in der Produktion sind nicht betroffen, die Stellen sollen in der Verwaltung, im Vertrieb und in der Entwicklung gestrichen werden. Die Beschäftigten dort bekommen Abfindungen angeboten. IG Metall Bezirksleiter Ott.
25: Ja, es ist nicht schön auf der einen Seite, aber so wie wir es bis jetzt absehen können, wird es in einem Rahmen gemacht und in einer Art und Weise gemacht. Ja, wo wir sagen, das ist halt der Markt, da haben wir in anderen Konzernen größere Alarmzeichen.
9: Beim Volkswagen-Konzern beispielsweise stehen bis zu 100.000 Jobs auf der Kippe und mehrere Werksschließungen im Raum. Dass bei BMW jetzt ebenfalls ein Stellenabbauprogramm ansteht, darüber ist bereits seit ein paar Wochen spekuliert worden. Für den Autoexperten Stefan Bratzl vom Center of Automotive Management war der Schritt nur logisch.
26: BMW unterscheidet sich nicht grundsätzlich von anderen Automobilherstellern. Kostendruck ist hoch, man leidet an China, man muss die Wettbewerbsposition auf dem Markt Europa am Standort Deutschland verbessern.
9: Das Abfindungsprogramm soll im Oktober dieses Jahres starten und dann bis Ende des nächsten Jahres laufen. Wie viel sich BMW den Jobabbau am Ende kosten lässt, muss sich erst noch zeigen. Ohnehin ist Stefan Bratzl noch nicht völlig überzeugt.
26: Ja, ich glaube, man darf das nicht unterschätzen, wenn 40.000 Beschäftigte Abfindungsangebote bekommen, dann ist das in einer Organisation nicht unbedingt leistungsfördernd.
9: Und ob genügend Mitarbeitende freiwillig ausscheiden, ist auch noch nicht gesagt. Sollten nicht wie erhofft 8.000 Leute gehen, werde man bei BMW später eben doch noch ein schärferes Schwert zücken müssen, so der Autoexperte.
5: Soweit der Bericht von Christian Sachsinger. Und wir bleiben hier bei MDR aktuell noch ein bisschen auf der Straße. Kann ja schnell platzieren. Plötzlich kommen an einer abgesicherten Unfallstelle sie vorbei. Kaputte Autos, Trümmer auf der Straße, Krankenwagen, die Verletzte transportieren. Und denen, die dann als Erste bei einem Unfall ankommen und sofort helfen, gebührt großer Respekt in der Regel. Das Land Thüringen will diese Ersthelfer jetzt auch unterstützen, mehr als bislang, und zwar mit einer Smartphone-Funktion. Was genau dahinter steckt, das berichtet Wolfgang Henschel. Er war bei einer Übung in Jena dabei.
2: Hilfe!
8: Ich komme zur Hilfe!
13: Heute Vormittag in Jena. Ein Mann schwimmt in der Saale, kommt in Schwierigkeiten und wird von einem zufällig vorbeikommenden Helfer gerettet. Die Berufsfeuerwehr Jena ist ebenfalls schnell zur Stelle und unterstützt mit einem Rettungsschwimmer. Auch um den Ersthelfer kümmert sich die Feuerwehr.
14: Alles gut bei Ihnen? Haben Sie sich verletzt?
8: Nee, das habe ich nicht, aber ich glaube, mein Handy ist jetzt kaputt.
14: Ja, okay. Kein Problem, das kriegen wir hin. Sie bekommen gleich eine Adresse von mir. Da können Sie sich dran wenden.
8: Okay.
14: Die Unfallkasse Thüringen.
8: Hervorragend.
14: Und da wird Ihnen geholfen.
13: Dieser Einsatz war nur eine Übung. Es sollte aber zeigen, wie künftig Ersthelfer leichter Zugang zu Versicherungsleistungen bekommen. Thüringen hat dazu auf einer Smartphone-App der Feuerwehren, Polizei und Rettungsdienste einen neuen Button installiert. Über den Button und einen QR-Code erhalten die Helfer Zugang zur Internetseite der Unfallkasse Thüringen und Informationen, welche Schäden wie ersetzt werden. Ist das Handy des Helfers kaputt, kann eventuell eine andere Person mit ihrem Smartphone aushelfen. Laut Innenstaatssekretär Andreas Bausewein müssen Ersthelfer schnell erfahren, was ihnen an Unterstützung zusteht und an wen sie sich wenden können.
15: Wir hoffen ja darauf, wenn es zu irgendwelchen Unglücksfällen kommt, dass auch der eine und die andere gleich selbst aktiv wird. Und es kann natürlich auch passieren, dass man selbst aktiv wird, Menschen rettet, zu Schaden kommt, dass Dinge kaputt gehen, dass man auch vielleicht danach psychosoziale Betreuung braucht und vieles, vieles mehr.
13: Entwickelt wurde der neue Ersthelfer-Button von der Technischen Universität Freiberg, so René Treunert, im Innenministerium zuständig für die technische Ausrüstung der Feuerwehren.
16: Und so stellen wir uns eine Kooperation vor. Wir sind sehr zufrieden mit diesem Ergebnis.
13: Laut der Unfallkasse ist Thüringen das erste Bundesland, das einen solchen Button einführt. Auch Kassenchefin Sabine Dexheimer ist mit der neuen Lösung zufrieden.
17: Wenn ich da meine Kollegen aus den anderen Bundesländern mir anschaue, dann ist es einmalig, dass wir es geschafft haben auf eine App. Und da bin ich ausgesprochen dankbar, dass wir hier in Thüringen sehr innovativ und sehr modern den Part abwickeln.
5: Sagt die Thüringer Unfallkassenchefin. In diesem Bericht von Wolfgang Henschel. 16:15 ist es geworden, 16.15 Uhr an diesem Nachmittag. Hier ist MDR aktuell unser Top-Thema zur Stunde. Die Unionsfraktion im Bundestag hat einen neuen Chef. Thorsten Frei ist gewählt worden mit fast 92% der Stimmen. Er ist der Nachfolger des zurückgetretenen Jens Spahn. Weitere Meldungen hat jetzt Jean-Marc Heukemes.
3: Der ehemalige polnische Regierungschef Mateusz Morawiecki hat die Gründung einer eigenen Fraktion angekündigt. Er sagte, die Gruppierung mit dem Namen Entwicklung Plus würde aus 40 Parlamentsabgeordneten und einem Senator bestehen. Damit spalte sich die Gruppe innerhalb der rechtskonservativen und größten Oppositionspartei ab. In Istanbul ist die Bürgermeisterin des Bezirks Üsküdar festgenommen worden. Laut Staatsanwaltschaft besteht gegen Sinem Dedidas der Verdacht der Korruption. Die Politikerin der Oppositionspartei CHP wurde vor 2 Jahren gewählt. Zuvor stellte die Partei von Präsident Erdogan für 30 Jahre den Bürgermeister von Üsküdar. In Nordrhein-Westfalen hat es in einem Gefängnis erneut eine Razzia wegen Korruptionsverdacht gegeben. Nach Angaben der Staatsanwaltschaft Krefeld wird gegen 2 Vollzugsbeamte wegen Drogenhandels und Bestechlichkeit ermittelt. Auch in anderen Gefängnissen NRWs gab es zuvor Durchsuchungen. Das Wetter: am Abend sonnig, trocken, 28 bis 31 Grad, in der Nacht dann wenige Wolken, 21 bis 15 Grad, morgen neben Sonne, am Abend im Westen Schauer und Gewitter, sehr heiß bei 34 bis 39 Grad. MDR aktuell Verkehrsdienst. Vorsicht auf der A9 Richtung München. Zwischen Schleiz und Bad Lobenstein, hier liegt ein Pflasterteil auf der mittleren Fahrspur. Vorsicht auch auf der A9 Richtung München zwischen Beelitz und Brück. Hier befindet sich eine ungesicherte Unfallstelle. Vorsicht auf der A14 Richtung Dresden am Dreieck Nossen in der Überfahrt zur A4 Richtung Dresden. Hier liegt ein Reifen auf der linken Fahrspur. A72 Richtung Hof zwischen Chemnitz Süd und Stolberg Nord. Stockender Verkehr an einer Tagesbaustelle. Geblitzt wird auf der A9 Richtung Berlin zwischen Halle und Bitterfeld-Wolfen und auf der A38 Richtung Göttingen zwischen Merseburg Süd und Merseburg Nord. Soweit der MDR Aktuell Verkehrsdienst, 16.17 Uhr.
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5: Die Ministerpräsidenten aus Mitteldeutschland sind gerade nicht so gut auf die Politik in Berlin zu sprechen. Mario Vogt, Thüringen, Michael Kretschmer, Sachsen und Sven Schulze, Sachsen-Anhalt, alle von der CDU, sehen große Differenzen zwischen dem, was in Berlin gerade verhandelt und beschlossen wird, und der Lebenswirklichkeit in Ostdeutschland. Und deshalb haben sie gemeinsam ein Papier geschrieben, einen Forderungskatalog, der in Kürze veröffentlicht werden soll, der dem MDR aber bereits vorliegt. Meine Kollegin Doreen Jonas hat reingeschaut und mit ihr haben wir gesprochen. Doreen, worum geht es den drei Ost-Ministerpräsidenten?
0: Na, die Bundesregierung, die gibt ja gerade nicht das beste Bild ab in Berlin. Die Umfragewerte sind schlecht. Es wird über Personen geredet, weniger über Inhalte. Viele Blicke gehen ja zurzeit nach Berlin und das ist in diesem Zustand, kann man sagen, ja wohl das Letzte, was wahlkämpfenden Ländern nutzt. Schauen wir nach Sachsen-Anhalt. Hier wird ja in 5 Wochen gewählt und Ministerpräsident Schulze, der sagte schon gestern, ja, man müsse in Berlin doch endlich wieder ins Machen kommen. Die geplanten Reformen müssten umgesetzt werden. Aber, und das haben eben die Ostministerpräsidenten oder die mitteldeutschen Ministerpräsidenten jetzt betont, die besondere Situation im Osten, die müsse eben berücksichtigt werden dabei.
5: Was heißt das denn? Hat Berlin den Osten nicht im Blick oder zu wenig?
0: Na, ich würde sagen, auf keinen Fall genug. Wir brauchen ja nur mal in die Regierung zu schauen, ins Kabinett. Da ist ja der Osten komplett unterrepräsentiert. Und naja, kaum jemand kennt sich hier wirklich mit den Lebenswirklichkeiten im Osten aus. Die Einkommen, das Vermögen, das ist hier deutlich geringer, vererbt wird deutlich weniger und all das hat Folgen. Und die drei Ministerpräsidenten von der CDU, die sagen jetzt, Ostdeutschland sei so etwas wie das Frühwarnsystem der Republik. Das gelte zum einen für die Transformationsleistungen, die ja nach 1990 erbracht wurden, also gleichermaßen wie für den demografischen Wandel. Nochmal zurück zur Transformation, da heißt es in dem Papier, kein anderer Teil Deutschland hat eben so einen tiefen Wandel hinter sich gebracht. Und schauen wir auf die Demografie am Beispiel Sachsen-Anhalts. Hier sind die Leute 48,3 Jahre alt im Durchschnitt. So alt ist kein Bundesland außer uns. Und dafür müssen eben Lösungen her. Und was hier vielleicht in der Altmark eben dünn besiedelt funktioniert, kann auch in der Eifel oder in Ostfriesland ganz gut klappen.
5: Nun gibt es diesen Forderungskatalog an die Bundesregierung. Was steht da genau in dem Papier?
0: Na, im Mittelpunkt stehen die geplanten Sozialreformen, die ja nun beschlossen werden sollen, also Alterssicherung und Pflege. Und wenn das jetzt wie geplant durchginge, dann, so heißt es in dem Forderungskatalog, dann hätte das eben besondere Auswirkungen auf Mitteldeutschland. Schauen wir auf die Rente. Hier gibt's, so heißt es, eigentlich schon das, was ja immer gefordert wird. Also wir haben in Sachsen-Anhalt zum Beispiel lange Erwerbsbiografien. Generell im Osten steigen die Frauen ja viel früher nach Geburt ihrer Kinder in den Job ein, eben wegen der guten Betreuung. Viel früher als in Westdeutschland zum Beispiel. Und eine Forderung der Ministerpräsidenten ist deshalb die Möglichkeit einer abschlagsfreien Rente nach 45 Jahren eben, die müsse bestehen bleiben. Da wird ja gerade diskutiert, das abzuschaffen. Und weil die gesetzliche Rente in Ostdeutschland eben oft das einzige Einkommen ist im Alter, dürfe die auch nicht geschwächt werden, etwa durch dieses neue Modell einer kapitalgedeckten Rente.
5: Das ist die Rente. Eine andere große Baustelle ist die Pflege. Was ist da im Osten zum Beispiel anders?
0: Naja, hohe Kosten treffen auf niedrige Alterseinkommen. So kann man das, glaube ich, wirklich zusammenfassen. Schauen wir mal auf den Eigenanteil. Der ist wieder auf mein Bundesland, also auf Sachsen-Anhalt geschaut, eben hier zwar am niedrigsten im Bundesdurchschnitt, aber das sind immerhin knapp 2.900 Euro im Monat im ersten Jahr. Und das kann einfach kaum noch jemand stemmen. Also da muss man oft Hilfe zur Pflege in Anspruch nehmen, was wiederum Länder und Kommunen zahlen müssen. Und da ist eben die Forderung der drei Ministerpräsidenten, dass diese Eigenanteile so geregelt werden müssten, dass sie auch wirklich der Leistungsfähigkeit jedes Einzelnen entspricht. Also eine Belastung, die muss eben begrenzt sein und eben auch planbar sein. Am Ende heißt es, Pflegebedürftigkeit im Alter, die dürfe eben nicht in die Sozialhilfe führen. Und was auch noch kommt, weil es eben die ostdeutschen Länder betrifft, die ja Flächenländer sind, da müsse man doch die häusliche Pflege viel, viel mehr stärken und auch die Angehörigen unterstützen, die das übernehmen. Den demografischen Wandel, den hatten wir ja schon, da gibt es eben auch noch eine Forderung, da geht es ganz klar um die Unterstützung von Familien. Wer mehr als 3 Kinder hat, der soll speziell gefördert werden. Es soll Steuererleichterungen geben. Das ist jedenfalls eine Forderung hier aus diesem Papier. Aber morgen treffen sich eben alle drei Ministerpräsidenten am Geiseltalsee und wollen von dort sozusagen ihren Appell mit den Forderungen, vielleicht auch den Notruf, gen Berlin senden.
5: Unsere Landeskorrespondentin in Sachsen-Anhalt, Doreen Jonas, über den Forderungskatalog der mitteldeutschen Ministerpräsidenten, der nach Berlin soll. 16.22 Uhr ist es, hier ist MDR aktuell. Deutschland war im Spitzensport mal richtig weit vorn dabei, gilt zum Beispiel auch für die Wintermedaillen bei Olympischen Spielen und dort immer auch eine Bank, die Thüringer. Nun aber haben sich die Zeiten geändert. Deutschland droht, den Anschluss zu verpassen an die Spitzennationen und deshalb hat sich die Bundesregierung mit einem neuen Sportfördergesetz auf den Weg gemacht. Robert-Paul Blömicke wollte wissen, was das für den Spitzensport in Thüringen bedeuten könnte.
2: Mehr Jubel für deutsche Sportlerinnen und Sportler, mehr Medaillen, mehr Siege, das soll das Gesetz bringen, das im Oktober in Kraft tritt. Was neu ist, weiß Bernd Neudert, der Leiter des Olympiastützpunkts Thüringen.
4: Das Neue an dem Sportfördergesetz ist die Gründung einer Spitzensportagentur und des Zentrums für Safe Sports in einer Hand, in einer Einrichtung.
2: Zwei Einrichtungen also sollen entstehen. Zum einen das Zentrum für Safe Sport, das ist eine zentrale Anlaufstelle zur Aufarbeitung von Fällen von Gewalt und Machtmissbrauch und dann die besagte Spitzensportagentur, die ab 2027 arbeiten und ihren Sitz in Leipzig haben wird. Die Frage in Thüringen ist nun aber, ob die 7 Olympiastützpunkte im Land um ihren Förderstatus bangen müssen.
4: Es gibt aus meiner Sicht für dieses Thema ganz klare Regeln, die der DOSB aufgestellt hat mit dem Stützpunktkonzept, wo ganz eindeutig drinsteht, nach welchen Kriterien solche Bundesstützpunkte vergeben werden. Sowohl Bundesstützpunkte in Richtung Weltspitze als auch Bundesstützpunkte, die Verantwortung tragen in Richtung der Nachwuchsentwicklung.
2: Auf jeden Fall steht das Grundgerüst der zukünftigen Förderung. Im Entwurf der Bundesregierung für 2027 sind 362 Millionen Euro für den Spitzensport vorgesehen. Der Eisschnellläufer Hendrik

0: Durov vor. Der Inlandsgeheimdienst FSB wirft ihm vor, Terrorismus zu unterstützen und schrieb ihn international zur Fahndung aus. Der gebürtige Russe Durov hat seine Heimat bereits vor Jahren verlassen und reagierte umgehend auf die Ankündigung des FSB. Björn Blaschke berichtet.
1: Er sitzt an einem Tisch, Obstteller und Getränke vor sich, dreht sich um und streckt einen Mittelfinger in die Kamera. Pavel Durovs Kommentar zum Vorwurf, terroristische Aktivitäten in Russland unterstützt zu haben. Das sagt der russische Inlandsgeheimdienst, kurz FSB. Die Geheimdienste der Ukraine hätten Telegram-Kanäle und Telegram-Chats genutzt, um Terroranschläge in Russland vorzubereiten. Und die Verwalter von Telegram hätten sie nicht gelöscht. In einem Telegram-Kanal namens Vorsicht Nachrichten beschreiben die Betreiber, was das für den Anfang 40er bedeuten müsste. Wer in Russland Terrorismusvorwürfen ausgesetzt ist, landet normalerweise auf einer entsprechenden Liste und wird damit zur Fahndung ausgeschrieben. Für Durov bedeutet das die Sperrung etwaiger russischer Konten und das Einfrieren seines Vermögens. Er dürfte mit einer Bankkarte umgerechnet nur mehr rund 100 Euro im Monat ausgeben. Da der Telegram-Mitbegründer ohnehin seit Jahren im Exil ist, dürfte ihn das nicht sonderlich stören. Theoretisch aber könnten manche Staaten ihn an Russland ausliefern, zum Beispiel die, die mit Moskau in der Gemeinschaft unabhängiger Staaten über bilaterale Abkommen verbandelt sind. Von der EU geht für Durov keine Gefahr aus, da er auch einen französischen Pass besitzt. Neben einem der Vereinigten Arabischen Emirate. Da sich die aber als IT- und Influencer-Hub sehen, werden sie wohl kaum einen der wichtigsten Vertreter der Branche nach Moskau ausliefern. Viel wichtiger ist vielleicht, was die Affäre für den Messenger-Dienst Telegram an sich bedeutet. Anwälte sehen in dem Vorwurf, Durov habe terroristische Aktivitäten in Russland unterstützt, einen möglichen Auftakt zu einer weiteren Verschärfung der Einschränkungen für Telegram. Denn mit dem Vorwurf gegen Durov könnte eine Beweislast gegen den Messenger-Dienst insgesamt aufgebaut werden. Münden könnte das wiederum für Telegram in einem neuen Status, verbotene Organisation. Für die Userschaft hätte das gegebenenfalls harte Konsequenzen. Zahlungen an Telegram, zum Beispiel durch den Kauf eines Premium-Abonnements, Werbung über Telegram, alles was mit Geld zu tun hat, könnte als Finanzierung extremistischer Aktivitäten gewertet werden. Andrei Swintsov formulierte eine entsprechende Warnung bei der staatlichen Nachrichtenagentur TASS. Der stellvertretende Vorsitzende des Parlamentarischen Ausschusses für Informationspolitik in Moskau meint, Russen sollten keine Abonnements bei Telegram kaufen und von Finanztransaktionen über den Messenger absehen, bis die russischen Behörden die Situation geklärt haben. Das könnte allerdings dauern, vermutlich bis nach der Duma-Wahl, der Wahl zum Unterhaus der Russischen Föderation im September. Denn bis dahin werden viele Kandidierende Telegram noch nutzen wollen als Wahlkampfplattform. Und das, obwohl sie ohnehin schon gedrosselt wurde und nur noch über VPN einen digitalen Umweg zu erreichen ist.
0: Kurz vor 5 an diesem Nachmittag, wir sind zurück in Mitteldeutschland und damit guten Tag Florian Rost in unserem Wetterstudio. Was tut sich in den nächsten Stunden, Florian?
2: Da tut sich nicht mehr viel. Es bleibt sonnig, trocken und heiß in Mitteldeutschland. Auch die Abendtemperaturen bewegen sich etwa noch zwischen 29 und 33 Grad. Die Nacht wird dann eine zum Teil tropische. Da geht es dann runter mit den Werten auf 22 bis 14 Grad.
0: Und die weitere Entwicklung lässt sich wie beschreiben?
2: Ja, morgen wird es dann noch heißer als heute. 34 bis 39 Grad gibt es in der Spitze. Dazu über weite Strecken zunächst sehr freundliches Wetter. Die Wolken legen dann im Laufe des Nachmittags allerdings zu und am Abend sind dann in Sachsen-Anhalt und Thüringen einzelne Schauer und Gewitter möglich. Die kommen mitsamt der Wolken zu uns und mit diesen Wolken frischt dann auch der Wind auf. Kurzzeitig sind am morgen Abend vor allem nach Westen hin schwere Sturmböen möglich und auch am Freitag gibt es Gewitter mit Unwetterpotenzial.
0: Dankeschön, Florian Rost aus unserem Wetterstudio.
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0: Gleich 16.30 Uhr dann der Nachrichtenüberblick. Und ein Thema der nächsten halben Stunde ist eine Staudufe in Tschechien. Die Rettung für die Binnenstadt.

0: Schifffahrt auf der Elbe, das wollen wir beleuchten.
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2: Um 16.30 Uhr mit Jean-Marc Heukemes. Der bisherige Kanzleramtschef Thorsten Frey ist zum neuen Vorsitzenden der CDU-CSU-Bundestagsfraktion gewählt worden. Frey erhielt nach Angaben der Partei bei einer Sondersitzung 91,9% der Stimmen. Er ist Nachfolger des zurückgetretenen CDU-Politikers Jens Spahn. Vor der Fraktionssitzung hatte Bundespräsident Frank-Walter Steinmeier die neuen CDU-Minister der Bundesregierung ernannt. Er überreichte die Urkunden an die Politiker Steffen Bilger, Carsten Linnemann und Nina Wagen. Der bisherige Verkehrsminister Patrick Schnieder wurde aus dem Amt entlassen. Die Bundesnetzagentur übernimmt ab sofort die KI-Aufsicht in Deutschland. Sie prüft nun, ob Anbieter von KI-Systemen sich an die Vorgaben aus der europäischen Verordnung halten. Diese enthält Regeln für den KI-Einsatz unter anderem bei Funkanlagen und sensiblen Bereichen wie Personalmanagement und kritischer Infrastruktur. Die Bundesnetzagentur soll zudem die Zusammenarbeit mit anderen Behörden koordinieren, auch im EU-Ausland. Sie wird zudem ein Labor aufbauen, in dem Unternehmen ihre KI-Systeme testen können. In England ist inzwischen mehr als die Hälfte der Landesfläche von Dürre betroffen. Die Umweltbehörde der britischen Regierung sprach von einer Blitzdürre durch ausbleibende Niederschläge und außergewöhnlich hohe Temperaturen. Ihren Angaben zufolge fiel im Juli landesweit nur 7% der erwarteten Niederschlagsmenge, in einigen Teilen sogar nur 1%. Es ist bereits der zweite Sommer in Folge, in dem England von Dürre betroffen ist. Die Bahnstrecke zwischen Zwickau und Gößnitz wird ab Mitte August gesperrt. Wie die Deutsche Bahn mitteilte, wird der Abschnitt zwischen Sachsen und Thüringen ausgebaut. Die Arbeiten sollen Mitte Dezember abgeschlossen sein. Die Strecke ist Teil der Sachsen-Franken-Magistrale, die Hof und Dresden miteinander verbindet. Die insgesamt 288 Kilometer werden derzeit komplett saniert. Archäologen haben in den Eiszeithöhlen der Schwäbischen Alb erneut Tierfiguren aus Mammutelfenbein entdeckt. Frühgeschichtler der Uni Tübingen präsentierten zwei winzige, detailreiche Vogelfiguren, die vor etwa 40.000 Jahren gefertigt wurden. Sie gehören damit zu den ältesten Kunstwerken der Menschheit. Die beiden Figuren waren wahrscheinlich persönliche Objekte, die als Amulett oder Talisman getragen wurden. In den UNESCO-Welterbehöhlen auf der Schwäbischen Alb sind inzwischen mehr als 30 figürliche Kunstobjekte aus der Altsteinzeit gefunden worden. Das waren die Nachrichten. Das Wetter mit den Temperaturen: Dresden wolkenlos 30 Grad, generell überall wolkenlos. Eisenach 32 Grad, Erfurt 32, Gardelegen 31, Hoyerswerda 30 Grad, Magdeburg 32, Neuhaus 27 Grad, Oschatz 31, Plauen 32, Wernigerode 32 und Lutherstadt-Wittenberg 30 Grad. Am Abend sonnig, trocken, 28 bis 31 Grad, in der Nacht dann wenige Wolken bei 21 bis 15 Grad, morgen neben Sonne, am Abend im Westen Schauer und Gewitter, sehr heiß, 34 bis 39 Grad. Und am Freitag Sonne, Wolken, einzelne Schauer und Gewitter und weniger heiß. MDR Aktuell Verkehrsdienst. Vorsicht auf der A2 Richtung Berlin zwischen Lostau und Burgzentrum. Hier liegen Fahrzeugteile auf der Fahrbahn. Vorsicht auf der A2 Richtung Hannover am Kreuz Hannover Ost. Hier liegen Metallteile auf der Fahrbahn. A4 Frankfurt Richtung Dresden zwischen Kreuz Chemnitz und Chemnitz-Glösa liegen Fahrzeugteile auf der Fahrbahn. Vorsicht auf der A9 Richtung München zwischen Schleiz und Bad Lobenstein liegt ein Plasteteil auf der mittleren Fahrspur. Geblitzt wird auf der A9 Richtung Berlin zwischen Halle und Bitterfeld-Wolfen und auf der A38 Richtung Göttingen zwischen Merseburg Süd und Merseburg Nord. Soweit der MDR Aktuell Verkehrsdienst 16.34 Uhr.
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3: Im Studio begrüßt Sie Sven Kochale, Ihnen einen guten Tag. Bundeskanzler Friedrich Merz hat sein Regierungsteam neu aufgestellt und es ist ein größerer Umbau geworden. Allein drei neue Minister gibt es jetzt, sind heute ernannt worden. Gesundheit, Verkehr, Kanzleramt. Dazu kommen automatisch Veränderungen in der zweiten Reihe auf Staatssekretärsebene. Und damit nicht genug. Auch die Machtbasis des Kanzlers, die Unionsfraktion im Bundestag, hat einen neuen Chef bekommen. Das sind alles Veränderungen, von denen man meinen sollte, dass sie gut vorbereitet seien. Doch viele haben den Eindruck, das Gegenteil würde hier stattfinden, dass der Kanzler hier keine glückliche Figur gemacht hat. Doch wie wirkt sich das jetzt aus? Darüber haben wir mit Markus Feldenkirchen gesprochen, politischer Beobachter vom Nachrichtenmagazin Spiegel. Ist der Tag heute geeignet, dem Kanzler einen Neustart zu ermöglichen?
4: Ich muss einfach lachen, weil ein Neustart wurde zumindest noch nie schlechter, schlampiger und chaotischer vorbereitet. Also wenn das ein Neustart sein soll, dann sicherlich nicht in eine bessere Zukunft. Klar, er musste irgendwie reagieren auf die Causa Jens Spahn. Ich sehe es auch, dass er mit ihm als Fraktionschef nicht weitermachen konnte, aber dann ist er von einer Notsituation in die andere geholpert und am Ende hat man den Eindruck, die ganzen Neubesetzungen, da ist jetzt kaum was besser als das, was vorher war. Zugleich sind ganz, ganz viele Leute enttäuscht. Also ich würde sagen, so macht man es nicht.
3: Also auf der Habenseite hat der Kanzler zumindest, dass die Ernennung der neuen Minister glatt durchgegangen ist und auch sein Wunschkandidat für die Bundestagsfraktion, Thorsten Frey, ist auf einer Sondersitzung mit reichlich Mehrheit bedacht worden, über 91% der Stimmen. Was hat der jetzt genau zu tun?
4: Oh, der muss seinen Job um einiges besser machen als den des Kanzleramtschefs. Dort hat er nämlich die drei Parteien SPD, CDU, CSU nicht gut gemanagt, deren Vorhaben nicht gut abgestimmt. Ich glaube, es wird ihm leichter fallen, die Unionsfraktion für die gemeinsamen Vorhaben hinter sich zu bringen. Er hat dort Erfahrung, er war schon erster parlamentarischer Geschäftsführer. Er ist verbindlich im Umgang, freundlich, zugewandt den Abgeordneten gegenüber. Ich glaube, das kann er, weil im Herbst stehen natürlich zusammen mit der SPD große, zum Teil sehr umstrittene Reformvorhaben an, wo auch die Abgeordneten der Union sagen, also das ist eigentlich nur so zur Hälfte unserer Position und da gibt es viel Überzeugungsarbeit und das ist jetzt die Arbeit des Fraktionschefs Thorsten Frey.
3: Wie angeschlagen ist der Kanzler, von dem viele selbst in den eigenen Reihen sagen, dass er hier nicht den richtigen Kommunikationsstil getroffen hat?
4: Genau. Falscher Umgang, auch mit den eigenen Leuten. Ich glaube, was wirklich fatal war, ist diese schlecht kommunizierte Absetzung des aus Rheinland-Pfalz stammenden Verkehrsministers Patrick Schnieder, der davon überrumpelt wurde. Es gibt unzählige Abgeordnete, nicht nur aus Rheinland-Pfalz, die sagen, so geht man mit einem gestandenen, respektierten Kollegen nicht um. Der Unmut ist riesig und das kann Friedrich Merz eigentlich auch gar nicht erklären, warum er das gemacht hat. Und das ist wirklich sehr, sehr schwierig. Ich glaube, es muss einfach Zeit ins Land gehen, dass ihm da viele Leute, die zu Recht sauer sind, irgendwann wieder verzeihen.
3: Was haben Sie für einen Eindruck von dieser neuen Mannschaft? Ist es dem Kanzler immerhin gelungen, jetzt noch mehr Vertraute im engeren Kreis um sich herum zu versammeln?
4: Ja, ein bisschen ja. Gleichzeitig hat er im zweiten und dritten Ring derjenigen, deren Unterstützung er auch braucht, stark an Vertrauen verloren, sprich in der Bundestagsfraktion, aber auch im Parteivorstand. Also ja, die in unmittelbarer Nähe, die kennt er noch ein bisschen besser, aber nur mit einem kleinen Zirkel kann man keine gute Regierungsarbeit machen. Das hat die Vergangenheit auch gezeigt.
3: Ausgelöst ist diese ganze Personaldiskussion vom Rücktritt des damaligen Fraktionschefs der Unionsfraktion im Bundestag, Jens Spahn, der ja auch als Konkurrent von Friedrich Merz gegolten hat, auch Ambitionen nachgesagt wurden auf das Kanzleramt. War es das wert für Friedrich Merz, Jens Spahn praktisch auf diese Art und Weise aus dem Rennen zu kicken?
4: Also er hätte es nicht auf diese Art und Weise machen müssen. Man hätte auch eine Nachfolge für Spahn finden können, ohne gleichzeitig viele andere Fehlentscheidungen auch kommunikativ zu machen. Das erstmal vorneweg. Ich glaube, nach dieser Doppelmoral, die Jens Spahn im Umgang mit seinem Kind aus einer Leihmutterschaft gezeigt hat, mit dieser Doppelmoral war er zumindest für dieses Amt nicht mehr haltbar, auch mit den Positionen, die er selber in der Vergangenheit vertreten hat. Insofern, hier musste Merz handeln. Er ist dann tatsächlich einen potenziellen Konkurrenten los und vielleicht, wenn sich all die Aufregung der letzten Tage gelegt hat, vielleicht bleibt das auch für Friedrich Merz übrig. Einer von 2 bis 3 Konkurrenten ist weg. Allerdings muss er jetzt besser regieren, besser kommunizieren, besser handeln, als er das in den vergangenen Wochen und Monaten getan hat.
3: Sagt Markus Feldenkirchen, politischer Beobachter beim Nachrichtenmagazin Spiegel. 16.40 Uhr ist es.
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5: Mitzelgeheine. Der Deutsche Fußballbund stellt sich gegen die umstrittenen WM-Pläne von FIFA-Präsident Gianni Infantino. Infantino plant ja, einen Teil der kommerziellen WM-Rechte an Investoren zu verkaufen. DFB-Präsident Bernd Neuendorf kritisiert in einer Stellungnahme sowohl den Inhalt der Pläne als auch das Vorgehen des Weltverbandes. Aus der Sportredaktion berichtet Christian Michel.
6: DFB-Präsident Bernd Neuendorf kritisiert dabei nicht nur den Inhalt der Pläne, sondern auch das Vorgehen der FIFA. Als Mitglied des FIFA-Councils habe er davon erst aus der Presse erfahren.
7: Zunächst mal hat uns diese Nachricht einmal mehr überrascht. Ich glaube, es ist ein fatales Zeichen, eine Fußball-Weltmeisterschaft für Investoren zu öffnen. Der Fußball lebt von der Akzeptanz der Gesellschaft und wir dürfen ihn nicht zum Spielball von Investoren machen. Das ist, glaube ich, ganz wichtig.
6: Auch grundsätzlich geht Neuendorf mit dem Weltverband hart ins Gericht. Wichtige Entscheidungen würden im höchsten FIFA-Gremium gar nicht mehr beraten. Die UEFA will sich nun mit ihren 55 Mitgliedsverbänden abstimmen, sagt Bernd Neuendorf.
7: Es ist ganz klar, wenn die UEFA hier sich klar positioniert, ist auch meine Erwartung, dass das passiert, wenn wir alle 55 Verbände zusammen haben, das wird sehr kritisch, dann ist aus meiner Sicht dieses Projekt auch gestorben, weil kein Investor wird sich finden, wenn Europa sagt, an so einer Maßnahme haben wir kein Interesse, wir werden nicht teilnehmen. Ich glaube, dann ist relativ schnell klar, dass diese Idee und dieser Gedanke von Gianni Infantino in sich zusammenfällt.
6: Nach den Beratungen der UEFA erwartet Neuendorf nun auch eine Reaktion der FIFA. Infantino müsse das FIFA-Council kurzfristig einberufen und die offenen Fragen zu den Investorenplänen beantworten.
5: Soweit der Bericht von Christian Michel. Für deutlich mehr Begeisterung sorgen Pläne, die Tour de France wieder nach Deutschland, genauer gesagt nach Mitteldeutschland zu holen. Radsportfans hierzulande träumen von einem weiteren Grand Départ auf deutschem Boden. Und dieser Traum könnte 2029 in Erfüllung gehen. In Berlin wurden heute die offiziellen Bewerbungsunterlagen für den Grand Départ 2029 an die Tour de France-Organisatoren überreicht, verbunden mit ganz viel politischem Willen. Thomas Kunze berichtet.
8: Viel konkreter, viel nachdrücklicher kann man eine Einladung nicht aussprechen, kann das Interesse am Grand Départ der Tour de France 2029 nicht dokumentiert werden. Eine Staatsministerin, ein regierender Bürgermeister, drei Ministerpräsidenten, Sportfunktionäre aus dem obersten Regal, eine dicke gelbe Bewerbungsmappe und ein Stück der Berliner Mauer. Diese Bewerbung ist ernst. Sehr ernst gemeint, sagt Sachsens Ministerpräsident Michael Kretschmer.
9: Die Tour de France in Berlin und dann durch die mitteldeutschen Länder, das ist doch großartig. Das ist eine unfassbare Werbung für uns.
8: 16 Monate nach der Idee, den Auftakt der Tour 2029 zum 40. Jubiläum des Mauerfalls nach Berlin und in die neuen Länder zu holen, steht also der Plan. Ein Prolog in der Hauptstadt, drei Etappen durch Sachsen, Sachsen-Anhalt und Thüringen, vorbei an 14 Welterbestätten, so der Wunsch in der Bewerbung. Entschieden aber wird das in Frankreich bei der ASO, der Agentur der Tour de France, deren Direktor Christian Prudhomme beeindruckt war von Festakt und Übergabe in Berlin.
10: Incroyable cadeau qu'on ait jamais eu.
8: Wir sind unglaublich beeindruckt von diesem Mauerstück, das wir geschenkt bekommen haben. Das ist verrückt. Und dass die Ministerpräsidenten heute auch alle persönlich da sind und gesprochen haben, ist für uns ein Zeichen des großen Engagements.
10: À Berlin pour eux-mêmes s'exprimer et présenter la candidature est quelque chose de fort, bien sûr.
8: Kommt die Tour de France nach 2017 tatsächlich erstmals wieder nach Deutschland, wäre das nicht nur ein Erfolg, sondern ein teures, aufwendiges Unternehmen. Zwischen 20 und 25 Millionen Euro werden aktuell kalkuliert. Machbar, sagt Mario Vogt, Thüringens Ministerpräsident.
11: Unser Ziel muss sein, das hinzukriegen. Im 40. Jahr der friedlichen Revolution ist das einfach auch eine Riesenanerkennung für die Lebensleistung der Menschen in Mitteldeutschland. Und wir werden immer vernünftige und solide finanzierte Sachen machen, bei aller Begeisterung. Und deswegen glaube ich, beides unter einen Hut zu kriegen, das wird uns gelingen.
8: Wenn die Kosten für Umsetzung, Streckensperrung, Polizeieinsätze etc. nicht explodieren, manch einer rechnet mit bis zu 60 Millionen Euro. Der politische Wille jedenfalls ist da und vollständig dokumentiert. Länder, Bund und beteiligte Kommunen sollen die Kosten tragen. Dazu kommen Sponsoren wie eventuell der ADAC oder große sportaffine Unternehmen. Die Tourveranstalter selbst, um Christian Prudhomme übrigens, verließen Berlin nicht ohne hoffnungsvolle Botschaft. Politisch natürlich, aber irgendwie auch der Bewerbung zugewandt.
12: Ich glaube, dass die deutsche-französische Freundschaft das Kern von Europa immer ist,
5: sagt der Tourchef Christian Prudhomme heute bei der Übergabe der Bewerbungsunterlagen. Die Ukraine will sich mit der schleichenden Rückkehr Russlands in den Weltsport nicht abfinden und zieht nach der jüngsten Entscheidung des Internationalen Olympischen Komitees vor den Sportgerichtshof Kass. Das IOC hatte Anfang Juli beschlossen, Russlands Nationales Olympisches Komitee wieder zuzulassen und hob zudem seine Empfehlung zum Ausschluss russischer Sportlerinnen und Sportler an die Weltverbände weitgehend auf. Die Entscheidung darüber, ob Russland 2028 in Los Angeles wieder unter eigener Flagge und mit eigener Hymne starten darf, steht indes noch aus.
3: Der Sport bisher, 16.45 Uhr ist es geworden. Hier ist MDR aktuell. Unser Top-Thema zu dieser Stunde. Die Unionsfraktion im Bundestag hat einen neuen Vorsitzenden. Thorsten Frey ist auf einer Sondersitzung gewählt worden mit fast 92% der Stimmen. Er tritt die Nachfolge von Jens Spahn an. Weitere Meldungen hat jetzt Kerstin Hoffmann.
13: Die wirtschaftliche Lage der Unternehmen in Sachsen-Anhalt hat sich nur gering verbessert. Das ist das Ergebnis der aktuellen Konjunkturumfrage der Industrie- und Handelskammer Magdeburg für das zweite Quartal dieses Jahres. Demnach beurteilen 20% der Unternehmen ihre Geschäftslage mit gut, 25% mit schlecht. Mehr als ein Drittel der Befragten blicke pessimistisch in die Zukunft. In Rheinland-Pfalz ist die bundesweit erste einheimische Infektion mit dem West-Nil-Virus in diesem Jahr nachgewiesen worden. Den Behörden in Ludwigshafen zufolge ist die Person nicht im Ausland gewesen. Häufige Folgen seien grippeähnliche Symptome. Der Autobahntunnel Königshainer Berge ist ab 19 Uhr in Richtung Dresden gesperrt. Wie die Autobahn GmbH mitteilte, werden Bauarbeiten vorbereitet. Morgen solle die Auffahrt Niederseifersdorf wieder geöffnet werden. Die Abfahrt bleibe bis Ende August geschlossen. Das Wetter am Abend, sonnig und trocken, 28 bis 31 Grad. In der Nacht wenig Wolken, 21 bis 15 Grad. Und morgen neben Sonne, am Abend Schauer und Gewitter, Temperaturen bis 39 Grad. MDR Aktuell Verkehrsdienst. Vorsicht auf der A2 Richtung Berlin. Zwischen Lostau und Burgzentrum liegen Fahrzeugteile auf der Fahrbahn. A2 Richtung Hannover. Zwischen Irxleben und Allerengersleben stockender Verkehr wegen Bauarbeiten. Vorsicht auf der A2 Richtung Hannover. Am Kreuz Hannover Ost liegen Metallteile auf der Fahrbahn. A4 Frankfurt Richtung Dresden. Zwischen Kreuz Chemnitz und Chemnitz-Glösa liegen Fahrzeugteile auf der Fahrbahn. A4 Frankfurt Richtung Dresden. Zwischen Dreiecknossen und Wilsdruf befindet sich eine ungesicherte Unfallstelle. Vorsicht auf der A9 Richtung München. Zwischen Schleiz und Bad Lobenstein liegt ein Plastikteil auf der mittleren Fahrspur. Und A72 Richtung Hof. Zwischen Chemnitz Süd und Stolberg Nord stockender Verkehr an einer Tagesbaustelle. Soweit der MDR Aktuell Verkehrsdienst, 16.47 Uhr.
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3: Die Flüsse führen gerade wenig Wasser, so wenig, dass die Schifffahrt vielerorts zum Stillstand gekommen ist. Davon ist auch die Elbe in Sachsen betroffen. Deswegen denkt die Politik in Deutschland und im Nachbarland Tschechien schon länger über eine sogenannte Staustufe nach, mit der das Wasser der Elbe reguliert und damit mehr Schiffverkehr sichergestellt werden könnte. Diese Staustufe könnte im tschechischen Děčín gebaut werden. Über die Möglichkeiten haben sich heute der sächsische Umweltminister und der Staatssekretär für Infrastruktur mit den tschechischen Kollegen ausgetauscht. Und diesen Termin hat unser Korrespondent Cesare Basidwar begleitet. Wir haben mit ihm gesprochen. Wie viel konkreter ist das Staustufenprojekt jetzt geworden?
14: Auf tschechischer Seite ist das Projekt sehr viel konkreter geworden. Die Tschechen wollen es vorantreiben. Zum einen wollen sie es ein paar Jahre schneller fertig bauen. Und zwar wollen sie schon jetzt im Herbst die Unterlagen der Umweltverträglichkeitsprüfung abgeschlossen haben und auch an die sächsische Seite schicken. 2029 soll der Baustart sein und 2032 soll das Projekt dann fertig sein, also schneller als geplant. Zum anderen wird jetzt auch politisch viel mehr dahinter gestanden sozusagen, weil nach dem Regierungswechsel eine andere Partei das Umweltministerium anführt, die Motoristenpartei, die etwas kritisch gegenüber in ihren Augen übertriebenen Umweltverträglichkeitsprüfungen eingestellt ist. Diese Partei will das jetzt einfach schneller durchziehen und hat auch eine interministerielle Arbeitsgruppe gebildet mit dem Landwirtschafts- und mit dem Verkehrsministerium. Und der Umweltminister hat heute gesagt, dass die einfach jetzt mit geballter Kraft daran arbeiten und das sehr voranführen. Und auf sächsischer Seite hat der sächsische Umweltminister angedeutet, man wird das wohlwollender prüfen, einfach deutlich wohlwollender, weil die Tschechen auch zugekommen sind auf Deutschland, auf Sachsen.
3: Inwiefern, welche Knackpunkte werden da jetzt konkret auf beiden Seiten diskutiert?
14: Sachsen hatte vor allem Bedenken wegen Umweltschutzangelegenheiten und da haben sich die Tschechen auf Sachsen zubewegt. Zum einen wird die Staustufe kleiner ausfallen, niedriger und außerdem wird auch mit Volldruck gearbeitet an verschiedenen Umwelt, Öko-Geschichten wie Biotope, die verlagert werden müssen. Da gab es noch Studien, die wurden bis jetzt für nicht ausreichend befunden. Jetzt ist schon ein Biotop verlagert worden, hat der Umweltminister gesagt. Und an dem zweiten Standort wird gearbeitet. Also diese Ausgleichsmaßnahmen, um die Umweltauswirkungen auszugleichen, die will man jetzt schneller voranbringen. Und offenbar gelingt das. Und dadurch, dass die Staustufe auch kleiner ausfällt, werden die generellen Auswirkungen kleiner sein. Und deshalb ist Sachsen auch offener. Das ist jetzt nicht so eine Kehrtwende, wo man sagt, auf jeden Fall werden wir das jetzt nicht mehr blockieren oder bedenkenlos annehmen. Aber man ist wohlwollender und zuversichtlicher.
3: Wie genau würde denn so eine Staustufe überhaupt funktionieren? Und was würde die mit der Elbe machen?
14: Das ist nicht so eine traditionelle Staustufe im Sinne einer riesigen Mauer, wie man sich das vielleicht vorstellt und es kennt, sondern ein bewegliches Wehr. Das sind Stahlkonstruktionen, höchstwahrscheinlich drei, die man dann bewegen kann. Also wenn man es braucht, wenn man aufstauen muss, dann wird das im Wasser versenkt, wird das Wasser aufgestaut. Wenn man Wasser ablassen will, kann man es senkrecht stellen, man kann es auch flachlegen und es ist nicht so eine massive Konstruktion und eben eine deutlich beweglichere Konstruktion. Dann gibt es auch für Fische verschiedene Fischdurchgänge und die Staumauer in Gänsefüßchen, weil es ist ja keine Mauer, wird niedriger ausfallen, nicht 7 Meter wie ursprünglich geplant, sondern 4,5 Meter.
3: Die Informationen unseres Tschechien-Korrespondentin Cesare Basit-War. 16.51 Uhr ist es, hier ist MDR aktuell. Aus der Pflegebranche ist immer wieder zu hören, dass es an Fachkräften fehle. Und eine Strategie, diesem Mangel zu begegnen, ist es, Ausbildende aus dem Ausland einzustellen. Mitunter erleben die dann aber eine böse Überraschung, nämlich Ausbeutung statt Ausbildung. Über die schlechten Arbeitsbedingungen berichtet die Story in der ARD-Mediathek. Claudia Plass und Ines Burkhardt stellen einige Fälle vor.
15: Juan kam 2024 nach Deutschland, um eine Ausbildung als Pflegefachkraft zu beginnen. In seiner Heimat Vietnam habe die deutsche Ausbildung einen guten Ruf, erzählt der 24-Jährige.
16: Deutschland ist im medizinischen Bereich ein sehr entwickeltes Land. Ich habe sehr viele Informationen im Internet über Facebook gelesen und auch Zeitungen haben darüber berichtet, dass der Arbeitskräftebedarf in Deutschland sehr hoch ist, die Löhne sehr gut sind.
15: Seine Familie zahlte viel Geld dafür, dass er nach Deutschland kommen konnte, sagt der Vietnamese. Er erhielt nach dem Fachkräfteeinwanderungsgesetz ein Visum und fing eine Ausbildung beim Pflegeunternehmen Hose in Thüringen an. Dessen Chef, Michael Hose, wirbt auf Social Media:
17: Wenn die jungen Leute nach Altenburg kommen, von der Familie getrennt sind, tust du eigentlich alles ermöglichen, dass es denen gut geht.
15: Hose betreibt mehrere Pflegeeinrichtungen in Thüringen und Sachsen. Den Azubis vermietet er Unterkünfte. Huang teilte sich ein 6-Bett-Zimmer mit anderen Azubis. Dem jungen Mann kamen schnell Zweifel, nicht nur an den beengten Wohnverhältnissen, sondern auch an der Ausbildung. Er und die anderen vietnamesischen Auszubildenden sollten sich um etwa 40 bis 50 Senioren in der Einrichtung kümmern. Dort habe er im Schichtdienst gearbeitet, hilfsbedürftige Menschen gepflegt, gewaschen und versorgt. Er habe keine qualifizierte Anleitung erhalten.
16: Ich dachte, dass irgendein Deutscher mich begleitet, auch weil einige Dinge auf Deutsch erklärt werden müssen. Eigentlich dachte ich, dass alle Dinge, die zu machen sind, mir von den Vorgesetzten erklärt werden. Aber nur die Leute, die in meiner Schicht waren, haben mich angeleitet.
15: Und das waren, sagt Huang, fast ausschließlich vietnamesische Azubis. Sie übernahmen zudem auch Aufgaben in der Küche und in der Hauswirtschaft, Tätigkeiten, die mit der Pflegeausbildung nichts zu tun haben. Auf NDR-Anfragen reagierte das Pflegeunternehmen nicht. Andere Azubis berichteten Ähnliches wie Huang, auch dass sie befürchtet hätten, gekündigt und aus Deutschland ausgewiesen zu werden.
18: Wir erleben es auch immer wieder, dass sie natürlich auch gedroht wird. Wenn ihr euch beschwert, dann verliert ihr euer Visum, verliert ihr euren Aufenthalt und ihr werdet abgeschoben.
15: Das beobachtet Benjamin Heinrichs von der Gewerkschaftsinitiative Faire Integration.
18: Rechtlich ist es nicht so, aber natürlich wird es leider sehr häufig den Leuten so erzählt.
15: Heinrichs kümmert sich um Huang und weitere junge Vietnamesen. Wegen der Arbeitsbedingungen brachen einige schließlich ihre Ausbildung ab. Neue Azubis kamen nach. Kurze Zeit später verschärfte sich die Situation für Huang. Sein Gehalt blieb aus. 5 Monate lang bekam er keinen Lohn. Schließlich entzog das Landesverwaltungsamt, die zuständige Aufsichtsbehörde, dem Pflegeunternehmen die Ausbildungserlaubnis. Das Amt kümmerte sich nach eigenen Angaben auch um die Weitervermittlung der Azubis, offenbar ohne Erfolg. Nachdem diese ihre Kündigung erhielten, mussten sie zudem die Unterkunft räumen. Der Fall Hose landete schließlich vor dem Arbeitsgericht Gera. Am Ende musste der Arbeitgeber dem mittlerweile Ex-Azubi Huang den Lohn von 8 Monaten nachzahlen, etwa 10.000 Euro brutto.
3: Claudia Plass und Ines Burkhardt berichteten. Die Dokumentation, die Story, eingewandert und ausgebeutet, gibt es in der ARD-Mediathek. 16.55 Uhr ist es jetzt. Wir sind mitten im Sommer und schauen jetzt mal auf Weihnachten. Das mag ungewöhnlich anmuten, aber im Handel sollen ja schon die ersten Pfefferkuchen gesichtet worden sein und verschiedene weihnachtliche Veranstaltungen wärmen auch schon für sich. Wie sieht es da eigentlich in Lauscha aus? In der Glasbläserstadt geht es ja irgendwie gefühlt das ganze Jahr über um Christbaumkugeln. Luisa Krüger hat sich umgehört.
19: Draußen T-Shirt-Wetter. Drinnen glitzert und funkelt es schon im Malstübchen von Katrin Albrecht Weschenfelder. Vor ihr liegen Glaslinsen, blau und lila angemalt, wie der Winterhimmel bei Dämmerung. Auftragsarbeiten. Ob das die Weihnachtsgeschenke für dieses Jahr sind?
20: Die meisten, die jetzt kommen, wenn es jetzt solche großen sind, die da auf dem Tisch liegen, das schaffe ich dieses Jahr nicht mehr. Ich arbeite jetzt noch die Leute ab, die bestellt hatten. Und dann kümmere ich mich mehr um mein Geschäft noch, damit hier auch am Kugelmarkt ein bisschen was angeboten werden kann.
19: Im Geschäft ist kaum was los. Vorm Schaufenster laufen ein paar Wanderer vorbei. Dann treffe ich Heike Herrmann aus Mühlhausen. Auch sie hat eine Weihnachtslinse vorbestellt. Und sie hat eine Einkaufstüte in der Hand.
21: Eine Spitze, eine neue. Wir haben Kugeln, wir haben kleine Glocken. Noch eine größere Kugel, die man ins Fenster hängt.
19: Christbaumschmuck kaufen mitten im Sommer. Wie kommt's?
21: Weil wir gerade ein paar Tage Urlaub machen hier. Und da haben wir gesagt, wenn wir schon mal in der Nähe von Lauscha sind, dann müssen wir uns das auf jeden Fall anschauen. Naja, und wie das dann so ist, ne? Beim Anschauen bleibt das ja nicht.
19: Im Geschäft von Ines Queck liegen die Weihnachtskugeln das ganze Jahr bereit. Gold und Silber geht immer, sagt sie. Etwas kitschig ist auch wieder in. Ist denn schon die Zeit zum Kugeln kaufen?
22: Im Moment ist es noch etwas ruhig. Das ist, es kommen immer, es wird auch im Sommer wird Weihnachtsbaumschmuck gekauft. Aber es ist jetzt noch nicht unsere Hauptsaisonzeit. Ab September geht es dann richtig los.
19: Außerdem gibt es ja nicht nur Weihnachten in Lauscha. Bunte Blumenvasen, Wasserkaraffen mit gläsernen Erdbeeren, schillernde Obstfliegen fallen. Es ist ja auch noch ein bisschen Zeit bis zum Fest.
3: Ja, Weihnachten ist wieder schneller voran, als man dann jedes Jahr denkt. Wir sind kurz vor 17 Uhr beim Wetter angekommen und da geht es nicht um Schnee, sondern um ganz viel Sonnenschein. Florian Horst, hallo in unserem Wetterstudio. Was machen die Temperaturen?
23: Ja, die Temperaturen, die spielen auch mit, was den Hochsommer mal angeht. Aktuell Werte zwischen 30 Grad im Zittauer Gebirge und 34 Grad derzeit unter anderem im Raum Anhalt und im Thüringer Becken. Auch die kommende Nacht wird sehr warm. Tiefsttemperaturen bewegen sich dann im teils tropischen Bereich zwischen 22 und 40 Grad.
3: Wie geht's mit den Temperaturen weiter?
23: Ja, die steigern sich morgen nochmal. Morgen wird's dann richtig heiß mit 34 bis 39 Grad. Die Luft ist dabei zum Glück aber recht trocken, sodass zumindest die Schwüle morgen zunächst zumindest noch keine große Rolle spielen wird. Dazu zeigt sich die Sonne über weite Strecken verbreitet. Tagsüber wahrscheinlich nur Richtung Erzgebirge mal ein ganz kurzer Schauer nicht auszuschließen. Kritisch wird die Wetterlage dann mit Blick auf Richtung morgen Abend. Da kommen nämlich von Westen her, gerade in Sachsen-Anhalt und Thüringen, vielleicht auch in Westsachsen, einzelne Schauer und Gewitter an. Und die haben es zum Teil in sich. Gar nicht so sehr, was Regen oder Hagel angeht, sondern eher, was den Wind angeht. Da kommt nämlich eine Sturmfront mit. Die wird dann morgen Abend kurzzeitig, wirklich nur kurzzeitig, aber dennoch sehr intensiv für Sturm, möglicherweise sogar für schwere Sturmböen von teils 100 Kilometer pro Stunde sorgen. Wenn das Ganze durch ist, wird es dann auch am Freitag weitere Schauer und Gewitter geben, vor allem zum Abend hin dann erneut mit Unwetterpotenzial. Dazu sinken die Temperaturen in den nächsten Tagen leicht.
3: Dankeschön, Florian Rost aus unserem Wetterstudio. Gleich 17 Uhr, Zeit für den Nachrichtenüberblick und dann Themen der nächsten halben Stunde. Der Europäische Fußballverband stellt sich gegen den Präsidenten des Weltverbandes, Gianni Infantino. Es geht um dessen Investorenpläne und Milliardendeals. Auch ein WM-Boykott ist jetzt in der Diskussion. Was dahinter steckt, das wollen wir aufrufen. Und es gibt immer mehr Online-Radikalisierungen, wie die Europäische Union dabei gegensteuern will. Auch das ein Thema in der kommenden halben Stunde.
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13: Um 17 Uhr mit Kerstin Hoffmann. Die drei mitteldeutschen Ministerpräsidenten haben einen Forderungskatalog an die Bundesregierung formuliert. Morgen wollen sie ihn bei einem Treffen am Geiseltalsee offiziell vorstellen. Nach MDR-Informationen fordern die Ministerpräsidenten, dass die abschlagsfreie Rente nach 45 Jahren bestehen bleibt. Weil die Rente im Osten oft das einzige Einkommen sei, dürfe sie nicht geschwächt werden. Weiterhin müssten die Eigenanteile bei der Pflege der Leistungsfähigkeit der Betroffenen angepasst werden. Außerdem brauche es Steuererleichterungen für kinderreiche Familien. Der bisherige Kanzleramtschef Thorsten Frey ist zum neuen Vorsitzenden der CDU-CSU-Bundestagsfraktion gewählt worden. Frey erhielt nach Angaben aus der Partei 91,9% der Stimmen. Vor der Fraktionssitzung hatte Bundespräsident Frank-Walter Steinmeier die neuen CDU-Minister der Bundesregierung ernannt. Er überreichte die Urkunden an die Politiker Steffen Bilger, Carsten Linnemann und Nina Warken. Der bisherige Verkehrsminister Patrick Schnieder wurde aus dem Amt entlassen. Künstliche Intelligenz wird zunehmend für politische Informationen genutzt. Das geht aus einer Umfrage der Landesanstalt für Medien in Nordrhein-Westfalen hervor, die 2000 Nutzer befragt hatte. Ein Viertel von ihnen setzt KI-Chatbots gezielt ein, um sich über politische Themen zu informieren. Mehr als die Hälfte der Befragten sucht Hilfe bei Alltagsfragen. Rund ein Drittel nutzt Chatbots für eine Kaufentscheidung. Beim Bau des Brenner-Basistunnels sind die beiden Hauptröhren zwischen Österreich und Italien miteinander verbunden worden. Nach Angaben der Betreibergesellschaft aus Südtirol gelang der Durchbruch bereits gestern. Er sei rund 1400 Meter unterhalb des Brennerpasses erfolgt. Wenn alles klappt, sollen durch die beiden Röhren ab 2032 Züge fahren. Die Fahrzeit zwischen München und Mailand würde sich auf 3,5 Stunden und nach Rom auf 5 Stunden verkürzen. Die Europäische Fußballunion will offenbar noch heute zu einer Dringlichkeitssitzung zusammenkommen. Hintergrund sind die Pläne des Weltverbandes FIFA, Anteile an den Weltmeisterschaften an private Investoren zu verkaufen. Die französische Sportministerin Marina Ferrari teilte mit, es sei unerlässlich, dass die europäischen Akteure mit einer Stimme sprechen. Die europäischen Verbände hatten die Investorenpläne scharf kritisiert und mit einem Boykott der Weltmeisterschaften gedroht. Das waren die Nachrichten. Das Wetter, die Temperaturen von 16 Uhr. Auf dem Brocken wolkenlos 23 Grad, Chemnitz wolkenlos 30, Dresden wolkenlos 31, Eisenach wolkenlos 32, Erfurt wolkenlos 32, Fichtelberg wolkenlos 24, Gera wolkenlos 32, Görlitz wolkenlos 30, Halle meldet 33 Grad, Leipzig wolkenlos 33, Magdeburg wolkenlos 33 und Meiningen wolkenlos 31 Grad. Am Abend sonnig und trocken, 28 bis 31 Grad. In der Nacht wenig Wolken, 21 bis 15 Grad. Und morgen neben Sonne am Abend Schauer und Gewitter. Temperaturen bis 39 Grad. MDR-Verkehrsdienst. Vorsicht auf der A73 Richtung Suhl. Zwischen Breitengüßbach-Mitte und Zapfendorf liegen Holzteile auf der Fahrbahn. Vorsicht auf der A2 Richtung Berlin. Zwischen Lostau und Burgzentrum liegen Fahrzeugteile auf der Fahrbahn. A2 Richtung Hannover. Zwischen Irxleben und Allerengersleben stockender Verkehr. Vorsicht auf der A2 Richtung Hannover am Kreuz Hannover Ost. Hier liegen Metallteile auf der Fahrbahn. A4 Frankfurt Richtung Dresden. Zwischen Jena Zentrum und Hermsdorfer Kreuz Stau und stockender Verkehr. A4 Frankfurt Richtung Dresden zwischen Dreieck Nossen und Wilsdruff ist die linke Fahrspur nach einem Unfall blockiert. A72 Richtung Hof zwischen Chemnitz Süd und Stolberg Nord 7 Kilometer Stau. Und auf der B185 Richtung Dessau in Höhe Mildensee steht ein defektes Fahrzeug. Soweit der MDR-Verkehrsdienst 17.04 Uhr.
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3: Am Mikrofon begrüßt Sie Sven Kochale. Ihnen einen guten Tag. Der Personalumbau von Kanzler Friedrich Merz sorgt bislang nicht nur für das erhoffte Aufbruchssignal, sondern eher für Frust und Kritik, auch in den eigenen Reihen. Heute wurden die neuen Minister vom Bundespräsidenten ernannt und die Unionsfraktion kam zu einer Sondersitzung zusammen. Und in der wurde Thorsten Frey zum Vorsitzenden gewählt, als Nachfolger von Jens Spahn. Doch die Diskussionen über den Führungsstil von Friedrich Merz dürften damit noch nicht beendet sein. Aus Berlin berichtet Markus Ambala.
0: 170 von 185 anwesenden Unionsabgeordneten stimmten für Thorsten Frey. Rund 92%. Großer Rückhalt aus der Fraktion also für den Mann, dem Friedrich Merz vertraut. Für den Mann, den Merz an der Spitze der Unionsfraktion sehen wollte, als Nachfolger von Jens Spahn. Auf den ersten Blick ein Erfolg für den Kanzler und CDU-Chef Merz. Doch trotz des guten Ergebnisses für Thorsten Frey, der Frust über Friedrich Merz schwelt weiter in den eigenen Reihen. Nur wenige äußern die Kritik heute öffentlich. Der sächsische CDU-Abgeordnete Jens Lehmann lässt aber viel Skepsis durchblicken.
2: Wen der Kanzler als Minister oder Staatssekretär hat, ist ja letztendlich seine Entscheidung. Aber ich finde, der Umgang, das ist aus meiner Sicht nicht so gelaufen, wie ich mir es gewünscht hätte.
0: Die Kritik aus der Partei zielt darauf, wie Friedrich Merz seine Personalwechsel organisiert und kommuniziert hat. Nicht transparent, nicht nachvollziehbar, nicht wertschätzend, heißt es von einigen. Beschwerden gibt es auch, wie Merz Regierung und Partei führt und dabei andere zu wenig einbinde. Aber der CDU-Abgeordnete Paul Ziemiak hatte vor Beginn der Sitzung appelliert, die tagelangen Diskussionen abzuhaken.
4: Vor allem wünsche ich mir, dass wir nicht über Personaldebatten sprechen, sondern über das, was jetzt wichtig ist fürs Land. Denn die Reformen haben ja begonnen und sie müssen fortgesetzt werden.
0: Die Abgeordneten, viele extra angereist aus dem Urlaub, wollten aber dann doch zurückblicken. Für die Unionsfraktionssitzung war anfangs eine Stunde angesetzt, doch die Diskussionen wurden länger. Der Kanzler musste sich erklären. Es dürfte dabei auch nochmal um den Rauswurf von Verkehrsminister Schnieder gegangen sein. Die tagelange Hängepartie hatte viele aufgebracht. Merz hatte Schnieder vergangene Woche über dessen Entlassung informiert, konnte aber zunächst keinen Nachfolger präsentieren, weil der erste Kandidat abgesagt hatte. Für Schnieder selbst war heute der Tag, sich von den Mitarbeitern in seinem Ministerium zu verabschieden. In einer feinsinnigen Rede betonte er Eigenschaften, die er beim Kanzler auch zu vermissen schien.
7: Die Kolleginnen und Kollegen hier sind, ich habe immer großen Wert darauf gelegt, kritikfähig und bringen das auch vor. Sonst macht das für mich keinen Sinn.
0: Nicht nur im Verkehrsministerium wurde heute der Personalwechsel offiziell vollzogen, von Patrick Schnieder zu Steffen Bilger. Auch im Kanzleramt ist der Wechsel fix. Dort übernimmt Nina Waken jetzt das Amt von Thorsten Frey. Waken übergab im Gesundheitsministerium die Geschäfte an ihren Nachfolger Carsten Linnemann. Der bisherige CDU-Generalsekretär Linnemann konnte sich eine Anspielung auf die Turbulenzen der letzten Tage nicht verkneifen.
24: Die Sitzungswochen beginnen wieder Anfang September, also Stand heute. Ist auch, glaube ich, ganz gut so. Nach den letzten zwei Wochen weiß man ja nicht. Aber das beruhigt sich jetzt alles.
0: Der Mann, der die Personalrochaden und Diskussionen ausgelöst hat, tauchte heute übrigens nicht auf. Jens Spahn. Er hat sich seit seinem Rücktritt nicht mehr öffentlich zu Wort gemeldet.
3: Markus Sambale berichtete aus Berlin. Und wir bleiben noch ein bisschen in der Hauptstadt. Die Bundesregierung hat sich auch inhaltlich heute gekümmert, will die Energiewende reformieren, effizienter gestalten. Dafür sind auch Kürzungen bei der Förderung von kleinen Solaranlagen auf dem eigenen Hausdach geplant. Lissy Kaufmann mit den Einzelheiten zu diesen Plänen.
6: Wirtschaftsministerin Katharina Reiche spricht von einem Paradigmenwechsel. Der Ausbau der Erneuerbaren soll weitergehen, aber kosteneffizienter. Das heißt, der Bund kann sparen. Betreiber von Anlagen wiederum müssen mit weniger Absicherung auskommen. Betroffen sind unter anderem all jene, die sich ab dem kommenden Jahr eine Solaranlage aufs Dach bauen lassen. Wenn sie ihren Strom ins Netz einspeisen, sollen sie dafür künftig keine langfristige Preisgarantie pro Kilowattstunde mehr bekommen. Stattdessen ist eine reduzierte Übergangspreisgarantie geplant, und zwar für maximal 3 Jahre. Danach ist noch für 4 Jahre ein Bonus vorgesehen, wenn der Strom zu marktüblichen Preisen verkauft wird. Wirtschaftsministerin Reiche betont, solche Dachanlagen lohnten sich mittlerweile auch ohne staatliche Preisgarantie, weil der Strom direkt und ohne zusätzliche Kosten selbst genutzt werden könne. Bislang gebe der Staat für die Förderung 15 bis 17 Milliarden Euro aus. Am Ausbauziel für Erneuerbare will die Bundesregierung festhalten. Der Anteil an der Stromerzeugung soll bis 2030 auf 80% steigen.
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3: 17.10 Uhr. Der Präsident des Fußball-Weltverbandes FIFA, Gianni Infantino, empört gerade viele mit seinen Plänen, einen Teil der Weltmeisterschaft noch mehr zu Geld machen zu wollen und an Investoren zu verkaufen. In Europa zum Beispiel ist der Aufschrei riesig. Die UEFA rät einen drastischen Schritt. Bis zum 19. September, also da wird jetzt auch mit Fristen gearbeitet, sollen die Mitgliedsverbände der FIFA doch bitte schön entscheiden, ob sie dem Investorenplan des Präsidenten Infantino zustimmen wollen oder nicht. Und wenn nicht, dann auch die Konsequenzen tragen. Katrin Hondel berichtet aus Genf.
8: Grenzüberschreitung, Ausverkauf des Fußballs, Boykottaufrufe. Der Plan von FIFA-Präsident Gianni Infantino, WM-Anteile an private Investoren zu verscherbeln, hat die Fußballwelt aufgeschreckt. Die Zeichen stehen auf Eskalation. Von einer Atombombe ist sogar die Rede, vom großen Knall zwischen dem Weltfußballverband und der Europäischen Fußballunion UEFA. Und die Frage ist, wie werden die europäischen Verbände über die aktuelle Empörung hinaus auf Infantinos Pläne reagieren? Und welches Gewicht werden sie im Zusammenspiel der 211 FIFA-Mitgliedsverbände haben? Der Schweizer Jurist und Antikorruptionsexperte Marc Piet war von 2011 bis 2013 Vorsitzender der unabhängigen Kommission für Governance-Reformen bei der FIFA.
9: Es ist ein Verein und die Vereinsmitglieder haben Rechte. Nur, es ist klar, dass die Europäer mit ihren Stimmen sich nicht ohne weiteres gegen all diese Inselstaaten durchsetzen können. Die Frage stellt sich einmal mehr, wenn man ihn nicht bremsen kann, ihn nicht abwählen kann, müssen die Europäer das Ganze eigentlich mitmachen.
8: Am Nachmittag teilt die UEFA in einem kurzen Statement mit, man wisse von erheblichem und wachsendem Widerstand gegen das Vorhaben der FIFA und weiter, Zitat:
10: Die FIFA darf unseren Sport nicht länger dazu nutzen, sich selbst und ihre Freunde zu bereichern.
8: Werden die Europäer also den Aufstand wagen? Korruptionsexperte Piet ist skeptisch.
9: Ich bin nicht wahnsinnig zuversichtlich. Ich glaube nämlich, dass die europäischen Verbände zwar Symbolpolitik machen, aber die sind letztlich nicht wirklich stark. Also die sind, ich würde sogar eher ein härteres Wort verwenden, die Funktionäre sind eher Feiglinge. Das hängt bei Europa nicht nur damit zusammen, dass sie Geld verdienen, aber auch.
8: Doch die europäischen Fußballverbände lassen zumindest verbal weiter die Muskeln spielen. Und DFB-Präsident Bernd Neuendorf ist sicher:
11: Kein Investor wird sich finden, wenn Europa sagt, an so einer Maßnahme haben wir kein Interesse, wir werden nicht teilnehmen. Ich glaube, dann ist relativ schnell klar, dass diese Idee und dieser Gedanke von Gianni Infantino in sich zusammenfällt.
8: Aber auch wenn es so kommen sollte, bleibt die Frage, ob die Europäer ihr Fußballschwergewicht nutzen können und wollen, um den umstrittenen FIFA-Präsidenten zu stoppen.
9: Autokratie ist nur möglich, wenn man die Leute machen lässt. Also da denke ich, sind Sie an einem Punkt angelangt, wo Sie sich ganz harte Fragen stellen müssen. Wenn Sie nicht selber austreten wollen, dann können Sie den Präsidenten abwählen lassen. Da muss allerdings noch ein bisschen Politik gemacht werden. Schauen wir mal, was passiert.
8: Aus Genf, Katrin Hondel.
5: Unruhe im Weltfußball. 17.13 Uhr ist es, hier ist MDR aktuell. Die großen Waldbrände in Frankreich, in Spanien erinnern auch hier bei uns an die hohe Waldbrandgefahr. Gerade bei diesen Temperaturen, heute zum Beispiel, wurde für den Landkreis Nordsachsen mit Stufe 4 von 5 möglichen die derzeit höchste im Freistaat ausgerufen. Und dort überwacht seit rund 20 Jahren ein modernes Kamerasystem die Wälder. Silvia Stadler hat sich die Beobachtungsstation in Eilenburg angesehen.
12: 7 Tage in der Woche wechseln sich mehrere Waldarbeiter an den Bildschirmen ab. 5 Kameras liefern Aufnahmen von Wald- und Feldgebieten in Nordsachsen. Die Technik ist sensibilisiert für alle möglichen Graustufen von Wolken, genau wie die Leute vor den Monitoren.
14: Sieht man dann einfach eine Staubwolke, geht meistens nach rechts oder links und dann sieht man entweder, dass der Trigger war. Und bei Feuer, da bleibt es eben auf einem Fleck.
12: Gestern Nachmittag wurde so der Brand bei Döbrichau entdeckt, sagt die Leiterin der unteren Forstbehörde Anja Behrens.
16: Die Feuerwehr war schnell vor Ort und ich weiß auch, dass die gleich das volle Programm gespielt haben. Also auch aus Brandenburg kamen ganz viele Feuerwehren mit hin, um gar nicht solche Situationen aufkommen zu lassen, wie sie jetzt in Frankreich oder Spanien sind.
12: Trotzdem konnte sich der Brand dann doch noch von einem auf bis zu 10 Hektar ausweiten. Mittlerweile ist er unter Kontrolle. Jens Kabisch, der für Brandschutz zuständige zweite Beigeordnete im Landkreis Nordsachsen.
17: Ich glaube, ein absoluter Großteil der Wald- und Vegetations- und auch Feldbrände hat am Ende menschliche Ursache. Hier ist es tatsächlich davon auszugehen, dass es sich tendenziell eher um Brandstiftung handelt. Die, so hörte ich, als ich an der Einsatzstelle war, gerade auch in dem Gebiet, auch auf Brandenburger Seite, in den letzten Tagen dort häufiger zu verzeichnen waren. Und mit Brandstiftung ist tatsächlich nicht die Unachtsamkeit gemeint, die Kippe aus dem Auto zu schmeißen, sondern tatsächlich bewusst ein Feuer zu legen.
12: Die Polizei war bereits vor Ort. Davon unabhängig, die videogestützte Überwachung in Nordsachsen hat sich bewährt, half zum Beispiel auch bei der Lokalisierung von Brandnestern in der Gorischheide vor einem Monat, so Anja Behrens.
16: Wir erkennen diese Waldbrände durch diese Kameratechnik unheimlich schnell. Und das ist auch das Gute daran. Wir können die schnell löschen und sozusagen die Brandfläche klein halten, können einfach die Kosten für die Bekämpfung gering halten.
12: Selbst im Dürrejahr 2018, als in Nordsachsen knapp 30 Wald- und Feldbrände registriert wurden, blieb die Brandfläche deutlich unter 10 Hektar. Sehr wenig in Relation zur Zahl der Brände.
5: 17.16 Uhr ist es damit geworden, kurz nach 17:45 an diesem Nachmittag. Das Top-Thema hier bei MDR aktuell zu dieser Stunde in den Nachrichten. Die drei mitteldeutschen Ministerpräsidenten haben einen Forderungskatalog an die Bundesregierung formuliert. Der soll morgen offiziell vorgestellt werden. Nach MDR-Informationen geht es dabei zum Beispiel auch um die Rentenpläne. Weitere Meldungen hat jetzt Kerstin Hoffmann.
13: Die wirtschaftliche Lage der Unternehmen in Sachsen-Anhalt hat sich nur gering verbessert. Das ist das Ergebnis der aktuellen Konjunkturumfrage der Industrie- und Handelskammer Magdeburg für das zweite Quartal dieses Jahres. Demnach beurteilen 20% der Unternehmen ihre Geschäftslage mit gut, 25% mit schlecht. Mehr als ein Drittel der Befragten blicke pessimistisch in die Zukunft. In Rheinland-Pfalz ist die bundesweit erste einheimische Infektion mit dem West-Nil-Virus in diesem Jahr nachgewiesen worden. Den Behörden in Ludwigshafen zufolge ist die Person nicht im Ausland gewesen. Häufige Folgen seien grippeähnliche Symptome. Der Autobahntunnel Königshainer Berge ist ab 19 Uhr in Richtung Dresden gesperrt. Wie die Autobahn GmbH mitteilte, werden Bauarbeiten vorbereitet. Morgen solle die Auffahrt Niederseifersdorf wieder geöffnet werden. Die Abfahrt bleibe bis Ende August geschlossen. Das Wetter am Abend, sonnig und trocken, 28 bis 31 Grad. In der Nacht wenig Wolken, 21 bis 15 Grad. Und morgen neben Sonne, Schauer und Gewitter, Temperaturen bis 39 Grad. MDR aktuell Verkehrsdienst. A4 Frankfurt Richtung Dresden zwischen Jena Zentrum und Hermsdorfer Kreuz, Stau und stockender Verkehr. A14 Magdeburg Dresden zwischen Kreuz Magdeburg und Wandsleben in beiden Richtungen Stau wegen Bauarbeiten. A72 Richtung Hof, zwischen Chemnitz Süd und Stolberg Nord 6 Kilometer Stau. Vorsicht auf der A73 Richtung Suhl, zwischen Breitengüßbach Mitte und Zapfendorf liegen Holzteile auf der Fahrbahn. Auf der B185 Richtung Dessau in Höhe Mildensee steht ein defektes Fahrzeug im Kurvenbereich. Die B246A ist zwischen Seehausen und Siegersleben wegen Reinigungsarbeiten gesperrt und geblitzt wird auf der A4 Richtung Frankfurt zwischen Magdala und Apolda. Soweit der MDR Aktuell Verkehrsdienst, 17.18 Uhr.
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5: Der Attentäter beim Christopher Street Day am Wochenende in Berlin hatte keine feste Arbeit. Er verbrachte viel Zeit online und ist auch dort radikalisiert worden. Das wissen die Ermittler inzwischen. Aber wie kann Online-Radikalisierung zu einem Terroranschlag führen? Können derartige Angriffe überhaupt verhindert werden? Auf EU-Ebene werden die Bemühungen, Radikalisierung zu verhindern, nun verstärkt. Die Aktivitäten sind vielfältig. Doch wo und wie können sie mehr Sicherheit bieten und wo nicht? Andreas Meyer-Feist mit einem Überblick.
15: Magnus Brunner ist der EU-Kommissar, der gleich für zwei Dinge zuständig ist. Er soll mehr tun gegen Gewalttäter und mehr tun, um die Menschen zu schützen, die besonders oft Ziel von Hasskriminalität werden und was beim CSD in Berlin nicht gut funktioniert hat. Brunner will bei der schleichenden Radikalisierung im Internet ansetzen.
18: Die Radikalisierung nimmt Überhand und da haben schon die Plattformen auch ihren Job zu machen und ihre Verantwortung zu tragen. Und unser Job ist entsprechend, den Druck auf diese Plattformen aufrechtzuerhalten,
15: sagt der EU-Innenkommissar im Online-Portal Vorarlberg.at. Oliver Kauberg vom EU-Wissenszentrum zur Prävention von Radikalisierung sagt, ihn habe nicht überrascht, dass sich der Täter des Anschlags in Berlin online radikalisiert hat. Junge Menschen würden dort auf einfachste Botschaften stoßen. Und wenn sie darauf positiv reagierten, landeten sie in geschlossenen Gruppen. Und dort würden sie Anleitungen finden für Anschläge.
20: Diese können Hunderte, sonst Tausende Menschen sein.
21: In diesen Gruppen sind Hunderte, manchmal Tausende von Menschen. Es ist wie ein Zahlenspiel. Sie wollen so viele wie möglich erreichen, in der Hoffnung, dass dann wenigstens einer von ihnen aktiv wird.
20: In hopen dat er minstens één overgaat tot actie.
15: Es sei unmöglich vorherzusagen, wer sich das nur anschaut und wer am Ende tatsächlich aktiv wird, erklärt der Extremismusforscher im belgischen Portal VRT. Terroraktionen wie die in Berlin könnten nicht hundertprozentig verhindert werden. Polizei und Nachrichtendienste in Europa hätten aber einen guten Überblick über die Plattformen. Sie wüssten, was dort passiert und wer sie nutzt.
21: Wir beobachten die Vorgänge und reagieren darauf. Aber leider schlüpfen uns auch einige durchs Netz. Das ist bei jeder anderen Form von Kriminalität genauso.
15: Seit Februar gibt es die Protect-EU-Agenda zur Terrorismusbekämpfung in Europa. Sie soll verbessern, was bisher nicht gut läuft. Der Fokus liegt auf Minderjährigen. Ganz junge Menschen würden sich lange vor einer Gewalttat radikalisieren. Eltern und Sicherheitsbehörden würden davon nichts mitbekommen. Die EU-Kommission nennt Gaming-Plattformen, KI-Tools und verschlüsselte Messenger-Dienste als Einfallstore. Ein Problem bleiben aber die rechtlichen Möglichkeiten. Die sind sehr unterschiedlich in Europa. In Frankreich und Italien gibt es die Präventivhaft für Gefährder. Nicht möglich in Deutschland und in vielen anderen europäischen Ländern. Und auch wenn es um das Mitlesen und Abhören geht, in einigen Ländern haben die Geheimdienste Zugang zur Spionagesoftware, in anderen nicht. Dafür soll der grenzüberschreitende Austausch von Gefährderdaten künftig besser laufen als bisher über Europol und das Schengener Informationssystem. Dort, wo die EU-Länder rechtlich auseinanderfallen, dürfte Europa wohl künftig mehr zum Zug kommen.
5: Andreas Meyer-Feist berichtete aus Brüssel. Das Leben wird teurer, tanken, einkaufen, essen und wenn man einen Handwerker braucht, dann geht es mittlerweile so richtig schnell ins Geld. Angesichts dessen könnte die Versuchung groß sein, Arbeiten im Haus oder auch die ein oder andere Dienstleistung schwarz abzuwickeln, also am Finanzamt vorbei. Die aktuellen Statistiken weisen zwar keine Zunahme der Schwarzarbeit aus, aber Praktiker beobachten dennoch, dass die Hemmschwellen zu sinken scheinen, berichtet Daniela Karls.
22: Anke Anton betreibt seit mehr als 30 Jahren einen Friseursalon in Neustadt. Zu ihrem Leidwesen musste auch sie in letzter Zeit ihre Preise erhöhen.
25: Ob es die Präparate sind, ob es die Lieferanten sind, die Anlieferung an sich, die Arbeitnehmer, die Lohnkosten, Die ganzen Kosten, die für uns im Salon entstehen, die sind natürlich enorm gestiegen. Na klar ist dann die Preissteigerung auch dementsprechend.
22: Prinzipiell kann Anke Anton verstehen, wenn Menschen sich unter der Hand in ihrer Wohnung die Haare schneiden lassen, um Geld zu sparen. Aber die Innungsobermeisterin des Friseurhandwerks weist auf die Schattenseiten dieses vermeintlich guten Deals für beide Seiten hin.
25: Wenn ich jetzt schwarz Banken kauen könnte, wäre ich auch dankbar bei den Preisen. Ne? Aber es geht halt nicht. Und ich muss als Betrieb auch wirtschaftlich denken. Ne? Ich habe eine Auszubildende im ersten Lehrjahr, die muss auch finanziert werden. Und auch die Arbeitnehmer wollen ihr Geld pünktlich haben und müssen auch ihr Geld verdienen.
22: Auch die Handwerkskammer in Dresden beobachtet, dass Schwarzarbeit an Fahrt aufnimmt in verschiedenen Handwerksbereichen. Ein Ärgernis für Andreas Pritschinski, Hauptgeschäftsführer der Handwerkskammer Dresden.
2: Und es geht ja zu Lasten der Arbeitsplätze von den Menschen, die jeden Morgen aufstehen, in ihre Firma gehen und dann vielleicht eben keine Arbeit haben, weil bestimmte andere Leistungen dann auf dem Wege der Schwarzarbeit erbracht werden.
22: Die Handwerkskammer in Dresden versucht, ihre Mitglieder dafür zu sensibilisieren, dass Schwarzarbeit in allen Facetten kein Kavaliersdelikt ist. Dafür steht auch die Finanzkontrolle Schwarzarbeit der Zollverwaltung. Rund um die Uhr sind die Beamten unterwegs. Im vergangenen Jahr haben sie 1300 Arbeitgeber und mehr als 18.000 Einzelpersonen in Sachsen überprüft. Im Ergebnis wurden mehr als 5.100 Verfahren eingeleitet. Und die Strafen können empfindlich sein, so Heike Wilst vom Hauptzollamt Dresden.
4: Je nach Deliktsbereich und natürlich auch Schwere der festgestellten Taten liegt auch ein Bußgeld sehr, sehr hoch und kann wirklich auch bis zu mehreren hunderttausend Euro betragen.
22: Konkret hängt die Strafe davon ab, wie lang und in welcher Höhe Steuern und Sozialbeiträge hinterzogen wurden und ob gar ein kriminelles Netzwerk die Schwarzarbeit organisiert hat. Das Hauptzollamt in Dresden geht jedenfalls davon aus, dass Schwarzarbeit auch in Sachsen auf einem anhaltend hohen Niveau stattfindet.
7: Daniel

0: Doppelt deutlich. Zum einen an der Tür klingeln und zum zweiten kommen wir gleich noch. Die amerikanische Regisseurin und Schauspielerin Olivia Wilde setzt ihn sehr bewusst in ihrem neuen Film ein, obwohl neu ist der Stoff nicht.
1: It was based on a Spanish movie called The People Upstairs, which in Spanish was called Sentimental, and that was based on a play.
0: Das Original stammt aus Spanien. Vor 6 Jahren waren Bühnenstück und Film so erfolgreich, dass das Material um die Welt zog. Als die Nachbarn von oben in der Schweiz, der Vierer mit Florian David Fitz in Deutschland und nun ist halt Hollywood dran. Aber keine Angst, meint die Regisseurin, die auch eine der Hauptrollen spielt.
1: Every culture has this basic question. Every movie is very different.
0: In jeder Kultur geht es zwar um dieselbe Frage, aber der Film ist jedes Mal sehr unterschiedlich. Die Frage lautet ganz einfach, warum leben Menschen nicht allein, sondern mit einem Partner? Das fragen sich Angela und Joe schon lange. Die Luft ist raus aus der Beziehung.
2: Erwarten wir Besuch? Warum gibt's hier eigentlich keine Vorhänge? So kann uns jeder in die Wohnung schauen.
0: Joe meckert nur noch rum, selbst als die Nachbarn eingeladen sind.
2: Es klang, als hättet ihr Streit.
3: Immer direkt.
2: Nein, nein, nein, ich will nur ehrlich sein. Wir standen noch kurz vor der Tür und konnten hören, dass ihr euch streitet.
3: Oh, wir waren...
0: Eigentlich wollen Angela und Joe ihren Nachbarn in aller Ruhe mitteilen, dass sie etwas stört, und zwar die nächtlichen Lustgeräusche. Aber bevor sie das anbringen können, haben Pina und Hawk etwas zu sagen.
4: Wir fühlen uns sehr stark zu euch hingezogen.
5: Das ist aber nett von euch, danke.
6: Ja.
5: Komm, sag danke, Joe.
6: Danke, sehr schmeichelhaft.
0: Um es kurz zu machen, die lauten Nachbarn sind nicht immer selbst laut. Die Geräusche kommen von Sexpartys, die im Haus stattfinden. Und zu so einer sind auch Angela und Joe nun eingeladen. Als sich Olivia Wilde, die mit Booksmart sowie Don't Worry Darling schon spannende Filme vorgelegt hat, entschieden hatte, den Stoff zu verfilmen, wollte sie zum einen vom Original so weit weggehen wie möglich. Und dann war ihr Wunsch,
1: shoot it in order,
0: den Film chronologisch zu drehen, also alle Szenen nacheinander, wie man sie später im fertigen Film sieht, was sehr ungewöhnlich ist. Normalerweise dreht man die Szenen, wie es gerade passt, und der Film entsteht später im Schneideraum. Warum Olivia Wilde das so machen wollte? Weil sie mit Seth Rogen, Penelope Cruz und Edward Norton Schauspieler dabei hatte, die sie in den kreativen Prozess mit einbeziehen wollte.
1: Actors just being allowed to behave and just to be set free.
0: Die sollten sich so frei wie möglich fühlen und sehen, wie sich der Film von Szene zu Szene entwickelt. Das scheint funktioniert zu haben, denn nicht wenige im Team waren der Meinung, dass hier wirkliche Emotionen ausgebreitet würden, dass Penelope Cruz und Seth Rogen sich womöglich echt verliebt hätten.
1: Everyone was feeling like, wait a minute, Seth and Penelope are in love.
0: In Wahrheit war alles gespielt, aber halt so gut, dass man glaubt, was da gespielt wird. In diesem Kammerspiel, das sich mit seinen messerscharfen Dialogen eher wie ein Action-Drama anfühlt.
1: You feel that you've gone through an action sequence just by being in a conversation.
0: Und ja, dem Song Ring My Bell gemäß wird nicht nur die Tür geöffnet, sondern auch über Sex im Allgemeinen und einige Praktiken gesprochen. Sagen wir es mal so, man verlässt das Kino angenehm unterhalten und um einiges klüger.
7: Wir gehen weiter ab morgen in unseren Kinos. Kurz vor 6 ist es, wir sind beim Wetter. Florian Ross in unserem Wetterstudio. Hallo, bei welchen Temperaturen?
8: Tja, bei Temperaturen heute Nachmittag bis zu 35 Grad. Spitzenreiter bislang ist Olbersleben in Thüringen. Die Nacht wird dann ebenfalls eine sehr warme mit Tiefstwerten dann zwischen 22 und 14 Grad. Wolken spielen dabei keine Rolle.
7: Wie geht's weiter?
8: Ja, morgen geht's dann ebenfalls mit viel, viel Sonnenschein weiter durch den Tag. Dazu erwärmt sich die Luft noch etwas weiter als heute. 34 bis 39 Grad gibt es in der Spitze. Die Luft dabei zum Glück recht trocken. Heißt im Umkehrschluss, dass es auch morgen nur wenige Wolken geben wird, zumindest zunächst. Denn ab dem Nachmittag entwickeln sich zunächst über dem Erzgebirge einzelne kurze Schauer. Gefährlich wird die Wetterlage dann zum Abend hin, vor allem mit Blick Richtung Sachsen-Anhalt und Thüringen. Da kommt eine Sturmfront bei uns an, kann auch einzelne Gewitter beherbergen, aber das eigentlich Gefährliche ist der Wind. Der kann kurzzeitig schwere Sturmstärke erreichen.
7: Dankeschön. Florian Rost aus unserem Wetterstudio. Gleich 17.30 Uhr, Zeit für die neuen Nachrichten und dann ein Thema der nächsten halben Stunde. Kanzler Friedrich Merz und sein Personal. Nicht jedem Anfang wohnt ein Zauber inne. Wir kommentieren den Personalumbau gleich nach dem Meldungsüberblick.
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10: Um 17.30 Uhr mit Kerstin Hoffmann. Die drei mitteldeutschen Ministerpräsidenten haben einen Forderungskatalog an die Bundesregierung formuliert. Morgen wollen sie ihn bei einem Treffen am Geiseltalsee offiziell vorstellen. Nach MDR-Informationen fordern die Ministerpräsidenten, dass die abschlagsfreie Rente nach 45 Jahren bestehen bleibt.

0: Weil die Rente im Osten oft das einzige Einkommen sei, dürfe sie nicht geschwächt werden. Weiterhin müssten die Eigenanteile bei der Pflege der Leistungsfähigkeit der Betroffenen angepasst werden. Außerdem brauche es Steuererleichterungen für kinderreiche Familien. Der bisherige Kanzleramtschef Thorsten Frey ist zum neuen Vorsitzenden der CDU-CSU-Bundestagsfraktion gewählt worden. Frey erhielt nach Angaben der Partei bei einer Sondersitzung 91,9% der Stimmen. Er ist Nachfolger des zurückgetretenen CDU-Politikers Jens Spahn, der in der Debatte um eine Leihmutterschaft in den USA sein Amt abgegeben hatte. Die Energieexpertin Claudia Kempfert hat die vom Kabinett verabschiedeten Energiegesetze kritisiert. Kempfert sagte dem MDR, die beiden Gesetze bremsten die Energiewende aus. So sei die Anschaffung kleiner Solaranlagen künftig weniger attraktiv. Auch gebe es weniger Anreize, Anlagen für Wind- und Solarenergie da auszubauen, wo sie dringend nötig seien. Mit der von der Regierung beschlossenen EEG-Reform soll unter anderem die Förderung kleiner Solaranlagen entfallen. Ein weiteres Netzpaket soll den Zuwachs von Windanlagen und großen Solaranlagen steuern. Nach dem Tod der 6-jährigen Alicia Anfang Mai hat Dessau-Roßlau dem Leiter des Jugendamtes Aufgaben entzogen. Vorerst ist er nicht mehr für den Bereich verantwortlich, der sich mit dem Kinderschutz befasst. Alicia lebte bei ihrer Mutter in Dessau. Hilfegesuche der Mutter und der Kita waren in einem stillgelegten Mail-Account der Stadt gelandet. Das Mädchen starb an schwersten Kopfverletzungen. Tatverdächtig ist der Lebensgefährte der Mutter. Bei einem Test von Spülmitteln für Geschirrspüler sind 3 Produkte durchgefallen. Stiftung Warentest hatte 16 Mittel unter die Lupe genommen. Im Schnitt waren preiswerte Produkte besser als teure. Zudem schnitten Tabs besser ab als Caps. Vertreten waren bekannte Handels- und Drogeriemarkteigenmarken ebenso wie etablierte Markenprodukte. Alle Mittel im Test waren sogenannte Multiprodukte, die Reiniger, Klarspüler und Enthärter kombinieren. Das waren die Nachrichten. Das Wetter, die Temperaturen. Artern meldet 33 Grad, Dresden wolkenlos 31, Eisenach wolkenlos 32, Erfurt wolkenlos 32, Gardelegen wolkenlos 31, Hoyerswerda wolkenlos 31, Magdeburg wolkenlos 33, Neuhaus wolkenlos 28, Oschatz wolkenlos 31, Plauen wolkenlos 32, Wernigerode wolkenlos 33 Grad und Wittenberg meldet 31 Grad. Am Abend sonnig und trocken, 28 bis 31 Grad. In der Nacht wenig Wolken, 21 bis 15 Grad. Und morgen neben Sonne, am Abend auch Schauer und Gewitter. Temperaturen bis 39 Grad. MDR Aktuell Verkehrsdienst. A4 Frankfurt Richtung Dresden zwischen Jena Zentrum und Hermsdorfer Kreuz. Stau wegen eines defekten Fahrzeugs im Baustellenbereich. A14 Magdeburg-Dresden zwischen Kreuz Magdeburg und Wandsleben in beiden Richtungen Stau. A72 Richtung Hof zwischen Chemnitz Süd und Stolberg Nord 6 Kilometer Stau. Auf der B185 Richtung Dessau in Höhe Mildensee steht ein defektes Fahrzeug im Kurvenbereich. Die B246A ist zwischen Seehausen und Siegersleben wegen Reinigungsarbeiten gesperrt und geblitzt wird auf der A4 Richtung Frankfurt zwischen Magdala und Apolda. Soweit der MDR Aktuell Verkehrsdienst, 17.34 Uhr.
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2: Am Mikrofon begrüßt Sie Sven Kochale. Ihnen einen guten Tag. Bundeskanzler Friedrich Merz hat sein Team umgebaut, neu gestaltet. Heute allein sind 3 neue Minister ernannt worden vom Bundespräsidenten. Sie werden künftig also am Kabinettstisch sitzen. Und die Mehrheiten soll mit Thorsten Frey, der bisherige Kanzleramtsminister, nun als neuer Chef der Unionsfraktion im Bundestag organisieren. Aber die Krise der Macht ist augenfällig und Friedrich Merz steckt mittendrin. Warum Führung mehr als Personalpolitik ist, das beleuchtet unser Berlin-Korrespondent Georg Schwarte in seinem Kommentar.
3: Und jedem Anfang wohnt ein Zauber inne. Hermann Hesse, der Dichter, erkannte diesen Friedrich Merz nicht. Dessen Anfängen, angefangen von der missglückten Kanzlerwahl im ersten Wahlgang vor 15 Monaten, bis zum heutigen Tag wohnt manches inne, nur eben kein Zauber. dass sie heute Thorsten Frey, den Ex-Kanzleramtsminister in Ausbildung, mit sehr gutem Ergebnis zum neuen Fraktionschef wählten, geschenkt. Gegenfrage: Was wäre wohl passiert, hätten sie den Mann, den Merz so sehr wollte, jetzt abgestraft? Die Kanzlerdämmerung wäre zur Merz-Finsternis geworden. Friedrich Merz, der Mann, der weder Zauber noch Rambo-Zambo bietet, hätte gleich die Vertrauensfrage stellen können. Die 91% für Thorsten Frey gehen nur und ausschließlich mit Thorsten Frey nach Hause in die Sommerpause. Die Botschaft: Die Fraktion steht noch. Nur der Kanzler wackelt. Für ihn ist es bisher ein Sommer des Grauens geworden, auf den ja der nächste Herbst der Reformen folgen soll und muss, mit dann neuem Personal. Mit einem Gesundheitsminister Linnemann etwa, dessen Kernkompetenz einfach mal machen jetzt auf ein Gesundheits- und Pflegesystem treffen wird, an dem so gar nichts mal einfach zu machen sein wird. Einfach mal machen? Viel Glück dabei. Mit einem Verkehrsminister Steffen Bilger, der wie sein glückloser Vorgänger Schnieder anfängt, ohne zaubern zu können. Die Bahn baut nicht schneller, nur weil der Minister jetzt Bilger heißt, und der Verkehrsetat wird auch nicht größer. Für diesen Kanzler ist das bereits der zweite Sommer des Missvergnügens. Den ersten verhagelte die unselige Debatte über die Kandidatin fürs Bundesverfassungsgericht Brosius Gersdorf. Man gelobte Besserung, sprach von ruckeligem Start und dann bis hierhin und so weiter. Denn den zweiten Sommer verhagelt sich Merz gerade selbst, weil er autoritär sein mit erarbeiteter Autorität verwechselt. Es ist eine besondere Leistung, Landesverbände, Ortsvereine, einfache Mitglieder, CDU-Wahlkämpfer und ehemalige Kanzleramtsminister gleichermaßen so zu verstören, wie es dieser Friedrich Merz gerade mit seinem missglückten Kabinettsumbau geschafft hat. Wenn das alles einem durchdachten Plan folgte, wäre interessant zu wissen, was eigentlich passiert, wenn dieser Kanzler keinen Plan mehr hat. Sie können es nicht, rief der damalige Oppositionsführer Merz Kanzler Olaf Scholz zu, mit ganz dicken Backen. Aber kann er es besser? Nach 15 Monaten zweifelt daran ausgerechnet die eigene Parteibasis, die ihn einst zu dem machte, was er heute ist, Kanzler. Zweifel kennt Friedrich Merz offenbar nicht. Der pfeift im Walde weiter tapfer das Lied vom Reformkanzler. Dass der jetzt erstmal Urlaub macht, statt neuer Pläne, ist da möglicherweise sogar eine gute Nachricht.
2: Die Meinung unseres Hauptstadtkorrespondenten Georg Schmachte. 17.38 Uhr ist es. Beim Bau des Brenner Basistunnels sind jetzt die beiden Hauptröhren miteinander verbunden worden, an der Staatsgrenze zwischen Österreich und Italien. Der Basistunnel und die dazugehörigen Zuleitungsstrecken in Deutschland, Österreich, Italien haben eine Gesamtlänge von 230 Kilometern. Und nach der geplanten Fertigstellung soll ich dann die Fahrzeit von München nach Verona um etwa 2 auf dann 3,5 Stunden verkürzen. Oliver Schosch über das Projekt.
4: An diesem Dienstag kam es zum historischen Durchschlag an den beiden Haupttunnelröhren. Ein Pressefoto zeigt mitten im Tunnel in 1400 Metern Tiefe unter dem Brennerpass ein riesiges Loch im Felsen. Man sieht das österreichische und das italienische Bauarbeiterteam mit ihren Landesfahnen durch das Loch aufeinander zugehen. Ein historischer Moment des Tunnelbaus. Die beiden Hauptröhren des Brenner Basistunnels verlaufen parallel zueinander und sind jeweils 55 Kilometer lang. Das nördliche Eingangsportal des Tunnels liegt in der Stadt Innsbruck. Das südliche Portal auf der italienischen Seite liegt in Fortezza, knapp nördlich von Brixen. Nun wird der Brenner Basistunnel für den Schienenverkehr ausgebaut. Er soll planmäßig ab dem Jahr 2032 befahren werden und den Auto- und Lkw-Verkehr auf der Brennerachse entlasten. Sie gilt als die wichtigste und am stärksten überlastete Transitroute über die Alpen. Hier gab es zuletzt Proteste von Anwohnern wegen des Lärms, wegen Staus und wegen der Abgase. Es gibt Kritik an Deutschland, weil sich der Ausbau des sogenannten Nordzulaufs des Brenner Basistunnels der Anschlussstrecke in Richtung München verzögert. Prognosen zufolge könnte diese Strecke bis zum Jahr 2050 ein Nadelöhr sein, das den schnellen Zugverkehr durch einen der modernsten Tunnel der Welt behindert.
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5: Mit Silke Heine. Der Deutsche Fußballbund stellt sich gegen die umstrittenen WM-Pläne von FIFA-Präsident Gianni Infantino. Infantino plant, einen Teil der kommerziellen WM-Rechte an Investoren zu verkaufen. Dieses Vorhaben lehnt DFB-Präsident Bernd Neuendorf in einer Stellungnahme ab. Christian Michel berichtet.
6: DFB-Präsident Bernd Neuendorf kritisiert dabei nicht nur den Inhalt der Pläne, sondern auch das Vorgehen der FIFA. Als Mitglied des FIFA-Councils habe er davon erst aus der Presse erfahren.
7: Zunächst mal hat uns diese Nachricht einmal mehr überrascht. Ich glaube, es ist ein fatales Zeichen, eine Fußball-Weltmeisterschaft für Investoren zu öffnen. Der Fußball lebt von der Akzeptanz der Gesellschaft und wir dürfen ihn nicht zum Spielball von Investoren machen. Das ist, glaube ich, ganz wichtig.
6: Auch grundsätzlich geht Neuendorf mit dem Weltverband hart ins Gericht. Wichtige Entscheidungen würden im höchsten FIFA-Gremium gar nicht mehr beraten. Die UEFA will sich nun mit ihren 55 Mitgliedsverbänden abstimmen, sagt Bernd Neuendorf.
7: Es ist ganz klar, wenn die UEFA hier sich klar positioniert, ist auch meine Erwartung, dass das passiert, wenn wir alle 55 Verbände zusammen haben, dass wir sehr kritisch, dann ist aus meiner Sicht dieses Projekt auch gestorben, weil kein Investor wird sich finden, wenn Europa sagt, an so einer Maßnahme haben wir kein Interesse, wir werden nicht teilnehmen. Ich glaube, dann ist relativ schnell klar, dass diese Idee und dieser Gedanke von Gianni Infantino in sich zusammenfällt.
6: Nach den Beratungen der UEFA erwartet Neuendorf nun auch eine Reaktion der FIFA. Infantino müsse das FIFA-Council kurzfristig einberufen und die offenen Fragen zu den Investorenplänen beantworten.
5: Wir bleiben beim Fußball. Zweitligist 1. FC Magdeburg kann weiter auf Publikumsliebling Barış Artık bauen. Der FCM verlängerte den Vertrag mit dem 31-Jährigen vorzeitig. Über die Länge des neuen Arbeitspapiers machte der FCM wie immer keine Angaben. Artık war im Januar 2021 aus der Vereinslosigkeit nach Magdeburg gewechselt und führte den FCM in dieser Saison mit seiner Offensivgefahr in die zweite Bundesliga. In seinen 180 Einsätzen war er bislang in 121 Toren beteiligt und absolvierte in der vergangenen Saison 36 von 37 möglichen Spielen. Radsportfans hierzulande träumen nach der diesjährigen Tour de France von einem weiteren Grand Départ auf deutschem Boden und dieser Traum könnte schon bald in Erfüllung gehen. In Berlin wurden heute die offiziellen Bewerbungsunterlagen für den Grand Départ 2029 an die Tour de France-Organisatoren überreicht. Thomas Kunze berichtet.
8: Viel konkreter, viel nachdrücklicher kann man eine Einladung nicht aussprechen, kann das Interesse am Grand Départ der Tour de France 2029 nicht dokumentiert werden. Eine Staatsministerin, ein regierender Bürgermeister, drei Ministerpräsidenten, Sportfunktionäre aus dem obersten Regal, eine dicke gelbe Bewerbungsmappe und ein Stück der Berliner Mauer. Diese Bewerbung ist ernst. Sehr ernst gemeint, sagt Sachsens Ministerpräsident Michael Kretschmer.
9: Die Tour de France in Berlin und dann durch die mitteldeutschen Länder, das ist doch großartig. Das ist eine unfassbare Werbung für uns.
8: 16 Monate nach der Idee, den Auftakt der Tour 2029 zum 40. Jubiläum des Mauerfalls nach Berlin und in die neuen Länder zu holen, steht also der Plan. Ein Prolog in der Hauptstadt, drei Etappen durch Sachsen, Sachsen-Anhalt und Thüringen, vorbei an 14 Welterbestätten, so der Wunsch in der Bewerbung. Entschieden aber wird das in Frankreich bei der ASO, der Agentur der Tour de France, deren Direktor Christian Prudhomme beeindruckt war von Festakt und Übergabe in Berlin. Wir sind unglaublich beeindruckt von diesem Mauerstück, das wir geschenkt bekommen haben. Das ist verrückt. Und dass die Ministerpräsidenten heute auch alle persönlich da sind und gesprochen haben, ist für uns ein Zeichen des großen Engagements. Kommt die Tour de France nach 2017 tatsächlich erstmals wieder nach Deutschland, wäre das nicht nur ein Erfolg, sondern ein teures, aufwendiges Unternehmen. Zwischen 20 und 25 Millionen Euro werden aktuell kalkuliert. Machbar, sagt Mario Vogt, Thüringens Ministerpräsident.
10: Unser Ziel muss sein, das hinzukriegen. Im 40. Jahr der friedlichen Revolution ist das einfach auch eine Riesenanerkennung für die Lebensleistung der Menschen in Mitteldeutschland. Und wir werden immer vernünftige und solide finanzierte Sachen machen, bei aller Begeisterung. Und deswegen glaube ich, beides unter einen Hut zu kriegen, das wird uns gelingen.
8: Wenn die Kosten für Umsetzung, Streckensperrung, Polizeieinsätze etc. nicht explodieren. Manch einer rechnet mit bis zu 60 Millionen Euro. Der politische Wille jedenfalls ist da und vollständig dokumentiert. Länder, Bund und beteiligte Kommunen sollen die Kosten tragen. Dazu kommen Sponsoren wie eventuell der ADAC oder große sportaffine Unternehmen. Die Tourveranstalter selbst, um Christian Prudhomme übrigens, verließen Berlin nicht ohne hoffnungsvolle Botschaft. Politisch natürlich, aber irgendwie auch der Bewerbung zugewandt.
11: Ich glaube, dass die deutsche-französische Freundschaft das Kern von Europa immer ist.
5: Soweit Christian Prudhomme im Beitrag von Thomas Kunze. Und zum Basketball. Das Bundesliga-Team von Science City Jena bekommt es in der ersten Runde des BBL-Pokals mit dem Ligakonkurrenten Skyliners Frankfurt zu tun. Das hat die Auslosung heute ergeben. Die Thüringer müssen auswärts ran. Die anderen beiden BBL-Clubs aus Mitteldeutschland messen sich im Pokal mit Zweitligisten. Der Synthetics MBC aus Weißenfels, der 2025 den Pokal gewann, muss zur BG Göttingen reisen. Die Niners Chemnitz bekommen es in Gießen mit den Gießen 46ers zu tun.
2: Soweit der Sport. 17.45 Uhr ist es. 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Unser Top-Thema in den Nachrichten zur Stunde. Die drei mitteldeutschen Ministerpräsidenten haben einen Forderungskatalog an die Bundesregierung formuliert. Dieses Papier soll morgen offiziell vorgestellt werden. Nach MDR-Informationen geht es dabei zum Beispiel um die Rentenpläne der Bundesregierung. Weitere Meldungen hat jetzt Kerstin Hoffmann.
0: Die wirtschaftliche Lage der Unternehmen in Sachsen-Anhalt hat sich nur gering verbessert. Das ist das Ergebnis der aktuellen Konjunkturumfrage der Industrie- und Handelskammer Magdeburg für das zweite Quartal dieses Jahres. Demnach beurteilten 20% der Unternehmen ihre Geschäftslage mit gut, 25% mit schlecht, mehr als ein Drittel der Befragten blicke pessimistisch in die Zukunft. In Rheinland-Pfalz ist die bundesweit erste einheimische Infektion mit dem West-Nil-Virus in diesem Jahr nachgewiesen worden. Den Behörden in Ludwigshafen zufolge ist die Person nicht im Ausland gewesen. Häufige Folgen seien grippeähnliche Symptome. Der Autobahntunnel Königshainer Berge ist ab 19 Uhr in Richtung Dresden gesperrt. Wie die Autobahn GmbH mitteilte, werden Bauarbeiten vorbereitet. Morgen solle die Auffahrt Niederseifersdorf wieder geöffnet werden. Die Abfahrt bleibe bis Ende August geschlossen. Das Wetter in der Nacht klar und trocken bei 22 bis 14 Grad. Morgen viel Sonne, gegen Abend im Westen Schauer und Gewitter. Dabei kurzzeitig schwerer Sturm. Temperaturen morgen bis 39 Grad. MDR aktuell Verkehrsdienst A4 Frankfurt Richtung Dresden zwischen Jena Zentrum und Hermsdorfer Kreuz Stau wegen eines defekten Fahrzeugs im Baustellenbereich. A14 Magdeburg-Dresden zwischen Kreuz Magdeburg und Wandsleben in beiden Richtungen Stau. A72 Richtung Hof zwischen Chemnitz Süd und Stolberg Nord 6 Kilometer Stau. Auf der B185 Richtung Dessau in Höhe Mildensee steht ein defektes Fahrzeug im Kurvenbereich. Auf der B246A am Ortsausgang Seehausen gibt es Behinderungen und geblitzt wird auf der A4 Richtung Frankfurt zwischen Magdala und Apolda. Auf der A9 Richtung Berlin zwischen Halle und Bitterfeld-Wolfen. Soweit der MDR Aktuell Verkehrsdienst, 17.48 Uhr.
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2: Jetzt soll es um Systemsprenger gehen. So werden Kinder und Jugendliche bezeichnet, mit denen niemand zurechtzukommen scheint. Sie werden von Einrichtung zu Einrichtung gereicht, keiner will sie haben. Pro Jahr betrifft das Schätzungen zufolge 5.000 bis 10.000 Fälle in Deutschland. Eine Dokumentation des ARD-Teams Recherche hat junge Menschen begleitet, die durch das Raster von Jugendhilfe und Psychiatrie fallen. Rebecca Kupfner, Andreas Rummel und Cecilia Kloppmann berichten.
12: Ole war ein schwieriges Kind. Schon im Kindergarten, später in der Grundschule, so seine Mutter Christine.
13: Es war sehr anstrengend, weil eben ständig Beschwerden kamen. Da standen mal auch ein paar Eltern hier vor der Tür. Die Lehrer haben oft ins Hausaufgabenheft eingetragen, Ole macht dies und das und benimmt sich nicht.
12: Die Eltern gehen mit Ole zum Psychologen. Der empfiehlt, Ole im Klinikum Magdeburg vorzustellen. Einen Platz in der Tagesklinik gibt es zu dieser Zeit nicht. Der Neunjährige wurde stationär aufgenommen für 4,5 Monate. Danach sei alles schlimmer als zuvor gewesen, so die Mutter.
13: Und dann kam er in die Psychiatrie, stationär, und da verschlechterte sich das schon. Also dass er dann auf einmal wirklich von zu Hause weg war, Tag und Nacht, das tat ihm nicht gut.
12: Die Familie sucht Hilfe beim Jugendamt. Die Eltern hören immer wieder.
14: In Augen des Jugendamtes und der Klinik immer die üblichen Verdächtigen, das sind wir.
13: Genau, so ein typischer Spruch, den wir mehrmals gehört haben, ne? War, kein Kind wird so geboren, sondern das müssen ja die Eltern so versaut haben, so ungefähr. Ne?
12: Ole wird in eine Wohngruppe vermittelt. Dort ist er unter Aufsicht von Therapeuten. Doch bald heißt es, Ole sei nicht gruppenfähig. In einer Akte der Klinik für Kinder- und Jugendpsychiatrie Magdeburg wird Oles Verhalten mit, Zitat, Dynamik eines Systemsprengers beschrieben. Professor Menno Baumann forscht seit Jahren zu sogenannten Systemsprengern.
15: Es gibt kein Kriterium, was einen Menschen in seinem Verhalten oder in seinen Eigenschaften zum Systemsprenger macht, sondern es ist immer eine Kombination aus schwierigen, verstörendem Verhalten, was der Mensch zeigt. Das darf man auch nicht verharmlosen. Viele der Menschen haben massive Gewalt auch ausgeübt und gleichzeitig aber eben auch Umfeldbedingungen. Viele dieser Menschen sind in ihrer Biografie sehr, sehr früh zerstört worden, sind also auch mindestens genauso viel Opfer, wie die Täter sind. Und viele der jungen Menschen haben eben auch extremes Systemversagen erlebt.
12: Im Fall von Ole jedoch spricht wenig für Traumatisierungen in der Familie. Für ihn beginnt eine Odyssee von Psychiatrie zu Psychiatrie. Die Aufenthalte setzen ihm stark zu. Das verzweifelte Kind schickt Sprachnachrichten nach Hause.
16: Ich kann es gar nicht dir vorstellen, wie scheiße es mir jeden Tag geht. Ich will nach Hause, Mama!
12: Im November 2020 landet Ole wieder im Klinikum Magdeburg. Da ist er 12 Jahre alt. Diesmal bleibt er knapp 9 Monate. Das Jugendamt findet offensichtlich über lange Zeit keine Unterbringung in einer Einrichtung der Jugendhilfe. Aber deswegen gehört Ole nicht in eine Klinik. So sehen es auch die Ärzte des Klinikums in einer Stellungnahme. Sie sehen die seelische Gesundheit des Jungen gefährdet, befürchten sogar einen Suizid. Ole ist mittlerweile 17. Heute befindet er sich in einer Art Notunterbringung der Stadt. Adäquate Behandlung und wirkliche Hilfe bekommt er dort nicht.
2: 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Uhr. Wer jetzt in den Sommerferien an die Ostsee in den Urlaub fährt, sieht vor allem in Mecklenburg-Vorpommern überall Windräder für die Stromerzeugung. In Sachsen ein anderes Bild. Der Freistaat ist beim Thema Windkraft eher ein Nachzügler. Und die größte Anlage in Sachsen wird aktuell zurückgebaut. Das sorgt vor allem bei den Anwohnern in Oberwiera im Landkreis Zwickau für Erleichterung, berichtet Monika Di Carlo.
17: Entspannt schlendern Maria und Bernd Ulbricht durch ihren Garten, genießen die bunte Blütenvielfalt. Im Hintergrund ist nur das Zwitschern der Vögel zu hören. Beruhigende Dorfidylle. Doch diese Stille ist relativ neu für das Ehepaar. Bis vor kurzem beherrschte der Sound eines 250 Meter hohen Windrades den Alltag der beiden.
18: Wir waren ungeheuer erleichtert, dass der böse Störfaktor, der uns alle sehr beeinträchtigt hat, weg ist,
17: erzählt Maria Ulbricht.
18: Aber wir hätten es im ganzen Leben nie geglaubt, dass sowas, so ein Wunder passieren könnte, dass das wirklich abgebaut wird.
17: Aufgebaut wurde das damals größte Windrad Sachsens im Dezember 2023 und ging auch noch in dem Jahr ans Netz. Rund 5000 Privathaushalte konnte es mit Strom versorgen. Aber die Geräuschkulisse sorgte im benachbarten Oberwiera für Ärger. Der Vierseitenhof der Ulbrichts ist nur knapp 800 Meter von dem XXL-Windrad entfernt.
18: Der starke Brummton hat uns sehr beeinträchtigt und sogar bei geschlossenem Fenster haben wir das noch gehört,
17: berichtet Maria Ulbricht, und ihr Mann Bernd ergänzt.
19: Das hörte sich an wie ein Flugzeug, als wenn ein Flugzeug herumkreist.
17: Immer wieder nahmen die Ulbrichts die Geräusche auf, Tag und Nacht. Doch für die Genehmigungsbehörde reichte das nicht aus. Die gesetzlichen Grenzwerte würden eingehalten, hieß es aus dem Landratsamt Zwickau. Doch die Oberwierer haben großes Glück. Der Investor des Windrades kommt aus der Region, sitzt im Gemeinderat. Dazu Bürgermeister Holger Quellmalz.
20: Hier war das Wichtige und Entscheidende, dass der Investor hier aus dem Ort, aus der Gemeinde kommt, hier verwurzelt ist und hier auch die Verantwortung übernommen hat und sich am Endeffekt mit den Anlagenhersteller der Firma Vesta hier geeinigt hat auf den Abriss, weil andere Möglichkeiten sie wohl nicht mehr gesehen haben.
17: Das neue Windrad sollte jährlich mindestens 15.000 Euro in die Gemeindekasse spülen. Doch die Freude darüber wurde überschattet vom Streit um die Geräusche. Bernd Ulbricht dazu.
19: Wir hoffen ja, dass sich die Gemeinde und die Dörfer oder die betroffenen Bürger alle wieder zusammenfinden und in der Gemeinde der Friede einkehrt.
17: Ein was Gutes hatte der Streit um das lärmende Windrad. Zukünftig dürfen in Oberwiera Windkraftanlagen nur in 1 Kilometer Abstand zur nächsten Bebauung aufgestellt werden.
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2: 17.54 Uhr ist es jetzt. Jetzt soll es um einen Feuerwehrmann gehen, namens Max Gerloff. Von Weifer im Landkreis Bautzen ist er zu Hause und hat sich jetzt einen Traum erfüllt. Er hat nämlich ein eigenes Feuerwehrauto. Und das bringt ihn und seine Familie sogar in den Urlaub. Denn aus einem ausgemusterten Dienstfahrzeug hat Max Gerloff zusammen mit seiner Freundin ein Wohnmobil gemacht. Die Tran und Martin Kniemank berichten über dieses Projekt.
21: Da staunen seine Kameraden nicht schlecht, als Max Gerloff seinen Schatz vors Feuerwehrdepot rangiert
3: und sie hinter die Rollläden blicken lässt.
21: Ich bin schon seit ich 6 bin in der Feuerwehr hier im Ort. Die Autos haben mich seitdem fasziniert und dann, als das zum Verkauf stand, habe ich die Gelegenheit genutzt und das Ding gekauft.
3: Mit das Ding meint Max Gerloff seinen Kindheitstraum, ein eigenes Feuerwehrauto. Früher löschte es Brände, jetzt kann der 26-Jährige mit seiner Familie darin schlafen. Denn er hat es zu einem Wohnmobil umgebaut.
21: Stolz bin ich schon, weil man ist einfach unabhängig von anderen, braucht kein Hotel, kann überall stehen. Man ist einfach frei.
3: Mit dem etwas anderen Wohnmobil macht Max Gerloff nicht nur seine Familie glücklich, sondern vor allem auch die Kameradinnen und Kameraden der Freiwilligen Feuerwehr Weifer. Denn es ist ihr ehemaliges Einsatzfahrzeug, das jetzt nach 23 Jahren im Dienst nicht irgendwo verstaubt, sondern neue Abenteuer erlebt. In dem Umbau sieht Wehrleiter Philipp Opitz gar einen richtigen Coup.
22: Es hat ja auch eine Symbolwirkung, gerade in Zeiten, wo das Ehrenamt ein bisschen weniger wird, danach auch Symbolwirkung nach außen zu tragen, dass Feuerwehr immer noch ein großer Mittelpunkt in unserer Gesellschaft ist. Und die beiden verkörpern das richtig super damit. Und ich denke, es macht auch viel Werbung auch für die Feuerwehren in Sachsen.
3: Als Feuerwehrmann weiß Max selbst am besten, dass Feuerwehrautos stets gut gewartet sind. Außerdem hat das Gefährt nur 15.000 Kilometer auf dem Tacho. Und jetzt ist es auch noch richtig gemütlich. Zumindest für Menschen, die nicht so viel Platz brauchen. Max aber passt nur mit eingezogenem Kopf in den Wohnbereich.
21: Größte Herausforderung war in erster Linie die geringe Stellhöhe. Dadurch, dass unten und oben Dämmung geklebt ist und dann noch 19 mm Brett, ist es nochmal geschrumpft. Aber wir haben es gut gelöst, denke ich. Ja, man muss ja nicht immer drinnen sitzen. Camping bedeutet draußen, Outdoor-Leben.
3: Trotzdem hat der Feuerwehrcamper sich auf einem ersten kürzeren Trip bereits bewährt. Und so schmiedet selbst Max anfangs etwas skeptische Freundin Nicole schon Pläne für größere Touren.
23: Wir waren mit der Feuerwehr, waren wir jetzt in Bayern gewesen im Mai. Und ja, wir würden aber gerne dieses Jahr noch an Nordkap hoch, so über Weihnachten. Und ja, dann erstmal deutschlandweit fahren, so die umliegenden Länder oder halt auch mal nach Kroatien runter.
3: Auch Tochter Ella ist bereits Feuer und Flamme für das Projekt.
2: Na dann, gute Fahrt. Kurz vor 18 Uhr sind wir beim Wetter angekommen und damit hallo Florian Rost in unserem Wetterstudio. Die Klimaanlage hilft da allemal bei diesen Temperaturen. Was machen die heute Abend?
24: Das stimmt. Die Temperaturen liegen zur Stunde noch bei Werten zwischen 30 Grad in der Oberlausitz und 35 Grad unter anderem in Teilen des Thüringer Beckens. Auch die kommende Nacht wird ziemlich lau, teilweise sogar tropisch mit Tiefstwerten zwischen 22 und 14 Grad. Wolken spielen dabei weiterhin keine Rolle.
2: Wie geht's weiter? Wir erwarten neue Rekordwerte möglicherweise?
24: Ja, Rekordwerte nicht, aber es wird doch wieder sehr, sehr heiß in Mitteldeutschland. 34 bis 39 Grad gibt's morgen. Dazu am Vormittag meist ungestörter Sonnenschein. Ab der Mittagszeit können dann im Erzgebirge die ersten kurzen Schauer entstehen. Und richtig turbulent wird es dann mit Blick Richtung Abend. Dann sind in Sachsen-Anhalt und Thüringen, später vielleicht auch noch in Westsachsen, Schauer und Gewitter möglich. Die können kräftig ausfallen, wobei sich das kräftig in erster Linie auf den Wind bezieht. Da wird sich nämlich eine Sturmfront ausbilden, die in den Abendstunden kurzzeitig für Sturmböen zwischen 70 und 80, lokal auch für schwere Sturmböen von um die 100 Kilometer pro Stunde sorgen kann.
2: Das beruhigt sich dann?
24: Das beruhigt sich zunächst, ja. Der Freitag kommt auch zunächst erstmal locker bewölkt oder auch sonnig daher. Im Laufe des Tages entstehen dann in dieser dann zunehmend feuchten Luft allerdings erneut einzelne Schauer und Gewitter. Zum Abend hin Unwetterpotenzial durch Hagel, Starkregen und Sturmböen. Temperaturen gehen etwas zurück auf 28 bis 35 Grad, dazu allerdings sehr schwül.
2: Dankeschön. Florian Rost aus unserem Wetterstudio.
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2: gleich 18 Uhr. Dann gibt es den frischen Nachrichtenüberblick. Und da geht es zum Beispiel um die Pläne der mitteldeutschen Ministerpräsidenten. Die zeigen sich nämlich sehr unzufrieden mit der Politik in Berlin. Und wir reden über die Reform der Energiepolitik. Da geht es um die Energiewende und um Zuschüsse oder Subventionen beim Einbau einer Photovoltaikanlage zum Beispiel. Auch das ein Thema bei uns in der nächsten halben Stunde.
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0: Um 18 Uhr mit Kerstin Hoffmann. Die drei mitteldeutschen Ministerpräsidenten haben einen Forderungskatalog an die Bundesregierung formuliert. Morgen wollen sie ihn bei einem Treffen am Geiseltalsee offiziell vorstellen. Nach MDR-Informationen fordern die Ministerpräsidenten, dass die abschlagsfreie Rente nach 45 Jahren bestehen bleibt. Weil die Rente im Osten oft das einzige Einkommen sei, dürfe sie nicht geschwächt werden. Weiterhin müssten die Eigenanteile bei der Pflege der Leistungsfähigkeit der Betroffenen angepasst werden. Außerdem brauche es Steuererleichterungen für kinderreiche Familien. Der bisherige Kanzleramtschef Thorsten Frey ist zum neuen Vorsitzenden der CDU-CSU-Bundestagsfraktion gewählt worden. Frey erhielt nach Angaben aus der Partei 91,9% der Stimmen. Vor der Fraktionssitzung hatte Bundespräsident Frank-Walter Steinmeier die neuen CDU-Minister der Bundesregierung ernannt. Er überreichte die Urkunden an die Politiker Steffen Bilger, Carsten Lehnemann und Nina Warken. Der bisherige Verkehrsminister Patrick Schnieder wurde aus dem Amt entlassen. Sachsen will die geplante Staustufe der Elbe in Tschechien neu bewerten. Bei einem Besuch von Umweltminister Georg Ludwig von Breitenbuch im Nachbarland verständigten sich beide Seiten darauf, das Vorhaben eng zu begleiten. Die Grünen sprachen von einem ökologischen Dammbruch. Bislang hatte Sachsen die Staustufe bei Dietschin abgelehnt. Neben möglichen Umweltschäden wurden auch Zweifel am wirtschaftlichen Nutzen angeführt. Tschechien erhofft sich von dem Projekt, dass mehr Schiffe auf der Oberelbe fahren können. Der Deutsche Wetterdienst hat für das gesamte Bundesgebiet eine Hitzewarnung herausgegeben. Heute und morgen muss mit Temperaturen bis knapp unter 40 Grad Celsius gerechnet werden. Nur wenige Landkreise im Norden und Süden bleiben unterhalb der Alarmschwelle. Der DWD empfiehlt, einen Aufenthalt im Freien zu vermeiden und viel zu trinken. Besonders ältere und pflegebedürftige Menschen sollten sich vor der Hitze schützen. In Schleswig-Holstein hat das Wacken-Festival begonnen. Bei bestem Sommerwetter strömten tausende Metal-Fans in den Bereich vor den beiden Hauptbühnen. Das Festival ist mit 85.000 Besuchern ausverkauft. Wegen der hohen Temperaturen haben die Veranstalter kostenlose Trinkwasserstationen eingerichtet. Das Rote Kreuz ist mit mehr als 500 Mitarbeitern im Einsatz. Das waren die Nachrichten. Das Wetter, die Temperaturen von 17 Uhr. Auf dem Brocken wolkenlos 23 Grad, Chemnitz wolkenlos 30, Dresden wolkenlos 31, Eisenach wolkenlos 32, Erfurt wolkenlos 33, Fichtelberg wolkenlos 24 Grad. Gera wolkenlos 33, Görlitz wolkenlos 30, Halle meldet 33 Grad, Leipzig wolkenlos 33, Magdeburg wolkenlos 33 und Meiningen wolkenlos 32 Grad. In der Nacht klar und trocken bei 22 bis 14 Grad. Morgen viel Sonne, gegen Abend im Westen Schauer und Gewitter. Dabei kurzzeitig schwerer Sturm. Temperaturen morgen bis 39 Grad. MDR Verkehrsdienst, A2 Richtung Berlin, zwischen Allerengersleben und Alsleben 6 Kilometer Stau. A4 Frankfurt Richtung Dresden, zwischen Jena Zentrum und Hermsdorfer Kreuz stockender Verkehr. Vorsicht auf der A9 Richtung München, zwischen Halle und Wiedemar liegen Fahrzeugteile auf der Fahrbahn. A14 Magdeburg-Dresden, zwischen Kreuz Magdeburg und Wandsleben in beiden Richtungen Stau. A72 Richtung Hof, zwischen Chemnitz Süd und Stolberg Nord 3 Kilometer Stau. Auf der B246a am Ortsausgang Seehausen Richtung Siegersleben Behinderungen. Geblitzt wird auf der A4 Richtung Frankfurt zwischen Magdala und Apolda, auf der A9 Richtung Berlin zwischen Halle und Bitterfeld-Wolfen und auf der A14 Richtung Dresden zwischen Grimma und Mutschen. Soweit der MDR-Verkehrsdienst 18.04 Uhr.
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2: Am Mikrofon begrüßt Sie Sven Kochale. Ihnen einen guten Tag. Die Unionsfraktion im Bundestag ist heute zu einer Sondersitzung zusammengekommen, denn es ging um einen neuen Vorsitz. Gesucht wurde der Nachfolger für den zurückgetretenen Jens Spahn und der Wunschkandidat des Kanzlers, Thorsten Frey, ist es geworden. Er hat eine satte Mehrheit bekommen von fast 92% der Stimmen. Aus Berlin berichtet Katrin Auer.
4: Es ist ein deutliches Votum für Thorsten Frey. Zuvor war gemutmaßt worden, dass viele Abgeordnete von CDU und CSU ihre Kritik an den jüngsten Personalentscheidungen des Kanzlers über ein Nein zu Thorsten Frey zum Ausdruck bringen könnten. Nun gab es doch breite Zustimmung. Frey zeigt sich nach der Wahl erleichtert.
5: Das ist wirklich etwas Besonderes. Das empfinde ich als Rückenstärkung und auch als zusätzliche Motivation für alles, was jetzt vor uns liegt.
4: Allerdings, die Sondersitzung der Unionsfraktion hat deutlich länger gedauert als vorher erwartet. Viele Abgeordnete hatten Redebedarf, vor allem über den holprigen Personalumbau von Friedrich Merz. Der nennt die Aussprache im Anschluss fair und respektvoll.
6: Ich habe für mein Personalkonzept noch einmal geworben. Mein Eindruck ist, dass die Bundestagsfraktion das nachvollzogen und verstanden hat.
4: Schon am Mittag hatte Bundespräsident Frank-Walter Steinmeier die Veränderungen im Kabinett besiegelt. Verkehrsminister Patrick Schnieder wurde verabschiedet. Für ihn übernimmt Steffen Bilger, bislang parlamentarischer Geschäftsführer der Unionsfraktion. Zudem ist Nina Wagen von der Spitze des Gesundheitsministeriums in die Chefposition im Kanzleramt gewechselt. Ex-CDU-Generalsekretär Carsten Linnemann wiederum ist jetzt Bundesgesundheitsminister.
2: Und in Berlin ging es heute aber nicht nur um die neuen Personalentscheidungen, sondern auch um Inhalte, zum Beispiel beim Erneuerbare-Energien-Gesetz. Die Bundesregierung hat hier ein neues Paket auf den Weg gebracht. Zuvor hatten die beteiligten Ministerien über Gesetze von Wirtschaftsministerin Katharina Reiche verhandelt und die Reformideen darüber. Umwelt- und Energieverbände üben nun aber schon scharfe Kritik an den Reformen, Lissi Kaufmann informiert.
7: Die Pläne von Wirtschaftsministerin Katharina Reiche von der CDU waren von Anfang an umstritten. Die ersten Entwürfe für die Reform der Energiepolitik sorgten bei Umweltverbänden schon vor Monaten für einen Aufschrei. Von einem Ausbremsen der Energiewende war die Rede. Jetzt hat die Bundesregierung eine abgemilderte Version dieser Pläne auf den Weg gebracht.
8: Wir nehmen damit einen Paradigmenwechsel vor.
7: Paradigmenwechsel, so nennt Wirtschaftsministerin Katharina Reiche die Pläne. Das Ziel sei es, den Ausbau der Erneuerbaren
8: kosteneffizienter, ökonomisch robuster und vor allem mit mehr Systemverantwortung voranzutreiben.
7: Am Ausbauziel will die Bundesregierung festhalten. Der Anteil der Erneuerbaren an der Stromerzeugung soll bis 2030 auf 80% steigen. Künftig soll der Bund aber gezielter fördern und insgesamt weniger Geld ausgeben. Für Betreiber von Anlagen heißt das, sie müssen mit weniger Absicherung auskommen. Betroffen sind unter anderem all jene, die sich ab dem kommenden Jahr eine Solaranlage aufs Dach bauen lassen. Wenn sie ihren Strom ins Netz einspeisen, sollen sie dafür künftig nicht mehr 20 Jahre lang eine Preisgarantie pro Kilowattstunde bekommen, sondern eine reduzierte Übergangspreisgarantie, und zwar für maximal 3 Jahre. Danach ist noch für 4 Jahre ein Bonus vorgesehen, wenn der Strom zu marktüblichen Preisen verkauft wird.
8: Wir beenden das EEG als Rundum-Sorglos-Paket.
7: So fasst Wirtschaftsministerin Reiche die Pläne zusammen. Bislang gebe der Staat für die Förderung 15 bis 17 Milliarden Euro aus, Tendenz steigend. Das muss nach Ansicht von Katharina Reiche nicht sein. Schließlich lohne sich eine private Anlage auf dem eigenen Dach mittlerweile auch ohne Förderung.
8: Und eine Investition, die sich unmittelbar amortisiert, von dem Privathaushalte etwas haben, sollten nicht auf Dauer von einer Allgemeinheit bezahlt werden.
7: Künftig will die Bundesregierung außerdem den Ausbau großer Ökostromanlagen mit dem Ausbau der Stromnetze synchronisieren. Verhindert werden soll, dass neue Anlagen ausgerechnet dort gebaut werden, wo Netze oft überlastet sind und Anlagen dann vorübergehend abgeschaltet werden müssen. Für den Ausfall gibt es bislang eine Entschädigung für die Betreiber. Hier will die Bundesregierung kürzen. Katharina Reiche setzt auf mehr Eigenverantwortung und vergleicht das Ganze mit dem Brötchenbacken.
8: Wenn der Bäcker zu viel Brötchen produziert, bringt er die abends nicht zum Bürgermeister und sagt, ich habe mich verzählt und ich möchte jetzt den Ausfall für die zu viel produzierte Menge.
7: Umweltverbände kritisieren die Gesetzentwürfe, die die Bundesregierung heute auf den Weg gebracht hat. Und auch aus der Opposition kommt Gegenwind.
9: Die Energiewende wird ausgebremst, anstatt sie zu beflügeln.
7: Sagt Michael Kellner, energiepolitischer Sprecher der Grünen.
9: Die ganzen Gesetzespakete sind ein Rückschlag, gerade in Zeiten, wo die Welt brennt, wo wir schneller aus fossilen Energien raus müssen.
7: Michael Kellner hofft, dass die Entwürfe im parlamentarischen Verfahren noch weiter abgemildert werden. Denn am Ende müssen auch Bundestag und Bundesrat noch über die Gesetze abstimmen.

0: 2018 ist es. Die deutsche Automobilindustrie fährt durch eine Krise und das lässt sich zum Beispiel an den Plänen für Stellenabbau festmachen. Und nun hat sich auch BMW hier zu Wort gemeldet. Weltweit sollen rund 8000 Jobs wegfallen. Darüber sind die Beschäftigten heute auf einer Betriebsversammlung informiert worden. BMW hat auch Standorte in Mitteldeutschland. Christian Sachsinger berichtet.
1: BMW hat seine Mitarbeiter über die verschiedenen Standorte zugeschaltet, damit alle wissen, was Sache ist. Am Werk in Dingolfing zeigt man sich danach wenig überrascht.
2: Freilich erwartet es mir, weil wie in VW, Audi, BMW, gehören alle zusammen.
3: Habe ich erwartet. Nee, es läuft halt einfach nicht so. Es läuft so.
4: Ganz ehrlich, man kann nichts ändern, weil die Wirtschaft geht ins Ausland.
5: Ja, es war sowieso klar, dass schlecht läuft. Muss man jetzt durch. Mal schauen, wie es weitergeht.
1: Immerhin, die Mitarbeitenden in Dingolfing sind momentan nicht direkt betroffen. Auch wenn es nicht offiziell bestätigt ist, BMW plant einen Abbau von 8000 Stellen, das sind rund 5% der Belegschaft. Treffen soll es dabei vor allem die Beschäftigten am Hauptsitz in München. Kündigungen sind nicht geplant, die Jobs sollen über natürliche Fluktuation und auf freiwilliger Basis wegfallen. Und so gibt sich der Bezirksleiter der IG Metall in Bayern, Horst Ott, im Bayerischen Rundfunk versöhnlich.
6: Das ist kein Tarifvertrag damit involviert, das heißt BMW hält sich an Tarifverträge.
1: Mitarbeitende in der Produktion sind nicht betroffen, die Stellen sollen in der Verwaltung, im Vertrieb und in der Entwicklung gestrichen werden. Die Beschäftigten dort bekommen Abfindungen angeboten. IG Metall-Bezirksleiter Ott.
6: Ja, es ist nicht schön auf der einen Seite, aber so wie wir es bis jetzt absehen können, wird es in einem Rahmen gemacht und in einer Art und Weise gemacht, ja, wo wir sagen, das ist halt der Markt, da haben wir in anderen Konzernen größere Alarmzeichen.
1: Beim Volkswagen-Konzern beispielsweise stehen bis zu 100.000 Jobs auf der Kippe und mehrere Werksschließungen im Raum. Dass bei BMW jetzt ebenfalls ein Stellenabbauprogramm ansteht, darüber ist bereits seit ein paar Wochen spekuliert worden. Für den Autoexperten Stefan Bratzl vom Center of Automotive Management war der Schritt nur logisch.
7: BMW unterscheidet sich nicht grundsätzlich von anderen Automobilherstellern. Kostendruck ist hoch, man leidet an China, man muss die Wettbewerbsposition auf dem Markt Europa am Standort Deutschland verbessern.
1: Das Abfindungsprogramm soll im Oktober dieses Jahres starten und dann bis Ende des nächsten Jahres laufen. Wie viel sich BMW den Jobabbau am Ende kosten lässt, muss sich erst noch zeigen.
0: Der Bericht von Christian Sachsinger. 18.13 Uhr ist es jetzt. Unfälle passieren jeden Tag auf unseren Straßen. Die Folgen sind Verletzte, manchmal Tote, in jedem Fall aber kaputte Autos, Trümmer auf der Straße und Krankenwagen, die Verletzte abtransportieren. Und denen, die dann als Erste bei einem Unfall in der Regel ankommen, sind dann die Ersthelfer. Das Land Thüringen will diese jetzt besser unterstützen und motivieren auch, und zwar mit einer Smartphone-Funktion. Was genau dahinter steckt, hat sich Wolfgang Henschel erklären lassen. Er war bei einer Übung in Jena dabei.
8: Hilfe!
9: Ich komme zur Hilfe!
10: Heute Vormittag in Jena. Ein Mann schwimmt in der Saale, kommt in Schwierigkeiten und wird von einem zufällig vorbeikommenden Helfer gerettet. Die Berufsfeuerwehr Jena ist ebenfalls schnell zur Stelle und unterstützt mit einem Rettungsschwimmer. Auch um den Ersthelfer kümmert sich die Feuerwehr.
11: Alles gut bei Ihnen? Haben Sie sich verletzt?
12: Nee, das habe ich nicht, aber ich glaube, mein Handy ist jetzt kaputt.
11: Ja, okay, kein Problem, das kriegen wir hin. Sie bekommen gleich eine Adresse von mir, da können Sie sich dran wenden.
12: Okay.
11: Die Unfallkasse Thüringen.
12: Hervorragend.
11: Und da wird Ihnen geholfen.
10: Dieser Einsatz war nur eine Übung. Es sollte aber zeigen, wie künftig Ersthelfer leichter Zugang zu Versicherungsleistungen bekommen. Thüringen hat dazu auf einer Smartphone-App der Feuerwehren, Polizei und Rettungsdienste einen neuen Button installiert. Über den Button und einen QR-Code erhalten die Helfer Zugang zur Internetseite der Unfallkasse Thüringen und Informationen, welche Schäden wie ersetzt werden. Ist das Handy des Helfers kaputt, kann eventuell eine andere Person mit ihrem Smartphone aushelfen. Laut Innenstaatssekretär Andreas Bausewein müssen Ersthelfer schnell erfahren, was ihnen an Unterstützung zusteht und an wen sie sich wenden können.
13: Wir hoffen ja darauf, wenn es zu irgendwelchen Unglücksfällen kommt, dass auch der eine und die andere gleich selbst aktiv wird. Und es kann natürlich auch passieren, dass man selbst aktiv wird, Menschen rettet, zu Schaden kommt, dass Dinge kaputt gehen, dass man auch vielleicht danach psychosoziale Betreuung braucht und vieles, vieles mehr.
10: Entwickelt wurde der neue Ersthelfer-Button von der Technischen Universität Freiberg, so René Treunert, im Innenministerium zuständig für die technische Ausrüstung der Feuerwehren.
14: Und so stellen wir uns eine Kooperation
8: Operation vor. Wir sind sehr zufrieden mit diesem Ergebnis.
10: Laut der Unfallkasse ist Thüringen das erste Bundesland, das einen solchen Button einführt. Auch Kassenchefin Sabine Dexheimer ist mit der neuen Lösung zufrieden.
14: Wenn ich da meine Kollegen aus den anderen Bundesländern mir anschaue, dann ist es einmalig, dass wir es geschafft haben auf eine App. Und da bin ich ausgesprochen dankbar, dass wir hier in Thüringen sehr innovativ und sehr modern den Part abwickeln.
0: Soweit der Bericht über Belohnungen, Motivationen für Ersthelfer. Wolfgang Henschel berichtete aus Jena. Hier ist MDR aktuell. Unser Top-Thema zur Stunde in den Nachrichten kommt von den Ministerpräsidenten in Mitteldeutschland. Die haben einen Forderungskatalog an die Bundesregierung formuliert, der morgen offiziell vorgestellt werden soll. Nach MDR-Informationen geht es hier zum Beispiel um die Rentenpläne. Weitere Meldungen hat jetzt Kerstin Hoffmann.
15: Entwicklungsministerin Rim Alabali Radovan hat sich erleichtert über die Ankündigung der USA gezeigt, 600 Millionen Dollar für die Impfallianz Gavi freizugeben. Die USA kämen zurück, weil sich weltweite Gesundheitsprobleme nicht im Alleingang lösen ließen. Die Auszahlung war monatelang blockiert worden. Gavi versorgt arme Länder mit Impfstoffen gegen lebensbedrohliche Krankheiten wie Malaria, Masern und Cholera. In Ballenstedt im Harz ist das Reservelöschflugzeug eines polnischen Dienstleisters eingetroffen. Es ersetzt zwei andere Maschinen, die ins Waldbrandgebiet von Bordeaux verlegt worden waren. Der Landkreis Harz ist die einzige Kommune in Deutschland, die ein Löschflugzeug gemietet hat. Es war im vergangenen Jahr bei 6 Waldbränden im Einsatz. Eine Rentnerin aus Nordhausen hat durch Betrüger rund 130.000 Euro verloren. Wie die Polizei mitteilte, wurde die 87-Jährige gestern von angeblichen Ärzten angerufen. Sie verlangten, ein Krebsmedikament für ihre Tochter vorzufinanzieren. Die Rentnerin habe das Geld schließlich einem Unbekannten übergeben. Das Wetter in der Nacht, klar und trocken bei 22 bis 14 Grad. Morgen viel Sonne, gegen Abend im Westen Schauer und Gewitter. Dabei kurzzeitig schwerer Sturm, Temperaturen morgen bis 39 Grad. MDR aktuell Verkehrsdienst, A2 Richtung Berlin zwischen Allerengersleben und Eilsleben, 6 Kilometer Stau nach einem Unfall. A4 Frankfurt Richtung Dresden zwischen Jena Zentrum und Hermsdorfer Kreuz, stockender Verkehr. A4 Richtung Frankfurt zwischen Glauchau West und Mirane ist die rechte Fahrspur wegen Bergungsarbeiten gesperrt. Vorsicht auf der A9 Richtung München zwischen Halle und Wiedemar liegen Fahrzeugteile auf der Fahrbahn. A14 Richtung Schwerin zwischen Wandsleben und Magdeburg-Stadt fällt Stau. Auf der B246a am Ortsausgang Seehausen Richtung Siegersleben gibt es Behinderungen. Und geblitzt wird auf der A4 Richtung Frankfurt zwischen Magdala und Apolda, auf der A9 Richtung Berlin zwischen Halle und Bitterfeld-Wolfen und auf der A14 Richtung Dresden zwischen Grimma und Mutschen. Soweit der MDR aktuell Verkehrsdienst, 18.18 Uhr.
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0: Die Ministerpräsidenten der mitteldeutschen Länder sind gerade nicht besonders gut auf Berlin zu sprechen. Es geht um die Pläne, die dort ausgearbeitet und verabschiedet werden und die Länder direkt betreffen, aber möglicherweise nicht in die richtige Richtung gehen. Und deshalb haben sich Mario Vogt aus Thüringen, Michael Kretschmer aus Sachsen und Sven Schulze Sachsen-Anhalt alle von der CDU zusammengetan und nun einen Forderungskatalog erstellt, der morgen offiziell vorgestellt werden soll und der dem MDR bereits vorliegt. Was die Regierungschefs Berlin mit auf den Weg geben möchten, darüber haben wir mit Doreen Jonas gesprochen, unserer Landeskorrespondentin für Sachsen-Anhalt. Doreen, worum geht es den drei Ost-Ministerpräsidenten?
17: Na, die Bundesregierung, die gibt ja gerade nicht das beste Bild ab in Berlin. Die Umfragewerte sind schlecht, es wird über Personen geredet, weniger über Inhalte. Viele Blicke gehen ja zurzeit nach Berlin und das ist, in diesem Zustand kann man sagen, ja wohl das Letzte, was wahlkämpfenden Ländern nutzt. Schauen wir nach Sachsen-Anhalt. Hier wird ja in 5 Wochen gewählt. Und Ministerpräsident Schulze, der sagte schon gestern, ja, man müsse in Berlin doch endlich wieder ins Machen kommen. Die geplanten Reformen müssten umgesetzt werden. Aber, und das haben eben die Ostministerpräsidenten oder die mitteldeutschen Ministerpräsidenten jetzt betont, die besondere Situation im Osten, die müsse eben berücksichtigt werden
0: dabei. Was heißt das denn? Hat Berlin den Osten nicht im Blick oder zu wenig?
17: Na, ich würde sagen, auf keinen Fall genug. Wir brauchen ja nur mal in die Regierung zu schauen, ins Kabinett. Da ist ja der Osten komplett unterrepräsentiert. Und Und naja, kaum jemand kennt sich hier wirklich mit den Lebenswirklichkeiten im Osten aus. Die Einkommen, das Vermögen, das ist hier deutlich geringer, vererbt wird deutlich weniger und all das hat Folgen. Und die drei Ministerpräsidenten von der CDU, die sagen jetzt, Ostdeutschland sei so etwas wie das Frühwarnsystem der Republik. Das gelte zum einen für die Transformationsleistungen, die ja nach 1990 erbracht wurden, also gleichermaßen wie für den demografischen Wandel. Nochmal zurück zur Transformation, da heißt es in dem Papier, kein anderer Teil Deutschland hat eben so einen tiefen Wandel hinter sich gebracht. Und schauen wir auf die Demografie am Beispiel Sachsen-Anhalts. Hier sind die Leute 48,3 Jahre alt im Durchschnitt. So alt ist kein Bundesland außer uns. Und dafür müssen eben Lösungen her. Und was hier vielleicht in der Altmark eben dünn besiedelt funktioniert, kann auch in der Eifel oder in Ostfriesland ganz gut klappen.
0: Nun gibt es diesen Forderungskatalog an die Bundesregierung. Was steht da genau in dem Papier?
17: Na, im Mittelpunkt stehen die geplanten Sozialreformen, die ja nun beschlossen werden sollen, also Alterssicherung und Pflege. Und wenn das jetzt wie geplant durchginge, dann, so heißt es in dem Forderungskatalog, dann hätte das eben besondere Auswirkungen auf Mitteldeutschland. Schauen wir auf die Rente. Hier gibt's, so heißt es, eigentlich schon das, was ja immer gefordert wird. Also wir haben in Sachsen-Anhalt zum Beispiel lange Erwerbsbiografien. Generell im Osten steigen die Frauen ja viel früher nach Geburt ihrer Kinder in den Job ein, eben wegen der guten Betreuung. Viel früher als in Westdeutschland zum Beispiel. Und eine Forderung der Ministerpräsidenten ist deshalb, die Möglichkeit einer abschlagsfreien Rente nach 45 Jahren, eben die müsse bestehen bleiben. Da wird ja gerade diskutiert, das abzuschaffen. Und weil die gesetzliche Rente in Ostdeutschland eben oft das einzige Einkommen ist im Alter, dürfe die auch nicht geschwächt werden, etwa durch dieses neue Modell einer kapitalgedeckten Rente.
0: Das ist die Rente. Eine andere große Baustelle ist die Pflege. Was ist da im Osten zum Beispiel anders?
17: Naja, hohe Kosten treffen auf niedrige Alterseinkommen. So kann man das, glaube ich, wirklich zusammenfassen. Schauen wir mal auf den Eigenanteil. Der ist wieder auf mein Bundesland, also auf Sachsen-Anhalt geschaut, eben hier zwar am niedrigsten im Bundesdurchschnitt, aber das sind immerhin knapp 2.900 Euro im Monat im ersten Jahr. Und das kann einfach kaum noch jemand stemmen. Also da muss man oft Hilfe zur Pflege in Anspruch nehmen, was wiederum Länder und Kommunen zahlen müssen. Und da ist eben die Forderung der drei Ministerpräsidenten, dass diese Eigenanteile so geregelt werden müssten, dass sie auch wirklich der Leistungsfähigkeit jedes Einzelnen entspricht. Also eine Belastung, die muss eben begrenzt sein und eben auch planbar sein. Am Ende heißt es, Pflegebedürftigkeit im Alter, die dürfe eben nicht in die Sozialhilfe führen. Und was auch noch kommt, weil es eben die ostdeutschen Länder betrifft, die ja Flächenländer sind, da müsse man doch die häusliche Pflege viel, viel mehr stärken und auch die Angehörigen unterstützen, die das übernehmen. Den demografischen Wandel, den hatten wir ja schon, da gibt es eben auch noch eine Forderung, da geht es ganz klar um die Unterstützung von Familien. Wer mehr als drei Kinder hat, der soll speziell gefördert werden. Es soll Steuererleichterungen geben. Das ist jedenfalls eine Forderung hier aus diesem Papier. Aber morgen treffen sich eben alle drei Ministerpräsidenten am Geiseltalsee und wollen von dort sozusagen ihren Appell mit den Forderungen, vielleicht auch den Notruf gen Berlin senden.
0: Die Hintergründe beleuchtet von unserer Landeskorrespondentin in Magdeburg, Dorin Jonas. 18.23 Uhr, hier ist MDR aktuell. Und wo wir gerade bei den Politikausgaben sind, da ist eine ganze Menge aufzulisten. Es geht um Rekordschulden, um Sondervermögen, Milliardenverluste, Millionenlöcher. Die Verschuldung von Bund, Ländern und Kommunen ist weiter gestiegen. Nichtsdestotrotz gibt es die Statistik nun, die die roten Zahlen für 2025 ausweist. Und die genauen Eindrücke schildert uns Jutta Nieswald.
18: Die staatliche Pro-Kopf-Verschuldung in Deutschland ist zum Ende des letzten Jahres auf knapp 32.000 Euro gestiegen. Wie das Statistische Bundesamt in Wiesbaden mitteilt, hat sie sich damit um 1.800 Euro erhöht. Insgesamt ist der Schuldenstand von Bund, Ländern, Gemeinden und Sozialversicherung um 6% auf rund 2.662 Milliarden Euro gestiegen. Mehr als zwei Drittel der Schulden entfallen auf den Bund. Diese Summe ist im Vergleich zum Jahr davor um gut 6% gestiegen. Die Schulden der Länder legten um fast 3%, die von Gemeinden und Gemeindeverbänden um mehr als 15% zu. Am stärksten stiegen die Schulden in Sachsen, wenngleich hier die zweitniedrigste Pro-Kopf-Verschuldung nach Bayern verzeichnet wurde. Nur in drei Ländern ging die Pro-Kopf-Verschuldung zurück, in Rheinland-Pfalz, Berlin und Nordrhein-Westfalen. Gläubiger sind unter anderem Banken und Unternehmen im In- und Ausland.
0: 18.24 Uhr ist es jetzt und wir bleiben jetzt im Ausland, Russland im Blick und das Regierungsteam von Präsident Wladimir Putin geht jetzt juristisch gegen Telegram-Mitbegründer Pavel Durov vor. Der Inlandsgeheimdienst FSB wirft diesem nämlich vor, Terrorismus zu unterstützen und schrieb ihn international zur Fahndung aus. Der gebürtige Russe Durov hat seine Heimat bereits vor Jahren verlassen und reagierte umgehend auf die Ankündigung aus Moskau. Einzelheiten von Björn Blaschke.
19: Er sitzt an einem Tisch, Obstteller und Getränke vor sich, dreht sich um und streckt einen Mittelfinger in die Kamera. Pavel Durovs Kommentar zum Vorwurf, terroristische Aktivitäten in Russland unterstützt zu haben. Das sagt der russische Inlandsgeheimdienst, kurz FSB. Die Geheimdienste der Ukraine hätten Telegram-Kanäle und Telegram-Chats genutzt, um Terroranschläge in Russland vorzubereiten. Und die Verwalter von Telegram hätten sie nicht gelöscht. In einem Telegram-Kanal namens Vorsicht Nachrichten beschreiben die Betreiber, was das für den Anfang 40er bedeuten müsste. Wer in Russland Terrorismusvorwürfen ausgesetzt ist, landet

0: Von der EU geht für Durov keine Gefahr aus, da er auch einen französischen Pass besitzt. Neben einem der Vereinigten Arabischen Emirate. Da sich die aber als IT- und Influencer-Hub sehen, werden sie wohl kaum einen der wichtigsten Vertreter der Branche nach Moskau ausliefern. Viel wichtiger ist vielleicht, was die Affäre für den Messenger-Dienst Telegram an sich bedeutet. Anwälte sehen in dem Vorwurf, Durov habe terroristische Aktivitäten in Russland unterstützt, einen möglichen Auftakt zu einer weiteren Verschärfung der Einschränkungen für Telegram. Denn mit dem Vorwurf gegen Durov könnte eine Beweislast gegen den Messenger-Dienst insgesamt aufgebaut werden. Münden könnte das wiederum für Telegram in einem neuen Status, verbotene Organisation. Für die Userschaft hätte das gegebenenfalls harte Konsequenzen. Zahlungen an Telegram, zum Beispiel durch den Kauf eines Premium-Abonnements, Werbung über Telegram, alles, was mit Geld zu tun hat, könnte als Finanzierung extremistischer Aktivitäten gewertet werden. Andrei Swintsov formulierte eine entsprechende Warnung bei der staatlichen Nachrichtenagentur TASS. Der stellvertretende Vorsitzende des Parlamentarischen Ausschusses für Informationspolitik in Moskau meint, Russen sollten keine Abonnements bei Telegram kaufen und von Finanztransaktionen über den Messenger absehen, bis die russischen Behörden die Situation geklärt haben.
1: Björn Blaschke berichtete. Kurz vor 7 an diesem Abend ist es, wir sind beim Wetter und damit hallo Florian Rost in unserem Wetterstudio. Wie warm geht's gerade noch zu?
2: Sehr warm, um nicht zu sagen heiß. Temperaturen zur Stunde immer noch zwischen 30 Grad im Zittauer Gebirge und 35 Grad noch in Teilen des Thüringer Beckens. Dazu kaum eine Wolke am Himmel. Das gleiche gilt auch für die Nacht, die dann Tiefstemperaturen zwischen 22 und 14 Grad bringt.
1: Bringt die Nachtabkühlung?
2: Ja, wie gesagt, 22 bis 14 Grad gibt's. Morgen dann allerdings wieder richtig heiß. Sogar noch heißer als heute. 34 bis 39 Grad gibt's in der Spitze. Dazu zunächst ungestörter Sonnenschein. Im Laufe des Tages kommen dann zunächst im Erzgebirge einzelne schwache Schauer dazu. Und vor allem zum Abend hin wird die Wetterlage dann turbulent. In Sachsen-Anhalt und Thüringen kommt dann nämlich eine Kaltfront an und die hat es in sich. Schauer und Gewitter werden zwar nicht flächendeckend auftreten, aber zum Teil sehr kräftig ausfallen, wobei sich das kräftig vor allem auf den Wind bezieht. Da wird sich eine Sturmfront herausbilden, die kann kurzzeitig, vor allem in Sachsen-Anhalt und Thüringen, im Laufe des Abends für Windböen der Stärke 8 oder 9 reichen, das heißt 70 bis 80 Kilometer pro Stunde. Lokal gibt es auch schwere Sturmböen von über 100 Kilometer pro Stunde. Auch am Freitag noch turbulentes Wetter, vor allem zum Abend hin neue kräftige Gewitter. Die Hitze geht allerdings etwas zurück.
1: Wir sollten vorbereitet sein. Dankeschön, Florian Rost.
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1: Gleich 18.30 Uhr, dann gibt es den Nachrichtenüberblick und Themen dann der nächsten halben Stunde. Der Regierungsumbau in Berlin. Der Umbau von Kanzler Friedrich Merz ist vollzogen. Wir wollen mal diesen Umbau bewerten mit einem politischen Beobachter. Und ist eine Staustufe in Tschechien die Rettung für die Binnenschifffahrt auf der Elbe? Auch das ein Thema in der kommenden halben Stunde.
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5: Um 18.30 Uhr mit Kerstin Hoffmann. Die 3 mitteldeutschen Ministerpräsidenten haben einen Forderungskatalog an die Bundesregierung formuliert. Morgen wollen sie ihn bei einem Treffen am Geiseltalsee offiziell vorstellen. Nach MDR-Informationen fordern die Ministerpräsidenten, dass die abschlagsfreie Rente nach 45 Jahren bestehen bleibt. Die Rente sei im Osten oft das einzige Einkommen. Sie dürfe nicht geschwächt werden. Die Eigenanteile bei der Pflege müssten der Leistungsfähigkeit der Betroffenen angepasst werden. Zudem brauche es Steuererleichterungen für Kinderreiche. Bundeskanzler Friedrich Merz plant keine weiteren Personaländerungen, wenn die 3 noch offenen Posten in Bundesregierung und Partei besetzt sind. Das sagte der CDU-Chef nach einer Sondersitzung der Unionsfraktion. Die jetzige Aufstellung sei die richtige, um die Herausforderung

0: Der nächsten Jahre zu bewältigen. Merz hatte den Rücktritt von Unionsfraktionschef Jens Spahn für eine Kabinettsumbildung genutzt. Noch unbesetzt sind die Posten des Staatsministers für Sport, des CDU-Schatzmeisters und des parlamentarischen Geschäftsführers der Unionsfraktion. Die Ukraine klagt vor Gericht gegen die Wiederzulassung Russlands bei den Olympischen Spielen. Vor dem Internationalen Sportgerichtshof KAS legte der ukrainische Verband Berufung gegen die Entscheidung des IOC ein. Sie verstoße gegen die Olympische Charta und ziehe nicht die Fakten in Betracht, die zur Suspendierung geführt hätten. Das NOK Russlands war im Herbst 2023 suspendiert worden, nachdem es Sportorganisationen in den annektierten ukrainischen Gebieten aufgenommen hatte. Nach dem Tod der 6-jährigen Alicia Anfang Mai hat Dessau-Roßlau dem Leiter des Jugendamtes Aufgaben entzogen. Vorerst ist er nicht mehr für den Bereich verantwortlich, der sich mit dem Kinderschutz befasst. Alicia lebte bei ihrer Mutter in Dessau. Hilfegesuche der Mutter und der Kita waren in einem stillgelegten Mail-Account der Stadt gelandet. Das Mädchen starb an schwersten Kopfverletzungen. Tatverdächtig ist der Lebensgefährte der Mutter. Archäologen haben in den Höhlen der Schwäbischen Alb erneut Tierfiguren aus Mammutelfenbein entdeckt. Es handelt sich um zwei winzige, detailreiche Vogelfiguren, die vor etwa 40.000 Jahren gefertigt wurden. Sie gehören damit zu den ältesten Kunstwerken der Menschheit. Die Figuren waren wahrscheinlich persönliche Objekte, die als Amulett oder Talisman getragen wurden. In den UNESCO-Welterbehöhlen der Schwäbischen Alb sind bislang mehr als 30 Steinzeitkunstwerke gefunden worden. Das waren die Nachrichten. Das Wetter, die Temperaturen: Dresden wolkenlos 31, Eisenach wolkenlos 32, Erfurt wolkenlos 33, Gardelegen wolkenlos 32, Hoyerswerda wolkenlos 31, Magdeburg wolkenlos 33 Grad. Neuhaus wolkenlos 28, Oschatz wolkenlos 32, Plauen wolkenlos 32, Wernigerode ebenfalls wolkenlos 32 Grad und Wittenberg meldet 31 Grad. In der Nacht klar und trocken, 22 bis 14 Grad, morgen viel Sonne, gegen Abend im Westen Schauer und Gewitter, dabei kurzzeitig schwerer Sturm. Temperaturen morgen bis 39 Grad. MDR aktuell Verkehrsdienst, A2 Richtung Berlin zwischen Allerringersleben und Eilsleben 6 Kilometer Stau. A4 Richtung Frankfurt zwischen Glauchau West und Merane ist die rechte Fahrspur wegen Bergungsarbeiten gesperrt. Vorsicht auf der A9 Richtung München. Zwischen Halle und Wiedemar liegen Fahrzeugteile auf der Fahrbahn. A14 Richtung Schwerin zwischen Wandsleben und Magdeburg-Stadtfeld Stau. Vorsicht auf der A72 Richtung Leipzig. Zwischen Niederfrohna und Penig liegt ein Plastikteil auf der Fahrbahn. Die B185 Bernburg-Dessau zwischen Post und Abzweig nach Würflau. In beiden Richtungen ist die Straße dort nach einem Unfall gesperrt. Auf der B246a am Ortsausgang Seehausen Richtung Siegersleben Behinderungen. Und geblitzt wird auf der A4 Richtung Frankfurt zwischen Magdala und Apolda, auf der A9 Richtung Berlin zwischen Halle und Bitterfeld-Wolfen und auf der A14 Richtung Dresden zwischen Grimma und Mutschen. Soweit der MDR aktuell Verkehrsdienst, 18.35 Uhr.
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2: Am Mikrofon begrüßt Sie Sven Kochale. Ihnen einen guten Abend. Bundeskanzler Friedrich Merz hat sein Regierungsteam neu aufgestellt und es ist ein größerer Umbau geworden. Allein 3 neue Bundesminister gibt es jetzt. Gesundheit, Verkehr, Kanzleramt, heute vereidigt. Und dazu kommen automatisch dann Veränderungen in der zweiten Reihe auf Staatssekretärsebene. Und damit nicht genug. Auch die Machtbasis des Kanzlers, die Unionsfraktion im Bundestag, hat einen neuen Chef bekommen. Und das sind alles Veränderungen, von denen man meinen sollte, dass sie gut vorbereitet seien. Doch viele haben den Eindruck, dass der Kanzler hier keine glückliche Figur macht. Darüber haben wir mit Markus Feldenkirchen gesprochen, politischer Beobachter vom Nachrichtenmagazin Spiegel. Ist der Tag heute geeignet, dem Kanzler einen Neustart zu ermöglichen?
3: Ich muss einfach lachen, weil ich sag mal, ein Neustart wurde zumindest noch nie schlechter, schlampiger und chaotischer vorbereitet. Also wenn das ein Neustart sein soll, dann sicherlich nicht in eine bessere Zukunft. Klar, er musste irgendwie reagieren auf die Causa Jens Spahn. Ich sehe es auch, dass er mit ihm als Fraktionschef nicht weitermachen konnte, aber dann ist er von einer Notsituation in die andere geholpert und am Ende hat man den Eindruck, die ganzen Neubesetzungen, da ist jetzt kaum was besser als das, was vorher war. Zugleich sind ganz, ganz viele Leute enttäuscht. Also ich würde sagen, so macht man es nicht.
2: Also auf der Habenseite hat der Kanzler zumindest, dass die Ernennung der neuen Minister glatt durchgegangen ist und auch sein Wunschkandidat für die Bundestagsfraktion, Thorsten Frey, ist auf einer Sondersitzung mit reichlich Mehrheit bedacht worden, über 91% der Stimmen. Was hat der jetzt genau zu tun?
3: Oh, der muss seinen Job um einiges besser machen als den des Kanzleramtschefs. Dort hat er nämlich die drei Parteien SPD, CDU, CSU nicht gut gemanagt, deren Vorhaben nicht gut abgestimmt. Ich glaube, es wird ihm leichter fallen, die Unionsfraktion für die gemeinsamen Vorhaben hinter sich zu bringen. Er hat dort Erfahrung, er war schon erster parlamentarischer Geschäftsführer. Er ist verbindlich im Umgang, freundlich, zugewandt den Abgeordneten gegenüber. Ich glaube, das kann er, weil im Herbst stehen natürlich zusammen mit der SPD große, zum Teil sehr umstrittene Reformvorhaben an, wo auch die Abgeordneten der Union sagen, also das ist eigentlich nur so zur Hälfte unserer Position und da gibt es viel Überzeugungsarbeit und das ist jetzt die Arbeit des Fraktionschefs Thorsten Frey.
2: Wie angeschlagen ist der Kanzler, von dem viele selbst in den eigenen Reihen sagen, dass er hier nicht den richtigen Kommunikationsstil getroffen hat?
3: Genau. Falscher Umgang, auch mit den eigenen Leuten. Ich glaube, was wirklich fatal war, ist diese schlecht kommunizierte Absetzung des aus Rheinland-Pfalz stammenden Verkehrsministers Patrick Schnieder, der davon überrumpelt wurde. Es gibt unzählige Abgeordnete, nicht nur aus Rheinland-Pfalz, die sagen, so geht man mit einem gestandenen, respektierten Kollegen nicht um. Der Unmut ist riesig und das kann Friedrich Merz eigentlich auch gar nicht erklären, warum er das gemacht hat. Und das ist wirklich sehr, sehr schwierig. Ich glaube, es muss einfach Zeit ins Land gehen, dass ihm da viele Leute, die zu Recht sauer sind, irgendwann wieder verzeihen.
2: Was haben Sie für einen Eindruck von dieser neuen Mannschaft? Ist es dem Kanzler immerhin gelungen, jetzt noch mehr Vertraute im engeren Kreis um sich herum zu versammeln?
3: Ja, ein bisschen ja. Gleichzeitig hat er im zweiten und dritten Ring derjenigen, deren Unterstützung er auch braucht, stark an Vertrauen verloren, sprich in der Bundestagsfraktion, aber auch im Parteivorstand. Also ja, die in unmittelbarer Nähe, die kennt er noch ein bisschen besser, aber nur mit einem kleinen Zirkel kann man keine gute Regierungsarbeit machen. Das hat die Vergangenheit auch gezeigt.
2: Ausgelöst ist diese ganze Personaldiskussion vom Rücktritt des damaligen Fraktionschefs der Unionsfraktion im Bundestag, Jens Spahn, der ja auch als Konkurrent von Friedrich Merz gegolten hat, auch Ambitionen nachgesagt wurden auf das Kanzleramt. War es das wert für Friedrich Merz, Jens Spahn praktisch auf diese Art und Weise aus dem Rennen zu kicken?
3: Also er hätte es nicht auf diese Art und Weise machen müssen. Man hätte auch eine Nachfolge für Spahn finden können, ohne gleichzeitig viele andere Fehlentscheidungen auch kommunikativ zu machen. Das erstmal vorneweg. Ich glaube, nach dieser Doppelmoral, die Jens Spahn im Umgang mit seinem Kind aus einer Leihmutterschaft gezeigt hat, mit dieser Doppelmoral war er zumindest für dieses Amt nicht mehr haltbar, auch mit den Positionen, die er selber in der Vergangenheit vertreten hat. Insofern, hier musste Merz handeln. Er ist dann tatsächlich einen potenziellen Konkurrenten los und vielleicht, wenn sich all die Aufregung der letzten Tage gelegt hat, vielleicht bleibt das auch für Friedrich Merz übrig. Einer von 2 bis 3 Konkurrenten ist weg. Allerdings muss er jetzt besser regieren, besser kommunizieren, besser handeln, als er das in den vergangenen Wochen und Monaten getan hat.
2: Sagt Markus Feldenkirchen, politischer Beobachter beim Nachrichtenmagazin Spiegel. 18.40 Uhr ist es.
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4: Mit Silke Heine. Auch der Deutsche Fußballbund geht auf Konfrontationskurs mit der FIFA. DFB-Präsident Bernd Neuendorf kritisiert die Pläne von FIFA-Chef Gianni Infantino, Investoren an den kommerziellen Rechten der Fußball-WM zu beteiligen. Christian Michel.
5: Bernd Neuendorf kritisierte vor allem das Vorgehen der FIFA. Als Mitglied des FIFA-Councils sei er über die Pläne im Vorfeld nicht informiert worden. Stattdessen hätten die Mitglieder erst aus den Medien davon erfahren. Auch inhaltlich lehnt der DFB-Präsident den Einstieg von Investoren bei der Fußball-WM ab. Der Fußball dürfe nicht zum Spielball von Investoren werden, sagte Neuendorf. Sonst drohe der Sport seine Akzeptanz bei Fans und Gesellschaft zu verlieren. Auch die UEFA hatte die Pläne bereits scharf kritisiert. Gemeinsam mit den 55 UEFA-Verbänden will der Europäische Fußballverband nun zeitnah über eine gemeinsame Reaktion beraten.
4: Soweit die Reaktion des Deutschen Fußballbundes auf die FIFA-Investorenpläne. Fußball-Zweitligist 1. FC Magdeburg kann weiter auf Publikumsliebling Bärisch-Artig bauen. Der FCM verlängerte den Vertrag mit dem 31-Jährigen vorzeitig. Über die Länge des neuen Arbeitspapiers machte der FCM wie immer keine Angaben. Artig war im Januar 2021 aus der Vereinslosigkeit nach Magdeburg gewechselt und führte den FCM in der Saison 2021-22 mit seiner Offensivgefahr in die zweite Bundesliga. In seinen 180 Einsätzen war er bislang an 121 Toren beteiligt und absolvierte in der vergangenen Saison 36 von 37 möglichen Spielen. Allerdings liegen bei den Blau-Weißen Freude und Leid nah beieinander, denn Defensivakteur Lubambo Musonda wird dem FCM monatelang fehlen. Der 59-fache sambische Nationalspieler hat sich im Mannschaftstraining einen Riss der linken Achillessehne zugezogen und soll zeitnah operiert werden. Radsportfans hierzulande träumen nach der diesjährigen Tour de France von einem weiteren Grand Départ auf deutschem Boden und dieser Traum könnte schon bald in Erfüllung gehen. In Berlin wurden heute die offiziellen Bewerbungsunterlagen für den Grand Départ 2029 an die Tour de France-Organisatoren überreicht. Thomas Kunze berichtet.
6: Viel konkreter, viel nachdrücklicher kann man eine Einladung nicht aussprechen, kann das Interesse am Grand Départ der Tour de France 2029 nicht dokumentiert werden. Eine Staatsministerin, ein regierender Bürgermeister, drei Ministerpräsidenten, Sportfunktionäre aus dem obersten Regal, eine dicke gelbe Bewerbungsmappe und ein Stück der Berliner Mauer. Diese Bewerbung ist ernst. Sehr ernst gemeint, sagt Sachsens Ministerpräsident Michael Kretschmer.
7: Die Tour de France in Berlin und dann durch die mitteldeutschen Länder, das ist doch großartig. Das ist eine unfassbare Werbung für uns.
6: 16 Monate nach der Idee, den Auftakt der Tour 2029 zum 40. Jubiläum des Mauerfalls nach Berlin und in die neuen Länder zu holen, steht also der Plan. Ein Prolog in der Hauptstadt, drei Etappen durch Sachsen, Sachsen-Anhalt und Thüringen, vorbei an 14 Welterbestätten, so der Wunsch in der Bewerbung. Entschieden aber wird das in Frankreich bei der ASO, der Agentur der Tour de France, deren Direktor Christian Prudhomme beeindruckt war von Festakt und Übergabe in Berlin.
8: Incroyable cadeau qu'on ait jamais eu.
6: Wir sind unglaublich beeindruckt von diesem Mauerstück, das wir geschenkt bekommen haben. Das ist verrückt. Und dass die Ministerpräsidenten heute auch alle persönlich da sind und gesprochen haben, ist für uns ein Zeichen des großen Engagements.
7: À Berlin pour eux-mêmes s'exprimer et présenter la candidature est quelque chose de fort, bien sûr.
6: Kommt die Tour de France nach 2017 tatsächlich erstmals wieder nach Deutschland, wäre das nicht nur ein Erfolg, sondern ein teures, aufwendiges Unternehmen. Zwischen 20 und 25 Millionen Euro werden aktuell kalkuliert. Machbar, sagt Mario Vogt, Thüringens Ministerpräsident.
9: Unser Ziel muss sein, das hinzukriegen. Im 40. Jahr der friedlichen Revolution ist das einfach auch eine Riesenanerkennung für die Lebensleistung der Menschen in Mitteldeutschland. Und wir werden immer vernünftige und solide finanzierte Sachen machen, bei aller Begeisterung. Und deswegen glaube ich, beides unter einen Hut zu kriegen, das wird uns gelingen.
6: Wenn die Kosten für Umsetzung, Streckensperrung, Polizeieinsätze etc. nicht explodieren, manch einer rechnet mit bis zu 60 Millionen Euro. Der politische Wille jedenfalls ist da und vollständig dokumentiert. Länder, Bund und beteiligte Kommunen sollen die Kosten tragen. Dazu kommen Sponsoren wie eventuell der ADAC oder große sportaffine Unternehmen. Die Tourveranstalter selbst, um Christian Prudhomme übrigens, verließen Berlin nicht ohne hoffnungsvolle Botschaft. Politisch natürlich, aber irgendwie auch der Bewerbung zugewandt.
10: Ich glaube, dass die deutsche-französische Freundschaft das Kern von Europa immer ist.
4: Sagt Christian Prudhomme heute bei der Übergabe der Bewerbungsunterlagen für den Grand Départ im Jahr 2029.
2: Der Sport bisher. 18.45 Uhr ist es geworden. Hier ist MDR aktuell. Unser Top-Thema zur Stunde hat auch mit den mitteldeutschen Ministerpräsidenten, von denen gerade die Rede war, zu tun. Die haben nämlich einen Forderungskatalog an die Bundesregierung formuliert. Morgen soll das Papier offiziell vorgestellt werden. Nach MDR-Informationen geht es daran zum Beispiel um die Rentenpläne der Bundesregierung und die Kritik daran. Weitere Meldungen hast jetzt Kerstin Hoffmann.
0: Die wirtschaftliche Lage der Unternehmen in Sachsen-Anhalt hat sich nur gering verbessert. Das ist das Ergebnis der aktuellen Konjunkturumfrage der Industrie- und Handelskammer Magdeburg für das zweite Quartal dieses Jahres. Demnach beurteilten 20% der Unternehmen ihre Geschäftslage mit gut, 25% mit schlecht, mehr als ein Drittel der Befragten blickt pessimistisch in die Zukunft. In Rheinland-Pfalz ist die bundesweit erste einheimische Infektion mit dem West-Nil-Virus in diesem Jahr nachgewiesen worden. Den Behörden in Ludwigshafen zufolge ist die Person nicht im Ausland gewesen. Häufige Folgen einer Infektion seien grippeähnliche Symptome. Der Autobahntunnel Königshainer Berge ist ab 19 Uhr in Richtung Dresden gesperrt. Wie die Autobahn GmbH mitteilte, werden Bauarbeiten vorbereitet. Morgen solle die Auffahrt Niederseifersdorf wieder geöffnet werden. Die Abfahrt bleibe bis Ende August geschlossen. Das Wetter in der Nacht klar und trocken, 22 bis 14 Grad. Morgen viel Sonne, gegen Abend im Westen Schauer und Gewitter, dabei kurzzeitig schwerer Sturm. Temperaturen morgen bis 39 Grad. MDR aktuell Verkehrsdienst. Vorsicht auf der A72 Richtung Leipzig zwischen Pirk und Plauen Ost liegen Holzteile auf der Fahrbahn. A2 Richtung Berlin zwischen Marienborn-Helmstedt und Eilsleben 9 Kilometer Stau. A4 Richtung Frankfurt zwischen Glauchau West und Merane ist die rechte Fahrspur wegen Bergungsarbeiten gesperrt. Die B185 Bernburg-Dessau zwischen Post und Abzweig nach Würflau in beiden Richtungen ist die Straße nach einem Unfall gesperrt. Auf der B246A am Ortsausgang Seehausen Richtung Siegersleben gibt es Behinderungen und geblitzt wird auf der A4 Richtung Frankfurt zwischen Magdala und Apolda, auf der A9 Richtung Berlin zwischen Halle und Bitterfeld-Wolfen und auf der A14 Richtung Dresden zwischen Grimma und Mutschen. Soweit der MDR aktuell Verkehrsdienst, 18.47 Uhr.
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2: Die Flüsse führen gerade wenig Wasser. So wenig, dass die Schifffahrt vielerorts zum Stillstand gekommen ist. Davon ist auch die Elbe in Sachsen betroffen. Und deswegen denkt die Politik in Deutschland und im Nachbarland Tschechien schon länger über eine sogenannte Staustufe nach, mit der das Wasser der Elbe reguliert und damit mehr Schiffverkehr sichergestellt werden könnte. Diese Staustufe könnte in Tschechien gebaut werden. Über die Möglichkeiten haben sich heute der sächsische Umweltminister und der Staatssekretär für Infrastruktur mit den tschechischen Kollegen ausgetauscht. Und diesen Termin hat unser Korrespondent Cesare Basidwar begleitet. Wir haben mit ihm gesprochen. Wie viel konkreter ist das Staustufenprojekt jetzt geworden?
11: Auf tschechischer Seite ist das Projekt sehr viel konkreter geworden. Die Tschechen wollen es vorantreiben. Zum einen wollen sie es ein paar Jahre schneller fertig bauen. Und zwar wollen sie schon jetzt im Herbst die Unterlagen der Umweltverträglichkeitsprüfung abgeschlossen haben und auch an die sächsische Seite schicken. 2029 soll der Baustart sein und 2032 soll das Projekt dann fertig sein, also schneller als geplant. Zum anderen wird jetzt auch politisch viel mehr dahinter gestanden, sozusagen, weil nach dem Regierungswechsel eine andere Partei das Umweltministerium anführt, die Motoristenpartei, die etwas kritisch gegenüber in ihren Augen übertriebenen Umweltverträglichkeitsprüfungen eingestellt ist. Diese Partei will das jetzt einfach schneller durchziehen und hat auch eine interministerielle Arbeitsgruppe gebildet mit dem Landwirtschafts- und mit dem Verkehrsministerium. Und der Umweltminister hat heute gesagt, dass die einfach jetzt mit geballter Kraft daran arbeiten und das sehr voranführen. Und auf sächsischer Seite hat der sächsische Umweltminister angedeutet, man wird das wohlwollender prüfen, einfach deutlich wohlwollender, weil die Tschechen auch zugekommen sind auf Deutschland, auf Sachsen.
2: Inwiefern? Welche Knackpunkte werden da jetzt konkret auf beiden Seiten diskutiert?
11: Sachsen hatte vor allem Bedenken wegen Umweltschutzangelegenheiten. Und da haben sich die Tschechen auf Sachsen zubewegt. Zum einen wird die Staustufe kleiner ausfallen, niedriger. Und außerdem wird auch mit Volldruck gearbeitet an verschiedenen Umwelt-Öko-Geschichten wie Biotope, die verlagert werden müssen. Da gab es noch Studien, die wurden bis jetzt für nicht ausreichend befunden. Jetzt ist schon ein Biotop verlagert worden, hat der Umweltminister gesagt. Und an dem zweiten Standort wird gearbeitet. Also diese Ausgleichsmaßnahmen, um die Umweltauswirkungen auszugleichen, die will man jetzt schneller voranbringen. Und offenbar gelingt das. Und dadurch, dass die Staustufe auch kleiner ausfällt, werden die generellen Auswirkungen kleiner sein. Und deshalb ist Sachsen auch offener. Das ist jetzt nicht so eine Kehrtwende, wo man sagt, auf jeden Fall werden wir das jetzt nicht mehr blockieren oder bedenkenlos annehmen. Aber man ist wohlwollender und zuversichtlicher.
2: Wie genau würde denn so eine Staustufe überhaupt funktionieren? Und was würde die mit der Elbe machen?
11: Das ist nicht so eine traditionelle Staustufe im Sinne einer riesigen Mauer, wie man sich das vielleicht vorstellt und es kennt, sondern ein bewegliches Wehr. Das sind Stahlkonstruktionen, höchstwahrscheinlich drei, die man dann bewegen kann. Also wenn man es braucht, wenn man aufstauen muss, dann wird das im Wasser versenkt, wird das Wasser aufgestaut. Wenn man Wasser ablassen will, kann man es senkrecht stellen, man kann es auch flachlegen und es ist nicht so eine massive Konstruktion und eben eine deutlich beweglichere Konstruktion. Dann gibt es auch für Fische verschiedene Fischdurchgänge und die Staumauer in Gänsefüßchen, weil es ist ja keine Mauer, wird niedriger ausfallen, nicht 7 Meter wie ursprünglich geplant, sondern 4,5 Meter.
2: Sagt unser Tschechien-Korrespondent Cesare Basidua. 16.52 Uhr ist es, hier ist MDR aktuell. Aus der Pflegebranche ist immer wieder zu hören, dass es an Fachkräften mangele. Eine Strategie, um diesen Mangel zu beseitigen oder abzuschwächen, ist es, Auszubildende aus dem Ausland einzustellen. Mitunter erleben die dann aber eine böse Überraschung, nämlich Ausbeutung statt Ausbildung. Über die schlechten Arbeitsbedingungen berichtet jetzt die Story, abrufbar in der ARD-Mediathek. Claudia Plass und Ines Burkhardt schildert Fälle.
12: Huang kam 2024 nach Deutschland, um eine Ausbildung als Pflegefachkraft zu beginnen. In seiner Heimat Vietnam habe die deutsche Ausbildung einen guten Ruf, erzählt der 24-Jährige.
13: Deutschland ist im medizinischen Bereich ein sehr entwickeltes Land. Ich habe sehr viele Informationen im Internet über Facebook gelesen und auch Zeitungen haben darüber berichtet, dass der Arbeitskräftebedarf in Deutschland sehr hoch ist, die Löhne sehr gut sind.
12: Seine Familie zahlte viel Geld dafür, dass er nach Deutschland kommen konnte, sagt der Vietnamese. Er erhielt nach dem Fachkräfteeinwanderungsgesetz ein Visum und fing eine Ausbildung beim Pflegeunternehmen Hose in Thüringen an. Dessen Chef, Michael Hose, wirbt auf Social Media.
14: Wenn die jungen Leute nach Altenburg kommen, von der Familie getrennt sind, tust du eigentlich alles ermöglichen, dass es denen gut geht.
12: Hose betreibt mehrere Pflegeeinrichtungen in Thüringen und Sachsen. Den Azubis vermietet er Unterkünfte. Huang teilte sich ein 6-Bettzimmer mit anderen Azubis. Dem jungen Mann kamen schnell Zweifel, nicht nur an den beengten Wohnverhältnissen, sondern auch an der Ausbildung. Er und die anderen vietnamesischen Auszubildenden sollten sich um etwa 40 bis 50 Senioren in der Einrichtung kümmern. Dort habe er im Schichtdienst gearbeitet, hilfsbedürftige Menschen gepflegt, gewaschen und versorgt. Er habe keine qualifizierte Anleitung erhalten.
13: Ich dachte, dass irgendein Deutscher mich begleitet, auch weil einige Dinge auf Deutsch erklärt werden müssen. Eigentlich dachte ich, dass alle Dinge, die zu machen sind, mir von den Vorgesetzten erklärt werden. Aber nur die Leute, die in meiner Schicht waren, haben mich angeleitet.
12: Und das waren, sagt Huang, fast ausschließlich vietnamesische Azubis. Sie übernahmen zudem auch Aufgaben in der Küche und in der Hauswirtschaft, Tätigkeiten, die mit der Pflegeausbildung nichts zu tun haben. Auf NDR-Anfragen reagierte das Pflegeunternehmen nicht. Andere Azubis berichteten Ähnliches wie Huang, auch dass sie befürchtet hätten, gekündigt und aus Deutschland ausgewiesen zu werden.
15: Wir erleben es auch immer wieder, dass ihnen natürlich auch gedroht wird. Wenn ihr euch beschwert, dann verliert ihr euer Visum, verliert ihr euren Aufenthalt und ihr werdet abgeschoben.
12: Das beobachtet Benjamin Heinrichs von der Gewerkschaftsinitiative Faire Integration.
15: Rechtlich ist es nicht so, aber natürlich wird es leider sehr häufig den Leuten so erzählt.
12: Heinrichs kümmert sich um Huang und weitere junge Vietnamesen. Wegen der Arbeitsbedingungen brachen einige schließlich ihre Ausbildung ab. Neue Azubis kamen nach. Kurze Zeit später verschärfte sich die Situation für Huang. Sein Gehalt blieb aus. 5 Monate lang bekam er keinen Lohn. Schließlich entzog das Landesverwaltungsamt, die zuständige Aufsichtsbehörde, dem Pflegeunternehmen die Ausbildungserlaubnis. Das Amt kümmerte sich nach eigenen Angaben auch um die Weitervermittlung der Azubis, offenbar ohne Erfolg. Nachdem diese ihre Kündigung erhielten, mussten sie zudem die Unterkunft räumen. Der Fall Hose landete schließlich vor dem Arbeitsgericht Gera. Am Ende musste der Arbeitgeber dem mittlerweile Ex-Azubi Huang den Lohn von 8 Monaten nachzahlen, etwa 10.000 Euro brutto.
2: Eingewandert und ausgebeutet, die Story jetzt abrufbar in der ARD-Mediathek. Mitten im Sommer geht's jetzt um Weihnachten. Ja, das mag seltsam anmuten, aber im Handel sollen ja schon die ersten Pfefferkuchen gesichtet worden sein und verschiedene weihnachtliche Veranstaltungen werben schon jetzt. Wie sieht das dann zum Beispiel in Lauscha aus? In der Glasbläserstadt geht es ja irgendwie gefühlt das ganze Jahr um Christbaumkugeln. Luisa Krüger hat sich in Lauscha umgehört.
16: Draußen T-Shirt-Wetter. Drinnen glitzert und funkelt es schon im Malstübchen von Katrin Albrecht Weschenfelder. Vor ihr liegen Glaslinsen, blau und lila angemalt, wie der Winterhimmel bei Dämmerung. Auftragsarbeiten. Ob das die Weihnachtsgeschenke für dieses Jahr sind?
17: Die meisten, die jetzt kommen, wenn es jetzt solche großen sind, die da auf dem Tisch liegen, das schaffe ich dieses Jahr nicht mehr. Ich arbeite jetzt noch die Leute ab, die bestellt hatten. Und dann kümmere ich mich mehr um mein Geschäft noch, damit hier auch am Kugelmarkt ein bisschen was angeboten werden kann.
16: Im Geschäft ist kaum was los. Vorm Schaufenster laufen ein paar Wanderer vorbei. Dann treffe ich Heike Herrmann aus Mühlhausen. Auch sie hat eine Weihnachtslinse vorbestellt. Und sie hat eine Einkaufstüte in der Hand.
18: Eine Spitze, eine neue. Wir haben Kugeln, wir haben kleine Glocken, noch eine größere Kugel, die man ins Fenster hängt.
16: Christbaumschmuck kaufen mitten im Sommer. Wie kommt's?
18: Weil wir gerade ein paar Tage Urlaub machen hier. Und da haben wir gesagt, wenn wir schon mal in der Nähe von Lauscha sind, dann müssen wir uns das auf jeden Fall anschauen. Naja, und wie das dann so ist, ne? Beim Anschauen bleibt das ja nicht.
16: Im Geschäft von Ines Queck liegen die Weihnachtskugeln das ganze Jahr bereit. Gold und Silber geht immer, sagt sie. Etwas kitschig ist auch wieder in. Ist denn schon die Zeit zum Kugeln kaufen?
19: Im Moment ist es noch etwas ruhig. Das ist, es kommen immer, es wird auch im Sommer wird Weihnachtsbaumschmuck gekauft. Aber es ist jetzt noch nicht unsere Hauptsaisonzeit. Ab September geht es dann richtig los.
16: Außerdem gibt es ja nicht nur Weihnachten in Lauscha. Bunte Blumenvasen, Wasserkaraffen mit gläsernen Erdbeeren, schillernde Obstfliegen fallen. Es ist ja auch noch ein bisschen Zeit bis zum Fest.
2: Das würde ich meinen. Kurz vor 19 Uhr ist es geworden und damit sind wir beim Wetter. Guten Abend, Florian Ross in unserem Wetterstudio. Über Schneehöhen reden wir gerade eher nicht. Oder über Temperaturen auch nicht im Minusbereich, sondern im Gegenteil, ganz weit oben.
20: Richtig, ganz weit oben sind sie auch zur Stunde noch. Derzeit immer noch 35 Grad, unter anderem im thüringischen Alperstedt. Und auch die kommende Nacht wird verhältnismäßig warm, teils tropisch, mit Tiefstwerten zwischen 22 und 14 Grad.
2: Und dann kommen wir raus aus der Nacht und erleben einen ganz heißen Tag.
20: Richtig, morgen wird es noch heißer als heute. Die Luft erwärmt sich auf 34 bis 39 Grad in der Spitze. Zum Glück ist die Luft dabei recht trocken, sodass die Schwüle nicht ganz so hoch ist. Die Wärmebelastung aufgrund der hohen Temperaturen allerdings schon. Da diese trockene Luft, die sorgt auch dafür, dass wir es über weite Strecken mit Sonnenschein zu tun haben. Gefährlich wird die Wetterlage im Laufe des Abends dann allerdings. Da kommt nämlich von Westen her ein Tiefausläufer bei uns an. Aufgrund der trockenen Luft wird der zwar nur einzelne Schauer und Gewitter mit sich bringen, aber dafür auch eine Sturmfront. Die wird Teile Sachsen-Anhalts und Thüringens, vielleicht auch noch Westsachsen, im Laufe des Abends erreichen. Kurzzeitig kann es dabei zu Windböen zwischen 70 und 80, lokal auch über 100 Kilometer pro Stunde kommen. Das Ganze zieht dann in der Nacht zum Freitag unter deutlicher Abschwächung ab. Der Freitag dahinter nicht mehr ganz so heiß, mit Werten von West nach Ost zwischen 28 und 35 Grad. Dazu gibt es insgesamt weiterhin unbeständiges Wetter.
2: Haben wir im Blick. Dankeschön. Florian Rost aus unserem Wetterstudio. Gleich 19 Uhr, Zeit für die Nachrichten und anschließend begleitet sie meine Kollegin Silke Müller weiter durch den Abend. Dann ein Thema der nächsten halben Stunde. Der Europäische Fußballverband stellt sich gegen den Präsidenten des Weltverbandes, Gianni Infantino. Es geht um Pläne, die Fußball-Weltmeisterschaften zu privatisieren, zumindest teilweise. Es geht um Investorengespräche, sogar ein Boykott von WM-Turnieren wird gerade diskutiert. Und das war der Tag bisher. Ich bin Sven Kochale. Danke auch im Namen des Teams fürs Interesse.
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0: Um 19 Uhr mit Kerstin Hoffmann. Die drei mitteldeutschen Ministerpräsidenten haben einen Forderungskatalog an die Bundesregierung formuliert. Morgen wollen sie ihn bei einem Treffen am Geiseltalsee offiziell vorstellen. Nach MDR-Informationen fordern die Ministerpräsidenten, dass die abschlagsfreie Rente nach 45 Jahren bestehen bleibt. Weil die Rente im Osten oft das einzige Einkommen sei, dürfe sie nicht geschwächt werden. Weiterhin müssten die Eigenanteile bei der Pflege der Leistungsfähigkeit der Betroffenen angepasst werden. Außerdem brauche es Steuererleichterungen für kinderreiche Familien. Bundeskanzler Friedrich Merz plant keine weiteren Personaländerungen, wenn die drei noch offenen Posten in Bundesregierung und Partei besetzt sind. Das sagte der CDU-Chef nach einer Sondersitzung der Unionsfraktion. Die jetzige Aufstellung sei die richtige, um die Herausforderungen der nächsten Jahre zu bewältigen. Merz hatte den Rücktritt von Unionsfraktionschef Jens Spahn für eine Kabinettsumbildung genutzt. Noch unbesetzt sind die Posten des Staatsministers für Sport, des CDU-Schatzmeisters und des parlamentarischen Geschäftsführers der Unionsfraktion. Sachsen will die geplante Staustufe der Elbe in Tschechien neu bewerten. Bei einem Besuch von Umweltminister Georg Ludwig von Breitenbuch im Nachbarland verständigten sich beide Seiten darauf, das Vorhaben eng zu begleiten. Die Grünen sprachen von einem ökologischen Dammbruch. Bislang hatte Sachsen die Staustufe bei Dietschin abgelehnt. Neben möglichen Umweltschäden wurden auch Zweifel am wirtschaftlichen Nutzen angeführt. Tschechien erhofft sich von dem Projekt, dass mehr Schiffe auf der Oberelbe fahren können. Beim Bau des Brennerbasistunnels sind die beiden Hauptröhren zwischen Österreich und Italien miteinander verbunden worden. Nach Angaben der Betreibergesellschaft aus Südtirol gelang der Durchbruch bereits gestern. Er sei rund 1400 Meter unterhalb des Brennerpasses erfolgt. Wenn alles klappt, sollen durch die beiden Röhren ab 2032 Züge fahren. Die Fahrzeit zwischen München und Mailand würde sich auf 3,5 Stunden und nach Rom auf 5 Stunden verkürzen. Der Deutsche Wetterdienst hat für fast das gesamte Bundesgebiet eine Hitzewarnung herausgegeben. Heute und morgen muss mit Temperaturen bis knapp unter 40 Grad Celsius gerechnet werden. Nur wenige Landkreise im Norden und Süden bleiben unterhalb der Alarmschwelle. Der DWD empfiehlt, einen Aufenthalt im Freien zu vermeiden und viel zu trinken. Besonders ältere und pflegebedürftige Menschen sollten sich vor der Hitze schützen. Das waren die Nachrichten. Das Wetter, die Temperaturen von 18 Uhr. Auf dem Brocken wolkenlos 23 Grad, Chemnitz wolkenlos 30, Dresden wolkenlos 31, Eisenach wolkenlos 33, Erfurt wolkenlos 33, Fichtelberg wolkenlos 24 Grad. Gera wolkenlos 32, Görlitz wolkenlos 30, Halle meldet 34, Leipzig wolkenlos 33, Magdeburg wolkenlos 33 und Meiningen wolkenlos 32 Grad. Sonnenuntergang in Halle ist heute 21.05 Uhr, Sonnenaufgang morgen 5.33 Uhr. In der Nacht klar und trocken bei 22 bis 14 Grad. Morgen viel Sonne, gegen Abend im Westen Schauer und Gewitter, dabei kurzzeitig schwerer Sturm. Temperaturen morgen bis 39 Grad. MDR Verkehrsdienst A2 Richtung Berlin zwischen Marienborn-Helmstedt und Eilsleben 9 Kilometer Stau nach einem Unfall. A4 Richtung Frankfurt. Zwischen Glauchau West und Mirane ist die rechte Fahrspur wegen Bergungsarbeiten gesperrt. Vorsicht auf der A72 Richtung Leipzig. Zwischen Pirk und Plauen Ost liegen Holzteile auf der Fahrbahn. Die B185 Bernburg-Dessau. Zwischen Post und Abzweig nach Würflau ist die Straße in beiden Richtungen nach einem Unfall gesperrt. Geblitzt wird auf der A4 Richtung Frankfurt zwischen Magdala und Apolda, auf der A9 Richtung Berlin am Schkeuditzer Kreuz in der Überfahrt zur A14 Richtung Dresden und auf der A14 Richtung Dresden zwischen Grimma und Mutschen. Soweit der MDR-Verkehrsdienst, 19.05 Uhr.
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3: Mit Silke Müller jetzt im Studio. Ich wünsche Ihnen einen guten Abend. Der Personalumbau von Kanzler Merz sorgt bislang nicht für das erhoffte Aufbruchssignal, sondern für viel Frust und Kritik in den eigenen Reihen. Heute wurden die neuen Minister vom Bundespräsidenten ernannt und die Unionsfraktion kam zu einer Sondersitzung zusammen, in der wurde Thorsten Frey zum neuen Vorsitzenden gewählt. Doch die Diskussionen über den Führungsstil von Friedrich Merz dürften damit nicht beendet sein, wie Markus Sambale berichtet.
21: 170 von 185 anwesenden Unionsabgeordneten stimmten für Thorsten Frey. Rund 92%. Der an die Fraktionsspitze gewählte selbst mehr als zufrieden.
22: Das ist wirklich etwas Besonderes. Das empfinde ich als Rückenstärkung und auch als zusätzliche Motivation für alles, was jetzt vor uns liegt.
21: Großer Rückhalt aus der Fraktion also für den Mann, dem Friedrich Merz vertraut. Auf den ersten Blick auch ein Erfolg für den Kanzler und CDU-Chef Merz. Doch trotz des guten Ergebnisses für Thorsten Frey, der Frust über Friedrich Merz schwelte weiter in den eigenen Reihen. Der sächsische CDU-Abgeordnete Jens Lehmann ließ seine Kritik durchblicken.
23: Wen der Kanzler als Minister oder Staatssekretär hat, ist ja letztendlich seine Entscheidung. Aber ich finde, der Umgang, das ist aus meiner Sicht nicht so gelaufen, wie ich mir es gewünscht hätte.
21: Die Kritik zielt darauf, wie Friedrich Merz die jüngsten Personalwechsel organisiert und kommuniziert hat. Nicht transparent, nicht nachvollziehbar, nicht wertschätzend, hieß es von einigen. Beschwerden gab es auch, wie Merz Regierung und Partei führt und dabei andere zu wenig einbinde. Für die Fraktionssondersitzung war anfangs eine Stunde angesetzt, daraus wurden dann mehr als drei. Die Abgeordneten, viele extra angereist aus dem Urlaub, hatten Redebedarf. Der Kanzler zeigte anschließend Verständnis für kritische Stimmen und versprach Besserung.
24: Da wird ein Schwerpunkt auch meiner Arbeit darauf liegen, zu gucken, dass wir zwischen Bundesregierung, Bundestagsfraktion und der von mir geführten Partei eine gute Kommunikation machen, die mehr erklärt, mehr vermittelt, sich auch mehr Zeit für diese Aufgabe nimmt.
21: Die Kritik an Merz hatte sich auch am Rauswurf von Verkehrsminister Schnieder entzündet. Merz hatte Schnieder vergangene Woche über dessen Entlassung informiert, konnte aber zunächst keinen Nachfolger präsentieren, weil der erste Kandidat abgesagt hatte. Für Schnieder selbst war heute der Tag, sich von den Mitarbeitern in seinem Ministerium zu verabschieden. In einer feinsinnigen Rede betonte er Eigenschaften, die er beim Kanzler anscheinend vermisst.
25: Die Kolleginnen und Kollegen hier sind, ich habe immer großen Wert darauf gelegt, kritikfähig und bringen das auch vor. Sonst macht das für mich keinen Sinn.
21: Nicht nur im Verkehrsministerium wurde heute der Personalwechsel offiziell vollzogen, von Patrick Schnieder zu Steffen Bilger. Auch im Kanzleramt ist der Wechsel fix. Dort übernimmt Nina Warken jetzt das Amt von Thorsten Frey. Warken übergab im Gesundheitsministerium die Geschäfte an ihren Nachfolger Carsten Linnemann. Der bisherige CDU-Generalsekretär Linnemann konnte sich eine Anspielung auf die Turbulenzen der letzten Tage nicht verkneifen.
26: Die Sitzungswochen beginnen wieder Anfang September. Also Stand heute. Ist auch, glaube ich, ganz gut so. Nach den letzten zwei Wochen weiß man ja nicht. Aber das beruhigt sich jetzt alles.
21: Der Mann, der die Personalrochade und Diskussionen ausgelöst hat, tauchte übrigens nicht auf. Jens Spahn. Er hat sich seit seinem Rücktritt nicht mehr öffentlich zu Wort gemeldet.
3: Und wir bleiben in Berlin. Die Bundesregierung will die Energiewende reformieren und effizienter gestalten. Dafür sind auch Kürzungen bei der Förderung von kleinen Solaranlagen auf dem eigenen Hausdach geplant. Lissi Kaufmann mit den Einzelheiten.
27: Wirtschaftsministerin Katharina Reiche spricht von einem Paradigmenwechsel. Der Ausbau der Erneuerbaren soll weitergehen, aber kosteneffizienter. Das heißt, der Bund kann sparen. Betreiber von Anlagen wiederum müssen mit weniger Absicherung auskommen. Betroffen sind unter anderem all jene, die sich ab dem kommenden Jahr eine Solaranlage aufs Dach bauen lassen. Wenn sie ihren Strom ins Netz einspeisen, sollen sie dafür künftig keine langfristige Preisgarantie pro Kilowattstunde mehr bekommen. Stattdessen ist eine reduzierte Übergangspreisgarantie geplant, und zwar für maximal 3 Jahre. Danach ist noch für 4 Jahre ein Bonus vorgesehen, wenn der Strom zu marktüblichen Preisen verkauft wird. Wirtschaftsministerin Reiche betont, solche Dachanlagen lohnten sich mittlerweile auch ohne staatliche Preisgarantie, weil der Strom direkt und ohne zusätzliche Kosten selbst genutzt werden könne. Bislang gebe der Staat für die Förderung 15 bis 17 Milliarden Euro aus. Am Ausbauziel für Erneuerbare will die Bundesregierung festhalten. Der Anteil an der Stromerzeugung soll bis 2030 auf 80% steigen.
3: FIFA-Boss Gianni Infantino empört gerade mit Plänen, zukünftige Weltmeisterschaften teilweise an Investoren zu verkaufen. In Europa ist der Aufschrei riesig. Die UEFA berät über einen drastischen Schritt. Bis zum 19. September sollen die Mitgliedsverbände der FIFA entscheiden, ob sie dem Investorenplan zustimmen. Katrin Hondel berichtet aus Genf.
4: Grenzüberschreitung, Ausverkauf des Fußballs, Boykottaufrufe. Der Plan von FIFA-Präsident Gianni Infantino, WM-Anteile an private Investoren zu verscherbeln, hat die Fußballwelt aufgeschreckt. Die Zeichen stehen auf Eskalation. Von einer Atombombe ist sogar die Rede, vom großen Knall zwischen dem Weltfußballverband und der Europäischen Fußballunion UEFA. Und die Frage ist, wie werden die europäischen Verbände über die aktuelle Empörung hinaus auf Infantinos Pläne reagieren? Und welches Gewicht werden sie im Zusammenspiel der 211 FIFA-Mitgliedsverbände haben. Der Schweizer Jurist und Antikorruptionsexperte Marc Piet war von 2011 bis 2013 Vorsitzender der unabhängigen Kommission für Governance-Reformen bei der FIFA.
5: Es ist ein Verein und die Vereinsmitglieder haben Rechte. Nur, es ist klar, dass die Europäer mit ihren Stimmen sich nicht ohne weiteres gegen all diese Inselstaaten durchsetzen können. Die Frage stellt sich einmal mehr, wenn man ihn nicht bremsen kann, ihn nicht abwählen kann, müssen die Europäer das Ganze eigentlich mitmachen.
4: Am Nachmittag teilt die UEFA in einem kurzen Statement mit, man wisse von erheblichem und wachsendem Widerstand gegen das Vorhaben der FIFA und weiter, Zitat,
6: die FIFA darf unseren Sport nicht länger dazu nutzen, sich selbst und ihre Freunde zu bereichern.
4: Werden die Europäer also den Aufstand wagen? Korruptionsexperte Piet ist skeptisch.
5: Ich bin nicht wahnsinnig zuversichtlich. Ich glaube nämlich, dass die europäischen Verbände zwar Symbolpolitik machen, aber die sind letztlich nicht wirklich stark. Also die sind, ich würde sogar eher ein härteres Wort verwenden, die Funktionäre sind eher Feiglinge. Das hängt bei Europa nicht nur damit zusammen, dass sie Geld verdienen, aber auch.
4: Doch die europäischen Fußballverbände lassen zumindest verbal weiter die Muskeln spielen. Und DFB-Präsident Bernd Neuendorf ist sicher.
7: Kein Investor wird sich finden, wenn Europa sagt, an so einer Maßnahme haben wir kein Interesse, wir werden nicht teilnehmen. Ich glaube, dann ist relativ schnell klar, dass diese Idee und dieser Gedanke von Gianni Infantino in sich zusammenfällt.
4: Aber auch wenn es so kommen sollte, bleibt die Frage, ob die Europäer ihr Fußballschwergewicht nutzen können und wollen, um den umstrittenen FIFA-Präsidenten zu stoppen.
5: Autokratie ist nur möglich, wenn man die Leute machen lässt. Also da denke ich, sind Sie an einem Punkt angelangt, wo Sie sich ganz harte Fragen stellen müssen. Wenn Sie nicht selber austreten wollen, dann können Sie den Präsidenten abwählen lassen. Da muss allerdings noch ein bisschen Politik gemacht werden. Schauen wir mal, was passiert.
4: Aus Genf, Katrin Hondel.
3: Die Zeit 19.13 Uhr ist es geworden. Wir schauen nach Sachsen. Die großen Waldbrände in Frankreich und Spanien erinnern auch hierzulande an die hohe Waldbrandgefahr. Heute zum Beispiel wurde für den Landkreis Nordsachsen mit Stufe 4 von 5 möglichen die derzeit höchste im Freistaat ausgerufen. Dort überwacht seit rund 20 Jahren ein modernes Kamerasystem die Wälder. Silvia Stadler hat sich die Beobachtungsstationen in Eilenburg angesehen.
8: 7 Tage in der Woche wechseln sich mehrere Waldarbeiter an den Bildschirmen ab. 5 Kameras liefern Aufnahmen von Wald- und Feldgebieten in Nordsachsen. Die Technik ist sensibilisiert für alle möglichen Graustufen von Wolken, genau wie die Leute vor den Monitoren.
9: Sieht man dann einfach eine Staubwolke, geht meistens nach rechts oder links und dann sieht man entweder, dass der Trigger war. Und bei Feuer, da bleibt es eben auf einem Fleck.
8: Gestern Nachmittag wurde so der Brand bei Döbrichau entdeckt, sagt die Leiterin der unteren Forstbehörde Anja Behrens.
10: Die Feuerwehr war schnell vor Ort und ich weiß auch, dass die gleich das volle Programm gespielt haben. Also auch aus Brandenburg kamen ganz viele Feuerwehren mit hin, um gar nicht solche Situationen aufkommen zu lassen, wie sie jetzt in Frankreich oder Spanien sind.
8: Trotzdem konnte sich der Brand dann doch noch von einem auf bis zu 10 Hektar ausweiten. Mittlerweile ist er unter Kontrolle. Jens Kabisch, der für Brandschutz zuständige zweite Beigeordnete im Landkreis Nordsachsen.
11: glaube, ein absoluter Großteil der Wald- und Vegetations- und auch Feldbrände hat am Ende menschliche Ursache. Hier ist es tatsächlich davon auszugehen, dass es sich tendenziell eher um Brandstiftung handelt. Die, so hörte ich, als ich an der Einsatzstelle war, gerade auch in dem Gebiet, auch auf Brandenburger Seite, in den letzten Tagen dort häufiger zu verzeichnen waren. Und mit Brandstiftung ist tatsächlich nicht die Unachtsamkeit gemeint, die Kippe aus dem Auto zu schmeißen, sondern tatsächlich bewusst ein Feuer zu legen.
8: Die Polizei war bereits vor Ort. Davon unabhängig, die videogestützte Überwachung in Nordsachsen hat sich bewährt, half zum Beispiel auch bei der Lokalisierung von Brandnestern in der Gorischheide vor einem Monat, so Anja Behrens.
10: Wir erkennen diese Waldbrände durch diese Kameratechnik unheimlich schnell. Und das ist auch das Gute daran. Wir können die schnell löschen und sozusagen die Brandfläche klein halten, können einfach die Kosten für die Bekämpfung gering halten.
8: Selbst im Dürrejahr 2018, als in Nordsachsen knapp 30 Wald- und Feldbrände registriert wurden, blieb die Brandfläche deutlich unter 10 Hektar. Sehr wenig in Relation zur Zahl der Brände.
3: 19.16 Uhr wird es. Unser Top-Thema zur Stunde hier bei MDR aktuell. Die drei mitteldeutschen Ministerpräsidenten haben einen Forderungskatalog an die Bundesregierung formuliert. Nach Informationen des MDR fordern sie darin zum Beispiel, dass die abschlagsfreie Rente nach 45 Jahren bestehen bleiben soll. Weitere Meldungen jetzt mit Kerstin Hoffmann.
0: Entwicklungsministerin Rim Alabali Radovan hat sich erleichtert über die Ankündigung der USA gezeigt, 600 Millionen Dollar für die Impfallianz Gavi freizugeben. Die USA kämen zurück, weil sich weltweite Gesundheitsprobleme nicht im Alleingang lösen ließen. Die Auszahlung war monatelang blockiert worden. Gavi versorgt arme Länder mit Impfstoffen gegen lebensbedrohliche Krankheiten wie Malaria, Masern und Cholera. In Ballenstedt im Harz ist das Reservelöschflugzeug eines polnischen Dienstleisters eingetroffen. Es ersetzt zwei andere Maschinen, die ins Waldbrandgebiet von Bordeaux verlegt worden waren. Der Landkreis Harz ist die einzige Kommune in Deutschland, die ein Löschflugzeug gemietet hat. Es war im vergangenen Jahr bei 6 Waldbränden im Einsatz. Eine Rentnerin aus Nordhausen hat durch Betrüger rund 130.000 Euro verloren. Wie die Polizei mitteilte, wurde die 87-Jährige gestern von angeblichen Ärzten angerufen. Sie verlangten, ein Krebsmedikament für ihre Tochter vorzufinanzieren. Die Rentnerin habe das Geld schließlich einem Unbekannten übergeben. Das Wetter in der Nacht klar und trocken, 22 bis 14 Grad. Morgen viel Sonne, gegen Abend im Westen Schauer und Gewitter, dabei kurzzeitig schwerer Sturm. Temperaturen morgen bis 39 Grad. MDR aktuell Verkehrsdienst, A2 Richtung Berlin zwischen Marienborn-Helmstedt und Eilsleben 9 Kilometer Stau. Die A4 Görlitz Richtung Dresden ist zwischen Kodersdorf und Niederseifersdorf wegen Bauarbeiten im Tunnel Königshainer Berge bis ca. 1 Uhr gesperrt. Vorsicht, auf der A9 Richtung München zwischen Triptis und Dittersdorf befindet sich eine ungesicherte Unfallstelle. Vorsicht, auf der A9 Richtung München zwischen Schleiz und Bad Lobenstein liegt ein Metallteil auf der rechten Fahrspur. Die A71 Richtung Schweinfurt ist zwischen Arnstadt Süd und Stadt Ilm wegen Wartungsarbeiten im Tunnel Behringen bis ca. 6 Uhr gesperrt. A71 Richtung Schweinfurt zwischen Gräfenroda und Oberhof. Im Tunnel Rennsteig steht ein defektes Fahrzeug auf der rechten Fahrspur. Und die B185 Bernburg-Dessau ist zwischen Post und Abzweig nach Würflau nach einem Unfall in beiden Richtungen gesperrt. Soweit der MDR Aktuell Verkehrsdienst, 19.19 Uhr.
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3: Der Attentäter beim Christopher Street Day in Berlin, Abdul B., hatte keine feste Arbeit, verbrachte viel Zeit online und ist auch dort radikalisiert worden. Aber wie kann Online-Radikalisierung zu einem Terroranschlag führen? Können derartige Angriffe überhaupt verhindert werden? Auf EU-Ebene werden die Bemühungen, Radikalisierung zu verhindern, verstärkt. Die Aktivitäten sind vielfältig. Doch wo und wie können sie mehr Sicherheit bieten und wo nicht? Andreas Meyer-Feist berichtet aus Brüssel.
12: Magnus Brunner ist der EU-Kommissar, der gleich für zwei Dinge zuständig ist. Er soll mehr tun gegen Gewalttäter und mehr tun, um die Menschen zu schützen, die besonders oft Ziel von Hasskriminalität werden und was beim CSD in Berlin nicht gut funktioniert hat. Brunner will bei der schleichenden Radikalisierung im Internet ansetzen.
13: Die Radikalisierung nimmt Überhand und da haben schon die Plattformen auch ihren Job zu machen und ihre Verantwortung zu tragen. Und unser Job ist entsprechend, den Druck auf diese Plattformen aufrechtzuerhalten,
12: sagt der EU-Innenkommissar im Online-Portal Vorarlberg.at. Oliver Kauberg vom EU-Wissenszentrum zur Prävention von Radikalisierung sagt, ihn habe nicht überrascht, dass sich der Täter des Anschlags in Berlin online radikalisiert hat. Junge Menschen würden dort auf einfachste Botschaften stoßen. Und wenn sie darauf positiv reagierten, landeten sie in geschlossenen Gruppen. Und dort würden sie Anleitungen finden für Anschläge.
14: Diese können Hunderte, sonst Tausende Menschen sein.
15: In diesen Gruppen sind Hunderte, manchmal Tausende von Menschen. Es ist wie ein Zahlenspiel. Sie wollen so viele wie möglich erreichen, in der Hoffnung, dass dann wenigstens einer von ihnen aktiv wird.
14: In hopen dat er minstens één overgaat tot actie.
12: Es sei unmöglich vorherzusagen, wer sich das nur anschaut und wer am Ende tatsächlich aktiv wird, erklärt der Extremismusforscher im belgischen Portal VRT. Terroraktionen wie die in Berlin könnten nicht hundertprozentig verhindert werden. Polizei und Nachrichtendienste in Europa hätten aber einen guten Überblick über die Plattformen. Sie wüssten, was dort passiert und wer sie nutzt.
15: Wir beobachten die Vorgänge und reagieren darauf. Aber leider schlüpfen uns auch einige durchs Netz. Das ist bei jeder anderen Form von Kriminalität genauso.
12: Seit Februar gibt es die Protect-EU-Agenda zur Terrorismusbekämpfung in Europa. Sie soll verbessern, was bisher nicht gut läuft. Der Fokus liegt auf Minderjährigen. Ganz junge Menschen würden sich lange vor einer Gewalttat radikalisieren. Eltern und Sicherheitsbehörden würden davon nichts mitbekommen. Die EU-Kommission nennt Gaming-Plattformen, KI-Tools und verschlüsselte Messenger-Dienste als Einfallstore. Ein Problem bleiben aber die rechtlichen Möglichkeiten. Die sind sehr unterschiedlich in Europa. In Frankreich und Italien gibt es die Präventivhaft für Gefährder. Nicht möglich in Deutschland und in vielen anderen europäischen Ländern. Und auch wenn es um das Mitlesen und Abhören geht, in einigen Ländern haben die Geheimdienste Zugang zur Spionagesoftware, in anderen nicht. Dafür soll der grenzüberschreitende Austausch von Gefährderdaten künftig besser laufen als bisher über Europol und das Schengener Informationssystem. Dort, wo die EU-Länder rechtlich auseinanderfallen, dürfte Europa wohl künftig mehr zum Zug kommen.
3: Soweit Andreas Meyer-Feist aus Brüssel. Die Bundesnetzagentur übernimmt ab sofort die zentrale Umsetzung der europäischen KI-Verordnung in Deutschland. Das hat die Behörde mit Sitz in Bonn heute bekannt gegeben. Mehr dazu von Franka Ricarda Schön.
16: Die Bundesnetzagentur wird damit quasi zur Marktüberwachungsbehörde für KI-Systeme. Sie wird besonders sensible Bereiche wie Personalmanagement, kritische Infrastruktur und Bildung in Bezug auf künstliche Intelligenz kontrollieren. Präsident der Bundesnetzagentur Klaus Müller erklärte, die europäische KI-Verordnung sei ein Meilenstein für den verantwortungsvollen Einsatz von künstlicher Intelligenz. Er betont das Ziel seiner Behörde, Sicherheit und Grundrechte zu schützen und Innovation zu fördern. Dafür richtet die Bundesnetzagentur ein KI-Reallabor für kleine und mittlere Unternehmen ein und bietet Organisationen und Start-ups praktische Hilfe bei der Umsetzung der neuen Regeln.

0: Sie können Fluch und Segen zugleich sein, Nachbarn. Mal helfen sie einem aus der Not, dann wiederum sind sie so laut, dass man nicht zur Ruhe kommt in seinen eigenen vier Wänden. Ganz spezielle Nachbarn kann man ab morgen im Kino erleben. Peter Beddies über die Komödie The Invite.
1: Das Lied könnten Sie unter Umständen kennen, Ring My Bell von Anita Ward aus den späten 70er Jahren. Mal abgesehen davon, dass es angeblich in Casinos verboten ist, weil es den Spielenden mehr Gewinn bringt, ist dieser Song schön doppeldeutig. Zum einen an der Tür klingeln und zum zweiten kommen wir gleich noch. Die amerikanische Regisseurin und Schauspielerin Olivia Wilde setzt ihn sehr bewusst in ihrem neuen Film ein, obwohl neu ist der Stoff nicht.
2: It was based on a Spanish movie called The People Upstairs, which in Spanish was called Sentimental, and that was based on a play.
1: Das Original stammt aus Spanien. Vor 6 Jahren waren Bühnenstück und Film so erfolgreich, dass das Material um die Welt zog. Als die Nachbarn von oben in der Schweiz, der Vierer mit Florian David Fitz in Deutschland und nun ist halt Hollywood dran. Aber keine Angst, meint die Regisseurin, die auch eine der Hauptrollen spielt.
2: Every culture has this basic question. Every movie is very different.
1: In jeder Kultur geht es zwar um dieselbe Frage, aber der Film ist jedes Mal sehr unterschiedlich. Die Frage lautet ganz einfach, warum leben Menschen nicht allein, sondern mit einem Partner? Das fragen sich Angela und Joe schon lange. Die Luft ist raus aus der Beziehung.
3: Erwarten wir Besuch? Warum gibt's hier eigentlich keine Vorhänge? So kann uns jeder in die Wohnung schauen.
1: Joe meckert nur noch rum, selbst als die Nachbarn eingeladen sind.
4: Es klang, als hättet ihr Streit.
5: Immer direkt.
4: Nein, nein, nein, ich will nur ehrlich sein. Wir standen noch kurz vor der Tür und konnten hören, dass ihr euch streitet.
1: Eigentlich wollen Angela und Joe ihren Nachbarn in aller Ruhe mitteilen, dass sie etwas stört, und zwar die nächtlichen Lustgeräusche. Aber bevor sie das anbringen können, haben Pina und Hawk etwas zu sagen.
6: Wir fühlen uns sehr stark zu euch hingezogen.
7: Das ist aber nett von euch, danke.
8: Ja.
7: Komm, sag danke, Joe.
8: Danke, sehr schmeichelhaft.
1: Um es kurz zu machen, die lauten Nachbarn sind nicht immer selbst laut.

0: dabei hatte, die sie in den kreativen Prozess mit einbeziehen wollte.
1: Actors just being allowed to behave and just to be set free.
0: Die sollten sich so frei wie möglich fühlen und sehen, wie sich der Film von Szene zu Szene entwickelt. Das scheint funktioniert zu haben, denn nicht wenige im Team waren der Meinung, dass hier wirkliche Emotionen ausgebreitet würden, dass Penelope Cruz und Seth Rogen sich womöglich echt verliebt hätten.
2: Everyone was feeling like, wait a minute, Seth and Penelope are in love.
0: In Wahrheit war alles gespielt, aber halt so gut, dass man glaubt, was da gespielt wird. In diesem Kammerspiel, das sich mit seinen messerscharfen Dialogen eher wie ein Action-Drama anfühlt.
1: You feel that you've gone through an action sequence just by being in a conversation.
0: Und ja, dem Song Ring My Bell gemäß wird nicht nur die Tür geöffnet, sondern auch über Sex im Allgemeinen und einige Praktiken gesprochen. Sagen wir es mal so, man verlässt das Kino angenehm unterhalten und um einiges klüger.
3: Olivia Wilde's The Invite ab morgen in den Kinos zu sehen. Der irische Musiker und Oscar-Preisträger Glenn Hansard ist tot. Er starb bei einem Motorradunfall. Er wurde nur 56 Jahre alt. Franziska Hoppen schaut auf sein Leben zurück.
4: Glenn Hansard begann seine Karriere als Straßenmusiker. Bereits mit 13 Jahren brach er die Schule ab, um auf den Straßen Dublins zu musizieren. 1990 gründete er dann die vor allem in Irland erfolgreiche Rockband The Frames, mit der er als Frontmann mehrere Alben veröffentlichte. Seinen internationalen Durchbruch schaffte der Ire mit dem Musikfilm Once, in dem er selbst die Hauptrolle als Straßenmusiker spielte, an der Seite der tschechischen Musikerin und Schauspielerin Markéta Irglova. Für den gemeinsamen Song Falling Slowly erhielten die beiden 2008 einen Oscar für den besten Filmsong. Irlands Regierungschef Micheál Martin postete auf X, er sei tief traurig über den Tod Hansards. Er würdigte den 56-Jährigen als talentierten Musiker und Schauspieler, der über viele Jahre einen bedeutenden Beitrag zur irischen Kulturlandschaft geleistet habe. Präsidentin Catherine Connolly erklärte, Hansard werde in Erinnerung bleiben als einer der großen Singer-Songwriter Irlands und wegen seiner Großzügigkeit. So unterstützte der Ire zum Beispiel die Obdachlosenhilfe mit Benefizkonzerten. In den vergangenen Jahren war Hansard vor allem als Solokünstler aktiv. Sein Album Didn't He Ramble wurde 2016 für einen Grammy als bestes Folk-Album nominiert.
3: Kurz vor 7:30 noch der Blick aufs Wetter in Mitteldeutschland. In der Nacht ist es klar und trocken bei Temperaturen zwischen 22 und 14 Grad. Morgen dann viel Sonne, gegen Abend dann im Westen regional Schauer und Gewitter. Dabei kurzzeitig auch schwerer Sturm möglich. Die Temperaturen morgen sehr heiß zwischen 34 und 39 Grad. In der kommenden halben Stunde unter anderem dies, März und das Personal. Nicht jedem Anfang wohnt ein Zauber inne, meint unser Hauptstadtkorrespondent in seinem Kommentar. Und wir stellen ein originelles Campingmobil vor. Lausitzer haben eine alte Feuerwehr umgebaut.
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6: Um 19.30 Uhr mit Kerstin Hoffmann. Die drei mitteldeutschen Ministerpräsidenten haben einen Forderungskatalog an die Bundesregierung formuliert. Morgen wollen sie ihn bei einem Treffen am Geiseltalsee offiziell vorstellen. Nach MDR-Informationen fordern die Ministerpräsidenten, dass die abschlagsfreie Rente nach 45 Jahren bestehen bleibt. Die Rente sei im Osten oft das einzige Einkommen, sie dürfe nicht geschwächt werden. Die Eigenanteile bei der Pflege müssten der Leistungsfähigkeit der Betroffenen angepasst werden. Zudem brauche es Steuererleichterungen für Kinderreiche. Bundeskanzler Friedrich Merz plant keine weiteren Personaländerungen, wenn die drei noch offenen Posten in Bundesregierung und Partei besetzt sind. Das sagte der CDU-Chef nach einer Sondersitzung der Unionsfraktion. Die jetzige Aufstellung sei die richtige, um die Herausforderungen der nächsten Jahre zu bewältigen. Merz hatte den Rücktritt von Unionsfraktionschef Jens Spahn für eine Kabinettsumbildung genutzt. Noch unbesetzt sind die Posten des Staatsministers für Sport, des CDU-Schatzmeisters und des parlamentarischen Geschäftsführers der Unionsfraktion. Die Ukraine klagt vor Gericht gegen die Wiederzulassung Russlands bei den Olympischen Spielen. Vor dem Internationalen Sportgerichtshof CAS legte der ukrainische Verband Berufung gegen die Entscheidung des IOC ein. Sie verstoße gegen die Olympische Charta und ziehe nicht die Fakten in

0: Betracht, die zur Suspendierung geführt hätten. Das NOK Russlands war im Herbst 2023 suspendiert worden, nachdem es Sportorganisationen in den annektierten ukrainischen Gebieten aufgenommen hatte. Nach dem Tod der sechsjährigen Alicia Anfang Mai hat Dessau-Roßlau dem Leiter des Jugendamtes Aufgaben entzogen. Vorerst ist er nicht mehr für den Bereich verantwortlich, der sich mit dem Kinderschutz befasst. Alicia lebte bei ihrer Mutter in Dessau. Hilfegesuche der Mutter und der Kita waren in einem stillgelegten Mail-Account der Stadt gelandet. Das Mädchen starb an schwersten Kopfverletzungen. Tatverdächtig ist der Lebensgefährte der Mutter. Ein umgebauter Airbus A350 hat einen Langstreckenrekord aufgestellt. Die im australischen Melbourne gestartete Maschine landete nach 24 Stunden und 24 Minuten Flugzeit im südfranzösischen Toulouse. Wie der Hersteller mitteilte, wurden mehr als 23.000 Kilometer ohne Zwischenlandung zurückgelegt. Ein erster Airbus dieses Typs soll im kommenden Jahr an die australische Fluggesellschaft Qantas übergeben werden. Sie will zunächst Nonstop-Flüge von Sydney nach London anbieten. Das waren die Nachrichten. Das Wetter, die Temperaturen: Dresden wolkenlos 31, Eisenach wolkenlos 33, Erfurt wolkenlos 33, Gardelegen wolkenlos 32, Hoyerswerda wolkenlos 31, Magdeburg wolkenlos 33, Neuhaus wolkenlos 29, Oschatz wolkenlos 32, Plauen leicht bewölkt 33, Wernigerode wolkenlos 32 und Wittenberg meldet 31 Grad. In der Nacht klar und trocken bei 22 bis 14 Grad, morgen viel Sonne, gegen Abend im Westen Schauer und Gewitter, dabei kurzzeitig schwerer Sturm. Temperaturen morgen bis 39 Grad. MDR Aktuell Verkehrsdienst, A2 Richtung Berlin zwischen Marienborn, Helmstedt und Alsleben, 9 Kilometer Stau. Die A4 Görlitz Richtung Dresden ist zwischen Kudersdorf und Niederseifersdorf wegen Bauarbeiten im Tunnel Königshainer Berge bis ca. 1 Uhr gesperrt. Die A9 Richtung München ist zwischen Triptis und Dittersdorf nach einem Unfall gesperrt. Vorsicht auf der A9 Richtung München. Zwischen Schleiz und Bad Lobenstein liegt ein Metallteil auf der rechten Fahrspur. Die A71 Richtung Schweinfurt ist zwischen Arnstadt Süd und Stadt Ilm wegen Wartungsarbeiten im Tunnel Behringen bis ca. 6 Uhr gesperrt. A71 Richtung Schweinfurt zwischen Gräfenroda und Oberhof im Tunnel Rennsteig steht ein defektes Fahrzeug auf der rechten Fahrspur. A71 Richtung Schweinfurt zwischen Bad Kissingen, Oerdenbach und Poppenhausen liegt ein Metallteil auf der Fahrbahn. Soweit der MDR Aktuell Verkehrsdienst, 19.35 Uhr.
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2: Weiter mit Silke Müller am Mikrofon. Guten Abend. Friedrich Merz und die Krise der Macht. Warum Führung mehr ist als Personalpolitik, hören Sie dazu einen Kommentar von Georg Schwarte.
3: Und jedem Anfang wohnt ein Zauber inne. Hermann Hesse, der Dichter, erkannte diesen Friedrich Merz nicht. Dessen Anfängen, angefangen von der missglückten Kanzlerwahl im ersten Wahlgang vor 15 Monaten, bis zum heutigen Tag wohnt manches inne, nur eben kein Zauber. Dass sie heute Thorsten Frey, den Ex-Kanzleramtsminister in Ausbildung, mit sehr gutem Ergebnis zum neuen Fraktionschef wählten, geschenkt. Gegenfrage: Was wäre wohl passiert, hätten sie den Mann, den Merz so sehr wollte, jetzt abgestraft? Die Kanzlerdämmerung wäre zur Merz-Finsternis geworden. Friedrich Merz, der Mann, der weder Zauber noch Rambo-Zambo bietet, hätte gleich die Vertrauensfrage stellen können. Die 91% für Thorsten Frey gehen nur und ausschließlich mit Thorsten Frey nach Hause in die Sommerpause. Die Botschaft: Die Fraktion steht noch. Nur der Kanzler wackelt. Für ihn ist es bisher ein Sommer des Grauens geworden, auf den ja der nächste Herbst der Reformen folgen soll und muss, mit dann neuem Personal. Mit einem Gesundheitsminister Linnemann etwa, dessen Kernkompetenz einfach mal machen jetzt auf ein Gesundheits- und Pflegesystem treffen wird, an dem so gar nichts mal einfach zu machen sein wird. Einfach mal machen? Viel Glück dabei. Mit einem Verkehrsminister Steffen Bilger, der wie sein glückloser Vorgänger Schnieder anfängt, ohne zaubern zu können. Die Bahn baut nicht schneller, nur weil der Minister jetzt Bilger heißt, und der Verkehrsetat wird auch nicht größer. Für diesen Kanzler ist das bereits der zweite Sommer des Missvergnügens. Den ersten verhagelte die unselige Debatte über die Kandidatin fürs Bundesverfassungsgericht Brosius Gersdorf. Man gelobte Besserung, sprach von ruckeligem Start und dann bis hierhin und so weiter. Denn den zweiten Sommer verhagelt sich Merz gerade selbst, weil er autoritär sein mit erarbeiteter Autorität verwechselt. Es ist eine besondere Leistung, Landesverbände, Ortsvereine, einfache Mitglieder, CDU-Wahlkämpfer und ehemalige Kanzleramtsminister gleichermaßen so zu verstören, wie es dieser Friedrich Merz gerade mit seinem missglückten Kabinettsumbau geschafft hat. Wenn das alles einem durchdachten Plan folgte, wäre interessant zu wissen, was eigentlich passiert, wenn dieser Kanzler keinen Plan mehr hat. Sie können es nicht, rief der damalige Oppositionsführer Merz Kanzler Olaf Scholz zu, mit ganz dicken Backen. Aber kann er es besser? Nach 15 Monaten zweifelt daran ausgerechnet die eigene Parteibasis, die ihn einst zu dem machte, was er heute ist, Kanzler. Zweifel kennt Friedrich Merz offenbar nicht. Der pfeift im Walde weiter tapfer das Lied vom Reformkanzler. Dass der jetzt erstmal Urlaub macht, statt neuer Pläne, ist da möglicherweise sogar eine gute Nachricht.
2: Sie hörten einen Kommentar unseres Hauptstadtkorrespondenten Georg Schwarte. Beim Bau des Brenner Basistunnels sind die beiden Hauptröhren an der Staatsgrenze zwischen Österreich und Italien miteinander verbunden worden. Der Basistunnel und die dazugehörigen Zuleitungsstrecken in Deutschland, Österreich und Italien haben eine Gesamtlänge von 230 Kilometern. Nach der geplanten Fertigstellung 2032 soll sich die Fahrzeit von München nach Verona um etwa 2 auf 3,5 Stunden verkürzen. Oliver Schosch berichtet.
4: An diesem Dienstag kam es zum historischen Durchschlag an den beiden Haupttunnelröhren. Ein Pressefoto zeigt mitten im Tunnel in 1400 Metern Tiefe unter dem Brennerpass ein riesiges Loch im Felsen. Man sieht das österreichische und das italienische Bauarbeiterteam mit ihren Landesfahnen durch das Loch aufeinander zugehen. Ein historischer Moment des Tunnelbaus. Die beiden Hauptröhren des Brenner Basistunnels verlaufen parallel zueinander und sind jeweils 55 Kilometer lang. Das nördliche Eingangsportal des Tunnels liegt in der Stadt Innsbruck. Das südliche Portal auf der italienischen Seite liegt in Fortezza, knapp nördlich von Brixen. Nun wird der Brenner Basistunnel für den Schienenverkehr ausgebaut. Er soll planmäßig ab dem Jahr 2032 befahren werden und den Auto- und Lkw-Verkehr auf der Brennerachse entlasten. Sie gilt als die wichtigste und am stärksten überlastete Transitroute über die Alpen. Hier gab es zuletzt Proteste von Anwohnern wegen des Lärms, wegen Staus und wegen der Abgase. Es gibt Kritik an Deutschland, weil sich der Ausbau des sogenannten Nordzulaufs des Brenner Basistunnels, der Anschlussstrecke in Richtung München, verzögert. Prognosen zufolge könnte diese Strecke bis zum Jahr 2050 ein Nadelöhr sein, das den schnellen Zugverkehr durch einen der modernsten Tunnel der Welt behindert.
2: Oliver Schosch berichtete, es wird 19.40 Uhr.
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5: Mit Silke Heine. Die Pläne für eine Rückkehr der Frankreich-Rundfahrt nach Deutschland sind heute weiter vorangetrieben worden. In Berlin wurde die deutsche Bewerbung für den Grand Départ der Tour de France 2029 offiziell an den Rennveranstalter ASO übergeben. Der deutsche Verband German Cycling übergab die Bewerbung zusammen mit einem Stück der Berliner Mauer an Tourdirektor Christian Prudhomme. Mit dabei waren hochrangige Vertreter aus Politik, Sport, Wirtschaft und Diplomatie. Und natürlich auch Andreas Prokop vom Initiatorenverein Grand Départ 2029. Mit ihm hat nach der Veranstaltung meine Kollegin Eike Papsdorf gesprochen.
6: Herr Prokop, Sie haben in kurzer Zeit so viel bewegt. Warum war der Termin heute in Berlin ein Meilenstein?
7: Nun, am heutigen Tage sind an einem wirklich sehr prominenten und ausdrucksfähigen Ort 1,5 Jahre Arbeit sichtbar geworden, die wir gewidmet haben denen, die am Ende des Tages über die Tour de France entscheiden werden. Und insofern war es heute wirklich ein wichtiger Tag und ein Meilenstein.
6: Berlin, 40 Jahre Mauerfall. Wie viel Symbolkraft strahlt diese geschichtliche Verknüpfung nach Frankreich aus?
7: Nun, wer die Organisatoren der Tour de France, insbesondere den Tourdirektor Christian Prudhomme kennt, weiß, dass das für ihn eine sehr große Rolle spielt. Das Verknüpfen von Historie, von Verbindung zwischen Ländern. Und natürlich auch dem Aspekt, dass man ein Stück weit Geschichte, Kultur und natürlich auch Länder zeigen kann. Insofern ist gerade das Jahr des Mauerfalls 1989 ein sehr symbolträchtiges Datum, eben auch für die Kollegen aus Frankreich. Und ich denke, da haben wir heute ein gutes Statement gesetzt.
6: Geplant ist ja ein Prolog in Berlin plus 3 weitere Etappen. Welche Pläne gibt es denn schon für die Streckenführung durch Mitteldeutschland?
7: Also es gibt ganz konkrete Pläne. Man muss sich das so vorstellen, im Dialog mit der ASO, der Veranstalterorganisation, ist es immer wichtig, Vorschläge zu machen, Rücksicht darauf zu nehmen, dass touristische Highlights gezeigt werden, dass Kulturgeschichte eine Rolle spielt, natürlich der sportliche Aspekt niemals zu kurz kommen darf. Und insofern ist es vor allem ein Ausbreiten von Vorschlägen, ein Zeigen von dem, was wir insbesondere in der Region haben und logischerweise auch in Berlin. Und aus diesen Vorschlägen wird dann am Ende, werden dann konkrete Strecken entstehen, über die am Ende des Tages dann doch der Veranstalter entscheidet. Und ich denke, es sind viele Vorschläge im Gespräch. Es ist eigentlich alles reingepackt, gemeinsam mit den Ländern, was wir zu bieten haben. Und ich denke, am Ende des Tages werden Strecken kommen, bauen, die passen.
5: Soweit Andreas Prokop im Gespräch mit Eike Papsdorf. Der Deutsche Fußballbund stellt sich gegen die umstrittenen WM-Pläne von FIFA-Präsident Gianni Infantino. Infantino plant, einen Teil der kommerziellen WM-Rechte an Investoren zu verkaufen. Dieses Vorhaben lehnt DFB-Präsident Bernd Neuendorf in einer Stellungnahme ab. Christian Michel berichtet.
8: DFB-Präsident Bernd Neuendorf kritisiert dabei nicht nur den Inhalt der Pläne, sondern auch das Vorgehen der FIFA. Als Mitglied des FIFA-Councils habe er davon erst aus der Presse erfahren.
9: Zunächst mal hat uns diese Nachricht einmal mehr überrascht. Ich glaube, es ist ein fatales Zeichen, eine Fußball-Weltmeisterschaft für Investoren zu öffnen. Der Fußball lebt von der Akzeptanz der Gesellschaft und wir dürfen ihn nicht zum Spielball von Investoren machen. Das ist, glaube ich, ganz wichtig.
8: Auch grundsätzlich geht Neuendorf mit dem Weltverband hart ins Gericht. Wichtige Entscheidungen würden im höchsten FIFA-Gremium gar nicht mehr beraten. Die UEFA will sich nun mit ihren 55 Mitgliedsverbänden abstimmen, sagt Bernd Neuendorf.
9: Es ist ganz klar, wenn die UEFA hier sich klar positioniert, ist auch meine Erwartung, dass das passiert, wenn wir alle 55 Verbände zusammen haben, dass wir sehr kritisch, dann ist aus meiner Sicht dieses Projekt auch gestorben, weil kein Investor wird sich finden, wenn Europa sagt, an so einer Maßnahme haben wir kein Interesse, wir werden nicht teilnehmen. Ich glaube, dann ist relativ schnell klar, dass diese Idee und dieser Gedanke von Gianni Infantino in sich zusammenfällt.
8: Nach den Beratungen der UEFA erwartet Neuendorf nun auch eine Reaktion der FIFA. Infantino müsse das FIFA-Council kurzfristig einberufen und die offenen Fragen zu den Investorenplänen beantworten.
5: Und unterdessen ist auch offenbar klar, wann die UEFA zusammenkommt, denn sie soll wohl morgen Nachmittag alle europäischen Mitgliedsverbände zu einer Krisensitzung zusammenziehen. Das teilte zumindest der norwegische Fußballverband dem öffentlich-rechtlichen norwegischen Rundfunk mit. Dann sollen die Spitzen der 55 Landesverbände über das weitere Vorgehen beraten. Fußball-Zweitligist 1. FC Magdeburg kann weiter auf Publikumsliebling Barış Artık bauen. Der FCM verlängerte den Vertrag mit dem 31-Jährigen vorzeitig. Über die Länge des neuen Arbeitspapiers machte der FCM wie immer keine Angaben. Allerdings liegen bei den Blau-Weißen Freude und Leid ziemlich nah beieinander, denn Defensivakteur Lubambo Musonda wird dem FCM monatelang fehlen. Der 59-fache sambische Nationalspieler hat sich im Mannschaftstraining einen Riss der linken Achillessehne zugezogen. Soll jetzt zeitnah operiert werden.
10: 19.45 Uhr wird es in dieser Sekunde. Unser Top-Thema heute Abend hier bei MDR aktuell. Die drei mitteldeutschen Ministerpräsidenten haben einen Forderungskatalog an die Bundesregierung formuliert. Nach MDR-Informationen fordern sie unter anderem, dass die abschlagsfreie Rente nach 45 Jahren bestehen bleibt. Morgen soll das Papier offiziell vorgestellt werden. Weitere Meldungen hat jetzt Kerstin Hoffmann für Sie.
11: Thüringens Gesundheitsministerin Katharina Schenk unterstützt die Forderung nach einem gesetzlichen Recht auf Vergessenwerden für Krebsüberlebende. Betroffene dürften nicht länger bei Versicherungen, Krediten oder Verbeamtungen benachteiligt werden. Die SPD hatte vorgeschlagen, dass überstandene Krebserkrankungen 5 Jahre nach erfolgreicher Behandlung nicht mehr offengelegt werden müssen. Bund und Länder treiben die Forschung für das erste Fusionskraftwerk voran. Wissenschaftsministerin Dorothee Beer stellte dafür 125 Millionen Euro bereit. Davon profitieren Einrichtungen in 6 Bundesländern. Mitteldeutschland ging leer aus. Die kubanische Regierung hat mehrere Wirtschaftsbereiche für private Unternehmen geöffnet. Einem Dekret zufolge gehören dazu der Vertrieb von Treibstoff, Apotheken, Hafendienstleistungen und Altenpflegeheime. Bildung, Telekom, Medien und Verteidigung bleiben demnach unter staatlicher Aufsicht.
0: Das Wetter in der Nacht klar und trocken, 22 bis 14 Grad. Morgen viel Sonne, gegen Abend im Westen Schauer und Gewitter. Dabei kurzzeitig schwerer Sturm, Temperaturen morgen bis 39 Grad. MDR Aktuell Verkehrsdienst, A2 Richtung Berlin zwischen Marienborn-Helmstedt und Alsleben, 9 Kilometer Stau nach einem Unfall. Die A4 Görlitz Richtung Dresden ist zwischen Kodersdorf und Niederseifersdorf wegen Bauarbeiten im Tunnel Königshainer Berge bis ca. 1 Uhr gesperrt. Die A9 Richtung München ist zwischen Triptis und Dittersdorf nach einem Unfall gesperrt. Die A71 Richtung Schweinfurt ist zwischen Arnstadt Süd und Stadt Ilm wegen Wartungsarbeiten im Tunnel Behringen bis ca. 6 Uhr gesperrt. A71 Richtung Schweinfurt zwischen Greifenroda und Oberhof im Tunnel Rennsteig steht ein defektes Fahrzeug auf der rechten Fahrspur. Soweit der MDR Aktuell Verkehrsdienst, 19.47 Uhr.
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2: Eigentlich war es nur ein Flug von A nach B. Und trotzdem haben Millionen Menschen zugeschaut. Ein Airbus A350 ist mehr als 24 Stunden nonstop von Australien nach Frankreich geflogen. Fast 3,7 Millionen Menschen haben den Flug online auf Flightradar verfolgt. Mehr Klicks gab es auf der Seite bislang nur bei der Überführung des Sarges von Queen Elizabeth II. Dahinter steckt ein Projekt, das die Art des Reisens verändern könnte. Künftig sollen Passagiere ohne Zwischenstopp von Australien nach Europa und später auch nach Nordamerika fliegen können. Aber ist das wirklich die Zukunft des Fliegens? Und wie hält man es 20 Stunden und mehr im Flieger aus? Darüber hat meine Kollegin Katja Dietrich mit dem Luftfahrtexperten Kurt Schellenberg gesprochen.
12: Herr Schellenberg, fast 4 Millionen Menschen haben diesen Flug gestern verfolgt. Wie erklären Sie sich denn dieses Interesse, diese große Faszination?
13: Auch Rekorde ziehen doch immer an. Und auch wenn der jetzt vielleicht gar nicht im Guinness-Buch der Rekorde notiert wird, das hat man im Kopf und gleichzeitig überlegt man sich vielleicht auch, geht das gut? Und ich hatte das Gefühl, Airbus hat es ordentlich vorbereitet.
12: Okay, die Airline, die wir ja nonstop von Sydney nach London, später nach New York fliegen. Ist das wirklich die Zukunft? Also ist das flächendeckend denkbar?
13: Es gibt sicherlich Strecken, wo man das Umsteigen und den entsprechenden, sag ich mal, Zeitverlust ausgleichen möchte. Und schon heute gibt es gewisse Strecken, auf denen gibt es dieses Angebot mit Nonstop. Zum Beispiel die längste Strecke momentan weltweit ist Singapur-New York mit 18 bis 19 Stunden. Aber gleichzeitig gibt es auch Umsteigeverbindungen, zum Beispiel Singapur-Frankfurt, Frankfurt-New York. Das heißt, der Fluggast kann entweder zwischen dieser ganz langen Strecke wählen oder er bevorzugt einen Zwischenstopp. Und auch dort kann er dann wieder wählen, möchte er dann nach 1-2 Stunden wieder an Bord gehen und weiterfliegen oder 2-3 Tage in Frankfurt oder Deutschland verbringen. Auch das gibt es. Insofern, die Auswahl wird größer.
12: Alles klar. Aber jetzt mal Hand aufs Herz. Wer hält es denn 20 Stunden oder länger im Flugzeug aus? Also gibt es dafür wirklich auch Nachfrage? Was denken Sie?
13: Ja, also eilige Reisende, geschäftsreisende Menschen, die sagen hier, jede Stunde ist mir lieb und teuer, werden das vielleicht mögen. Gleichzeitig hat zum Beispiel Singapore Airlines auch für ihre New York-Strecke von Singapur aus, die haben auch ein besonderes Bordprodukt. Das heißt, die Flugzeugkabine ist speziell für diesen Flug hergerichtet und das Flugzeug oder die Flugzeuge werden dann auch auf der Strecke exklusiv eingesetzt. Da gibt es keine Economy Class, sondern Business Class und die Premium Economy Class. Das heißt, dort bietet man Sitze an, die mehr Platz bieten. Und gerade auf diesen langen Strecken ist das natürlich das Komfortmerkmal neben einem ordentlichen Essen, würde ich mal tippen. Die Passagiere haben also einfach mehr Bewegungsraum, sei es mal zum Aufstehen, weniger Menschen an Bord, aber vor allem auch in ihrem Sitz.
12: Aber was bedeutet das noch sonst für mich als Passagier? Also muss ich mich irgendwie anders auf so einen langen Flug vorbereiten?
13: Also wenn ich thromboseverdächtig bin, würde ich jetzt den Flug nicht gerade buchen, sondern dann würde ich ganz klassisch einen Flug mit Zwischenstopp buchen, beziehungsweise ich finde das zum Beispiel schön, jetzt wenn ich mal an Europa, Australien oder Neuseeland denke, mit diesen ganz langen Flügen, dass man wirklich einen Zwischenstopp macht, den die Reise für 2-3-4 Tage unterbricht und sich nochmal 1-2 andere Orte auf der Welt anguckt. Das gilt sicherlich mehr für Privatreisende als für Geschäftsreisende, aber ansonsten gilt das, was auf allen Langstreckenflügen gilt, viel Wasser trinken, keinen oder ganz wenig Alkohol, leichtes Essen und mich eben auch bewegen. Und wenn es nur alle 2 Stunden mal aufstehen ist, ein bisschen Hocke. Früher hat die Lufthansa so ein Video gezeigt mit Gymnastikübungen. Mhm. Ja, das ist jetzt lange her und wahrscheinlich gibt es die immer noch. Aber sie sind auf jeden Fall weiter richtig, diese Gymnastikübungen. Und sei es nur ist, dass man ordentlich in die Knie geht und vielleicht nicht gerade Liegestütze startet. Das könnte schwierig werden.
12: Das kommt bestimmt wieder ins Programm dann, auf jeden Fall. Ja. Wenn man es jetzt nochmal runterbricht, rein technisch, erstmal ist es ja nur ein sehr langer Flug gewesen. Was macht denn die Leistung aus Sicht der Luftfahrt so besonders?
13: Die Zuverlässigkeit des Flugzeugs und der Besatzung, das ist das Besondere, das abgesehen vom Tank, nicht, muss halt ausreichend Kerosin mitnehmen können auf so einem Flug, inklusive einer möglichen Umleitung, wenn Nebel am Zielflughafen ist. Also ich brauche zusätzlich zu der langen Strecke natürlich auch die Reserve. Aber die Besatzung muss auf diesen Flug eingestellt sein. Das heißt, es muss Besatzung sein, die sich ablöst. Oder bei diesen Flügen kann es auch sein, dass sie komplett eine Besatzung dann aus dem Dienst nehmen und brauchen dafür entweder Schlafplätze oder Ruheplätze. Und gleichzeitig die technische Zuverlässigkeit des Flugzeugs muss eben extrem hoch sein. Und diese Nonstop-Strecke hilft ja nur, wenn sie zuverlässig von A nach B bedient wird. Und ob nun 10, 12 oder 20 Stunden, da ist sicherlich eine Erhöhung des Potenzials. Aber Singapore Airlines zeigt das ja schon von New York mit Singapur in der Verbindung. Also es ist nochmal einen Tacken mehr, aber es ist auch nicht die Revolution, nach der es sich vielleicht anhört.
2: Sagt der Luftfahrtexperte Kurt Schellenberg. Max Gerloff ist Feuerwehrmann aus tiefstem Herzen. Und zwar in Weifer im Landkreis Bautzen. Jetzt hat sich der 26-Jährige einen Traum erfüllt. Er hat sein eigenes Feuerwehrauto. Und das bringt ihn und seine Familie sogar in den Urlaub. Denn aus einem ausgemusterten Dienstfahrzeug hat Max zusammen mit seiner Freundin ein Wohnmobil gemacht. Die Tran und Martin Klimank berichten.
14: Da staunen seine Kameraden nicht schlecht, als Max Gerloff seinen Schatz vors Feuerwehrdepot rangiert und sie hinter die Rollläden blicken lässt.
15: Ich bin schon seit ich 6 bin in der Feuerwehr hier im Ort. Die Autos haben mich seitdem fasziniert und dann, als das zum Verkauf stand, habe ich die Gelegenheit genutzt und das Ding gekauft.
14: Mit das Ding meint Max Gerloff seinen Kindheitstraum, ein eigenes Feuerwehrauto. Früher löschte es Brände, jetzt kann der 26-Jährige mit seiner Familie darin schlafen. Denn er hat es zu einem Wohnmobil umgebaut.
15: Stolz bin ich schon, weil man ist einfach unabhängig von anderen, braucht kein Hotel, kann überall stehen. Man ist einfach frei.
14: Mit dem etwas anderen Wohnmobil macht Max Gerloff nicht nur seine Familie glücklich, sondern vor allem auch die Kameradinnen und Kameraden der Freiwilligen Feuerwehr Weifer. Denn es ist ihr ehemaliges Einsatzfahrzeug, das jetzt nach 23 Jahren im Dienst nicht irgendwo verstaubt, sondern neue Abenteuer erlebt. In dem Umbau sieht Wehrleiter Philipp Opitz gar einen richtigen Coup.
16: Es hat ja auch eine Symbolwirkung, gerade in Zeiten, wo das Ehrenamt ein bisschen weniger wird, danach auch Symbolwirkung nach außen zu tragen, dass Feuerwehr immer noch ein großer Mittelpunkt in unserer Gesellschaft ist. Und die beiden verkörpern das richtig super damit. Und ich denke, es macht auch viel Werbung auch für die Feuerwehren in Sachsen.
14: Als Feuerwehrmann weiß Max selbst am besten, dass Feuerwehrautos stets gut gewartet sind. Außerdem hat das Gefährt nur 15.000 Kilometer auf dem Tacho. Und jetzt ist es auch noch richtig gemütlich. Zumindest für Menschen, die nicht so viel Platz brauchen. Max aber passt nur mit eingezogenem Kopf in den Wohnbereich.
15: Größte Herausforderung war in erster Linie die geringe Stellhöhe. Dadurch, dass unten und oben Dämmung geklebt ist und dann noch 19 mm Brett, ist es nochmal geschrumpft. Aber wir haben es gut gelöst, denke ich. Ja, man muss ja nicht immer drinnen sitzen. Camping bedeutet draußen, Outdoor-Leben.
14: Trotzdem hat der Feuerwehrcamper sich auf einem ersten kürzeren Trip bereits bewährt. Und so schmiedet selbst Max anfangs etwas skeptische Freundin Nicole schon Pläne für größere Touren.
17: Wir waren mit der Feuerwehr, waren jetzt in Bayern gewesen im Mai. Und ja, wir würden aber gerne dieses Jahr noch an Nordkap hoch, so über Weihnachten. Und ja, dann erstmal deutschlandweit fahren, so die umliegenden Länder oder halt auch mal nach Kroatien runter.
14: Auch Tochter Ella ist bereits Feuer und Flamme für das Projekt.
2: Pralle Sonne, trockene Hitze und kaum Schatten für Pflanzen sind das problematische Bedingungen, Vor allem, wenn Sie sich auf dem Südbalkon befinden. Wie können Sie die heißen Tage unbeschadet überstehen? Dafür gibt's vielfältige Strategien, wie Stefan Kloss berichtet.
18: Die nächsten Hitzetage stehen vor der Tür. Und wer auf seinem Balkon Pflanzen hat, vor allem auf dem Südbalkon, der hat möglicherweise Sorgenfalten auf der Stirn. Gut gießen empfiehlt Pflanzenarzt René Wades bei MDR um 4. Sonst?
19: Ja, die verbrennen halt und verdursten. Eigentlich verdursten die Pflanzen auf dem Südbalkon, weil man einfach nicht genügend Wasser gegeben hat. Also da muss man schon jeden Tag gießen. Das ist halt einfach so. Und wenn man dann noch nicht den richtigen, ich sag mal, Balkonkasten hat, so zu klein, wo man halt keinen Wasservorrat hat, dann wird es immer enger und da muss man immer mehr gießen.
18: Deshalb früh aufstehen und gießen, damit die geliebten Pflanzen gut durch den Tag kommen können, so der Tipp des Gartenprofis. Es gibt einen Trick, wie sich Feuchtigkeit länger im Boden hält. Eine Pflanzschale mit Wasserreservoir. Das bedeutet, die Pflanzen stehen auf einem doppelten Boden. Unten ist Wasser und das zieht sich die Pflanze über die Erde nach oben. Und es gibt noch einen weiteren Trick.
19: Was man noch machen kann, man kann auch im unteren Bereich, das heißt erst recht für diese Pflanzen, die ja sehr empfindlich sind bei zu viel Wasser, einfach Schwämme mit reinpacken. Das heißt also auch so, ich kann jetzt zum Beispiel diese Schwemmstücke einfach hier jetzt reinpacken, mit in die, ja, die werden jetzt in die Erde rein gemischt, also ein paar mehr würde ich dann machen, dann kommt die Erde drauf. Was passiert jetzt? Das heißt, wenn ich jetzt gieße, dann saugen sich diese Schwämme mit Wasser voll und geben das Wasser ganz langsam ab. Und so habe ich noch einen höheren Wasserreservoir. 10 Tage kann das gut funktionieren.
18: Genutzt werden können dafür ganz normale Schwämme, wie sie zum Beispiel in der Küche verwendet werden. Am besten in etwas kleinere Stücke zerschneiden und dann mit unter die Erde mischen, so der Tipp. Jeder, der auf einem begrünten Südbalkon auch an heißen Tagen nicht verzichten möchte, der könne zudem auf hitzeresistente Pflanzenarten zurückgreifen.
19: Also ganz wichtig ist immer zu gucken, wo kommt die Pflanze her, wo ist der Ursprung der Pflanze. Und wenn ich zum Beispiel den Lavendel, da weißt du, wo der herkommt, der kommt aus dem Süden, kommt ja in der Provence und da ist es auch immer heiß. So, und diese Pflanze ist perfekt für den Südbalkon. Ja, und das kann man immer daran erkennen, an der Farbe. Die Farbe der Blätter, ja, sagt, da erzählt mir die Pflanze, wo sie stehen möchte. Silber, ja, so grau, behaart und das sind Pflanzen, die volle Sonne abkönnen.
18: Man solle deshalb die Blätter der Pflanze auch mal anfassen vor dem Kauf, so Gartenprofi Wades. Stabile und dicke Blätter seien ein Anzeichen dafür, dass eine Pflanze Wasser speichern und mit Hitze gut umgehen kann. Als eine Art Hitzeschutzschild würden einige Pflanzen sogar Wachsschichten bilden. Der grundsätzliche Tipp des Gartenfachmanns: Man sollte seine Balkonpflanzen gut kennen und gut behandeln, um sie unbeschadet durch die heißen Tage zu bringen.
2: Ja, und diese Tipps können Sie am besten gleich morgen wieder anwenden, denn auch morgen gibt's wieder viel Sonne. Nur gegen Abend im Westen regional Schauer und Gewitter, dabei kurzzeitig schwerer Sturm. Und die Temperaturen liegen zwischen 34 und 39 Grad. Die mitteldeutschen Ministerpräsidenten sind sich einig. Über ihren Forderungskatalog an die Bundespolitik haben wir mit unserer Korrespondentin gesprochen. Das Gespräch nach den ausführlichen Meldungen.
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0: Um 20 Uhr mit Kerstin Hoffmann. Die drei mitteldeutschen Ministerpräsidenten haben einen Forderungskatalog an die Bundesregierung formuliert. Morgen wollen sie ihn bei einem Treffen am Geiseltalsee offiziell vorstellen. Nach MDR-Informationen fordern die Ministerpräsidenten, dass die abschlagsfreie Rente nach 45 Jahren bestehen bleibt. Weil die Rente im Osten oft das einzige Einkommen sei, dürfe sie nicht geschwächt werden. Weiterhin müssten die Eigenanteile bei der Pflege der Leistungsfähigkeit der Betroffenen angepasst werden. Außerdem brauche es Steuererleichterungen für kinderreiche Familien. Bundeskanzler Friedrich Merz plant keine weiteren Personaländerungen, wenn die drei noch offenen Posten in Bundesregierung und Partei besetzt sind. Das sagte der CDU-Chef nach einer Sondersitzung der Unionsfraktion. Die jetzige Aufstellung sei die richtige, um die Herausforderungen der nächsten Jahre zu bewältigen. Merz hatte den Rücktritt von Unionsfraktionschef Jens Spahn für eine Kabinettsumbildung genutzt.
11: Noch unbesetzt sind die Posten des Staatsministers für Sport, des CDU-Schatzmeisters und des parlamentarischen Geschäftsführers der Unionsfraktion. Beim Bau des Brennerbasistunnels sind die beiden Hauptröhren zwischen Österreich und Italien miteinander verbunden worden. Nach Angaben der Betreibergesellschaft aus Südtirol gelang der Durchbruch bereits gestern. Er sei rund 1400 Meter unterhalb des Brennerpasses erfolgt. Wenn alles klappt, sollen durch die beiden Röhren ab 2032 Züge fahren. Die Fahrzeit zwischen München und Mailand würde sich auf 3,5 Stunden und nach Rom auf 5 Stunden verkürzen. Der Deutsche Wetterdienst hat eine Hitzewarnung herausgegeben. Heute und morgen muss mit Temperaturen bis knapp unter 40 Grad Celsius gerechnet werden. Nur wenige Landkreise im Norden und Süden bleiben unterhalb der Alarmschwelle. Der DWD empfiehlt, einen Aufenthalt im Freien zu vermeiden und viel zu trinken. Besonders ältere und pflegebedürftige Menschen sollten sich vor der Hitze schützen. Die Investorenpläne des Fußball-Weltverbands FIFA werden vom Deutschen Fußballbund abgelehnt. DFB-Präsident Bernd Neuendorf forderte im ZDF, der Fußball müsse eigenständig bleiben. Die FIFA sei auf dem besten Weg, die Akzeptanz der Fans zu verlieren. Die FIFA will einen Teil ihrer Rechte an der Weltmeisterschaft verkaufen und verspricht im Gegenzug eine Sonderzahlung. Die nationalen Verbände sind Berichten zufolge aufgefordert, bis 19. September zuzustimmen. Das waren die Nachrichten. Das Wetter in der Nacht klar und trocken bei 23 bis 13 Grad. Morgen in der Südosthälfte lange sonnig, sonst aus Westen Wolken, später Schauer und Gewitter, 33 bis 40 Grad. Die Zeit, es ist 20.03 Uhr. MDR Verkehrsdienst, A2 Richtung Berlin zwischen Marienborn-Helmstedt und Eilsleben, 9 Kilometer Stau. Die A4 Görlitz Richtung Dresden ist zwischen Kudersdorf und Niederseifersdorf wegen Bauarbeiten im Tunnel Königshainer Berge bis ca. 1 Uhr gesperrt. A9 Richtung München zwischen Triptis und Dittersdorf ist nach einem Unfall nur eine Fahrspur frei. Die A71 Richtung Schweinfurt ist zwischen Arnstadt Süd und Stadt Ilm wegen Wartungsarbeiten im Tunnel Behringen bis ca. 6 Uhr gesperrt. A71 Richtung Schweinfurt zwischen Greifenroda und Oberhof im Tunnel Rennsteig steht ein defektes Fahrzeug auf der rechten Fahrspur. Geblitzt wird auf der A9 Richtung Berlin am Schkeuditzer Kreuz in der Überfahrt zur A14 Richtung Dresden, auf der A14 Richtung Dresden zwischen Grimma und Mutschen, auf der A71 Richtung Schweinfurt in Höhe Stadt Ilm und auf der A72 Richtung Leipzig zwischen Geithain und Borna Süd. Soweit der MDR-Verkehrsdienst.
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2: Noch gut 10 Minuten mit Silke Müller am Mikrofon. Die drei mitteldeutschen Ministerpräsidenten Mario Vogt aus Thüringen, Michael Kretschmer aus Sachsen und Sven Schulze aus Sachsen-Anhalt sehen massive Differenzen zwischen der Politik der Bundesregierung und der Realität in Ostdeutschland. Gemeinsam haben sie einen Forderungskatalog erstellt, der dem MDR bereits vorliegt. Meine Kollegin Doreen Jonas hat reingeschaut. Mit ihr hat mein Kollege Sven Kochale vor der Sendung gesprochen.
20: Doreen, worum geht es den drei Ost-Ministerpräsidenten?
21: Na, die Bundesregierung, die gibt ja gerade nicht das beste Bild ab in Berlin. Die Umfragewerte sind schlecht, es wird über Personen geredet, weniger über Inhalte. Viele Blicke gehen ja zurzeit nach Berlin und das ist, in diesem Zustand kann man sagen, ja wohl das Letzte, was wahlkämpfenden Ländern nutzt. Schauen wir nach Sachsen-Anhalt. Hier wird ja in 5 Wochen gewählt und Ministerpräsident Schulze, der sagte schon gestern, ja man müsse in Berlin doch endlich wieder ins Machen kommen. Die geplanten Reformen müssten umgesetzt werden. Aber, und das haben eben die Ostministerpräsidenten oder die mitteldeutschen Ministerpräsidenten jetzt betont, die besondere Situation im Osten, die müsse eben berücksichtigt werden dabei.
20: Was heißt das denn? Hat Berlin den Osten nicht im Blick oder zu wenig?
21: Na, ich würde sagen, auf keinen Fall genug. Wir brauchen ja nur mal in die Regierung zu schauen, ins Kabinett. Da ist ja der Osten komplett unterrepräsentiert. Und naja, kaum jemand kennt sich hier wirklich mit den Lebenswirklichkeiten Möglichkeiten im Osten aus. Die Einkommen, das Vermögen, das ist hier deutlich geringer, vererbt wird deutlich weniger und all das hat Folgen. Und die drei Ministerpräsidenten von der CDU, die sagen jetzt, Ostdeutschland sei so etwas wie das Frühwarnsystem der Republik. Das gelte zum einen für die Transformationsleistungen, die ja nach 1990 erbracht wurden, also gleichermaßen wie für den demografischen Wandel. Nochmal zurück zur Transformation, da heißt es in dem Papier, kein anderer Teil Deutschland hat eben so einen tiefen Wandel hinter sich gebracht. Und schauen wir auf die Demografie, am Beispiel Sachsen-Anhalts. Hier sind die Leute 48,3 Jahre alt im Durchschnitt. So alt ist kein Bundesland außer uns. Und dafür müssen eben Lösungen her. Und was hier vielleicht in der Altmark eben dünn besiedelt funktioniert, kann auch in der Eifel oder in Ostfriesland ganz gut klappen.
20: Nun gibt es diesen Forderungskatalog an die Bundesregierung. Was steht da genau in dem Papier?
21: Na, im Mittelpunkt stehen die geplanten Sozialreformen, die ja nun beschlossen werden sollen, also Alterssicherung und Pflege. Und wenn das jetzt wie geplant durchginge, dann, so heißt es in dem Forderungskatalog, dann hätte das eben besondere Auswirkungen auf Mitteldeutschland. Schauen wir auf die Rente. Hier gibt's, so heißt es, eigentlich schon das, was ja immer gefordert wird. Also wir haben in Sachsen-Anhalt zum Beispiel lange Erwerbsbiografien. Generell im Osten steigen die Frauen ja viel früher nach Geburt ihrer Kinder in den Job ein, eben wegen der guten Betreuung. Viel früher als in Westdeutschland zum Beispiel. Und eine Forderung der Ministerpräsidenten ist deshalb, die Möglichkeit einer abschlagsfreien Rente nach 45 Jahren eben, die müsse bestehen bleiben. Da wird ja gerade diskutiert, das abzuschaffen. Und weil die gesetzliche Rente in Ostdeutschland eben oft das einzige Einkommen ist im Alter, dürfe die auch nicht geschwächt werden, etwa durch dieses neue Modell einer kapitalgedeckten Rente.
20: Das ist die Rente. Eine andere große Baustelle ist die Pflege. Was ist da im Osten zum Beispiel anders?
21: Naja, hohe Kosten treffen auf niedrige Alterseinkommen. So kann man das, glaube ich, wirklich zusammenfassen. Schauen wir mal auf den Eigenanteil. Der ist wieder auf mein Bundesland, also auf Sachsen-Anhalt geschaut, eben hier zwar am niedrigsten im Bundesdurchschnitt, aber das sind immerhin knapp 2.900 Euro im Monat im ersten Jahr. Und das kann einfach kaum noch jemand stemmen. Also da muss man oft Hilfe zur Pflege in Anspruch nehmen, was wiederum Länder und Kommunen zahlen müssen. Und da ist eben die Forderung der drei Ministerpräsidenten, dass diese Eigenanteile so geregelt werden müssten, dass sie auch wirklich der Leistungsfähigkeit jedes Einzelnen entspricht. Also eine Belastung, die muss eben begrenzt sein und eben auch planbar sein. Am Ende heißt es, Pflegebedürftigkeit im Alter, die dürfe eben nicht in die Sozialhilfe führen. Und was auch noch kommt, weil es eben die ostdeutschen Länder betrifft, die ja Flächenländer sind, da müsse man doch die häusliche Pflege viel, viel mehr stärken und auch die Angehörigen unterstützen, die das übernehmen. Den demografischen Wandel, den hatten wir ja schon, da gibt es eben auch noch eine Forderung, da geht es ganz klar um die Unterstützung von Familien. Wer mehr als drei Kinder hat, der soll speziell gefördert werden. Es soll Steuererleichterungen geben. Das ist jedenfalls eine Forderung hier aus diesem Papier. Aber morgen treffen sich eben alle drei Ministerpräsidenten am Geiseltalsee und wollen von dort sozusagen ihren Appell mit den Forderungen, vielleicht auch den Notruf gen Berlin senden.
2: Soweit unsere Landeskorrespondentin in Sachsen-Anhalt, Doreen Jonas.

0: Die deutsche Wirtschaft schwächelt, gerade in der Industrie gehen massenhaft Arbeitsplätze verloren. Vor diesem Hintergrund hat die Industrie- und Handelskammer Magdeburg ihre aktuelle Konjunkturumfrage präsentiert und über die wirtschaftliche Situation der Mitgliedsunternehmen informiert. Was die Umfrage ergeben hat, dazu Guido Hinsch.
1: Demnach bewerten nur 20% der Unternehmen ihre Lage als gut. Zur allgemeinen Konjunkturlage sagte IHK-Hauptgeschäftsführer André Rummel:
2: Ja, die aktuelle Konjunkturlage ist nicht verbessert im Verhältnis zu den Quartalen davor. Man kann sagen, dass wir seit mehreren Jahren auf der Stelle treten und eben kein Wirtschaftswachstum generiert werden kann. Insofern ist die Lage nach wie vor schlecht. Die Stimmung ist nicht viel besser. Dabei berücksichtigen wir, dass natürlich viele Themen, die Wirtschaft berühren, Bundesthemen sind und EU-Themen sind. Die Bundesregierung hat Reformpakete jetzt auf den Weg gebracht, aber diese Reformmaßnahmen kommen eben noch nicht bei der Wirtschaft an. Und insofern ist immer noch so das Thema, wir müssen durchhalten und hoffen, dass die Maßnahmen wirken.
1: Zuletzt hatte die IHK auf einer Sommertour 31 Unternehmen im Land besucht und besonders 4 Faktoren tauchten da in den Gesprächen immer wieder als Hemmschuhe auf.
2: Das sind einmal die Energiekosten, das ist die Bürokratiebelastung, es ist das Thema Fachkräfte und es ist das Thema Arbeitszeit, Arbeitszeitflexibilisierung, Arbeitskosten. Wo sich es im Moment ein bisschen aufhält, nach meiner Einsicht, ist dieses Infrastruktur-Zukunftsgesetz, was die Bundesregierung auf den Weg gebracht hat. Da sollen Genehmigungsverfahren im Bereich Straße, Schiene, Wasserstraße, Rastplätze für LKWs an Autobahnen sollen digital durchgeführt werden, sollen beschleunigt werden, sollen eine öffentliche Priorisierung erhalten. Also das finden wir schon gut, weil das ist genau der richtige Weg. Wir müssen da schneller werden.
1: Ja, denn die wirtschaftliche Entwicklung in Deutschland, die erlebt weiter einen ganz gefährlichen Trend, so Rummel.
2: Deutschland verliert insgesamt jeden Monat an die 15.000 Industriearbeitsplätze. Wir hier in Sachsen-Anhalt haben zurückliegend und auch aktuell Probleme gerade im Bereich der Automobilzulieferindustrie. Das sind schon massive Themen, die ja aufgrund der Verwobenheit von Wirtschaft und Gesellschaft eben auch führt zu massiven Beeinträchtigungen. Und das können wir bei uns eben auch feststellen.
0: Sagt IHK-Hauptgeschäftsführer André Rummel im Bericht von Guido Hinsch. Das kann jedem passieren. Man ist mit dem Auto unterwegs und plötzlich kommt man an einer abgesicherten Unfallstelle vorbei. Kaputte Autos, Trümmer auf der Straße, Krankenwagen, die Verletzte abtransportieren. Und denen, die dann als Erste bei einem Unfall ankommen und sofort helfen, gebührt großer Respekt. Das Land Thüringen will diese Ersthelfer jetzt auch unterstützen, und zwar mit einer Smartphone-Funktion. Wolfgang Henschel berichtet von einer Übung in Jena.
3: Hilfe! Ich komme zur Hilfe!
4: Heute Vormittag in Jena. Ein Mann schwimmt in der Saale, kommt in Schwierigkeiten und wird von einem zufällig vorbeikommenden Helfer gerettet. Die Berufsfeuerwehr Jena ist ebenfalls schnell zur Stelle und unterstützt mit einem Rettungsschwimmer. Auch um den Ersthelfer kümmert sich die Feuerwehr.
5: Alles gut bei Ihnen? Haben Sie sich verletzt?
3: Nee, das habe ich nicht, aber ich glaube, mein Handy ist jetzt kaputt.
5: Ja, okay, kein Problem, das kriegen wir hin. Sie bekommen gleich eine Adresse von mir, da können Sie sich dran wenden.
3: Okay.
5: Die Unfallkasse Thüringen.
3: Hervorragend.
5: Und da wird Ihnen geholfen.
4: Dieser Einsatz war nur eine Übung. Es sollte aber zeigen, wie künftig Ersthelfer leichter Zugang zu Versicherungsleistungen bekommen. Thüringen hat dazu auf einer Smartphone-App der Feuerwehren, Polizei und Rettungsdienste einen neuen Button installiert. Über den Button und einen QR-Code erhalten die Helfer Zugang zur Internetseite der Unfallkasse Thüringen und Informationen, welche Schäden wie ersetzt werden. Ist das Handy des Helfers kaputt, kann eventuell eine andere Person mit ihrem Smartphone aushelfen. Laut Innenstaatssekretär Andreas Bausewein müssen Ersthelfer schnell erfahren, was ihnen an Unterstützung zusteht und an wen sie sich wenden können.
6: Wir hoffen ja darauf, wenn es zu irgendwelchen Unglücksfällen kommt, dass auch der eine und die andere gleich selbst aktiv wird. Und es kann natürlich auch passieren, dass man selbst aktiv wird, Menschen rettet, zu Schaden kommt, dass Dinge kaputt gehen, dass man auch vielleicht danach psychosoziale Betreuung braucht und vieles, vieles mehr.
4: Entwickelt wurde der neue Ersthelfer-Button von der Technischen Universität Freiberg, so René Treunert, im Innenministerium zuständig für die technische Ausrüstung der Feuerwehren.
7: Und so stellen wir uns eine Kooperation vor. Wir sind sehr zufrieden mit diesem Ergebnis.
4: Laut der Unfallkasse ist Thüringen das erste Bundesland, das einen solchen Button einführt. Auch Kassenchefin Sabine Dexheimer ist mit der neuen Lösung zufrieden.
8: Wenn ich da meine Kollegen aus den anderen Bundesländern mir anschaue, dann ist es einmalig, dass wir es geschafft haben auf eine App. Und da bin ich ausgesprochen dankbar, dass wir hier in Thüringen sehr innovativ und sehr modern den Part abwickeln.
0: sagt die Thüringer Unfallkassenchefin im Beitrag von Wolfgang Henschel. Ja, und das war's hier von MDR Aktuell. An dieser Stelle verabschieden wir uns. Morgen früh, ab kurz vor 6, sind wir wieder für Sie da. Durch den Abend begleiten Sie jetzt die Kollegen vom SWR. Ich bin Silke Müller, sage Tschüss, wünsche Ihnen einen guten Abend.

0: So ist es, der Spielfilm beginnt dann in einer Viertelstunde. Schönen guten Abend, wir wollen in dieser Viertelstunde der Frage nachgehen, ob das jetzt ein Befreiungsschlag war. Drei Ministerien neu besetzt, die Unionsfraktion hat einen neuen Vorsitzenden und trotzdem ist von Aufbruch oder dem Zauber eines kleinen Neuanfangs wenig zu spüren. Kurz vor den wichtigen Wahlen im September, bei denen die CDU um Vertrauen wirbt, hat das Vertrauen in die Führungskünste von Friedrich Merz einen gewaltigen Knacks bekommen. Tina Handel.
1: Ist dieser Tag des Kanzlers Befreiungsschlag? Ein Neuanfang? Dann beginnt er mit ernsten Gesichtern. Kabinettsumbau im großen Stil. Entlassungen, Ernennungen im Minutentakt.
2: Sie dürfen gleich stehen bleiben.
1: Und immer wieder blitzt an diesem Tag auf, dass es Verletzungen gibt in der Partei. Der geschasste Verkehrsminister Patrick Schnieder wünscht seinem Nachfolger vielleicht auch mehr Glück im Umgang mit diesem Kabinettschef.
3: Ich wünsche dir Weitsicht und Gelassenheit, die braucht man. Nicht alles kann man von heute auf morgen machen.
1: Friedrich Merz muss sich fragen, wie sehr Partei und Fraktion noch hinter ihm stehen. So gehen alle in die Fraktionssitzung im Bundestag. Vorher will kaum einer was sagen.
4: Jetzt schauen wir nach vorne.
5: Wie bewerten Sie denn die Stimmung in der CDU?
1: Aussprache dazu hinter verschlossenen Türen. Viele Abgeordnete berichten vom Unmut an der Basis. Draußen warten schon die Fahrer, weil die Sitzung länger dauert. Währenddessen kommt aus der Opposition ein vernichtendes Urteil zu diesem Großmanöver.
6: Friedrich Merz hat auf ganzer Linie versagt. Er hat Chaos verursacht bei der Personalbesetzung in seinem neuen Kabinett. Er stolpert durch seine Regierungszeit.
1: Aus der CDU heißt es nach der Sitzung:
7: Es war eine sehr ernste Stimmung, auch eine kritische Stimmung. Und es gab eine offene und auch wirklich kritische Diskussion. Aber es gab auch ein ehrliches Eingeständnis vom Bundeskanzler, dass er Fehler gemacht habe, vor allen Dingen was den Umgang unter uns angeht.
1: Und auch der Kanzler selbst will signalisieren, er habe verstanden.
8: Deswegen teile ich auch die Einschätzung vieler Kolleginnen und Kollegen, die heute geäußert worden ist. Wir müssen besser werden und das ist der Anspruch, den wir an uns selbst stellen und den die Bevölkerung an uns vollkommen zurechtstellt.
1: Das gute Ergebnis, das Thorsten Frey als Fraktionschef heute bekommt, was ist das wert? Mehr als danke, dass wir gesprochen haben?
9: Das war auch mal gut für uns.
10: Doch. Dann schönen Tag Ihnen noch.
1: Im Bundestag sieht man sich erst im September wieder. Dann zeigt sich, wie stabil die Union aus dieser Rochade geht.
0: Und sie soll jetzt dafür sorgen, dass so ein Chaos nicht noch mal vorkommt, die neue Kanzleramtsministerin Nina Wagen. Guten Abend.
11: Guten Abend.
0: Frau Wagen, Sie organisieren jetzt künftig die Regierungsarbeit. Was tun Sie jetzt, damit die Bürger den Eindruck bekommen, bei der Regierung Merz in guten Händen zu sein?
11: Ja, zuerst muss man mal feststellen, dass wir eigentlich sehr gut in die Sommerpause gestartet sind mit dem, was wir in der letzten Sitzungswoche noch alles auf den Weg gebracht haben. Zum Beispiel mit der Reform der gesetzlichen Krankenversicherung, aber auch mit dem Gebäudeenergiegesetz. Also da sind wir nicht schlecht in die Sommerpause gestartet. Und jetzt geht es darum, diese Dinge, die wir tatsächlich beschließen als Kabinett, aber auch im Parlament noch besser zu den Bürgern zu kriegen, besser zu kommunizieren, damit man tatsächlich auch vor Ort in den Wahlkreisen bei den Menschen merkt, was diese Regierung auf den Weg bringt.
0: Jetzt ist aber erstmal der Eindruck entstanden, die Personaldecke in der CDU zumindest ist nicht sonderlich groß. Wenn Merz vorige Woche zunächst einen ausgewiesenen Finanzpolitiker vorschlägt, der dann erst selbst sagen muss, ich bin für den Job des Verkehrsministers eigentlich gar nicht so gut geeignet, hat man den Eindruck, so richtig viel Auswahl gibt es nicht.
11: Naja, es hat die Notwendigkeit gegeben, durch den Rücktritt von Jens Spahn an der Fraktionsspitze eine Neubesetzung vorzunehmen. Und da haben wir, glaube ich, eine herausragende Wahl heute getroffen als Mitglieder der Fraktion. Gratuliere Thorsten Frey sehr herzlich. Und das hat dann zu weiteren Personalentscheidungen geführt, die ja auch nicht ungewöhnlich sind. Gibt immer mal wieder auch Kabinettsumbildungen. Und der Kanzler hat entschieden, wie ich meine, zu Recht entschieden, sie zu diesem Zeitpunkt auch durchzuführen. Und natürlich hätte man sich gewünscht, dass es geräuschlöser über die Bühne geht. Natürlich hätte man sich gewünscht, dass man im Rahmen von Sitzungswochen auch persönliche Gespräche führen kann. Jetzt müssen wir gemeinsam nach vorne blicken. Und ich höre bei all dem Unmut, wie es vielleicht in der Sache gelaufen ist, doch auch sehr viel Zustimmung für die Kolleginnen und Kollegen, die jetzt neu in Verantwortung gekommen sind.
0: Wenn Sie nach vorne gucken wollen, Sie haben nicht mehr allzu viel Zeit, bis die nächsten Landtagswahlen sind, gut 5 Wochen nur noch. Da ist es jetzt so, dass der einzige parlamentarische Staatssekretär aus Sachsen-Anhalt, aus Ihrem Ministerium, gehen muss. Und jetzt niemand aus Sachsen-Anhalt mehr in der Regierung ist. Hilft sowas im Wahlkampf?
11: Ich war diese Woche in Sachsen-Anhalt, fast einen ganzen Tag zu mehreren Terminen. Andere Kolleginnen und Kollegen sind dort auch. Wir haben einen sehr starken Blick auch auf die Landtagswahlen, aber auch auf die neuen Bundesländer sind dort präsent. Und natürlich ist es uns auch wichtig, dort ansprechbar zu sein für die Bürgerinnen und Bürger. Hatte meinen ersten Bürgerdialog auch in Thüringen. Also es ist uns schon wichtig, auch als Bundeskabinett insgesamt dort vor Ort und ansprechbar zu sein.
0: Aber Sie verstehen schon, dass in der Öffentlichkeit durchaus der Eindruck einer gewissen Planlosigkeit gerade was das Personal angeht, entstanden ist.
11: Natürlich sehen wir und hören wir die Kritik. Das geht nicht an uns vorbei. Und es ist auch gut, dass darüber gesprochen worden ist heute in der Fraktionssitzung, dass wir uns mit den Parlamentariern auch ausgetauscht haben. Ich komme ja auch einen Wahlkreis und höre das ja auch. Aber wir müssen doch jetzt auch feststellen, der Kanzler hat Entscheidungen getroffen. Für die Personen, die er jetzt mit neuer Verantwortung versehen hat, gibt es auch sehr viel Zuspruch. Und ich glaube, wir sind jetzt gut aufgestellt, auch wirklich durch die Sommerpause, aber dann auch im Herbst weiter voranzukommen mit unseren Reformen, die wir begonnen haben.
0: Die Reformen haben Sie ja sozusagen auch selbst mit zu verantworten im Gesundheitsbereich. Und wenn es jetzt nicht zu dem gekommen wäre, was wir die letzten 11 Tage gesehen hätten, dann würde man hier jetzt vielleicht stehen und sagen, ja, da ist einiges passiert. Der Kanzler würde in den Urlaub fahren mit dem sicheren Gefühl, wir haben zumindest was geliefert, wir haben was zustande gebracht. Wie sehr ärgern Sie sich auch, dass Ihre Gesundheitsreform da jetzt so ein bisschen drunter leidet, dass da keiner drüber spricht?
11: Da ärgere ich mich gar nicht. Ich weiß, es war jetzt ein erstes wichtiges Projekt, das wir zu einem guten Abschluss gebracht haben. Aber auch darüber wird natürlich noch diskutiert vor Ort in den Wahlkreisen. Und jetzt muss es auch weitergehen im Gesundheitsbereich, im Bereich der Pflege. Da steht nach der Sommerpause direkt die Pflegereform an. Die müssen wir jetzt weiter vorbereiten. Insofern geht uns da die Arbeit nicht aus und gehen uns die Themen und die Diskussion nicht aus. Und ich freue mich auf die nächsten Wochen und darauf in der neuen Aufgabe jetzt auch die Dinge voranbringen zu können.
0: Sie haben gesagt, Sie müssen besser kommunizieren. Das hat der Kanzler auch gesagt. Was dürfen wir da erwarten? Wie wird das aussehen?
11: Naja, es geht darum, viele Enden zusammenzubinden, ansprechbar zu sein für die Kolleginnen und Kollegen im Parlament, in den Ländern und dann eben zu versuchen, sich vielleicht weniger mit sich selbst zu befassen, aber vor allem die Themen, die man gut zu Ende bringt, die Gesetze, die man beschließt, wirklich den Bürgern näher zu bringen. Das ist eine Aufgabe von uns allen, der Bundesregierung insgesamt, den Koalitionsfraktionen. Und da werden wir in den nächsten Wochen sicher noch drüber sprechen, wie uns das besser gelingen kann.
0: Wir sind gespannt. Nina Wagen, vielen Dank für den Besuch im Studio.
11: Ich danke.
0: Und weil man bei dem personellen Hin und Her so ein bisschen den Überblick verlieren kann, hier nochmal die zentralen Personen. Ausgelöst hat das alles der Rücktritt von Jens Spahn als Unionsfraktionschef. Den Job hat seit heute Thorsten Frey, der bisherige Kanzleramtsminister. Ihm folgt Nina Wagen und als ihr Nachfolger im Gesundheitsministerium ist Carsten Linnemann ernannt. Für den einzigen ausscheidenden Minister, Verkehrsminister Patrick Schnieder, ist jetzt Steffen Bilger im Amt. Der auslösende Moment ist also erst 11 Tage her. Seit ein paar Stunden ist Thorsten Frey neuer Unionsfraktionschef. Guten Abend und willkommen im Studio.
12: Guten Abend, Herr Kör.
0: Herr Frey, mehr als 90% Zustimmung für Sie. Das hätte nach den verbalen Attacken der letzten Tage auch auf Friedrich Merz durchaus auch schlimmer ausgehen können. Ist das Vertrauen der CDU-Abgeordneten so schnell zurückgekommen in die Führungsspitze oder ist es ein Vertrauensvorschuss?
12: Es ist sicherlich auch ein Vertrauensvorschuss, das glaube ich schon. Es ist ein starkes Signal der Fraktion. Es stärkt mir natürlich den Rücken und es hilft, auch eine selbstbewusste Stimme der Unionsfraktion zu formulieren.
0: Der personelle Umbau der letzten 11 Tage und die Kommunikation dazu, wir haben es gerade schon angesprochen, sind jetzt nicht perfekt gelaufen. Was hätten Sie denn in Ihrer bisherigen Funktion im Kanzleramt besser oder anders machen sollen, müssen, damit es nicht dazu gekommen wäre?
12: Ja, ich glaube, man muss es einfach auch in Relation zu den Umständen sehen. Also wir sind ja vor 2,5 Wochen auch überrascht worden von dieser Situation. Wir hätten damals nicht für möglich gehalten, dass wir heute da stehen, wo wir jetzt stehen. Da musste also sehr viel parallel und gleichzeitig passieren und die Welt ist gleichzeitig nicht stehen geblieben, sondern wir haben nicht nur die Gesetzgebungsarbeit weitergemacht, sondern vor allen Dingen sind wir auch mit Unvorhergesehenem konfrontiert worden, wenn man nur etwa an den islamistischen Anschlag vom Wochenende denkt.
0: Dazu kommen wir sofort noch mal. Trotzdem die Frage, wenn Sie zurückblicken, glauben Sie, Sie hätten irgendwo das Ganze verhindern können an irgendeiner Stelle?
12: Nein, also da ist nicht alles ganz rund gelaufen, das muss man einfach sagen, das stimmt. Aber rückblickend, auch rückblickend betrachtet, würde ich sagen, hätte es da keine groß anderen Möglichkeiten gegeben. Mit manchen Situationen muss man eben zurechtkommen, wie sie sind.
0: Sie haben jetzt gerade den Anschlag hier in Berlin vom Wochenende angesprochen. Die Fraktion hat heute auch schon Konsequenzen gefordert aus dem Anschlag, vor allem für die Sicherheitspolitik. Was können wir da, müssen wir da erwarten?
12: Also Alexander Dobrindt hat ja schon auf einige Punkte hingewiesen. Ich glaube, das weist in die richtige Richtung, wenn man etwa über Präventivhaft spricht, wenn man über den Einsatz der Fußfessel spricht, wenn man auch darüber spricht, dass für Gefährder die Anwendung des Jugendstrafrechts sicherlich, wenn sie Heranwachsende sind, nicht zwangsläufig die richtige Größenordnung ist und vieles andere mehr. Und jetzt geht es darum, dass wir es sehr schnell auch mit unserem Koalitionspartner schaffen, zu einer gemeinsamen Sichtweise zu kommen, die wir dann auch in Gesetzesform gießen können. Und trotzdem, das will ich an dieser Stelle auch sagen, es geht nicht um Aktionismus. Wir können und dürfen nicht den Eindruck erwecken, als ließen sich solche Taten vollständig ausschließen. Das wird in einer freien Gesellschaft kaum möglich sein. Aber wir haben natürlich schon die Verantwortung, alles in unserer Macht Stehende zu tun, um solche Anschläge und Terrorakte nach Möglichkeit zu

0: diskutiert worden, da jetzt etwas zu erwarten?
1: Also mit Sicherheit gibt es in einer politischen Debatte und Diskussion mehr Vorschläge, als dann am Ende umgesetzt werden. Aber Sie haben natürlich vollkommen recht. Wenn wir uns an Anis Amri und den Anschlag auf dem Breitscheidplatz erinnern, da war das an manchen Stellen so, dass man schnell Konsequenzen gefordert hat, aber vieles davon dann am Ende auch nicht umgesetzt wurde. Wir haben die Zielsetzung, dass man das im Grunde genommen noch im August in Angriff nimmt, dass wir uns da auch nach Möglichkeit in der Koalition schon verständigen können, damit wir sehr rasch reagieren können. Und dann bin ich zuversichtlich, dass wir da gemeinsam etwas Gutes hinbekommen.
0: Noch im August, das klingt tatsächlich relativ schnell. Wir werden Sie daran messen. Thorsten Frey, vielen Dank für den Besuch im Studio.
1: Sehr gerne, Herr Kühn.
0: Die Unionsabgeordneten fahren jetzt wieder zurück in den Urlaub, der Bundeskanzler auch in den nächsten Tagen. Und in Berlin zurück bleibt die Hoffnung, dass im September alles Chaos vergessen und die Reformbemühungen der Regierung präsent sind. Anna Engelke aus unserem Hauptstadtstudio. Wie realistisch ist das?
2: Also im September, die Reformen, die großen Reformen stehen ja erstmal noch an, wenn man auf Rente guckt, wenn man auf Pflege guckt und auch die Steuerreform. Und im September, du hast es ja gerade gesagt, da sind vor allen Dingen die Landtagswahlen. Und ich habe den Eindruck, dass die Landtagswahlen und auch fast das Mitleid mit den Wahlkämpfern jetzt gerade auch in Sachsen-Anhalt, Mecklenburg-Vorpommern und Berlin auch disziplinierend gewirkt hat bei den Unionsabgeordneten hier in Berlin bei dieser Sitzung.
0: Was können denn jetzt Wahlkämpfer von der Bundesregierung erwarten und was auch nicht?
2: Also ich habe den Eindruck, sie haben die Hoffnung, dass sie wenig hören, dass es still bleibt und dass nicht weiter Störfeuer aus Berlin kommt. Das ist etwas, was es den Wahlkämpfern nun wirklich schwer macht. Und deswegen diese Hoffnung, still ruht der See, die ist, glaube ich, bei allen. Aber wir haben das jetzt ja gesehen in den vergangenen Tagen, wie schnell sich das auch ändern kann. Und dann geht eine Debatte von vorne los, die man erst gar nicht hat kommen sehen.
0: Anna Engelke, ganz herzlichen Dank. Und danke auch Ihnen fürs Zuschauen. Hier geht's weiter mit dem Spielfilm. Einen schönen Abend. Tschüss.
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1: Um 20.30 Uhr mit Eva Irion. Immer mehr Wälder brennen in Südeuropa. Auf der griechischen Insel Kreta mussten rund 6.000 Touristen einen Ferienort verlassen. Durch starken Wind können Löschflugzeuge nicht mehr eingesetzt werden. In Griechenland kamen 3 Feuerwehrleute ums Leben. In der Türkei werden Brände aus mehreren Regionen gemeldet. In Frankreich kämpfen die Einsatzkräfte weiter gegen den Brand bei Bordeaux. Mittlerweile hat sich die Lage laut den regionalen Behörden stabilisiert. In Waldbrandgebieten rund um Madrid konnten zehntausende Menschen in ihre Häuser zurück. Der bisherige Kanzleramtsminister Frei ist neuer Chef der Bundestagsfraktion von CDU und CSU. Frei wurde mit knapp 92% der Stimmen gewählt. Er wird Nachfolger von Jens Spahn, der in der Affäre um eine Leihmutterschaft zurückgetreten war. Vorher sind schon mehrere CDU-Bundesministerien neu besetzt worden, mit Verkehrsminister Bilger, Kanzleramtsministerin Warken und Gesundheitsminister Linnemann. Kleinere Dachsolaranlagen sollen künftig deutlich weniger stark gefördert werden. Das Bundeskabinett hat dazu die Reform der Ökostromförderung auf den Weg gebracht. Ab kommendem Jahr gibt es für den eingespeisten Strom von neuen Solaranlagen nur noch 3 Jahre lang einen fixen Preis. Danach kann der Strom nur noch zu schwankenden Preisen an den Strombörsen verkauft werden. Der Wirtschaftsverband Industrielle Unternehmen Baden, WFIP, sieht Anzeichen für eine beginnende wirtschaftliche Erholung. Laut einer Befragung haben 60% der Betriebe im ersten Halbjahr 2026 ihre Umsätze gesteigert. Die Hälfte der Unternehmen meldeten demnach mehr Aufträge. Insgesamt stehe das WFIP-Geschäftsklima auf dem höchsten Wert der vergangenen 3 Jahre. Dem Verband gehören rund 1.000 Unternehmen an. Beim Bau des Brenner Basistunnels ist der Durchschlag geschafft.

0: Ein Pressefoto aus 1400 Metern Tiefe unter dem Brennerpass zeigt ein riesiges Loch, durch das österreichische und italienische Bauarbeiter aufeinander zugehen. Die beiden Hauptröhren des Tunnels sind jeweils 55 Kilometer lang. Nun wird er für den Schienenverkehr ausgebaut und soll 2032 in Betrieb gehen. SWR-Nachrichten, Redaktion Stefan Everts. Das Wetter in Baden-Württemberg und Rheinland-Pfalz. Die Vollmondnacht wird klar und bleibt warm, teils tropisch, Tiefstwerte 23 bis 14 Grad. Morgen anfangs Sonne, 31 bis 39 Grad. Nach und nach Wolken und zuerst in Rheinland-Pfalz spürbar zunehmender Wind. Am Nachmittag örtlich Schauer oder Gewitter. Gefahr von Sturmböen aus West, auch abseits der Gewitter. Am Freitag noch bis 35 Grad heiß und zum Teil schwül. 20.33 Uhr.
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2: Vom Südwestrundfunk aus dem SWR-Aktuellstudio in Baden-Baden. Mein Name ist Vanja Weingart. Guten Abend. Eine klare Mehrheit gab es heute für den neuen Chef der CDU-Bundestagsfraktion. Der bisherige Kanzleramtsminister Thorsten Frey ist mit fast 92% der Stimmen gewählt worden und er folgt auf den zurückgetretenen Jens Spahn. Im Kanzleramt übernimmt Nina Wagen den Chefposten. Ihren Ministerposten Gesundheit bekommt Carsten Linnemann. Und Verkehrsminister Schnieder ist zurückgetreten nach Spekulationen über seine Entlassung. Steffen Bilger wird neuer Verkehrsminister. Kritik gab es in den vergangenen Tagen schon daran, wie Bundeskanzler Merz den Kabinettsumbau kommuniziert hat. Und darum geht es jetzt im Gespräch mit dem Kommunikationsexperten Olaf Kramer von der Universität Tübingen. Meine WDR-Kollegin Caroline Köhler hat ihn gefragt, was hat Merz aus ihrer Sicht falsch gemacht in der Kommunikation?
3: Ja, ich würde sagen, es wurde wirklich sehr unprofessionell kommuniziert. Also wenn eine solche Personalrochade stattfindet, dann kann das ja auch ein Anlass sein, eine Aufbruchsstimmung auszulösen. Und das ist halt überhaupt nicht gelungen. Also man hat kein positives Narrativ entwickeln können aus diesen großen personellen Veränderungen, die man jetzt angeht. Und das ist nun wirklich eine absolut verpasste Chance an dieser Stelle. Und wenn man etwa diese Pressekonferenz von Merz an diesem Montag anschaut, ne, dann werden halt die Personen hin und her geschoben, aber sonst passiert nichts. Es gibt keinerlei positives Angebot, keinerlei positives Narrativ, dass man nur eine Veränderung vornimmt, um eben auch Ziele zu erreichen. Und so ist es natürlich ganz schwer, Leute mitzunehmen.
4: Mhm. Merz hätte es ja besser wissen können. Er hat ja in den vergangenen Monaten immer mal wieder erlebt, was seine Art der Kommunikation auslöst. Wir kennen das noch von der Vorgängerregierung. Da wurde viel mehr über Personalien, über Streit gesprochen als über Inhalte. Warum hat er da keine Konsequenzen ausgezogen? Hat Sie das überrascht, wie er das jetzt angegangen ist?
3: Ja, das ist mir insgesamt wirklich auch rätselhaft. Ihm schlägt er viel Kritik entgegen für die Art und Weise, wie er kommuniziert. Aber er hat keinerlei Tendenz, wirklich substanziell sein Kommunikationsverhalten zu ändern. Also es gab ja jetzt dieses Sommerinterview vor ein paar Tagen. Auch dort wurde er nochmal mit dieser Kritik konfrontiert und seine Reaktion war, ja, die Medien greifen immer nur die negativen Wahrnehmungen heraus. Und das ist halt natürlich schwierig, wenn jemand nicht erkennt, dass kommunikativ ein Problem vorliegt, wie will man dann sich weiterentwickeln.
4: Ja. Wie würden Sie das einschätzen, dieses Polarisieren? Wie viel ist da wirklich Impulsivität und wie viel ist es vielleicht aber auch Kalkül?
3: Ja, seine polarisierenden Äußerungen über die Paschas und das Stadtbild, würde ich sagen, die sind häufig auch eine Art Fischen im Trüben. Also man positioniert sich nicht so ganz genau, nicht so ganz explizit, aber der Subtext, der dann eben auch mittransportiert wird, einer sehr konservativ extremen Haltung, den scheint er meines Erachtens schon auch ganz bewusst ins Spiel zu bringen in solchen Situationen, um eben am rechten Rand zu fischen. Und auch das, finde ich, ist eine bedenkliche Entwicklung.
4: Kann Merz das einfach nicht gut, wenn er jetzt impulsiv ist? Oder würden Sie sagen, der kann eigentlich schon ein guter Redner sein? Also was bräuchte es dafür?
3: Naja, auf der einen Seite würde ich sagen, ist er ein rhetorisches Talent. Er hat gute, feurige Reden gehalten als Oppositionsführer, hat aber jetzt nicht umgeschaltet in eine neue Rhetorik, die dann eben doch auch zum Bundeskanzler gehört. Menschen auch mitzunehmen, zu integrieren und Positionen zu werben. Also man ist ja Kanzler aller Deutschen und nicht nur Kanzler der CDU-Wähler. Und diese Umschaltung, die ist wenig geglückt. Und ich finde aber auch im Hintergrund, scheint mir unprofessionell im Bundeskanzleramt gearbeitet zu werden, weil diese Dinge muss man doch auch anders vorbereiten, anders aufbereiten. Also wenn man so einen großen Personalwechsel plant, muss man doch vorher mit allen Leuten gesprochen haben, braucht klare Entscheidungen. Erst dann geht man an die Öffentlichkeit. Man muss in einer solchen Situation auch erkennen, dass ein solcher Wechsel immer für Menschen eine große Herausforderung darstellt, auch für die Wählerinnen und Wähler. Etwas ist, was potenziell irritierend ist. Also brauche ich irgendein Narrativ, das darauf Antworten gibt. Und solche Dinge professionell vorzubereiten, ist ja auch etwas, was sozusagen im Umfeld des Kanzlers passieren sollte und wo ich mir wirklich nicht erklären kann, was da los ist.
2: Olaf Kramer von der Uni Tübingen erforscht zu den Themen Wissenschaftskommunikation, digitale Rhetorik und politische Kommunikation. Und Caroline Köhler hat mit ihm gesprochen. 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In Deutschland haben wir aktuell zum Glück noch kein größeres Problem mit Waldbränden, aber mit Hitze und Trockenheit. So sehr, dass morgen und am Freitag im Rhein das historische Niedrigwasser von 2018 mit einem Pegelstand von 25 Zentimetern unterschritten werden könnte. Für die Fahrrinne bedeutet das eine aktuelle Wassertiefe von 1,43 Meter. Der fehlende Regen hat schon jetzt Auswirkungen auf viele Branchen, sagt die IHK Arbeitsgemeinschaft Rheinland-Pfalz. Petra Thiele aus der SWR Wirtschaftsredaktion ist der Sache nachgegangen.
1: Der Rhein steht kurz davor, seinen niedrigsten bekannten Wasserstand zu unterschreiten. An der Messstelle in Kaub bei Koblenz wird mit 24 Zentimetern gerechnet. 25 Zentimeter war bislang der tiefste Wert. Für das Logistikunternehmen Contago Rhein-Neckar, das jährlich allein im Raum Mannheim-Karlsruhe-Wörth 380.000 Container verschifft, bedeutet das Landbrücken per Lkw bauen. Contago-Chef Andreas Röhr:
5: Bei weiter sinkenden Pegelständen bzw. auch bei den jetzigen Pegelständen gehen wir jetzt schon dazu über, dass wir zwar immer noch Container per Binnenschiff transportieren von hier in den Seehafen, aber dadurch, dass wir die Schiffe nicht mehr voll beladen können, bleiben natürlich ein paar Container übrig und die tracken wir mit dem LKW an Niederrhein-Terminals, die zwar auch mit Niedrigwasser zu tun haben, aber von da aus kann man dann die Seehafen-Terminals dann per Binnenschiff ausladen.
1: Über den Rhein werden Rohstoffe wie Getreide, Mineralien, Erze, Kohle und Ölprodukte transportiert. Die Preise sind schon stark gestiegen. So kostet etwa eine Schiffstonne von Rotterdam nach Karlsruhe dreimal so viel wie vor dem Niedrigwasser. Zusammen mit dem hohen Ölpreis durch den Golfkonflikt stehe nun die geringe Wachstumsprognose von wenigen Zehnteln fürs dritte Quartal auf der Kippe, meint der Konjunkturexperte Stefan Kotz vom Kieler Institut für Weltwirtschaft.
6: Es ist jetzt ein etwas schwacher Trost. Beide Effekte überlagern sich. Das, was aufgrund der hohen Energiepreise etwa ohnehin nicht an Produktion stattfinden würde, kann dann auch nicht durch die Niedrigwasserstände behindert werden. Aber in der Summe ist es natürlich eine deutliche Belastung jetzt für die Werte, die wir fürs dritte Quartal erwarten können.
1: Vor 8 Jahren beim historischen Niedrigwasser wurde der volkswirtschaftliche Schaden auf 2,4 Milliarden Euro geschätzt. Noch ist nicht klar, wie hoch die Belastung diesen Sommer ausfällt. Die Binnenschiffer bekommen ihr Geld, auch wenn sie weniger laden können. Contago-Chef Andreas Röhr:
5: Was die Schifffahrt angeht, gibt es sogenannten Kleinwasserzuschlag. Der wird dafür eingesetzt, dass man eben durch die wenigere Menge, die man mit einem Schiff normalerweise transportiert, brauchen wir mehr Schiffsraum, den wir dann ad hoc eben einchartern müssen. Also von daher gehen da die Kosten exponentiell mit sinkenden Wasserständen nach oben. Und dasselbe haben wir natürlich auch, wenn ich ad hoc LKWs auf dem Markt suchen muss, sind da natürlich dann auch die Kosten extrem hoch. Und das versuchen wir über diesen sogenannten Kleinwasserzuschlag teilweise zu kompensieren.
1: Ob der Verbraucher das Niedrigwasser an der Kasse spüren wird, komme sehr auf die transportierten Güter an, meint Röhr. Er muss aber höhere Transportkosten weitgehend an seine Kunden weitergeben. Dazu komme noch ein zusätzliches Problem. Eine wichtige Ausweichroute auf der Schiene ist bis Mitte März für den Güterverkehr nicht befahrbar. Die Bahn könne aber auch nur begrenzt die Kapazitäten der Binnenschifffahrt ersetzen.
2: Ein Bericht von Petra Thiele. Die Autobranche ist in Bewegung. Nach Mercedes ist jetzt BMW dran. Als letzter deutscher Autokonzern legen die Münchner ein großes Stellenabbauprogramm auf. Weltweit sollen rund 8000 Jobs wegfallen. Darüber sind die Beschäftigten heute in einer Betriebsversammlung informiert worden. Der große Aufschrei bleibt aber bislang aus, berichtet Christian Sachsinger.
7: BMW hat seine Mitarbeiter über die verschiedenen Standorte zugeschaltet, damit alle wissen, was Sache ist. Am Werk in Dingolfing zeigt man sich danach wenig überrascht.
8: Freilich erwartet es mir, weil wie in VW, Audi, BMW gehören alle zusammen.
9: Habe ich erwartet. Nee, es läuft halt einfach nicht so. Es läuft so.
10: Ganz ehrlich, man kann nichts ändern, weil die Wirtschaft geht ins Ausland.
11: Ja, es war sowieso klar, dass es schlecht läuft. Muss man jetzt durch. Mal schauen, wie es weitergeht.
7: Immerhin, die Mitarbeitenden in Dingolfing sind momentan nicht direkt betroffen. Auch wenn es nicht offiziell bestätigt ist, BMW plant einen Abbau von 8000 Stellen. Das sind rund 5% der Belegschaft. Treffen soll es dabei vor allem die Beschäftigten am Hauptsitz in München. Kündigungen sind nicht geplant. Die Jobs sollen über natürliche Fluktuation und auf freiwilliger Basis wegfallen. Und so gibt sich der Bezirksleiter der IG Metall in Bayern, Horst Ott, im Bayerischen Rundfunk versöhnlich.
12: Das ist kein Tarifvertrag damit involviert, das heißt BMW hält sich an Tarifverträge.
7: Mitarbeitende in der Produktion sind nicht betroffen, die Stellen sollen in der Verwaltung, im Vertrieb und in der Entwicklung gestrichen werden. Die Beschäftigten dort bekommen Abfindungen angeboten. IG Metall-Bezirksleiter Ott.
12: Ja, es ist nicht schön auf der einen Seite, aber so wie wir es bis jetzt absehen können, wird es in einem Rahmen gemacht und in einer Art und Weise gemacht, ja, wo wir sagen, das ist halt der Markt, da haben wir in anderen Konzernen größere Alarmzeichen.
7: Beim Volkswagen-Konzern beispielsweise stehen bis zu 100.000 Jobs auf der Kippe und mehrere Werksschließungen im Raum. Dass bei BMW jetzt ebenfalls ein Stellenabbauprogramm ansteht, darüber ist bereits seit ein paar Wochen spekuliert worden. Für den Autoexperten Stefan Bratzl vom Center of Automotive Management war der Schritt nur logisch.
13: BMW unterscheidet sich nicht grundsätzlich von anderen Automobilherstellern. Kostendruck ist hoch, man leidet an China, man muss die Wettbewerbsposition auf dem Markt Europa am Standort Deutschland verbessern.
7: Das Abfindungsprogramm soll im Oktober dieses Jahres starten und dann bis Ende des nächsten Jahres laufen. Wie viel sich BMW den Jobabbau am Ende kosten lässt, muss sich erst noch zeigen. Und ob genügend Mitarbeitende freiwillig ausscheiden, ist auch noch nicht gesagt. Sollten nicht wie erhofft 8000 Leute gehen, werde man bei BMW später eben doch noch ein schärferes Schwert zücken müssen, so der Autoexperte.
2: BMW hat heute den Stellenabbau von 8000 Jobs angekündigt. Es ist 20.44 Uhr.
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2: Während der Corona-Pandemie hat es einige Patientinnen und Patienten besonders schwer getroffen. Bei ihnen hat das Immunsystem extrem reagiert und im ganzen Körper kam es zu heftigen Entzündungen. Jetzt hat ein Forscherteam aus Saarbrücken und Münster herausgefunden, was genau bei dieser extremen Reaktion auf den Virus im Körper passiert ist. Dafür haben die Forschenden Proben ausgewertet, die vom Nationalen Pandemie-Kohortennetz, kurz NAPCON, gesammelt wurden. Ulrike Till aus der ARD-Wissenschaftsredaktion hat mit den Leitern der Studie gesprochen.
15: Wenn unser Immunsystem Gefahr wittert, schlägt es Alarm. Viren, Bakterien oder auch Tumorzellen werden dann attackiert und meist auch erfolgreich beseitigt. Manchmal aber schießt der Körper übers Ziel hinaus. Dann kommt es zu lebensbedrohlichen Entzündungen, sagt Professor Lorenz Turner, leitender Oberarzt für Innere Medizin am Uniklinikum Saarbrücken.
16: Solche Hyperinflammationen oder überschießenden Immunreaktionen, Entzündungsreaktionen können schon so stark sein, dass Patienten auf die Intensivstation müssen und dass das Blutbild gestört wird, dass das Kreislaufsystem gestört wird, dass die Lungenfunktion gestört wird, dass die Patienten hochfiebern und dass man das mit normalen medizinischen Mitteln, sage ich mal, nicht wirklich in den Griff bekommt.
15: Für die aktuelle Studie haben Lorenz Turner und sein Team Proben von 30 Patientinnen und Patienten ausgewertet, die während der Pandemie mit Covid auf der Intensivstation lagen. Die Ergebnisse wurden dann mit denen anderer Intensivpatienten ohne Covid verglichen. Das führte zu der entscheidenden Entdeckung. Bei den Erkrankten mit Covid und entgleistem Immunsystem waren die Gegenspieler von zwei wichtigen Entzündungstreibern ausgeschaltet.
16: Jeder hat beim Infekt oder bei einer Entzündung entwickelt er Entzündungsproteine und die Entzündung wird aktiviert, aber das balanciert sich normalerweise selber wieder aus. Und in dem Fall fehlt diese Balance, also die Bremsen fehlen. Und man könnte sagen, dass die normale Bremse und die Handbremse quasi fehlt. Und das ist halt dann kann fatal sein für diese Patienten.
15: Der körpereigene Schutzmechanismus wird auf diese Weise ausgehebelt. Und zwar durch sogenannte Autoantikörper, die sich gegen die wichtigen Bremsen des Immunsystems richten. Denn bei den betroffenen Patienten sind die Proteine, die diese Bremsen steuern, minimal verändert. Deshalb hält das Immunsystem sie für fremd und greift gnadenlos an. Eine entscheidende Erkenntnis, sagt Professor Christoph Kessel, Leiter einer Arbeitsgruppe an der Kinderrheumatologie an der Uniklinik Münster. Er war gleichfalls federführend an der Studie beteiligt. Dass das Immunsystem den eigenen Körper angreifen kann, ist längst bekannt. Autoantikörper spielen bei vielen Erkrankungen eine zentrale Rolle. Der jetzt entschlüsselte Mechanismus aber ermöglicht eine ganz neue Perspektive.
17: Was fundamental neu ist, ist die Art der Autoantikörper und wie die in immunologische Regulationsmechanismen eingreift. Das sind schon die ersten Studien, die überhaupt so eine Autoantikörperantwort beschreiben, die sich gegen diese Rezeptorantagonisten richtet. Also gegen Proteine, die eigentlich entzündliche Rezeptoren verschließen sollen wie so ein Korken. Und dann kommt der Autoantikörper und blockt diesen Mechanismus. Das ist aus immunologischer Sicht eben extrem relevant.
15: Auch bei bestimmten rheumatischen Erkrankungen und wiederkehrenden Entzündungen des Herzbeutels spielen die neu entdeckten Autoantikörper eine Rolle. Bei Menschen mit Long-Covid wurden sie dagegen nicht gefunden. Offenbar sind sie nur in der akuten Phase von Covid aktiv, danach verschwinden sie allmählich wieder. Es gibt auch schon ein zugelassenes Mittel, das sie vermutlich ausschalten kann. Anakinra heißt der Wirkstoff, der auch schon bei wiederkehrenden Entzündungen des Herzbeutels positive Effekte gezeigt hat. Ob das Mittel tatsächlich die gefährlichen Autoantikörper ausschalten kann, sollen nun bald weitere Studien zeigen.
2: Ein Bericht von Ulrike Till. Eigentlich sollten Hochschulen und Universitäten ja bei modernen Entwicklungen ganz vorne dabei sein. Aber offenbar hinken sie hinterher, was die Einbindung von künstlicher Intelligenz angeht. Und viele haben kaum klare Regeln für den KI-Einsatz im Studium, in Prüfungen oder bei Hausarbeiten. Jetzt hat das Zentrum für Hochschulentwicklung etwa 28.000 Studierende an Hochschulen in Deutschland und Österreich zur KI-Nutzung im Studium befragt. Und das Fazit ist, jeder und jede Zweite nutzt KI täglich fürs Studium. Die Studierenden haben sich in der Regel das Ganze selbst beigebracht und aus ihrer Sicht gibt es viel zu wenige Angebote der Unis und Hochschulen zum Umgang mit und dem Einsatz von KI. Anja Braun aus der ARD-Wissenschaftsredaktion berichtet darüber.
18: Künstliche Intelligenz ist zu einem wichtigen Werkzeug fürs Studium geworden, sagt zum Beispiel Vivian, die am Karlsruher Institut für Technologie, kurz KIT, studiert.
19: Ja, auf jeden Fall. Ich studiere Wirtschaftsinformatik, also auch zum Programmieren zum Beispiel viel, für Schreibaufgaben, aber auch jetzt zum Beispiel Seminararbeiten. Nicht unbedingt den Inhalt generieren, aber wenn man so in Stichpunkten schon hat, was man da reinschreiben möchte, dass das am Ende gut klingt als Liestext, dafür auf jeden Fall.
18: Die CHE-Expertin Nina Horstmann forscht zu den Zukunftskompetenzen von Studierenden, also dem, was Studierende für ihr späteres Berufsleben und ihre Karriere an der Universität erwerben sollten. Dazu zählt ganz klar der sinnvolle Einsatz von künstlicher Intelligenz.
20: Denn sie werden mit dieser Technologie ja auf jeden Fall später in den unterschiedlichsten Berufsfeldern auch arbeiten.
18: Es ist also kein Nice-to-have-Skill mehr, sondern eine elementare Voraussetzung. Deshalb sei auch wichtig, dass Studierende jetzt nicht nur die technischen und Anwendungskompetenzen dazu erwerben,
20: sondern auch kritisch reflektiert, kreativ und verantwortungsbewusst mit den KI-generierten Ergebnissen umgehen können.
18: Die CHE-Umfrage ergab, dass Studierende zurzeit künstliche Intelligenz vor allem zur allgemeinen Recherche nutzen und viele nutzen sie auch zum Brainstorming oder als digitalen Lernpartner. Eigentlich für alle Bereiche des Studiums, sagt Wirtschaftsinformatik-Studentin Friedi.
21: Zum Programmieren, zur Textgenerierung, aber halt auch zur Literaturrecherche. Videogenerierung, um Vorlesungsinhalte eventuell nochmal anders aufzubereiten. Man kann auch sehr schön Podcasts generieren, wenn man beispielsweise keine Lust mehr hat zu lernen und dann einfach sich nochmal aufs Fahrrad geht und dann auch noch Vorlesungsinhalte irgendwie wiederholen müsste. Gerade in der Klausurenphase ist ganz praktisch. Also ich glaube, das wird immer stärker.
18: Die CHE-Umfrage hat jedoch gezeigt, dass es an den meisten Unis und Hochschulen wenig Angebote gibt, um zu lernen, wie man sinnvoll künstliche Intelligenz im Studium einsetzt. Häufig werden Online-Schulungen angeboten, die Studierende absolvieren müssen, um dann KI-Tools über die Institutionen kostenfrei nutzen zu können. Aber wie man die Modelle dann konkret und bestmöglichst einsetzt, wird selten gelehrt.
20: Da ist auf jeden Fall noch ganz viel Luft, ne? Also da würde ich sagen, befinden wir uns noch sehr stark in so einer Erprobungsphase,
18: sagt Nina Horstmann vom CHE. Und Wirtschaftsinformatikstudentin Vivian bestätigt, dass die KI-Nutzung zwar erwünscht ist, aber selten tatsächlich auch gelehrt wird.
19: Es wird, glaube ich, auch davon ausgegangen, dass wir KI auf jeden Fall benutzen.
18: Ihre Kommilitonin Friedi meint, in anderen Studiengängen, die nicht direkt mit Informatik zu tun hätten, sehe es da noch sehr dünn aus.
21: Die wissen einfach nicht, also dass es zum einen diese verschiedenen Tools gibt und dass das auch über reines Prompten hinausgeht, dass man sich beispielsweise auch mit manchen Modellen Grafiken erstellen kann zum Lernen.
18: In Seminaren oder Vorlesungen werden die Studierenden selten darauf gestoßen. Das und vor allem, wie sie künstliche Intelligenz einsetzen können, bedauert Max, der am KIT Maschinenbau studiert.
0: Man merkt bei manchen Dozenten, dass sie auch für ihre Materialien KI benutzen, um die zu erstellen. Aber es ist nicht so wirklich so in dem Stoff, der uns beigebracht wird, mit drin. Und ja, ich fände eigentlich mehr Angebote schon besser.
18: Sein Mitstudent Michael hat künstliche Intelligenz für seine gerade fertiggestellte Bachelorarbeit im Fachbereich Maschinenbau genutzt.
4: Klar, natürlich für Literaturrecherche und Sprachliches, aber es lohnt sich auch in vielen weiteren Bereichen.
18: Sein Betreuer hatte ihm geraten, eine Profi-KI für das Erstellen der Bachelorarbeit zu abonnieren. Den Umgang damit hat sich der Student aber selbst beigebracht. In seinem Studiengang sei das kein Thema gewesen, sagt er. Diese Lücke sollten die Hochschulen möglichst bald schließen, warnt die CHE-Expertin Nina Horstmann. Schließlich werden die allermeisten der heute Studierenden KI in ihrem späteren Beruf anwenden.
2: Anja Braun aus unserer Wissenschaftsredaktion hier im ARD-Infoabend. Für Generationen deutscher Urlauber war die obere Adria in Italien das Traumziel. Camping, Strand und Pizza möglichst billig und vor allem direkt am Meer. Doch die Region um Caorle und Bibione richtet sich neu aus. Statt auf Masse setzt man dort zunehmend auf Qualität und auf Gäste, die deutlich mehr Geld ausgeben. Verena Schelter über den Wandel einer Urlaubsregion.
22: Diana sitzt vor ihrem Wohnwagen im Campingstuhl im Schatten. Der Bereich vor dem Wagen ist mit einer Plane ausgelegt. Und um die Plane hat sie einen kleinen Gartenzaun errichtet, damit ihre drei Hunde nicht ausbüchsen können.
23: Es ist für mich einfach ein bisschen Freiheit, Camping, ne? Und das muss nicht so piekfein oder irgendwie sein. Hier ist alles sauber, ordentlich, da kann man nicht drüber meckern und das reicht. Und da braucht man auch keine Veränderung.
22: Eine Pizzeria, einen kleinen Supermarkt und natürlich den Strand direkt vor der Tür. Mehr braucht sie nicht und mehr gibt es auch nicht auf dem einzigen kommunalen Campingplatz in der Gegend. Doch in seiner Einfachheit ist der mittlerweile die Ausnahme. Denn Stellplatz und Strand allein reichen vielen Urlaubern schon lange nicht mehr. Das weiß keiner besser als Alberto Granzotto. Er ist Präsident des italienischen Campingplatzverbandes und betreibt in dritter Generation einen Campingplatz in Bibione. In den vergangenen Jahren hat sich der Outdoor-Tourismus vor allem in eine Richtung entwickelt, unseren Gästen in jeder Phase ihres Urlaubs immer mehr Service zu bieten. Deshalb haben wir heute immer mehr Gäste, die ursprünglich nicht aus der klassischen Campingwelt kommen. Das Angebot hier reicht mittlerweile vom klassischen Stellplatz über Mobilheime bis hin zu kleinen Villen. Dazu kommt ein umfangreiches Animations-, Sport- und Wellnessangebot. Eine Woche in der Villa kann dann für eine vierköpfige Familie in der Hauptsaison schon mal 2000 Euro kosten. Luxuscamping auf 5-Sterne-Plätzen ist an der oberen Adria bereits vielerorts die Norm. Doch der Wandel geht noch weiter. Zum Beispiel etwas außerhalb von Caorle. Hier hat erst vor wenigen Monaten das Cavallino Bianco eröffnet, ein Luxushotel für Familien. Familie Stockerl aus dem Berchtesgadener Land gehört zu den ersten Sommergästen.
24: Also für mich persönlich ist ganz besonders dieser Strand, vor allem dieser Privatstrand. Es ist einfach was anderes, wenn ich jetzt irgendwo außerhalb mein Handtuch hinlege. Ja, ist auch toll, aber hier einfach diese Ruhe zu genießen. Und die Kinder können einfach mal laufen, man muss nicht ständig aufpassen, was machen sie gerade. Vor allem auch diese Rundumbetreuung ist einfach fantastisch.
22: Um die 10.000 Euro kostet eine Woche für eine vierköpfige Familie in der Hauptsaison.
25: Die Idee ist eigentlich, ein Hotel zu schaffen, wo Mama und Papa auf Flitterwochen gehen können und sich die Kinder mitnehmen. Ich habe das selbst erlebt vor 20 Jahren, als meine Kinder klein waren. Also Familienurlaub war kein richtiger Urlaub für Mama und Papa. Und das auf hohem Niveau.
22: So der Südtiroler Hotelinhaber Ralf Riffweser. Das Cavallino Bianco ist die Spitze einer Entwicklung, die sich schon seit geraumer Zeit abzeichnet. Trotzdem werde es in der Region weiterhin Platz für klassische Campingurlauber geben, sagt Mattia Munerotto, Stadtrat von Caorle. Wir bieten ein vielfältiges Angebot, das unseren Gästen, je nach Budget, die Möglichkeit gibt, in Caorle zu übernachten. Natürlich mit unterschiedlichen Leistungen, je nach Unterkunft. Mehr Komfort, mehr Service, höhere Preise. Die obere Adria verändert ihr Gesicht. Auch wenn der klassische Campingurlaub bleibt, ist er längst nicht mehr das einzige Zukunftsmodell der Region.
2: Verena Schelter hat aus Italien berichtet. Wenig Wasser im Rhein, das bedeutet aktuell Probleme für die Schifffahrt. Allerdings freuen sich die Schatzsucher umso mehr über dieses Niedrigwasser. Denn so werden Bereiche begehbar, an die man sonst nicht kommt. SWR-Reporterin Christina Nova war mit einem Sondengänger in der Nähe von Koblenz unterwegs.
1: Christian Ganser ist mit seinem Metalldetektor unterwegs und schwenkt den hier über das freigespülte Rheinufer. Es piepst schon wieder. Was ist das Feines?
3: Das ist irgendein Bruchstück Buntmetall. Das war mal wahrscheinlich Aluminium oder Zink oder irgendeine komische Legierung. Aber das kann man jetzt hier nicht genau ausmachen, was das war.
1: Kommt in den Mülleimer. Man muss schon geduldig sein, oder?
3: Tatsächlich kann man auch durchaus mal 1-2 Stunden rumlaufen, bis der erste gute Fund halt erscheint. Aber mit der Zeit weiß man auch, er kommt auf jeden Fall.
1: So, jetzt sind wir mal richtig am Wasser. Jetzt wird mit der Spitzhacke richtig tief ins Flussbett gegraben.
3: Die Metallfunde liegen immer ganz unten auf dem Felsgrund. Und dann hängt es nur noch davon ab, wie viel Kies oben drüber ist.
1: Sieht auch irgendwie ein bisschen anstrengend aus.
3: Ja, das ist mein Workout auch. Da haben wir eine Schnalle. Auch jetzt nicht ultra alt, vielleicht 100 Jahre maximal. Vielleicht ist sie aus dem Zweiten Weltkrieg. Aber es ist eine Kupfer- oder Messingschnalle vermutlich.
1: Was macht denn für dich den Reiz am Suchen aus?
3: Also das Tun selbst ist ein wunderbarer Ausgleich vom Alltag. Man ist in der Natur, man bewegt sich, man kommt an schöne Orte in der Landschaft. Das Zweite ist natürlich dieser Moment des Entdeckens, dieser spannende Moment. Aber das ist bei mir jetzt nicht unbedingt die Triebfeder. Viel spannender finde ich eigentlich das, was danach anfängt, nämlich die kleine Zeitreise, auf die mich hier der Fund schickt. Da. Ah, das ist doch. Was soll ich sagen? Ich habe gerade eine 3000 Jahre alte Pfeilspitze gefunden.
1: Wie besonders ist der Fund denn?
3: Also bronzezeitliche Objekte sind generell toll, weil es praktisch das älteste Metall, das man überhaupt finden kann. Abgesehen jetzt von Meteoriten. Ich habe jetzt bisher das Glück gehabt, in über 10 Jahren vielleicht 5 oder 6 dieser Spitzen zu finden.
1: So, was sagst du zu deinem Fundergebnis heute?
3: Also immer dann, wenn ich nur einen Fund mache, der es wert ist, den Archäologen gemeldet zu werden, dann ist es ein guter Tag gewesen.
2: Schatzsucher freuen sich über Niedrigwasser am Rhein.

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1: Um 21 Uhr mit Kerstin Hoffmann. Die drei mitteldeutschen Ministerpräsidenten haben einen Forderungskatalog an die Bundesregierung formuliert. Morgen wollen sie ihn bei einem Treffen am Geiseltalsee offiziell vorstellen. Nach MDR-Informationen fordern die Ministerpräsidenten, dass die abschlagsfreie Rente nach 45 Jahren bestehen bleibt. Weil die Rente im Osten oft das einzige Einkommen sei, dürfe sie nicht geschwächt werden. Weiterhin müssten die Eigenanteile bei der Pflege der Leistungsfähigkeit der Betroffenen angepasst werden. Außerdem brauche es Steuererleichterungen für kinderreiche Familien. Der neue Unionsfraktionsvorsitzende Thorsten Frey setzt darauf, mit einer erfolgreichen Reformpolitik Vertrauen in die Koalition zurückzugewinnen. Er sagte am Abend im ZDF, in den Bereichen Pflege, Rente, Arbeitsmarkt oder Steuern habe man viel Arbeit vor sich. Nach Freys Worten hat Bundeskanzler Friedrich Merz keinen Autoritätsverlust erlitten, ihm sei nichts entglitten. Merz selbst erklärte nach einer Sondersitzung der Unionsfraktion, er wolle seine Politik künftig besser erklären. Frey war heute mit fast 92% zum Fraktionsvorsitzenden gewählt worden. Künstliche Intelligenz wird zunehmend für politische Informationen genutzt. Das geht aus einer Umfrage der Landesanstalt für Medien in Nordrhein-Westfalen hervor, die 2000 Nutzer befragt hatte. Ein Viertel von ihnen setzt KI-Chatbots gezielt ein, um sich über politische Themen zu informieren. Mehr als die Hälfte der Befragten sucht Hilfe bei Alltagsfragen. Rund ein Drittel nutzt Chatbots für eine Kaufentscheidung. Der Deutsche Wetterdienst hat eine Hitzewarnung herausgegeben. Heute und morgen muss mit Temperaturen bis knapp unter 40 Grad Celsius gerechnet werden. Nur wenige Landkreise im Norden und Süden bleiben unterhalb der Alarmschwelle. Der DWD empfiehlt, einen Aufenthalt im Freien zu vermeiden und viel zu trinken. Besonders ältere und pflegebedürftige Menschen sollten sich vor der Hitze schützen. Die Investorenpläne des Fußballweltverbands FIFA werden vom Deutschen Fußballbund abgelehnt. DFB-Präsident Bernd Neuendorf forderte im ZDF, der Fußball müsse eigenständig bleiben. Die FIFA sei auf dem besten Wege, die Akzeptanz der Fans zu verlieren. Die FIFA will einen Teil ihrer Rechte an der Weltmeisterschaft verkaufen und verspricht im Gegenzug eine Sonderzahlung. Die nationalen Verbände sind Berichten zufolge aufgefordert, bis 19. September zuzustimmen. Das waren die Nachrichten. Das Wetter in der Nacht klar und trocken, 22 bis 14 Grad. Morgen viel Sonne, gegen Abend im Westen Schauer und Gewitter. Dabei kurzzeitig schwerer Sturm. Temperaturen bis 39 Grad. Es ist 21.03 Uhr.
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2: Vom Südwestrundfunk aus dem SWR Aktuellstudio. Mein Name ist Vanja Weingart. Schönen guten Abend. Die Waldbrandsituation in Frankreich und Spanien bleibt angespannt, auch wenn sich an einigen Orten die Situation etwas stabilisiert hat. Gestern Abend durften zum Beispiel 60.000 Menschen bei Bordeaux zumindest vorerst in ihre Häuser zurück. Steigende Temperaturen heute und morgen machen aber vielen Menschen in Frankreich Sorgen, berichtet Caroline Düller.
3: David Macrie ist Vorstandsmitglied des französischen Feuerwehrverbandes. Er spricht im französischen Fernsehen von einem entscheidenden Tag.
4: On va dire que cette journée est vraiment déterminante.
3: Nach zwei Tagen mit vergleichsweise günstigen Bedingungen kämpfen die Einsatzkräfte gegen neu aufflammende Brandherde, unter anderem bei Lonton am Rande der Bucht von Arcachon. Temperaturen von 40 Grad und starke trockene Winde, die noch dazu ständig die Richtung wechseln, erschweren den Feuerwehrleuten die Arbeit. Die Einsatzkräfte müssten ihr Equipment deshalb taktisch positionieren, erklärt Macrie.
4: Les chefs d'opération de secours ont fait des choix tactiques.
3: Die Einsatzleitung trifft taktische Entscheidungen, die etwa die Windrichtung einbeziehen. Wenn der Wind in Richtung Bordeaux weht, dann positionieren wir unsere Einsatzfahrzeuge in dieser Richtung, um eine Ausbreitung des Feuers in diese Richtung zu verhindern, um Vegetation zu schützen, die bisher nicht verbrannt ist, oder auch sensible Punkte wie Wohnhäuser oder Infrastruktur. Laut der regionalen Waldschutzbehörde haben die Einsatzkräfte bisher gut 120 Kilometer Brandschneisen in die Kiefernwälder geschlagen, um das Feuer aufzuhalten. Aus der Luft ähnelten die verbrannten Gebiete einem regelrechten Kiefernfriedhof. So beschreiben es Journalisten der Nachrichtenagentur AFP. Endlose Reihen verkohlter Baumstämme. Der Anblick der verwüsteten Landschaft mache ihn traurig, erzählt ein Bewohner aus Biganos dem ARD-Team vor Ort. Auch er musste vor dem Feuer fliehen, wohnt gerade bei Freunden.
5: Franchement, ça m'attriste un peu parce que c'est encore de la forêt qui est brûlée.
3: Wieder ist Wald abgebrannt. Dort leben Tiere, das gehört ja dazu, die Artenvielfalt. Das alles ist leider zerstört. Es sind Kiefernwälder, die sehr schnell Feuer fangen.
5: C'est malheureusement c'est détruit. Faut savoir que c'est quand même des forêts de pins. Donc qui prennent feu très rapidement.
3: Pflanzen und Böden in der Region sind seit Monaten ausgetrocknet. Der verheerende Waldbrand sei ein Paradebeispiel für die Auswirkungen des Klimawandels, betont Klimaforscherin Françoise Vimeux im Sender France Info. Ausgiebige Regenfälle im Frühjahr, also viele junge Pflanzen, die während der jüngsten Hitzewelle vertrocknet seien.
6: Donc en fait, on a énormément de végétation.
3: Wir haben also viel Vegetation, die extrem trocken ist. Ein Funke und das Feuer breitet sich furchtbar schnell aus. Die Brandgefahr steigt mit dem Klimawandel. Und selbst wenn der Funke nicht von Menschen ausgelöst wird, sondern zum Beispiel durch Blitzeinschlag, hätten wir die gleiche Situation. Mit dieser Trockenheit, der unsere Wälder ausgesetzt sind, müssen wir mit Bränden rechnen. Laut Innenminister Laurent Nunez sind in Frankreich seit Jahresbeginn mehr als 1000 Quadratkilometer durch Wald- und Buschbrände verwüstet worden. So viel wie nie zuvor.
2: ARD-Frankreich-Korrespondentin Caroline Düller. Viel trinken, direkte Sonne meiden, das gilt bei den aktuellen Temperaturen für uns Menschen. Doch auch die Tiere haben bei diesen Temperaturen ganz schön zu kämpfen. Besonders Kühe mögen es eigentlich lieber kühl. Wie sich die Hitze auf die Nutztiere auswirkt und wie eine Landwirtin für Abkühlung sorgt, berichtet Sandra Lohse. Sie war in einem Kuhstall in Pfaffenhausen im Unterallgäu.
7: Einen schweren Schritt nach dem anderen schleppt sich Kuh Mausi heute in den Melkstand. Nach einem heißen Sommertag wartet Landwirtin Barbara Gropper hier am Biohof Gropper in Pfaffenhausen schon auf ihre Mädels, wie sie sie nennt.
8: Da hat gerade eine so Kette gezuckt. Da merkt man dann so richtig, dass der Hitzestress da ist, wenn sie so ein bisschen, ja, hört sich ein bisschen an wie Schluck auf.
7: Barbara schließt einer Kuh das Melkzeug an. 50 Milchkühe hat sie. Hier beim Melken zeigt sich im Sommer, ist es den Kühen zu heiß? Geben sie deshalb sogar weniger Milch? Ein erstes Fazit der Landwirtin.
8: Also da merkt man schon, die Milchmenge geht da schon ein bisschen runter. Man sieht es ja jeden Tag dann, man weiß ja ungefähr, wie viel Milch eine Kuh gibt. Und wenn dann halt mal 2 Liter fehlen, dann ist das einfach der Hitze zuzuschreiben.
7: Denn Kühe mögen es eigentlich kalt. Bei -7 bis 17 Grad fühlen sie sich am wohlsten. Was kann Barbara tun, um ihre Mädels abzukühlen bei rund 30 Grad und mehr im Schatten? Auf Social Media zeigen gerade auch andere Landwirte, wie sie und ihre Tiere durch die Hitzetage kommen. Zum Beispiel mit einem Wassersprenkler für Schweine. Das wirkt, bestätigt der Tiergesundheitsdienst Bayern. Und rät, auch kalte Bodenbeläge oder Tricks wie Vitamin C im Hühnerfutter können im Sommer Abhilfe schaffen.
8: Ja, Mädi, was ist los? Komm!
7: Und am Biohof Gropper? Auch Barbara hat sich was überlegt.
8: Ich habe mich influenzen lassen. Dann habe ich eine Bewässerungsanlage mit Sprühnebel gefunden. Sehr, sehr preiswert. 27 Euro hat das Ding gekostet.
7: Über mehrere Meter hat sie einen Schlauch über dem Laufstall aufgehängt. Noch steht hier keine Kuh. Dann heißt es Wassermarsch. Eine Kuh nach der anderen quetscht sich unter den Schlauch, streckt den Kopf Richtung kühle Brise und schnauft durch. Die Kuhdusche läuft immer nur für eine kurze Zeit. Sonst wird's zu nass im Stall. Alle glücklich?
8: Ich weiß nicht, ob sie gerade happy sind, aber ich glaube, sie fühlen sich schon ziemlich wohl so.
7: Ob damit die Milchmenge wieder hochgeht, wird sich zeigen. Barbara Gropper hat jedenfalls bereits die 2. Kuhdusche bestellt.
2: Sandra Lohse hat für uns aus dem Unterallgäu berichtet. Wer einen Garten hat oder Pflanzen auf dem Balkon, der hat in diesen Tagen extra Arbeit. Der muss richtig viel gießen. Pralle Sonne, trockene Hitze und kaum Schatten. Für viele Pflanzen ist das sehr problematisch. Wie können Sie diese heißen Tage unbeschadet überstehen? Stefan Kloß hat Tipps vom Experten für uns gesammelt.
9: Die nächsten Hitzetage stehen vor der Tür. Und wer auf seinem Balkon Pflanzen hat, vor allem auf dem Südbalkon, der hat möglicherweise Sorgenfalten auf der Stirn. Gut gießen empfiehlt Pflanzenarzt René Wades bei MDR um 4. Sonst?
10: Ja, die verbrennen halt und verdursten. Eigentlich verdursten die Pflanzen auf dem Südbalkon, weil man einfach nicht genügend Wasser gegeben hat. Also da muss man schon jeden Tag gießen. Das ist halt einfach so. Und wenn man dann noch nicht den richtigen, ich sag mal, Balkonkasten hat, so zu klein, wo man halt keinen Wasservorrat hat, dann wird es immer enger und da muss man immer mehr gießen.
9: Deshalb früh aufstehen und gießen, damit die geliebten Pflanzen gut durch den Tag kommen können, so der Tipp des Gartenprofis. Es gibt einen Trick, wie sich Feuchtigkeit länger im Boden hält. Eine Pflanzschale mit Wasserreservoir. Das bedeutet, die Pflanzen stehen auf einem doppelten Boden. Unten ist Wasser und das zieht sich die Pflanze über die Erde nach oben. Und es gibt noch einen weiteren Trick.
10: Was man noch machen kann, man kann auch im unteren Bereich, das heißt erst recht für diese Pflanzen, die ja sehr empfindlich sind bei zu viel Wasser, einfach Schwämme mit reinpacken. Das heißt also auch so, ich kann jetzt zum Beispiel diese Schwemmstücke einfach hier jetzt reinpacken, die werden jetzt in die Erde rein gemischt, also ein paar mehr würde ich dann machen. Dann kommt die Erde drauf. Was passiert jetzt? Das heißt, wenn ich jetzt gieße, dann saugen sich diese Schwämme mit Wasser voll und geben das Wasser ganz langsam ab. Und so habe ich noch einen höheren Wasserreservoir. 10 Tage kann das gut funktionieren.
9: Genutzt werden können dafür ganz normale Schwämme, wie sie zum Beispiel in der Küche verwendet werden. Am besten in etwas kleinere Stücke zerschneiden und dann mit unter die Erde mischen, so der Tipp. Jeder, der auf einem begrünten Südbalkon auch an heißen Tagen nicht verzichten möchte, der könne zudem auf hitzeresistente Pflanzenarten zurückgreifen.
10: Also ganz wichtig ist immer zu gucken, wo kommt die Pflanze her, wo ist der Ursprung der Pflanze. Und wenn ich zum Beispiel den Lavendel, da weißt du, wo der herkommt, der kommt aus dem Süden, kommt ja in der Provence und da ist es auch immer heiß. So, und diese Pflanze ist perfekt für den Südbalkon. Ja, und das kann man immer daran erkennen, an der Farbe. Die Farbe der Blätter, ja, sagt, da erzählt mir die Pflanze, wo sie stehen möchte. Silber, ja, so grau, behaart und das sind Pflanzen, die volle Sonne abkönnen.
9: Man solle deshalb die Blätter der Pflanze auch mal anfassen vor dem Kauf, so Gartenprofi Wades. Stabile und dicke Blätter seien ein Anzeichen dafür, dass eine Pflanze Wasser speichern und mit Hitze gut umgehen kann. Als eine Art Hitzeschutzschild würden einige Pflanzen sogar Wachsschichten bilden. Der grundsätzliche Tipp des Gartenfachmanns: Man sollte seine Balkonpflanzen gut kennen und gut behandeln, um sie unbeschadet durch die heißen Tage zu bringen.
2: Und die Temperaturen. Morgen am Donnerstag 26 bis 39 Grad. Am wärmsten wird es mit 39 Grad in Würzburg und in Laa. 26 Grad in München. 34 Grad werden es in Düsseldorf, in Rostock und in Hamburg. Und entspannte 26 Grad auf Sylt und auf Borkum. Jetzt ist es 21.12 Uhr.
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2: 24 Stunden und 24 Minuten in der Luft. Das war der Rekordflug gestern mit einem Spezial-Airbus von Qantas von Melbourne, Australien, ins südfranzösische Toulouse. Und die Fluggesellschaft Qantas will das Flugzeug ab dem kommenden Jahr für weitere Direktflüge nach Europa einsetzen. Zum Beispiel von Sydney direkt nach London. Meine MDR-Kollegin Katja Dietrich-Stieler hat über das Thema mit dem Luftfahrtexperten Kurt Schellenberg gesprochen.
11: Herr Schellenberg, fast 4 Millionen Menschen haben diesen Flug gestern verfolgt. Wie erklären Sie sich denn dieses Interesse, diese große Faszination?
12: Auch Rekorde ziehen doch immer an. Und auch wenn der jetzt vielleicht gar nicht im Guinness-Buch der Rekorde notiert wird, das hat man im Kopf und gleichzeitig überlegt man sich vielleicht auch, geht das gut? Und ich hatte das Gefühl, Airbus hat es ordentlich vorbereitet.
11: Okay, die Airline, die wir nonstop von Sydney nach London, später nach New York fliegen. Ist das wirklich die Zukunft? Also ist das flächendeckend denkbar?
12: Es gibt sicherlich Strecken, wo man das Umsteigen und den entsprechenden, sag ich mal, Zeitverlust ausgleichen möchte. Und schon heute gibt es gewisse Strecken, auf denen gibt es dieses Angebot mit Nonstop. Zum Beispiel die längste Strecke momentan weltweit ist Singapur-New York mit 18 bis 19 Stunden. Aber gleichzeitig gibt es auch Umsteigeverbindungen, zum Beispiel Singapur-Frankfurt, Frankfurt-New York. Das heißt, der Fluggast kann entweder zwischen dieser ganz langen Strecke wählen oder er bevorzugt einen Zwischenstopp und auch dort kann er dann wieder wählen. Möchte er dann nach ein, zwei Stunden wieder an Bord gehen und weiterfliegen oder ein zwei, drei Tage in Frankfurt oder Deutschland verbringen. Auch das gibt es. Insofern, die Auswahl wird größer.
11: Alles klar. Aber jetzt mal Hand aufs Herz. Wer hält es denn 20 Stunden oder länger im Flugzeug aus? Also gibt es dafür wirklich auch Nachfrage? Was denken Sie?
12: Ja, also eilige Reisende, Geschäftsreisende, Menschen, die sagen hier, jede Stunde ist mir lieb und teuer, werden das vielleicht mögen. Gleichzeitig hat zum Beispiel Singapore Airlines auch für ihre New York-Strecke von Singapur aus, die haben auch ein besonderes Bordprodukt. Das heißt, die Flugzeugkabine ist speziell für diesen Flug hergerichtet und das Flugzeug oder die Flugzeuge werden dann auch auf der Strecke exklusiv eingesetzt. Da gibt es keine Economy Class, sondern Business Class und die Premium Economy Class. Das heißt, dort bietet man Sitze an, die mehr Platz bieten. Und gerade auf diesen langen Strecken ist das natürlich das Komfortmerkmal neben einem ordentlichen Essen, würde ich mal tippen. Die Passagiere haben also einfach mehr Bewegungsraum, sei es mal zum Aufstehen, weniger Menschen an Bord, aber vor allem auch in ihrem Sitz.
11: Aber was bedeutet das noch sonst für mich als Passagier? Also muss ich mich irgendwie anders auf so einen langen Flug vorbereiten?
12: Also wenn ich thromboseverdächtig bin, würde ich jetzt den Flug nicht gerade buchen, sondern dann würde ich ganz klassisch einen Flug mit Zwischenstopp buchen, beziehungsweise ich finde das zum Beispiel schön, jetzt wenn ich mal an Europa, Australien oder Neuseeland denke, mit diesen ganz langen Flügen, dass man wirklich einen Zwischenstopp macht, die Reise für zwei, drei, vier Tage unterbricht und sich nochmal ein, zwei andere Orte auf der Welt anguckt. Das gilt sicherlich mehr für Privatreisende als für Geschäftsreisende, aber ansonsten gilt das, was auf allen Langstreckenflügen gilt, viel Wasser trinken, keinen oder ganz wenig Alkohol, leichtes Essen und mich eben auch bewegen. Und wenn es nur alle zwei Stunden mal aufstehen ist, ein bisschen Hocke. Früher hat die Lufthansa so ein Video gezeigt mit Gymnastikübungen. Ja, das ist jetzt lange her und wahrscheinlich gibt es die immer noch. Aber sie sind auf jeden Fall weiter richtig, diese Gymnastikübungen. Und sei es nur ist, dass man ordentlich in die Knie geht und vielleicht nicht gerade Liegestütze startet. Das könnte schwierig werden.
11: Das kommt bestimmt wieder ins Programm dann auf jeden Fall. Ja. Wenn man es jetzt nochmal runterbricht, rein technisch. Erstmal ist es ja nur ein sehr langer Flug gewesen. Was macht denn die Leistung aus Sicht der Luftfahrt so besonders?
12: Die Zuverlässigkeit des Flugzeugs und der Besatzung. Das ist das Besondere, das abgesehen vom Tank, ne, muss halt ausreichend Kerosin mitnehmen können auf so einem Flug, inklusive einer möglichen Umleitung, wenn Nebel am Zielflughafen ist. Also ich brauche zusätzlich zu der langen Strecke natürlich auch die Reserve. Aber die Besatzung muss auf diesen Flug eingestellt sein. Das heißt, es muss Besatzung sein, die sich ablöst. Oder bei diesen Flügen kann es auch sein, dass sie komplett eine Besatzung dann aus dem Dienst nehmen und brauchen dafür entweder Schlafplätze oder Ruheplätze. Und gleichzeitig die technische Zuverlässigkeit des Flugzeugs muss eben extrem hoch sein. Und diese Nonstop-Strecke hilft ja nur, wenn sie zuverlässig von A nach B bedient wird. Und ob nun 10, 12 oder 20 Stunden, da ist sicherlich eine Erhöhung des Potenzials. Aber Singapore Airlines zeigt das ja schon von New York mit Singapur in der Verbindung. Also es ist nochmal ein Tacken mehr, aber es ist auch nicht die Revolution, nach der es sich vielleicht anhört.
2: Der Journalist und Luftfahrtexperte Kurt Schellenberg zum 24-Stunden-Rekordflug eines Airbus gestern von Australien nach Frankreich.
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2: Handy runter, Kopf hoch und Kunst entdecken. Das ist das Ziel einer Kunstaktion in der Innenstadt von Köln. Reporterin Pierre Pietsch hat sich das angeschaut.
13: Der Blick geht aufs Handy. Eine WhatsApp beantworten, noch schnell Insta checken und weiter zum nächsten Geschäft. Auf der schmalen Kölner Ehrenstraße laufen viele Menschen aneinander vorbei, ohne ihre Umgebung bewusst wahrzunehmen. Die Initiative Kölner Kunstmomente will genau das mit einer Kunstaktion ändern, so der Kurator Roderick Helms.
14: Diese Abgestumpftheit durch diese Mediendevices, das geht eben in die Richtung, dass man eigentlich sich anonymisiert. Also man verliert die Kommunikation, obwohl man ständig da dran ist. Und das ist eigentlich auch ja, so ein bisschen den Bürger aufwecken.
11: Hoch oben an den Laternen hängen jetzt goldene Bilderrahmen. Über den Köpfen der Menschen schweben insgesamt 16 Kunstwerke. Ein blaues Gesicht mit leuchtend gelbem Mund blickt auf die Einkaufsstraße. Ein Mann trägt riesige weiße Kopfhörer. Eine andere Frau mit lila Haaren hält eine Blüte in der Hand. Und unter einigen der gerahmten Bildern stehen kleine Botschaften, sowas wie »Ich bin steinreich« oder »Schon beim Friseur gewesen«. Die Kunstwerke hängen nicht im Museum, sondern zwischen Cafés, Boutiquen und Schaufenstern. Für die Kölner Politikerin Maria Helmes-Arendt ein ganz wichtiger Schritt.
15: Ich glaube, dass Kunst und Kultur nicht nur in den großen Tempeln, in unseren Museen und Konzerthäusern stattfinden muss. Das ist auch wichtig. Aber wir brauchen eben auch wirklich barrierearme Zugänge. Kunst, die einem einfach so begegnet und etwas mit einem macht.
11: Die Kölner Kunstmomente wollen Menschen dort erreichen, wo sie ohnehin unterwegs sind. Beim Einkaufen, auf dem Weg zur Arbeit oder einfach beim Boden. Durch die Innenstadt.
16: Es könnte funktionieren, wenn es größer wäre, damit der Kunde oder der Passant darüber stolpert.
17: Wenn man einmal dafür sensibilisiert wird, dass sowas hängt, kann man da auf jeden Fall ja, ein Lächeln ins Gesicht zaubern oder halt auch sowas wahrnehmen.
11: Die Werke stammen von zwei Künstlerinnen und einem Künstler. Jedes Bild erzählt seine eigene Geschichte. Mal mit einem Augenzwinkern, mal zum Nachdenken. So auch das Kunstwerk von Lucy Albrecht.
18: Was bedeutet für dich steinreich? Jeder empfindet was anderes. Für mich ist es nicht Reichtum zu haben, dickes Auto, viel Geld auf dem Konto, sondern ganz viele, zum Teil banale, alltägliche Sachen.
11: Eine schöne Message. Und die Rechnung scheint aufzugehen. Immer wieder bleiben die Menschen stehen. Sie zeigen nach oben, fotografieren die Bilder oder lesen die Sprüche unter den goldenen Rahmen. Die Ehrenstraße soll mehr sein als eine kleine Einkaufsmeile. Ein Ort, an dem alle nicht einfach nur bummeln, sondern für einen Moment innehalten. Das ist vor allem Mitinitiator Peter Möltgen wichtig. Er selbst führt seit über 60 Jahren eine Parfümerie auf der Straße.
19: Wir wollen doch etwas Schönes für die Stadt bringen. Die Stadt einfach, wo ein Passant sich dran erfreut und nicht an den hässlichen Dingen, wenn man runterschaut. Das war der Grund, warum wir diese Idee angegriffen haben.
11: Ob Kunst den Blick auf die Stadt tatsächlich verändern kann, das wird sich zeigen. Auf jeden Fall gibt es jetzt auf der Ehrenstraße 16 gute Gründe, den Blick mal wieder nach oben zu richten.
2: Pia Pietsch über die Kunstaktion in der Innenstadt von Köln. Und musikalische Kunst gibt es gerade im Innenhof des Märchenschlosses Neuschwanstein in Bayern. Gestern haben dort die Neuschwanstein-Konzerte begonnen, 5 Abende mit hochkarätiger Musik. Es ist ein logistischer Kraftakt, den Schlosshof mitten in der Hochsaison umzubauen für 500 Besucher und eine große Bühne. Seit Sonntagabend waren die Helfer im Einsatz, vor allem nachts, damit der Führungsbetrieb tagsüber ungestört weiterlaufen konnte. Rupert Waldmüller war beim Aufbau dabei.
20: Mit dem Kran werden die sperrigen Bühnenelemente in den oberen Schlosshof gehievt. Helfer schleppen hunderte Kisten mit Equipment, Kabeln, Bühnentechnik und Werkzeug über die große Treppe. Kurz nach 18 Uhr, wenn die letzte Führung durch ist, beginnt der Aufbau für die Schlosskonzerte. Die Zeit drängt für den technischen Produktionsleiter Marco Kurschmierz und sein Team. In nur 3 Nächten muss alles fertig sein.
21: Wir haben ja nur Zeit von 18 Uhr bis 6 Uhr in der Früh. In der Zeitspanne dürfen wir aufbauen. Es ist alles schwer, es ist hier kein glatter Boden oder es ist nicht wie in einem Veranstaltungszentrum, wo man mit dem LKW hinfährt, ablädt und die Sache läuft, sondern es ist halt viel Handarbeit.
20: Die große Bühne, die Beleuchtung, Bestuhlung und all die Technik. Die rund 100 Helfer haben alle Hände voll zu tun. Kerstin Globaller, Geschäftsführerin der Neuschwanstein-Konzerte, ist im Dauereinsatz. Trotzdem, der nächtliche Aufbau im Märchenschloss bleibt für sie was Besonderes.
22: Wenn die Dämmerung eintritt, dann ist das schon ein ganz besonderer Moment, der alle berührt. Man hat das Schloss auch nie so fast schon intim für sich. Also ich glaube, das feiern wir alle.
20: Bei den 5 Konzertabenden in dem weltberühmten Märchenschloss stehen international bekannte Künstler auf der großen Open-Air-Bühne im Schlosshof. Darunter Jonas Kaufmann, Pretty Ende, Julia Fischer und Piotr Bitschauer. Zu hören sein werden Werke unter anderem von Schumann, Tschaikowski, Wagner, Puccini, Offenbach und Verdi.
22: Diese einzigartige Atmosphäre mit einzigartiger Musik in der Kombination an einem Ort, der nicht schöner sein kann, das berührt das Herz.
20: Zum ersten Mal wird bei den Neuschwanstein-Konzerten in diesem Jahr aber auch Filmmusik zur Aufführung kommen. Bei dem Konzert Disney at Neuschwanstein erklingen bekannte Melodien aus Filmen wie Cinderella, Mary Poppins, Die Schöne und das Biest oder Die Eiskönigin. Die Organisatoren wollen so nicht nur Klassik-Kenner ansprechen, sondern auch ein breites, jüngeres Publikum und Familien. Bis alles fertig ist, wird aber noch geschuftet im Schlosshof. Viel Arbeit und wenig Schlaf bedeutet das nicht nur für Marco Kuschmirz und Kerstin Glowalla. Das Endergebnis entschädigt aber alle Helfer für ihren Einsatz.
21: Wenn man dann in die Augen von den Gästen oder vom Publikum schaut, wie die dann sagen, ja wow, das ist dann schon beeindruckend. Und wenn dann die Sommernacht dann nur lau ist und es nicht regnet, dann ist es natürlich perfekt.
22: Weil es ein Abenteuer ist für alle, vor der Bühne, hinter der Bühne, fürs Publikum. Ja, und weil es das so einfach nirgendwo anders gibt.
2: Die Neuschwanstein-Konzerte im Allgäu haben gestern begonnen.
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2: Mit Martin Thiel.
1: Ja, auch ohne Fußball-Weltmeisterschaft ist die Fußballwelt in Aufruhr. Gianni Infantino, der Boss des Weltverbandes, will die Rechte an der Fußball-WM teilweise an Investoren verkaufen. Das hat in der deutschen Fußballszene für Entsetzen gesorgt. Angst vor dem Ausverkauf des Fußballs. Auf dem internationalen Trainerkongress in Mainz zeigten sich der Trainer des VfB Stuttgart, Sebastian Hoeneß, Marie-Louise Etter, Trainerin Union Berlin Frauen, Fußballexperte Matthias Sammer und Florian Kohfeldt, Trainer Darmstadt 98, entrüstet.
4: Das Schlimme ist ja, dass man gar nicht so verwundert ist. Also das ist ja ein völlig absurder Gedanke, das zu tun.
5: Ist einfach erschreckend und hoffentlich tun sich dann ganz, ganz viele auch wieder zusammen, um da irgendwann auch mal einen Riegel noch mehr vorzuschieben.
23: Eine einigermaßen emotionale Glaubwürdigkeit wird in Frage gestellt und damit tust du an den Grundmauern des Fußballs dagegen pfeffern.
24: Und ich glaube, dass wir ehrlicherweise auch einige verlieren werden auf diesem Weg, wenn es immer mehr Kommerzialisierung ist und wenn ich WM-Halbzeit also ist populistisch, aber ich finde es zum Kotzen.
1: Drastische Worte. Die deutschen Trainer wollen keine Kommerzialisierung. Aber die FIFA hat 211 Mitgliedsverbände und nicht alle werden dem Geld widerstehen können. Anke Feller und das unmoralische Angebot von FIFA-Boss Gianni Infantino.
25: Wie groß ist die Zustimmung zu den WM-Investorenplänen der FIFA? Die 211 Mitgliedsverbände des Fußball-Weltverbandes haben bis zum 19. September Zeit, dem Investorenplan des Weltverbandes zuzustimmen. Das geht aus einem Brief hervor, der der Sportschau vorliegt. Wollen die Mitgliedsverbände in den kommenden 4 Jahren Geld aus einem Topf bekommen, der mit gut 10 Milliarden US-Dollar gefüllt ist? Oder, wie bisher geplant, aus einem mit 2,7 Milliarden Dollar gefüllten Topf? Das sind die entscheidenden Fragen, die Gianni Infantino in einem Brief an die 211 Mitgliedsverbände der FIFA stellt. Eine einfache Mehrheit sei nötig, um den Plan umzusetzen, Anteile an der Fußball-WM an Investoren zu verkaufen. Sollten also 106 Verbände zustimmen, würde schon ab dem 1. Januar 2027 deutlich mehr Geld an die einzelnen Verbände fließen als bisher.

0: Vorgehen der FIFA. Als Mitglied des FIFA-Councils habe er davon erst aus der Presse erfahren.
1: Zunächst mal hat uns diese Nachricht einmal mehr überrascht. Ich glaube, es ist ein fatales Zeichen, eine Fußball-Weltmeisterschaft für Investoren zu öffnen. Der Fußball lebt von der Akzeptanz der Gesellschaft und wir dürfen ihn nicht zum Spielball von Investoren machen.
0: Auch grundsätzlich geht Neuendorf mit dem Weltverband hart ins Gericht. Wichtige Entscheidungen würden im höchsten FIFA-Gremium gar nicht mehr beraten. Die UEFA will sich nun mit ihren 55 Mitgliedsverbänden abstimmen, sagt Bernd Neuendorf.
1: Es ist ganz klar, wenn die UEFA hier sich klar positioniert, ist auch meine Erwartung, dass das passiert, wenn wir alle 55 Verbände zusammen haben, dass wir sehr kritisch, dann ist aus meiner Sicht dieses Projekt auch gestorben, weil kein Investor wird sich finden, wenn Europa sagt, an so einer Maßnahme haben wir kein Interesse, wir werden nicht teilnehmen.
0: Nach den Beratungen der UEFA erwartet Neuendorf nun auch eine Reaktion der FIFA. Infantino müsse das FIFA-Council kurzfristig einberufen und die offenen Fragen zu den Investorenplänen beantworten.
2: FIFA-Boss Gianni Infantino hat Investorenpläne. Deutschland und die UEFA sind massiv dagegen. Das war's vom Sport für den Moment. Mein Name ist Martin Thiel.
3: Danke, Martin. Und der Sport im ARD-Infoabend immer um 17:45.

Bei uns geht es weiter mit den Nachrichten und dann der ARD-Wirtschaftspodcast Plus Minus. Zu hohe Stromrechnung, was hinter Abrechnungsfehlern steckt, ist dann das Thema.

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1: Um 21.30 Uhr mit Kerstin Hoffmann. Die Ministerpräsidenten aus Sachsen, Sachsen-Anhalt und Thüringen fordern von der Bundesregierung mehr Rücksicht auf ostdeutsche Sichtweisen. In einer gemeinsamen Erklärung, die dem MDR vorliegt, geht es ihnen konkret um den Erhalt der abschlagsfreien Rente nach 45 Beitragsjahren und die Bezahlbarkeit der Pflege. Die ostdeutsche Wirklichkeit müsse ausreichend in neuen bundesweiten Reformen Raum finden. Zudem müssten die Länder frühzeitig einbezogen werden. Die Ostministerpräsidenten der CDU wollen ihre Forderungen morgen vorstellen. Der neue Unionsfraktionsvorsitzende Thorsten Frey setzt darauf, mit einer erfolgreichen Reformpolitik Vertrauen in die Koalition zurückzugewinnen. Er sagte am Abend im ZDF, in den Bereichen Pflege, Rente, Arbeitsmarkt oder Steuern habe man viel Arbeit vor sich. Nach Freys Worten hat Bundeskanzler Friedrich Merz keinen Autoritätsverlust erlitten, ihm sei nichts entglitten. Merz selbst erklärte nach einer Sondersitzung der Unionsfraktion, er wolle seine Politik künftig besser erklären. Frey war heute mit fast 92% zum Fraktionsvorsitzenden gewählt worden. Die Ukraine klagt vor Gericht gegen die Wiederzulassung Russlands bei den Olympischen Spielen. Vor dem Internationalen Sportgerichtshof CAS legte der ukrainische Verband Berufung gegen die Entscheidung des IOC ein. Sie verstoße gegen die Olympische Charta und ziehe nicht die Fakten in Betracht, die zur Suspendierung geführt hätten. Das NOK Russlands war im Herbst 2023 suspendiert worden. Nach dem Tod der 6-jährigen Alicia Anfang Mai hat Dessau-Roßlau dem Leiter des Jugendamtes Aufgaben entzogen. Vorerst ist er nicht mehr für den Bereich verantwortlich, der sich mit dem Kinderschutz befasst. Alicia lebte bei ihrer Mutter in Dessau. Hilfegesuche der Mutter und der Kita waren in einem stillgelegten Mail-Account der Stadt gelandet. Das Mädchen starb an schwersten Kopfverletzungen. Tatverdächtig ist der Lebensgefährte der Mutter. Ein umgebauter Airbus A350 hat einen Langstreckenrekord aufgestellt. Die im australischen Melbourne gestartete Maschine landete nach 24 Stunden und 24 Minuten Flugzeit im südfranzösischen Toulouse. Wie der Hersteller mitteilte, wurden mehr als 23.000 Kilometer ohne Zwischenlandung zurückgelegt. Ein erster Airbus dieses Typs soll im kommenden Jahr an die australische Fluggesellschaft Qantas übergeben werden. Sie will zunächst Nonstop-Flüge von Sydney nach London

0: anbieten. Das waren die Nachrichten. Das Wetter in der Nacht, klar und trocken bei 22 bis 14 Grad. Morgen viel Sonne, gegen Abend im Westen Schauer und Gewitter. Temperaturen bis 39 Grad. Es ist 21.33 Uhr.
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2: 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Guten Abend. Und hier hören Sie jetzt den ARD-Wirtschaftspodcast Plus Minus. Intelligente Stromzähler sind wichtig für die Energiewende, aber aktuell beschweren sich viele Menschen über unerklärliche Rechnungen und hohe Nachforderungen. Was steckt dahinter? Liegt es am Stromzähler oder eher an den Strukturen am Strommarkt? Und wie kann man sich dagegen wehren? Dazu jetzt der Podcast Plus Minus.
3: 7.000 Euro. 7.000 Euro Nachzahlung für ganz normalen Haushaltsstrom.
4: Alleine als Nachzahlung, ne, wenn ich mal auf so eine Stromrechnung bei mir, ganze Familie gucke, mit 7.000 Euro, da komme ich ja ein paar Jahre über die Runden, einfach nur was den Strom angeht.
3: Diese Nachzahlung hatte ein Haushalt im Briefkasten in Oberbayern für ein einziges Jahr. Und zwar nachdem da ein Smart Meter eingebaut wurde. Ein neuer, intelligenter Stromzähler, den wir bald alle bekommen sollen. Das ist ein ganz zentraler Baustein für unser neues Stromnetz in Deutschland.
4: Ja, haben wir darüber geredet, ne? Das heißt, ausgerechnet diese neun wichtigen Teile, die sorgen jetzt für falsche Stromrechnungen bei uns zu Hause.
3: Genau das klären wir heute. Ich bin David Alf.
4: Und ich bin Anna Planken. Und das ist der Plus-Minus-Podcast. Und gleichzeitig bin ich aber auch schon jetzt frustriert, bevor du loslegst. Denn wir haben doch vor einer Zeit eine Folge über diese Smart Meter gemacht, über diese intelligenten Stromzähler. Ja. Und wir waren uns doch, lieber David, einig. Die Dinger sind eigentlich geil. Wir brauchen die am besten sofort. Alle total wichtig für unsere Energiewende. Damals haben wir gesagt, eigentlich müsste jeder sofort so ein Teil in den Keller bekommen. Mhm. Und jetzt kommst du mit dieser Horrorstromrechnung und findest, diese Smart Meter sind Muss.
3: Also bis zum letzten Satz hast du mit allem recht, aber so würde ich das nicht sagen. Smart Meter sind kein Murks. Ich werde das wahrscheinlich auch im Laufe dieser Folge nicht sagen. Was im Moment passiert, es kann beim Ausrollen dieser Geräte offenbar zu falschen Stromrechnungen kommen. Das ist nach unseren Plus-Minus-Recherchen auch kein Einzelfall. Am besten dokumentiert sind die Probleme in Bayern, da wo auch unsere 7.000 Euro herkommen. In der Energieabteilung der Landesverbraucherzentrale ploppen jeden Tag mehr als 20 solcher Fälle auf. Und wir haben auch bundesweit Hinweise darauf gefunden, dass es rund um diese neue Technik Probleme gibt. Bei der Schlichtungsstelle Energie sind schon einige solcher Fälle gelandet. Und auch der Bundesverband der Deutschen Verbraucherzentralen, der hat Anfang des Jahres ein Papier veröffentlicht. Und darin sind konkrete Fälle zitiert. Ein Kunde hat zum Beispiel pro Monat nach eigenen Angaben mit Smart Meter 100 Euro zu viel gezahlt.
4: Okay, das ist doof. Klingt für mich jetzt erstmal noch nicht nach einer riesigen Welle, die überall Schlagzeilen macht. Aber dafür sind wir da, um über ein Thema zu sprechen, bevor es alle anderen machen. Außerdem baut sich diese Welle ja wahrscheinlich gerade erst richtig auf. Du hast ja gesagt, irgendwann sollen wir alle solche Smart Meter zu Hause im Keller haben. Also ich habe so ein digitales Teil, aber es ist kein Smart Meter, habe ich mir erklären lassen. Der zählt einfach nur digital, schickt selber keine Daten raus. Hast du irgendwie so ein intelligentes Teilchen?
3: Nee, habe ich auch noch nicht. Damit geht's mir wie den meisten in Deutschland. Der Rollout dieser Geräte, der läuft langsam an, um nicht zu sagen ziemlich langsam.
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3: Stimmt es, dass wir mit immer mehr Smart Mietern bald auch immer mehr falsche Stromrechnungen haben? Und was kann ich dagegen tun?
4: Und vielleicht schauen wir nochmal auf die Basics. Für alle, die unsere Folge über ein intelligentes Stromnetz in Deutschland noch nicht gehört haben. Warum werden die Teile überhaupt eingebaut und bei wem?
3: Ja, das machen wir und dann müssen wir drittens natürlich auch darauf schauen, wo der Fehler eigentlich liegt. Spoiler, es sind nicht die Geräte selbst.
4: Ja gut, dann leg los. Warum werden Smart Meter nach und nach in deutsche Haushalte eingebaut? Das haben wir damals recherchiert, hat mit der Energiewende zu tun.
3: Stimmt, denn die macht unser Stromsystem komplizierter. Früher war das alles ziemlich planbar. Der Strom kam aus Kraftwerken, verlässlich und zentral.
4: Naja, und heute ist halt gar nichts mehr zentral und auch nicht so durchgängig, ne? Sonne, Wind, das ist dezentral und auch ziemlich schwankend, ganz schwer planbar. Man kommt viel, man kommt wenig, regional auch total unterschiedlich.
3: Und gleichzeitig entstehen immer mehr neue große Verbraucher. Wärmepumpen, Wallboxen für E-Autos, Batteriespeicher. Und damit unser Stromnetz da nicht zusammenklappt, müssen Stromerzeugung und wir, die Verbraucherinnen und Verbraucher, besser zusammenarbeiten. Genau dafür sollen intelligente Messsysteme gut sein. Die messen in kurzen Abständen den Stromverbrauch und geben diese Daten weiter, zum Beispiel an Netzbetreiber. Die sehen dann viel schneller und besser als früher, was in ihrem Netz passiert. Und so kann ein Stromnetz viel gezielter ausgebaut werden, als einfach mal auf Verdacht überall so dicke Kabel zu legen. Und Stromanbieter können neue, dynamische Tarife anbieten. Heißt, Strom ist genau dann günstig, wenn gerade viel davon da ist.
4: Das wäre ja cool, ne? Das sind ja diese Minuspreise, ne, die in den Nachrichten manchmal sind. Das heißt, ich wasche meine Wäsche und krieg dafür noch Geld, weil ich den ganzen vielen Sonnenstrom wegnehme oder weil gerade richtig viel Wind ist und sonst das Netz zusammenbricht. Das wäre schon ziemlich cool.
3: Genau, aber dafür brauchst du halt einen Smart Meter. Dann gibt's Verbrauchsdaten auf die Minute genau. Und du kannst die Waschmaschine laufen lassen oder das E-Auto laden, wenn der Strom gerade besonders günstig ist. Vielleicht sogar ganz automatisch gesteuert über dein Smart Home.
4: Wow. Okay, also ich verstehe schon, ich habe keinen Smart Meter unten im Keller. Es ist nämlich mehr als eine digitale Uhr, die jetzt statt der analogen einfach eingebaut wird. Das ist wirklich ein Teil der Energiewende. Das ist so ein richtiges Stück Infrastruktur.
3: Ja, aber wenn damit dann irgendwas schief geht, dann kann halt am Ende die Rechnung falsch sein. Woran das liegt, das klären wir gleich. Lass uns noch kurz darauf schauen, wer bekommt denn im Augenblick eigentlich Smart Meter eingebaut? Wir zwei schon mal nicht. Und vielleicht müssen wir an der Stelle nochmal unterscheiden, wenn sich der ein oder andere denkt, Moment, so ein Teil habe ich doch bei mir im Keller, digital. Nicht jeder digitale Zähler, so wie bei Anna, ja, ist so ein Smart Meter. Da geht es wirklich um die Kommunikation, also eine sogenannte intelligente Messeinheit, die Daten übertragen kann. Und es ist wirklich nicht so einfach, wer bekommt das, wann und wie.
4: Ja gut. Sag mal, wer kommt in diesen Genuss von der Messstellenbetreiberstelle angerufen zu werden?
3: Alle Haushalte und Betriebe, die mehr als 6000 Kilowattstunden Strom im Jahr verbrauchen. Okay. Das ist schon ordentlich. Ja. Im Schnitt verbraucht eine vierköpfige Familie ca. 4000 Kilowattstunden. Außerdem alle, die eine größere Solaranlage betreiben mit mehr als 7 Kilowatt Leistung. Und, dritte Gruppe, alle, die große steuerbare Verbraucher im Haus haben. Das sind in der Regel Wallboxen oder Wärmepumpen oder Stromspeicher. Diese drei Gruppen bekommen in bestimmten Etappen Smart Meter. Das erste Ziel, das die Bundesnetzagentur vorgegeben hat, war in der Gruppe mit dem großen Verbrauch. Da sollte bis Ende 2025 jeder Fünfte einen Smart Meter haben. Das hat auch geklappt. Innerhalb dieser Gruppe lag die Quote sogar etwas drüber. Mhm. Aber halt nur dort. Insgesamt, ich habe es vorhin kurz erwähnt, ist Deutschland langsam. Von allen Messstellen, die es bei uns gibt, also die Zähler in jedem Keller, sind wir erst bei 5,5% Smart Meter Anteil. 5,5%.
4: Und da müssen wir an dieser Stelle doch mal wieder der Wahrheit ins Auge blicken und zugeben, wir sind eben doch keine Energiewende-Weltmeister. Andere Länder sind dann deutlich weiter, oder?
3: Ja, die sind wirklich deutlich weiter. Die Quote von Haushalten, die einen Smart Meter in der Europäischen Union haben, liegt im Schnitt bei 50%. Wir mit 5,5 sind Schlusslicht.
4: Okay, und wenn ich das jetzt nicht ertrage, dass wir Schlusslicht sind, sondern da was mithelfen will, kann ich da mithelfen, das irgendwie beschleunigen? Also wenn ich jetzt eigentlich nicht zu denen gehöre, die ein neues Gerät bekommen sollen, kann ich mich selbst irgendwo melden, damit die Sache dann vielleicht vorankommt und ich vielleicht auch diesen coolen dynamischen Stromtarif bekomme, um umsonst oder sogar für Geld rauskriegen, noch Wäsche zu waschen. Geht das irgendwie?
3: Ja, das geht. Du kannst einen Smart Meter bei deinem Messstellenbetreiber beantragen. Der muss dann innerhalb von 4 Monaten eingebaut werden. Das ist vorgeschrieben. Aber das kann ein bisschen was kosten. Der Pflichteinbau kostet nichts. Da wird nur eine kleine jährliche Gebühr fällig. Wenn du so einen Teil freiwillig willst, dann kann der Messstellenbetreiber bis zu 100 Euro für den Einbau verlangen.
4: Okay, wir wissen jetzt, wofür diese Smart Meter gut sind. Wichtiger Teil der Infrastruktur für die Energiewende, um das Stromnetz besser steuern zu können. Wir wissen, wer die Dinger erstmal ausgeteilt bekommt. Und wir wissen, dass es in Deutschland echt ziemlich langsam ist, ne? Aber wo liegt dann der ganze Fehler? Woher kommen diese falschen, monsterteuren Rechnungen? 7000 Euro Nachzahlung, hast du gerade gesagt. Ist ja unfassbar.
3: Ja, das liegt nicht an den Geräten selbst. Das habe ich ja vorhin schon mal kurz gespoilert.
4: Ja, ich finde, das wäre es ja auch, ne? Also wir schaffen als Menschen alles Mögliche, kriegen kristallklare Bilder von der Marsoberfläche, dann wird ja wohl so ein digitaler neuer Stromzähler richtig zählen können und diese Daten auch korrekt übertragen können, oder nicht?
3: Ja, das Ding im Keller zählt auch in aller Regel nicht falsch. Die Probleme fangen danach an. Mhm. Die Daten wandern quasi einmal durch ganz Deutschland und zurück. Sie werden vom Messstellenbetreiber weitergegeben an den Stromlieferanten, in Abrechnungssysteme, in Kundenportale. Und wenn da irgendwo eine Zählernummer falsch verknüpft ist oder ein alter Zähler nicht sauber abgemeldet wurde oder Daten einfach irgendwo nicht rechtzeitig angekommen sind, zum Beispiel weil das Mobilfunknetz im Keller schlecht ist, über das die Daten übertragen werden sollen, dann gibt's Chaos.
4: Ja. Und um es auch mal auf den Punkt zu bringen, das liegt zwar jetzt nicht an den Smart Metern, ne? Vor denen müssen wir anscheinend keine Angst haben, aber es muss ja an irgendwas liegen. Also liegt es denn vielleicht an dem, was danach kommt, an unserem zerfrickelten, zerfaserten, komplizierten, total kleinteiligen Strommarkt in Deutschland?
3: Ja, so ist es. Wenn ich so eine falsche Rechnung im Briefkasten habe, dann sieht das für mich natürlich aus wie, da hat der neue Smart Meter einen Fehler gemacht. Mhm. Oder vielleicht allerhöchstens der Stromanbieter. Aber an dieser Kette hängt bei uns noch so viel mehr, bis hin zu Sub-Sub-Sub-Firmen für den Einbau. Wir haben da insgesamt hunderte, eher tausende Unternehmen auf dem Markt, die irgendwas mit Strom machen.
4: Ja, die intelligenten Stromzähler, die sind nicht das Problem. Die sind nicht schlecht. Sie sind auch nach wie vor nötig für den neuen Strommarkt in Deutschland. Aber das, was sie eigentlich leisten sollen, nämlich die Stromabrechnung genauer machen, das funktioniert irgendwie nicht, weil der Markt dahinter so fehleranfällig und kleinteilig ist.
3: Ist das wieder mal ein typisch deutsches Problem?
4: Ja, könnte man sich fragen, ne?
3: Eigentlich gut gedacht, aber die Umsetzung, boah, ja, nicht so richtig gut hin. Wir haben doch eigentlich viele, viele Jahre lang gelernt, Konkurrenz belebt das Geschäft. Die Liberalisierung des Strommarktes ist wichtig. Den Anbieter zu wechseln ist in Deutschland inzwischen so einfach wie nie. Aber fällt uns genau das jetzt beim Thema Digitalisierung auf die Füße?
4: Das ist genau die wesentliche Frage. Und zu der fällt mir tatsächlich eine Frau ein, die garantiert beantworten kann. Claudia Kempfert vom Deutschen Institut für Wirtschaftsforschung.
3: Eine der Energie- und Stromexpertinnen in Deutschland, die setzt sich schon lange für die Energiewende ein und sitzt in Klimabeiräten verschiedener Städte in Deutschland. Und mit genau ihr habe ich gesprochen. Hallo Frau Kempfert, hier ist David Alf.
5: Hallo Herr Alf, ich grüße Sie auch.
3: Frau Kempfert, das ist doch verrückt. Eigentlich wollen wir schon vorgestern diesen topmodernen Strommarkt haben. Jetzt kommen die ersten Smart Meter endlich und es scheint uns sofort um die Ohren zu fliegen. Das ist ja nicht gerade im Sinne des Erfinders. Was ist da los?
5: Ja, also das ist nicht im Sinne des Erfinders. Es ist auch wirklich misslich, dass das so stattfindet, weil eigentlich sind die Smart Meter gut und richtig und wir brauchen sie auch und die machen ja auch die Stromrechnung nicht teuer. Problematisch ist es ja eher, wenn Zählerstände, Kundendaten oder auch Abrechnungssysteme nicht sauber zusammenspielen. Und das ist, glaube ich, das Hauptproblem an dieser Stelle, denn der Smart Meter ist ja sowas wie das digitale Thermometer, würde ich mal sagen, des Stromsystems. Und deswegen ist das an sich gut und richtig. Aber was wir dringend brauchen, ist eine Harmonisierung der einzelnen Systeme und auch eine entsprechende Abstimmung der Einzelkomponenten, damit es eben solche Entwicklungen in der Zukunft so nicht mehr gibt.
3: Und wahrscheinlich auch Abstimmung dieser vielen Unternehmen, das haben wir gerade besprochen, dass da einfach wahnsinnig viele Akteure auf diesem Markt unterwegs sind. Wobei wir ja eigentlich immer sagen, so viele Unternehmen heißt ja, es herrscht auch Wettbewerb, das ist ja eigentlich was Gutes. Haben wir vielleicht in diesem Fall zu viel Wettbewerb?
5: Na, eigentlich haben wir nicht zu viel Wettbewerb. Wir haben zu wenig Standardisierung und zu wenig klare Verantwortung, würde ich sagen. Denn Wettbewerb im Stromsystem ist ja grundsätzlich sinnvoll. Aber der Wettbewerb funktioniert nur, wenn auch die technische Infrastruktur verlässlich ist. Und dazu braucht man eben einheitliche Datenformate, verbindliche Fristen, automatisierte Plausibilitätskontrollen, auch ganz klare Haftungsregeln und auch schnelle Korrekturverfahren. Also grundsätzlich gesehen kann man sagen, ja, der Wettbewerb ist da schon auch gut. Aber was wichtig ist, ist, dass wir keinen Zuständigkeits-Ping-Pong haben, weil das macht das Problem größer.
3: Und ist es das, was Länder wie Frankreich schon gelöst haben, zum Beispiel einen Zuständigkeits-Ping-Pong zu beenden? Denn die sind ja weiter bei der Digitalisierung des Strommarkts. Was machen die besser?
5: Ja, Frankreich macht es deutlich besser, hat auch den Rollout schon viel stärker zentralisiert und auch industrialisiert. Also da konnten die großen Verteilnetzbetreiber in einem auch wirklich landesweit standardisierten Programm in großer Stückzahl diese Smart Meter installieren. Und das hat gut geklappt. Also das, die haben eine standardisierte Technik, muss man dazu sagen, einheitliche Prozesse und auch eben diese Skaleneffekte. Und da sind jetzt sehr, sehr viele Anschlüsse und Inbetriebnahmen auch mithilfe eines bestimmten Systems erleichtert worden. Und auch dann können das auch aus der Ferne, kann das alles vorgenommen werden. Und Deutschland hat dagegen mehr als 800 grundzuständige Messstellenbetreiber, sehr unterschiedliche Unternehmensgrößen und eine besonders komplexe Sicherheits- und Zertifizierungsarchitektur. Und dann kommen auch noch die hohen Datenschutz- und Sicherheitsanforderungen dazu. Die sind zwar nicht falsch, aber in der technischen Umsetzung hat das Deutschland über Jahre viel zu langsam gemacht und vor allen Dingen viel zu kompliziert.
3: Okay, dann brechen wir es mal runter für unsere Energiewende bei uns in Deutschland, wo viele Dinge noch nicht so gut laufen wie in Frankreich beispielsweise. Was sind denn aus Ihrer Sicht die Schritte, die es jetzt braucht? Wer muss jetzt eigentlich was als nächstes tun?
5: Ja, wir brauchen vor allen Dingen erstmal ganz klare Zuständigkeiten. Wir brauchen transparente Rechnungen, auch leicht zugängliche Verbrauchsdaten, ganz verständliche Apps und vor allen Dingen rasche Fehlerkorrekturen und auch automatisch Warnungen, wenn man jetzt so ungewöhnliche Verbräuche hat oder so hohe Kosten, die auch auftreten können. Faire, dynamische Tarife und auch Schutz vor unkalkulierbaren Preisrisiken. Deswegen sollten auch die Verbraucher da entsprechend Kontrolle bekommen und die Harmonisierung muss da stattfinden, dass man es ähnlich machen kann wie in Frankreich, weil die haben es ja offensichtlich auch gut hinbekommen.
3: Haben Sie ein Gefühl dafür, vielleicht sogar mit Argumenten hinterlegt, wie lange das dauern könnte, bis wir da sind, wo Frankreich vielleicht jetzt schon ist?
5: Ja, also Deutschland ist eben enorm kompliziert und da gibt es da ganz, ganz viele Beteiligten, die sehr auch Teil des Problems sind. Stromlieferanten, Netzbetreiber, Gateway-Administrator, wir haben auch noch verschiedene IT- und Abrechnungsdienstleister. Also Deutschland hat ja kein Messproblem, sondern eher so ein Schnittstellenproblem und all diese Schnittstellen jetzt in den Griff zu bekommen, das ist enorm schwierig und insofern davon hängt es ab, wie schnell wir sein können. Das sind ja jetzt nicht nur die Anzahl der Akteure, die da viele sind, sondern vor allen Dingen auch, dass die Daten und IT-Systeme häufig ja nicht reibungslos miteinander kommunizieren. Und das müsste man standardisieren und auch harmonisieren. Ich würde sagen, grundsätzlich gesehen kann man das schnell schaffen, aber in Deutschland ist halt alles sehr komplex und kompliziert.
3: Wenn so vieles nicht funktioniert und ich höre jetzt als Außenstehender diese Podcast-Folge und merke, ach, mit diesen Smart Metern scheint doch nicht so reibungslos zu klappen und der Strommarkt in Deutschland ist sehr kompliziert und oh Gott, wir wissen auch gar nicht, noch nicht mal Frau Kempfert weiß genau, wie lange das eigentlich noch dauern soll. Wie sollen Bürgerinnen und Bürger eigentlich noch bei der Stange bleiben, um dieses Ziel Energiewende eigentlich mitzugehen und nicht zu sagen, ach ja, ich glaube, das wird hier nichts mehr?
5: Ja, man darf es jetzt nicht abwälzen auf die Verbraucherinnen, weil die letztendlich ja den richtigen Schritt tun, wenn sie Smart Meter eingebaut bekommen. Aber verantwortlich sind die ganzen Netzbetreiber, sind die verschiedenen Akteure, die ja hier schwer zueinander kommen. Und da müssen die Rahmenbedingungen verbessert werden. Das ist eine Aufgabe der Politik und auch der Bundesnetzagentur und aller Akteure, die da wichtig sind, damit die Transparenz auch für die Verbraucher da sind. Weil grundsätzlich gesehen haben die Verbraucher große Vorteile mit solchen Smart Meter, wenn sie und auch eine Digitalisierung, wenn sie denn funktioniert, weil das die Netzkosten minimieren kann und weil es dann auch dynamische Tarife gibt. Die sind unheimlich spannend, weil durch die erneuerbaren Energien gibt es ja fluktuierende Preisschwankungen, von denen die Verbraucher auch profitieren können. Und diese Transparenz, die ist enorm wichtig. Und da würde ich einfach appellieren, liebe Verbraucherinnen, die das jetzt hier hören, lasst euch da nicht abschrecken, sondern geht dafür auch an die Netzbetreiber heran und sorgt dafür, dass das alles gut funktioniert, damit da auch Druck von unten kommt.
3: Wir fragen am Ende unserer Interviews jeden Gast nach ihrem persönlichen Plus oder Minus. In diesem Fall wäre das, ist unser Strommarkt gut für die Energiewende aufgestellt und sind das alles Kinderkrankheiten, über die wir hier reden? Was würden Sie sagen, Plus oder Minus?
5: Also grundsätzlich bei diesem Thema würde ich sagen, geht es die Tendenz in Richtung Minus, aber mit ganz klarem Potenzial auch zum Plus. Also im Moment ist es dann eher noch ein Minus, weil, also nicht weil die Smart Meter jetzt die falsche Technik wären, das ist ja alles richtig, sondern weil Deutschland den Rollout zu kompliziert, zu langsam und auch zu wenig verbraucherfreundlich organisiert hat. Also die Technik kann ein großes Plus für die Energiewende sein, aber nur wenn jetzt auch die Daten zuverlässig fließen, die Rechnungen stimmen und die Verbraucher auch einen konkreten Nutzen erkennen. Also die Kinderkrankheiten darf man zwar haben, aber nach mehr als 10 Jahren muss man allerdings so langsam auch verstehen, wie es richtig geht. Und das kann Deutschland auch. Also heute Minus, perspektivisch Plus.
3: Sehr schön. Vielen Dank, Frau Kempfert.
5: Danke Ihnen.
4: Plus oder Minus? Lass uns kurz Bilanz ziehen. Was ist für uns Plus? Was ist für uns Minus? Das Plus dieser Woche ist für mich ganz klar, dass all das, was wir bisher über Smart Meter gehört haben, was sie können, wie wichtig sie in Zukunft sein werden, um diesen Strommarkt auch wirklich sinnvoll zu steuern, wie sinnvoll sie für die dynamischen Stromtarife sind und damit man auch Geld sparen kann nachher als Verbraucher, all das, das gilt weiterhin. Das muss ich jetzt im Kopf nicht wegwerfen und aus meinem Gedächtnis löschen. Das ist alles noch weiterhin aktuell. Die Geräte sind nicht das Problem. Im Gegenteil, sie können helfen, das Thema Strom für mich, für uns alle transparent, effizient und am Ende ja auch günstiger zu machen. Aber...
3: Genau, damit sind wir natürlich auch gleichzeitig beim dicken Minus. Der Maschinenraum hinter meiner Stromrechnung. Vorne, da gibt es meinen Stromanbieter und meinen Stromzähler. Aber die Kette aus verschiedenen Anbietern und Stellen, die da hinten dran hängen, die ist richtig lang. Und da liegt offenbar das Problem, weil es da in der Kommunikation zwischen allen Beteiligten hakt. Und das ist ja kein Problem einer neuen Technik, sondern quasi ein ganz altes, analoges Problem. Miteinander reden.
4: Aus der Höhle.
3: Eine Info von A nach B bringen. Hey, unser Kunde hat übrigens einen Smart Meter, bitte notieren. Und jetzt, wo die Digitalisierung bei den Stromzählern läuft, da merken wir das dann so richtig, wenn es im Hintergrund klemmt. Die Bundesregierung will zwar vieles vereinheitlichen, hat dazu schon ganz konkrete Punkte beschlossen. Zum Beispiel eine zentrale Datenplattform, wo alles Wichtige zum Thema Stromnetze drinstehen soll. Aber wie so oft wird das dauern. Und die erste große Rollout-Phase für Smart Meter soll halt bis 2030 abgeschlossen sein. Viel Zeit für Verbesserungen ist also gar nicht mehr.
4: Aber wir haben eigentlich schon unsere Wirtschaftsfrage der Woche beantwortet. Verursachen Smart Meter falsche Stromrechnung? Nein, tun sie nicht, ist unsere Antwort. Sie machen eigentlich, was sie sollen. Uns ist tatsächlich kein Fall bekannt, bei dem tatsächlich das Gerät selber irgendwie rumgesponnen hat. Die falschen Rechnungen, die verursacht der große Apparat dahinter und die schlechte Abstimmung. Und daran wird sich leider aber auch so schnell nichts ändern.
6: Das könnt ihr mitnehmen.
4: Naja, und ich würde ja gerne wissen, was ich am besten machen soll. Lieber komplett die Finger von Smart Metern lassen und abwarten, besser so lange, bis ich eins einbauen muss?
3: Also grundsätzlich lohnt sich ein Smart Meter nur, wenn du deinen Verbrauch wirklich gut steuern kannst. Das E-Auto zum Beispiel nachts laden an der eigenen Wallbox. Aber für normale Haushalte ohne flexible Großverbraucher ist der finanzielle Nutzen überschaubar. Also viele können ganz entspannt abwarten, bis sie an der Reihe sind und die Probleme sich auch vielleicht bis dahin gelegt haben.
4: Okay. Und was kann ich gegen so eine falsche Abrechnung tun? Ey, also 7.000 Euro Nachzahlung, da kriegt man ja schon Schweißausbrüche. Mhm. Und könnte einem ja theoretisch auch mit so einem alten Stromzähler passieren. Ne?
3: Ja, schützt dich mit Beweisen beim Zählerwechsel, alten und neuen Zählerstand, Zählernummer, Datum fotografieren, erste Abrechnung, danach ganz genau checken, Anfangsstand, Endstand, Verbrauch, Abschlag. Wenn irgendwas nicht passt, schriftlich widersprechen, am besten beim Stromanbieter und beim Messstellenbetreiber. Nach 4 Wochen ohne Lösung kann man an die Schlichtungsstelle Energie gehen. Hilfe bieten auch die Verbraucherzentralen an.
4: Und wenn ich jetzt doch noch, nachdem ich das alles gehört habe über die Smart Meter und nach wie vor begeistert bin, wenn ich jetzt doch noch gerne vor meiner anberaumten Zeit, bevor ich dran bin, Smart Meter hätte, kann ich da irgendwie aktiv mithelfen, damit es kein Chaos bei mir gibt?
3: Du könntest zum Beispiel mal checken, wie gut das Mobilfunknetz in deinem Keller ist. Denn Das nutzt der Betreiber für die Datenübertragung. Dein privates WLAN spielt da keine Rolle. Da sollen und dürfen die Stromdaten nicht rüberlaufen. Du solltest also auf jeden Fall nachfragen, ob die Datenverbindung vor dem Einbau getestet wird. Du selbst bist für die Verbindung nicht verantwortlich, sondern der Betreiber. Aber wenn die Daten am Ende nicht raus können, weil dein Keller vielleicht 3 Meter zu tief im Boden ist.
4: Ich sehe ganz schwarz für uns.
3: Jetzt zu schlecht. Dann stehst du halt wieder da mit Zettel und Stift und notierst den Zählerstand und schickst eine Postkarte an deinen Versorger.
4: Weißt du, wie oft bei uns die klingeln, weil die am Haus vorbeigehen und das eigentlich digital einlesen können sollen? Dann sagen sie mal, wir kommen durch ihre Wände nicht durch.
3: Siehste?
4: Oh. Ja.
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3: Wie ist das bei euch? Habt ihr schon einen Smart Meter oder habt ihr vielleicht Probleme damit? Wir finden es super spannend, wenn ihr uns schreibt. Schreibt uns gern an plus-podcast@ard.de oder auch in die Kommentare. Da könnt ihr untereinander ja auch ein bisschen diskutieren oder euch vielleicht sogar gegenseitig Tipps geben.
4: Und wir wollen auch mal Danke an euch sagen. Viele Mails haben uns in der Sommerpause erreicht mit vielen tollen Themenvorschlägen. Die gehen bei uns auch nicht verloren. Wir werden sie jetzt nicht alle sofort schaffen, aber 2 Themen stelle ich euch schon mal vor. Die haben sich mehrere von euch gewünscht und die greifen wir jetzt erstmal raus. Da geht es zum Beispiel um die Rentenreform und das Altersvorsorgedepot. Dazu wollt ihr gerne mehr wissen.
3: Ja, wir haben beide Themen natürlich auch auf dem Schirm, wollen aber abwarten, bis wir mehr Details wissen. Das Altersvorsorgedepot, das ist ja zwar beschlossen, aber es gibt noch kaum Angebote dazu. Vor allem fehlt auch noch das staatlich verwaltete Depot. Da gibt es laut Bundesfinanzministerium noch keine Lösung. Aber sagen sie, sie arbeiten dran.
4: Ja, und bei der Rente, da wird es auch noch dauern. Die Reform ist ja noch nicht endgültig beschlossen. Ende des Jahres soll es soweit sein, sagt uns das Bundessozialministerium. Sie verarbeiten die Vorschläge gerade in einzelne Gesetze. Also da müssen wir noch ein bisschen Geduld haben. Aber dann natürlich, sobald was feststeht und klar auf schwarz auf weiß, machen wir die nächste Folge dazu.
3: Das war der Plus-Minus-Podcast von SWR, BR und WDR. Wir haben das eine Thema, das morgen euren Alltag verändert.
4: Und wir hören uns nächste Woche wieder. Ein großes Dank an die Recherche und Redaktion geht an Michael Wegmer und Christine Bergmann. In der Technik war heute Jens Baumgart. Macht's gut.
3: Tschüss.
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Und das war der ARD-Infoabend in dieser Woche vom SWR mit Vanja Weingart. Ich wünsche Ihnen eine gute Nacht. Und wenn Sie noch wach bleiben, dann bleiben Sie bei uns. Hier geht es weiter mit der ARD-Infonacht.

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1: Um 22 Uhr mit Ronald Lessig. Kanzler Merz hat den wesentlichen Teil seines Personalpaketes fertig geschnürt. Die Unionsfraktion wählte in einer Sondersitzung den bisherigen Kanzleramtschef frei zu ihrem neuen Vorsitzenden. Anna Engelke in Berlin hat die Stimmung in der Sitzung in der ARD als ernst und angespannt beschrieben.
2: Allen war ja klar, die vergangenen zwei Wochen, die sind schlecht gelaufen, vor allem für die CDU und ihren Kanzler Friedrich Merz. Die fast 92% für den neuen Fraktionschef frei, die sind ein exzellentes Ergebnis, aber der Kanzler weiß wohl, das sind die 92% für Thorsten Frey und nicht für ihn. Wie wir hören, ist Friedrich Merz vergleichsweise demütig aufgetreten in der Sitzung, aber nach den Personalentscheidungen von Friedrich Merz und auch seiner Kommunikation in den vergangenen Wochen sind bei einigen die Zweifel gewachsen, ob er Kanzler kann.
1: Zuvor hatte Bundespräsident Steinmeier auch drei neue Minister ernannt, womit auch die erste Umbildung des Kabinetts abgeschlossen ist. Die Ministerpräsidenten der ostdeutschen Länder Sachsen, Sachsen-Anhalt und Thüringen sind dafür, die abschlagsfreie Rente nach 45 Jahren beizubehalten. Nach Informationen des Mitteldeutschen Rundfunks wollen sie morgen ein entsprechendes Forderungspapier an die Bundesregierung vorstellen. Die CDU-Politiker verlangen ferner, dass bei den Eigenanteilen in der stationären Pflege die individuelle Leistungsfähigkeit berücksichtigt wird. Belastungen müssten begrenzt und planbar werden. Weiterhin plädieren sie dafür, die häusliche Pflege zu stärken und das Steuerrecht familienfreundlich zu reformieren. Bei BMW sollen Stellen abgebaut werden. Es ist somit der letzte deutsche Autobauer, der den Abbau von Arbeitsplätzen angekündigt hat. Bis Ende des kommenden Jahres sollen 8000 Stellen gestrichen werden. Gabriel Wirth aus München zu der Frage, was genau vorgesehen ist.
3: In den nächsten Monaten soll es ein freiwilliges Abfindungsprogramm bei BMW geben, das bis Ende nächsten Jahres dann laufen soll. Es wendet sich nicht an die Mitarbeiter in der Produktion, sondern nur an die Beschäftigten in der Verwaltung, im Vertrieb und in der Entwicklung. Es soll hier auch keine Listen geben, sondern allen Mitarbeitern in diesem Bereich angeboten werden. Die Rede ist von rund 50.000 Beschäftigten in Deutschland, denen eben dieses Angebot gemacht wird. Diese sollen sich freiwillig entscheiden können, ob sie es jetzt annehmen oder nicht. Und mit diesem Programm und mit normaler Fluktuation sollen weltweit rund 8000 Stellen gestrichen werden.
1: Das waren die Nachrichten. Das Wetter in Deutschland. In der Nacht klar bei 23 bis 13 Grad. Morgen anfangs heiter, später Schauer und Gewitter. Bei 25 Grad an der Nordsee und 40 Grad im Süden. Am Freitag zeitweise freundlich, vor allem im Westen. Später Schauer und Gewitter bis 38 Grad. Am Samstag heiter, im Süden Schauer bis 34 Grad. Es ist 22.03 Uhr.
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4: Mit 10 Meldungen. A1 Fehmarn Richtung Hamburg zwischen Lübeck Zentrum und Kreuz Lübeck 4 Kilometer Stau. A1 Lübeck Richtung Bremen zwischen Norderelbbrücke und Stillhorn 3 Kilometer Stau. A3 Frankfurt Richtung Köln zwischen Neustadt-Wied und Bad Honnef-Linz 4 Kilometer Stau nach einem Unfall. Die A4 Görlitz Richtung Dresden ist zwischen Kodersdorf und Niederseifersdorf wegen Bauarbeiten im Tunnel Königshainer Berge bis ca. 1 Uhr gesperrt. Die A6 Nürnberg-Heilbronn ist zwischen Kreuz-Weinsberg und Heilbronn-Neckars-Ulm wegen eines Böschungsbrandes gesperrt. Ebenfalls A6 Kaiserslautern Richtung Saarbrücken zwischen Dreieck Kaiserslautern und Kaiserslautern-West 2 Kilometer Stau. Die A7 Ulm Richtung Würzburg ist zwischen Wörnitz und Rothenburg ob der Tauber wegen einer Baustelle bis 6 Uhr gesperrt. Folgen Sie der U37. Die A40 Duisburg-Essen ist zwischen Mülheim an der Ruhr Winkhausen und Dreieck Essen-Ost in beiden Richtungen wegen Bauarbeiten bis 6 Uhr früh gesperrt. Die A71 Richtung Schweinfurt ist zwischen Arnstadt Süd und Stadt Ilm wegen Wartungsarbeiten im Tunnel Behringen bis ca. 6 Uhr gesperrt. Und die A293 Oldenburg West, Oldenburg Nord ist zwischen Kreuz Oldenburg Nord und der B211 wegen einer Nachtbaustelle in beiden Richtungen bis 5 Uhr gesperrt. Weiterhin gute Fahrt.
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4: Aus dem Studio des Norddeutschen Rundfunks in Hamburg. Mein Name ist Ben Wotzny. Schönen guten Abend. Viele Mitglieder der Unionsfraktion hatten sich ihre parlamentarische Sommerpause vermutlich anders vorgestellt. Aber es gibt eine Sommerpause vor den Umbaumaßnahmen von Bundeskanzler Friedrich Merz und eben eine danach. Bei warmem Wetter mussten alle noch einmal nach Berlin, Sondersitzung der Fraktion, der neue Vorsitzende musste gewählt werden. Und das hat auch geklappt. Auf knapp 92% der Stimmen kam der ehemalige Kanzleramtsminister Thorsten Frey. Also entspannt und guten Mutes zurück in die Sommerpause, könnte man meinen, aber man musste noch nicht einmal genau hinhören, um wahrzunehmen, dass das so unbeschwert nicht ist. Die vergangenen Tage des Umbaus haben teilweise scharfe Kritik ausgelöst. Markus Sambale hat sie eingefangen, er beginnt seinen Bericht aber mit dem guten Ergebnis.
5: 170 von 185 anwesenden Unionsabgeordneten stimmten für Thorsten Frey. Rund 92%. Großer Rückhalt aus der Fraktion also für den Mann, dem Friedrich Merz vertraut. Für den Mann, den Merz an der Spitze der Unionsfraktion sehen wollte, als Nachfolger von Jens Spahn. Auf den ersten Blick ein Erfolg für den Kanzler und CDU-Chef Merz. Doch trotz des guten Ergebnisses für Thorsten Frey, der Frust über Friedrich Merz schwelt weiter in den eigenen Reihen. Nur wenige äußern die Kritik öffentlich. Der sächsische CDU-Abgeordnete Jens Lehmann lässt aber viel Skepsis durchblicken.
6: Während wen der Kanzler als Minister oder Staatssekretär hat, ist ja letztendlich seine Entscheidung. Aber ich finde, der Umgang, das ist aus meiner Sicht nicht so gelaufen, wie ich mir es gewünscht hätte.
5: Die Kritik aus der Partei zielt darauf, wie Friedrich Merz seine Personalwechsel organisiert und kommuniziert hat. Nicht transparent, nicht nachvollziehbar, nicht wertschätzend, heißt es von einigen. Beschwerden gibt es auch, wie Merz Regierung und Partei führt und dabei andere zu wenig einbinde. Aber der CDU-Abgeordnete Paul Ziemiak hatte vor Beginn der Sitzung appelliert, die tagelangen Diskussionen abzuhaken.
7: Vor allem wünsche ich mir, dass wir nicht über Personaldebatten sprechen, sondern über das, was jetzt wichtig ist fürs Land. Denn die Reformen haben ja begonnen und sie müssen fortgesetzt werden.
5: Die Abgeordneten, viele extra angereist aus dem Urlaub, wollten aber dann doch zurückblicken. Für die Unionsfraktionssitzung war anfangs eine Stunde angesetzt, doch die Diskussionen wurden länger. Der Kanzler musste sich erklären. Es dürfte dabei auch nochmal um den Rauswurf von Verkehrsminister Schnieder gegangen sein. Die tagelange Hängepartie hatte viele aufgebracht. Merz hatte Schnieder vergangene Woche über dessen Entlassung informiert, konnte aber zunächst keinen Nachfolger präsentieren, weil der erste Kandidat abgesagt hatte. Für Schnieder selbst war der Tag, sich von den Mitarbeitern in seinem Ministerium zu verabschieden. In einer feinsinnigen Rede betonte er Eigenschaften, die er beim Kanzler auch zu vermissen schien.
8: Die Kolleginnen und Kollegen hier sind, ich habe immer großen Wert darauf gelegt, kritikfähig und bringen das auch vor. Sonst macht das für mich keinen Sinn.
5: Nicht nur im Verkehrsministerium wurde heute der Personalwechsel offiziell vollzogen, von Patrick Schnieder zu Steffen Bilger. Auch im Kanzleramt ist der Wechsel fix. Dort übernimmt Nina Waken jetzt das Amt von Thorsten Frey. Waken übergab im Gesundheitsministerium die Geschäfte an ihren Nachfolger Carsten Linnemann. Der bisherige CDU-Generalsekretär Linnemann konnte sich eine Anspielung auf die Turbulenzen der letzten Tage nicht verkneifen.
9: Die Sitzungswochen beginnen wieder Anfang September, also Stand heute. Ist auch, glaube ich, ganz gut so. Nach den letzten zwei Wochen weiß man ja nicht. Aber das beruhigt sich jetzt alles.
5: Der Mann, der die Personalrochaden und Diskussionen ausgelöst hat, taucht doch übrigens nicht auf. Jens Spahn. Er hat sich seit seinem Rücktritt nicht mehr öffentlich zu Wort gemeldet.
4: Seit dem Nachmittag ist Spahns Nachfolger also offiziell gewählt. Thorsten Frey ist neuer Unionsfraktionschef. Mehr als 90% Zustimmung gab es für ihn. Das hätte nach den verbalen Attacken der letzten Tage Richtung Bundeskanzler Merz durchaus schlechter ausfallen können. Es ist also ein Votum offenbar pro Frey. Oliver Köhr hat den neuen Fraktionschef im ARD-Brennpunkt gefragt, ob das Vertrauen der CDU-Abgeordneten in der Führungsspitze so schnell zurückgekommen oder ob es eben ein Vertrauensvorschuss ist.
10: Es ist sicherlich auch ein Vertrauensvorschuss, das glaube ich schon. Es ist ein starkes Signal der Fraktion. Es stärkt mir natürlich den Rücken und es hilft, auch eine selbstbewusste Stimme der Unionsfraktion zu formulieren.
11: Der personelle Umbau der letzten 11 Tage und die Kommunikation dazu sind jetzt nicht perfekt gelaufen. Was hätten Sie denn in Ihrer bisherigen Funktion im Kanzleramt besser oder anders machen sollen, müssen, damit es nicht dazu gekommen wäre?
10: Ja, ich glaube, man muss es einfach auch in Relation zu den Umständen sehen. Also wir sind ja vor 2,5 Wochen auch überrascht worden von dieser Situation. Wir hätten damals nicht für möglich gehalten, dass wir heute da stehen, wo wir jetzt stehen. Da musste also sehr viel parallel und gleichzeitig passieren und die Welt ist gleichzeitig nicht stehen geblieben, sondern wir haben nicht nur die Gesetzgebungsarbeit weitergemacht, sondern vor allen Dingen sind wir auch mit Unvorhergesehenem konfrontiert worden, wenn man nur etwa an den islamistischen Anschlag vom Wochenende denkt.
11: Dazu kommen wir sofort nochmal. Trotzdem die Frage, wenn Sie zurückblicken, glauben Sie, Sie hätten irgendwo das Ganze verhindern können an irgendeiner Stelle?
10: Nein, also da ist nicht alles ganz rund gelaufen, das muss man einfach sagen, das stimmt. Aber rückblickend, auch rückblickend betrachtet, würde ich sagen, hätte es da keine groß anderen Möglichkeiten gegeben. Mit manchen Situationen muss man eben zurechtkommen, wie sie sind.
11: Sie haben jetzt gerade den Anschlag hier in Berlin vom Wochenende angesprochen. Die Fraktion hat heute auch schon Konsequenzen gefordert aus dem Anschlag, vor allem für die Sicherheitspolitik. Was können wir da, müssen wir da erwarten?
10: Also Alexander Dobrindt hat ja schon auf einige Punkte hingewiesen. Ich glaube, das weist in die richtige Richtung, wenn man etwa über Präventivhaft spricht, wenn man über den Einsatz der Fußfessel spricht, wenn man auch darüber spricht, dass für Gefährder die Anwendung des Jugendstrafrechts sicherlich, wenn sie Heranwachsende sind, nicht zwangsläufig die richtige Größenordnung ist und vieles andere mehr. Und jetzt geht es darum, dass wir es sehr schnell auch mit unserem Koalitionspartner schaffen, zu einer gemeinsamen Sichtweise zu kommen, die wir dann auch in Gesetzesform gießen können. Und trotzdem, das will ich an dieser Stelle auch sagen, es geht nicht um Aktionismus. Wir können und dürfen nicht den Eindruck erwecken, als ließen sich solche Taten vollständig ausschließen. Das wird in einer freien Gesellschaft kaum möglich sein. Aber wir haben natürlich schon die Verantwortung, alles in unserer Macht Stehende zu tun, um solche Anschläge und Terrorakte nach Möglichkeit zu verhindern.
4: Sagt der neue Unionsfraktionschef Thorsten Frey.
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4: Und da ging es am Ende tatsächlich auch schon wieder um Sachfragen. Wir wollen aber noch einmal auf das Stühlerücken in der Union blicken. Der Umbau des Regierungskabinetts hätte eigentlich eine Chance sein können, Geschlossenheit zu zeigen. Stattdessen, so kommentiert es Georg Schwarte aus dem Hauptstadtstudio, kann man froh sein, dass jetzt erst einmal Sommerpause ist.
12: Und jedem Anfang wohnt ein Zauber inne. Hermann Hesse, der Dichter, erkannte diesen Friedrich Merz nicht. Dessen Anfängen, angefangen von der missglückten Kanzlerwahl im ersten Wahlgang vor 15 Monaten, bis zum heutigen Tag wohnt manches inne, nur eben kein Zauber. Dass sie heute Thorsten Frey, den Ex-Kanzleramtsminister in Ausbildung, mit sehr gutem Ergebnis zum neuen Fraktionschef wählten, geschenkt. Gegenfrage: Was wäre wohl passiert, hätten sie den Mann, den Merz so sehr wollte, jetzt abgestraft? Die Kanzlerdämmerung wäre zur Merz-Finsternis geworden. Friedrich Merz, der Mann, der weder Zauber noch Rambo-Zambo bietet, hätte gleich die Vertrauensfrage stellen können. Die 91% für Thorsten Frey gehen nur und ausschließlich mit Thorsten Frey nach Hause in die Sommerpause. Die Botschaft: Die Fraktion steht noch. Nur der Kanzler wackelt. Für ihn ist es bisher ein Sommer des Grauens geworden, auf den ja der nächste Herbst der Reformen folgen soll und muss, mit dann neuem Personal. Es ist eine besondere Leistung, Landesverbände, Ortsvereine, einfache Mitglieder, CDU-Wahlkämpfer und ehemalige Kanzleramtsminister gleichermaßen so zu verstören, wie es dieser Friedrich Merz gerade mit seinem missglückten Kabinettsumbau geschafft hat. Wenn das alles einem durchdachten Plan folgte, wäre interessant zu wissen, was eigentlich passiert, wenn dieser Kanzler keinen Plan mehr hat. Sie können es nicht, rief der damalige Oppositionsführer Merz Kanzler Olaf Scholz zu, mit ganz dicken Backen. Aber kann er es besser? Nach 15 Monaten zweifelt daran ausgerechnet die eigene Parteibasis, die ihn einst zu dem machte, was er heute ist, Kanzler. Zweifel kennt Friedrich Merz offenbar nicht. Der pfeift im Walde weiter tapfer das Lied vom Reformkanzler. Dass der jetzt erstmal Urlaub macht, statt neuer Pläne, ist da möglicherweise sogar eine gute Nachricht.
4: Ein Kommentar war das von Georg Schwarte aus Berlin.

0: Es ist 22.15 Uhr.
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0: Mit Ben Wotzny, schönen guten Abend. Riesige Waldbrände im Südwesten Frankreichs. Seit über einer Woche schon kämpfen die Feuerwehrleute gegen sie an. Zwischenzeitlich war sogar die Stadt Bordeaux mit ihren knapp 270.000 Einwohnern in Gefahr. Und auch in Spanien, westlich der Hauptstadt Madrid, sind die Einsatzkräfte im Dauereinsatz. Während in einigen Regionen nun bereits Entwarnung gegeben werden konnte, sind andere Brände bislang lediglich stabilisiert, aber noch längst nicht gelöscht. Und es droht eine neue Hitzewelle. In der französischen Region um Bordeaux durften zumindest 60.000 Menschen in ihre Häuser zurückkehren. Aber für die Feuerwehrleute geht der Kampf weiter, wie unsere Korrespondentin Caroline Düller berichtet.
2: David Macri ist Vorstandsmitglied des französischen Feuerwehrverbandes. Er spricht im französischen Fernsehen von einem entscheidenden Tag.
3: On va dire que cette journée est vraiment déterminante.
2: Nach zwei Tagen mit vergleichsweise günstigen Bedingungen kämpfen die Einsatzkräfte gegen neu aufflammende Brandherde, unter anderem bei Lontan am Rande der Bucht von Arcachon. Temperaturen von 40 Grad und starke trockene Winde, die noch dazu ständig die Richtung wechseln, erschweren den Feuerwehrleuten die Arbeit. Die Einsatzkräfte müssten ihr Equipment deshalb taktisch positionieren, erklärt Macri. Die Einsatzleitung trifft taktische Entscheidungen, die etwa die Windrichtung einbeziehen. Wenn der Wind in Richtung Bordeaux weht, dann positionieren wir unsere Einsatzfahrzeuge in dieser Richtung, um eine Ausbreitung des Feuers in diese Richtung zu verhindern. Um Vegetation zu schützen, die bisher nicht verbrannt ist, oder auch sensible Punkte wie Wohnhäuser oder Infrastruktur. Laut der regionalen Waldschutzbehörde haben die Einsatzkräfte bisher gut 120 Kilometer Brandschneisen in die Kiefernwälder geschlagen, um das Feuer aufzuhalten. Aus der Luft ähnelten die verbrannten Gebiete einem regelrechten Kiefernfriedhof. So beschreiben es Journalisten der Nachrichtenagentur AFP. Endlose Reihen verkohlter Baumstämme. Der Anblick der verwüsteten Landschaft mache ihn traurig, erzählt ein Bewohner aus Biganos dem ARD-Team vor Ort. Auch er musste vor dem Feuer fliehen, wohnt gerade bei Freunden.
4: Ben, franchement, ça m'attriste un peu parce que c'est encore de la forêt qui est brûlée.
2: Wieder ist Wald abgebrannt. Dort leben Tiere, das gehört ja dazu, die Artenvielfalt. Das alles ist leider zerstört. Es sind Kiefernwälder, die sehr schnell Feuer fangen.
4: C'est malheureusement c'est détruit. Faut savoir que c'est quand même des forêts de pins. Donc qui prennent feu très rapidement.
2: Pflanzen und Böden in der Region sind seit Monaten ausgetrocknet. Der verheerende Waldbrand sei ein Paradebeispiel für die Auswirkungen des Klimawandels, betont Klimaforscherin Françoise Vimeux im Sender France Info. Ausgiebige Regenfälle im Frühjahr, also viele junge Pflanzen, die während der jüngsten Hitzewelle vertrocknet seien.
5: Donc en fait, on a énormément de végétation.
2: Wir haben also viel Vegetation, die extrem trocken ist. Ein Funke und das Feuer breitet sich furchtbar schnell aus. Die Brandgefahr steigt mit dem Klimawandel. Und selbst wenn der Funke nicht von Menschen ausgelöst wird, sondern zum Beispiel durch Blitzeinschlag, hätten wir die gleiche Situation. Mit dieser Trockenheit, der unsere Wälder ausgesetzt sind, müssen wir mit Bränden rechnen. Laut Innenminister Laurent Nunez sind in Frankreich seit Jahresbeginn mehr als 1.000 Quadratkilometer durch Wald- und Buschbrände verwüstet worden, so viel wie nie zuvor.
0: Und wir wollen auch nach Spanien schauen. Auch hier, wir haben es eben schon kurz erwähnt, gab es in den vergangenen Tagen verheerende Waldbrände. Allein in der Provinz Ávila wurde nach vorläufigen Schätzungen eine Fläche von knapp 50.000 Hektar durch die Flammen zerstört. Das entspricht fast der Fläche des Bodensees. Zuletzt haben die spanischen Behörden bei der Bekämpfung der Waldbrände Erfolge vermeldet. Dank besserer Wetterbedingungen konnten die Einsatzkräfte das Feuer in der Region Madrid stabilisieren. Unter Kontrolle sei es laut Regionalregierung aber noch nicht. Und die Sorge ist weiterhin groß, wie Anna Mund berichtet.
6: Der spanische Wetterdienst hat den Beginn einer neuen Hitzewelle angekündigt. Sie soll mindestens bis Sonntag anhalten. Temperaturen von bis zu 42 Grad sowie eine sinkende Luftfeuchtigkeit könnten die Löscharbeiten erschweren oder die Flammen erneut anfachen. Derweil kehren tausende Menschen in den Gebieten rund um die spanische Hauptstadt nach und nach in ihre Häuser und Wohnungen zurück. Für andere wurde die Ausgangsbeschränkung aufgehoben. Von Evakuierungen oder Ausgangsbeschränkungen sind aber noch rund 40.000 Menschen betroffen. Größere Sorgen bereitet der Waldbrand in der Provinz Castellón im Osten Spaniens. Dort sind die Flammen weiterhin außer Kontrolle. Im Gebiet Val d'Uixot erfassten die Flammen bisher rund 10.000 Hektar Land. Dort mussten sich rund 16.000 Menschen in Sicherheit bringen, viele konnten aber inzwischen zurückkehren. Die Waldbrände haben vor allem die Provinz Ávila westlich von Madrid sowie die benachbarten Regionen Madrid und Toledo schwer getroffen. Allein in Ávila wurde nach vorläufigen Schätzungen eine Fläche von knapp 50.000 Hektar zerstört. Das entspricht fast der Fläche des Bodensees. Dieser Brand ist der größte jemals in Spanien registrierte.
0: Also in Spanien, in Frankreich und auch in Griechenland sind die ersten Waldbrände der Saison ausgebrochen. Die Feuerwehr hat ein Feuer auf der Insel Paros unter Kontrolle gebracht. Jetzt melden die Behörden von der Insel Kreta einen Brand, bei dem auch Menschen ums Leben gekommen sind. Moritz Pompel mit den Einzelheiten.
7: Nach Angaben eines Mitglieds des regionalen Hotelverbandes sind derzeit rund 2000 Gäste in Aia Gallini. Die Menschen würden vorsorglich und ohne Panik teils mit Bussen nach Timbaki weiter im Osten gebracht. Der Brand war am frühen Nachmittag nahe des Bergortes Kriavrisi ausgebrochen und durch starken Wind angefacht worden. So stark, dass teilweise nicht mehr aus der Luft gelöscht werden konnte. Inzwischen soll die Feuerfront in dem Gebiet mit niedriger Vegetation rund 15 Kilometer lang sein. Auf Videos in griechischen Medien ist zu sehen, wie die Küstenwache aus dem kleinen Dorf Agios Pavlos Menschen über das Meer in Sicherheit brachte. In den Flammen starben zwei Feuerwehrmänner, die in ihrem Fahrzeug wohl die Orientierung verloren hatten. Auch auf der Nordägäisinsel Lesbos brennt es in der Nähe der Stadt Plomari. Dort ist ein Feuer auf einer alten Mülldeponie ausgebrochen und hat auf Oliven- und Pinienbäume übergegriffen. Ein Brand auf der Kykladeninsel Paros ist dagegen inzwischen unter Kontrolle. Für die kommenden Tage gilt für viele Teile Griechenlands eine hohe Warnstufe. Es soll sehr windig bleiben.
0: Am Abend wurde der Tod eines weiteren Mitglieds der Feuerwehr gemeldet. Das Opfer habe gegen einen Brand auf dem Peloponnes im Süden Griechenlands gekämpft, heißt es. Bei uns in Deutschland steigen die Temperaturen heute weiter an und auch morgen. In München werden um die 36 Grad erwartet, in Köln 35 und sogar in Hamburg soll das Thermometer auf 35 Grad klettern. Das heißt dann wieder viel trinken, direkte Sonne meiden und sich vielleicht auch den Ventilator ans Bett stellen. Das gilt für Menschen. Aber was machen eigentlich Tiere bei dieser Hitze? Also nicht nur Hund, Katze und andere Haustiere, sondern das Nutzvieh auf den Höfen. Besonders Kühe mögen es eigentlich lieber kühl. Wie sich die Hitze auf die Tiere auswirkt und wie eine Landwirtin versucht, für Abkühlung zu sorgen, berichtet Sandra Lohse vom Bayerischen Rundfunk. Sie war in einem Kuhstall in Pfaffenhausen im Unterallgäu.
8: Einen schweren Schritt nach dem anderen schleppt sich Kuh Mausi heute in den Melkstand. Nach einem heißen Sommertag wartet Landwirtin Barbara Gropper hier am Biohof Gropper in Pfaffenhausen schon auf ihre Mädels, wie sie sie nennt.
9: Da hat gerade eine so Kette gezogen. Da merkt man dann so richtig, dass der Hitzestress da ist, wenn sie so ein bisschen, ja, hört sich ein bisschen an wie Schluck auf.
8: Barbara schließt einer Kuh das Melkzeug an. 50 Milchkühe hat sie. Hier beim Melken zeigt sich im Sommer, ist es den Kühen zu heiß? Geben sie deshalb sogar weniger Milch? Ein erstes Fazit der Landwirtin.
9: Also da merkt man schon, die Milchmenge geht da schon ein bisschen runter. Man sieht es ja jeden Tag dann, man weiß ja ungefähr, wie viel Milch eine Kuh gibt. Und wenn dann halt mal 2 Liter fehlen, dann ist das einfach der Hitze zuzuschreiben.
8: Denn Kühe mögen es eigentlich kalt. Bei minus 7 bis 17 Grad fühlen sie sich am wohlsten. Was kann Barbara tun, um ihre Mädels abzukühlen bei rund 30 Grad und mehr im Schatten? Auf Social Media zeigen gerade auch andere Landwirte, wie sie und ihre Tiere durch die Hitzetage kommen. Zum Beispiel mit einem Wassersprenkler für Schweine. Das wirkt, bestätigt der Tiergesundheitsdienst Bayern. Und rät, auch kalte Bodenbeläge oder Tricks wie Vitamin C im Hühnerfutter können im Sommer Abhilfe schaffen.
9: Ja, Mädi, was ist los? Komm!
8: Und am Biohof Gropper? Auch Barbara hat sich was überlegt.
9: Ich habe mich influenzen lassen. Dann habe ich eine Bewässerungsanlage mit Sprühnebel gefunden. Sehr, sehr preiswert. 27 Euro hat das Ding gekostet.
8: Über mehrere Meter hat sie einen Schlauch über dem Laufstall aufgehängt. Noch steht hier keine Kuh. Dann heißt es Wassermarsch. Eine Kuh nach der anderen quetscht sich unter den Schlauch, streckt den Kopf Richtung kühle Brise und schnauft durch. Die Kuhdusche läuft immer nur für eine kurze Zeit. Sonst wird es zu nass im Stall. Alle glücklich?
9: Ich weiß nicht, ob sie gerade happy sind, aber ich glaube, sie fühlen sich schon ziemlich wohl so.
8: Ob damit die Milchmenge wieder hochgeht, wird sich zeigen. Barbara Gropper hat jedenfalls bereits die zweite Kuhdusche bestellt.
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0: FIFA-Präsident Infantino, der muss sich seit gestern harter Kritik ausgesetzt sehen, vor allem aus Europa. Nun versucht er, die Lage zu beruhigen. Ich bin gespannt, Mats Nicholson.
10: Gianni Infantino hat ein Video über die FIFA veröffentlichen lassen. Er reagiert darin auf die Kritik an seinem Vorhaben, Anteile an der Fußball-WM an private Investoren zu verkaufen. Infantino sagt, es handele sich um einen Vorschlag, ein Angebot. Es sei eine Gelegenheit, aber keine Verpflichtung. Und dann verwies er noch auf den demokratischen Beratungsprozess. Die europäische UEFA hat genau wie der Deutsche Fußballbund die Pläne scharf kritisiert. Die UEFA will schon morgen eine Dringlichkeitssitzung mit Vertreterinnen und Vertretern aller 55 europäischen Verbände einberufen. Internationale Medien berichten, dass auch ein europäischer Boykott der WM im Falle eines Anteilverkaufs Thema wird. Die Haltung des wichtigsten deutschen Clubs ist ziemlich klar. Bayerns Sportvorstand Max Eberl hat sich deutlich positioniert.
11: Also ehrlicherweise, ich finde es beschämend und ich schäme mich dafür, dass wir im Fußball über solche Gedanken reden. Also der Fußball, und das haben die Fans ja auch schon gesagt, der Fußball gehört uns nicht. Das ist ein Spiel. Und die FIFA ist für mich da, dieses Spiel zu begleiten, dieses Spiel in Formen und Regeln zu bringen, Weltmeisterschaften auszurichten. Momentan habe ich das Gefühl, die FIFA ist dafür da, nur Profit zu machen. Mich ekelt das. Und ich finde ehrlicherweise gut, wenn ich höre, dass die UEFA jetzt irgendwie eine Krisensitzung einberufen hat, um zu überlegen, eben gewisse Dinge auch zu boykottieren. Ich bin kein Freund von Boykott, ich bin immer eigentlich ein Freund von Dialog. Aber wenn es so weit kommt, dann wäre ich tatsächlich auch dafür, dass wir als Europa dann auch eine starke Stirn bieten und sagen, nee, da machen wir nicht mit, das ist nicht unser Sport, das ist nicht das, was wir wollen, und dann eben auch dagegen vorgehen würden. Ich weiß nicht, wer Herrn Infantino herum ist, sind ja ein paar Menschen, gute Buddies, aber es fühlt sich echt beschissen an.
10: Na, jetzt wird spannend, wie das die FIFA-Mitglieder sehen. 211 sind es ja insgesamt und zustimmen müsste eine Mehrheit dieser 211 FIFA-Nationen. Laut übereinstimmenden Medienberichten soll Infantino den Mitgliedsverbänden eine Frist bis zum 19. September gesetzt haben, um den Plänen zuzustimmen. Den Verbänden werden hohe Zahlungen in Aussicht gestellt im Falle eines Anteilsverkaufs. Das Internationale Olympische Komitee lockert nach und nach seine Sanktionen gegen Russland. Und das will die Ukraine nicht akzeptieren. Das Land zieht wegen der schleichenden Rückkehr

0: Das Internationale Olympische Komitee hatte das Gegenteil kommuniziert und die Empfehlung zum Ausschluss russischer Sportlerinnen und Sportler an die Weltverbände weitgehend aufgehoben. Die Entscheidung darüber, ob Russland 2028 in Los Angeles wieder unter eigener Flagge und mit eigener Hymne starten darf, steht dagegen noch aus. Seit 2016 ist Russland als Nation von den Olympischen Spielen ausgeschlossen. Zunächst wegen des Dopingskandals der Winterspiele in Sotschi 2014 und zuletzt wegen des Einmarschs in die Ukraine vor mehr als 4 Jahren.
1: Russland hatte sich zuvor übrigens auch an den Sportgerichtshof Kass gewandt und klagt dort gegen den Leichtathletik-Weltverband, der trotz der IOC-Empfehlung am Ausschluss von russischen und belarussischen Sportlerinnen und Sportlern festhält. Die Leichtathletik-Funktionäre hatten Russland bereits 2015 wegen systematischen Dopings gesperrt und nur einzelnen Sportlerinnen und Sportlern ein Startrecht als neutrale Athleten gewährt.
2: Und das FIFA-Thema haben wir nachher auch nochmal. Vielen Dank für den Sport, Mats Nicholson.
3: Also ehrlicherweise, ich finde es beschämend und ich schäme mich dafür, dass wir im Fußball über solche Gedanken reden. Also der Fußball, und das haben die Fans ja auch schon gesagt, der Fußball gehört uns nicht. Das ist ein Spiel. Und die FIFA ist für mich da, dieses Spiel zu begleiten, dieses Spiel in Formen und Regeln zu bringen, Weltmeisterschaften auszurichten. Momentan habe ich das Gefühl, die FIFA ist dafür da, nur Profit zu machen. Mich ekelt das. Und ich finde ehrlicherweise gut, wenn ich...
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5: Um 22.30 Uhr mit Ronald Lessig. Der neue Unionsfraktionschef Frei wertet seine Wahl als Vertrauensbeweis und auch als Rückenstärkung. Zuvor hatte ihn die Bundestagsfraktion von CDU und CSU mit 91,9% zum neuen Vorsitzenden gewählt. Birte Sönnigsen in Berlin ordnet das Wahlergebnis von Frei ein.
6: Er ist auch beliebt in der Fraktion, aber dass das Ergebnis jetzt so eindeutig ausfällt, das war im Vorfeld nicht klar. Es war auch befürchtet worden, dass es mehr Gegenstimmen geben könnte, nicht um Thorsten Frei selbst zu treffen, sondern um dem Bundeskanzler einen Denkzettel zu verpassen. Denn der Unmut in Teilen der Unionsfraktion, der war in den vergangenen Tagen durchaus groß und auch die öffentliche Kritik am Bundeskanzler war vor allem für CDU-Verhältnisse bemerkenswert laut.
5: Bundeskanzler Merz hat sich nach parteiinterner Kritik an Personalentscheidungen positiv über eine Sondersitzung der Unionsfraktion geäußert. Zuletzt hatte es in Teilen der CDU Unmut gegeben, vor allem über die Abberufung von Verkehrsminister Schnieder.
7: Wir haben eine wirklich gute, faire und sehr respektvolle Aussprache in der Bundestagsfraktion gehabt. Die Kolleginnen und Kollegen, die sich zu Wort gemeldet haben, wenn ich richtig mitgezählt habe, insgesamt 15 an der Zahl, haben auf die verschiedensten Aspekte hingewiesen und die verschiedensten Herausforderungen, vor denen wir stehen. Insbesondere die Frage, wie wir die nächsten Wahlen bestehen können, aber vor allem, wie wir auch die gesellschaftspolitischen Themen in unserem Land richtig beantworten.
5: Bundeskanzler Merz. In Griechenland hat die Feuerwehr einen Wald- und Buschbrand auf der Insel Paros unter Kontrolle gebracht. Von der Insel Kreta aus melden die Behörden einen Brand, bei dem 2 Menschen getötet worden sind. Aus Athen Moritz Pompel.
8: Bei den Toten handelt es sich nach Angaben griechischer Medien um 2 Feuerwehrleute, die sich offenbar nicht mehr aus ihrem Fahrzeug befreien konnten. Das Feuer ist in der Nähe des Bergortes Kriavrisi im zentralen Süden Kretas ausgebrochen. Auch auf der Nordägäis-Insel Lesbos brennt es. Dort ist ein Feuer auf einer alten Mülldeponie ausgebrochen. Ein Brand auf der Kykladeninsel Paros ist dagegen inzwischen unter Kontrolle. Er war gestern offenbar ebenfalls auf einer Mülldeponie ausgebrochen. Mehrere Orte mussten evakuiert werden.
5: Unterdessen gibt es bei den schweren Waldbränden in Spanien laut Ministerpräsident Sanchez Anzeichen für eine leichte Entspannung. Zwar seien noch 10 Feuer aktiv, die Entwicklung gehe jedoch in die richtige Richtung, so Sanchez. Das Wetter in Deutschland. In der Nacht klar bei 23 bis 13 Grad. Morgen anfangs heiter, später einzelne Schauer oder Gewitter. Bei 25 Grad an der Nordsee und 40 Grad im Süden. Am Freitag zeitweise freundlich, im Westen Schauer oder Gewitter bis 38 Grad. Am Samstag heiter, im Süden und Osten Schauer bis 34 Grad. Das waren die Nachrichten.
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2: Mit einer Gefahreninformation für Erlenbach-Schimmelsberg aufgrund eines Brandes im Bereich der A6 Höhe Weinsberg kommt es zu starker Rauchentwicklung. Die A6 Nürnberg-Heilbronn ist dadurch zwischen Weinsberg und

0: Heilbronn, Neckarsulm in beiden Richtungen gesperrt. Außerdem A1 Fehmarn Richtung Hamburg zwischen Lübeck Zentrum und Kreuz Lübeck. 4 Kilometer Stau. A1 Lübeck Richtung Bremen zwischen Norderelbbrücke und Stillhorn. 3 Kilometer Stau. Die A4 Görlitz Richtung Dresden ist zwischen Kodersdorf und Niederseifersdorf wegen Bauarbeiten im Tunnel Königshainer Berge bis ca. 1 Uhr gesperrt. A6 Kaiserslautern Richtung Saarbrücken zwischen Dreieck Kaiserslautern und Kaiserslautern West 3 Kilometer Stau. Die A40 Duisburg-Essen ist zwischen Mülheim an der Ruhr, Winkhausen und Dreieck Essen-Ost in beiden Richtungen wegen Bauarbeiten bis 6 Uhr früh gesperrt. Und die B8 Limburg-Altenkirchen ist zwischen Höchstenbach und Winkelbach nach einem Unfall in beiden Richtungen gesperrt.
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0: Mit Ben Wotzny, schön, dass Sie dabei sind. Der mutmaßliche Täter des Anschlags am Rande des Berliner CSD wollte sich vergangenes Jahr offenbar dem IS in Syrien anschließen. Er war schon auf dem Weg, ehe man ihn fast auf den Tag genau vor einem Jahr oder ein Jahr vor der Tat im Libanon festsetzte, verurteilte und im November wieder nach Deutschland, seinem Geburtsland, zurückschickte. Das wirft viele Fragen auf, nicht nur nach dem Mann, sondern auch nach dem IS selbst. Gibt es ihn in Syrien überhaupt noch? Hatte ihn nicht eine internationale Antiterrorkoalition militärisch niedergerungen? Und hat nicht Syrien einen Interimspräsidenten, der im ganzen Land das Sagen hat? Unsere Korrespondentin Nina Amin geht jetzt dieser Frage nach. Wie stark ist der IS noch in der Region?
2: 12 Jahre ist es her, da rief Abu Bakr al-Baghdadi im irakischen Mosul ein Kalifat aus. Der Islamische Staat hatte den Höhepunkt seiner Macht erreicht. Mehrere Jahre kontrollierte der IS ein großes Gebiet in Syrien und dem Irak. Zigtausende Kämpfer, viele auch aus dem westlichen Ausland, schlossen sich an. Es folgten grausame Verbrechen an der Zivilbevölkerung, an Andersgläubigen durch die Dschihadisten. Das selbsternannte Kalifat ist Geschichte. Der Islamische Staat, auf Arabisch Daesh, ist noch da.
3: Sie sind präsent, sowohl in Syrien als auch im Irak und im Libanon, aber sie operieren verdeckt,
2: sagt Hassan Abu Haneye im Interview mit der ARD. Der Jordanier forscht seit Jahren zu islamistischen Gruppierungen in der Region. Die Miliz aktiviere für bestimmte Operationen einzelne Zellen im Land. UN-Schätzungen gehen von bis zu 5000 IS-Kämpfern in Irak und Syrien aus. Der ägyptische Experte Hisham En-Naga meint,
3: dadurch ist der IS in der Lage, einen langwierigen Zermürbungskrieg zu führen. Sie können jedoch nicht mehr dauerhaft die Kontrolle über große Städte ausüben.
2: In Syrien hat Übergangspräsident Ahmed Eshara, der selbst eine dschihadistische Vergangenheit hat, dem IS den Kampf angesagt. Eshara präsentiert nach außen ein stabiles Syrien, aber es kommt immer wieder zu Anschlägen. Zuletzt Anfang dieses Monats. Explosionen überschatteten den Besuch eines Staatschefs aus der EU in Damaskus. In der Nähe des Hotels, in dem der französische Präsident Macron übernachtet hat, explodierten Bomben. Shara sagte kurz darauf,
3: sicherlich gibt es in Syrien viele Menschen, denen der Erfolg des Staates ein Dorn im Auge ist. Aber für sie wird es eng. Die Ermittlungen laufen derzeit und ich glaube, dass die Verantwortlichen für diese abscheuliche kriminelle Tat bald festgenommen werden.
2: Schnell machte die syrische Regierung den IS für die Taten verantwortlich. Bekannt hat sich die Terrormiliz dazu nicht. Terrorexperte Abu Haneye sagt, der Islamische Staat ordne sich gerade neu. Mit Blick auf die Spannungen im Land zwischen verschiedenen Bevölkerungsgruppen wartet die Miliz auf den richtigen Moment.
3: Der IS setzt auf das Scheitern. Er erkennt, dass sich durch die explosive Mischung innerhalb Syriens zusammen mit der Instabilität in der Region infolge des amerikanisch-israelisch-iranischen Konfliktes eine Chance bietet.
2: Anfang des Jahres wurde das berüchtigte Lager El-Hol im Nordosten Syriens aufgelöst. Jahrelang waren dort Familienangehörige von IS-Kämpfern eingesperrt, ohne verurteilt zu sein, viele Frauen und Kinder unter sehr schwierigen humanitären Bedingungen. Berichten zufolge sollen bei der Auflösung von El-Hol Tausende das Lager ohne Kontrolle verlassen haben. Ein Erfolg, den der IS feiert, meinen Beobachter vom International Center for Counterterrorism in Den Haag. Und einer, der ihnen weiteren Nachwuchs beschert. Und wie sieht es mit dem Zulauf von außen aus? Junge, oft radikalisierte Männer wollen weiter nach Syrien reisen und sich dem Islamischen Staat anschließen. Nochmal Abu Haneye.
3: Der IS ist ein Phänomen, das mehr mit der Moderne und Technologie verbunden ist als mit Tradition.
2: Er experimentiere im Netz mit künstlicher Intelligenz und passe sich ständig an die veränderten Sicherheitsmaßnahmen an.
1: Wirtschaft.
0: Jetzt also auch noch BMW. Als letzter deutscher Autokonzern legen die Münchner ein großes Stellenabbauprogramm auf. Weltweit sollen rund 8000 Jobs wegfallen. Darüber hat BMW die Beschäftigten auf einer Betriebsversammlung informiert. Aber anders als bei Volkswagen oder Mercedes ist bei den Bayern der große Aufschrei bislang ausgeblieben. Christian Sachsinger.
4: BMW hat seine Mitarbeiter über die verschiedenen Standorte zugeschaltet, damit alle wissen, was Sache ist. Am Werk in Dingolfing zeigt man sich danach wenig überrascht.
5: Freilich erwartet es mir, weil wie in VW, Audi, BMW gehören alle zusammen.
6: Habe ich erwartet. Nee, es läuft halt einfach nicht so. Es läuft was ich.
7: Ganz ehrlich, man kann nichts ändern, weil die Wirtschaft geht ins Ausland.
8: Ja, es war sowieso klar, dass es schlecht läuft. Muss man jetzt durch. Mal schauen, wie es weitergeht.
4: Immerhin, die Mitarbeitenden in Dingolfing sind momentan nicht direkt betroffen. Auch wenn es nicht offiziell bestätigt ist, BMW plant einen Abbau von 8000 Stellen, das sind rund 5% der Belegschaft. Treffen soll es dabei vor allem die Beschäftigten am Hauptsitz in München. Kündigungen sind nicht geplant, die Jobs sollen über natürliche Fluktuation und auf freiwilliger Basis wegfallen. Und so gibt sich der Bezirksleiter der IG Metall in Bayern, Horst Ott, im Bayerischen Rundfunk versöhnlich.
9: Das ist kein Tarifvertrag damit involviert, das heißt BMW hält sich an Tarifverträge.
4: Mitarbeitende in der Produktion sind nicht betroffen, die Stellen sollen in der Verwaltung, im Vertrieb und in der Entwicklung gestrichen werden. Die Beschäftigten dort bekommen Abfindungen angeboten. IG Metall-Bezirksleiter Ott.
9: Ja, es ist nicht schön auf der einen Seite, aber so wie wir es bis jetzt absehen können, wird es in einem Rahmen gemacht und in einer Art und Weise gemacht, ja, wo wir sagen, das ist halt der Markt, da haben wir in anderen Konzernen größere Alarmzeichen.
4: Beim Volkswagen-Konzern beispielsweise stehen bis zu 100.000 Jobs auf der Kippe und mehrere Werksschließungen im Raum. Dass bei BMW jetzt ebenfalls ein Stellenabbauprogramm ansteht, darüber ist bereits seit ein paar Wochen spekuliert worden. Für den Autoexperten Stefan Bratzl vom Center of Automotive Management war der Schritt nur logisch.
10: BMW unterscheidet sich nicht grundsätzlich von anderen Automobilherstellern. Kostendruck ist hoch, man leidet an China, man muss die Wettbewerbsposition auf dem Markt Europa am Standort Deutschland verbessern.
4: Das Abfindungsprogramm soll im Oktober dieses Jahres starten und dann bis Ende des nächsten Jahres laufen. Wie viel sich BMW den Jobabbau am Ende kosten lässt, muss sich erst noch zeigen. Ohnehin ist Stefan Bratzl noch nicht völlig überzeugt.
10: Ja, ich glaube, man darf das nicht unterschätzen, wenn 40.000 Beschäftigte Abfindungsangebote bekommen, dann ist das in einer Organisation nicht unbedingt leistungsfördernd.
4: Und ob genügend Mitarbeitende freiwillig ausscheiden, ist auch noch nicht gesagt. Sollten nicht wie erhofft 8.000 Leute gehen, werde man bei BMW später eben doch noch ein schärferes Schwert zücken müssen, so der Autoexperte.
0: Nach Mercedes und VW baut also auch BMW nun Stellen ab. Viele Frauen kennen diese Angst. Der Brustkrebs ist nach der Behandlung weg, aber bleibt das auch so? Die Unimedizin Mainz hat einen mRNA-Impfstoff getestet, der das Rückfallrisiko minimieren soll. Zwar schützt die Impfung nicht davor, an Brustkrebs zu erkranken, sie kann aber dabei helfen, dass der Krebs nicht wieder zurückkommt. Getestet wurde der mRNA-Impfstoff bei einer der aggressivsten Formen des Brustkrebs. Vanessa Siemers vom SWR berichtet.
11: Marco Schmidt ist der Leiter des Brustzentrums an der Mainzer Unimedizin und weiß, wie die Impfung wirkt.
12: Letztendlich macht die Impfung das, was jede anständige Impfung tun sollte, nämlich das Immunsystem hochregulieren, gegen was geimpft worden ist. Also wir haben die Impfung letztendlich abgestellt darauf, gegen Mutationen in diesem speziellen Brustkrebs zu reagieren.
11: Das bedeutet, der jeweilige Tumor wird zuerst ganz genau angeschaut und dann eine für ihn passende mRNA-Impfung entwickelt. Der Ansatz ist hier, dass das Immunsystem durch die Impfung stimuliert wird, um Rückfälle zu verhindern. Und es scheint zu funktionieren.
12: Wir können eine starke Immunreaktion bei nahezu allen Patienten auslösen. Und gleichzeitig haben wir gesehen im Nachhinein, dass die geimpften Patienten von denen nur weniger einen Rückfall hatten, also weniger, als wir erwarten könnten, rein statistisch.
11: Von den 14 Patientinnen, die an der Studie teilgenommen haben, hat sich nur bei sehr wenigen erneut ein Tumor gebildet. Der Impfstoff wird für jede Patientin angepasst. Eine von ihnen ist Barbara Weiler. Die 69-Jährige aus Bodenheim war an der sehr schweren Form von Brustkrebs erkrankt und eine der Studienteilnehmerinnen.
13: Es ist natürlich eine sehr schwere Krankheit, aber ich bin auch ein sehr positiver Mensch. Ich hatte also immer einen Optimismus auch gehabt und die Impfung war jetzt nochmal das i-Tüpfelchen.
11: Ein weiterer Vorteil dieser Impfung, die verhältnismäßig geringen Nebenwirkungen.
13: Im Unterschied zu der Chemotherapie und auch zu der Bestrahlung fand ich die Nebenwirkungen da am geringsten. Ich hatte Fieberschübe jedes Mal. Das ging aber schon am Abend zurück und brauchte dann auch einen Tag, um mich etwas zu erholen und war dann eigentlich wieder oben auf.
11: Der Therapieansatz, der in dieser Studie untersucht wurde, basiert auf BioNTechs mRNA-Technologie. Um zu sehen, ob die Therapie wirklich hilft, müsste allerdings eine noch viel größere Studie unter anderen Bedingungen durchgeführt werden. BioNTech hat sich in seiner Forschungsausrichtung inzwischen auf andere Krebstherapien fokussiert. Marco Schmidt aber bleibt weiter bei der Immuntherapie gegen den Krebsrückfall dran.

0: Es ist 22.45 Uhr.
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0: Eine Welle der Wut schwappt derzeit gegen FIFA-Präsident Gianni Infantino. Und das nicht nur aus Europa, dem Kernmarkt des Fußballs. Auch der asiatische Verband protestiert, genauso wie der Kontinentalverband, der soeben noch die Mega-WM beherbergte. Was ist passiert? Die FIFA soll, wenn es nach Infantino geht, die WM-Rechte verkaufen. Und der Präsident lockt mit gewaltigen Geldsummen. Gestern hat Infantino seinen Investorenplan vorgestellt. Bis zum 19. September haben die 211 Mitgliederverbände der FIFA nun Zeit, um sich darüber klar zu werden, ob sie diesen Weg mitgehen oder eben nicht. Katrin Hondel berichtet aus Genf.
2: Grenzüberschreitung, Ausverkauf des Fußballs, Boykottaufrufe. Der Plan von FIFA-Präsident Gianni Infantino, WM-Anteile an private Investoren zu verscherbeln, hat die Fußballwelt aufgeschreckt. Die Zeichen stehen auf Eskalation. Von einer Atombombe ist sogar die Rede, vom großen Knall zwischen dem Weltfußballverband und der Europäischen Fußballunion UEFA. Und die Frage ist, wie werden die europäischen Verbände über die aktuelle Empörung hinaus auf Infantinos Pläne reagieren? Und welches Gewicht werden sie im Zusammenspiel der 211 FIFA-Mitgliedsverbände haben. Der Schweizer Jurist und Antikorruptionsexperte Marc Piet war von 2011 bis 2013 Vorsitzender der unabhängigen Kommission für Governance-Reformen bei der FIFA.
3: Es ist ein Verein und die Vereinsmitglieder haben Rechte. Nur, es ist klar, dass die Europäer mit ihren Stimmen sich nicht ohne weiteres gegen all diese Inselstaaten durchsetzen können. Die Frage stellt sich einmal mehr, wenn man ihn nicht bremsen kann, ihn nicht abwählen kann, müssen die Europäer das Ganze eigentlich mitmachen.
2: Am Nachmittag teilt die UEFA in einem kurzen Statement mit, man wisse von erheblichem und wachsendem Widerstand gegen das Vorhaben der FIFA und weiter, Zitat,
4: die FIFA darf unseren Sport nicht länger dazu nutzen, sich selbst und ihre Freunde zu bereichern.
2: Werden die Europäer also den Aufstand wagen? Korruptionsexperte Piet ist skeptisch.
3: Ich bin nicht wahnsinnig zuversichtlich. Ich glaube nämlich, dass die europäischen Verbände zwar Symbolpolitik machen, aber die sind letztlich nicht wirklich stark. Also die sind, ich würde sogar eher ein härteres Wort verwenden, die Funktionäre sind eher Feiglinge. Das hängt bei Europa nicht nur damit zusammen, dass sie Geld verdienen, aber auch.
2: Doch die europäischen Fußballverbände lassen zumindest verbal weiter die Muskeln spielen. Und DFB-Präsident Bernd Neuendorf ist sicher.
5: Kein Investor wird sich finden, wenn Europa sagt, an so einer Maßnahme haben wir kein Interesse, wir werden nicht teilnehmen. Ich glaube, dann ist relativ schnell klar, dass diese Idee und dieser Gedanke von Gianni Infantino in sich zusammenfällt.
2: Aber auch wenn es so kommen sollte, bleibt die Frage, ob die Europäer ihr Fußballschwergewicht nutzen können und wollen, um den umstrittenen FIFA-Präsidenten zu stoppen.
3: Autokratie ist nur möglich, wenn man die Leute machen lässt. Also da denke ich, sind Sie an einem Punkt angelangt, wo Sie sich ganz harte Fragen stellen müssen. Wenn Sie nicht selber austreten wollen, dann können Sie den Präsidenten abwählen lassen. Da muss allerdings noch ein bisschen Politik gemacht werden. Schauen wir mal, was passiert.
0: Sagt der Schweizer Jurist und Antikorruptionsexperte Marc Piet im Bericht von Katrin Hondel. So, wir wollen genauer drauf schauen auf dieses Milliardengeschäft Fußball-WM, aus dem FIFA-Präsident Gianni Infantino noch mehr Geld rausholen möchte. Jessica Sturmberg vom WDR hat mit dem Sportjournalisten Markus Tepper gesprochen und der erklärt zunächst, wie denn jetzt der Plan genau aussieht.
6: Also der Plan besteht darin, dass die FIFA eine Tochtergesellschaft gründen wird namens FIFA Forward Enterprise. Schöner Name, ne? Es geht weit nach vorne, wo alle kommerziellen Aktivitäten und auch die Turnierorganisation gebündelt wird. Und da geht es um das gesamte Turnierportfolio, also alle Turniere im Männer-, Frauen- und Jugendfußball. Da geht man von der Bewertung aus, diese Firma, wo diese Rechte drin gebündelt werden, haben einen Wert, aktuell hat die FIFA ermittelt, von 20 Milliarden US-Dollar. Und das möchte man verkaufen als Minderheits Beteiligung an Investoren. Die FIFA behält also 80% der Anteile an dieser Tochtergesellschaft bei sich und würde 20% der Anteile verkaufen. Eine ähnliche Idee gab es schon mal 2018. Da wollte Infantino die FIFA Club WM für 25 Milliarden Dollar an die Saudis verhökern. Das ist aber damals unter anderem am Widerstand der Europäer gescheitert.
7: Wer hätte denn ein Interesse daran, diese Anteile zu kaufen und für wie viel Geld?
6: Ja, also im Raum steht ein Erlös, den die FIFA auch schon offenbar errechnet hat, 4,2 Milliarden US-Dollar, das sind derzeit so um die 3,7 Milliarden Euro. 20% der Anteile sollen rausgehen an eine Investmentgesellschaft oder ein Konsortium unter der Führung einer Firma, die sich Thrive Capital nennt. Und das Besondere daran ist, diese Firma wird geführt von Joshua Kushner. Wer ein bisschen mit der amerikanischen Politik vertraut ist, der weiß, der Name wird ihm bekannt führen. Das ist nämlich der Bruder von Jared Kushner und der ist Schwiegersohn von US-Präsident Donald Trump. Mit im Boot ist auch noch die Großbank JP Morgan als Berater. Also der Prozess wirkt schon sehr weit fortgeschritten.
7: Wenn die WM jetzt als Produkt in eine neue Gesellschaft übergeht und dann Anteile davon verkauft werden, was gibt die FIFA denn dann eigentlich aus der Hand?
6: Sie sagt, sie gibt nichts aus der Hand, sondern einfach nur Anteile.
7: Weil sie ja noch 80% hat?
6: Weil sie noch 80% hat. Das mag stimmen, nur niemand investiert ohne Gegenleistung. Und die Frage wird, was ist die Rendite? Was ist das Renditeversprechen, mit dem die FIFA da reingeht? Und was bedeutet das letztendlich auch für den Fan? Also, spielen wir das mal durch. Investoren gehen da rein, weil sie ein Geschäft wittern. Und dann wollen sie natürlich auch dieses Geschäft steuern. Und es gibt durchaus Experten, die sagen, wir reden dann vielleicht wieder über eine WM im Zwei-Jahres-Rhythmus. Wir reden dann wieder über mehr Spiele, 64 statt aktuell 48. Und das alles muss sich natürlich äußern in höheren Ticketpreisen, in höheren Fernsehrechten. Also Infantino möchte aus diesem Turniergeschäft noch mehr Geld rauspressen. Das möchte er verteilen an die Mitgliedsverbände. Aber natürlich soll ein Share auch für die FIFA da bleiben und letztendlich für die Investoren. Weil wie hoch die Investorenrendite sein wird, das steht nirgendwo.
7: Wie realistisch ist es denn, dass Infantino damit durchkommt? Also ich habe jetzt gerade im Ohr, die Gespräche sind weit fortgeschritten und gleichzeitig gab es ja auch die gescheiterten Pläne damals mit den Saudis.
6: Ja, wir haben eine exklusive Info aus der Sportschau-Redaktion. Es gibt einen Brief der FIFA an die 211 Mitgliedsverbände, wo sie bis zum 19.09., also das ist gar nicht so lange hin, sich äußern sollen, wie sie das finden. Und das Versprechen ist, dass die Mitgliedsverbände über 4 Jahre zusätzlich 25 Millionen US-Dollar bekommen. Das ist für einen kleinen Verband und übrigens auch für den DFB, der gerade 10 Millionen Euro geschätzt durch das frühe WM-Ausscheiden gemacht hat, eine attraktive Summe. Und man darf nicht vergessen, Geld ist an der Stelle auch Machtmittel für Gianni Infantino. Der will nächstes Jahr wiedergewählt werden, da braucht er die Stimmen der Mitgliedsverbände. Und nach 2031 darf er nicht mehr als FIFA-Präsident antreten, aber vielleicht wird er ja Chef dieser neuen Gesellschaft, die FIFA da gründet.
0: Sagt der WDR-Sportjournalist Markus Tepper zu den Plänen des FIFA-Präsidenten Infantino, Teile der WM-Rechte zu verkaufen. Nächste Woche, da beginnt am Bodensee die Apfelernte und die Obstbauern haben dort zunehmend ein Problem. Sie finden immer weniger Erntehelfer. Forscher arbeiten deshalb schon länger an Ernterobotern. Vor kurzem gab es den ersten Praxistest in der Apfelplantage. Helmut Nordwig aus der ARD-Wissenschaftsredaktion.
8: Wann ist ein Apfel reif zum Ernten? Bisher testen Obstbauern das, indem sie Proben nehmen und den Zuckergehalt messen. Anders macht es eine künstliche Intelligenz, die Jörg Eberhardt von der Hochschule Ravensburg-Weingarten trainiert hat.
9: Viele Äpfel verändern ihre Farbe, werden von grün über gelb zu rot. Bei diesen Apfelsorten ist es sehr einfach nachzuvollziehen. Bei Apfelsorten, die natürlich grün bleiben, da funktioniert das nicht ganz so. Gut, da muss man dann zusätzlich noch Informationen hinzunehmen, wie zum Beispiel, wie groß ist er denn jetzt?
8: Diese KI ist nur eine von mehreren. Andere können Pilz- und Schädlingsbefall erkennen, Spritzmittel optimal dosieren und eine weitere KI soll die Obstbäume sogar beschneiden. All diese Systeme sind in einem Roboter integriert. Er sieht auf den ersten Blick aus wie ein geländegängiges, autonomes Fahrzeug. Entscheidend ist aber seine Greifhand mit 3 Fingern.
9: Greift nach dem Apfel und durch eine kleine Drehbewegung zieht er dann quasi den Apfel vom Ast, sodass quasi der Stängel des Apfels noch dran bleibt, so ähnlich wie es der Mensch auch tun würde.
8: All das feinfühlig genug, um die empfindlichen Früchte nicht zu beschädigen. Und autonom, niemand muss den Roboter steuern. Ein erster Praxistest zeigt, das klappt bereits, aber nur bei gutem Wetter. Auch deswegen setzen die Obstbauern am Bodensee vorerst noch auf menschliche Erntehelfer. Es könnte ja doch irgendwann wieder regnen.
1: Kultur.
0: Philipp Oehmke leitet das Kulturressort beim Spiegel. Vor 3 Jahren erschien sein Debütroman Schönwald, ein Gesellschafts- und Familienroman. Das Buch war ein Bestseller. Nun kommt sein neuer Roman heraus. Er trägt den Titel Papenburg. Und wer jetzt an die niedersächsische Stadt an der Ems denkt, der liegt falsch. Worum es in diesem Buch geht, Maren Ahring hat es gelesen und mit dem Autoren genau darüber gesprochen.
10: Philipp Oehmke erzählt in seinem neuen Roman erneut die Geschichte einer Familie, nämlich die von Thomas, Katrin und Emilia Papenburg. Ihre Geschichte ist eng mit der Familie Schönwald verknüpft, die Leserinnen und Leser bereits aus seinem ersten Roman kennen. Ist dieses Buch also eine Fortsetzung?
11: Die Idee war schon, ein anderes Familienkonzept, eine andere Familie unter das Brennglas zu legen und zu erkunden. Aber ich stellte dann fest, dass ich mich von einigen Charakteren von Schönwald noch nicht so richtig trennen konnte und merkte vor allen Dingen oder fragte mich vor allen Dingen, wie würden die Schönwalds auf sowas reagieren?
10: Sagt Autor Philipp Oehmke. Papenburg spielt vor allem in den USA, in New York, San Francisco und im ehemaligen Haus von Joan Baez. The answer, my friend, is blowing in the wind. The answer is blowing in the wind. Dort lebt Thomas Papenburg, ein Tech-Milliardär, der nicht weiß, wohin mit seinem Geld. Er will einen Think Tank gründen und braucht dafür Unterstützer. Politische Gesinnung? Nebensächlich.
12: Urs Leuthardt und Chris Schönwald, man musste sie wohl als rechts bezeichnen, falls diese Begriffe noch etwas bedeuteten. Und seine alten Freunde Thiel, Andresen und natürlich den furchtbaren Elon sowieso. Thomas war es, ehrlich gesagt, egal, solange er dabei sein konnte. Es waren nur Hüllen. Mal trug man die Hosen eng, dann wieder weit.
10: Chris Schönwald, ehemaliger Literaturprofessor, dann Maga-Podcaster, arbeitet jetzt für die Trump-Regierung. Diese Karriere hat auch Philipp Oehmke erstaunt.
11: Kurz der Weg ist, von einer solchen völlig anerkannten Figur unserer westlichen Zivilisation hochdekoriert bis hin zu einem Communications-Direktor in der Trump-Bewegung. Wie kurz, also geistig, wie kurz dieser Weg ist, das war wirklich überraschend.
10: Chris Schönwalds Bruder ist mit Emilia, geborene Papenburg, verheiratet. Aber sie hat Benny verlassen und lebt jetzt mit den beiden gemeinsamen Söhnen in einem luxuriösen Haus in New York. Dort nimmt sie wieder Kontakt zu ihrer Mutter auf. Das Verhältnis der beiden ist schwierig, denn Katrin hat ein Alkoholproblem und wird immer wieder rückfällig.
13: Fahr nach Hause, Mama, sagte Emilia kaum hörbar zu ihrer Mutter. Ich möchte dich nicht mehr wiedersehen. Ich weiß, es ist bestimmt nicht einfach mit einer Sucht und so, und ich wünschte, ich könnte dir vergeben. Aber ich weiß, ich kann nicht.
10: Die Papenburgs sind nur noch auf dem Papier eine Familie. Zuneigung, Liebe, Vertrauen, all das verspüren sie nicht mehr zueinander. Ein bisschen ähneln sie da den Schönwalds. Auch in dieser Familie wird nicht offen und ehrlich miteinander kommuniziert. Als sich dann beide Familien in New York zu einem gemeinsamen Weihnachtsfest einfinden, man ahnt es, eskaliert die Situation. Papenburg ist ein sehr gut geschriebener Familienroman, der viel über die Innenwelt seiner Protagonisten erzählt. Des Außen, die Welt, in der sie agieren, aber nicht verheimlicht.
11: Der Schmerz über den Verlust der USA, so wie wir sie, wie meine Generation Westdeutscher, sie kannte, der Schmerz, das verloren zu haben, der ist eigentlich fast ein Leitmotiv von Papenburg, der durchzieht den ganzen Roman.
10: Allerdings sollte man als Leserin oder Leser darauf gefasst sein, die Protagonisten zum Teil nervig oder unsympathisch zu finden. Trotzdem sind sie alle glaubwürdig mit ihren Verletzungen, Spleens und Problemen. Wer Papenburg liest, muss nicht zwingend Schönwald kennen, aber schaden kann es auch nicht.
0: Philipp Oehmkes neuer Roman Papenburg ist bei Piper erschienen, hat 448 Seiten und kostet 26 €.

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1: Um 23 Uhr mit Ronald Lessig. Kanzler Merz hat den wesentlichen Teil seines Personalpakets fertig geschnürt. Die Unionsfraktion wählte in einer Sondersitzung den bisherigen Kanzleramtschef frei zu ihrem neuen Vorsitzenden. Anna Engelke in Berlin hat die Stimmung in der Sitzung in der ARD als ernst und angespannt beschrieben.
2: Allen war ja klar, die vergangenen zwei Wochen, die sind schlecht gelaufen, vor allem für die CDU und ihren Kanzler Friedrich Merz. Die fast 92% für den neuen Fraktionschef Frei, die sind ein exzellentes Ergebnis. Aber der Kanzler weiß wohl, das sind die 92% für Thorsten Frei und nicht für ihn. Wie wir hören, ist Friedrich Merz vergleichsweise demütig aufgetreten in der Sitzung. Aber nach den Personalentscheidungen von Friedrich Merz und auch seiner Kommunikation in den vergangenen Wochen sind bei einigen die Zweifel gewachsen, ob er Kanzler kann.
1: Zuvor hatte Bundespräsident Steinmeier auch drei neue Minister ernannt, womit auch die erste Umbildung des Kabinetts abgeschlossen ist. Die Ministerpräsidenten der ostdeutschen Länder Sachsen, Sachsen-Anhalt und Thüringen sind dafür, die abschlagsfreie Rente nach 45 Jahren beizubehalten. Nach Informationen des Mitteldeutschen Rundfunks wollen sie morgen ein entsprechendes Forderungspapier an die Bundesregierung vorstellen. Die CDU-Politiker verlangen ferner, dass bei den Eigenanteilen in der stationären Pflege die individuelle Leistungsfähigkeit berücksichtigt wird. Belastungen müssten begrenzt und planbar werden. Weiterhin plädieren sie dafür, die häusliche Pflege zu stärken und das Steuerrecht familienfreundlich zu reformieren. Bei BMW sollen Stellen abgebaut werden. Es ist somit der letzte deutsche Autobauer, der den Abbau von Arbeitsplätzen angekündigt hat. Bis Ende kommenden Jahres sollen 8000 Stellen gestrichen werden. Gabriel Wirth aus München zu der Frage, was genau vorgesehen ist.
3: In den nächsten Monaten soll es ein freiwilliges Abfindungsprogramm bei BMW geben, das bis Ende nächsten Jahres dann laufen soll. Es wendet sich nicht an die Mitarbeiter in der Produktion, sondern nur an die Beschäftigten in der Verwaltung, im Vertrieb und in der Entwicklung. Es soll hier auch keine Listen geben, sondern allen Mitarbeitern in diesem Bereich angeboten werden. Die Rede ist von rund 50.000 Beschäftigten in Deutschland, denen eben dieses Angebot gemacht wird. Diese sollen sich freiwillig entscheiden können, ob sie es jetzt annehmen oder nicht. Und mit diesem Programm und mit normaler Fluktuation sollen weltweit rund 8000 Stellen gestrichen werden.
1: Das waren die Nachrichten. Das Wetter in Deutschland. In der Nacht klar bei 23 bis 13 Grad. Morgen erst heiter, später einzelne Schauer oder Gewitter. Bei 25 Grad an der Nordsee und bis 40 Grad im Süden. Am Freitag zeitweise freundlich, im Westen Schauer oder Gewitter bis 38 Grad. Am Samstag heiter, im Süden und Osten Schauer bis 34 Grad. Die Zeit, es ist 23.03 Uhr.
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4: Der beginnt mit einer Gefahreninformation für Erlenbach-Schimmelsberg. Aufgrund eines Brandes im Bereich der A6 Höhe Weinsberg kommt es zu starker Rauchentwicklung. Die A6 Nürnberg-Heilbronn ist dadurch zwischen Weinsberg und Heilbronn-Neckarsulm in beiden Richtungen gesperrt. A1 Fehmarn Richtung Hamburg zwischen Lübeck-Zentrum und Kreuz Lübeck 4 Kilometer Stau an einer Baustelle. A1 Lübeck Richtung Bremen zwischen Norderelbbrücke und Stillhorn 2 Kilometer Stau. Die A4 Görlitz Richtung Dresden ist zwischen Kodersdorf und Niederseifersdorf wegen Bauarbeiten im Tunnel Königshainer Berge bis ca. 1 Uhr gesperrt. Die A5 Frankfurt Richtung Karlsruhe zwischen Kronau und Bruchsal 2 Kilometer Stau. Die A7 Ulm Richtung Würzburg ist zwischen Wörnitz und Rothenburg ob der Tauber wegen einer Baustelle bis 6 Uhr gesperrt. Die Umleitung führt über die U37. Die A40 Duisburg-Essen ist zwischen Mülheim an der Ruhr Winkhausen und Dreieck Essen-Ost in beiden Richtungen wegen Bauarbeiten bis 6 Uhr früh gesperrt. Die A60 Bingen Richtung Mainz ist zwischen Mainz-Finden und Mainz-Lerchenberg nach einem Unfall gesperrt. Die A71 Richtung Schweinfurt ist zwischen Arnstadt Süd und Stadt Ilm wegen Wartungsarbeiten im Tunnel Behringen bis ca. 6 Uhr gesperrt. Und die A293 Oldenburg West, Oldenburg Nord ist zwischen Kreuz Oldenburg Nord und der B211 wegen einer Nachtbaustelle in beiden Richtungen bis 5 Uhr gesperrt. Kommen Sie gut und sicher an.
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4: vom Norddeutschen Rundfunk in Hamburg und mit Ben Wozny. Hallo. Eigentlich ist ja gerade Sommerpause im politischen Betrieb, doch ausgerechnet da brach sich ein großes Stühlerücken in der Bundesregierung, vor allem in der CDU-Bahn. Seit Tagen berichten wir darüber, wie geschickt oder auch ungeschickt die Bundesregierung, allen voran Bundeskanzler Friedrich Merz, den Personaltausch vollzogen und kommuniziert haben. Heute wurde der personelle Umbau zunächst besiegelt. Am Nachmittag wählte die extra zusammengekommene Unionsfraktion den ehemaligen Kanzleramtsminister frei zu ihrem neuen Vorsitzenden. Zuvor wurde das Kabinett offiziell verändert. Bundespräsident Steinmeier hat 3 Entlassungs- und 3 Ernennungsurkunden überreicht. Veränderungen gab es im Kanzleramt sowie den Ressorts Gesundheit und Verkehr. Katrin Aue berichtet.
5: Verkehrsminister Patrick Schnieder ist damit offiziell ausgeschieden. Sein Nachfolger Steffen Bilger hat ebenso eine Ernennungsurkunde bekommen wie Nina Wagen und Carsten Linnemann. Wagen ist nun Kanzleramtschefin. Ihr Amt im Gesundheitsministerium übernimmt Ex-CDU-Generalsekretär Linnemann. Bundespräsident Frank-Walter Steinmeier sagte bei der Zeremonie:
6: Meine Damen und Herren, die Fähigkeit und Entschlossenheit der Bundesregierung, den ihr vom Wähler gegebenen Gestaltungsauftrag zu erfüllen, hat umso größere Bedeutung, als Handlungsfähigkeit das Gebot der Stunde ist.
5: Deutschland habe mit weitreichenden inneren Reformen und außenpolitischen Herausforderungen dafür zu sorgen, dass das Land für die Zukunft gut gewappnet sei. Die neuen Minister und die Ministerin müssen noch ihren Eid vor dem Bundestag leisten. Weil aber gerade parlamentarische Sommerpause ist, soll das im September nachgeholt werden. Ob das rechtens ist, ist umstritten. Bundeskanzler Friedrich Merz steht wegen der Personalwechsel seit Tagen in der Kritik. CDU-intern gibt es Unmut über seinen Führungsstil.
4: Auch wenn der Kanzler in der Fraktionssitzung Besserung gelobte, er wolle sich in Zukunft besser erklären, soll und muss nun auch Nina Wagen dafür sorgen, dass die schlechte Stimmung verfliegt und ein Personalwechselchaos nicht noch einmal vorkommt. Die neue Kanzleramtsministerin ist das, und Oliver Körr hat sie im ARD-Brennpunkt gefragt, was sie jetzt tun will, dass die Bürger den Eindruck bekommen, bei der Regierung Merz wirklich in guten Händen zu sein.
7: Ja, zuerst muss man mal feststellen, dass wir eigentlich sehr gut in die Sommerpause gestartet sind mit dem, was wir in der letzten Sitzungswoche noch alles auf den Weg gebracht haben. Zum Beispiel mit der Reform der gesetzlichen Krankenversicherung, aber auch mit dem Gebäudeenergiegesetz. Also da sind wir nicht schlecht in die Sommerpause gestartet. Und jetzt geht es darum, diese Dinge, die wir tatsächlich beschließen als Kabinett, aber auch im Parlament noch besser zu den Bürgern zu kriegen, besser zu kommunizieren, damit man tatsächlich auch vor Ort in den Wahlkreisen bei den Menschen merkt, was diese Regierung auf den Weg bringt.
8: Jetzt ist aber erstmal der Eindruck entstanden, die Personaldecke in der CDU zumindest ist nicht sonderlich groß. Wenn Merz vorige Woche zunächst einen ausgewiesenen Finanzpolitiker vorschlägt, der dann erst selbst sagen muss, ich bin für den Job des Verkehrsministers eigentlich gar nicht so gut geeignet, hat man den Eindruck, so richtig viel Auswahl gibt es nicht.
7: Naja, es hat die Notwendigkeit gegeben, durch den Rücktritt von Jens Spahn an der Fraktionsspitze eine Neubesetzung vorzunehmen. Und da haben wir, glaube ich, eine herausragende Wahl heute getroffen als Mitglieder der Fraktion. Gratuliere Thorsten Frey sehr herzlich. Und das hat dann zu weiteren Personalentscheidungen geführt, die ja auch nicht ungewöhnlich sind. Es gibt immer mal wieder auch Kabinettsumbildungen. Und der Kanzler hat entschieden, wie ich meine, zu Recht entschieden, sie zu diesem Zeitpunkt auch durchzuführen. Und natürlich hätte man sich gewünscht, dass es geräuschlöser über die Bühne geht. Natürlich hätte man sich gewünscht, dass man im Rahmen von Sitzungswochen auch persönliche Gespräche führen kann. Jetzt müssen wir gemeinsam nach vorne blicken. Und ich höre bei all dem Unmut, wie es vielleicht in der Sache gelaufen ist, doch auch sehr viel Zustimmung für die Kolleginnen und Kollegen, die jetzt neu in Verantwortung gekommen sind.
8: Wenn Sie nach vorne gucken wollen, Sie haben nicht mehr allzu viel Zeit, bis die nächsten Landtagswahlen sind, gut 5 Wochen nur noch. Da ist es jetzt so, dass der einzige parlamentarische Staatssekretär aus Sachsen-Anhalt, aus Ihrem Ministerium, gehen muss. Und jetzt niemand aus Sachsen-Anhalt mehr in der Regierung ist. Hilft sowas im Wahlkampf?
7: Ich war diese Woche in Sachsen-Anhalt fast einen ganzen Tag zu mehreren Terminen. Andere Kolleginnen und Kollegen sind dort auch. Wir haben einen sehr starken Blick auch auf die Landtagswahlen, aber auch auf die neuen Bundesländer sind dort präsent. Und natürlich ist es uns auch wichtig, dort ansprechbar zu sein für die Bürgerinnen und Bürger. Ich hatte meinen ersten Bürgerdialog auch in Thüringen. Also es ist uns schon wichtig, auch als Bundeskabinett insgesamt dort vor Ort und ansprechbar zu sein.
8: Aber Sie haben gesagt, Sie müssen besser kommunizieren. Das hat der Kanzler auch gesagt. Was dürfen wir da erwarten? Wie wird das aussehen?
7: Naja, es geht darum, viele Enden zusammenzubinden, ansprechbar zu sein für die Kolleginnen und Kollegen im Parlament, in den Ländern und dann eben zu versuchen, sich vielleicht weniger mit sich selbst zu befassen, aber vor allem die Themen, die man gut zu Ende bringt, die Gesetze, die man beschließt, wirklich den Bürgern näher zu bringen. Das ist eine Aufgabe von uns allen, der Bundesregierung insgesamt, den Koalitionsfraktionen, und da werden wir in den nächsten Wochen sicher noch drüber sprechen, wie uns das besser gelingen kann.
4: Sagt die neue Kanzleramtschefin Nina Wagen im ARD-Brennpunkt. Weniger mit sich selbst befassen, das ist also der Plan der Union für eine bessere Zukunft. Aktuell aber gilt, der Kanzler steht unter Druck aus den eigenen Reihen wie selten jemand vor ihm im Amt, inklusive Zweifeln an seiner Führungspersönlichkeit. Was läuft da schief? Darüber hat Caroline Köhler vom WDR mit dem Kommunikationsexperten Olaf Kramer gesprochen. Er forscht an der Uni Tübingen unter anderem zu politischer Kommunikation. Und er erklärt, was Merz aus seiner Sicht gerade falsch gemacht hat.
9: Ja, ich würde sagen, es wurde wirklich sehr unprofessionell kommuniziert. Also wenn eine solche Personalrochade stattfindet, dann kann das ja auch ein Anlass sein, eine Aufbruchsstimmung auszulösen. Und das ist halt überhaupt nicht gelungen. Also man hat kein positives Narrativ entwickeln können aus diesen großen personellen Veränderungen, die man jetzt angeht. Und das ist nun wirklich eine absolut verpasste Chance an dieser Stelle. Und wenn man etwa diese Pressekonferenz von Merz an diesem Montag anschaut, ne, dann werden halt die Personen hin und her geschoben, aber sonst passiert nichts. Es gibt keinerlei positives Angebot, keinerlei positives Narrativ, dass man nur eine Veränderung vornimmt, um eben auch Ziele zu erreichen. Und so ist es natürlich ganz schwer, Leute mitzunehmen.
10: Mhm. Merz hätte es ja besser wissen können. Er hat ja in den vergangenen Monaten immer mal wieder erlebt, was seine Art der Kommunikation auslöst. Wir kennen das noch von der Vorgängerregierung. Da wurde viel mehr über Personalien, über Streit gesprochen als über Inhalte. Warum hat er da keine Konsequenzen ausgezogen? Hat Sie das überrascht, wie er das jetzt angegangen ist?
9: Ja, das ist mir insgesamt wirklich auch rätselhaft. Ihm schlägt ja viel Kritik entgegen für die Art und Weise, wie er kommuniziert. Aber er hat keinerlei Tendenz, wirklich substanziell sein Kommunikationsverhalten zu ändern. Also es gab ja jetzt dieses Sommerinterview vor ein paar Tagen. Auch dort wurde er nochmal mit dieser Kritik konfrontiert und seine Reaktion war, ja, die Medien greifen immer nur die negativen Wahrnehmungen heraus. Und das ist halt natürlich schwierig, wenn jemand nicht erkennt, dass kommunikativ ein Problem vorliegt, wie will man dann sich weiterentwickeln.
10: Ja. Wie würden Sie das einschätzen, dieses Polarisieren? Wie viel ist da wirklich Impulsivität und wie viel ist es vielleicht aber auch Kalkül?
9: Ja, seine polarisierenden Äußerungen über die Paschas und das Stadtbild, würde ich sagen, die sind häufig auch eine Art Fischen im Trüben. Also man positioniert sich nicht so ganz genau, nicht so ganz explizit, aber der Subtext, der dann eben auch mittransportiert wird, einer sehr konservativ extremen Haltung, den scheint er meines Erachtens schon auch ganz bewusst ins Spiel zu bringen in solchen Situationen, um eben am rechten Rand zu fischen. Und auch das, finde ich, ist eine bedenkliche Entwicklung.
10: Kann Merz das einfach nicht gut, wenn er jetzt impulsiv ist? Oder würden Sie sagen, der kann eigentlich schon ein guter Redner sein? Also was bräuchte es dafür?
9: Naja, auf der einen Seite würde ich sagen, ist er ein rhetorisches Talent. Er hat gute, feurige Reden gehalten als Oppositionsführer, hat aber jetzt nicht umgeschaltet in eine neue Rhetorik, die dann eben doch auch zum Bundeskanzler gehört, Menschen auch mitzunehmen, zu integrieren und Positionen zu werben. Also man ist ja Kanzler aller Deutschen und nicht nur Kanzler der CDU-Wähler. Und diese Umschaltung, die ist wenig geglückt. Und ich finde aber auch im Hintergrund, scheint mir unprofessionell im Bundeskanzleramt gearbeitet zu werden, weil diese Dinge muss man doch auch anders vorbereiten, anders aufbereiten. Also wenn man so einen großen Personalwechsel plant, muss man doch vorher mit allen Leuten gesprochen haben, braucht klare Entscheidungen. Erst dann geht man an die Öffentlichkeit. Man muss in einer solchen Situation auch erkennen, dass ein solcher Wechsel immer für Menschen eine große Herausforderung darstellt, auch für die Wählerinnen und Wähler. Etwas ist, was potenziell irritierend ist. Also brauche ich irgendein Narrativ, das darauf Antworten gibt. Und solche Dinge professionell vorzubereiten, ist ja auch etwas, was sozusagen im Umfeld des Kanzlers passieren sollte und wo ich mir wirklich nicht erklären kann, was da los ist.
4: Sagt Rhetorikprofessor Olaf Kramer von der Uni Tübingen. Und Friedrich Merz versprach in der Fraktionssitzung heute, seine Politik besser zu erklären. Dies nehme er als Auftrag aus dem Gespräch in der Fraktion hinter verschlossenen Türen mit.

0: Es ist 23.15 Uhr.
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0: Bei sogenannten Großlagen, also erheblichen Gefahren, gibt es in vielen Städten oder auch Ländern Krisenstäbe. Dass es das aber auch auf EU-Ebene gibt, ist vielleicht nicht so vielen von allen Menschen bekannt. Aber EU-Mitglieder in Not und sogar Nichtmitglieder in Not können den sogenannten Katastrophenschutzmechanismus ausrufen. Dann stehen rund 60 EU-Experten rund um die Uhr für Hilfe zur Verfügung. Im Moment beschäftigen die meisten von ihnen die Waldbrände in Südeuropa. Sabrina Fritz hat das Krisenzentrum in Brüssel besucht.
2: Es ist die 110 für globale Krisen.
3: Wherever in the world something happens, people can call.
2: Wo immer auf der Welt etwas passiert, können uns die Menschen anrufen, sagt Maria Suba. Sie leitet das Krisenzentrum der EU. Und die Länder haben dieses Jahr schon oft angerufen, ob Erdbeben, Überschwemmungen oder Waldbrände. Die Europäische Union versucht zu helfen.
3: You can see that this year the fire season started extremely early.
2: Dieses Jahr hat die Feuersaison sehr früh angefangen. Wir hatten die erste Anfrage Ende April von den Niederlanden und dann fragte die Tschechische Republik um Hilfe. Warum die Feuer diesmal schon so früh ausgebrochen sind, auch dafür hat Maria Suba eine Erklärung.
3: So what happened that in the beginning of the year in February,
2: Anfang des Jahres hatten wir viel Regen und Stürme, die haben viel Äste und Brennmaterial verursacht. Und dann kamen die Hitzewellen, die alles sehr trocken gemacht haben und dann hatte das Feuer leichtes Spiel. Jetzt beschäftigt das Notfallteam aus rund 60 Expertinnen und Experten die beiden großen Feuer in Frankreich und Spanien. Anfang der Woche hatte sich die Lage etwas entspannt, doch jetzt wird es wieder schlimmer, befürchten die Experten in Brüssel. Dank ihrer Copernicus-Satelliten können sie die Lage ziemlich genau vorhersagen. Sie sehen, wo ein Feuer ausbricht und können die betroffene Region frühzeitig informieren. Im Lagezentrum sieht man die Bildschirme rot werden, dort wo die Feuer gerade besonders heftig wüten. Wenn ein Land den sogenannten Katastrophenschutzmechanismus ausruft, können die EU-Experten auf einen Pool zurückgreifen, den die Mitgliedstaaten angemeldet haben. Deutschland zum Beispiel Wasseraufbereitungsanlagen und mobile Labore, Rumänien Flugzeuge zur Evakuierung, Polen Löschfahrzeuge mit Feuerwehrmännern. Das Krisenzentrum ist für die EU auch ein Zeichen der Solidarität, dass man sich hilft. In der Not, heißt es in Brüssel. Die Hilfe gilt übrigens auch für Nicht-EU-Staaten. Venezuela zum Beispiel wurde nach dem schweren Erdbeben unterstützt. Rund 140 Feuerwehrleute, 13 Flugzeuge, 41 Fahrzeuge hat die EU von ihren Mitgliedstaaten eingesammelt. Angesichts der Gewalt der Brände vielleicht eine eher kleine Zahl, aber dazu kommt die bilaterale Hilfe. So hat Deutschland 2 Löschfahrzeuge von der Bundeswehr direkt zur Verfügung gestellt. Dafür gab es ein Extralob von EU-Kommissionspräsidentin von der Leyen. Doch wenn man die Krisenhelfer im Lagezentrum besucht, hört man auch Frust. Frust über die zunehmende Ignoranz gegen den Klimawandel.
4: Esto es una asignatura para todos. Y esta te la pregunto yo al revés. ¿A qué estamos dispuestos a renunciar?
5: Wie sieht es mit den umfassenderen Themen aus, wie zum Beispiel dem Kampf gegen den Klimawandel? Das ist eine Aufgabe für uns alle. Und diese Frage stelle ich euch einmal umgekehrt. Worauf sind wir bereit zu verzichten? Denn letztendlich hängt dieser Klimawandel mit unserem Lebensstandard zusammen, das wisst ihr alle. Worauf sind wir bereit zu verzichten, um wieder ein Leben zu führen, das vielleicht etwas einfacher, unkomplizierter, aber nachhaltiger ist?
4: Para volver a tener una vida quizás un poco más simple, más fácil, pero más sostenible.
2: Doch jetzt geht es erstmal um die akute Erstversorgung. Bis zum 18. September besteht die Waldbrandgefahr in Europa. Keine Sommerpause also für das EU-Krisenteam.
0: Nach dem Anschlag am Rande des Christopher Street Days in Berlin mit einer Toten und 31 Verletzten hat die Aufarbeitung im Berliner Abgeordnetenhaus begonnen. Heute ist der Innenausschuss zu einer Sondersitzung zusammengekommen und die Abgeordneten aller Fraktionen hatten viele Fragen. Vor allem, warum kam der Tatverdächtige aus der Untersuchungshaft frei und wie wurde er danach überwacht? Kirsten Buchmann vom RBB fasst die Diskussion zusammen.
6: Der Tatverdächtige wurde laut Polizeipräsidentin Barbara Slowik-Meisel im Mai als Hochrisikofall eingestuft. Er sei eng in den Blick genommen worden. Abdul B. wurde von der Polizei zeitweise in 2 Schichten observiert sowie mit einer Kamera überwacht. Sein Telefon sei abgehört worden, sagt die Polizeipräsidentin.
7: Ich darf Ihnen hier nicht konkret sagen, was wir jetzt da alles gesehen und nicht gesehen haben. Ich kann es nur pauschal im Grunde sagen. Wir haben auf jeden Fall nichts, aber auch gar nichts gefunden, was uns zu einer Prognose gebracht hätte, dass wir entweder die Voraussetzung für eine Fußfessel oder gar für eine Präventivhaft gehabt hätten.
6: Es sei kein Verdacht einer terroristischen Straftat erkennbar gewesen. Eine zunehmende Radikalisierung war laut Innensenatorin Iris Spranger bei Abdul B. seit 2021 festzustellen.
8: Klar ist aber, dass der Tatverdächtige der salafistischen Szene Berlins zuzuordnen ist.
6: In den letzten 2 Jahren habe es in der salafistischen Szene Hinweise gegeben, dass vermehrt Ausreisen diskutiert und geplant würden. Abdul B. hatte versucht auszureisen und sich dem IS anzuschließen. Im Libanon kam er 3 Monate in Untersuchungshaft. In Berlin verbrachte er nach seiner Rückkehr 6 weitere Monate in U-Haft. Daraus entließ das Gericht ihn. Justizstaatssekretär Dirk Feuerberg zitiert mehrere Gründe, die im Urteil niedergelegt seien, unter anderem:
9: Es wurde hingewiesen auf eine sehr starke familiäre Einbindung, die noch vorläge. Es wurde, und das spielt in der Praxis in der Tat normalerweise eine ganz erhebliche Rolle, darauf hingewiesen, dass der jetzt Getötete erstmalig Haft erfahren hatte. Und das ist ein Kriterium, das bei den Gerichten schon eine erhebliche Rolle spielt, zu fragen, können wir davon ausgehen, dass dadurch eine Änderung in seiner Haltung eingetreten ist.
6: Abdul B. habe nach dem Jugendstrafrecht am 12. Mai eine sogenannte Vorbewährung mit Auflagen erhalten, eine Gelegenheit, sich zu ändern. Nach spätestens 6 Monaten sollte entschieden werden, seine Strafe von 22 Monaten zur Bewährung auszusetzen oder nicht. Nicht alle Fragen lassen sich laut Innensenatorin Iris Spranger momentan öffentlich beantworten. Sie verweist darauf, dass derzeit der Generalbundesanwalt ermittele. Im Innenausschuss des Abgeordnetenhauses bleibt daher etwa offen, ob es mögliche Hintermänner des Tatverdächtigen gegeben habe. Die Grünen-Abgeordnete Antje Kapek will daher wissen:
10: Wie geht es jetzt weiter mit unseren offenen Fragen?
6: Die Grünen fordern einen Untersuchungsausschuss, sollte es bei den Unklarheiten bleiben. In Betracht kommt er für diesen Fall erst in der kommenden Legislaturperiode nach der Abgeordnetenhauswahl am 20. September.
0: Der Berliner Innenausschuss debattiert über das CSD-Attentat. Wohnraum in Großstädten ist knapp. Da gilt es, Wohnungen so gut wie möglich zu nutzen. In der hessischen Landeshauptstadt Wiesbaden gibt es deshalb ab heute eine Tauschbörse für Menschen, denen ihre Wohnung zu klein oder, ja, auch das gibt es, zu groß geworden ist. Wenn die Kinder aus dem Haus sind oder sich Familiennachwuchs ankündigt, also es gibt zahlreiche Gründe, die Wohnung zu verkleinern oder eben auch zu vergrößern. Es ist die erste kommunale Tauschbörse in Hessen. Andrea Bohnhagen erklärt, wie sie funktioniert.
11: Endlich mittendrin, sagt eine Frau auf einem Plakat. Sie hat eine zentrale Wohnung gefunden. Endlich Erdgeschoss, sagt eine andere, die nicht mehr fit für Treppen ist. Mein eigener Garten, freut sich andererseits ein Mitdreißiger. Die Stadt wirbt für ihre neue Tauschbörse. Wenn der Partner gestorben ist, die Kinder aus dem Haus sind, das Putzen mühsam wird oder die Wohnung einfach zu teuer ist, kann der Wunsch entstehen, sich zu verkleinern. Umgekehrt sorgen zum Beispiel ein Kindersegen oder ein WG-Wunsch dafür, dass man mehr Platz braucht. Die Stadt Wiesbaden will bei einem Tausch helfen. Der Gedanke, wer eine Wohnung sucht, hat ja oft eine zu bieten und kann so seine Chancen erhöhen. Sozialdezernentin Patricia Becher erklärt, wer sucht, kann angehen. Ob er
12: eher in die östlichen Vororte ziehen möchte oder an den Rhein. Möchte ich vielleicht eher in die Innenstadt oder umgekehrt? Habe ich eine Veränderung, weil ich weiß, wir ziehen zusammen, unsere Familie vergrößert sich oder hat sich auch verkleinert, weil die Kinder aus dem Haus sind? Und das bietet eine zusätzliche Möglichkeit, weil die Frage ist ja, wie würde ich sonst von einem solchen möglichen Matching-Prozess überhaupt als Bürgerin oder Bürger erfahren?
11: Interessierte finden das neue Online-Portal unter Wohnungstauschbörse der Stadt Wiesbaden. Wer es nicht so mit dem Internet hat, ruft die Stadt an und fragt nach der Wohnberatung. Es ist eine Kooperation mit dem Portal tauschwohnung.com. Da stehen schon die ersten Wohnungen drin. 2 Zimmer, 70 Quadratmeter, 700 Euro in Nordost bietet ein Mann. Er sucht 1,5 Zimmer bis 650 Euro. Wer die hat und mit ihm tauschen mag, anmelden, eigene Wohnungen anbieten und dann sollte es ein Match geben. Der Vermieter muss natürlich zustimmen. Martin Vaché von der Stadt.
13: Der hat natürlich sehr viele Wörtchen mitzureden. Ich warne davor, den Wohnungstausch sozusagen in eine Anspruchshaltung zu versehen, dass ich damit einen günstigen Altmietvertrag bekomme. Das ist nicht Ziel des Ganzen. Es geht nicht darum, eine Seite zu übervorteilen. Deswegen sehe ich das auch kritisch, wenn Forderungen sind, hier so eine Art Recht auf Eintritt in alte Verträge zu schaffen.
11: Die Miete kann sich also erhöhen. Aber klappen kann der Tausch trotzdem. Das Ziel? Endlich Bewegung auf dem Wohnungsmarkt. Bei Angeboten herrscht zurzeit in der Regel Anträge, gähnende Leere, meint Waschi.
13: Weil wir einfach festgestellt haben, dass der normale Wohnungsmarkt, also die Anzeigen in früher Printmedien, heute in den entsprechenden Internetportalen, dass das nicht mehr funktioniert. Die Leute ziehen nicht mehr um, keine Wohnungen werden mehr frei, der Markt ist sozusagen erstickt. Wohnungen werden ja quasi nur noch unter der Hand angeboten.
11: In Baden-Württemberg wird so ein Engagement der Städte unterstützt. Die bekommen 3.000 bis 7.500 Euro in lohnenden Fällen, also wenn sich jemand über 15 Quadratmeter verkleinert. Freiburg gibt das Geld weiter und zahlt 2.000 Euro Umzugshilfe. Das gibt es in Wiesbaden noch nicht. Aber es gibt 1,5 Stellen für Wohnberaterinnen. So werden auch Menschen ohne Internet unterstützt.
1: Sport.
14: Mit Moritz Knorr. Nach dem Bekanntwerden der Pläne des Fußball-Weltverbandes FIFA, Anteile unter anderem an der Weltmeisterschaft zu verkaufen, hat FIFA-Präsident Gianni Infantino seinen Plan jetzt verteidigt. Es sei ein Vorschlag, ein Angebot, Teil eines demokratischen Beratungsprozesses, sagte Infantino in einem Video. Es ist eine Gelegenheit, aber keine Verpflichtung, so der Schweizer weiter. Die Kritik war im Laufe des Tages riesig geworden. Und auch der DFB, der Deutsche Fußballbund, ist so gar nicht angetan von der FIFA-Idee. Christian Michel.
15: DFB-Präsident Bernd Neuendorf kritisiert dabei nicht nur den Inhalt der Pläne, sondern auch das Vorgehen der FIFA. Als Mitglied des FIFA-Councils habe er davon erst aus der Presse erfahren.
16: Zunächst mal hat uns diese Nachricht einmal mehr überrascht. Ich glaube, es ist ein fatales Zeichen, eine Fußball-Weltmeisterschaft für Investoren zu öffnen. Der Fußball lebt von der Akzeptanz der Gesellschaft und wir dürfen ihn nicht zum Spielball von Investoren machen. Das ist, glaube ich, ganz wichtig.
15: Auch grundsätzlich geht Neuendorf mit dem Weltverband hart ins Gericht. Wichtige Entscheidungen würden im höchsten FIFA-Gremium gar nicht mehr beraten. Die UEFA will sich nun mit ihren 55 Mitgliedsverbänden abstimmen, sagt Bernd Neuendorf.
16: Es ist ganz klar, wenn die UEFA hier sich klar positioniert, ist auch meine Erwartung, dass das passiert, wenn wir alle 55 Verbände zusammen haben, das wird sehr kritisch, dann ist aus meiner Sicht dieses Projekt auch gestorben, weil kein Investor wird sich finden, wenn Europa sagt, an so einer Maßnahme haben wir kein Interesse, wir werden nicht teilnehmen. Ich glaube, dann ist relativ schnell klar, dass diese Idee und dieser Gedanke von Gianni Infantino in sich zusammenfällt.
15: Nach den Beratungen der UEFA erwartet Neuendorf nun auch eine Reaktion der FIFA. Infantino müsse das FIFA-Council kurzfristig einberufen und die offenen Fragen zu den Investorenplänen beantworten.
14: Und am Nachmittag soll dann auch eine Krisensitzung der UEFA mit allen 55 Mitgliedsverbänden stattfinden. Dort soll dann über das weitere Vorgehen und auch über einen möglichen Boykott beraten werden. Schauen wir auf die Tour de France. Auch in diesem Jahr war das wichtigste Radrennen der Welt wieder ein riesiges Fest. Los ging es, wie so häufig in den letzten Jahren, nicht in Frankreich selbst, sondern im Ausland. Dieses Mal war Barcelona dran und 2029 könnte der Tourauftakt auch nach Deutschland kommen. Genauer gesagt nach Mitteldeutschland. Dafür ist jetzt die Bewerbung offiziell überreicht worden. Thomas Kunze.
17: Viel konkreter.

0: 16 Monate nach der Idee, den Auftakt der Tour 2029 zum 40. Jubiläum des Mauerfalls nach Berlin und in die neuen Länder zu holen, steht also der Plan. Ein Prolog in der Hauptstadt, 3 Etappen durch Sachsen, Sachsen-Anhalt und Thüringen, vorbei an 14 Welterbestätten, so der Wunsch in der Bewerbung. Kommt die Tour de France nach 2017 tatsächlich erstmals wieder nach Deutschland, wäre das nicht nur ein Erfolg, sondern ein teures, aufwendiges Unternehmen. Zwischen 20 und 25 Millionen Euro werden aktuell kalkuliert. Die Tourveranstalter selbst, um Christian Prudhomme übrigens, verließen Berlin nicht ohne hoffnungsvolle Botschaft. Politisch natürlich, aber irgendwie auch der Bewerbung zugewandt.
1: Ich glaube, dass die deutsche-französische Freundschaft das Kern von Europa immer ist.
2: Und die Entscheidung soll dann Anfang 2027 fallen.
3: Das war der Sport mit Moritz Knorr. Vielen Dank.
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5: Um 23.30 Uhr mit Olaf Knapp. Der neue Unionsfraktionschef Frei wertet seine Wahl als Vertrauensbeweis und auch als Rückenstärkung. Zuvor hatte ihn die Bundestagsfraktion von CDU und CSU mit 91,9% zum neuen Vorsitzenden gewählt. Birte Sönnigsen in Berlin ordnet das Wahlergebnis von Frei ein.
6: Er ist auch beliebt in der Fraktion, aber dass das Ergebnis jetzt so eindeutig ausfällt, das war im Vorfeld nicht klar. Es war auch befürchtet worden, dass es mehr Gegenstimmen geben könnte, nicht um Thorsten Frei selbst zu treffen, sondern um dem Bundeskanzler einen Denkzettel zu verpassen. Denn der Unmut in Teilen der Unionsfraktion, der war in den vergangenen Tagen durchaus groß. Und auch die öffentliche Kritik am Bundeskanzler war vor allem für CDU-Verhältnisse bemerkenswert laut.
5: Bundeskanzler Merz hat sich nach parteiinterner Kritik an Personalentscheidungen positiv über eine Sondersitzung der Unionsfraktion geäußert. Zuletzt hatte es in Teilen der CDU Unmut gegeben, vor allem über die Abberufung von Verkehrsminister Schnieder.
7: Wir haben eine wirklich gute, faire und sehr respektvolle Aussprache in der Bundestagsfraktion gehabt. Die Kolleginnen und Kollegen, die sich zu Wort gemeldet haben, wenn ich richtig mitgezählt habe, insgesamt 15 an der Zahl, haben auf die verschiedensten Aspekte hingewiesen und die verschiedensten Herausforderungen, vor denen wir stehen. Insbesondere die Frage, wie wir die nächsten Wahlen bestehen können, aber vor allem, wie wir auch die gesellschaftspolitischen Themen in unserem Land richtig beantworten.
5: Bundeskanzler Merz. Jetzt sind auch in mehreren Urlaubsgebieten in der Türkei Waldbrände ausgebrochen. Im Süden des Landes haben die Feuer ein Wohngebiet erreicht, das zum beliebten Touristenort Antalya gehört. Aus Istanbul, Jim Bob Nikşas.
8: Ein Feuer hat nun offenbar auch Wohngebiete im Stadtteil Yazia außerhalb von Antalya erreicht. Die Bewohner waren zuvor schon in Sicherheit gebracht worden. Der Gouverneur von Antalya sieht die Ursache für die Waldbrände vor allem in der extremen Hitze und Trockenheit, gepaart mit starkem Wind. Insgesamt sind demnach 12 Brände in der Region gemeldet worden. Die bei Touristen beliebten Orte Adrasan und die antike Stadt Olympos wurden wegen der starken Rauchentwicklung für den Verkehr gesperrt. Auch aus weiteren Regionen im Westen der Türkei wurden Waldbrände gemeldet.
5: Unterdessen melden die griechischen Behörden, 3 Feuerwehrmänner, die beim Kampf gegen die Waldbrände auf Kreta und der Peloponnes ums Leben gekommen seien. Das Wetter in Deutschland. Nachts ist es oft klar, Tiefstwerte von 23 bis 13 Grad. Morgen anfangs heiter, später einzelne kräftige Schauer und Gewitter. Höchstwerte 25 Grad an der Nordsee bis teilweise 40 Grad im Süden. Am Freitag zeitweise freundlich, vor allem im Westen später Schauer und Gewitter, 20 bis 38 Grad und am Sonnabend teils heiter, im Süden und Osten Schauer und Gewitter, 20 bis 34 Grad. Das waren die Nachrichten.
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9: Beginnt mit einer Gefahreninformation für Erlenbach-Schimmelsberg. Aufgrund eines Brandes im Bereich der A6 Höhe Weinsberg kommt es zu starker Rauchentwicklung. Die A6 Nürnberg-Heilbronn ist dadurch zwischen Weinsberg und Heilbronn-Neckarsulm in beiden Richtungen gesperrt. A1 Fehmarn Richtung Hamburg zwischen Lübeck-Zentrum und Kreuz-Lübeck 4 Kilometer Stau an einer Baustelle. A1 Lübeck Richtung Bremen zwischen Norderelbbrücke und Stillhorn 2 Kilometer Stau. Die A5 Frankfurt Richtung Karlsruhe zwischen Kronau und Bruchsal 2 Kilometer Stau und das waren die aktuellen Meldungen. Kommen Sie gut durch.

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0: Mit Ben Wotzny, schön, dass Sie dabei sind. Monatelang wurde gerungen, jetzt liegt das Papier aus dem Wirtschaftsministerium auf dem Tisch. Eine Reform der Energiepolitik, konkret des Erneuerbare Energiegesetzes. Bundeswirtschaftsministerin Reiche sagt, das Gesetz soll kein Rundum-Sorglos-Paket mehr sein und so solle beispielsweise die garantierte Einspeisevergütung für kleine Dachsolaranlagen bald entfallen. Noch ist es aber nur ein Reformvorschlag, der auf deutliche Kritik stößt, wie Lissy Kaufmann berichtet.
2: Die Pläne von Wirtschaftsministerin Katharina Reiche von der CDU waren von Anfang an umstritten. Die ersten Entwürfe für die Reform der Energiepolitik sorgten bei Umweltverbänden schon vor Monaten für einen Aufschrei. Von einem Ausbremsen der Energiewende war die Rede. Jetzt hat die Bundesregierung eine abgemilderte Version dieser Pläne auf den Weg gebracht.
3: Wir nehmen damit einen Paradigmenwechsel vor.
2: Paradigmenwechsel, so nennt Wirtschaftsministerin Katharina Reiche die Pläne. Das Ziel sei es, den Ausbau der Erneuerbaren
3: kosteneffizienter, ökonomisch robuster und vor allem mit mehr Systemverantwortung voranzutreiben.
2: Am Ausbauziel will die Bundesregierung festhalten. Der Anteil der Erneuerbaren an der Stromerzeugung soll bis 2030 auf 80% steigen. Künftig soll der Bund aber gezielter fördern und insgesamt weniger Geld ausgeben. Für Betreiber von Anlagen heißt das, sie müssen mit weniger Absicherung auskommen. Betroffen sind unter anderem all jene, die sich ab dem kommenden Jahr eine Solaranlage aufs Dach bauen lassen. Wenn sie ihren Strom ins Netz einspeisen, sollen sie dafür künftig nicht mehr 20 Jahre lang eine Preisgarantie pro Kilowattstunde bekommen, sondern eine reduzierte Übergangspreisgarantie, und zwar für maximal 3 Jahre. Danach ist noch für 4 Jahre ein Bonus vorgesehen, wenn der Strom zu marktüblichen Preisen verkauft wird.
3: Wir beenden das EEG als Rundum-Sorglos-Paket.
2: So fasst Wirtschaftsministerin Reiche die Pläne zusammen. Bislang gebe der Staat für die Förderung 15 bis 17 Milliarden Euro aus, Tendenz steigend. Das muss nach Ansicht von Katharina Reiche nicht sein. Schließlich lohne sich eine private Anlage auf dem eigenen Dach mittlerweile auch ohne Förderung.
3: Und eine Investition, die sich unmittelbar amortisiert, von dem Privathaushalte etwas haben, sollten nicht auf Dauer von einer Allgemeinheit bezahlt werden.
2: Künftig will die Bundesregierung außerdem den Ausbau großer Ökostromanlagen mit dem Ausbau der Stromnetze synchronisieren. Verhindert werden soll, dass neue Anlagen ausgerechnet dort gebaut werden, wo Netze oft überlastet sind und Anlagen dann vorübergehend abgeschaltet werden müssen. Für den Ausfall gibt es bislang eine Entschädigung für die Betreiber. Hier will die Bundesregierung kürzen. Katharina Reiche setzt auf mehr Eigenverantwortung und vergleicht das Ganze mit dem Brötchenbacken.
3: Wenn der Bäcker zu viel Brötchen produziert, bringt er die abends nicht zum Bürgermeister und sagt, ich habe mich verzählt und ich möchte jetzt den Ausfall für die zu viel produzierte Menge.
2: Umweltverbände kritisieren die Gesetzentwürfe, die die Bundesregierung auf den Weg gebracht hat. Und auch aus der Opposition kommt Gegenwind.
4: Die Energiewende wird ausgebremst, anstatt sie zu beflügeln,
2: sagt Michael Kellner, energiepolitischer Sprecher der Grünen.
4: Die ganzen Gesetzespakete sind ein Rückschlag, gerade in Zeiten, wo die Welt brennt, wo wir schneller aus fossilen Energien raus müssen.
2: Michael Kellner hofft, dass die Entwürfe im parlamentarischen Verfahren noch weiter abgemildert werden. Denn am Ende müssen auch Bundestag und Bundesrat noch über die Gesetze abstimmen.
0: Die Energiepolitik soll reformiert werden.
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0: China ist immer noch der wichtigste Einzelmarkt für deutsche Autohersteller. Vor allem Volkswagen hat jahrelang Milliardengewinne aus China kassiert. Doch diese Zeiten sind vorbei. Zuletzt ist der Absatz von VW in China erneut eingebrochen, um fast 30%. Darüber hat meine Kollegin Liane Kossmann mit unserem Korrespondenten in Peking, mit Benjamin Eissel, gesprochen. Und die erste Frage lag quasi auf der Hand. Woran liegt das?
5: Das hat zwei Hauptgründe. Der eine ist, dass der chinesische Automarkt allgemein zurückgeht. Wir haben hier einen Rückgang der Neuwagenverkäufe um 20% im ersten Halbjahr gehabt. Das hat verschiedene Gründe. Zum einen gibt es weniger Förderung für E-Autos. Der Markt ist auch gesättigt. Und dazu kommt, dass China in einer Wirtschaftskrise steckt und die Leute ihr Geld lieber sparen, als es für neue Autos auszugeben. Das ist ein Problem für alle Autohersteller. Bei VW kommt noch dazu, dass die Konkurrenz einfach sehr groß ist, gerade auf dem E-Automarkt. Und VW die Entwicklung bei den E-Autos etwas verschlafen hat, da will man jetzt aufholen.
6: Ja, welche Zukunft hat der Konzern in China? Also das Unternehmen peilt ja jetzt sehr viel schnellere Entwicklungszyklen, 18 Monate nämlich an, und will günstigere Modelle anbieten. Ist das eine erfolgversprechende Strategie für die Zukunft?
5: Na, man muss vielleicht sich erstmal anschauen, wo VW herkommt. Früher hat man Autos in Deutschland entwickelt und dann vielleicht für den chinesischen Markt angepasst. Und das hat jahrzehntelang super funktioniert hier in China. VW war Marktführer ganz lange Zeit, hat sehr viele Autos verkauft, hat sehr viel Gewinn gemacht. Aber bei den E-Autos, da klappte das dann eben nicht mehr. So ein ID.3, der kommt ja einfach nicht besonders gut an bei den chinesischen Kundinnen und Kunden. Der ist zu piefig, der hat zu wenige Gimmicks und deswegen geht jetzt VW komplett in die Offensive, hat die Strategie geändert, in China für China heißt die, also hier entwickeln und produzieren für den chinesischen Markt. Man hat ein neues Vorzeigewerk aus dem Boden gestampft. Die Devise heißt eben, ja, man entwickelt.
0: Wir unterbrechen das Programm für eine wichtige Verkehrsdurchsage. Achtung, Falschfahrer auf der B31 Freiburg-Donau-Eschingen. Zwischen Kappler-Tunnel und Buchenbach kommt Ihnen ein Falschfahrer entgegen. Fahren Sie äußerst rechts und überholen Sie nicht. Auf der B31 Freiburg-Donau-Eschingen zwischen Kappler-Tunnel und Buchenbach ist ein Falschfahrer unterwegs. Vorsicht in beiden Richtungen und wir machen weiter im Programm.
5: Jetzt alles hier inklusive der eigenen Softwareplattform. Das ist günstiger, das ist schneller. Klar, zum einen sind die Löhne hier niedriger in China, zum anderen kooperiert man aber auch mit chinesischen Start-ups, von denen man lernen will. Früher war es andersrum. Die chinesischen Autohersteller haben von den Deutschen gelernt, jetzt lernen die Deutschen von den chinesischen. Man produziert mit Robotern hauptsächlich, spart da auch Geld. So sollen die Kosten um bis zu 40% eingedampft werden.
6: Du hast es aber ja schon gesagt, die Konkurrenz ist groß. Also wie wird ein Konzern wie Volkswagen jemals in China mithalten können, wenn mehr als 100 chinesische Marken mit staatlicher Förderung entstanden sind?
5: Genau, das ist das Problem. Der Preiskampf hier auf dem chinesischen Markt, der ist extrem hart und der ist ruinös. Viele Marken sind schon verschwunden. Der Markt wird sich auch weiter konsolidieren. Da sind sich alle Experten einig. Man muss aber auch sagen, dass VW gegenüber den ganzen E-Auto-Startups den chinesischen einen Vorteil hat. Es ist ein riesiger Konzern, der hat viel Kapital und er hat eben noch ein gut laufendes oder einigermaßen gut laufendes Verbrennergeschäft, auch hier in China. Das heißt, man kann da quersubventionieren und hält vielleicht auch länger durch als ein chinesisches E-Auto-Startup. Die Gewinne, die man früher hier in China eingefahren hat, die gibt es aber nicht mehr, zumindest vorübergehend.
6: Und wie schätzt du das ein? Kann man jüngere chinesische Käufer, auf die es ja ankommt, in Zukunft von Volkswagen überzeugen? Oder wovon wird es abhängen?
5: Also die Voraussetzungen sind da bei den neu entwickelten E-Autos. In diesem Jahr sollen allein 20 neue oder überarbeitete intelligente E-Autos von Volkswagen auf den Markt kommen. Die können jetzt alles, was die Chinesen schon länger können. Also die ganze Unterhaltung, die Sprachsteuerung, die Gimmicks, von denen ich vorhin gesprochen habe. Große Bildschirme, Ablageflächen für Smartphone, induktives Laden und so weiter. Manchmal gibt es auch Kühlschränke und allerlei Spielereien. Und autonomes Fahren, das ist auch ganz wichtig in China. Das ist alles da. Und Influencer auf der Automesse haben uns auch gesagt, ja, die Autos sind gut. Jetzt geht sicherlich viel über den Preis und da muss eben VW schauen, wie gesagt, wie sehr man diesen Preiskampf mitmacht. Was auch bei den jüngeren Käufern schwierig ist, die haben keine Markentradition, kein Bewusstsein. Für die bedeutet VW vielleicht gar nicht so viel, ist vielleicht eher piefig und die entscheiden sich dann vielleicht auch eher für ein modernes chinesisches Auto. Da sind eben viele Chinesen auch inzwischen stolz, dass die chinesischen Hersteller so tolle moderne Autos bauen können. Also es wird schwierig, aber vielleicht kann Volkswagen die Kurve noch kriegen. Das wird sich aber erst in ein paar Jahren zeigen, denke ich.
0: Unser China-Korrespondent Benjamin Eisel war das im Gespräch mit meiner Kollegin Liane Kossmann.
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0: Immer mehr Menschen nutzen künstliche Intelligenz für die Reiseplanung, um unterhaltsame Bilder zu generieren oder auch um Sprachen zu lernen. Andere schreiben damit Widersprüche oder sogar Klagen. Die KI-Welle kommt somit auch bei Behörden und in der Justiz an. Athena Abetnia hat sich bei den Sozialgerichten im Norden umgehört.
7: Christian Launstein ist Richter am Landessozialgericht Niedersachsen-Bremen in der Hauptstelle in Celle. Auf seinem Schreibtisch landen immer häufiger Schriftsätze, die mit künstlicher Intelligenz geschrieben wurden. Er erkennt sie sofort, sprachlich perfekt, sauber gegliedert, aber oft zu allgemein und viel zu lang. Für das Sozialgericht werden diese Schreiben zur Herausforderung.
8: Was uns Richtern besonders Arbeit und Mühe macht, ist, dass diese Schriftsätze oftmals keinen Einzelfallbezug aufweisen, also keinen Bezug zu ihrem konkreten Fall. Aber das brauchen wir unbedingt, um das Verfahren auch sinnvoll führen zu können. Und wenn wir 50, 60, 70 Seiten bekommen, wo allgemeine Rechtsausführungen drinstehen, das klingt zwar irgendwie gut, hat aber oft mit der Sache nichts zu tun.
7: Die meisten Widersprüche oder Klagen betreffen Verfahren rund ums Bürgergeld. Nach Beobachtung des Gerichts empfehlen Chatbots oft vorschnell ein Eilverfahren. Die Folge? Allein im ersten Quartal 2026 hat sich die Zahl der Eilverfahren im Vergleich zum Vorjahr mehr als verdoppelt. Manchmal geht die KI sogar noch einen Schritt weiter und erfindet für die Begründung einfach Urteile, die es angeblich in der Vergangenheit gegeben haben soll.
8: Dann stutzen wir Richter manchmal, weil wir denken, von der Entscheidung habe ich noch nie gehört. Greifen dann auf unsere Datenbanken zurück und stellen fest, diese Entscheidung gibt es überhaupt gar nicht. Die hat sozusagen die KI halluziniert, frei erfunden. Das führt nämlich dann bei den Gerichten zu einer Mehrbelastung und bei den Betroffenen zu Frustration, weil die KI ja auch keine Widerworte gibt und sie möglicherweise immer wieder dazu antreibt, das Verfahren am Leben zu halten, neue Verfahren einzuleiten, obwohl das am Ende keinen Sinn ergibt.
7: An den Landessozialgerichten gibt es keine Gerichtskosten und einen Anwalt benötigt man auch nicht zwingend. Das Sozialrecht wird aber immer komplexer. Wenn ein Bescheid vom Jobcenter oder der Rentenversicherung ins Haus einflattert, seien viele Empfänger auf Hilfe angewiesen, sagt Holger Lange vom Sozialverband VdK.
9: Viele Menschen verstehen diese komplizierten Bescheide nicht, haben nicht schnell genug fachkundige Unterstützung. Und so ein KI-System ist natürlich jederzeit verfügbar und liefert innerhalb von wenigen Sekunden einen scheinbar professionellen Text. Damit haben die Leute das Gefühl, selbst handlungsfähig zu sein in einer oft prekären Situation.
7: Hinzu kommt, dass es immer weniger Fachanwälte für Sozialrecht gibt, sagt Christian Wagner vom Deutschen Anwaltverein.
10: Liegt einfach darin begründet, dass es für den Anwalt, der nur eben Sozialrecht macht, kaum auskömmlich ist, die Gebühren sehr niedrig sind, man oft sehr lange Verfahren hat.
7: Laut VdK ist die Zahl der Fachanwälte seit Anfang 2020 um fast 16% gesunken. Das sei ein Warnsignal, denn das Sozialrecht betrifft fast jeden Menschen irgendwann im Leben, sagt Holger Lange vom Sozialverband VdK.
9: Also insoweit kann KI eine erste Tür sein zum Recht öffnen. Aber durch diese Tür gehen müssen Betroffene auch weiterhin mit einer verlässlichen Rechtsberatung.
0: Sagt Holger Lange vom Sozialverband VdK. Ja, und auch im Journalismus ist KI immer wieder Thema. Wir berichten hier regelmäßig darüber. Eine Powerbank, die passt in jede Tasche, ist super praktisch und auch oft notwendig, je nach Display-on-Time. Aber wenn Ihr Lithium-Ionen-Akku in Brand gerät, kann sie im Flugzeug zur ernsten Gefahr werden. In Südkorea wurde vor 1,5 Jahren ein Airbus durch ein Feuer weitgehend zerstört. Die Menschen da hatten Glück, alle wurden gerettet. Aber nach den bisherigen Ermittlungen war vermutlich eine Powerbank im Gepäckfach der Auslöser. Seitdem sind die Vorschriften verschärft worden. Powerbanks gehören ins Handgepäck, dürfen an Bord nicht aufgeladen oder benutzt werden und sollen jederzeit griffbereit sein. Allerdings setzen die Fluggesellschaften diese Regeln unterschiedlich streng um. Was müssen Reisende beachten und wie gefährlich sind Powerbanks im Flugzeug wirklich? Andreas Kegel berichtet.
11: Ladies and gentlemen, please sit down and fasten your seatbelt.
12: An Bord eines vollbesetzten Airbus 380 sind 500 Passagiere und geschätzt 2000 Lithium-Ionen-Akkus. Die sind verbaut in Handys, Powerbanks, Laptops, Kameras oder E-Zigaretten. Und jeder dieser Akkus an Bord ist ein potenzielles Sicherheitsrisiko, so der Akku-Experte Simon Holz vom Ernst-Mach-Institut in Freiburg.
13: Das Erste, was man merken kann, ist, dass der Akku ungewöhnlich warm wird, dass er sich möglicherweise aufbläht. Und die nächste Eskalationsstufe wäre dann, dass der Akku ausgast, dass Gase rauskommen. Auch die sind schon leicht entzündlich, giftig. Und eine extremere Form wäre, dass sich bei einem Ausgasen dieses Gasgemisch sofort entzündet. Und dann brennt der Akku einmal komplett ab.
12: So wie die Nutzung der elektronischen Geräte im Alltag zunimmt, nimmt auch die Zahl gefährlicher Situationen zu. Im Schnitt kommt es allein in den USA im Luftverkehr zu 2 Vorfällen pro Woche. So die amerikanische Luftfahrtbehörde FAA. Viktor Norrefeld vom Fraunhofer-Institut für Bauphysik in Holzkirchen hat die gesundheitlichen Risiken eines Akkubrandes im Fluglabor untersucht. Und er gibt Entwarnung.
14: Selbst wenn der Brand nicht gelöscht wird, also man das Gerät für sich lässt, ist die Flugzeuglüftung stark genug, in etwa 2 Sitze entfernt vom Brand, die Konzentration an diesen Brandgasen so weit abzusenken, dass keine akute gesundheitliche Gefährdung mehr besteht.
12: Dazu kommt, Die Crews an Bord seien auf Akkubrände gut vorbereitet, so der Experte. Löschen, kühlen, Geräte gesichert in die Bordtoilette legen. Dieses Vorgehen trainiere jede Airline.
14: Bisher, toi toi toi, gibt die Statistik, glaube ich, den Crews das Zeugnis, dass sie damit umgehen können.
12: Doch ein einziger Worst Case könnte über den Wolken zu einer Katastrophe führen. Das zeigte der bislang schwerste Vorfall im Januar 2025 im südkoreanischen Busan. Dort ist ein Flugzeug vor dem Start aufgrund einer defekten Powerbank im Gepäckfach komplett ausgebrannt. Die Passagiere blieben zum Glück unverletzt. Die internationale Luftfahrtbehörde ICAO hat die Mitnahme von Lithium-Ionen-Akkus strikt begrenzt. Pro Passagier sind nur noch 2 Powerbanks erlaubt, die am Körper oder in der Sitztasche aufbewahrt werden müssen. Alle entsprechenden Akkus, egal ob im Laptop, Powerbank oder Drohne, dürfen maximal eine Leistung von 100 Wattstunden haben. Mehr Leistung bedeutet mehr Risiko, sagt der Brandschutzbeauftragte Stefan Dörner vom Flughafen Memmingen und betont, ein Akkubrand sei oft schwer unter Kontrolle zu bringen.
15: Zum einen sind die Akkus gekapselt in einem Gehäuse und es ist schwierig, an den Akku hinzukommen, um das Löschmittel aufzutragen. Und des Weiteren ist das ein chemischer Prozess, der einfach schwierig ist zu unterbinden, der einfach eine wahnsinnige Eigendynamik hat und eine eigene Energie hat, eine sehr hohe. Und deswegen ist das so schwierig für uns als Feuerwehr, den Brand zu löschen. Dann kann das innerhalb von einem gewissen Zeitraum immer wieder zu erneuten Entflammungen kommen.
12: Die Mitnahme von Akkus im Aufgabegepäck ist strengstens verboten. Denn im Gegensatz zu einem Brand in der Kabine wäre ein Brand im Frachtraum nur schwer zu kontrollieren. Wer entgegen den Vorschriften Lithium-Ionen-Akkus im Gepäck aufgibt, haftet für alle auftretenden Schäden. Und muss damit rechnen, dass die Geräte bei der Kontrolle konfisziert werden.
0: Powerbanks im Flugzeug, wie gefährlich sind sie wirklich?
1: Kultur.
0: Die Regierung des autoritären serbischen Präsidenten Aleksandar Vučić geht in diesem Sommer wieder vehement gegen die regierungskritische Kulturszene vor. Nun hat es das Festival Exit erwischt. Mit rund 200.000 Besucherinnen und Besuchern ist es das größte Musikfestival des Balkans. Normalerweise findet es in der serbischen Universitätsstadt Novi Sad statt. Doch es ist in diesem Jahr nach Montenegro ausgewichen. Weil die Festivalveranstalter die Studentenproteste gegen die Vučić-Regierung unterstützt haben, waren sie staatlichen Repressionen ausgesetzt. Oliver Schosch mit den Hintergründen.
16: Im Juli vergangenen Jahres war die Welt noch in Ordnung. In der serbischen Universitätsstadt Novi Sad. Auf einem Hügel über der Donau in der Festung Petrovaradin drängen sich bis zu 50.000 Zuschauer vor den rund 40 Bühnen und Musikzonen. In der Dance Arena legt Solomun auf, der weltbekannte bosnische DJ, der in Hamburg aufgewachsen ist. Damit ist es in diesem Jahr vorbei. Die Veranstalter wurden aus politischen Gründen aus Serbien verdrängt, sagt Dušan Kovačević, der Gründer und strategische Kopf des Festivals. Es gab Druck gegen uns. Zuerst wurden alle staatlichen Zuschüsse für das Festival eingestellt und dann wurden unsere Sponsoren bedroht. Und dann gab es schließlich direkte Drohungen von Seiten des serbischen Geheimdienstes BIA gegen mich persönlich und gegen den Rest des Teams. Was war passiert? Das Exit-Festival hat die Studentenproteste gegen Korruption und das autoritäre Machtsystem von Präsident Vučić unterstützt. Im vergangenen Jahr, während des Festivals, wurden Studenten, die ihre Universitäten blockierten, auf die Bühne geholt.
17: One more time, make some noise for the students of Serbia!
16: Sie tanzten dort zusammen mit dem italienischen Popstar Gala. Ihr größter Hit wurde zu einer Hymne der Protestbewegung gemacht. Gala hatte auch eine kurze Ansprache auf Serbisch vorbereitet, mit der sie zum Widerstand in Serbien aufrief.
18: Serbio! Ustani za svoja prava.
16: Serbien, steh auf für deine Rechte. Zeig der Welt, dass das Volk Macht hat.
18: Pokaži svetu da narod ima moć.
16: Das war der serbischen Regierung offenbar zu viel. Neben Streichungen der Zuschüsse und verbalen Drohungen kam es im Mai dieses Jahres zu einer Razzia, bei der Miloš Kovačević, ein Mitarbeiter der Universität Novi Sad, verhaftet wurde. Er ist der Bruder des Festivalveranstalters Dušan Kovačević. Ein Videoclip zeigt, wie Polizisten mit gezückten Waffen in eine Wohnung eindringen. Miloš Kovačević steht da mit Socken, Trainingshose und nacktem Oberkörper und ist sichtlich schockiert. Sein Bruder Dušan Kovačević ist sich sicher, dass diese Aktion ihm und dem Festival gegolten hat. Zuerst wurde er wegen Terrorismus angeklagt. Als sie dann gemerkt haben, dass das zu lächerlich ist, sind sie umgeschwenkt auf den Vorwurf, den sie auch den Studenten immer machen. Aufruf zur gewaltsamen Änderung der verfassungsmäßigen Ordnung. Zum Glück konnten wir mit Hilfe eines medizinischen Gutachtens die Haft meines Bruders umwandeln in einen Hausarrest. Sie wollten ihn die ganze Zeit in Haft behalten, solange es um das Exit-Festival geht, damit ich schweige. Aber natürlich habe ich mich darauf nicht eingelassen. Nun ist das Festival ausgewichen ins Nachbarland Montenegro. Anfang Juli gab es den Aufschlag. 3 Festivalnächte am langen Sandstrand von Ulcinj mit insgesamt gut 50.000 Besuchern. Das Festival findet Ende August nochmal am Bečići-Strand von Budva statt und im Oktober als Starlight Festival in Ägypten vor der Kulisse der Pyramiden von Gizeh. Für Dušan Kovačević ist das Positive an der ganzen Geschichte. Ich lebe weiter in Novi Sad, wo das Festival nicht mehr sein kann. Das ist kein gutes Gefühl. Aber ich versuche, mich immer auf positive Dinge zu fokussieren. Und diese Welttournee unseres Festivals hat uns wirklich eine Menge neuer Perspektiven verschafft.
19: Standpunkt.
0: Die deutsche Autoindustrie steckt in der Krise. Nun hat auch BMW angekündigt, tausende Stellen abzubauen. 8.000 Jobs sollen bis Ende 2027 wegfallen, die meisten davon in Deutschland. Betroffen sind vor allem Bürojobs. In der Produktion soll es keine Streichungen geben. Unser Gastautor heute ist Mike Koltermann, Chefredakteur der Hamburger Morgenpost. Er findet, trotz der schlechten Nachrichten macht BMW insgesamt eine gute Figur.
20: Alle Verantwortlichen im Boot. Die Kommunikation auf den Punkt. Wo der Kanzler mit seinen wichtigen Personalentscheidungen in den vergangenen Tagen mal wieder eine veritable Bruchlandung hinlegte, zeigt der neue BMW-Chef Milan Nedeljković, wie es auch gehen kann. 6 Wochen Gespräche hinter verschlossenen Türen, eine geräuschlose Einigung und dann die souveräne Verkündung. Alle Achtung! Die Nachrichten klingen trotzdem erstmal nicht gut. 8.000 Mitarbeiter müssen gehen. Die Krise, klar, die ist schon längst auch bei den bayerischen Motorenwerken angekommen. Aber wo die anderen deutschen Autobauer zuletzt mit allerhand heulen und Zähneklappern durch die Verwerfung der internationalen Handelsbeziehungen und disruptive Einschläge in Absatzmärkte und Lieferketten torkeln, stehen die Münchner noch vergleichsweise stabil. Den selbstverschuldeten Rückstand auf die Chinesen bei der Elektrifizierung hat auch BMW noch längst nicht aufgeholt. Aber die Münchner haben mit der sogenannten neuen Klasse inzwischen von allen deutschen Autofirmen wohl am konsequentesten den Hebel umgelegt und dafür sehr viel Geld in die Hand genommen. Wird's reichen, um den breitbeinig in den Markt drängenden E-Chinesen die Stirn zu bieten? Man wird sehen.
0: Ein Kommentar von Mike Koltermann. Auch der Münchner Merkur meint, dass BMW noch gut dasteht, verglichen mit anderen Herstellern.
21: BMW handelt jetzt, um nicht in eine existenzbedrohende Lage wie der gefesselte Riese Volkswagen zu geraten. Dort haben Politiker, die durch die staatliche Mitbestimmung mit am VW-Lenkrad sitzen, den Konzern aus dem politischen Wolkenkuckucksheim direkt an den Rand des Abgrunds gesteuert. Deshalb droht bei der Drama-Queen der deutschen Industrie jetzt ein blutiger Kahlschlag von 100.000 Stellen inklusive Werksschließungen und Verödung ganzer Regionen. Derlei ist bei BMW dank der vorausschauenden Unternehmensführung zum Glück nicht zu befürchten. Doch dass selbst ein Vorzeigeunternehmen wie BMW so hart reagieren muss, zeigt, wie groß die Herausforderungen für die deutsche Industrie sind.
0: Für das Straubinger Tagblatt sind die Probleme der Autobauer viel zu komplex, als dass sie sich durch einen reinen Jobabbau lösen ließen.
21: Selbst BMW kann sich dem Abstieg der deutschen Autoindustrie nicht mehr entziehen. Die Ursachen sind mehrgestaltig. Managementfehler mischen sich mit weltpolitischen Verwerfungen, wirtschaftspolitischer Naivität und einem unattraktiven Heimatstandort. Konkret, dass die deutschen Autobosse die Elektromobilität verschlafen haben und bei der Batterietechnik von Asien abhängig sind, hat sich herumgesprochen. Dass sich ihr Wohl und Wehe an den Profiten in China entscheidet, ist ebenso bekannt.
0: Der Kölner Stadtanzeiger meint zu wissen, wie man der scheinbar erdrückenden Konkurrenz aus China begegnen könnte.
21: Für das China-Geschäft muss eine Neuausrichtung her. Den Preiswettbewerb gegen Chinas Billig-E-Autos können die Deutschen nicht gewinnen. Deutsche Marken, allen voran BMW und Mercedes, müssen sich auf ihre traditionellen Stärken fokussieren. Oberklasseverarbeitung, Fahrdynamik, Prestige und wahrer Luxus.
3: Das sieht die Nürnberger Zeitung allerdings ganz anders.
21: Ein bisschen Luxus und Formel 1 ist sicher nicht schlecht fürs Renommee. Ausschließlich teure Produkte beschäftigen aber nicht Hunderttausende, wie Mercedes-Chef Kerlinius nun zugeben musste. Die wirkliche Durchdringung, wenn schon nicht Beherrschung des Marktes, kommt erst mit resilienten Ideen für Massen.
3: Das waren die Standpunkte, zusammengestellt von Constanze Semide.

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1: Um 0 Uhr Mitternacht mit Olaf Knapp. Kanzler Merz hat den wesentlichen Teil seines Personalpakets fertig geschnürt. Die Unionsfraktion wählte in einer Sondersitzung den bisherigen Kanzleramtschef frei zu ihrem neuen Vorsitzenden. Anna Engelke in Berlin hat die Stimmung in der Sitzung in der ARD als ernst und angespannt beschrieben.
2: Allen war ja klar, die vergangenen zwei Wochen, die sind schlecht gelaufen, vor allem für die CDU und ihren Kanzler Friedrich Merz. Die fast 92% für den neuen Fraktionschef frei, die sind ein exzellentes Ergebnis. Aber der Kanzler weiß wohl, das sind die 92% für Thorsten Frey und nicht für ihn. Wie wir hören, ist Friedrich Merz vergleichsweise demütig aufgetreten in der Sitzung. Aber nach den Personalentscheidungen von Friedrich Merz und auch seiner Kommunikation in den vergangenen Wochen sind bei einigen die Zweifel gewachsen, ob er Kanzler kann.
1: Zuvor hatte Bundespräsident Steinmeier drei neue Minister ernannt, womit die erste Umbildung des Kabinetts abgeschlossen ist. Die Ministerpräsidenten der ostdeutschen Länder Sachsen, Sachsen-Anhalt und Thüringen sind dafür, die abschlagsfreie Rente nach 45 Jahren beizubehalten. Nach Informationen des Mitteldeutschen Rundfunks wollen sie heute ein entsprechendes Forderungspapier an die Bundesregierung vorstellen. Die CDU-Politiker verlangen ferner, dass bei den Eigenanteilen in der stationären Pflege die individuelle Leistungsfähigkeit berücksichtigt wird. Belastungen müssten begrenzt und planbar werden. Weiterhin plädieren sie dafür, die häusliche Pflege zu stärken und das Steuerrecht familienfreundlich zu reformieren. Bei BMW sollen Stellen abgebaut werden. Es ist somit der letzte deutsche Autobauer, der den Abbau von Arbeitsplätzen angekündigt hat. Bis Ende des kommenden Jahres sollen 8000 Stellen gestrichen werden. Gabriel Wirth aus München zur Frage, was genau geplant ist.
3: In den nächsten Monaten soll es ein freiwilliges Abfindungsprogramm bei BMW geben, das bis Ende nächsten Jahres dann laufen soll. Es wendet sich nicht an die Mitarbeiter in der Produktion, sondern nur an die Beschäftigten in der Verwaltung, im Vertrieb und in der Entwicklung. Es soll hier auch keine Listen geben, sondern allen Mitarbeitern in diesem Bereich angeboten werden. Die Rede ist von rund 50.000 Beschäftigten in Deutschland, denen eben dieses Angebot gemacht wird. Diese sollen sich freiwillig entscheiden können, ob sie es jetzt annehmen oder nicht. Und mit diesem Programm und mit normaler Fluktuation sollen weltweit rund 8000 Stellen gestrichen werden.
1: Das Wetter in Deutschland. Nachts meist sternenklar. Bei Tiefstwerten von 23 bis 13 Grad. Am Tage anfangs heiter, später einzelne, teils kräftige Schauer und Gewitter. Höchstwerte 25 Grad an der Nordsee bis teilweise 40 Grad im Süden. Die Zeit, es ist gleich 0:03.
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4: Mit einer Entwarnung auf der B31 Freiburg-Donau-Eschingen. Kein Falschfahrer mehr zwischen Kappler Tunnel und Buchenbach. Entwarnung auf der B31 Freiburg-Donau-Eschingen. Kein Falschfahrer mehr zwischen Kappler Tunnel und Buchenbach. Weiterhin besteht eine Gefahreninformation für Erlenbach-Schemelsberg. Aufgrund eines Brandes im Bereich der A6 Höhe Weinsberg kommt es zu starker Rauchentwicklung. Die A6 Nürnberg-Heilbronn ist dadurch zwischen Weinsberg und Heilbronn-Neckarsulm in beiden Richtungen gesperrt. A1 Fehmarn Richtung Hamburg zwischen Lübeck-Zentrum und Kreuz Lübeck 4 Kilometer Stau an einer Baustelle. A1 Lübeck Richtung Bremen zwischen Norderelbbrücke und Stillhorn 2 Kilometer Stau. Die A4 Görlitz Richtung Dresden ist zwischen Kodersdorf und Niederseifersdorf wegen Bauarbeiten im Tunnel Königshainer Berge bis ca. 1 Uhr gesperrt. Die A7 Ulm Richtung Würzburg ist zwischen Wörnitz und Rothenburg ob der Tauber wegen einer Baustelle bis 6 Uhr gesperrt. Die Umleitung führt über die U37. Die A40 Duisburg Richtung Essen ist zwischen Mühlheim an der Ruhr Winkhausen und Dreieck Essen-Ost in beiden Richtungen wegen Bauarbeiten bis 6 Uhr früh gesperrt. Die A71 Richtung Schweinfurt ist zwischen Arnstadt Süd und Stadt Ilm wegen Wartungsarbeiten im Tunnel Behringen bis ca. 6 Uhr gesperrt. Und zum Schluss die A293 Oldenburg West, Oldenburg Nord ist zwischen Kreuz Oldenburg Nord und der B211 wegen einer Nachtbaustelle in beiden Richtungen bis 5 Uhr gesperrt. Kommen Sie sicher und gut durch die Nacht.
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4: aus dem Studio des Norddeutschen Rundfunks in Hamburg. Mein Name ist Ben Wozny. Schön, dass Sie dabei sind. Viele Mitglieder der Unionsfraktion hatten sich ihre parlamentarische Sommerpause vermutlich anders vorgestellt. Aber es gibt eine Sommerpause vor den Umbaumaßnahmen von Bundeskanzler Friedrich Merz und eben eine danach. Bei warmem Wetter mussten alle nochmal nach Berlin, Sondersitzung der Fraktion, der neue Vorsitzende musste gewählt werden. Und das hat auch geklappt. Auf knapp 92% der Stimmen kam der ehemalige Kanzleramtsminister Thorsten Frey. Also entspannt und guten Mutes zurück in die Sommerpause, könnte man meinen, aber man musste noch nicht einmal genau hinhören, um wahrzunehmen, dass das so unbeschwert nicht ist. Die vergangenen Tage des Umbaus haben teilweise scharfe Kritik ausgelöst. Markus Sambale hat sie eingefangen, er beginnt seinen Bericht aber mit dem guten Ergebnis.
5: 170 von 185 anwesenden Unionsabgeordneten stimmten für Thorsten Frey. Rund 92%. Großer Rückhalt aus der Fraktion also für den Mann, dem Friedrich Merz vertraut. Für den Mann, den Merz an der Spitze der Unionsfraktion sehen wollte, als Nachfolger von Jens Spahn. Auf den ersten Blick ein Erfolg für den Kanzler und CDU-Chef Merz. Doch trotz des guten Ergebnisses für Thorsten Frey, der Frust über Friedrich Merz schwelt weiter in den eigenen Reihen. Nur wenige äußern die Kritik öffentlich. Der sächsische CDU-Abgeordnete Jens Lehmann lässt aber viel Skepsis durchblicken.
6: Während wen der Kanzler als Minister oder Staatssekretär hat, ist ja letztendlich seine Entscheidung. Aber ich finde, der Umgang, das ist aus meiner Sicht nicht so gelaufen, wie ich mir es gewünscht hätte.
5: Die Kritik aus der Partei zielt darauf, wie Friedrich Merz seine Personalwechsel organisiert und kommuniziert hat. Nicht transparent, nicht nachvollziehbar, nicht wertschätzend, heißt es von einigen. Beschwerden gibt es auch, wie Merz Regierung und Partei führt und dabei andere zu wenig einbinde. Aber der CDU-Abgeordnete Paul Ziemiak hatte vor Beginn der Sitzung appelliert, die tagelangen Diskussionen abzuhaken.
7: Vor allem wünsche ich mir, dass wir nicht über Personaldebatten sprechen, sondern über das, was jetzt wichtig ist fürs Land. Denn die Reformen haben ja begonnen und sie müssen fortgesetzt werden.
5: Die Abgeordneten, viele extra angereist aus dem Urlaub, wollten aber dann doch zurückblicken. Für die Unionsfraktionssitzung war anfangs eine Stunde angesetzt, doch die Diskussionen wurden länger. Der Kanzler musste sich erklären. Es dürfte dabei auch nochmal um den Rauswurf von Verkehrsminister Schnieder gegangen sein. Die tagelange Hängepartie hatte viele aufgebracht. Merz hatte Schnieder vergangene Woche über dessen Entlassung informiert, konnte aber zunächst keinen Nachfolger präsentieren, weil der erste Kandidat abgesagt hatte. Für Schnieder selbst war der Tag, sich von den Mitarbeitern in seinem Ministerium zu verabschieden. In einer feinsinnigen Rede betonte er Eigenschaften, die er beim Kanzler auch zu vermissen schien.
8: Die Kolleginnen und Kollegen hier sind, ich habe immer großen Wert darauf gelegt, kritikfähig und bringen das auch vor. Sonst macht das für mich keinen Sinn.
5: Nicht nur im Verkehrsministerium wurde heute der Personalwechsel offiziell vollzogen, von Patrick Schnieder zu Steffen Bilger. Auch im Kanzleramt ist der Wechsel fix. Dort übernimmt Nina Waken jetzt das Amt von Thorsten Frey. Waken übergab im Gesundheitsministerium die Geschäfte an ihren Nachfolger Carsten Linnemann. Der bisherige CDU-Generalsekretär Linnemann konnte sich eine Anspielung auf die Turbulenzen der letzten Tage nicht verkneifen.
9: Die Sitzungswochen beginnen wieder Anfang September, also Stand heute. Ist auch, glaube ich, ganz gut so. Nach den letzten zwei Wochen weiß man ja nicht. Aber das beruhigt sich jetzt alles.
5: Der Mann, der die Personalrochaden und Diskussionen ausgelöst hat, taucht doch übrigens nicht auf. Jens Spahn. Er hat sich seit seinem Rücktritt nicht mehr öffentlich zu Wort gemeldet.
4: Seit dem Nachmittag ist Spahns Nachfolger, also offiziell gewählt. Thorsten Frey ist neuer Unionsfraktionschef. Mehr als 90% Zustimmung gab es für ihn. Das hätte nach den verbalen Attacken der letzten Tage Richtung Bundeskanzler Merz durchaus schlechter ausgehen können. Es ist also offenbar ein Votum pro Frey. Oliver Körr hat den neuen Fraktionschef im ARD-Brennpunkt gefragt, ob das Vertrauen der CDU-Abgeordneten in die Führungsspitze so schnell zurückgekommen oder ob es ein Vertrauensvorschuss ist.
10: Es ist sicherlich auch ein Vertrauensvorschuss, das glaube ich schon. Es ist ein starkes Signal der Fraktion, es stärkt mir natürlich den Rücken und es hilft, auch eine selbstbewusste Stimme der Unionsfraktion zu formulieren.
11: Der personelle Umbau der letzten 11 Tage und die Kommunikation dazu sind jetzt nicht perfekt gelaufen. Was hätten Sie denn in Ihrer bisherigen Funktion im Kanzleramt besser oder anders machen sollen, müssen, damit es nicht dazu gekommen wäre?
10: Ja, ich glaube, man muss es einfach auch in Relation zu den Umständen sehen. Also wir sind ja vor 2,5 Wochen auch überrascht worden von dieser Situation. Wir hätten damals nicht für möglich gehalten, dass wir heute da stehen, wo wir jetzt stehen. Da musste also sehr viel parallel und gleichzeitig passieren und die Welt ist gleichzeitig nicht stehen geblieben, sondern wir haben nicht nur die Gesetzgebungsarbeit weitergemacht, sondern vor allen Dingen sind wir auch mit Unvorhergesehenem konfrontiert worden, wenn man nur etwa an den islamistischen Anschlag vom Wochenende denkt.
11: Dazu kommen wir sofort noch mal. Trotzdem die Frage, wenn Sie zurückblicken, glauben Sie, Sie hätten irgendwo das Ganze verhindern können an irgendeiner Stelle?
10: Nein, also da ist nicht alles ganz rund gelaufen, das muss man einfach sagen, das stimmt. Aber rückblickend, auch rückblickend betrachtet, würde ich sagen, hätte es da keine groß anderen Möglichkeiten gegeben. Mit manchen Situationen muss man eben zurechtkommen, wie sie sind.
11: Sie haben jetzt gerade den Anschlag hier in Berlin vom Wochenende angesprochen. Die Fraktion hat heute auch schon Konsequenzen gefordert aus dem Anschlag, vor allem für die Sicherheitspolitik. Was können wir da, müssen wir da erwarten?
10: Also Alexander Dobrindt hat ja schon auf einige Punkte hingewiesen. Ich glaube, das weist in die richtige Richtung, wenn man etwa über Präventivhaft spricht, wenn man über den Einsatz der Fußfessel spricht, wenn man auch darüber spricht, dass für Gefährder die Anwendung des Jugendstrafrechts sicherlich, wenn sie Heranwachsende sind, nicht zwangsläufig die richtige Größenordnung ist und vieles andere mehr. Und jetzt geht es darum, dass wir es sehr schnell auch mit unserem Koalitionspartner schaffen, zu einer gemeinsamen Sichtweise zu kommen, die wir dann auch in Gesetzesform gießen können. Und trotzdem, das will ich an dieser Stelle auch sagen, es geht nicht um Aktionismus. Wir können und dürfen nicht den Eindruck erwecken, als ließen sich solche Taten vollständig ausschließen. Das wird in einer freien Gesellschaft kaum möglich sein. Aber wir haben natürlich schon die Verantwortung, alles in unserer Macht Stehende zu tun, um solche Anschläge und Terrorakte nach Möglichkeit zu verhindern.
12: Sagt der neue Unionsfraktionschef Thorsten Frey.
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12: Ja, und da ging es am Ende tatsächlich schon wieder um Sachfragen. Wir wollen aber noch einmal auf das Stühlerücken in der Union blicken. Der Umbau des Regierungskabinetts hätte eigentlich eine Chance sein können, Geschlossenheit zu zeigen. Stattdessen, so kommentiert es Georg Schwarte aus dem Hauptstadtstudio, kann man froh sein, dass jetzt erstmal wieder Sommerpause ist.
13: Und jedem Anfang wohnt ein Zauber inne. Hermann Hesse, der Dichter, erkannte diesen Friedrich Merz nicht. Dessen Anfängen, angefangen von der missglückten Kanzlerwahl im ersten Wahlgang vor 15 Monaten, bis zum heutigen Tag wohnt manches inne, nur eben kein Zauber. Dass Sie heute Thorsten Frey, den Ex-Kanzleramtsminister in Ausbildung mit sehr gutem Ergebnis, zum neuen Fraktionschef wählten, geschenkt. Gegenfrage, was wäre wohl passiert, hätten Sie den Mann, den Merz so sehr wollte, jetzt abgestraft? Die Kanzlerdämmerung wäre zur Merz-Finsternis geworden. Friedrich Merz, der Mann, der weder Zauber noch Rambo-Zambo bietet, hätte gleich die Vertrauensfrage stellen können. Die 91% für Thorsten Frey gehen nur und ausschließlich mit Thorsten Frey nach Hause in die Sommerpause. Die Botschaft, die Fraktion steht noch, nur der Kanzler wackelt. Für ihn ist es bisher ein Sommer des Grauens geworden, auf den ja der nächste Herbst der Reformen folgen soll und muss, mit dann neuem Personal. Es ist eine besondere Leistung, Landesverbände, Ortsvereine, einfache Mitglieder, CDU-Wahlkämpfer und ehemalige Kanzleramtsminister gleichermaßen so zu verstören, wie es dieser Friedrich Merz gerade mit seinem missglückten Kabinettsumbau geschafft hat. Wenn das alles einem durchdachten Plan folgte, wäre interessant zu wissen, was eigentlich passiert, wenn dieser Kanzler keinen Plan mehr hat. Sie können es nicht, rief der damalige Oppositionsführer Merz Kanzler Olaf Scholz zu, mit ganz dicken Backen. Aber kann er es besser? Nach 15 Monaten zweifelt daran ausgerechnet die eigene Parteibasis, die ihn einst zu dem machte, was er heute ist, Kanzler. Zweifel kennt Friedrich Merz offenbar nicht. Der pfeift im Walde weiter tapfer das Lied vom Reformkanzler. Dass der jetzt erstmal Urlaub macht, statt neuer Pläne, ist da möglicherweise sogar eine gute Nachricht.
12: Georg Schwarte kommentierte.
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12: Riesige Waldbrände im Südwesten Frankreich. Seit über einer Woche schon kämpfen die Feuerwehrleute gegen sie an. Zwischenzeitlich war sogar die Stadt Bordeaux mit ihren knapp 270.000 Einwohnern in Gefahr. Und auch in Spanien, westlich der Hauptstadt Madrid, sind die Einsatzkräfte im Dauereinsatz. Während in einigen Regionen nun bereits Entwarnung gegeben werden konnte, sind andere Brände bislang lediglich stabilisiert, aber noch längst nicht gelöscht. Und es droht eine neue Hitzewelle. In der französischen Region um Bordeaux durften zumindest 60.000 Menschen in ihre Häuser zurückkehren. Aber für die Feuerwehrleute geht der Kampf weiter, wie unsere Korrespondentin Caroline Diller berichtet.
14: David Macri ist Vorstandsmitglied des französischen Feuerwehrverbandes. Er spricht im französischen Fernsehen von einem entscheidenden Tag.
15: On va dire que cette journée est vraiment déterminante.
14: Nach zwei Tagen mit vergleichsweise günstigen Bedingungen kämpfen die Einsatzkräfte gegen neu aufflammende Brandherde, unter anderem bei Lonton am Rande der Bucht von Arcachon. Temperaturen von 40 Grad und starke, trockene Winde, die noch dazu ständig die Richtung wechseln, erschweren den Feuerwehrleuten die Arbeit. Die Einsatzkräfte müssten ihr Equipment deshalb taktisch positionieren, erklärt Macri. Die Einsatzleitung trifft taktische Entscheidungen, die etwa die Windrichtung einbeziehen. Wenn der Wind in Richtung Bordeaux weht, dann positionieren wir unsere Einsatzfahrzeuge in dieser Richtung, um eine Ausbreitung des Feuers in diese Richtung zu verhindern. Um Vegetation zu schützen, die bisher nicht verbrannt ist, oder auch sensible Punkte wie Wohnhäuser oder Infrastruktur. Laut der regionalen Waldschutzbehörde haben die Einsatzkräfte bisher gut 120 Kilometer Brandschneisen in die Kiefernwälder geschlagen, um das Feuer aufzuhalten. Aus der Luft ähnelten die verbrannten Gebiete einem regelrechten Kiefernfriedhof. So beschreiben es Journalisten der Nachrichtenagentur AFP. Endlose Reihen verkohlter Baumstämme. Der Anblick der verwüsteten Landschaft mache ihn traurig, erzählt ein Bewohner aus Biganos dem ARD-Team vor Ort. Auch er musste vor dem Feuer fliehen, wohnt gerade bei Freunden. Wieder ist Wald abgebrannt. Dort leben Tiere, das gehört ja dazu, die Artenvielfalt. Das alles ist leider zerstört. Es sind Kiefernwälder, die sehr schnell Feuer fangen.
16: Malheureusement, c'est détruit. Faut savoir que c'est quand même des forêts de pins. Qui prennent feu très rapidement.
14: Pflanzen und Böden in der Region sind seit Monaten ausgetrocknet. Der verheerende Waldbrand sei ein Paradebeispiel für die Auswirkungen des Klimawandels, betont Klimaforscherin Françoise Vimeux im Sender France Info. Ausgiebige Regenfälle im Frühjahr, also viele junge Pflanzen, die während der jüngsten Hitzewelle vertrocknet seien.
17: Donc en fait, on a énormément de végétation.
14: Wir haben also viel Vegetation, die extrem trocken ist. Ein Funke und das Feuer breitet sich furchtbar schnell aus. Die Brandgefahr steigt mit dem Klimawandel. Und selbst wenn der Funke nicht von Menschen ausgelöst wird, sondern zum Beispiel durch Blitzeinschlag, hätten wir die gleiche Situation. Mit dieser Trockenheit, der unsere Wälder ausgesetzt sind, müssen wir mit Bränden rechnen. Laut Innenminister Laurent Nunez sind in Frankreich seit Jahresbeginn mehr als 1000 Quadratkilometer durch Wald- und Buschbrände verwüstet worden. So viel wie nie zuvor.
12: Und wir wollen auch noch nach Spanien schauen. Auch hier, wir haben es eben schon kurz erwähnt, gab es in den vergangenen Tagen verheerende Waldbrände. Allein in der Provinz Ávila wurde nach vorläufigen Schätzungen eine Fläche von knapp 50.000 Hektar durch die Flammen zerstört. Zuletzt haben die spanischen Behörden bei der Bekämpfung der Waldbrände Erfolge vermeldet. Die Sorge ist aber weiterhin groß, wie Anna Mund berichtet.
18: Der spanische Wetterdienst hat den Beginn einer neuen Hitzewelle angekündigt. Sie soll mindestens bis Sonntag anhalten. Temperaturen von bis zu 42 Grad sowie eine sinkende Luftfeuchtigkeit könnten die Löscharbeiten erschweren oder die Flammen erneut anfachen. Derweil kehren tausende Menschen in den Gebieten rund um die spanische Hauptstadt nach und nach in ihre Häuser und Wohnungen zurück. Für andere wurde die Ausgangsbeschränkung aufgehoben. Von Evakuierungen oder Ausgangsbeschränkungen sind aber noch rund 40.000 Menschen betroffen. Größere Sorgen bereitet der Waldbrand in der Provinz Castellón im Osten Spaniens. Dort sind die Flammen weiterhin außer Kontrolle. Im Gebiet Val d'Uixó erfassten die Flammen bisher rund 10.000 Hektar Land. Dort mussten sich rund 16.000 Menschen in Sicherheit bringen, viele konnten aber inzwischen zurückkehren. Die Waldbrände haben vor allem die Provinz Ávila westlich von Madrid sowie die benachbarten Regionen Madrid und Toledo schwer getroffen. Allein in Ávila wurde nach vorläufigen Schätzungen eine Fläche von knapp 50.000 Hektar zerstört. Das entspricht fast der Fläche des Bodensees. Dieser Brand ist der größte jemals in Spanien registrierte.
12: In Spanien, in Frankreich und auch in Griechenland sind die ersten Waldbrände der Saison ausgebrochen. Die Feuerwehr hat ein Feuer auf der Insel Paros unter Kontrolle gebracht. Jetzt melden die Behörden von der Insel Kreta einen Brand, bei dem auch Menschen ums Leben gekommen sind. Moritz Pompel mit den Einzelheiten.
19: Nach Angaben eines Mitglieds des regionalen Hotelverbandes sind derzeit rund 2000 Gäste in Aia Gallini. Die Menschen würden vorsorglich und ohne Panik teils mit Bussen nach Timbaki weiter im Osten gebracht. Der Brand war am frühen Nachmittag nahe des Bergortes Kriavrisi ausgebrochen und durch starken Wind angefacht worden. So stark, dass teilweise nicht mehr aus der Luft gelöscht werden konnte. Inzwischen soll die Feuerfront in dem Gebiet mit niedriger Vegetation rund 15 Kilometer lang sein. Auf Videos in griechischen Medien ist zu sehen, wie die Küstenwache aus dem kleinen Dorf Agios Pavlos Menschen über das Meer in Sicherheit brachte. In den Flammen starben zwei Feuerwehrmänner, die in ihrem Fahrzeug wohl die Orientierung verloren hatten. Auch auf der Nordägäisinsel Lesbos brennt es in der Nähe der Stadt Plomari. Dort ist ein Feuer auf einer alten Mülldeponie ausgebrochen und hat auf Oliven- und Pinienbäume übergegriffen. Ein Brand auf der Kykladeninsel Paros ist dagegen inzwischen unter Kontrolle. Für die kommenden Tage gilt für viele Teile Griechenlands eine hohe Warnstufe. Es soll sehr windig bleiben.
12: Und gestern Abend wurde der Tod eines weiteren Mitglieds der Feuerwehr gemeldet. Das Opfer habe gegen einen Brand auf dem Peloponnes im Süden Griechenlands gekämpft, heißt es. Viele sind schon in den Sommerferien. Anderswo stehen sie direkt vor der Tür. In Bayern, da gibt es am Freitag Zeugnisse und dann ist erstmal Schluss mit Schule und Hausaufgaben. Für mehr als 6 Wochen. Und natürlich, für viele Familien geht es während der Sommerferien in den Urlaub. Und genau deshalb schauen wir jetzt mal drauf, wie es der Reisebranche so geht, die den internationalen Krisen und einer wirtschaftlich angespannten Lage trotzen muss. Leonie Timm hat sich in Bayern umgehört.
20: Ich begrüße Sie im Namen der Genossenschaft Marmor Plus recht herzlich hier im Marmordorf Laas.
21: In der Gemeinde Laas in Südtirol freuen sich Hans-Jürgen Müller aus dem mittelfränkischen Lauf und seine Frau auf die Führung. Für sie ist die Entscheidung für den Urlaubsort klar. Südtirol. Ab in die Berge.
22: Wir machen jetzt seit 2 Jahren Urlaub in Dorf Tirol. Sind jetzt mit der Finchgauer Bahn heute hergefahren und total interessant.
21: Und damit geht es los zur Führung zum Abbau von Marmor.
20: Wir werden so viel wie möglich schauen, ein bisschen im Schatten stehen zu bleiben. Es ist heute relativ heiß.
21: Für den Deutschen Reiseverband ist klar, trotz Krisen und Unsicherheiten lassen sich die meisten Deutschen ihren Urlaub nicht nehmen. Die Erfahrung hat gezeigt, dass der Reisemarkt resilient ist, erklärt Verbandspräsident Albin Leudl.
23: Sobald sich das Umfeld stabilisiert, kehrt auch die Nachfrage schnell zurück. Deshalb blicken wir trotz der aktuellen Herausforderungen insgesamt zuversichtlich auf die weitere Entwicklung des Reisemarktes.
21: Im April und Mai noch hatte sich der Iran-Krieg auf die Buchungszahlen ausgewirkt. Die Deutschen wollten eher in westliche Mittelmeerziele reisen, wie Spanien, Portugal oder Italien. Das ist laut DRV nicht mehr so. Bestätigt auch Georg Welbers, Vertriebschef vom zweitgrößten deutschen Reiseanbieter DerTour.
24: Seit Anfang Juni ist der östliche Mittelmeerraum deutlich wieder zurück mit Türkei, Tunesien und Ägyptenbuchungen.
21: Auch in Bayern ist der Hotelverband DEHOGA zuversichtlich für den Sommertourismus, erklärt Landesgeschäftsführer Thomas Geppert.
25: Ich würde sagen, der Tourismus ist stabil und weitgehend wie im letzten Jahr.
21: Bayern sei nach wie vor das beliebteste Reiseland innerhalb von Deutschland. Aber
25: was uns besonders herausfordert, sind die Kostensteigerungen bei den gastgewerblichen Betrieben.
21: Die Politik sollte auch weiter auf Entlastung setzen, fordert er. Minijobs sollten erhalten bleiben und die Wochenarbeitszeit umgestellt. Das würde die personalintensive Branche entlasten, erklärt Geppert. Hans-Jürgen Müller und seine Frau haben ihren nächsten Urlaub schon geplant. Kommendes Jahr geht's wieder nach Südtirol. Dann möchten Sie die große Marmorführung mitmachen und einen Steinbruch besuchen.
20: Und damit bin ich am Ende meiner Ausführungen. Ich danke, dass Sie so lange ausgehalten haben, trotz der Hitze, trotz der Sonne. Danke.
12: Leonie Timm über die Reisebranche vor den Ferien in Bayern.
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1: Mit Mads Nicholson. FIFA-Präsident Gianni Infantino versucht, die Lage zu beruhigen. Infantino hat ein Video über die FIFA veröffentlichen lassen. Er reagiert darin auf die Kritik an seinem Vorhaben, Anteile an der Fußball-WM an private Investoren zu verkaufen. Infantino sagt, es handele sich um einen Vorschlag, ein Angebot. Es sei eine Gelegenheit, aber keine Verpflichtung. Und verwies auf den demokratischen Beratungsprozess. Die europäische UEFA hat genau wie der Deutsche Fußballbund die Pläne scharf kritisiert. Die UEFA will schon heute eine Dringlichkeitssitzung mit Vertreterinnen und Vertretern aller 55 europäischen Verbände einberufen. Internationale Medien berichten, dass ein europäischer Boykott der WM im Falle eines Anteilverkaufs Thema wird. Die Haltung des wichtigsten deutschen Clubs ist klar. Bayerns Sportvorstand Max Eberl hat sich deutlich positioniert.
2: Also ehrlicherweise, ich finde es beschämend und ich schäme mich dafür, dass wir im Fußball über solche Gedanken reden. Also der Fußball, und das haben die Fans ja auch schon gesagt, der Fußball gehört uns nicht. Das ist ein Spiel. Und die FIFA ist für mich da, dieses Spiel zu begleiten, dieses Spiel in Formen und Regeln zu bringen, Weltmeisterschaften auszurichten. Momentan habe ich das Gefühl, die FIFA ist dafür da, nur Profit zu machen. Mich ekelt das. Und ich finde ehrlicherweise gut, wenn ich höre, dass die UEFA jetzt irgendwie eine Krisensitzung einberufen hat, um zu überlegen, eben gewisse Dinge auch zu boykottieren. Ich bin kein Freund von Boykott, ich bin immer eigentlich ein Freund von Dialog. Aber wenn es so weit kommt, dann wäre ich tatsächlich auch dafür, dass wir als Europa dann auch eine starke Stirn bieten und sagen, nee, da machen wir nicht mit, das ist nicht unser Sport, das ist nicht das, was wir wollen und dann eben auch dagegen vorgehen würden. Ich weiß nicht, wer Herrn Infantino herum ist, sind ja ein paar Menschen, gute Buddies, aber es fühlt sich echt beschissen an.
1: Zustimmen müsste eine Mehrheit der 211 FIFA-Mitglieder. Laut übereinstimmenden Medienberichten soll Infantino den Mitgliedsverbänden eine Frist bis zum 19. September gesetzt haben. Den Verbänden werden hohe Zahlungen in Aussicht gestellt. Das Internationale Olympische Komitee lockert nach und nach seine Sanktionen gegen Russland. Und das will die Ukraine nicht akzeptieren. Das Land zieht wegen der schleichenden Rückkehr russischer und belarussischer Athleten in den Weltsport vor den Internationalen Sportgerichtshof CAS. Marc Eschweiler berichtet.
3: Die Ukraine argumentiert in einer Mitteilung, dass die Entscheidung des IOC voreilig und ohne angemessene Überprüfung getroffen worden sei. Die Ukraine fordert unter anderem weitere Überprüfungen, ob die Verstöße, die zur Suspendierung des russischen Olympischen Komitees geführt hatten, tatsächlich eingestellt sind. Der ukrainische Sportminister Bidny sagte der Nachrichtenagentur AFP, dass Russland die aktiven Operationen in den besetzten Gebieten fortsetze und nannte als Beispiel die Integration lokaler Teams in russische Meisterschaften. Das Internationale Olympische Komitee hatte das Gegenteil kommuniziert und die Empfehlung zum Ausschluss russischer Sportlerinnen und Sportler an die Weltverbände weitgehend aufgehoben. Die Entscheidung darüber, ob Russland 2028 in Los Angeles wieder unter eigener Flagge und mit eigener Hymne starten darf, steht dagegen noch aus. Seit 2016 ist Russland als Nation von den Olympischen Spielen ausgeschlossen. Zunächst wegen des Dopingskandals der Winterspiele in Sotschi 2014 und zuletzt wegen des Einmarschs in die Ukraine. Vor mehr als 4 Jahren.
1: Russland hatte sich zuvor übrigens auch an den Sportgerichtshof CAS gewandt und klagt dort gegen den Leichtathletik-Weltverband, der trotz der IOC-Empfehlung am Ausschluss von russischen und belarussischen Sportlerinnen und Sportlern festhält. Die Leichtathletik-Funktionäre hatten Russland bereits 2015 wegen systematischen Dopings gesperrt und nur einzelnen Sportlerinnen und Sportlern ein Startrecht als neutrale Athleten gewährt.

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1: Um 0.30 Uhr mit Olaf Knapp. Der neue Unionsfraktionschef Frei wertet seine Wahl als Vertrauensbeweis und auch als Rückenstärkung. Zuvor hatte ihn die Bundestagsfraktion von CDU und CSU mit 91,9% zum neuen Vorsitzenden gewählt. Birte Sönnigsen in Berlin ordnet das Wahlergebnis von Frei ein.
2: Er ist auch beliebt in der Fraktion, aber dass das Ergebnis jetzt so eindeutig ausfällt, das war im Vorfeld nicht klar. Es war auch befürchtet worden, dass es mehr Gegenstimmen geben könnte, nicht um Thorsten Frei selbst zu treffen, sondern um dem Bundeskanzler einen Denkzettel zu verpassen. Denn der Unmut in Teilen der Unionsfraktion, der war in den vergangenen Tagen durchaus groß und auch die öffentliche Kritik am Bundeskanzler war vor allem für CDU-Verhältnisse bemerkenswert laut.
1: Bundeskanzler Merz hat sich nach parteiinterner Kritik an Personalentscheidungen positiv über eine Sondersitzung der Unionsfraktion geäußert. Zuletzt hatte es in Teilen der CDU Unmut gegeben, vor allem über die Abberufung von Verkehrsminister Schnieder.
3: Wir haben eine wirklich gute, faire und sehr respektvolle Aussprache in der Bundestagsfraktion gehabt. Die Kolleginnen und Kollegen, die sich zu Wort gemeldet haben, wenn ich richtig mitgezählt habe, insgesamt 15 an der Zahl, haben auf die verschiedensten Aspekte hingewiesen und die verschiedensten Herausforderungen, vor denen wir stehen. Insbesondere die Frage, wie wir die nächsten Wahlen bestehen können, aber vor allem, wie wir auch die gesellschaftspolitischen Themen in unserem Land richtig beantworten.
1: Bundeskanzler Merz. Jetzt sind auch in mehreren Urlaubsgebieten in der Türkei Waldbrände ausgebrochen. Im Süden des Landes haben die Feuer ein Wohngebiet erreicht, das zum beliebten Touristenort Antalya gehört. Aus Istanbul, Jim Bob Nikşas.
4: Ein Feuer hat nun offenbar auch Wohngebiete im Stadtteil Yazia außerhalb von Antalya erreicht. Die Bewohner waren zuvor schon in Sicherheit gebracht worden. Der Gouverneur von Antalya sieht die Ursache für die Waldbrände vor allem in der extremen Hitze und Trockenheit, gepaart mit starkem Wind. Insgesamt sind demnach 12 Brände in der Region gemeldet worden. Die bei Touristen beliebten Orte Adrasan und die antike Stadt Olympos wurden wegen der starken Rauchentwicklung für den Verkehr gesperrt. Auch aus weiteren Regionen im Westen der Türkei wurden Waldbrände gemeldet.
1: Die griechischen Behörden melden 3 Feuerwehrmänner, die beim Kampf gegen die Waldbrände auf Kreta und der Peloponnes ums Leben gekommen seien. Und nun das Wetter in Deutschland. Nachts meist sternenklar bei Tiefstwerten von 23 bis 13 Grad. Am Tage anfangs heiter, später einzelne teils kräftige Schauer und Gewitter, Höchstwerte 25 Grad an der Nordsee bis teilweise 40 Grad im Süden. Und am Freitag zeitweise freundlich, vor allem im Westen, später Schauer und Gewitter bei 20 bis maximal 38 Grad. Das waren die Nachrichten.
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5: Beginnt mit einer Gefahreninformation für Baden-Württemberg. In Höhe der A6 Weinsberg kommt es durch einen ausgedehnten Brand zu starker Rauchentwicklung. Die A6 Nürnberg-Heilbronn ist deswegen zwischen Kreuz Weinsberg und Heilbronn-Neckarsulm gesperrt. Also die A6 Nürnberg-Heilbronn ist zwischen Kreuz Weinsberg und Heilbronn-Neckarsulm gesperrt. Außerdem eine Staumeldung A1 Lübeck Richtung Bremen zwischen Norderelbbrücke und Stillhorn. 2 Kilometer Stau und das war's auch schon.
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5: Mit Ben Wotzny, schön, dass Sie dabei sind. Der mutmaßliche Täter des Anschlags am Rande des Berliner CSD wollte sich vergangenes Jahr offenbar dem IS in Syrien anschließen. Er war schon auf dem Weg, ehe man ihn fast auf den Tag genau ein Jahr vor der Tat im Libanon festsetzte, verurteilte und im November wieder nach Deutschland, also seinem Geburtsland, zurückschickte. Das wirft viele Fragen auf, nicht nur nach dem Mann, sondern auch nach dem IS selbst. Gibt es in Syrien überhaupt noch den IS? Hatte ihn nicht eine internationale Antiterrorkoalition militärisch niedergerungen? Und hat nicht Syrien einen Interimspräsidenten, der im ganzen Land das Sagen hat? Unsere

0: Korrespondentin Nina Amin geht jetzt dieser Frage nach. Wie stark ist der IS noch in dieser Region?
1: 12 Jahre ist es her, da rief Abu Bakr al-Baghdadi im irakischen Mosul ein Kalifat aus. Der Islamische Staat hatte den Höhepunkt seiner Macht erreicht. Mehrere Jahre kontrollierte der IS ein großes Gebiet in Syrien und dem Irak. Zigtausende Kämpfer, viele auch aus dem westlichen Ausland, schlossen sich an. Es folgten grausame Verbrechen an der Zivilbevölkerung, an Andersgläubigen durch die Dschihadisten. Das selbsternannte Kalifat ist Geschichte. Der Islamische Staat, auf Arabisch Daesh, ist noch da.
2: Sie sind präsent, sowohl in Syrien als auch im Irak und im Libanon, aber sie operieren verdeckt,
1: sagt Hassan Abu Haneye im Interview mit der ARD. Der Jordanier forscht seit Jahren zu islamistischen Gruppierungen in der Region. Die Miliz aktiviere für bestimmte Operationen einzelne Zellen im Land. UN-Schätzungen gehen von bis zu 5000 IS-Kämpfern in Irak und Syrien aus. Der ägyptische Experte Hisham En-Naga meint,
2: dadurch ist der IS in der Lage, einen langwierigen Zermürbungskrieg zu führen. Sie können jedoch nicht mehr dauerhaft die Kontrolle über große Städte ausüben.
1: In Syrien hat Übergangspräsident Ahmed Esharaa, der selbst eine dschihadistische Vergangenheit hat, dem IS den Kampf angesagt. Esharaa präsentiert nach außen ein stabiles Syrien, aber es kommt immer wieder zu Anschlägen. Zuletzt Anfang dieses Monats. Explosionen überschatteten den Besuch eines Staatschefs aus der EU in Damaskus. In der Nähe des Hotels, in dem der französische Präsident Macron übernachtet hat, explodierten Bomben. Esharaa sagte kurz darauf,
2: sicherlich gibt es in Syrien viele Menschen, denen der Erfolg des Staates ein Dorn im Auge ist. Aber für sie wird es eng. Die Ermittlungen laufen derzeit und ich glaube, dass die Verantwortlichen für diese abscheuliche kriminelle Tat bald festgenommen werden.
1: Schnell machte die syrische Regierung den IS für die Taten verantwortlich. Bekannt hat sich die Terrormiliz dazu nicht. Terrorexperte Abu Haneye sagt, der Islamische Staat ordne sich gerade neu. Mit Blick auf die Spannungen im Land zwischen verschiedenen Bevölkerungsgruppen wartet die Miliz auf den richtigen Moment.
2: Der IS setzt auf das Scheitern. Er erkennt, dass sich durch die explosive Mischung innerhalb Syriens zusammen mit der Instabilität in der Region infolge des amerikanisch-israelisch-iranischen Konfliktes eine Chance bietet.
1: Anfang des Jahres wurde das berüchtigte Lager El-Hol im Nordosten Syriens aufgelöst. Jahrelang waren dort Familienangehörige von IS-Kämpfern eingesperrt, ohne verurteilt zu sein, viele Frauen und Kinder unter sehr schwierigen humanitären Bedingungen. Berichten zufolge sollen bei der Auflösung von El-Hol Tausende das Lager ohne Kontrolle verlassen haben. Ein Erfolg, den der IS feiert, meinen Beobachter vom International Center for Counterterrorism in Den Haag. Und einer, der ihnen weiteren Nachwuchs beschert. Und wie sieht es mit dem Zulauf von außen aus? Junge, oft radikalisierte Männer wollen weiter nach Syrien reisen und sich dem Islamischen Staat anschließen. Nochmal Abu Haneye.
2: Der IS ist ein Phänomen, das mehr mit der Moderne und Technologie verbunden ist als mit Tradition.
1: Er experimentiere im Netz mit künstlicher Intelligenz und passe sich ständig an die veränderten Sicherheitsmaßnahmen an.
0: Nina Amin war das mit der Frage, wie stark ist der IS in Syrien?
3: Wirtschaft.
0: Wer als Tourist in Italien einen Autounfall hat, sollte Obacht geben. Nicht immer sind die freundlichen Angebote des Unfallgegners auch freundlich gemeint. Wolfgang Brauer über den sogenannten Spiegeltrick.
4: Jens Wömpen erinnert sich noch genau an die Rückreise mit seinem Wohnmobil aus dem Italienurlaub. Kurz hinter Jesolo in der Provinz Venetien hört er plötzlich einen lauten Knall.
5: Es war viel Verkehr, es war tagsüber und wir fahren auf der Landstraße. Und als wir da so gefahren sind, stand ein einsames weißes Auto auf der rechten Seite in so einer angedeuteten Parkbucht drin. Und als wir dann an dem Auto vorbeigefahren sind, hat es dann einen mächtigen, lauten Schlag gegeben. War natürlich erst einmal der Schock sehr groß. Ich habe dann schon im Rückspiegel gesehen, dass der hinter mir dann auf einmal fährt, dieser weiße PKW mit seiner Lichthupe, und mir dann gestikulierend gezeigt hat, ich soll mal rechts ranfahren.
4: Aus dem Auto steigen zwei Männer, die ihm sofort einen beschädigten Außenspiegel präsentieren und behaupten, Jens Wömpner habe den Spiegel beim Überholvorgang mit seinem großen Wohnmobil abgefahren. Doch der resolute 59-Jährige lässt sich nicht einschüchtern. Er hat schon vom Spiegeltrick gehört Und er hat eine Kamera installiert, die jede Fahrt dokumentiert.
5: In dem Moment, wo er das realisiert hat, ups, da kommt er irgendwie nicht weiter, der ist aufgezeichnet worden, haben sie dann zwei Sätze miteinander gesprochen, sind fluchtartig ins Auto und abgedampft. Sind davon gefahren, ja.
4: So cool wie Jens Wömpner reagieren deutsche Touristen aber nicht immer, wenn sie in die Spiegeltrickfalle fahren. Viele Autofahrer lassen sich überrumpeln und zahlen, weiß Julian Häusler vom ADAC.
3: Es sind meistens so 200 bis 300 Euro, also mehrere hundert Euro sind das schon. Und die Betrüger geben dann vor, sie sind unter Zeitdruck, müssen zum Flughafen, haben einen Termin oder wollen das unbürokratisch lösen, eben nicht über die Versicherung laufen lassen und sagen dann hier, geben Sie mir das Bargeld und dann ist die Sache auch erledigt. Und ja, viele Menschen verständlicherweise, das kann man schon gut nachvollziehen, lassen sich unter Druck setzen, wissen dann nicht weiter und rücken dann oft das Bargeld raus. Aber das ist das, was man eben nicht tun sollte.
4: Oft versuchen die Betrüger, den fingierten Unfall mit einem einfachen Trick zu belegen.
3: Das sind richtige Profis am Werk, also die fahren dann am Fahrzeug vorbei oder fädeln das so ein, dass man die überholt und dann werfen die einen Stein zum Beispiel gegen das Fahrzeug oder andere Gegenstände, um den lauten Knall zu erzeugen und malen dann mit einem Stift oder anderen Werkzeugen dann diesen schwarzen Streifen auf das Fahrzeug, sodass man wirklich eine glaubwürdige Geschichte hat, um den Betrug ja noch schöner darzustellen, um den Menschen noch zu überrumpeln. Hier ist der Beweis, jetzt bitte mal Geld raus für den Seitenspiegel.
4: Julian Häusler vom ADAC rät, beim Spiegeltrick gelassen zu bleiben, sich nicht in Gefahr zu begeben und mit den Tätern an einen belebten Ort, zum Beispiel an einem Rastplatz zu fahren, um den Sachverhalt zu klären.
3: Das Wichtigste ist, wie immer, Ruhe zu bewahren. Am besten immer die Polizei rufen. Die Betrüger geben oft schon auf, wenn man sagt, man ruft die Polizei oder nimmt das Handy in die Hand, dann machen die sich oft schon aus dem Staub.
4: Was für die betroffenen Touristen bleibt, ist oft eine schlechte Urlaubserfahrung mehr und manchmal auch ein Schaden am eigenen Auto oder Wohnmobil, wenn die Täter einen Stein geworfen haben. So erging es auch Jens Wömpner.
5: An dem Fahrzeug sind natürlich ein paar tausend Euro Schaden, auf dem man sitzen bleibt, hinterlassen worden. Das sind die Beulen, die an der rechten Fahrzeugwand bei einem Wohnmobil sehr schwierig rauszumachen sind.
4: Für Jens Wömpner ging die Sache glimpflich aus. Den Großteil des Schadens übernahm seine Vollkaskoversicherung. Andere Opfer dieser fiesen Betrugsmasche bleiben aber oft auf den Kosten sitzen.
0: Vorsicht also vor dem Spiegeltrick im Italienurlaub. Die Gefängnisse in Nordrhein-Westfalen, die sorgen in den vergangenen Wochen für negative Schlagzeilen. In Rheinbach zum Beispiel sollen JVA-Mitarbeiter gegen Geld Drogen ins Gefängnis geschmuggelt haben. In Euskirchen konnten sich Inhaftierte offenbar Hafturlaub und Warnungen vor Kontrollen erkaufen. Und vergangene Woche gab es dann noch Berichte über einen möglichen Aufstand in der JVA Siegburg. Meine WDR-Kollegin Caroline Köhler hat darüber mit Reporter Christian von Stülpnagel gesprochen und ihn gefragt, wie die Situation in den Gefängnissen denn nun ist.
6: Ja, also den Alltag in einem Gefängnis, den kann man mit einem Alltag außerhalb eigentlich wirklich gar nicht vergleichen. Es ist schon eine relativ besondere Welt, in die man da eintritt. Ich muss sagen, ich war bei Presseterminen in den Gefängnissen und ja, da wird einem natürlich schon immer die relativ in Anführungsstrichen gute Seite eines Gefängnisses gezeigt, wo dann auch gesagt wird, es gibt einen relativ geregelten Tagesablauf und natürlich versuchen sich die Gefängnisse dort in einem relativ guten Licht zu zeigen. Aber ich habe auch mit mehreren ehemaligen Insassen gesprochen und die haben mir erzählt, dass das eine Welt mit ganz eigenen Regeln und Gesetzen ist. Und ja, es gibt dort eine gewisse Rangordnung unter den Inhaftierten. Das heißt, es gibt welche, die haben sehr viel zu sagen. Es gibt andere, die haben wohl sehr wenig zu sagen. Und mein persönliches Empfinden, immer wenn ich bisher in einer JVA war, das war ein relativ beklemmendes Gefühl.
7: Jetzt hast du eben zu diesen Skandalen recherchiert, die da raufgekommen sind. Wie offen waren denn die JVAs mit dir, darüber zu sprechen, was da los ist?
6: Da ist schon so ein bisschen, ja, ich will nicht sagen eine Wagenburg-Mentalität. Also die sind schon nicht so offen, wirklich zu sagen und da Kollegen irgendwie mit anzuschwärzen. Aber das Problem ist auch, jedes Mal, wenn es um die Skandale selbst ging, dann haben nicht mehr die JVAs selber gesprochen, sondern dann ging das Ganze über das Justizministerium und die Pressestelle des Justizministeriums. Und mit den Leuten aus der JVA selber war es tatsächlich gar nicht so leicht, ins Gespräch zu kommen. Und die haben sich dort relativ schnell, ja, auch verwehrt und haben gesagt, wir werden uns dazu nicht äußern, weil es geht ja immer auch um Kolleginnen und Kollegen, mit denen man jeden Tag zusammenarbeitet und ja auch zusammenarbeiten muss.
7: Jetzt bist du aber ja trotzdem ganz bewusst nicht nur ans Ministerium herangetreten, sondern auch an die JVAs. Was konntest du denn rausfinden?
6: Naja, über die JVAs selber tatsächlich weniger als über die ehemaligen Inhaftierten, mit denen wir gesprochen haben. Die haben uns sehr detailliert von den Ergebnissen berichtet. Ich selber habe zum Beispiel auch mit jemandem gesprochen, der nach diesen Skandalen, die es in Euskirchen gab, diese Vorfälle, dass sich Leute Geld oder gegen Geld Hafturlaub zum Beispiel erkaufen konnten. Dann konnten die mal ein Wochenende nach Hause zur Familie, zum Beispiel für Familienfeiern oder so etwas eine Art. Das ist etwas, was den Häftlingen zumindest im offenen Vollzug zusteht. Da haben sie ein Anrecht drauf. Aber in der JVA Euskirchen, da war es wohl so, dass man sich das Ganze halt gegen Geld erkaufen konnte und dann sehr viel leichter an so einen Hafturlaub gekommen ist. Und da hat mir ein ehemaliger Häftling erzählt, dass er vor 20 Jahren in dieser JVA gesessen hat und dass es damals schon genauso passiert ist.
7: Ja, ich habe gerade gedacht, wenn man das zum ersten Mal hört, dann haben ja Häftlinge, also dann entsteht ja der Eindruck, dass Häftlinge da Vorteile hatten oder sich erkaufen konnten. Aber das ist natürlich, einmal muss man die Mittel dafür haben und zum anderen entsteht da ja dann auch ein großes Gefälle. Du hast ja eben schon von der Rangordnung im Gefängnis gesprochen. Also das ist ja gar nicht unbedingt ein Vorteil für die Häftlinge, wenn eine solche Struktur irgendwie entstanden ist von Korruption.
6: Nee, also es hängt natürlich davon ab, auf welcher Stufe der Rangordnung man steht. Für die Leute, die ganz oben in der Rangordnung stehen, klar, die haben Vorteile, die können häufiger nach Hause. Bei denen wird mal nicht ganz so genau in die Tasche geguckt, wenn die von außen etwas reinbringen. Oder ja, bekommen, wie zum Beispiel in Rheinbach, das ist ja der Skandal von jetzt Anfang, Mitte Juli gewesen, dass dort JVA-Mitarbeiter selbst Drogen mit in die JVA gebracht haben sollen. Und wenn man ganz oben in der Rangordnung steht, ja, dann bekommt man natürlich leichter solche Drogen oder solche Geschenke mal, aber wer unten in der Rangordnung steht, für den hat das Ganze natürlich nur Nachteile und ich kann mir vorstellen, dass dann diese Zeit im Gefängnis tatsächlich noch mal schlimmer wird, als sie eh schon ist.
7: Jetzt hat der eine Ex-Häftling, mit dem du gesprochen hast, gesagt, das gab es schon vor 20 Jahren, mir hat keiner geglaubt, jetzt kann ich die Geschichte endlich noch mal erzählen, habe das Gefühl, ich werde ernst genommen. Was glaubst du, warum das gerade so geballt alles ans Licht kommt?
6: Die Frage, die habe ich mir tatsächlich auch schon gestellt und ich weiß nicht, ob das so ein bisschen ein Dominostein ist, dass es erst diese Ermittlungen rund um die JVA Euskirchen gab und dass danach dann in anderen Gefängnissen einfach die Awareness, also sprich die Aufmerksamkeit diesem Thema gegenüber gestiegen ist. Allerdings wird gleichzeitig auch gesagt, dass es bei den Fällen in Rheinbach, wo eben Beamte selbst Drogen ins Gefängnis geschmuggelt haben sollen, dass es dort schon relativ lange Ermittlungen gibt, die auch schon weit in die Zeit vor der JVA Euskirchen reinreichen. Und ja, ich kann mir selber auch nicht erklären, warum das Ganze jetzt so geballt auftaucht, aber kann mir halt auch vorstellen, dass das Ganze jetzt daran liegt, dass wir ein bisschen genauer hinschauen, dass vielleicht auch im Justizministerium ein bisschen genauer hingeschaut wird und eben die Aufmerksamkeit gegenüber diesem Thema ja, gestiegen ist in den vergangenen Monaten.
7: Du hast das Justizministerium bzw. den Justizminister Limbach ja wahrscheinlich auch mit deinen Rechercheergebnissen konfrontiert. Was war denn da die Reaktion?
6: Also aus dem Justizministerium heißt es immer, das Ganze sind tragische Fälle und Fälle, die es so im Strafvollzug nicht geben darf. Gleichzeitig warnt Justizminister Benjamin Limbach aber auch immer davor, alle JVA-Beamten auf eine Stufe zu stellen. Er sagt, es gibt Leute, die halten sich nicht an die Regeln, aber gleichzeitig gibt es auch sehr, sehr, sehr viele Beamte, die ihren Dienst tun und die eben genau hinschauen und die sich an die Regeln halten. Und er warnt davor, halt alle über einen Kamm zu scheren. In dem Fall des Häftlings vor 20 Jahren, da hieß es aus dem Justizministerium aber auch, ja, so lange können wir jetzt in die Vergangenheit leider nicht mehr zurückschauen. Es gibt gesetzliche Tilgungsfristen. Irgendwann werden einfach Daten und Akten gelöscht bzw. geschreddert. Und deswegen konnte man da tatsächlich nicht so weit in die Vergangenheit zurückschauen.
7: Klingt das für dich nach dem wirklichen Willen, diese Dinge aufzuarbeiten? Weil natürlich soll man nicht alle über einen Kamm scheren, aber das sind ja Dinge, die da hochgekommen sind, wo man jetzt von außen sagen würde, scheint schon gut zu sein, da mal genauer hinzugucken.
6: Also ich glaube, dass da jetzt tatsächlich ein Willen herrscht, da genauer hinzuschauen. Benjamin Limbach, der hat ja auch angekündigt, nachdem die Fälle aus Rheinbach jetzt ans Licht gekommen sind, dass alle Justizbeamten selber ihre Taschen kontrollieren lassen müssen, bevor sie in ein Gefängnis reingehen, dass eben sie selber nicht mehr Drogen mit ins Gefängnis bringen können. Oder in Siegburg, da gab es ja auch die Geschichte, dass dort JVA-Beamte Handys in die JVA gebracht haben sollen. Und ich habe schon das Gefühl, dass er da jetzt genauer hinschauen möchte, beziehungsweise dass man im Justizministerium selbst genauer hinschaut, als jetzt vergangene Woche der mögliche Aufstand von Häftlingen in der JVA Siegburg ans Licht gekommen ist. Da hat Benjamin Limbach ja auch seinen Urlaub unterbrochen und ist selber nach Siegburg gereist. Es gibt Untersuchungskommissionen, die sich mit den Zuständen in den Gefängnissen beschäftigen. Das heißt, ich habe das Gefühl, da wird schon genauer hingeschaut und da möchte man jetzt ein bisschen Transparenz schaffen. Aber inwiefern das natürlich funktioniert, weil auch wenn die JVA-Beamten jetzt ihre Taschen kontrollieren lassen müssen, die Taschen werden kontrolliert von anderen JVA-Beamten. Das heißt, wenn es da irgendwie eine Clique geben sollte, die sich selber gegenseitig decken kann, dann ist so das natürlich auch gut möglich.
0: Christian von Stülpnagel war das über Vorwürfe gegen Mitarbeiter in nordrhein-westfälischen Gefängnissen.
8: Kultur.
0: Philipp Oehmke leitet das Kulturressort beim Spiegel. Vor 3 Jahren erschien sein Debütroman Schönwald, ein Gesellschafts- und Familienroman. Das Buch war ein Bestseller und nun kommt sein neuer Roman heraus. Er trägt den Titel Papenburg. Und wer jetzt an die niedersächsische Stadt an der Ems denkt, der liegt falsch. Worum geht es in diesem Buch? Maren Ahring hat es gelesen und mit dem Autoren genau darüber gesprochen.
7: Philipp Oehmke erzählt in seinem neuen Roman erneut die Geschichte einer Familie, nämlich die von Thomas, Katrin und Emilia Papenburg. Ihre Geschichte ist eng mit der Familie Schönwald verknüpft, die Leserinnen und Leser bereits aus seinem ersten Roman kennen. Ist dieses Buch also eine Fortsetzung?
9: Die Idee war schon, ein anderes Familienkonzept, eine andere Familie unter das Brennglas zu legen und zu erkunden. Aber ich stellte dann fest, dass ich mich von einigen Charakteren von Schönwald noch nicht so richtig trennen konnte und fragte mich vor allen Dingen, wie würden die Schönwalds auf sowas reagieren?
7: Sagt Autor Philipp Oehmke. Papenburg spielt vor allem in den USA, in New York, San Francisco und im ehemaligen Haus von Joan Baez. The answer, my friend, is blowing in the wind. The answer is blowing in the wind. Dort lebt Thomas Papenburg, ein Tech-Milliardär, der nicht weiß, wohin mit seinem Geld. Er will einen Think Tank gründen und braucht dafür Unterstützer. Politische Gesinnung? Nebensächlich.
10: Urs Leuthardt und Chris Schönwald, man musste sie wohl als rechts bezeichnen, falls diese Begriffe noch etwas bedeuteten. Und seine alten Freunde Thiel, Andresen und natürlich den furchtbaren Elon sowieso. Thomas war es, ehrlich gesagt, egal, solange er dabei sein konnte. Es waren nur Hüllen. Mal trug man die Hosen eng, dann wieder weit.
7: Chris Schönwald, ehemaliger Literaturprofessor, dann Maga-Podcaster, arbeitet jetzt für die Trump-Regierung. Diese Karriere hat auch Philipp Oehmke erstaunt.
9: Kurz der Weg ist von einer solchen völlig anerkannten Figur unserer westlichen Zivilisation hoch dekoriert bis hin zu einem Communications-Direktor in der Trump-Bewegung. Wie kurz, also geistig, wie kurz dieser Weg ist, das war wirklich überraschend.
7: Chris Schönwalds Bruder ist mit Emilia, geborene Papenburg, verheiratet. Aber sie hat Benny verlassen und lebt jetzt mit den beiden gemeinsamen Söhnen in einem luxuriösen Haus in New York. Dort nimmt sie wieder Kontakt zu ihrer Mutter auf. Das Verhältnis der beiden ist schwierig, denn Katrin hat ein Alkoholproblem und wird immer wieder rückfällig.
11: Fahr nach Hause, Mama, sagte Emilia kaum hörbar zu ihrer Mutter. Ich möchte dich nicht mehr wiedersehen. Ich weiß, es ist bestimmt nicht einfach mit einer Sucht und so, und ich wünschte, ich könnte dir vergeben. Aber ich weiß, ich kann nicht.
7: Die Papenburgs sind nur noch auf dem Papier eine Familie. Zuneigung, Liebe, Vertrauen, all das verspüren sie nicht mehr zueinander. Ein bisschen ähneln sie da den Schönwalds. Auch in dieser Familie wird nicht offen und ehrlich miteinander kommuniziert. Als sich dann beide Familien in New York zu einem gemeinsamen Weihnachtsfest einfinden, man ahnt es, eskaliert die Situation. Papenburg ist ein sehr gut geschriebener Familienroman, der viel über die Innenwelt seiner Protagonisten erzählt. Des Außen, die Welt, in der sie agieren, aber nicht verheimlicht.
9: Der Schmerz über den Verlust der USA, so wie wir sie, wie meine Generation Westdeutscher, sie kannte, der Schmerz, das verloren zu haben, der ist eigentlich fast ein Leitmotiv von Papenburg, der durchzieht den ganzen Roman.
7: Allerdings sollte man als Leserin oder Leser darauf gefasst sein, die Protagonisten zum Teil nervig oder unsympathisch zu finden. Trotzdem sind sie alle glaubwürdig mit ihren Verletzungen, Spleens und Problemen. Wer Papenburg liest, muss nicht zwingend Schönwald kennen, aber schaden kann es auch nicht.
0: Philipp Oehmkes neuer Roman Papenburg ist bei Piper erschienen, hat 448 Seiten und kostet 26 Euro.
8: Standpunkte.
0: Die deutsche Autoindustrie steckt in der Krise. Nun hat auch BMW angekündigt, tausende Stellen abzubauen. 8000 Jobs sollen bis Ende 2027 wegfallen, die meisten davon in Deutschland. Betroffen sind vor allem Bürojobs. In der Produktion soll es keine Streichungen geben. Unser Gastautor heute ist Mike Koltermann, Chefredakteur der Hamburger Morgenpost. Er findet, trotz der schlechten Nachricht macht BMW insgesamt eine gute Figur.
8: Alle Verantwortlichen im Boot. Die Kommunikation auf den Punkt. Wo der Kanzler mit seinen wichtigen Personalentscheidungen in den vergangenen Tagen mal wieder eine veritable Bruchlandung hinlegte, zeigt der neue BMW-Chef Milan Nedeljković, wie es auch gehen kann. 6 Wochen Gespräche hinter verschlossenen Türen, eine geräuschlose Einigung und dann die souveräne Verkündung. Alle Achtung! Die Nachrichten klingen trotzdem erstmal nicht gut. 8000 Mitarbeiter müssen gehen. Die Krise, klar, die ist schon längst auch bei den bayerischen Motorenwerken angekommen. Aber wo die anderen deutschen Autobauer zuletzt mit allerhand heulen und Zähneklappern durch die Verwerfung der internationalen Handelsbeziehungen und disruptive Einschläge in Absatzmärkte und Lieferketten torkeln, stehen die Münchner noch vergleichsweise stabil. Den selbstverschuldeten Rückstand auf die Chinesen bei der Elektrifizierung hat auch BMW noch längst nicht aufgeholt. Aber die Münchner haben mit der sogenannten neuen Klasse inzwischen von allen deutschen Autofirmen wohl am konsequentesten den Hebel umgelegt und dafür sehr viel Geld in die Hand genommen. Wird's reichen, um den breitbeinig in den Markt drängenden E-Chinesen die Stirn zu bieten? Man wird sehen.
0: Die Meinung von Mike Koltermann. Auch der Münchner Merkur meint, dass BMW noch gut dasteht, verglichen mit anderen Herstellern.
12: BMW handelt jetzt, um nicht in eine existenzbedrohende Lage wie der gefesselte Riese Volkswagen zu geraten. Dort haben Politiker, die durch die staatliche Mitbestimmung mit am VW-Lenkrad sitzen, den Konzern aus dem politischen Wolkenkuckucksheim direkt an den Rand des Abgrunds gesteuert. Deshalb droht bei der Drama-Queen der deutschen Industrie jetzt ein blutiger Kahlschlag von 100.000 Stellen inklusive Werksschließungen und Verödung ganzer Regionen. Derlei ist bei BMW dank der vorausschauenden Unternehmensführung zum Glück nicht zu befürchten. Doch dass selbst ein Vorzeigeunternehmen wie BMW so hart reagieren muss, zeigt, wie groß die Herausforderungen für die deutsche Industrie sind.
0: Für das Straubinger Tagblatt sind die Probleme der Autobauer viel zu komplex, als dass sie sich durch einen reinen Jobabbau lösen ließen.
12: Selbst BMW kann sich dem Abstieg der deutschen Autoindustrie nicht mehr entziehen. Die Ursachen sind mehrgestaltig. Managementfehler mischen sich mit weltpolitischen Verwerfungen, wirtschaftspolitischer Naivität und einem unattraktiven Heimatstandort. Konkret, dass die deutschen Autobosse die Elektromobilität verschlafen haben und bei der Batterietechnik von Asien abhängig sind, hat sich herumgesprochen. Dass sich ihr Wohl und Wehe an den Profiten in China entscheidet, ist ebenso bekannt.
0: Der Kölner Stadtanzeiger meint zu wissen, wie man der scheinbar erdrückenden Konkurrenz aus China begegnen könnte.
12: Für das China-Geschäft muss eine Neuausrichtung her. Den Preiswettbewerb gegen Chinas Billig-E-Autos können die Deutschen nicht gewinnen. Deutsche Marken, allen voran BMW und Mercedes, müssen sich auf ihre traditionellen Stärken fokussieren. Oberklasseverarbeitung, Fahrdynamik, Prestige und wahrer Luxus.
0: Das sieht die Nürnberger Zeitung allerdings ganz anders.
12: Ein bisschen Luxus und Formel 1 ist sicher nicht schlecht fürs Renommee. Ausschließlich teure Produkte beschäftigen aber nicht Hunderttausende, wie Mercedes-Chef Kerlinius nun zugeben musste. Die wirkliche Durchdringung, wenn schon nicht Beherrschung des Marktes, kommt erst mit resilienten Ideen für Massen.
0: Das waren die Standpunkte, zusammengestellt von Constanze Semide.
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0: ist.
1: Die Bahn soll auch einen Fahrgastrekord verzeichnet haben. Im ersten Halbjahr haben demnach 960 Millionen Fahrgäste DB-Züge genutzt. Das sei der höchste Wert seit der Corona-Pandemie. Im vergangenen Jahr waren es im selben Zeitraum 17 Millionen Reisende weniger. Hauptgrund für den Anstieg sind nach Einschätzung des Unternehmens die hohen Kraftstoffpreise. Zahlreiche Pendler seien vom Auto auf die Bahn umgestiegen. Das gleiche gelte auch für den Fernverkehr. Bahnchefin Palla will die Halbjahreszahlen heute offiziell vorstellen.
0: Bundeskanzler Merz hat sich zuversichtlich gezeigt, dass die aktuellen Personalveränderungen der Regierungskoalition neuen Schwung geben werden. Merz sagte, er sei zuversichtlich, dass jetzt ein neuer Impuls kommen wird. Die Fraktion von CDU und CSU hat Thorsten Frey mit deutlicher Mehrheit zu ihrem Vorsitzenden und damit zum Nachfolger von Jens Spahn gewählt. In der Fraktion wurde während einer Aussprache großer Unmut der Abgeordneten über den Ablauf der Kabinettsumbildung deutlich. Die US-Notenbank Fed lässt den Leitzins unverändert. Sie begründet das mit der nach wie vor hohen Inflationsrate in den USA. Aus Washington, Anne Schneider.
2: Damit widersetzt sich die Fed dem Druck von Präsident Donald Trump, der seine Forderung nach niedrigeren Zinsen erst am Montag noch einmal erneuert hatte. Allerdings hatten sich 3 der 12 Mitglieder des Notenbankgremiums sogar für eine Zinserhöhung ausgesprochen. Sie befürchten, dass die Inflation weiterhin zu hoch bleibt. Zuletzt war die US-Teuerungsrate auf 3,5% gesunken. Damit liegt sie deutlich unter dem Wert vom Mai. Das Ziel der Fed ist aber eine Inflation von 2%.
0: Die Europäische Fußballunion hat die Mitgliedsverbände für heute zu einer Krisensitzung eingeladen. Grund sind die Investorenpläne des Weltverbands FIFA. Er will eine Tochtergesellschaft für die kommerziellen WM-Rechte gründen und private Investoren daran beteiligen. Im Raum steht die Forderung, dass die UEFA die nächste Weltmeisterschaft boykottieren soll. Das Wetter in Deutschland. In der Nacht ist es meist sternenklar bei Tiefstwerten von 23 bis 13 Grad. Am Tage anfangs heiter, später einzelne kräftige Schauer und Gewitter bei Höchstwerten von 25 Grad an der Nordsee bis teilweise 40 Grad im Süden. Morgen dann zeitweise freundlich, vor allem im Westen später Schauer und Gewitter von bei 20 bis maximal 38 Grad. Die Zeit, es ist gleich 1.03 Uhr.
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4: Mit 6 Meldungen und einer Gefahreninformation für Baden-Württemberg. In der Höhe der A6 Weinsberg kommt es durch einen ausgedehnten Brand zu starker Rauchentwicklung. Die A6 Nürnberg-Heilbronn ist deswegen zwischen Kreuz Weinsberg und Heilsbronn-Neckarsulm gesperrt. Die A7 Ulm Richtung Würzburg ist zwischen Wörnitz und Rothenburg ob der Tauber wegen einer Baustelle bis 6 Uhr gesperrt. Die Umleitung führt über die U37. Die A40 Duisburg-Essen ist zwischen Mülheim an der Ruhr Winkhausen und Dreieck Essen-Ost in beiden Richtungen wegen Bauarbeiten bis 6 Uhr früh gesperrt. Die A71 Richtung Schweinfurt ist zwischen Arnstadt Süd und Stadt Ilm wegen Wartungsarbeiten im Tunnel Behringen bis ca. 6 Uhr gesperrt. Die A293 Oldenburg-West-Oldenburg-Nord ist zwischen Kreuz Oldenburg-Nord und der B211 wegen einer Nachtbaustelle in beiden Richtungen bis 5 Uhr gesperrt. Und die B503 Kiel-Wick Schwedeneck Richtung Kiel ist zwischen Kiel-Projensdorf und Holstein-Stadion wegen eines Schwertransports bis 30. Juli 1.30 Uhr gesperrt. Weiterhin Ihnen allen gute Fahrt.
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4: Vom Norddeutschen Rundfunk in Hamburg und mit Ben Wotzny. Hallo. Eigentlich ist ja gerade Sommerpause im politischen Betrieb, doch ausgerechnet da brach sich ein großes Stühlerücken in der Bundesregierung und vor allem in der CDU-Bahn. Seit Tagen berichten wir darüber, wie geschickt oder auch ungeschickt die Bundesregierung, allen voran Bundeskanzler Friedrich Merz, den Personaltausch vollzogen und kommuniziert haben. Heute wurde der personelle Umbau zunächst besiegelt. Am Nachmittag wählte die extra zusammengekommene Unionsfraktion den ehemaligen Kanzleramtsminister Frey zu ihrem neuen Vorsitzenden. Zuvor wurde das Kabinett offiziell verändert. Bundespräsident Steinmeier hat 3 Entlassungs- und 3 Ernennungsurkunden überreicht. Veränderungen gab es im Kanzleramt sowie den Ressorts Gesundheit und Verkehr. Katrin Aue berichtet.
5: Verkehrsminister Patrick Schnieder ist damit offiziell ausgeschieden. Sein Nachfolger Steffen Bilger hat ebenso eine Ernennungsurkunde bekommen wie Nina Wagen und Carsten Linnemann. Wagen ist nun Kanzleramtschefin. Ihr Amt im Gesundheitsministerium übernimmt Ex-CDU-Generalsekretär Linnemann. Bundespräsident Frank-Walter Steinmeier sagte bei der Zeremonie:
6: Meine Damen und Herren, die Fähigkeit und Entschlossenheit der Bundesregierung, den ihr vom Wähler gegebenen Gestaltungsauftrag zu erfüllen, hat umso größere Bedeutung, als Handlungsfähigkeit das Gebot der Stunde ist.
5: Deutschland habe mit weitreichenden inneren Reformen und außenpolitischen Herausforderungen dafür zu sorgen, dass das Land für die Zukunft gut gewappnet sei. Die neuen Minister und die Ministerin müssen noch ihren Eid vor dem Bundestag leisten. Weil aber gerade parlamentarische Sommerpause ist, soll das im September nachgeholt werden. Ob das rechtens ist, ist umstritten. Bundeskanzler Friedrich Merz steht wegen der Personalwechsel seit Tagen in der Kritik. CDU-intern gibt es Unmut über seinen Führungsstil.
4: Auch wenn der Kanzler in der Fraktionssitzung Besserungen gelobte, er wolle sich in Zukunft besser erklären, soll und muss nun auch Nina Wagen dafür sorgen, dass die schlechte Stimmung verfliegt und ein Personalwechselchaos nicht noch einmal vorkommt. Die neue Kanzleramtsministerin. Oliver Köhr hat sie im ARD-Brennpunkt gefragt, was sie jetzt tun will, dass die Bürger den Eindruck bekommen, bei der Regierung Merz wirklich in guten Händen zu sein.
7: Ja, zuerst muss man mal feststellen, dass wir eigentlich sehr gut in die Sommerpause gestartet sind mit dem, was wir in der letzten Sitzungswoche noch alles auf den Weg gebracht haben. Zum Beispiel mit der Reform der gesetzlichen Krankenversicherung, aber auch mit dem Gebäudeenergiegesetz. Also da sind wir nicht schlecht in die Sommerpause gestartet. Und jetzt geht es darum, diese Dinge, die wir tatsächlich beschließen als Kabinett, aber auch im Parlament, noch besser zu den Bürgern zu kriegen, besser zu kommunizieren, damit man tatsächlich auch vor Ort in den Wahlkreisen bei den Menschen merkt, was diese Regierung auf den Weg bringt.
8: Jetzt ist aber erstmal der Eindruck entstanden, die Personaldecke in der CDU zumindest ist nicht sonderlich groß. Wenn Merz vorige Woche zunächst einen ausgewiesenen Finanzpolitiker vorschlägt, der dann erst selbst sagen muss, ich bin für den Job des Verkehrsministers eigentlich gar nicht so gut geeignet. Hat man den Eindruck, so richtig viel Auswahl gibt es nicht?
7: Naja, es hat die Notwendigkeit gegeben, durch den Rücktritt von Jens Spahn an der Fraktionsspitze eine Neubesetzung vorzunehmen. Und da haben wir, glaube ich, eine herausragende Wahl heute getroffen als Mitglieder der Fraktion. Gratuliere Thorsten Frey sehr herzlich. Und das hat dann zu weiteren Personalentscheidungen geführt, die ja auch nicht ungewöhnlich sind. Es gibt immer mal wieder auch Kabinettsumbildungen. Und der Kanzler hat entschieden, wie ich meine, zu Recht entschieden, sie zu diesem Zeitpunkt auch durchzuführen. Und natürlich hätte man sich gewünscht, dass es geräuschlöser über die Bühne geht. Natürlich hätte man sich gewünscht, dass man im Rahmen von Sitzungswochen auch persönliche Gespräche führen kann. Jetzt müssen wir gemeinsam nach vorne blicken und ich höre bei all dem Unmut, wie es vielleicht in der Sache gelaufen ist, doch auch sehr viel Zustimmung für die Kolleginnen und Kollegen, die jetzt neu in Verantwortung gekommen sind.
8: Wenn Sie nach vorne gucken wollen, Sie haben nicht mehr allzu viel Zeit, bis die nächsten Landtagswahlen sind, gut 5 Wochen nur noch. Da ist es jetzt so, dass der einzige parlamentarische Staatssekretär aus Sachsen-Anhalt, aus Ihrem Ministerium, gehen muss und jetzt niemand aus Sachsen-Anhalt mehr in der Regierung ist. Hilft sowas im Wahlkampf?
7: Ich war diese Woche in Sachsen-Anhalt fast einen ganzen Tag zu mehreren Terminen. Andere Kolleginnen und Kollegen sind dort auch. Wir haben einen sehr starken Blick auch auf die Landtagswahlen, aber auch auf die neuen Bundesländer sind dort präsent. Und natürlich ist es uns auch wichtig, dort ansprechbar zu sein für die Bürgerinnen und Bürger. Ich hatte meinen ersten Bürgerdialog auch in Thüringen. Also es ist uns schon wichtig, auch als Bundeskabinett insgesamt dort vor Ort und ansprechbar zu sein.
8: Aber Sie haben gesagt, Sie müssen besser kommunizieren. Das hat der Kanzler auch gesagt. Was dürfen wir da erwarten? Wie wird das aussehen?
7: Naja, es geht darum, viele Enden zusammenzubinden, ansprechbar zu sein für die Kolleginnen und Kollegen im Parlament, in den Ländern und dann eben zu versuchen, sich vielleicht weniger mit sich selbst zu befassen, aber vor allem die Themen, die man gut zu Ende bringt, die Gesetze, die man beschließt, wirklich den Bürgern näher zu bringen. Das ist eine Aufgabe von uns allen, der Bundesregierung insgesamt, den Koalitionsfraktionen und da werden wir in den nächsten Wochen sicher noch drüber sprechen, wie uns das besser gelingen kann.
4: Sagt die neue Kanzleramtschefin Nina Wagen im ARD. ARD Brennpunkt. Weniger mit sich selbst befassen ist also der Plan der Union für eine bessere Zukunft. Aktuell aber gilt, der Kanzler steht unter Druck aus den eigenen Reihen wie selten jemand vor ihm im Amt, inklusive Zweifeln an seiner Führungspersönlichkeit. Was läuft da schief? Darüber hat Caroline Köhler vom WDR mit dem Kommunikationsexperten Olaf Kramer gesprochen. Er forscht an der Uni Tübingen unter anderem zu politischer Kommunikation. Und er erklärt, was Merz aus seiner Sicht gerade falsch gemacht hat.
9: Ja, ich würde sagen, es wurde wirklich sehr unprofessionell kommuniziert. Also wenn eine solche Personalrochade stattfindet, dann kann das ja auch ein Anlass sein, eine Aufbruchsstimmung auszulösen. Und das ist halt überhaupt nicht gelungen. Also man hat kein positives Narrativ entwickeln können aus diesen großen personellen Veränderungen, die man jetzt angeht. Und das ist nun wirklich eine absolut verpasste Chance an dieser Stelle. Und wenn man etwa diese Pressekonferenz von Merz an diesem Montag anschaut, ne, dann werden halt die Personen hin und her geschoben, aber sonst passiert nichts. Es gibt keinerlei positives Angebot, keinerlei positives Narrativ, dass man nur eine Veränderung vornimmt, um eben auch Ziele zu erreichen. Und so ist es natürlich ganz schwer, Leute mitzunehmen.
10: Mhm. Merz hätte es ja besser wissen können. Er hat ja in den vergangenen Monaten immer mal wieder erlebt, was seine Art der Kommunikation auslöst. Wir kennen das noch von der Vorgängerregierung. Da wurde viel mehr über Personalien, über Streit gesprochen als über Inhalte. Warum hat er da keine Konsequenzen ausgezogen? Hat Sie das überrascht, wie er das jetzt angegangen ist?
9: Ja, das ist mir insgesamt wirklich auch rätselhaft. Ihm schlägt ja viel Kritik entgegen für die Art und Weise, wie er kommuniziert. Aber er hat keinerlei Tendenz, wirklich substanziell sein Kommunikationsverhalten zu ändern. Also es gab ja jetzt dieses Sommerinterview vor ein paar Tagen. Auch dort wurde er nochmal mit dieser Kritik konfrontiert und seine Reaktionen waren, ja, die Medien greifen immer nur die negativen Wahrnehmungen heraus. Und das ist halt natürlich schwierig, wenn jemand nicht erkennt, dass kommunikativ ein Problem vorliegt, wie will man dann sich weiterentwickeln.
10: Ja. Wie würden Sie das einschätzen, dieses Polarisieren? Wie viel ist da wirklich Impulsivität und wie viel ist es vielleicht aber auch Kalkül?
9: Ja, seine polarisierenden Äußerungen über die Paschas und das Stadtbild, würde ich sagen, die sind häufig auch eine Art Fischen im Trüben. Also man positioniert sich nicht so ganz genau, nicht so ganz explizit, aber der Subtext, der dann eben auch mittransportiert wird, einer sehr konservativ extremen Haltung, den scheint er meines Erachtens schon auch ganz bewusst ins Spiel zu bringen in solchen Situationen, um eben am rechten Rand zu fischen. Und auch das, finde ich, ist eine bedenkliche Entwicklung.
10: Kann Merz das einfach nicht gut, wenn er jetzt impulsiv ist? Oder würden Sie sagen, der kann eigentlich schon ein guter Redner sein? Also was bräuchte es dafür?
9: Naja, auf der einen Seite würde ich sagen, ist er ein rhetorisches Talent. Er hat gute, feurige Reden gehalten als Oppositionsführer, hat aber jetzt nicht umgeschaltet in eine neue Rhetorik, die dann eben doch auch zum Bundeskanzler gehört, Menschen auch mitzunehmen, zu integrieren und Positionen zu werben. Also man ist ja Kanzler aller Deutschen und nicht nur Kanzler der CDU-Wähler. Und diese Umschaltung, die ist wenig geglückt. Und ich finde aber auch im Hintergrund, scheint mir unprofessionell im Bundeskanzleramt gearbeitet zu werden, weil diese Dinge muss man doch auch anders vorbereiten, anders aufbereiten. Also wenn man so einen großen Personalwechsel plant, muss man doch vorher mit allen Leuten gesprochen haben, braucht klare Entscheidungen. Erst dann geht man an die Öffentlichkeit. Man muss in einer solchen Situation auch erkennen, dass ein solcher Wechsel immer für Menschen eine große Herausforderung darstellt, auch für die Wählerinnen und Wähler. Etwas ist, was potenziell irritierend ist. Also brauche ich irgendein Narrativ, das darauf Antworten gibt. Und solche Dinge professionell vorzubereiten, ist ja auch etwas, was sozusagen im Umfeld des Kanzlers passieren sollte und wo ich mir wirklich nicht erklären kann, was da los ist.
4: Sagt Rhetorikprofessor Olaf Kramer von der Uni Tübingen. Und Friedrich Merz, der versprach heute in der Fraktionssitzung, seine Politik besser zu erklären. Gestern in der Fraktionssitzung natürlich. Dies nehme er als Auftrag aus dem Gespräch in der Fraktion hinter verschlossenen Türen mit.
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4: Bei sogenannten Großlagen, also erheblichen Gefahren, gibt es in vielen Städten oder auch Ländern Krisenstäbe. Dass es das auch auf EU-Ebene gibt, ist vielleicht nicht so vielen bekannt, aber
11: EU-Mitglieder in Not und sogar Nichtmitglieder in Not können den sogenannten Katastrophenschutzmechanismus ausrufen. Dann stehen rund 60 EU-Experten rund um die Uhr für Hilfe zur Verfügung. Im Moment beschäftigt die meisten von ihnen die Waldbrände in Südeuropa. Sabrina Fritz hat das Krisenzentrum in Brüssel besucht.
12: Es ist die 110 für globale Krisen.
13: Wherever in the world something happens, people can call.
12: Wo immer auf der Welt etwas passiert, können uns die Menschen anrufen, sagt Maria Suba. Sie leitet das Krisenzentrum der EU. Und die Länder haben dieses Jahr schon oft angerufen, ob Erdbeben, Überschwemmungen oder Waldbrände. Die Europäische Union versucht zu helfen.
13: You can see that this year the fire season started extremely early.
12: Dieses Jahr hat die Feuersaison sehr früh angefangen. Wir hatten die erste Anfrage Ende April von den Niederlanden und dann fragte die Tschechische Republik um Hilfe. Warum die Feuer diesmal schon so früh ausgebrochen sind, auch dafür hat Maria Suba eine Erklärung. Anfang des Jahres hatten wir viel Regen und Stürme, die haben viel Äste und Brennmaterial verursacht. Und dann kamen die Hitzewellen, die alles sehr trocken gemacht haben und dann hatte das Feuer leichtes Spiel. Jetzt beschäftigt das Notfallteam aus rund 60 Expertinnen und Experten die beiden großen Feuer in Frankreich und Spanien. Anfang der Woche hatte sich die Lage etwas entspannt, doch jetzt wird es wieder schlimmer, befürchten die Experten in Brüssel. Dank ihrer Copernicus-Satelliten können sie die Lage ziemlich genau vorhersagen. Sie sehen, wo ein Feuer ausbricht und können die betroffene Region frühzeitig informieren. Im Lagezentrum sieht man die Bildschirme rot werden, dort wo die Feuer gerade besonders heftig wüten. Wenn ein Land den sogenannten Katastrophenschutzmechanismus ausruft, können die EU-Experten auf einen Pool zurückgreifen, den die Mitgliedstaaten angemeldet haben. Deutschland zum Beispiel Wasseraufbereitungsanlagen und mobile Labore, Rumänien Flugzeuge zur Evakuierung, Polen Löschfahrzeuge mit Feuerwehrmännern. Das Krisenzentrum ist für die EU auch ein Zeichen der Solidarität, dass man sich hilft in der Not, heißt es in Brüssel. Die Hilfe gilt übrigens auch für Nicht-EU-Staaten. Venezuela zum Beispiel wurde nach dem schweren Erdbeben unterstützt. Rund 140 Feuerwehrleute, 13 Flugzeuge, 41 Fahrzeuge hat die EU von ihren Mitgliedstaaten eingesammelt. Angesichts der Gewalt der Brände vielleicht eine eher kleine Zahl, aber dazu kommt die bilaterale Hilfe. So hat Deutschland 2 Löschfahrzeuge von der Bundeswehr direkt zur Verfügung gestellt. Dafür gab es ein Extralob von EU-Kommissionspräsidentin von der Leyen. Doch wenn man die Krisenhelfer im Lagezentrum besucht, hört man auch Frust. Frust über die zunehmende Ignoranz gegen den Klimawandel.
14: Esto es una asignatura para todos. Y esta te la pregunto yo al revés. ¿A qué estamos dispuestos a renunciar?
15: Wie sieht es mit den umfassenderen Themen aus, wie zum Beispiel dem Kampf gegen den Klimawandel? Das ist eine Aufgabe für uns alle. Und diese Frage stelle ich euch einmal umgekehrt. Worauf sind wir bereit zu verzichten? Denn letztendlich hängt dieser Klimawandel mit unserem Lebensstandard zusammen, das wisst ihr alle. Worauf sind wir bereit zu verzichten, um wieder ein Leben zu führen, das vielleicht etwas einfacher, unkomplizierter, aber nachhaltiger ist?
14: Para volver a tener una vida quizás un poco más simple, más fácil, pero más sostenible.
12: Doch jetzt geht es erstmal um die akute Erstversorgung. Bis zum 18. September besteht die Waldbrandgefahr in Europa. Keine Sommerpause also für das EU-Krisenteam.
11: Sabrina Fritz war im EU-Krisenzentrum. Nach dem Anschlag am Rande des Christopher Street Days in Berlin mit einer Toten und 31 Verletzten hat die Aufarbeitung im Berliner Abgeordnetenhaus begonnen. Gestern ist der Innenausschuss zu einer Sondersitzung zusammengekommen und die Abgeordneten aller Fraktionen hatten viele Fragen. Vor allem, warum kam der Tatverdächtige aus der Untersuchungshaft frei und wie wurde er danach überwacht? Kirsten Buchmann vom RBB fasst die Diskussion zusammen.
16: Der Tatverdächtige wurde laut Polizeipräsidentin Barbara Slowik-Meisel im Mai als Hochrisikofall eingestuft. Er sei eng in den Blick genommen worden. Abdul B. wurde von der Polizei zeitweise in 2 Schichten observiert sowie mit einer Kamera überwacht. Sein Telefon sei abgehört worden, sagt die Polizeipräsidentin.
17: Ich darf Ihnen hier nicht konkret sagen, was wir jetzt da alles gesehen und nicht gesehen haben. Ich kann es nur pauschal im Grunde sagen. Wir haben auf jeden Fall nichts, aber auch gar nichts gefunden, was uns zu einer Prognose gebracht hätte, dass wir entweder die Voraussetzung für eine Fußfessel oder gar für eine Präventivhaft gehabt hätten.
16: Es sei kein Verdacht einer terroristischen Straftat erkennbar gewesen. Eine zunehmende Radikalisierung war laut Innensenatorin Iris Spranger bei Abdul B. seit 2021 festzustellen.
18: Klar ist aber, dass der Tatverdächtige der salafistischen Szene Berlins zuzuordnen ist.
16: In den letzten 2 Jahren habe es in der salafistischen Szene Hinweise gegeben, dass vermehrt Ausreisen diskutiert und geplant würden. Abdul B. hatte versucht auszureisen und sich dem IS anzuschließen. Im Libanon kam er 3 Monate in Untersuchungshaft. In Berlin verbrachte er nach seiner Rückkehr 6 weitere Monate in U-Haft. Daraus entließ das Gericht ihn. Justizstaatssekretär Dirk Feuerberg zitiert mehrere Gründe, die im Urteil niedergelegt seien, unter anderem:
19: Es wurde hingewiesen auf eine sehr starke familiäre Einbindung, die noch vorläge. Es wurde, und das spielt in der Praxis in der Tat normalerweise eine ganz erhebliche Rolle, darauf hingewiesen, dass der jetzt Getötete erstmalig Haft erfahren hatte. Und das ist ein Kriterium, das bei den Gerichten schon eine erhebliche Rolle spielt, zu fragen, können wir davon ausgehen, dass dadurch eine Änderung in seiner Haltung eingetreten ist.
16: Abdul B. habe nach dem Jugendstrafrecht am 12. Mai eine sogenannte Vorbewährung mit Auflagen erhalten, eine Gelegenheit, sich zu ändern. Nach spätestens 6 Monaten sollte entschieden werden, seine Strafe von 22 Monaten zur Bewährung auszusetzen oder nicht. Nicht alle Fragen lassen sich laut Innensenatorin Iris Spranger momentan öffentlich beantworten. Sie verweist darauf, dass derzeit der Generalbundesanwalt ermittele. Im Innenausschuss des Abgeordnetenhauses bleibt daher etwa offen, ob es mögliche Hintermänner des Tatverdächtigen gegeben habe. Die Grünen-Abgeordnete Antje Kapek will daher wissen:
20: Wie geht es jetzt weiter mit unseren offenen Fragen?
16: Die Grünen fordern einen Untersuchungsausschuss, sollte es bei den Unklarheiten bleiben. In Betracht kommt er für diesen Fall erst in der kommenden Legislaturperiode nach der Abgeordnetenhauswahl am 20. September.
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11: Heute vor 125 Jahren wurde in Magdeburg der Gründer der Augsburger Puppenkiste, Walter Oehmichen, geboren. Sifora Robinar mit einem Porträt.
21: Augsburger Puppenkiste, Walter Oehmichen, ja.
22: Die Puppenkiste ist von Anfang an ein Familienunternehmen. Begonnen hat sie sehr einfach, erzählt Klaus Marschall, Oehmichens Enkel.
23: Es gab eine Bühne von Walter Oehmichen während des Krieges. Die nannte er damals den Puppenschrein. Das war ein Türrahmentheater. Es passte also von der Konstruktion in jeden Türrahmen ein Tisch, auf welchem Oehmichen, seine Frau Rose und seine beiden Töchter Ulla und Hannelore für zunächst bekannte Verwandte und später auch für Gäste gespielt haben.
22: Bei einem Bombenangriff 1944 auf Augsburg wird der Puppenschrein zerstört. Walter Oehmichen tüftelt weiter. Sein neues Puppentheater soll in eine Kiste passen und einfach zu transportieren sein.
24: Wir wohnten damals bei dem Karosseriebauer Göppel im Haus. Ja, und der Meister, der hat mir erlaubt, da samstags abends, wenn die Lehrlinge den Betrieb sauber machen mussten, fegen mussten, dann bin ich mit einem Magneten in den Dreckhaufen reingegangen und habe da die Nägel rausgezogen, die noch da waren.
22: Bereits 1945 stellt Oehmichen einen Antrag, um die neue Puppenkiste zu eröffnen. Seine NSDAP-Mitgliedschaft wird ihm jedoch zum Verhängnis. Vor dem Krieg war er am Augsburger Stadttheater mitverantwortlich für nationalsozialistische Inszenierungen. 3 Jahre warten die Oehmichens auf die Genehmigung.
24: Am 26. Februar 1948 wurde die Augsburger Puppenkiste mit dem Märchenspiel vom gestiefelten Kater eröffnet.
25: Herr Graf, darf ich nun bitten?
26: Hey, Kutsche, hier geradeaus und um den See herum.
22: Unzählige Produktionen kommen auf die Bühne. Die Puppenkiste tourt durch Deutschland.
27: Ja, hier ist der Hessische Rundfunk, Studio Pieper Schlurf.
22: Im Januar 1953 kommt der große Sprung für das kleine Marionettentheater. Die Augsburger Puppenkiste präsentiert live im Fernsehen Peter und der Wolf.
27: Den ersten Film haben wir schon gefunden und der zweite folgt zugleich. Können wir anfangen?
28: Das Land, in dem Lukas, der Lokomotivführer, lebt, heißt Lummerland und ist nur sehr klein.
22: Die Mumienfamilie, Jim Knopf und Lukas der Lokomotivführer, Omel aus dem Eis, Räuber Hotzenplotz und. Die Augsburger Puppenkiste ist heute Kult und erfreut sich noch immer großer Beliebtheit. Geboren wurde ihr Gründer, Walter Oehmichen, am 30. Juli 1901, heute vor 125 Jahren.
11: Das war der Stichtag von Sifora Robina.
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0: mit Moritz Knorr. Nach dem Bekanntwerden der Pläne des Fußball-Weltverbandes FIFA, Anteile unter anderem an der Weltmeisterschaft zu verkaufen, hat FIFA-Präsident Gianni Infantino seinen Plan jetzt verteidigt. Es sei ein Vorschlag, ein Angebot, Teil eines demokratischen Beratungsprozesses, sagte Infantino in einem Video. Es ist eine Gelegenheit, aber keine Verpflichtung, so der Schweizer weiter. Die Kritik war im Laufe des Tages riesig geworden. Und auch der DFB, der Deutsche Fußballbund, ist so gar nicht angetan von der FIFA-Idee. Christian Michel.
1: DFB-Präsident Bernd Neuendorf kritisiert dabei nicht nur den Inhalt der Pläne, sondern auch das Vorgehen der FIFA. Als Mitglied des FIFA-Councils habe er davon erst aus der Presse erfahren.
2: Zunächst mal hat uns diese Nachricht einmal mehr überrascht. Ich glaube, es ist ein fatales Zeichen, eine Fußball-Weltmeisterschaft für Investoren zu öffnen. Der Fußball lebt von der Akzeptanz der Gesellschaft und wir dürfen ihn nicht zum Spielball von Investoren machen. Das ist, glaube ich, ganz wichtig.
1: Auch grundsätzlich geht Neuendorf mit dem Weltverband hart ins Gericht. Wichtige Entscheidungen würden im höchsten FIFA-Gremium gar nicht mehr beraten. Die UEFA will sich nun mit ihren 55 Mitgliedsverbänden abstimmen, sagt Bernd Neuendorf.
2: Es ist ganz klar, wenn die UEFA hier sich klar positioniert, ist auch meine Erwartung, dass das passiert, wenn wir alle 55 Verbände zusammen haben, dass wir sehr kritisch, dann ist aus meiner Sicht dieses Projekt auch gestorben, weil kein Investor wird sich finden, wenn Europa sagt, an so einer Maßnahme haben wir kein Interesse, wir werden nicht teilnehmen. Ich glaube, dann ist relativ schnell klar, dass diese Idee und dieser Gedanke von Gianni Infantino in sich zusammenfällt.
1: Nach den Beratungen der UEFA erwartet Neuendorf nun auch eine Reaktion der FIFA. Infantino müsse das FIFA-Council kurzfristig einberufen und die offenen Fragen zu den Investorenplänen beantworten.
0: Und am Nachmittag soll dann auch eine Krisensitzung der UEFA mit allen 55 Mitgliedsverbänden stattfinden. Dort soll dann über das weitere Vorgehen und auch über einen möglichen Boykott beraten werden. Schauen wir auf die Tour de France. Auch in diesem Jahr war das wichtigste Radrennen der Welt wieder ein riesiges Fest. Los ging es, wie so häufig in den letzten Jahren, nicht in Frankreich selbst, sondern im Ausland. Dieses Mal war Barcelona dran und 2029 könnte der Tourauftakt auch nach Deutschland kommen. Genauer gesagt nach Mitteldeutschland. Dafür ist jetzt die Bewerbung offiziell überreicht worden. Thomas Kunze.
5: Viel konkreter, viel nachdrücklicher kann man eine Einladung nicht aussprechen, kann das Interesse am Grand Départ der Tour de France 2029 nicht dokumentiert werden. Eine Staatsministerin, ein regierender Bürgermeister, drei Ministerpräsidenten, Sportfunktionäre aus dem obersten Regal, eine dicke gelbe Bewerbungsmappe und ein Stück der Berliner Mauer. Diese Bewerbung ist ernst. Sehr ernst gemeint, sagt Sachsens Ministerpräsident Michael Kretschmer.
6: Die Tour de France in Berlin und dann durch die mitteldeutschen Länder, das ist doch großartig. Das ist eine unfassbare Werbung für uns.
5: 16 Monate nach der Idee, den Auftakt der Tour 2029 zum 40. Jubiläum des Mauerfalls nach Berlin und in die neuen Länder zu holen, steht also der Plan. Ein Prolog in der Hauptstadt, drei Etappen durch Sachsen, Sachsen-Anhalt und Thüringen, vorbei an 14 Welterbestätten, so der Wunsch in der Bewerbung. Kommt die Tour de France nach 2017 tatsächlich erstmals wieder nach Deutschland, wäre das nicht nur ein Erfolg, sondern ein teures, aufwendiges Unternehmen. Zwischen 20 und 25 Millionen Euro werden aktuell kalkuliert. Die Tourveranstalter selbst, um Christian Prudhomme übrigens, verließen Berlin nicht ohne hoffnungsvolle Botschaft. Politisch natürlich, aber irgendwie auch der Bewerbung zugewandt.
7: Ich glaube, dass die deutsche-französische Freundschaft das Kern von Europa immer ist.
0: Und die Entscheidung soll dann Anfang 2027 fallen.
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0: einen Überschuss im dreistelligen Millionenbereich eingefahren. Außerdem erreichte die Deutsche Bahn in diesem Zeitraum einen Passagierrekord. 960 Millionen Menschen nutzten Züge des Unternehmens. Den Hauptgrund für den Anstieg sieht die Bahn in den hohen Kraftstoffpreisen. Bahnchefin Palla will die Halbjahreszahlen am Vormittag offiziell vorstellen. Der neue Unionsfraktionschef Frei wertet seine Wahl als Vertrauensbeweis und auch als Rückenstärkung. Die Bundestagsfraktion von CDU und CSU hat ihn mit rund 92% zum neuen Vorsitzenden gewählt. Birte Sönnigsen in Berlin ordnet das Wahlergebnis von Frei ein.
1: Er ist auch beliebt in der Fraktion, aber dass das Ergebnis jetzt so eindeutig ausfällt, das war im Vorfeld nicht klar. Es war auch befürchtet worden, dass es mehr Gegenstimmen geben könnte, nicht um Thorsten Frei selbst zu treffen, sondern um dem Bundeskanzler einen Denkzettel zu verpassen. Denn der Unmut in Teilen der Unionsfraktion, der war in den vergangenen Tagen durchaus groß und auch die öffentliche Kritik am Bundeskanzler war vor allem für CDU-Verhältnisse bemerkenswert laut.
0: Die Ministerpräsidenten der ostdeutschen Länder Sachsen, Sachsen-Anhalt und Thüringen sind dafür, die abschlagsfreie Rente nach 45 Jahren beizubehalten. Nach Informationen des Mitteldeutschen Rundfunks wollen sie heute ein entsprechendes Forderungspapier an die Bundesregierung vorstellen. Die CDU-Politiker verlangen außerdem, dass bei den Eigenanteilen in der stationären Pflege die individuelle Leistungsfähigkeit berücksichtigt wird. Belastungen müssten begrenzt und planbar werden. Weiterhin plädieren sie dafür, die häusliche Pflege zu verstärken und das Steuerrecht familienfreundlich zu reformieren. Airbus hat dank Fortschritten in der Rüstungs- und Raumfahrtsparte Umsatz und Gewinn stärker gesteigert als erwartet. Im ersten Halbjahr stieg der Umsatz um 12% auf mehr als 33 Milliarden Euro. Der Gewinn vor Steuern und Zinsen kletterte um 24% auf über 2,7 Milliarden Euro. Wie der französisch-deutsche Konzern in Toulouse mitteilte. Neben der anziehenden Produktion von Verkehrsflugzeugen machte sich auch die Sanierung der Rüstungs- und Raumfahrtsparte bemerkbar. Diese konnte ihren operativen Gewinn beinahe verdoppeln. Das Wetter in Deutschland, nachts meist sternenklar bei Tiefstwerten von 23 bis 13 Grad. Am Tage anfangs heiter, später einzelne, teils kräftige Schauer und Gewitter. Höchstwerte 25 Grad an der Nordsee bis teilweise 40 Grad im Süden. Das waren die Nachrichten.
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3: Um 1.33 Uhr ohne Staus, aber mit einer Gefahreninformation für Baden-Württemberg. In Höhe der A6 Weinsberg kommt es durch einen ausgedehnten Brand zu starker Rauchentwicklung. Dadurch kann es auf der A6 Nürnberg-Heilbronn zwischen Kreuz Weinsberg und Heilbronn-Neckarsulm zu Sichtbehinderungen kommen. Ansonsten alles frei, weiterhin gute Fahrt.
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3: Noch eine knappe halbe Stunde mit Ben Wotzny. Schön, dass Sie dabei sind. Monatelang wurde gerungen, jetzt liegt das Papier aus dem Wirtschaftsministerium auf dem Tisch. Eine Reform der Energiepolitik, konkret des Erneuerbare Energiegesetzes. Bundeswirtschaftsministerin Reiche sagt, das Gesetz soll kein Rundum-Sorglos-Paket mehr sein und so solle beispielsweise die garantierten Einspeisevergütungen für kleine Dachsolaranlagen bald entfallen. Noch ist es aber nur ein Reformvorschlag, der auf deutliche Kritik stößt, wie Lissi Kaufmann berichtet.
4: Die Pläne von Wirtschaftsministerin Katharina Reiche von der CDU waren von Anfang an umstritten. Die ersten Entwürfe für die Reform der Energiepolitik sorgten bei Umweltverbänden schon vor Monaten für einen Aufschrei. Von einem Ausbremsen der Energiewende war die Rede. Jetzt hat die Bundesregierung eine abgemilderte Version dieser Pläne auf den Weg gebracht.
5: Wir nehmen damit einen Paradigmenwechsel vor?
4: Paradigmenwechsel, so nennt Wirtschaftsministerin Katharina Reiche die Pläne. Das Ziel sei es, den Ausbau der Erneuerbaren
5: kosteneffizienter, ökonomisch robuster und vor allem mit mehr Systemverantwortung voranzutreiben.
4: Am Ausbauziel will die Bundesregierung festhalten. Der Anteil der Erneuerbaren an der Stromerzeugung soll bis 2030 auf 80% steigen. Künftig soll der Bund aber gezielter fördern und insgesamt weniger Geld ausgeben. Für Betreiber von Anlagen heißt das,

0: Sie müssen mit weniger Absicherung auskommen. Betroffen sind unter anderem all jene, die sich ab dem kommenden Jahr eine Solaranlage aufs Dach bauen lassen. Wenn sie ihren Strom ins Netz einspeisen, sollen sie dafür künftig nicht mehr 20 Jahre lang eine Preisgarantie pro Kilowattstunde bekommen, sondern eine reduzierte Übergangspreisgarantie, und zwar für maximal 3 Jahre. Danach ist noch für 4 Jahre ein Bonus vorgesehen, wenn der Strom zu marktüblichen Preisen verkauft wird.
1: Wir beenden das EEG als Rundum-Sorglos-Paket.
0: So fasst Wirtschaftsministerin Reiche die Pläne zusammen. Bislang gebe der Staat für die Förderung 15 bis 17 Milliarden Euro aus, Tendenz steigend. Das muss nach Ansicht von Katharina Reiche nicht sein. Schließlich lohne sich eine private Anlage auf dem eigenen Dach mittlerweile auch ohne Förderung.
1: Und eine Investition, die sich unmittelbar amortisiert, von dem Privathaushalte etwas haben, sollten nicht auf Dauer von einer Allgemeinheit bezahlt werden.
0: Künftig will die Bundesregierung außerdem den Ausbau großer Ökostromanlagen mit dem Ausbau der Stromnetze synchronisieren. Verhindert werden soll, dass neue Anlagen ausgerechnet dort gebaut werden, wo Netze oft überlastet sind und Anlagen dann vorübergehend abgeschaltet werden müssen. Für den Ausfall gibt es bislang eine Entschädigung für die Betreiber. Hier will die Bundesregierung kürzen. Katharina Reiche setzt auf mehr Eigenverantwortung und vergleicht das Ganze mit dem Brötchenbacken.
1: Wenn der Bäcker zu viel Brötchen produziert, bringt er die abends nicht zum Bürgermeister und sagt, ich habe mich verzählt und ich möchte jetzt den Ausfall für die zu viel produzierte Menge.
0: Umweltverbände kritisieren die Gesetzentwürfe, die Bundesregierung auf den Weg gebracht hat. Und auch aus der Opposition kommt Gegenwind.
2: Die Energiewende wird ausgebremst, anstatt sie zu beflügeln,
0: sagt Michael Kellner, energiepolitischer Sprecher der Grünen.
2: Die ganzen Gesetzespakete sind ein Rückschlag, gerade in Zeiten, wo die Welt brennt, wo wir schneller aus fossilen Energien raus müssen.
0: Michael Kellner hofft, dass die Entwürfe im parlamentarischen Verfahren noch weiter abgemildert werden. Denn am Ende müssen auch Bundestag und Bundesrat noch über die Gesetze abstimmen.
3: Lissy Kaufmann war das über die geplante Reform der Energiepolitik.
4: Wirtschaft.
3: Jetzt also auch BMW. Als letzter deutscher Autokonzern legen die Münchner ein großes Stellenabbauprogramm auf. Weltweit sollen rund 8000 Jobs wegfallen. Darüber hat BMW die Beschäftigten auf einer Betriebsversammlung informiert. Aber anders als bei Volkswagen oder Mercedes ist bei den Bayern der große Aufschrei bislang ausgeblieben. Christian Sachsinger.
5: BMW hat seine Mitarbeiter über die verschiedenen Standorte zugeschaltet, damit alle wissen, was Sache ist. Am Werk in Dingolfing zeigt man sich danach wenig überrascht.
6: Freilich erwartet es mir, weil wie ein VW, Audi, BMW gehören alle zusammen.
7: Habe ich erwartet. Nee, es läuft halt einfach nicht so. Es läuft was so.
8: Ganz ehrlich, man kann nichts ändern, weil die Wirtschaft geht ins Ausland.
9: Ja, es war sowieso klar, dass es schlecht läuft. Muss man jetzt durch. Mal schauen, wie es weitergeht.
5: Immerhin, die Mitarbeitenden in Dingolfing sind momentan nicht direkt betroffen. Auch wenn es nicht offiziell bestätigt ist, BMW plant einen Abbau von 8000 Stellen, das sind rund 5% der Belegschaft. Treffen soll es dabei vor allem die Beschäftigten am Hauptsitz in München. Kündigungen sind nicht geplant, die Jobs sollen über natürliche Fluktuation und auf freiwilliger Basis wegfallen. Und so gibt sich der Bezirksleiter der IG Metall in Bayern, Horst Ott, im Bayerischen Rundfunk versöhnlich.
10: Das ist kein Tarifvertrag damit involviert, das heißt BMW hält sich an Tarifverträge.
5: Mitarbeitende in der Produktion sind nicht betroffen, die Stellen sollen in der Verwaltung, im Vertrieb und in der Entwicklung gestrichen werden. Die Beschäftigten dort bekommen Abfindungen angeboten. IG Metall-Bezirksleiter Ott.
10: Ja, es ist nicht schön auf der einen Seite, aber so wie wir es bis jetzt absehen können, wird es in einem Rahmen gemacht und in einer Art und Weise gemacht, ja, wo wir sagen, das ist halt der Markt, da haben wir in anderen Konzernen größere Alarmzeichen.
5: Beim Volkswagen-Konzern beispielsweise stehen bis zu 100.000 Jobs auf der Kippe und mehrere Werksschließungen im Raum. Dass bei BMW jetzt ebenfalls ein Stellenabbauprogramm ansteht, darüber ist bereits seit ein paar Wochen spekuliert worden. Für den Autoexperten Stefan Bratzl vom Center of Automotive Management war der Schritt nur logisch.
11: BMW unterscheidet sich nicht grundsätzlich von anderen Automobilherstellern. Kostendruck ist hoch, man leidet an China, man muss die Wettbewerbsposition auf dem Markt Europa am Standort Deutschland verbessern.
5: Das Abfindungsprogramm soll im Oktober dieses Jahres starten und dann bis Ende des nächsten Jahres laufen. Wie viel sich BMW den Jobabbau am Ende kosten lässt, muss sich erst noch zeigen. Ohnehin ist Stefan Bratzl noch nicht völlig überzeugt.
11: Ja, ich glaube, man darf das nicht unterschätzen, wenn 40.000 Beschäftigte Abfindungsangebote bekommen, dann ist das in einer Organisation nicht unbedingt leistungsfördernd.
5: Und ob genügend Mitarbeitende freiwillig ausscheiden, ist auch noch nicht gesagt. Sollten nicht wie erhofft 8.000 Leute gehen, werde man bei BMW später eben doch noch ein schärferes Schwert zücken müssen, so der Autoexperte.
3: Nach Mercedes und VW baut nun auch BMW Stellen ab. Wer am Rhein unterwegs ist, der kann es sehen. Viel Wasser ist nicht mehr drin. Der Rheinpegel nähert sich seinem neuen Tiefstwert. Während das Niedrigwasser der Schifffahrt Sorge bereitet, freut es die Schatzsucher. Denn so werden Bereiche begehbar, wo man sonst nicht hinkommt. Christina Nova vom SWR war mit einem Sondengänger in Rheinland-Pfalz in der Nähe von Koblenz unterwegs.
4: Christian Ganser ist mit seinem Metalldetektor unterwegs und schwenkt den hier über das freigespülte Rheinufer. Das piepst schon wieder. Was ist das Feines?
12: Das ist irgendein Bruchstück Buntmetall. Das war mal wahrscheinlich Aluminium oder Zink oder irgendeine komische Legierung. Aber das kann man jetzt hier nicht genau ausmachen, was das war.
4: Kommt in den Mülleimer. Man muss schon geduldig sein, oder?
12: Tatsächlich kann man auch durchaus mal 1-2 Stunden rumlaufen, bis der erste gute Fund halt erscheint. Aber mit der Zeit weiß man auch, er kommt auf jeden Fall.
4: So, jetzt sind wir mal richtig am Wasser. Jetzt wird mit der Spitzhacke richtig tief ins Flussbett gegraben.
12: Die Metallfunde liegen immer ganz unten auf dem Felsgrund. Und dann hängt es nur noch davon ab, wie viel Kies oben drüber ist.
4: Sieht auch irgendwie ein bisschen anstrengend aus.
12: Ja, das ist mein Workout auch. Da haben wir eine Schnalle. Auch jetzt nicht ultra alt, vielleicht 100 Jahre maximal, vielleicht ist sie aus dem Zweiten Weltkrieg. Aber es ist eine Kupfer- oder Messingschnalle vermutlich.
4: Was macht denn für dich den Reiz am Suchen aus?
12: Also das Tun selbst ist ein wunderbarer Ausgleich vom Alltag. Man ist in der Natur, man bewegt sich, man kommt an schöne Orte in der Landschaft. Das Zweite ist natürlich dieser Moment des Entdeckens, dieser spannende Moment. Aber das ist bei mir jetzt nicht unbedingt die Triebfeder. Viel spannender finde ich eigentlich das, was danach anfängt, nämlich die kleine Zeitreise, auf die mich hier der Fund schickt.
4: Ja, der wühlt jetzt richtig schön auch im Matsch rum.
12: Ja, Händewaschen ist danach extrem wichtig. Das ist alles hier nicht so appetitlich. Da. Ah, das ist doch... Was soll ich sagen? Ich habe gerade eine 3000 Jahre alte Pfeilspitze gefunden.
4: Wie besonders ist der Fund denn?
12: Also bronzezeitliche Objekte sind generell toll, weil es praktisch das älteste Metall, das man überhaupt finden kann. Abgesehen jetzt von Meteoriten. Ich habe jetzt bisher das Glück gehabt, in über 10 Jahren vielleicht 5 oder 6 dieser Spitzen zu finden.
4: So, was sagst du zu deinem Fundergebnis heute?
12: Also immer dann, wenn ich nur einen Fund mache, der es wert ist, den Archäologen gemeldet zu werden, dann ist es ein guter Tag gewesen.
4: Für heute reicht's, aber es gibt immer ein nächstes Mal, ne?
12: Ja, und gerade jetzt muss man das Niedrigwasser ausnutzen. Ich werde hier bald schon wieder unterwegs sein.
3: Mit der Sonde unterwegs bei Niedrigwasser, Schatzsucher im Rhein.
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3: Viele von Ihnen erinnern sich sicher noch an die letzte Hitzewelle mit über 40 Grad in Deutschland. Auch in den nächsten Tagen wird es regional wieder heiß. Experten sagen, das könnte in Zukunft immer häufiger vorkommen. Antonia Scheurer vom RBB hat sich deshalb einmal angeschaut, an welche kühlen Orte man sich in Berlin zurückziehen kann, wenn es draußen einfach zu heiß ist. Und die findet man unter anderem online auf einer Erfrischungskarte.
14: Sonnige 27 Grad. Nicht gerade typisches Museumswetter. Trotzdem ist im Gropiusbau in Berlin-Kreuzberg an diesem Tag viel los. Besucher freuen sich über die kühlen Temperaturen im Museum, weiß Mitarbeiterin Lola.
15: Wenn die kommen drinnen, die sagen immer, oh, wie schön ist hier drinnen. Und die, welche haben Ticket, die freuen sich auch, wenn es drinnen Klimaanlage und so.
14: Denn der Eingangsbereich, die Toiletten, die kleine Ausstellung im Lichthof sowie ein gemütlicher Ruheraum inklusive Wasserspender – all das ist frei zugänglich.
15: In unserem Waiting Room ist jeder Besucher herzlich willkommen, egal von die kommen. Wir haben auch hier gehabt obdachlose Menschen, die haben hier gesessen, fast ganze Tag gelesen oder geschrieben etwas.
14: Jeder kann kommen und sich von der Hitze erholen. Daher ist der Gropiusbau als öffentlicher kühler Ort auf der Erfrischungskarte der Stadt Berlin markiert. Was sagen die Besucher dazu?
16: Ich bin hochschwanger und deswegen ist mir eh total warm. Deswegen freue ich mich immer über solche Orte. Also ich gehe gerne in die Museen, aber auch gerne unten in die U-Bahn zum Beispiel. Da ist immer schön kühl.
17: Man weiß leider nicht, dass man da einfach so kostenfrei reingehen kann. Also wenn es mehr irgendwo ausgeschildert wäre.
18: So mitten in der Stadt einen Raum zu haben, wo man sich kurz zurückziehen kann, belanglos sitzen kann, ohne dass man irgendwas kaufen muss oder gucken muss, einfach nur zu sitzen, finde ich sehr, sehr schön.
14: Das geht nicht nur im Gropiusbau, sondern auch in mehreren Kirchen in Berlin. Oliver Dahms ist in der 12-Apostel-Kirche in der Nähe des Nollendorfplatzes für die offene Kirche zuständig.
19: Hast du Toilettenpapier in dich?
14: Ja. An fast allen Tagen der Woche gibt es hier Kaffee, Wasser, eine Toilette und ein offenes Ohr. Unter den Besuchern sind immer wieder auch Menschen, die
20: reinkommen, erstmal natürlich sowieso merken, es ist kühler, wenn man in die Kirche kommt. Ja, das ist schon mal angenehmer. Die vielleicht gar nicht deswegen kamen, aber sagen, ach, ist ja schön, können wir uns mal ein bisschen hinsetzen.
14: Das ist nicht selbstverständlich, denn viele Kirchen haben tagsüber geschlossen. Einige öffnen aber gezielt und sind auch auf der Erfrischungskarte als öffentliche kühle Orte markiert. Wie wichtig ein frei zugänglicher Raum im Kühlen, insbesondere für Wohnungslose sein kann, weiß Barbara Breuer, Sprecherin der Berliner Stadtmission.
21: Wenn man sich vorstellt, man ist den ganzen Tag der Sonne ausgesetzt, man hat keinen Rückzugsort, legt sich vielleicht irgendwo schlafen, dann kommt da Sonne hin, wo vorher Schatten war, man schläft tief und fest, da können schon schlimme Dinge passieren.
14: Umso wichtiger sei es, dass Berlinerinnen und Berliner aufeinander achten. Wer das Haus mit einer Wasserflasche verlässt, könnte an heißen Tagen noch eine extra Wasserflasche zum Verteilen mitnehmen, empfiehlt Breuer.
21: Wenn derjenige sieht, ach guck mal, der schenkt mir eine Wasserflasche und wenn man dann noch sagt, schauen Sie mal, Sie sind hier in der Sonne, gehen Sie doch lieber in Schatten. Ah ja. Manche Leute kriegen es auch einfach nicht selber so richtig mit. Ne?
14: Neben den öffentlichen kühlen Orten wie dem Gropiusbau, einigen Kirchen oder Stadtteilzentren gibt es auch spezielle Angebote für Bedürftige und Wohnungslose. Mit Blick auf den Klimawandel sollten die aber deutlich ausgebaut werden, sagt Barbara Breuer von der Berliner Stadtmission.
3: Viele Frauen kennen diese Angst. Der Brustkrebs ist nach der Behandlung weg, aber bleibt das auch so? Die Unimedizin Mainz hat an einem mRNA-Impfstoff getestet, der das Rückfallrisiko minimieren soll. Zwar schützt die Impfung nicht davor, an Brustkrebs zu erkranken, sie kann aber dabei helfen, dass der Krebs nicht wieder zurückkommt. Getestet wurde der mRNA-Impfstoff bei einer der aggressivsten Formen von Brustkrebs. Vanessa Siemers berichtet.
22: Marco Schmidt ist der Leiter des Brustzentrums an der Mainzer Unimedizin und weiß, wie die Impfung wirkt.
23: Letztendlich macht die Impfung das, was jede anständige Impfung tun sollte, nämlich das Immunsystem hochregulieren, gegen was geimpft worden ist. Also wir haben die Impfung letztendlich abgestellt darauf, gegen Mutationen in diesem speziellen Brustkrebs zu reagieren.
22: Das bedeutet, der jeweilige Tumor wird zuerst ganz genau angeschaut und dann eine für ihn passende mRNA-Impfung entwickelt. Der Ansatz ist hier, dass das Immunsystem durch die Impfung stimuliert wird, um Rückfälle zu verhindern. Und es scheint zu funktionieren.
23: Wir können eine starke Immunreaktion bei nahezu allen Patienten auslösen. Und gleichzeitig haben wir gesehen im Nachhinein, dass die geimpften Patienten von denen nur weniger einen Rückfall hatten, also weniger, als wir erwarten könnten, rein statistisch.
22: Von den 14 Patientinnen, die an der Studie teilgenommen haben, hat sich nur bei sehr wenigen erneut ein Tumor gebildet. Der Impfstoff wird für jede Patientin angepasst. Eine von ihnen ist Barbara Weiler. Die 69-Jährige aus Bodenheim war an der sehr schweren Form von Brustkrebs erkrankt und eine der Studienteilnehmerinnen.
24: Es ist natürlich eine sehr schwere Krankheit, aber ich bin auch ein sehr positiver Mensch. Ich hatte also immer einen Optimismus auch gehabt und die Impfung war jetzt nochmal das i-Tüpfelchen.
22: Ein weiterer Vorteil dieser Impfung, die verhältnismäßig geringen Nebenwirkungen.
24: Im Unterschied zu der Chemotherapie und auch zu der Bestrahlung fand ich die Nebenwirkungen da am geringsten. Ich hatte Fieberschübe jedes Mal, das ging aber schon am Abend zurück und brauchte dann auch einen Tag, um mich etwas zu erholen und war dann eigentlich wieder oben auf.
22: Der Therapieansatz, der in dieser Studie untersucht wurde, basiert auf BioNTechs mRNA-Technologie. Um zu sehen, ob die Therapie wirklich hilft, müsste allerdings eine noch viel größere Studie unter anderen Bedingungen durchgeführt werden. BioNTech hat sich in seiner Forschungsausrichtung inzwischen auf andere Krebstherapien fokussiert. Marco Schmidt aber bleibt weiter bei der Immuntherapie gegen den Krebsrückfall dran.
3: Eine neue Impfung also gegen Rückfälle bei Brustkrebs.
13: Kultur.
3: Sie will noch mal zeigen, wer im Land das Sagen hat. Die Regierung des autoritären Präsidenten Vučić in Serbien. und geht in diesem Sommer wieder vehement gegen die regierungskritische Kulturszene vor. Nun hat es das Festival Exit erwischt. Mit rund 200.000 Besucherinnen und Besuchern ist es das größte Musikfestival in Serbien und in der ganzen Balkanregion. Normalerweise findet es in der nordserbischen Universitätsstadt Novi Sad statt. Doch in diesem Jahr musste man nach Montenegro ausweichen. Denn die Festivalorganisation hat die Studentenproteste gegen die Vucic-Regierung unterstützt. Und daher gab es Repressionen, wie autoritäre Staaten das nun eben machen. Oliver Schosch mit den Hintergründen.
0: Im Juli vergangenen Jahres war die Welt noch in Ordnung. In der serbischen Universitätsstadt Novi Sad. Auf einem Hügel über der Donau in der Festung Petrovaradin drängen sich bis zu 50.000 Zuschauer vor den rund 40 Bühnen und Musikzonen. In der Dance Arena legt Solomun auf, der weltbekannte bosnische DJ, der in Hamburg aufgewachsen ist. Damit ist es in diesem Jahr vorbei. Die Veranstalter wurden aus politischen Gründen aus Serbien verdrängt, sagt Dusan Kovacevic, der Gründer und strategische Kopf des Festivals. Es gab Druck gegen uns. Zuerst wurden alle staatlichen Zuschüsse für das Festival eingestellt und dann wurden unsere Sponsoren bedroht. Und dann gab es schließlich direkte Drohungen von Seiten des serbischen Geheimdienstes BIA gegen mich persönlich und gegen den Rest des Teams. Was war passiert? Das Exit-Festival hat die Studentenproteste gegen Korruption und das autoritäre Machtsystem von Präsident Vucic unterstützt. Im vergangenen Jahr, während des Festivals, wurden Studenten, die ihre Universitäten blockierten, auf die Bühne geholt. One more time, make some noise for the students of Serbia! Sie tanzten dort zusammen mit dem italienischen Popstar Gala. Ihr größter Hit wurde zu einer Hymne der Protestbewegung gemacht. Gala hatte auch eine kurze Ansprache auf Serbisch vorbereitet, mit der sie zum Widerstand in Serbien aufrief. Serbio! Ustani za svoja prava. Serbien, steh auf für deine Rechte. Zeig der Welt, dass das Volk Macht hat. Pokaži svetu da narod ima moć. Das war der serbischen Regierung offenbar zu viel. Neben Streichungen der Zuschüsse und verbalen Drohungen kam es im Mai dieses Jahres zu einer Razzia, bei der Miloš Kovacevic, ein Mitarbeiter der Universität Novi Sad, verhaftet wurde. Er ist der Bruder des Festivalveranstalters Dusan Kovacevic. Ein Videoclip zeigt, wie Polizisten mit gezückten Waffen in eine Wohnung eindringen. Miloš Kovacevic steht da mit Socken, Trainingshose und nacktem Oberkörper und ist sichtlich schockiert. Sein Bruder Dusan Kovacevic ist sich sicher, dass diese Aktion ihm und dem Festival gegolten hat. Zuerst wurde er wegen Terrorismus angeklagt. Als sie dann gemerkt haben, dass das zu lächerlich ist, sind sie umgeschwenkt auf den Vorwurf, den sie auch den Studenten immer machen. Aufruf zur gewaltsamen Änderung der verfassungsmäßigen Ordnung. Zum Glück konnten wir mit Hilfe eines medizinischen Gutachtens die Haft meines Bruders umwandeln in einen Hausarrest. Sie wollten ihn die ganze Zeit in Haft behalten, solange es um das Exit-Festival geht, damit ich schweige. Aber natürlich habe ich mich darauf nicht eingelassen. Nun ist das Festival ausgewichen ins Nachbarland Montenegro. Anfang Juli gab es den Aufschlag. 3 Festivalnächte am langen Sandstrand von Ulcinj mit insgesamt gut 50.000 Besuchern. Darunter viele Montenegriner und Besucher, die aus Serbien angereist sind. Wir sind aufs Festival gegangen, solange es in Serbien war. Wir waren stolz auf dieses Festival und wir hoffen, dass es irgendwann wieder zurückkommt. Wir haben uns jahrelang gefragt, warum wir eigentlich hier in Montenegro an so einem Strand kein Festival haben. Wir werden es genießen. Das Festival findet Ende August nochmal am Becici-Strand von Budvar statt und im Oktober als Starlight Festival in Ägypten vor der Kulisse der Pyramiden von Gizeh. Für Dusan Kovacevic ist das Positive an der ganzen Geschichte. Ich lebe weiter in Novi Sad, wo das Festival nicht mehr sein kann. Das ist kein gutes Gefühl. Aber ich versuche mich immer auf positive Dinge zu fokussieren. Und diese Welttournee unseres Festivals hat uns wirklich eine Menge neuer Perspektiven verschafft.
1: Standpunkt.
3: Die deutsche Autoindustrie steckt in der Krise. Nun hat auch BMW angekündigt, tausende Stellen abzubauen. 8000 Jobs sollen bis Ende 2027 wegfallen, die meisten davon in Deutschland. Betroffen sind vor allem Bürojobs. In der Produktion soll es keine Streichungen geben. Unser Gastautor heute ist Mike Koltermann, Chefredakteur der Hamburger Morgenpost. Er findet, trotz der schlechten Nachrichten macht BMW insgesamt eine gute Figur.
1: Alle Verantwortlichen im Boot. Die Kommunikation auf den Punkt. Wo der Kanzler mit seinen wichtigen Personalentscheidungen in den vergangenen Tagen mal wieder eine veritable Bruchlandung hinlegte, zeigt der neue BMW-Chef Milan Nedeljković, wie es auch gehen kann. 6 Wochen Gespräche hinter verschlossenen Türen, eine geräuschlose Einigung und dann die souveräne Verkündung. Alle Achtung! Die Nachrichten klingen trotzdem erstmal nicht gut. 8000 Mitarbeiter müssen gehen. Die Krise, klar, die ist schon längst auch bei den bayerischen Motorenwerken angekommen. Aber wo die anderen deutschen Autobauer zuletzt mit allerhand heulen und Zähneklappern durch die Verwerfung der internationalen Handelsbeziehungen und disruptive Einschläge in Absatzmärkte und Lieferketten torkeln, stehen die Münchner noch vergleichsweise stabil. Den selbstverschuldeten Rückstand auf die Chinesen bei der Elektrifizierung hat auch BMW noch längst nicht aufgeholt. Aber die Münchner haben mit der sogenannten neuen Klasse inzwischen von allen deutschen Autofirmen wohl am konsequentesten den Hebel umgelegt und dafür sehr viel Geld in die Hand genommen. Wird's reichen, um den breitbeinig in den Markt drängenden E-Chinesen die Stirn zu bieten? Man wird sehen.
3: Ein Kommentar von Mike Koltermann. Auch der Münchner Merkur meint, dass BMW noch gut dasteht, verglichen mit anderen Herstellern.
2: BMW handelt jetzt, um nicht in eine existenzbedrohende Lage wie der gefesselte Riese Volkswagen zu geraten. Dort haben Politiker, die durch die staatliche Mitbestimmung mit am VW Lenkrad sitzen, den Konzern aus dem politischen Wolkenkuckucksheim direkt an den Rand des Abgrunds gesteuert. Deshalb droht bei der Drama Queen der deutschen Industrie jetzt ein blutiger Kahlschlag von 100.000 Stellen inklusive Werksschließungen und Verödung ganzer Regionen. Derlei ist bei BMW dank der vorausschauenden Unternehmensführung zum Glück nicht zu befürchten. Doch dass selbst ein Vorzeigeunternehmen wie BMW so hart reagieren muss, zeigt, wie groß die Herausforderungen für die deutsche Industrie sind.
3: Für das Straubinger Tagblatt sind die Probleme der Autobauer viel zu komplex, als dass sie sich durch reinen Jobabbau lösen ließen.
2: Selbst BMW kann sich dem Abstieg der deutschen Autoindustrie nicht mehr entziehen. Die Ursachen sind mehrgestaltig. Managementfehler mischen sich mit weltpolitischen Verwerfungen, wirtschaftspolitischer Naivität und einem unattraktiven Heimatstandort. Konkret, dass die deutschen Autobosse die Elektromobilität verschlafen haben und bei der Batterietechnik von Asien abhängig sind, hat sich herumgesprochen. Dass sich ihr Wohl und Wehe an den Profiten in China entscheidet, ist ebenso bekannt.
3: Der Kölner Stadtanzeiger meint zu wissen, wie man der scheinbar erdrückenden Konkurrenz aus China begegnen könnte.
2: Für das China-Geschäft muss eine Neuausrichtung her. Den Preiswettbewerb gegen Chinas Billig-E-Autos können die Deutschen nicht gewinnen. Deutsche Marken, allen voran BMW und Mercedes, müssen sich auf ihre traditionellen Stärken fokussieren. Oberklasseverarbeitung, Fahrdynamik, Prestige und wahrer Luxus.
3: Das sieht die Nürnberger Zeitung allerdings ganz anders.
2: Ein bisschen Luxus und Formel 1 ist sicher nicht schlecht fürs Renommee. Ausschließlich teure Produkte beschäftigen aber nicht Hunderttausende, wie Mercedes-Chef Kerlenius nun zugeben musste. Die wirkliche Durchdringung, wenn schon nicht Beherrschung des Marktes, kommt erst mit resilienten Ideen für Massen.
3: Das waren die Standpunkte, zusammengestellt von Constanze Semidey. Und das war der erste Teil der ARD-Infonacht. Ben Wotzny bedankt sich herzlich fürs Zuhören. Nebenan hat Maja Weber schon das Licht angemacht. Sie wird sie gleich übernehmen.

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1: Um 2 Uhr mit Olaf Knapp. Die Deutsche Bahn hat in den ersten 6 Monaten dieses Jahres offenbar zum ersten Mal seit 7 Jahren schwarze Zahlen geschrieben. Wie die Bild-Zeitung und der Spiegel übereinstimmend berichten, hat der Staatskonzern